0: künftig nur noch 15 der 83 Abgeordneten im Magdeburger Landtag. Als Nachfolger für Schulze will sich der Bundestagsabgeordnete Sepp Müller bewerben. Das hat der 37-Jährige am Abend angekündigt.
1: Im Bundestag beginnt heute die erste Debattenrunde über den Haushalt für das kommende Jahr. Der Entwurf von Bundesfinanzminister Klingbeil sieht Ausgaben in Höhe von mehr als 555 Milliarden Euro vor und damit etwas mehr als in diesem Jahr. Bei den Beratungen bis Freitag dürfte auch der Wahlsieg der AfD in Sachsen-Anhalt eine Rolle spielen. In Teilen der Koalition in Berlin werden nun die erklärten Reformkurse in Frage gestellt. Nach einer Serie von versuchten Sabotageangriffen auf das Stromnetz sind weitere Abschussvorrichtungen entdeckt worden. Sowohl in Nordrhein-Westfalen als auch in Sachsen meldete die Polizei entsprechende neue Fälle. In der Nähe von Eschweiler bei Aachen wurde demnach auch eine verdächtige Person beobachtet. Die Sicherheitsbehörden fahnden bereits seit Tagen nach einem 48-Jährigen. Er soll in verschiedenen Bundesländern versucht haben, mit Raketen einen Kurzschluss an Hochspannungsleitungen zu verursachen. Mehrere italienische Gewerkschaften haben seit gestern Abend für 24 Stunden zu einem landesweiten Bahnstreik aufgerufen. Betroffen sind sowohl Regional- als auch Hochgeschwindigkeitszüge. Hintergrund sind Tarifverhandlungen. Die Gewerkschaften fordern höhere Löhne für das Zugpersonal. Anna Giordano aus Rom.
2: Laut Italiens staatlicher Bahngesellschaft FS muss den ganzen Tag über mit Ausfällen und Verspätungen gerechnet werden, auch beim privaten Konkurrenten Italo. Das italienische Streikrecht schreibt allerdings sogenannte garantierte Zeitfenster vor. Regionalzüge müssen morgens zwischen 6 und 9 Uhr sowie am Abend zwischen 18 und 21 Uhr für Berufspendler verkehren.
1: Das waren die Nachrichten. Das Wetter in Deutschland. Meist wechselnd bewölkt im Südosten und später auch im Nordwesten Schauer bei 18 bis 12 Grad. Tagsüber erst überall Schauer oder Gewitter, im Süden und in Ostsachsen meist trocken und sonnig, bei bis zu 18 Grad im Norden und 32 Grad im Süden. Morgen im Südosten Regen, sonst Schauer oder Gewitter, bis 22 Grad. 2:03 Uhr.
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4: Zunächst mit einer Gefahrenmitteilung für Niedersachsen. In Bad Pyrmont kommt es wegen eines Wohnhausbrandes derzeit zu Rauchentwicklung und dem Austritt von Brandgasen. Anwohner werden gebeten, Fenster und Türen zu schließen sowie Lüftungen und Klimaanlagen abzuschalten. Unser Blick auf die Straßen. A1 Hamburg-Lübeck. Die Norderelbbrücke ist in beiden Richtungen wegen eines Schwertransportes mehrfach kurzfristig noch bis ca. 5 Uhr gesperrt. A2 Dortmund Richtung Hannover. Zwischen Veltheim und Bad Alsen ist nach einem Unfall die mittlere und rechte Spur gesperrt. Dadurch aktuell 2 Kilometer Stau. Die A24 Hamburg Richtung Berlin ist zwischen Mayenburg und Pritzwalk nach einem Unfall gesperrt. Die A52 Essen Richtung Düsseldorf ist zwischen Essen-Bergerhausen und Essen-Süd nach einem Unfall gesperrt. Nach Berlin die A111 Dreieck Oranienburg-Charlottenburg ist zwischen Schulzendorfer Straße und Saatwinkler Damm in beiden Richtungen wegen Wartungsarbeiten bis ca. 5 Uhr gesperrt. Und ebenfalls bis ca. 5 Uhr gesperrt ist in Hannover der Südschnellweg stadteinwärts zwischen der A7 Hannover-Anderten und Seelhorster Kreuz wegen Bauarbeiten. Dann noch eine Meldung aus Berlin von der B96. Der Tiergartentunnel ist zwischen Reichpietschufer und Heidestraße in beiden Richtungen noch bis etwa 5.45 Uhr gesperrt. Allen unterwegs eine gute Fahrt.
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5: Ich kann Ihnen sagen, wir sind alle zutiefst schockiert. Wir haben es in dieser Form so nicht erwartet. Wir haben es selbstverständlich zu akzeptieren. Das sind die Regeln unserer Demokratie. Aber mit dem gestrigen Tag hat sich nicht nur in Sachsen-Anhalt etwas verändert, sondern in ganz Deutschland.
4: Ein sichtlich getroffener Bundeskanzler Friedrich Merz gestern Mittag in Berlin nach der Wahl in Sachsen-Anhalt. Und damit herzlich willkommen hier in der ARD-Infonacht. Ich bin Tom Westerholt. Grüße Sie. Der Kanzler spricht von der schwersten Niederlage seit Jahrzehnten und er meint natürlich den Ausgang dieser Landtagswahl in Sachsen-Anhalt. Die CDU hat ihr Ergebnis dort mehr als halbiert, während die AfD ihres mehr als verdoppelt hat. 43,8 Prozentpunkte, das ist die Zahl, an der seit gestern niemand in der deutschen Politik mehr vorbeikommt. Zum ersten Mal hat die AfD eine Landtagswahl gewonnen und dabei nur knapp die absolute Mehrheit verpasst. Wir beschäftigen uns mit den möglichen Folgen, schauen auf Reaktionen in Berlin und sprechen mit Menschen darüber. André Damm berichtet zunächst aus Sachsen-Anhalt, aus der Landeshauptstadt Magdeburg.
6: Am Tag nach der Landtagswahl in Sachsen-Anhalt ist AfD-Spitzenkandidat Ulrich Siegmund auf der Suche nach einem Königsmacher. Das Votum der Wähler sei ein ganz klarer Regierungsauftrag. Er könnte deutlicher kaum sein.
7: Selbstverständlich trete ich als Ministerpräsidentenkandidat in Sachsen-Anhalt an, wenn es sich abzeichnet, dass wir eine stabile Mehrheit auf den Weg gebracht haben. Deswegen ist es jetzt unser Anspruch, genau diese stabile Mehrheit in den nächsten Tagen, Wochen zu organisieren. Entweder durch die Unterstützung, und zwar vollständige Unterstützung einer Fraktion oder einzelner Abgeordneter.
6: Dass die AfD den Auftrag zur Regierungsbildung übernimmt, liegt für den großen Wahlverlierer Ministerpräsident Sven Schulze von der CDU auf der Hand.
8: Wir haben als CDU keinen Regierungsauftrag mehr. Wir sind Opposition. Der Regierungsauftrag liegt jetzt bei der AfD. Und die Entscheidungen und Geschicke, wie es in Sachsen-Anhalt in den nächsten Jahren weitergeht, liegt jetzt im Landtag bei den Abgeordneten, die gewählt sind. Und ja, es ist insgesamt für uns über Sachsen-Anhalt hinaus schon ein Tag, der uns ja auch tief getroffen hat.
6: Mit der Krise umzugehen, versuchte auch Bundeskanzler Friedrich Merz. In Berlin erklärte er, dass er weiter zum Reformkurs der Bundesregierung stehe, aber begriffen habe, dass die Menschen unzufrieden seien.
9: Wir müssen versuchen, ich selbst auch, die Menschen auch in ihrer ganzen Emotionalität stärker zu erreichen. Die Lebenssituation vieler Menschen in Deutschland ist schwierig. Wir wissen, dass viele Menschen Angst haben um ihre eigene Zukunft, um das wirtschaftliche Fundament, um ihre soziale Absicherung.
6: Es müsse eine neue, bessere Erzählung geben, sagte Merz, warum die Reformen für notwendig erachtet werden. Selbst werde er aus dem Wahldebakel von Sachsen-Anhalt keine Konsequenzen ziehen.
4: Berichtet André Damm aus Magdeburg. Ja, der Bundeskanzler will sich also künftig besser erklären. Er will aber ebenso auch bei seiner Linie bleiben, will die angekündigten Reformen umsetzen und zumindest inhaltlich keine Konsequenzen ziehen. Mein Kollege Carsten Fick hat darüber mit unserer Hauptstadtkorrespondentin Anne-Kathrin Mellmann gesprochen und sie gefragt, ob es beim Kanzler denn auch irgendeine Form von Selbstkritik gab. Ist der Denkzettel, den es bei dieser Wahl am Sonntag gab, bei ihm angekommen?
10: Ja, in Teilen glaube ich schon. Er wirkte durchaus ziemlich selbstkritisch, erstaunlich selbstkritisch, fast ein bisschen bedrückt. Er hat dann ganz ausführlich auf die dramatische Bedeutung dieses Wahlsiegs für Deutschland hingewiesen, hat da unter anderem gesagt, dass man jetzt nicht einfach zur Tagesordnung übergehen kann. Er will allerdings an seinem Reformkurs festhalten. Er will ihn einfach nur anders, also besser, so hat er sich ausgedrückt, vermitteln. Und was seine eigene Person angeht, ja, also da war er auch selbstkritisch, da hat er nicht zum ersten Mal eingestanden, dass er die Emotionen der Menschen nicht so besonders gut erreicht. Und heute eben, dass er die Angst der Menschen vor Reformen, vor Veränderungen offensichtlich unterschätzt hat. Und an den Stellen, an denen es so darum ging, da wirkte er dann fast ein bisschen leidend.
11: Der Kanzler will also an den Reformen festhalten. Sieht das eigentlich der Koalitionspartner, die SPD, genauso oder ist man sich da eher uneinig?
10: Ja, eindeutig uneinig. Also sowohl Bärbel Baas, SPD-Parteivorsitzende und zugleich Bundesarbeitsministerin, als auch Tim Klüssendorf, ihr Generalsekretär, die haben sich heute dazu geäußert und auch durchblicken lassen, dass sie keine Sozialreformen und, Zitat, gegen die Menschen machen wollen, so der Wortlaut. Und ja, da zeichnet sich schon etwas Konfliktpotenzial ab. Ich könnte mir zum Beispiel vorstellen, dass man nochmal über die Rente sprechen möchte. Von Unionsseite gab es dazu heute aber auch gleich eine klare Durchsage, sowohl von Thorsten Frey, dem Unionsfraktionschef, als auch von Markus Söder, dem CSU-Chef, dass das nicht geht. Diese Reformen müssen kommen, schon allein, um die Wirtschaft wieder anzukurbeln.
11: Wie würden Sie denn heute, einen Tag nach der Wahl in Sachsen-Anhalt, die grundsätzliche Stimmung in der Regierung bei CDU und SPD beschreiben? Tief deprimiert, kämpferisch oder ratlos?
10: Na, eine Mischung. Also die Leute wirken schon heute, alle, die so vor die Presse getreten sind, sehr angefasst, sehr bedrückt, geschockt auch. Es ist schon wirklich eine Schockwelle, aber zugleich auch kämpferisch. Also einige sogar sehr kämpferisch, zum Beispiel Bärbel Baas, aber auch der Kanzler und sein Fraktionschef, die wirkten schon auch so, als hätten sie die Botschaft verstanden und wollten jetzt was daraus machen. Vor allen Dingen natürlich auch mit Blick auf die anstehenden Landtagswahlen, die noch kommen, Mecklenburg-Vorpommern und Berlin.
11: Dann zum Wahlgewinner, zur AfD. Dort die Stimmung natürlich erwartungsgemäß sehr gut. Ulrich Siegmund, der Spitzenkandidat, wollte ja nur mit einer klaren Mehrheit eigentlich regieren. Die gibt es allein von der AfD nicht. Bleibt es dabei oder hat die Parteiführung in Berlin da vielleicht auch andere Vorstellungen?
10: Ja, die beiden Bundessprecher Tino Chrupalla und Alice Weidel, die haben sich ja heute mit Ulrich Siegmund in Berlin präsentiert. Super stolz auf ihren Sieger, ihren Wahlsieger in Sachsen-Anhalt. Und da wurde ganz schnell deutlich, sie wollen die Regierungsmacht, eine klare Mehrheit hin oder her. Minderheitsregierung wäre eine Variante oder eine Zusammenarbeit mit dem BSW zum Beispiel. Ja, und Ulrich Siegmund, der kann sich offenbar ganz gut vorstellen, mit der Unterstützung auch einzelner Abgeordneter anderer Parteien zu arbeiten.
11: Und dabei sehr wichtig könnte die Rolle des BSW werden, gerade so in den Landtag reingekommen. Aber die 5 Stimmen, die 5 Abgeordneten, die könnten der AfD gut gefallen. Das BSW könnte der AfD zur Macht verhelfen. Wie steht denn da die Parteispitze des BSW dazu?
10: Also Sarah Wagenknecht scheint sich da alle Türen offen zu halten. Heute hat sie auf Social Media wissen lassen, dass sie auf Mehrheiten im Magdeburger Landtag hofft für einen Kurswechsel, zum Beispiel in der Energiepolitik, Bildung oder auch Reform des öffentlich-rechtlichen Rundfunks. Also alles Themen, bei denen es dann doch gut möglich scheint, dass es gewisse Übereinstimmungen mit der AfD auch gibt inhaltlich. Die Co-Parteichefin Mohammed Ali, die sagt immer wieder, dass sie sich einen überparteilichen Ministerpräsidenten vorstellen kann. Das hat sie auch heute wieder gesagt. Und der sollte dann nach ihren Vorstellungen mit wechselnden Mehrheiten regieren, also auch mit der AfD.
11: Schauen wir dann noch auf die etwas kleineren Parteien, einstellig, Grüne und Linke. Wie wird von denen die Wahl heute aufgearbeitet?
10: Die haben auch ihre Spitzenkandidaten aus der Sachsen-Anhalt-Wahl heute nach Berlin geschickt. Und da gab es dann so gemeinsame Auftritte und es wurde dann auch klar, sie wollen alle auf jeden Fall eine AfD-Regierung in Sachsen-Anhalt verhindern. Allerdings, wie genau, da müssen wohl noch Ideen entwickelt werden.
4: Anne-Kathrin Mellmann mit den Berliner Reaktionen auf die Landtagswahl in Sachsen-Anhalt. Auch die Meinungsforscher von Infratest DIMAP haben schnell nochmal nachgefragt. In Sachsen-Anhalt, nach dieser Landtagswahl bei den Menschen dort. Hat sich da die Stimmung im Land jetzt eventuell verändert? Markus Sambale zu den Ergebnissen der Blitzumfrage.
12: Der Wahlausgang in Sachsen-Anhalt bereitet einer Mehrheit der Deutschen Sorgen. Fast 2/3 sind über das Wahlergebnis eher besorgt. Knapp 1/4 zeigt sich eher erfreut. Nur sehr wenigen, 8%, ist das Wahlergebnis egal, wie der ARD-Deutschland-Trend extra zeigt. Demnach ist das Land in 2 Hälften gespalten bei der Frage, ob AfD-Kandidat Ulrich Siegmund nach dem Wahlsieg in Sachsen-Anhalt zum Ministerpräsidenten gewählt werden sollte, wenn er dafür auch ohne eigene Mehrheit die nötigen Stimmen von anderen zusammenbekommt. 45% der Befragten sind dafür. 48% meinen, AfD-Mann Siegmund sollte nicht zum Ministerpräsidenten gewählt werden. Beim Thema, wie die anderen Parteien mit der AfD umgehen sollen, zeigt sich ein gemischtes Meinungsbild. Gut 40% sind der Ansicht, dass die anderen Parteien unfair mit der AfD umgehen. Eine knappe Mehrheit von 51% ist dafür, die AfD bei der politischen Arbeit in Zukunft stärker einzubinden. Das Wahlergebnis von Sachsen-Anhalt wird oft als Denkzettel für die Bundesregierung interpretiert. Im ARD-Deutschland-Trend Extra sagt eine deutliche Mehrheit von gut 3/4, die Bundesregierung habe einen solchen Denkzettel verdient. Dies passt zum allgemeinen Stimmungsbild. Nur 14% trauen Kanzler Friedrich Merz derzeit zu, Deutschland gut durch die anstehenden Aufgaben zu führen. Fast 90% sind insgesamt unzufrieden mit der Arbeit der Bundesregierung. Diese Unzufriedenen ärgern sich mit Blick auf die Koalitionspartner am meisten über die CDU, nämlich mehr als 60%. Über die SPD ärgern sich gut 20%, über die CSU nur 7%. Kritisiert wird die Bundesregierung unter anderem wegen der anstehenden Reformen, bei der Rente zum Beispiel. Eine Empfehlung der Rentenkommission, die sogenannte Rente mit 63 abzuschaffen, wird dabei überwiegend kritisch gesehen. Fast 3/4 der repräsentativ Befragten wollen, dass die abschlagsfreie Rente nach 45 Beitragsjahren bestehen bleibt, auch wenn dafür die Rentenbeiträge erhöht werden müssen.
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4: Nicht nur wir in Deutschland schauen gerade ganz genau nach Sachsen-Anhalt. Fast ganz Europa schaut auf uns, auf Magdeburg, in das erste deutsche Bundesland, in dem seit Ende des Zweiten Weltkriegs eine gesichert rechtsextremistische Partei stärkste Kraft wird, und zwar deutlich. Wir schauen auf die Reaktionen in Brüssel, bei der EU. Thomas Spickhofen fasst sie zusammen, auch wenn die Kommentare so besonders deutlich gar nicht ausgefallen sind.
13: Kein Kommentar von der Kommission, sagt Kommissionssprecherin Paula Pinho. Machen wir ja nie, weder zu nationalen noch zu regionalen Wahlen.
14: We never comment on national or regional elections.
13: Wir werden keine Art von Kommentar von hier aus geben.
14: And it won't be exception today. We will not offer any comment from this podium.
13: In der Tat wäre das ungewöhnlich, nicht nur, weil sich Kommissionspräsidentin Ursula von der Leyen gerade in Grönland aufhält, sondern weil sich die Kommission tatsächlich äußerst selten zu Wahlausgängen in ihren Mitgliedstaaten äußert. Wobei es ein bisschen auch drauf ankommt. Nach der Parlamentswahl in Ungarn im April gab es durchaus Freude darüber, dass die Wahl Peter Modja ins Amt hob und Viktor Orban, einen bekennenden AfD-Fan, aus demselben fegte. Aber möglicherweise war man in der Kommission auch ganz froh, sich auf diese No-Comment Position zurückziehen zu können. Ihrer Freude Ausdruck dagegen geben die AfD-Abgeordneten im Europaparlament. Von einem politischen Erdbeben spricht Mary Kahn aus Frankfurt am Main. Fraktionsvorständin Christine Anderson sieht ein starkes Zeichen an die gesamte Bundesrepublik. Die AfD ist im Europäischen Parlament allerdings sehr isoliert. Die beiden anderen Rechtsaußenfraktionen, EKR und Patrioten für Europa, wollen nichts mit ihr zu tun haben. Ihre starken Figuren, Giorgia Meloni aus Italien und Marine Le Pen aus Frankreich, haben sich bislang auch nicht in den Reigen der Gratulanten eingereiht. René Repasi, der Chef der deutschen Sozialdemokraten im Parlament, ist besorgt über die europäische Außenwirkung des Wahlausgangs.
15: Das Ergebnis der Landtagswahl in Sachsen-Anhalt hat unsere europäischen Nachbarn bis ins Mark erschüttert.
13: Man frage sich dort, welchen Weg dieses Deutschland nehme, in dem die AfD in einem Landesparlament kurz vor einer absoluten Mehrheit stehe.
15: In europäischen Ländern ist man rechtspopulistische Parteien natürlich gewohnt, aber der Ton, mit dem die AfD in Sachsen-Anhalt aufgetreten ist, das haben viele ausländische Medien in ihre Heimatländer transportiert und man sieht, dass es doch eine andere Qualität hat.
13: Die deutsche Landtagswahl werde ihre Auswirkungen auf die europäische Politik haben, glaubt Repasi. Zum Beispiel mit der Frage, ob man auf das Anwachsen von rechts außen mit noch schärferer Migrationspolitik reagiere.
15: Das Besetzen von rechtsextremen Themen hat noch nie geholfen, Rechtsextreme kleiner zu bekommen. Man muss an die Wurzel der Probleme gehen und das sind eben die steigenden Lebenshaltungskosten, das sind die hohen Benzinpreise und das sind die hohen Mieten.
13: Niklas Herbst, der Vorsitzende der Unionsgruppe im Europaparlament, ist sich ebenfalls sicher.
16: Für die europäische Ebene wird es in der Tat auch Konsequenzen geben müssen.
13: Der CDU-Politiker, der auch bei der Präsidiumssitzung seiner Partei in Berlin dabei war, zählt auch gleich einige Themen auf.
16: Das wird zum Beispiel bedeuten müssen, dass wir als CDU-CSU-Gruppe auch gegenüber der Kommission deutlich machen, es muss eine spürbare Umkehr geben, wenn es um die Bürokratielasten geht, auch wenn es um den zukünftigen EU-Haushalt geht, der deutlich moderner und zukunftsfähiger aufgestellt sein muss.
13: Bürokratieabbau und ein schlankerer, effizienterer EU-Haushalt. Das sind auch die beiden Themen, die Friedrich Merz in Brüssel immer wieder gern in den Mittelpunkt stellt.
4: Soweit Reaktionen aus Brüssel von Thomas Spickhofen und eine kleine Korrektur an dieser Stelle. Es ist nicht das erste Mal, dass die AfD als gesichert rechtsextremistische Partei eine Landtagswahl in Deutschland gewinnt. Es ist aber das erste Mal mit über 40%. Wie reagiert man in Russland auf dieses Wahlergebnis? AfD-Co-Chef Tino Chrupalla hat ja durchaus Sympathien erkennen lassen. Er würde das Verhältnis zu Russland gerne deutlich verbessern. Stefan Lag berichtet.
17: Die Reaktionen in Russland auf den Wahlsieg der AfD in Sachsen-Anhalt reichen von nüchterner Analyse bis hin zu offener Häme. Besorgnis darüber, dass mit der AfD Sachsen-Anhalt eine vom Verfassungsschutz als gesichert rechtsextrem eingestufte Partei Regierungsverantwortung übernehmen könnte, ist dabei kaum zu erkennen. Zahlreiche Kommentatoren staatsnaher Medien sagen der Bundesregierung von Kanzler Friedrich Merz schwierige Zeiten voraus, manche sogar ihr Ende. Die russische Regierungszeitung Rassiskaja Gazeta schreibt, es werde immer schwieriger, eine Partei wie die AfD zu ignorieren, die bei Wahlen so große Zustimmung erfahre. Deshalb werde in Deutschland bereits über Szenarien diskutiert, die bis zu einer Spaltung der CDU reichen könnten. Hintergrund sei die Frage, ob eine Zusammenarbeit mit der AfD künftig möglich oder notwendig werde. Die russische staatliche Nachrichtenagentur RIA Novosti hält es sogar für denkbar, dass

0: von deren Arroganz, Engstirnigkeit, Kriegstreiberei, Inkompetenz und Heuchelei. Zudem erklärte Dmitrijew, Deutschland sei aufgewacht und verspottete den Bundeskanzler mit einem Vergleich zum ehemaligen britischen Premierminister Keir Starmer, der mit schlechten Umfragewerten aus dem Amt geschieden war.
1: Wir wechseln das Thema und gehen in die Natur. Waldbesitzer und Förster schauen mit Sorge auf die gestressten Wälder. Der extrem trockene Sommer dieses Jahr hat offensichtlich allem, was wächst, ziemlich zu schaffen gemacht. Was sind also die kurz- oder mittelfristigen Folgen? In rund 100 Tagen zum Beispiel ist ja schon wieder Weihnachten. Da möchten viele gerne eine saftige Nordmann-Tanne im Wohnzimmer stehen haben und keinen vertrockneten Kaktus. Reporterin Corinna Wegler hat sich auf den Christbaumplantagen im Sauerland umgeguckt.
2: Es hat was von Steppe hier auf der Weihnachtsbaumplantage bei Sundern. Gelbes Gras, verdorrte Disteln und überall kleine rostrote Bäumchen. Das sind komplett vertrocknete junge Nobeldistern.
3: Ja, die Nobeldistel ist eine besondere Mimose als Pflanze. Da ist der Ausfall bei Jungpflanzen ganz besonders. Da geht es teilweise, so wie man hier auch sieht, bis zu über 50%.
2: Weihnachtsbaumproduzent Eberhard Hennecke zieht eins der Tännchen raus. Die Wurzel, die sieht super aus, aber die Nadeln, die sind rostrot und trocken.
3: Dies ist eindeutig die Trockenheit, aber auch bei der Nobilis kann man feststellen, dass die Sonneneinstrahlung schon auch entscheidend ist. Also die Nadel, die junge Nadel leidet schon unter der starken Sonneneinstrahlung. Das heißt also Sonnenbrand.
2: Heißt das, dass nachgepflanzt werden muss?
3: Naja, in diesem Falle werden wir wahrscheinlich nachpflanzen müssen, dass wir allen die Reihen praktisch fräsen und dann wieder neu pflanzen.
2: Und da kommen dann schnell 10.000 Euro Zusatzkosten zusammen, rechnet Hennecke vor. Aber noch viel schlimmer wäre es, wenn die jungen Nordmantannen vertrocknet wären. Die Nordmantannen sind nämlich die Lieblingsweihnachtsbäume der Deutschen. Deswegen werden auch davon besonders viele angebaut. Wir sehen uns auch eine Plantage mit jungen Nordmantannen an. Und da sieht es gleich viel grüner aus.
3: Da hat die Witterung nicht so zugeschlagen und die Dürre und der Sonnenbrand so wie bei der Nobilis. Nordmantanne ist also soweit auch im Jungpflanzenbereich noch okay.
2: Aus anderen Teilen von Nordrhein-Westfalen gab es Meldungen auch über vertrocknete kleine Nordmantannen. Warum kommt dann das Sauerland als größtes Weihnachtsbaumanbaugebiet noch mal mit einem blauen Auge davon? Eberhard Hennecke hockt sich hin, zerbröselt ein bisschen Erde zwischen den Fingern.
4: Man sieht hier schon, dass ein Humusanteil da ist, schwerere Böden, aber trotzdem mit Steinen durchsetzt. Und das ist sehr gut geeignet für die Wurzeln der Nordmannstanne. Und das ist für uns ganz, ganz wichtig. Nicht der Sandboden, der sehr schnell austrocknet, sondern hier ist auch Wasserhaltbarkeit gegeben und eine gute Durchlüftung.
2: Die kleinen Bäume werden erst in 6 bis 8 Jahren erntereif sein. Wir sind deswegen auf eine Plantage mit großen Bäumen gefahren, die für das Weihnachtsfest in diesem Jahr in Frage kommen. Und da ist Hennecke offensichtlich zufrieden.
3: Also an diesem Baum, da sieht man ganz deutlich gute, dunkelgrüne, ausgeprägte Nadeln. Der Wuchs ist sehr gut, heißt also pyramidal. Von daher die Spitze nicht zu lang, sag mal ausgezeichnete Wuchsform. Von daher sind wir sehr zufrieden.
2: Die ersten Weihnachtsbäume sind auch schon mit kleinen bunten Fähnchen an der Spitze für den Verkauf ausgezeichnet. Der Preis für die Tanne wird steigen, sagt Hennecke als Sprecher der Weihnachtsbaumproduzenten in NRW.
3: Naja gut, Preis ist immer ein heißes Thema. Wir unterliegen da sicherlich den gleichen Marktbedingungen wie sonst auch. Produkte werden durch eben auch betriebliche Kosten sicherlich im Preis steigen müssen. Aber das ist moderat. Ich denke, der Weihnachtsbaum bleibt erschwinglich.
2: Die 2 Meter Nordmantanne wird 2-3 Euro mehr kosten. Aber es gibt sie reichlich und auch ohne Sonnenbrand.
1: Berichtet Corinna Wegler.
5: Sport.
1: Jetzt bei uns mit Michael Augustin.
6: Minimalziel erreicht. Bei der Basketball-WM in Berlin haben die deutschen Frauen ihr 3. und letztes Vorrundenspiel gewonnen und sind im Turnier weiter dabei. Das deutsche Team hat Mali klar mit 83-58 besiegt. Armin Lehmann.
7: Es war das beste deutsche Spiel bei der Heim-WM in Berlin. Angeführt von den überragenden Luisa Geiselsöder und Frieda Bühner gewannen die Basketballfrauen souverän mit 83-58 gegen Mali. Nur in der Anfangsphase der Partie konnten die Afrikanerinnen mithalten, doch schon zur Pause lag Deutschland deutlich in Führung. Mit diesem Sieg erreichte das DBB-Team Platz 2 in der Gruppe A und trifft rund 25 Stunden nach der Schlusssirene in einem Qualifikationsspiel fürs Viertelfinale auf Korea. Nach dem bisher

0: gezeigten Leistungen sind Deutschlands Frauen in der wohl wieder ausverkauften Arena am Ostbahnhof klar favorisiert und könnten mit einem Sieg gegen die Koreanerinnen das Viertelfinale buchen.
1: Beste Werferin gegen Mali war Frieda Bühner mit 21 Punkten und so ordnet sie den souveränen Sieg ein.
2: Souverän ist ein gutes Wort. Ich glaube, wir waren einfach sehr solide heute. Wir wussten, was wir machen. Wir haben gut verteidigt. Natürlich gab es so ein paar Situationen, wo man was hätte besser machen können. Das gibt es natürlich immer. Aber ich glaube, wir haben den Gameplan gut durchgezogen. Und ich hoffe, das konnte man sehen auf dem Spielfeld.
1: Die deutschen Basketballerinnen und Frieda Bühner sind bei der WM weiter dabei. Zwei Spiele, zwei Siege. Die SV Elversberg ist die Überraschung in der noch jungen Saison der Fußball-Bundesliga. Jetzt hat der kleine Club aus dem Saarland Protest gegen die Sperre seines Trainers Vincent Wagner eingelegt. Der hatte beim 4:3 am vergangenen Wochenende in Mönchengladbach eine umstrittene gelb-rote Karte gesehen, die gleichbedeutend ist mit einem Spiel Sperre. Hat aber nichts genützt. Der DFB hat den Einspruch zurückgewiesen. Am kommenden Spieltag trifft die SV Elversberg zu Hause auf den FC Bayern ohne Trainer Wagner auf der Bank. Heute Abend startet dann die Champions League in ihre neue Saison. Von den vier deutschen Mannschaften macht Borussia Dortmund den Anfang. Der BVB bekommt es mit dem FC Villarreal zu tun. Daniela Müllenborn.
3: Das Ziel ist klar. Der BVB will ins Champions League Achtelfinale, das er vergangene Saison noch verpasste. Nach dem Aus in den Playoffs. Damals ging es in der Ligaphase ebenfalls gegen Villarreal. Dortmund gewann zu Hause 4:0. Um aufkommenden Übermut gleich einzudampfen, ordnet BVB-Trainer Niko Kovac ein.
4: Das vierte Tor fällt in der Nachspielzeit. Ein Elfmeter, eine rote Karte. Es klang sehr sicher, aber es war trotzdem eine enge Geschichte.
3: Auch dass Villarreal in der spanischen Liga nach vier Spieltagen bislang siegloser Tabellen-16. Ist, lässt er als Formbarometer nicht zu.
4: Wir wissen auch, wenn die Champions League ertönt, dann ist es nochmal was anderes.
3: Und trotzdem, sehr viel dickere Brocken kommen erst noch mit dem FC Arsenal, Inter Mailand und Europa-League-Sieger Aston Villa. Deshalb ist ein Auftaktsieg zu Hause gegen Villarreal fast schon Pflicht. Allerdings hat der BVB Defensivprobleme. Trainer Niko Kovac könnten die Abwehrspieler ausgehen.
4: Wir als Trainer müssen schon immer wieder ein bisschen noch überlegen, müssen eine Idee mehr haben, müssen ein bisschen Fantasie mitbringen und die Fantasie, die geht uns nicht aus. Also wir werden schon irgendwie was zusammenschustern, wenn es denn sein sollte.
1: Los geht's um 21 Uhr. Der VfB Stuttgart spielt dann morgen, also am Mittwoch, gegen Viking Stavanger. Der FC Bayern ist erst am Donnerstag dran, Gegner dann auch ein Team aus Norwegen, Bodo Glimt. Ebenfalls am Donnerstag spielt Leipzig in Como. In der Fußball-Bundesliga der Frauen steht Union Berlin auch nach dem dritten Spieltag ohne Punkte da. Das Team von Trainerin Marie-Louise Ether hat gegen Eintracht Frankfurt mit 0:1 verloren. Und ein Ergebnis noch aus der Handball-Bundesliga der Männer. Da gab es ein Unentschieden zwischen der HSG Wetzlar und dem THSV Eisenach. 31:31.
5: Der Sport mit Michael Augustin. Und in der kommenden Stunde wollen wir dann in die USA schalten zu den US Open. Da spielt nämlich gleich ab etwa 2:30 Uhr. Ich soll jeden Augenblick losgehen, Alexander Zverev in seinem Achtelfinalspiel.
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7: Um 2.30 Uhr mit Ronald Lessig. Die CDU in Sachsen-Anhalt zieht nach dem schlechten Abschneiden bei der Landtagswahl Konsequenzen. Wie Landeschef und Spitzenkandidat Schulze nach einer Sitzung mitteilte, stellen alle Mitglieder des Landesvorstands ihre Ämter zur Verfügung. Über eine neue Parteiführung soll auf einem Sonderparteitag im November oder Dezember entschieden werden. Der Bundestagsabgeordnete Sepp Müller hat als erster angekündigt, für den Landesvorsitz zu kandidieren. Finanzminister Klingbeil stellt heute im Bundestag den Haushalt für das kommende Jahr vor. Rund 555 Milliarden Euro will die Bundesregierung 2027 ausgeben. Am stärksten steigt der Etat des Verteidigungsministeriums auf fast 110 Milliarden Euro. Aus Berlin, Mario Kubina.
8: Die Regierung begründet das mit der Bedrohung durch Putins Russland. Aber der größte Haushaltsbrocken entfällt auch im nächsten Jahr auf ein anderes Ministerium, auf das für Arbeit und Soziales. Rund 200 Milliarden Euro stecken in diesem Einzeletat, mehr als ein Drittel des gesamten Bundeshaushalts. Größter Ausgabenposten im Sozialetat, Rente und Grundsicherung im Alter. Wenn es nach den einzelnen Ministerien gegangen wäre, lägen die Ausgaben insgesamt noch höher. Aber der Finanzminister hat ihnen Sparvorgaben gemacht.
7: Im Zollstreit mit den USA gelten ab Mitternacht Ortszeit in Kanada bis zu 50% Zölle auf US-Importe. Betroffen sind neben Stahl und Aluminium auch Haushaltsgeräte und landwirtschaftliche Produkte. Die kanadische Regierung reagiert damit auf gescheiterte Handelsgespräche mit Washington. Die USA hatten im August Zölle von 50% auf kanadische Waren verhängt. US-Präsident Trump will jetzt außerdem dem kanadischen Flugzeugbauer Bombardier verbieten, seine Maschinen in den USA zu verkaufen, es sei denn, das Unternehmen produziert künftig in den USA. Am Internationalen Gerichtshof in Den Haag wird heute die Anhörung zu Anschuldigungen gegen Deutschland fortgesetzt. Konkret wirft Nicaragua der Bundesrepublik vor, durch Waffenlieferungen an Israel Beihilfe für einen Völkermord an den Palästinensern im Gazastreifen zu leisten. Vertreter Nicaraguas werden dazu heute ihre Argumente vortragen. Die deutsche Vertreterin hatte die Anschuldigungen in ihrer Rede gestern als unzutreffend und verzerrt zurückgewiesen. Das Wetter in Deutschland. Meist wechselnd bewölkt im Südosten und später im Nordwesten Schauer bei 18 bis 12 Grad. Tagsüber fast überall Schauer oder Regen, im äußersten Süden und in Ostsachsen meist trocken und sonnig bei bis zu 18 Grad im Norden und 32 Grad im Süden. Morgen im Südosten Regen, im Nordwesten Schauer oder Gewitter, dazwischen heiter, 16 bis 22 Grad. Am Donnerstag Sonne und Wolken, im Norden Schauer, 17 bis 23 Grad. Und das waren die Nachrichten.
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5: Zunächst mit dieser Gefahrenmitteilung für Niedersachsen. In Bad Pyrmont kommt es wegen eines Wohnhausbrandes derzeit weiterhin zu Rauchentwicklung und dem Austritt von Brandgasen. Anwohner werden gebeten, Fenster und Türen zu schließen sowie Lüftungen und Klimaanlagen abzuschalten. Dazu haben wir diese akuten Meldungen von den Straßen. A2 Dortmund Richtung Hannover zwischen Feldheim und Bad Alsen ist nach einem Unfall immer noch die mittlere und rechte Spur gesperrt. Dadurch aktuell 2 Kilometer Stau. Die A24 Hamburg Richtung Berlin ist zwischen Meilenburg und Pritzwalk nach einem Unfall gesperrt. Ebenso die A52 Essen Richtung Düsseldorf. Auch hier Sperrung nach einem Unfall zwischen Essen-Bergerhausen und Essen-Süd. Wir wünschen allen unterwegs eine gute Fahrt.
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5: Mit Tom Westerholt am Mikrofon. Ich grüße Sie. Das Wahlergebnis in Sachsen-Anhalt hat viele Menschen aufgeschreckt. Die dort als gesichert rechtsextrem eingestufte AfD mit ihrem Spitzenkandidaten Ulrich Siegmund ist klarer Wahlsieger. In einem Regierungsprogramm hat sie auch schon deutlich gemacht, wohin der Weg gehen soll. Bürgerwachten als Ergänzung zur Polizei, Ende der Schulpflicht, keine Förderung von Vereinen, die sich für die Demokratie einsetzen und Abschaffung des öffentlich-rechtlichen Rundfunks. In der Debatte über das Wahlergebnis geht es auch immer um die Situation in Ostdeutschland. Mein WDR-Kollege Ralf Erdenberger hat mit der Autorin und Journalistin Marieke Reimann darüber gesprochen. Sie sieht noch immer eine Schieflage zwischen Ost und West und nennt die Wahl jetzt eine Zäsur.
9: Eine Zäsur heißt, es geht nicht mehr weiter wie bisher. Worin besteht diese Zäsur für Sie?
10: Naja, wir haben es nach 45 das erste Mal mit einer rechtsextremen Partei zu tun, die es geschafft hat, die stärkste Kraft in einem Bundesland in Deutschland zu werden und die sich nun anschickt, eventuell sogar die Regierung zu stellen. Das wird man sehen, wie sich das konstituiert. Im Moment ist ja viel los, viele Parteien äußern sich so oder so, aber es wird kaum möglich sein, an der AfD vorbeizukommen.
9: Es zeichnet sich auch ab vom BSW, dass da im dritten Wahlgang wohl dann toleriert wird bzw. sich enthalten wird, damit dann Ulrich Siegmund von der AfD Ministerpräsident werden kann.
10: So habe ich das auch vernommen vom BSW, was ja auch recht uneindeutig war. Erst hat das BSW sich klar gegen eine mögliche Koalition mit der AfD ausgesprochen. Das war noch Anfang des Jahres. Dann ruderte man hier und dort dann schon ein bisschen in seiner Rhetorik zurück. Also es ist nicht ganz klar, für was dieses BSW genau steht. Und ich halte sie in diesem ganzen Prozess auch für so machtorientiert, sag ich mal, dass sie vielleicht sich da sogar enthalten können, um dann eine AfD-Regierung möglich zu machen, ja.
9: Was auch noch nicht ganz klar vielleicht ist beim WDR5-Hörer oder der Hörerin, wer spricht denn da eigentlich? Marieke Reimann ist in Rostock aufgewachsen und hat dann aber auch in führender Position beim öffentlich-rechtlichen Rundfunk gearbeitet, beim SWR, und gerade ein Buch geschrieben. Und vielleicht haben Sie auch noch mal gezuckt, denn Sie haben Ihr Buch »Die zweite Wende« genannt. Mhm. Und ich spiele es nochmal ein, was Tino Chrupalla gesagt hat, nachdem dann klar war, wie das Ergebnis ausfällt für die AfD.
11: Das ist heute die zweite Wende nach der Wiedervereinigung und nach der Wende von 1990. Die beginnt heute. Das Land wird blau werden und darauf können sich die Wähler freuen.
9: Haben Sie gezuckt?
10: Ich habe nicht gezuckt. Ich habe das alles mir erstmal angehört und kann mich ja aber klar distanzieren mit meiner Wortwahl von der, die die AfD da versucht, ja schon seit Jahren sozusagen für sich zu kapern. Die AfD ist eine Hülle einer Hoffnung, die in folkloristischer Ostalgie daherkommt. Und gegen diese Hülle wehren nicht nur ich mich, sondern auch viele andere, die auch in ihrer Identität eine ostdeutsche Identität ausmachen. Mein Buch heißt Zweite Wende, weil häufig auch in der Berichterstattung von dem Gefühl, von dem vermeintlichen, das viele Ostdeutsche hätten, gesprochen wird und alleine ja mit dieser Wortwahl schon insinuiert wird, dass es sich eben nicht um einen Fakt, sondern um eine Art Wahrnehmungsstörung handelt. Deswegen habe ich ein analytisches Sachbuch geschrieben, um nochmal klarzumachen, wie stark sich durch verschiedenste gesellschaftliche Bereiche auch wirklich ein struktureller Unterschied ausmachen lässt und ein demografischer Unterschied. Deswegen ist die Unterzeile meines Buches, warum Ostdeutschland uns alle angeht, weil vor allen Dingen diese demografischen Unterschiede früher oder später auch den Westen erreichen werden, ist zum Teil schon tun.
9: Warum das uns alle angeht, loten wir gleich aus. Ich würde gerne noch einmal beim Wendebegriff bleiben, denn aufgekommen ist der ja tatsächlich bei dem Mauerfall. Also man wendet eine Politik, man wendet sich auch ab von der Diktatur hin zur Demokratie. Mhm. Was meint die AfD nun mit einer zweiten Wende? Wohin wendet sich angeblich die AfD?
10: Na, das ist das, was ich eben schon meinte. Sie bedient damit ein Ostalgikertum, ein...
9: Also zurück in die DDR wird sich gewendet? Es wird ja Meinungsfreiheit gleichzeitig postuliert.
10: Das, was sie auf ihren Volksfesten, wo es kostenlos Bratwurst gibt, wo Simson gefahren wird, versucht zu verkörpern, ist zum einen ein ostalgisches Gefühl, von dem sich nicht viele Ostdeutsche, aber einige eben doch angesprochen fühlen. In Sachsen-Anhalt waren es jetzt ein paar mehr, was aber auch eine Verklärung der DDR als Diktatur mit sich bringt. Ich wünsche mir keine DDR zurück. Ich hätte in der DDR wohl kaum Journalistin werden können, die heute mit einem Sendehaus in Köln sprechen kann.
9: Sie sind ja so aufgewachsen in den 90er Jahren. Ne? Also ich glaube, man darf verraten, dass da so ihre Coming of Age war dann so in den Anfang der 2000er Jahren, um das jetzt an Zahlen festzumachen. Aber ich hatte die AfD so verstanden, dass sie auch sich hinwendet in irgendwelche glorreiche 90er Jahre, wo angeblich alles besser gewesen ist. Also eine Frühzeit der Wende.
10: Also ich verstehe die AfD nicht so, weil für viele Ostdeutsche, und das wurde ja auch schon mehrfach thematisiert, sind vor allen Dingen die 90er Jahre auch ein Bestandteil der Baseballschlägerjahre gewesen. Also eine starke Zunahme von Rechtsextremismus. Ich selbst beschreibe in meinem Buch, wie ich mit einem Nachbar, der neben uns gewohnt hat, ich bin bei einer alleinerziehenden Mutter in Rostock-Schmal groß geworden, eben aufgewachsen bin, der Neonazi war, und wie selbstverständlich das, zumindest das in meinem Viertel mit dazugehört hat, aber eben nicht als das benannt wurde, was es eben war, ein Neonazi. Es waren dann die doofen Jungs, die blöden Männer, die sich irgendwie auf eine gewisse Art verlaufen hatten oder nicht wiedergefunden hatten, aber die auch Nährboden waren für rechtsextreme westdeutsche Verbände, die im Osten der frühen 90er auch sozusagen eine Zugangsfähigkeit für ihre Verbreiterung gefunden haben.
9: Damals spielte ja die AfD noch gar keine Rolle, es gab sie noch gar nicht. Also insofern ist die Frage, wie erklären Sie denn den Erfolg einer solchen Partei, die sich wirklich mit großem Abstand auch gegründet hat, auch zu dieser Wende, dass sie so glaubwürdig ist? Wir haben auch in den Umfragen und in den Analysen gesehen, dass sie gerade bei den Kompetenzwerten auf allen Feldern bis hin zur Wirtschaft die CDU weit hinter sich lässt.
10: Das ist eine Frage, die sich eigentlich in drei verschiedenen Büchern beantworten lässt. heißt, ich versuche mal eine Annäherung. Also es war lange Zeit die Rede davon, dass sich das Hauptwählerpotenzial aus einem Protest gegen die anderen speist. Das war zum Beispiel bei der Bundestagswahl noch so. Da hat man gesagt, viele AfD-Wählende, und das stimmt zum Teil ja heute noch, ist aber eben nicht mehr das Hauptaugenmerk, zeigen den großen Stinkefinger gegen die etablierten Parteien. Und es ist auch nach wie vor so, dass wenn man auf der Straße fragt oder Interviews hört, was stört euch am meisten, dann kommt meistens die Antwort, es muss sich endlich was ändern. Die hohen Werte jetzt vor allen Dingen in Sachsen-Anhalt erklären das aber nicht mehr ganz so. Also viele unterstützen das Programm jetzt, und es gibt auch welche, die diesen Effekt des Mitaufspringens, sag ich mal, ich möchte jetzt dabei gewesen sein, unter dieser vermeintlich historischen Möglichkeit, die sich da auftut, auch für sich mit nutzen möchten. Neben der Wut ist da jetzt aber auch eine, ich sag mal in Anführungsstrichen, gute Laune, die ich als Gemeinschaftsgefühl, was viel fehlt und was früher vielleicht mehr war, verkauft wird, aber auch wirklich vor Ort entsteht. Also da ist zum Teil eine Volksfeststimmung, die durch die AfD kreiert wird, weil sie eben nicht genau Politik bespricht, sondern weil es darum geht, das ist eine Partei, die schafft hier gute Laune. Und wir wissen ja selbst als Medienschaffende, dass wir zwar sehr explizit die Wahlprogramme der Parteien lesen, ich denke, viele Wählende tun das eher weniger. Und das macht sich die AfD zu eigen. Zu eigen macht sie sich auch, und das übrigens auch schon seit Beginn ihres Entstehens, dass sie genau gewusst hat, dass es ein großes Neuwählerpotenzial gibt im Osten. Die Parteibüroverteilung zum Beispiel, wenn man sich die mal anschaut, was ich für mein Buch getan habe, die zeigt ganz eindeutig, dass die AfD 45% ihrer Parteibüros im Osten hat und vor allen Dingen im ländlichen Osten. Alle anderen Parteien haben nur 9-10% ihrer Parteibüros im Osten. Und das spricht auch schon Bände, wenn man danach fragt, na, wer ist denn hier vor Ort? Mhm. Wer ist denn hier in diesem Ort, wo sonst nichts passiert, vor allen Dingen auch? Und da sind wir dann gleich noch bei dem nächsten Punkt, den demografischen Problemen.
9: Wir haben hier den NRW-Tag gefeiert, 80 Jahre NRW, und pünktlich dazu wurde eine Studie fertig, die vielleicht zu dem passt, was Sie gerade andeuten, dass die AfD so stark vor Ort ist. Denn ein Ergebnis dieser Studie ist von der Befragung in Nordrhein-Westfalen zum Thema Demokratie, das von den Menschen sehr geschätzt wurde und mit sehr viel Vertrauen ausgestattet wurde, die Leute, die sich kümmern. Die Locals, die eben ein Ohr haben für die Menschen. Nun war das in Nordrhein-Westfalen so, dass die wenigsten Locals in der AfD organisiert waren. Mhm. Viele waren tatsächlich auch gar nicht in der Partei. Mhm. Aber vielleicht ist das genau das Phänomen und auch die Sehnsucht, dass man vor Ort nicht nur eine Zugehörigkeit schafft, sondern dass man auch mit seinen Problemen ein Ohr findet, einen Ansprechpartner. Und das hat die AfD im Osten besser hingekriegt.
10: Offensichtlich trifft sie da einen Nerv, der von den anderen Parteien liegen gelassen wurde, sag ich mal. Also es gibt nach wie vor starke strukturelle Unterschiede, die immer, auch vor allen Dingen bei den Einheitsfeiern, auch von unseren höchsten Würdenträgern, ich erinnere mich da an Friedrich Merz, der bei der Einheitsfeier letztes Jahr 35 Jahre Wiedervereinigung im Saarland steht und sagt, na, also wir haben, ich paraphrasiere jetzt, wir haben sinngemäß noch ein paar Probleme, aber das meiste haben wir schon geschafft. Und wir haben das meiste eben nicht geschafft. Wir haben noch eine starke strukturelle Schieflage. Das Westvermögen im Durchschnitt ist immer noch doppelt so hoch wie das im Osten. Wir haben 40 DAX-Unternehmen, alle 40 kommen aus dem Westen. Wir haben 252 DAX-Vorstände. Eine davon ist mit ostdeutscher Biografie. Wir haben 174 Unis und Hochschulen. 12 davon werden geleitet von Menschen aus Ostdeutschland. Und das kann ich jetzt, wir sprechen ja leider keine Stunde, aber ich könnte Ihnen das jetzt, und das habe ich in meinem Buch so getan, für die unterschiedlichsten Bereiche durchdeklinieren. Und das ist eben auch so ein Punkt, der die Ostdeutschen insgesamt wurmt, dass sie sozusagen dabei verlacht werden und nicht ernst genommen werden, dass es noch diese starke wirtschaftliche Schieflage gibt und diese starke Repräsentationsschieflage. Weshalb es mir wichtig war, dieses Buch auch zu schreiben, ist, dass wir diese, vor allen Dingen diese wirtschaftliche Schieflage mit diesem Gap zwischen Arm und Reich zunehmend jetzt auch in Westdeutschland, Sie haben das Ruhrgebiet jetzt zwar nicht genannt, aber das ist in Nordrhein-Westfalen ein Gebiet, was sich jetzt schon auch mit dieser Situation auseinandersetzen muss. Und im Report muss man ja auch, wenn man sich die Wahlergebnisse anschaut, sich auch damit auseinandersetzen, dass dort auch viel mehr Blau gewählt wird und wahrscheinlich in Zukunft auch noch mehr Blau gewählt wird, als es jetzt schon ist.
9: Jetzt sind wir fast bei der Brücke. Ich habe noch ein paar Zahlen, die würde ich gerne unterbringen, weil sie vielleicht das Gegenteil suggerieren, dass eigentlich in Sachsen-Anhalt einiges auch besser geworden ist unter einer CDU-geführten Regierung, aber es vielleicht von den Leuten gar nicht so wahrgenommen worden ist. Straftaten zum Beispiel, wenn wir über Sicherheit sprechen. 1995 320.000 Straftaten runter auf 172.000. Oder Arbeitslosigkeit. 2007 noch waren es 15,5%. 2024 7,7, also halbiert. Offene Stellen haben sich verdoppelt auf 20.000. Die Lebenserwartung ist um 8 Jahre sowohl bei den Männern als auch bei den Frauen gestiegen. Mhm. Bei den Einkommensunterschieden habe ich irgendwie andere Zahlen als Sie. 1991 waren es noch 49% Einkommensunterschied. Jetzt 2024 nur noch 14%. Aber darüber müssen wir nicht streiten. Die Frage ist, ob sowas einfach untergeht. Und oder vielleicht auch keine Rolle spielt bei so einem Wahlergebnis wie von gestern.
10: Ich glaube, dass total unterschätzt wird, wie oft die ostdeutsche Lebenswirklichkeit auch eine Lebenswirklichkeit ist, die von einer Armutserfahrung geprägt ist. Und dass vor allen Dingen in einem Land wie Sachsen-Anhalt, jetzt komme ich wieder mit Zahlen, wo Menschen immer noch 14.000 Euro weniger verdienen, wenn man es abgleicht mit nur den alten Bundesländern, also den westdeutschen Bundesländern, sind das 23% weniger. Ich sagt das nochmal, als Brutto-Gesamtjahresgehalt verdient der Otto-Normalverbraucher, Verbraucherin 47.000 Euro im Jahr gerade. Im Westen sind es 61.000 Euro im Durchschnitt pro Jahr. Das ist was, woran sich die Leute orientieren und wo dann so Sprüche, die ja öfter kommen, die auch durch Ressentiments geschürt wurden, wie ja, also was wollt ihr denn, eure Innenstädte sind doch saniert, wo dann die Antwort eigentlich häufig ist, naja, das bringt mir ja aber nichts, wenn meine Innenstadt saniert ist, wenn mir das Haus in der Innenstadt nicht gehört und wenn mein Portemonnaie trotzdem kein Pfennig mehr ist oder kein Cent mehr ist. Vor allen Dingen vielleicht noch eine wirklich zugespitzte Situation in Sachsen-Anhalt haben wir auch in anderen Bereichen. Sachsen-Anhalt ist auch das Land mit der höchsten Suizidrate. Wir haben Sachsen-Anhalt das Land mit den meisten Verkehrstoten, der höchsten Krebssterblichkeit und das fällt jetzt so ein bisschen hinten ab, aber auch mit dem schlechtesten Netzausbau. Also da kommen sozusagen viele, zum einen demografische, aber auch andere Aspekte des Lebens mit dazu, die das Leben im Vergleich zu anderen auch ostdeutschen Bundesländern, weil man auch Sachsen-Anhalt und Mecklenburg-Vorpommern, wo in 2 Wochen gewählt wird, auch nochmal ganz unterschiedliche Bundesländer, Sachsen-Anhalt wirklich auch das Schlusslicht bildet, muss man sagen.
9: So, wenn wir jetzt den Strich drunter ziehen, dann haben Sie gesagt, da gibt es eben diese strukturelle Schieflage zwischen Ost und West, Wohlstand, Einkommen, Führungspositionen, auch im Verhältnis zur Macht, das Vertrauen in die Politik ist nicht da, weil auch vielleicht die Erfahrung der letzten Jahre eben so war, wie sie war. Und dann haben Sie auch gesagt, dass diese gute Laune mit einem immer gut gelaunten Ulrich Siegmund auch verfangen hat. Jetzt machen wir mal den Sprung, weil Sie das Ruhrgebiet auch schon angesprochen haben, zu der Frage, inwiefern ist das eben kein rein ostdeutsches Phänomen und deshalb hier aus Nordrhein-Westfalen gesehen weit weg, sondern eben ein bundesdeutsches Problem.
10: Also noch ist es kein bundesdeutsches Problem, sag ich mal. Wir stehen jetzt vor der Aufgabe oder vor allen Dingen die etablierten demokratischen Parteien stehen eigentlich schon längst vor der Aufgabe, sich Lösungen zu überlegen. Und man wird auch stark darauf schauen, vor allen Dingen wir als Medienschaffende, wie wird sich der Kanzler verhalten, wie werden sich die Bundes-SPD und Bundes-CDU verhalten. Gleichzeitig zeigt ja aber auch der aktuelle Wahltrend bundesdeutsch, dass die AfD, hätten wir jetzt Bundestagswahlen, auch dort stärkste Kraft werden würde. Mit 28% liegt sie da nämlich gerade vorne. Deswegen müssen wir uns sozusagen bundesdeutsch auch anschauen, was passiert im Osten schon und in den spezifischen Regionen, die wir uns da angucken und was passiert vielleicht schon im Ruhrpott oder in anderen Regionen, wo wir auch einen größeren demografischen Wandel feststellen. Also im Osten zeichnen sich heute schon Entwicklungen ab, die bald auf das ganze Land zutreffen werden. Dieser demografische Wandel sorgt ja zum einen, also was meine ich überhaupt mit demografischer Wandel, sage ich vielleicht nochmal. Also wir haben im Osten vor allen Dingen mit einem starken Geburtenrückgang zu tun, mit einer klaren Überalterung, mit einer Abwanderung vor allen Dingen von Frauen und was dann alles natürlich zusammenkommt, ist auch ein starker Männerüberschuss. Es gibt in Sachsen-Anhalt denjenigen Ort, der den höchsten Männerüberschuss in ganz Deutschland hat. Da kommt bei den 18- bis 29-Jährigen auf 100 Frauen 356 Männer. Das ist eine demografische Schieflage, wie sie so weltweit einzigartig ist, sagt die Soziologin Katja Salomo. Das sorgt ja zum einen für massiven Arbeitskräftemangel. Der ist im Osten jetzt schon sehr hoch und muss eigentlich, und das ist ja das Absurde bei dem AfD-Programm, wenn man es sich genauer anguckt, durch ausländische Fachkräfte sozusagen gegengehalten werden. Und gleichzeitig sorgt es aber auch für Wirtschaft, also nicht nur für wirtschaftliche Konsequenzen, sondern es führt ja sogar so weit, dass man hinschauen muss, ist die Aufrechterhaltung des öffentlichen Lebens überhaupt noch gewährleistet? Also wenn der Arzt, ich mache es mal an einem praktischen Beispiel, wenn der Arzt vor Ort in Rente geht und die Praxis schließt, gibt es dann noch jemanden und vielerorts gibt es eben niemanden mehr, der dann diese Praxis weiterführt. Wo fahren dann aber diese Leute hin, die in diesem Ort noch wohnen, vielleicht auch schon sehr alt sind, über 65, 70, vielleicht nicht mehr so gut zu Fuß sind, auf öffentlichen Nahverkehr angewiesen sind oder eigentlich auf Verwandte, die sie in die nächste Klinik bringen oder zum nächsten Facharzt. Das sind alles so Dinge bis hin zur Müllabfuhr und Reinigung und Aufrechterhaltung von Grünflächen, wo wir uns damit auseinandersetzen müssen. Was bedeutet das einmal als wirtschaftliche Konsequenz, aber auch als infrastrukturelle Konsequenz für das öffentliche Leben?
9: Ja, teilweise sind das natürlich auch Probleme, die man in den ländlichen Gebieten hier in Nordrhein-Westfalen auch hat, dass das weniger wird mit der Infrastruktur. Ich würde gerne noch etwas zitieren, was wir auch als Nachricht reingeflattert kamen, nämlich dass die Ostbeauftragte Elisabeth Kaiser die Bundesregierung nochmal in die Verantwortung genommen hat und sie sagt, ja fast in der gleichen Richtung wie Sie, wer jetzt allein mit dem Finger auf den Osten zeige, hat nicht verstanden, was die tiefer liegenden Ursachen sind. In Ostdeutschland erleben wir bereits seit Längerem wie unter einem Brennglas, wie politisches Vertrauen und der Glaube an die Handlungsfähigkeit des Staates rasant verloren gegangen sind. Die Bundesregierung, so sagt Frau Kaiser, habe nun die verdammte Pflicht, das ist ein Zitat, zu zeigen, dass man die Probleme auch lösen könne.
10: Ja, da würde ich ihr recht geben, weil das, was wir vor allen Dingen von Friedrich Merz, der ja vom Landesverband der CDU in Sachsen-Anhalt, ich sag mal mehr oder weniger versteckt wurde, also ich erinnere mich noch an Zeiten, da wurden für Kanzler ganze Marktplätze gemietet und ihm wurde auch durchaus mal zugejubelt, mehr oder weniger. Dieser Kanzler schafft es, was keiner vor ihm geschafft hat, nämlich in Ost und West gleich unbeliebt zu sein. Also seine Beliebtheitswerte sind ja wirklich am Boden und im Keller und er schafft es aber nicht, eine Antwort darauf zu finden, weder rhetorisch noch indem er das in Taten übersetzt. Nein, er sitzt sogar in einem Sommerinterview und sagt, also man müsse extreme Kräfte verhindern, sowohl AfD als auch Linke, wo ich mir denke, hat er mal sich die Linke in Sachsen-Anhalt angeguckt, die ist nun wirklich nicht radikal, vor allem nicht mit ihrer Kandidatin. Bedient er also wieder diese alte Hufeisentheorie, aber vergisst dabei oder thematisiert es nicht, er wird es nicht vergessen haben, thematisiert dabei nicht, dass sowohl in Thüringen als auch in Sachsen nur Mehrheiten gerade gefunden werden können mit Hilfe der Linken. Also die CDU hatte wirklich lange, lassen Sie mich diesen Punkt noch gerade machen, die Möglichkeit, sich auch zu überlegen, wie können wir diesen Unvereinbarkeitsschluss mit der Linken aufdröseln und zwar so, dass wir es irgendwie, dass wir gut als CDU da rauskommen und das andere Problem, was auch viel zu spät jetzt erst auf den Tisch kam, ist, wie baue ich einen guten Nachfolger für Herrn Haseloff auf? Weil Herr Schulze hatte wirklich nicht viel Zeit, weil offensichtlich Rainer Haseloff, dem vormaligen Ministerpräsidenten in Sachsen-Anhalt, einen Platz am Kabinettstisch versprochen wurde, der dann aber mit einer Katharina Reiche besetzt wurde, die mit Verlaub wirklich nicht unter Ostdeutschen für eine Ostdeutsche steht.
9: Wir werden in dieser Woche erleben, wie viel Kritik und wie viel Druck auf Bundeskanzler Merz ausgeübt wird. Jetzt aber, um eine steile Kurve zum Schluss zu nehmen, zu Ihrem Titel, die zweite Wende. Was müsste denn passieren, damit sie gelingt, damit wir uns nicht abwenden von der Demokratie, damit es den Menschen in ihrem Leben, auch in Sachsen-Anhalt, aber auch in anderen Teilen dieses Deutschlands, besser geht, also die Politik auch wieder mehr Vertrauen bekommt?
10: Ja, im Prinzip das, was die Ostbeauftragte Elisabeth Kaiser auch schon gesagt hat, und das möchte ich nochmal unterstreichen, indem ich sage, dass das Wahlverhalten oft einfach pathologisiert, vor allen Dingen als das ostdeutsche, vermeintlich ostdeutsche Wahlverhalten pathologisiert dargestellt wird. Also vor allen Dingen wir Medienschaffende uns oft auf die Suche nach dem vermeintlichen Individuum des Ostdeutschen machen und dabei vergessen, dass es viele verschiedene Identitäten eines Ostdeutschseins der Nachwende gibt und dass es auch viele unterschiedliche regionale Unterschiede gibt. Und es gibt vor allen Dingen auch eine ostdeutsche Zivilgesellschaft, die sich gerade jetzt unter unter größten Umständen und widrigsten Umständen, ich meine, Herr Chrupalla hat es sich nicht nehmen lassen, zu sagen, da können sich die Vereine jetzt mal frisch machen. Mhm. Also er meinte damit Vereine, die sich für die Demokratie vor Ort im ländlichen Osten einsetzen. Und diese Vereine haben auch Repressalien schon erlebt dieses Jahr dadurch, dass etwa durch den Bund Demokratie Leben angefasst wurde und dort vielerorts Fördermittel gestrichen werden.
9: Aber all die Vereine liefern genau das, was Sie ja auch gesagt haben, Zugehörigkeit. Die Menschen wollen irgendwo dabei sein und vielleicht auch etwas bewirken.
10: Ja, und über wen wird berichtet? Wir haben jetzt, glaube ich, 2/3 unseres Interviews damit zugebracht, dass wir die AfD analysiert haben. Und das mache ich Ihnen gar nicht zum Vorwurf. Das haben ja auch aktuelle Spiegel-Cover nochmal getan. Ich glaube, dass wir uns einfach mehr den Wählenden und mehr der Zivilgesellschaft zuwenden sollten.
5: Das sagt die Autorin und Journalistin Marieke Reimann im Gespräch mit Ralf Erdenberger. Ihr Buch trägt den Titel Zweite Wende, warum Ostdeutschland uns alle angeht und ist im Rowohlt Verlag erschienen.
6: Standpunkte.
5: Dieser Wahlsieg der AfD in Sachsen-Anhalt sorgt für große Diskussionen und Unruhe. Politiker der Bundesregierung haben bestürzt reagiert, so sprach Kanzler Merz von großen Erschütterungen für das ganze Land und die CDU. Unsere Gastkommentatorin ist heute die freie Journalistin Vera Weidenbach in Tel Aviv. Sie blickt mit Sorge vor allem auf die Menschen mit Migrationsgeschichte in Sachsen-Anhalt.
12: Nach der Wahl in Sachsen-Anhalt, nach der zum ersten Mal eine AfD-geführte Regierung in einem Bundesland Wirklichkeit werden könnte, kommt die gesamte öffentliche Diskussion ohne diejenigen aus, die am stärksten von einer solchen Regierung betroffen wären. Menschen, Deutsche mit Einwanderungsgeschichte, mit 2 Pässen, mit Fluchterfahrungen. Die Politik der AfD betrifft Minderheiten am meisten. Ihre Zukunft, ihre körperliche Unversehrtheit. Rassismus, Islamophobie, Antisemitismus. Sie haben den Erfolg der AfD ermöglicht und jetzt könnte diese Partei all diese Menschenfeindlichkeit in Gesetze und aktive Politik gießen. Und doch war in den stundenlangen Wahlnachbesprechungen davon kaum ein Wort zu hören, geschweige denn politische Stimmen, die diese Perspektive repräsentieren. Politikerinnen und Politiker, die jetzt über die Zukunft von Sachsen-Anhalt diskutieren, sollten sich der Verantwortung bewusst sein, dass diese Diskussionen auf dem Rücken von Menschen geführt werden, die nicht mit am Tisch sitzen.
5: Die Meinung von Vera Weidenbach. Bundeskanzler Merz hat angekündigt, seinen Regierungsstil zu ändern und den Bürgern seine Politik in Zukunft besser zu erklären. Das Nachrichtenportal T-Online ist skeptisch, ob das gelingt.
13: Zu sehr ist das Bild, das viele Menschen von Merz haben, eben doch geprägt vom kühlen, rationalen Wirtschaftsmanager. Erschwert wird die Mission-Optimismus-Erzählung dadurch, dass das, was Deutschland ganz rational braucht, nämlich Reformen und Strukturwandel, vielen Menschen eben kaum als etwas Positives zu vermitteln ist.
5: Die Frankfurter Allgemeine Zeitung verweist auf die schwierige Gesamtlage.
13: Jeder andere, der an Merz Stelle treten müsste, wäre mit derselben politischen und wirtschaftlichen Problemlage konfrontiert, die dadurch verschärft wird, dass den Parteien der politischen Mitte die Wähler davonlaufen. Nicht immer nur aus Frustration, sondern auch aus Begeisterung für das Autoritäre.
5: Und die Süddeutsche Zeitung sieht die Regierung Merz nach dieser Wahl stärker unter Druck als je zuvor und warnt zugleich vor einem Scheitern der Koalition.
13: Weil der Fall eines Kanzlers oder das Zerbrechen einer Bundesregierung der ultimative Triumph der AfD wäre, wäre genau das für das Land ein großes, gefährliches Übel. Keine demokratische Partei sollte ein Interesse daran haben, das Beben von Sachsen-Anhalt nach Berlin zu tragen, auch nicht in der Variante Koalitionskrach um die geplanten Reformen. Es gibt für den Kanzler keinen leichten Weg. Was es aber gibt, sind 2,5 Jahre Zeit, um es besser zu machen als in den ersten 1,5 dieser Legislaturperiode.
5: Das waren die Standpunkte. Zusammengestellt hat sie Gisela Former.

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1: Um 3 Uhr mit Ronald Lessig. Die CDU in Sachsen-Anhalt zieht nach dem schlechten Abschneiden bei der Landtagswahl Konsequenzen. Die Mitglieder des Parteivorstandes stellen ihre Ämter zur Verfügung. Aus der Nachrichtenredaktion Janine Artist.
2: CDU-Landeschef und Ministerpräsident Schulze sagte nach einer Vorstandssitzung in Magdeburg, er werde nicht wieder für den Vorsitz kandidieren. Er übernehme damit Verantwortung. Über eine neue Parteiführung soll auf einem Sonderparteitag im November oder Dezember entschieden werden. Der Bundestagsabgeordnete Sepp Müller hat angekündigt, als Bewerber für den Posten des Landeschefs anzutreten. Die CDU ist bei der Landtagswahl in Sachsen-Anhalt auf 17,2% abgestürzt. Vor 5 Jahren kam sie noch auf gut 37%.
1: In mehreren deutschen Städten hat es nach dem Wahlsieg der AfD in Sachsen-Anhalt Proteste gegeben. Am Brandenburger Tor in Berlin versammelten sich laut Polizei 5.000 Menschen. Die Veranstalter sprachen von 14.000. Weitere Proteste gab es unter anderem in Schwerin, Potsdam und in Essen. Der Bundestag berät ab heute erstmals über den von Finanzminister Klingbeil aufgestellten Haushalt für 2027 und die Finanzplanung bis 2030. Allein im kommenden Jahr will der SPD-Politiker 555 Milliarden Euro ausgeben. Das sind etwa 31 Milliarden mehr als in diesem Jahr. Aus Berlin Anne-Kathrin Mellmann.
3: Allein das Verteidigungsministerium hat 27 Milliarden Euro mehr als in diesem Jahr. Begründung: die Bedrohung durch Putin. Weniger Geld gibt es für bestimmte Sozialleistungen und Förderprogramme und auch für Teile der Klimapolitik. Lisa Paus von den Grünen, die den Haushaltsausschuss des Bundestags leitet, die sagt, nie gab es so wenig Zukunft für so viel Geld. Sie meint vor allem, dass zu wenig in die Zukunft investiert wird. Und Wirtschaftsvertreter finden, dass der Staat zu hohe Schulden aufnimmt und zu viel Geld ausgibt.
1: Am Vormittag wird die neue PISA-Studie vorgestellt. Bei der Untersuchung wird analysiert, wie es um das Wissen von 15-Jährigen weltweit bestellt ist. In der aktuellen Ausgabe der Studie wurde neben Lesekompetenz und Mathe ein Schwerpunkt auf Naturwissenschaften und digitales Lernen gelegt. Bei der ersten Studie vor 25 Jahren schnitt Deutschland im Vergleich eher schlecht ab. Auch zuletzt lagen die Leistungen an deutschen Schulen eher im Mittelfeld. Das waren die Nachrichten. Das Wetter in Deutschland. Tagsüber fast überall Schauer oder Regen, im äußersten Süden und in Ostsachsen meist sonnig, bei bis zu 18 Grad im Norden und 32 Grad im Süden. Morgen im Südosten Regen, im Nordwesten Schauer oder Gewitter, dazwischen heiter bei 16 bis 22 Grad. Am Donnerstag Sonne und Wolken, im Norden einzelne Schauer bis 23 Grad. Es ist 3:03 Uhr.
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4: Der beginnt auf der A1 Lübeck-Hamburg. Die Norderelbbrücke ist in beiden Richtungen wegen eines Schwertransportes mehrfach kurzfristig gesperrt, und zwar noch etwa 2 Stunden bis um 5. Die A24 Hamburg Richtung Berlin ist zwischen Mayenburg und Pritzwalk nach einem Unfall gesperrt. Die A52 Essen Richtung Düsseldorf ist zwischen Essen-Bergerhausen und Essen-Süd nach einem Unfall gesperrt. Nach Berlin die A111 Dreieck Oranienburg-Charlottenburg ist zwischen Schulzendorfer Straße und Saatwinkler Damm in beiden Richtungen wegen Wartungsarbeiten gesperrt. Auch noch etwa 2 Stunden bis um 5. Das gilt auch für Hannover, den Südschnellweg stadteinwärts. Hier eine Sperrung zwischen der A7, Hannover-Anderten und Seelhorster Kreuz wegen Bauarbeiten bis um 5. Und nochmal Berlin B96, der Tiergartentunnel ist zwischen Reichpietschufer und Heidestraße in beiden Richtungen bis 17:45 Uhr, also bis 5.45 Uhr gesperrt.
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4: Von NDR Info in Hamburg mit Tom Westerholt. Ich grüße Sie. Es ist der Tag danach, der nun hinter uns liegt. Der Tag nach der Wahl in Sachsen-Anhalt. Der Tag nach dem großen Sieg für die AfD. Und der Tag nach der bitteren Niederlage vor allem für die CDU. In Berlin haben sich gestern die Parteispitzen geäußert, haben damit begonnen, dieses Wahlergebnis aufzuarbeiten, zu analysieren. Wir haben hier natürlich auch viel darüber berichtet. Schauen wir nochmal nach Sachsen-Anhalt direkt. Wie reagieren die Menschen dort auf den unbestrittenen Wahlsieg der AfD mit 43,8 Prozentpunkten? Dem besten Ergebnis, das es bislang überhaupt in einem Bundesland für die gesichert rechtsextreme Partei gegeben hat. Ein Stimmungsbild von André Damm.
5: Sachsen-Anhalt nach der Wahl. Ein Land, zwei politische Lager. Dementsprechend unterschiedlich fallen die Reaktionen zum Ausgang der Landtagswahl aus. Viele freuen sich über den turmhohen Sieg der AfD, bejubeln das Rekordergebnis von knapp 44 % und verspüren eine Art Aufbruchsstimmung.
6: Es sollte langsam ein Wechsel stattfinden, weil unsere Altparteien sehr dolle versagen und die Ängste der Nöte der Menschen und Bürger leider komplett ignorieren.
7: Die Leute sind nicht zufrieden. Und ich denke, damit ist das Wahlergebnis zu begründen.
8: Naja, ist doch ganz gut, dass der AfD ja mal was reißt. Es wird doch mal Zeit.
5: Stolz werden bereits erste Fahnen mit dem AfD-Logo geschwenkt, auf dem flachen Land, aber auch in Städten. Ganz anders die Stimmungslage bei denjenigen, die nichts mit der AfD am Hut haben. Auch sie rechnen damit, dass die rechtsextreme Partei an die Regierung kommt, erwarten aber nichts Gutes.
9: Bildungspolitik, Gesundheitspolitik, Kulturpolitik steht ja alles auf der Kippe.
10: Weil die AfD hat auch nicht die Lösung für die Probleme, die wir haben. Die können auch nicht die Asylkrise, die Wirtschaftskrise und was wir noch so für Krisen haben, bewältigen. Weil die Probleme haben wir ja nicht nur in Deutschland, die haben wir ja auch in den anderen EU-Ländern parallel.
5: Vorbehalte hier, Zuversicht dort. Die Landtagswahl hat Sachsen-Anhalt polarisiert. Ein tiefer Riss geht durch die Gesellschaft. Muss auch der katholische Magdeburger Bischof Gerhard Feige zugeben, der sich selbst immer für Verständigung und Versöhnung einsetzt.
11: Für mich war es eine Offenbarung, einmal wie gespalten unsere Gesellschaft doch ist und wie stark die Befindlichkeiten gegenüber der bisherigen Politik und ihren Vertretern ist. Das hatte ich in dieser Weise so nicht erwartet.
5: In einer Erklärung fordert der Bischof die AfD dazu auf, im Fall einer Regierungsverantwortung Grundgesetz und Landesverfassung uneingeschränkt zu achten und die Würde aller Menschen zu wahren. Doch kommt es wirklich schnell zu einer Regierungsbildung? Da gibt es Zweifel in Sachsen-Anhalt, auch bei Patrice Heine, Chef des Chemieparkes in Bitterfeld-Wolfen, wo etwa 300 Firmen mit 12.000 Mitarbeitern angesiedelt sind.
12: Ich glaube, dass uns im Moment jedenfalls eine längere Hängepartie droht, bis wir Klarheit darüber haben, wie es dann weitergehen soll und auch weitergehen kann. Das sind eben in der Regel dann keine guten Voraussetzungen für weitere wirtschaftliche Entwicklungen, weil speziell Investitionen, auch neue Investitionen, natürlich gerne an Orte gehen, wo klar ist, was demnächst passiert.
5: Von einer Aufbruchstimmung ist in der Wirtschaft nach dem AfD-Wahlsieg wenig zu spüren.
4: Soweit der Bericht von André Damm. Die Wahlparty der AfD stieg zwar in Magdeburg, aber die politischen Erschütterungen dieser Landtagswahl in Sachsen-Anhalt waren direkt auch in Berlin zu spüren. Die Union spricht von einer Zäsur, der Kanzler von einem Schock und in der Koalition wächst der Druck, jetzt Konsequenzen zu ziehen. Die SPD fragt vielleicht am deutlichsten, ob die Menschen noch erkennen, für wen und was Schwarz-Rot steht. Wie genau Kanzler, Koalition und Opposition über den Tag reagiert haben, berichtet ARD-Hauptstadtkorrespondent Dietrich Karl Meurer.
13: Die absolute Mehrheit hat die AfD zwar verpasst, die Partei spricht dennoch von einem klaren Regierungsauftrag und erhöht gleich den Druck auf die anderen Parteien. Parteichef Tino Chrupalla.
14: Die Hand ist ausgestreckt, wir sind gesprächsbereit. Ich denke, und das habe ich ja heute schon gesagt, die Brandmauer ist abgewählt worden. Und die Bürger erwarten jetzt von allen Parteien, dass man sich zusammenrauft und dass man endlich die Probleme in diesem Land wirklich angeht.
13: Sichtbar angefasst wirkt Bundeskanzler und CDU-Chef Friedrich Merz.
15: Das macht etwas mit uns, auch mit mir persönlich.
13: Dennoch einen Kurswechsel bei den geplanten Kernreformen der schwarz-roten Koalition lehnt Merz ab.
15: Es geht um nicht mehr und um nicht weniger als um die Zukunft unseres Landes und die Chancen unserer Kinder und Enkelkinder.
13: Viele Bürger sorgten sich um Wirtschaft, soziale Sicherheit und ihre Zukunft, räumt Merz ein. Er spricht von einem tiefen Vertrauensverlust und kündigt an:
15: Wir müssen versuchen, ich selbst auch, die Menschen auch in ihrer ganzen Emotionalität stärker zu erreichen.
13: Nachdenklich zeigt sich auch die Spitze vom Koalitionspartner SPD. Parteichefin Bärbel Baas spricht von einem klaren Warnsignal für die Bundesregierung. Die geplanten Reformen hält auch sie für notwendig.
16: Damit unsere sozialen Sicherungssysteme auch in Zukunft bestehen können und die Wirtschaft wieder in Schwung kommt.
13: Allerdings mit Blick auf die große Unzufriedenheit im Land sagt sie:
16: Wir dürfen die Sozialreform nicht gegen die Menschen machen.
13: Über den weiteren Reformkurs dürfte also neu diskutiert werden. Auch die kleineren Parteien suchen nach Antworten auf den AfD-Erfolg in Sachsen-Anhalt. Grünen-Chef Felix Banatschak bleibt dabei gleich im Oppositionsmodus.
17: Business as usual ist jetzt nicht die richtige Antwort. Und einfach zu glauben, man müsse den Menschen nur besser erklären, was man Glorreiches tue und nochmal sich in die Selbstverleugnung zu begeben, es gäbe keinen Zweifel am grundsätzlichen Kurs der Bundesregierung, halte ich wirklich für die denkbar falsche Reaktion.
13: Linken-Chefin Ines Schwertner blickt auf die AfD und warnt, noch nie seit dem Ende des Zweiten Weltkriegs stand eine rechtsextreme Partei wieder in der Nähe der Macht.
18: Es könnte einige wenige Stimmen nur brauchen, um sie wieder an die Schalthebel der Macht zu bringen. Wir sind angetreten, sie davon fernzuhalten. Dazu stehen wir weiter.
13: Das BSW hält am Tag nach der Wahl als einzige Partei keine Pressekonferenz ab.
4: Ein Bericht von Dietrich Karl Meurer. Die AfD hat die Wahl in Sachsen-Anhalt gewonnen. Das ist keine Überraschung. Doch weder Wahlsieger noch die anderen Parteien haben einen Plan, was sie mit dem Ergebnis jetzt machen. Das meint Gabor Hallas in seinem Kommentar.
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19: Dass die Wahl so ausgehen wird, war abzusehen seit Monaten. Und jetzt sitzen wir, aber vor allem die Politik, ratlos vor einem Ergebnis, das doch zu erwarten war und auf das sich niemand so richtig vorbereitet hat. Da ist der Wahlsieger AfD. Die Partei hat den Auftrag, eine Regierung zu bilden, so ist das in einer Demokratie üblich. Sie müsste also mit den anderen reden, sie einladen, Kompromisse ausloten. Der Spitzenkandidat hat das aber vor der Wahl mehr oder weniger ausgeschlossen und jetzt kündigt Ulrich Siegmund an, er wolle die Hand ausstrecken, aber lässt schon durchblicken, dass er nicht wirklich gewillt ist, Kompromisse zu schließen. Das Wahlergebnis war abzusehen, die anderen Parteien haben aber die Augen verschlossen mit der Strategie, es wird schon wieder einmal gut gehen, das ist aber zu wenig. Die Union zum Beispiel wusste doch, dass es wahrscheinlich keine Mehrheit gegen die AfD ohne die Linken gibt. Aber sie mogelt sich um klare Aussagen in Sachsen-Anhalt herum, während sie in Thüringen und Sachsen längst mit der Linken kooperiert. Was auch nicht mehr überrascht, sehr viele Sachsen-Anhalter haben eine Partei gewählt, deren Landesverband als gesichert rechtsextrem eingestuft ist. Im Umfeld des Spitzenkandidaten sind Leute, die bei der HDJ waren. Das ist eine Jugendorganisation, die verboten wurde, weil sie wesensverwandt mit dem Nationalsozialismus ist. Oder die Vetternwirtschaft. Da haben Parteifreunde Familienmitglieder gegenseitig angestellt. Das alles stört die Wählerinnen und Wähler ganz offensichtlich nicht. Sie haben für einen Kandidaten gestimmt, der keine Antworten auf kritische Fragen gibt, außer ein Lächeln, das manchmal ins Auslachen kippt. Wer aber ein Land regieren will, muss auf andere zugehen, sich wirklich interessieren, auch für die, die eben nicht AfD gewählt haben, also die Mehrheit im Land. Menschen machen sich Sorgen oder sie haben Angst, weil sie aus Ländern kommen, die die AfD als kulturfremd bezeichnet, weil sie behinderte Kinder haben, die die AfD nicht mehr an gemeinsamen Schulen unterrichten will. Was aber genauso wenig geht, die Menschen ignorieren, die AfD gewählt haben. Sachsen-Anhalt hat nochmal gezeigt, Brandmauern scheitern an der Realität. Es wird nicht mehr gehen, ohne miteinander zu reden. Es wird nicht mehr gehen, der AfD demokratische Rechte zu verweigern, auch im Bundestag, wenn es um Vizepräsidenten oder Sitzungssäle geht. Das Land ist tief gespalten und auch in Berlin sehe ich Ratlosigkeit und Floskeln. Die Union sagt, sie erreiche Menschen nicht emotional. Die SPD spricht von einem stabilen Ergebnis. Man will wieder besser regieren, besser erklären. Was denken sich nur Wählerinnen und Wähler, wenn sie das hören? Vielleicht sollten wir alle im Land mehr Optimismus wagen, nicht alles schlechtreden. Die Wahlbeteiligung zum Beispiel war riesig. Es haben sich viele Menschen für Demokratie engagiert. Das Land steht also nicht am Abgrund. Das sollten wir uns von der AfD nicht einreden lassen.
4: Die Meinung von Dietrich Karl Meurer.
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4: Wir erweitern nochmal den Blickwinkel auf die Ergebnisse der Landtagswahl in Sachsen-Anhalt und zwar nach Süddeutschland. Der bayerische Ministerpräsident und CSU-Chef Markus Söder hatte immer vor einer AfD-Regierung gewarnt. Jetzt hat er gesagt, die sollen mal zeigen, ob sie regieren können. Man solle nicht auf Biegen und Brechen versuchen, eine halbe Stimme Mehrheit zusammenzusuchen. Im ARD-Brennpunkt hat ihn Markus Preis gefragt, wie er das denn jetzt meint.
20: Naja, natürlich ist das ein Epochenbruch und ein Schock für viele, aber es ist ein klares demokratisches Votum. Das muss man respektieren und anerkennen und jetzt nicht auf Biegen und Brechen versuchen, mit irgendwie einer halben Stimme in Mehrheit dann noch was dagegen zu haben. Jetzt ist die AfD am Zug nach diesem Wahlergebnis. Sie muss eine eigene Mehrheit organisieren. Sie muss sagen, was sie hat, mit wem sie es machen will. Und sie muss auch zeigen, welche Minister eigentlich dahinter stehen. Alles andere wäre jetzt das falsche Signal. Wir wollen keine Kooperation. Wir wollen auch keine Koalition, auf keinen Fall. Aber die AfD ist nun mal im Zug und man muss auch Wahlergebnisse letztlich dann demokratisch anerkennen.
21: Was kommt da aus Ihrer Sicht dann am Ende bei raus? Was ist Ihr Kalkül?
20: Na, das Kalkül ist zunächst mal, dass eine Wahl anzuerkennen gilt, die stattgefunden hat, auch nach demokratischen Gesichtspunkten. Die kann man nicht einfach verweigern. Das muss man auch so letztlich sehen. Wir haben eine klare Haltung dazu. Wir glauben, dass das ein Schaden für Deutschland und ein großer Schaden für Sachsen-Anhalt ist. Aber die Bürgerinnen und Bürger haben entschieden. Darum ist jetzt wichtig, dass man als Konsequenz daraus auch nach Berlin schaut. Es war ja eine Denkzettelwahl, wahrscheinlich die größte Denkzettelwahl in der Geschichte der Bundesrepublik Deutschland. So etwas hat es noch nicht gegeben. Daraus muss auch eine Konsequenz gezogen werden. Und die Konsequenz heißt, dass Berliner Politik anders werden muss, verständlicher werden muss und dass Reformen auch gemacht werden. Ich finde es heute schon sehr bedenklich, dass einzelne SPD-Vertreter plötzlich sagen, man muss zurückrudern, denn mit 9% der SPD in Sachsen-Anhalt gibt es kein Votum für eine grundsätzliche Änderung einer Reformpolitik.
21: Komme ich gleich nochmal darauf zurück. Sie sagen Denkzettelwahl. Über 50% der Wähler in Sachsen-Anhalt haben Parteien gewählt, die gegen die hohen Ausgaben für Verteidigung und gegen diese hohe Ukraine-Unterstützung sind. Ändern Sie das jetzt?
20: Nein, das ändern wir nicht grundlegend. Das ist ja auch eine besondere Position, die, glaube ich, in den neuen Ländern stärker ist. Aber ich glaube schon, dass es wichtig ist, zu kommunizieren, auch klarzumachen, dass nicht das Thema Ukraine das Wichtigste ist, sondern zunächst mal Deutschland selbst. Es geht um die Sicherheit Deutschlands bei der Unterstützung der Ukraine. Aber es kommt auch davon, dass wir insgesamt klar machen, dass uns die normalen Bürgerinnen und Bürger in unserem Land, die Arbeitnehmer, die Busfahrer, die Krankenschwester, auch die vielen Ärzte, die Tolles leisten, dass uns die mindestens so wichtig, wenn nicht wichtiger sind, als das, was da stattfindet. Und wenn ich das ergänze, darf. Für mich ist eines klar, wir unterstützen die Ukraine, aber wehrfähige Männer aus der Ukraine sollten besser in ihrem Land den Dienst leisten als bei uns sein.
21: Das Ergebnis von gestern stellt für viele auch den Kanzler in Frage. Wackelt der Stuhl von Friedrich Merz?
20: Nein, aber es ist eine Herausforderung. Das ist ja ganz klar. Also der Stuhl eines Kanzlers ist ja verfassungsrechtlich sehr, sehr stark. Das ist bewusst so gewählt. Aber natürlich sind wir alle in der Herausforderung, auch Friedrich Merz selbst. Ich glaube, das hat er auch verstanden. Es hat heute in dieser Pressekonferenz auch von ihm sehr deutlich geworden, dass er auch weiß, dass er selbst damit in Verbindung steht. Das heißt, wir alle müssen uns verbessern. Aber noch einmal, es muss die Regierung gesamt in Berlin sein.
4: CSU-Chef Markus Söder als Reaktion auf die Landtagswahl in Sachsen-Anhalt. Stellen Sie sich vor, es ist plötzlich kein Strom mehr, alle Lampen aus, kein Internet mehr. Eventuell fällt die Heizung weg, dafür ist der Kühlschrank plötzlich warm. Ein Szenario, das bei dem Anschlag Anfang des Jahres in Berlin genauso eingetreten ist. Rund 45.000 Haushalte waren fast eine Woche ohne Strom. Eine durchaus bedrohliche Situation. Wie können sich Städte und Gemeinden also besser vorbereiten? Wie können sie widerstandsfähiger gegen derartige Szenarios werden? Genau darum geht es bei der ersten hessischen Resilienzwoche. Zum Start hat Anna Vogel das sogenannte E-Hub, ein Reallabor auf dem Campus der TU Darmstadt, besucht.
22: Auf den ersten Blick sieht es ganz gewöhnlich aus. Das kleine Holzhaus mit der schillernden Außenfassade auf einer Wiese am äußersten Campusrand der TU Darmstadt. Tatsächlich aber verbirgt sich darin ein Reallabor, erklärt Joachim Schulze als Leiter der Reallabore im Transfer- und Anwendungszentrum Digitale Resilienz.
23: Die Idee hinter dem Haus ist, dass, wenn es zu einem Stromausfall, zu einem Blackout kommt, dieses Haus eben weiterhin Energie gewinnen kann. Es hat Photovoltaik auf der Fassade und auf dem Dach. Und soll sozusagen zu einer Anlaufstelle im Krisenfall werden, auch für die Bevölkerung.
22: Das Haus ist das, was Forscher wie Joachim Schulze inselfähig nennen. Selbst wenn in Darmstadt die Mobilfunkmasten ausfallen und das Wasser nicht mehr gepumpt werden könnte, wäre dieses Haus in der Lage, Geräte zu laden, Informationen zu vermitteln und Drohnen von hier aus zu steuern. Unabhängig vom Stromnetz zu sein, das schaffen bislang allerdings nur wenige Haushalte mit Photovoltaik auf dem Dach, erklärt die Direktorin des Anwendungs- und Digitalzentrums Michelle Knott.
24: Das ist wichtig für alle Leute, die eine PV-Anlage auf dem Dach haben und einen Speicher im Keller, dass ihnen klar wird, was brauchen sie noch für eine Technik dazwischen, quasi, um Strom auch nutzen zu können, der aus ihrer eigenen PV-Anlage kommt. Weil im Moment können das die wenigsten von uns nutzen.
22: Der Untersuchungsbericht zum Stromausfall in Berlin zu Beginn des Jahres zeigt, 95% der Haushalte konnten sich nicht selbst mit Strom versorgen. Ein Zustand, der sich dringend verändern muss. Das macht angesichts einer wachsenden Bedrohungslage auch Digitalministerin Christina Sinemus deutlich.
1: Wir wollen vorbereitet sein. Wir wollen uns nicht fürchten und passiv sein. Wir wollen aktiv sein. Wir wollen gestalten und wir wollen Möglichkeiten zur Problemlösung entwickeln. Mein vordringlichstes Ziel ist, dass wir hier zeigen können, wie wir in der Krise auch wirklich unabhängig reagieren können und dass wir dann diese Erkenntnisse weit und sehr bürgernah ausrollen.
22: Dabei geht es Christina Sinemus nicht nur um eine Veränderung in Hessen. Sie glaubt, die Arbeit in Darmstadt könnte auch national eine wichtige Rolle dabei spielen, das Land resilienter zu machen. Die Präsidentin der TU Darmstadt, Tanja Brühl, stimmt zu.
2: In Darmstadt haben wir eine lange Tradition der interdisziplinären Zusammenarbeit, auch im Bereich der Resilienz. Und wir glauben, dass jetzt ein neuer Kraftakt nötig ist, dass es wirklich auch national über ganz Deutschland koordiniert eine Anlaufstelle gibt, die die Forschung koordiniert, plant und voranbringt. Und das könnte aus unserer Sicht Darmstadt, könnte Südhessen sein.
4: Ein Beitrag von Anna Vogel.
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4: Heute vor 40 Jahren wurde Pro Asyl gegründet. Die Bundesarbeitsgemeinschaft entstand in einer Zeit, in der die Auseinandersetzung um das Asylrecht in Westdeutschland auf einem vorläufigen Höhepunkt angekommen war. Oliver Rustemeyer blickt zurück.
3: Hier ist das erste deutsche Fernsehen mit der Tagesschau. Der Strom von Asylanten in die Bundesrepublik wird zum innenpolitischen Zankapfel.
6: Ich bin auch der Meinung, dass sich die Not der Erde auf deutschem Boden nicht lösen.

0: flogen Brandflaschen gegen das Ausländerwohnheim und gegen die Polizei.
1: Die Vorgänge hier werden begleitet von Sprechchören Deutschland den Deutschen. Eine wirklich ekelhafte Veranstaltung.
2: Die politische Debatte nimmt eine klare Richtung. Das Grundrecht auf Asyl soll im Grundgesetz eingeschränkt werden. Die Änderung kommt 1993.
3: Das war eine ganz große Niederlage. Als wir Pro Asyl gegründet haben, konnten wir eigentlich davon nicht ausgehen, dass es mal zu einer Änderung unserer Verfassung kommt, um die Situation von Flüchtlingen schlechter zu stellen.
2: Gründungsmitglied Jürgen Miksch und seine Kollegen vertreten immer wieder Schutzsuchende vor Gericht. Sie haben sich in Griechenland vom Zustand der Abschiebezentren ein Bild gemacht oder wie hier Günther Burkhardt am Frankfurter Flughafen gegen die Abschiebung afghanischer Flüchtlinge protestiert.
4: Wo ein Exempel statuiert wird, vor allem mit Signal auf die rechtspopulistischen Wählerschichten, die offensichtlich das Innenministerium und die CDU/CSU wieder für sich gewinnen wollen.
2: Auch 40 Jahre nach der Gründung von Pro Asyl ist die Debatte über eine humane Flüchtlingspolitik in vollem Gang. Ganz aktuell, seitdem im Sommer 2026 die Reform des gemeinsamen europäischen Asylsystems in Kraft getreten ist.
5: Die Migrationswende ist eingeleitet, national und europäisch.
6: Nach Jahren der Unordnung,
7: Abschiebezentren in Drittstaaten.
8: Für mich heißt die Reform jetzt nichts Gutes für Asylsuchende.
9: Tiefpunkt für Menschenrechte und Rechtsstaatlichkeit in Europa.
2: Auch in diese Diskussion mischt Pro Asyl sich ein. Gegründet wurde die Bundesarbeitsgemeinschaft am 8. September 1986. Heute vor 40 Jahren.
10: Und das war, Verzeihung, dreimal denselben Knopf gedrückt hier. Das war der Stichtag von Oliver Rustemeyer, wollte ich eigentlich nur sagen.
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10: So, es ist das letzte große Grand Slam Tennisturnier im Jahr, das da gerade in New York in Flushing Meadows läuft, die US Open. Für den Hamburger Profi Alexander Zverev ging es bisher zweimal über fünf und dann einmal über drei Sätze. Unser Reporter im Stadion ist Tim Brockmeier. Was hat er denn jetzt in diesem Achtelfinale heute Nacht vor sich, der amtierende French Open Sieger?
12: Des Netzes hier im Ash Stadium, der riesigen Tennisschüssel in New York, gibt kein größeres Tennisstadion auf der ganzen Welt. Und zunächst mal können wir sagen und festhalten, er ist schon wach, Alexander Zverev. Das hat auch einen Grund, warum ich das sage, denn um 21.15 Uhr sind die beiden schon auf den Platz gekommen, so früh wie bisher noch in keinem seiner Night Matches Alexander Zverev auf dem Platz stand. Er ist ja jetzt zum vierten Mal schon in der legendären Night Session angesetzt, also zur Primetime hier bei den US Open, da wo dann immer eben die Stars aufschlagen, so auch er als Nummer 1 der Setzliste bei den US Open. Und bisher dauerten die Matches, die vorher angesetzt waren, das sind dann immer Frauenmatches, so lange, dass es ja meist 22 Uhr oder später war, bis er auf den Platz kam. So, 21.15 Uhr, also heute. Und ja, er ist tatsächlich schon wach, hat nämlich gleich den ersten Aufschlag seinem Gegner abgenommen und führt mit 1-0 bei eigenem Aufschlag in diesem Match, das jetzt 8 Minuten alt ist. Die ersten Schläge sehen ziemlich vielversprechend aus. Er scheint den Ball gut im Schläger zu haben, wie die Tennisspieler sagen. Er scheint einen guten Touch zu haben, vor allen Dingen die Vorhand, die er so Ticken schwächer ist bei ihm. Die ist bis jetzt schon mehrfach als ordentliche Peitsche rübergegangen zum Italiener. Man muss sagen, unterm Strich, natürlich wäre er Favorit gegen Darderi, der kein Hartplatz-Spezialist ist, der zum ersten Mal im Achtelfinale bei den US Open steht. Wenn Zverev also seine Normalform erreicht und in der dritten Runde, im letzten Spiel hat er das zumindest annähernd geschafft oder über zwei Sätze geschafft. Den dritten hat er zwar auch gewonnen, aber da hat er ein bisschen Konzentration liegen lassen. Dann sollte Zverev tatsächlich hier ins Viertelfinale einmarschieren. Aber bis dahin ist es noch ein bisschen Zeit und haben wir noch eine, ja, zumindest veritable Nachtsession, Nightsession hier zu absolvieren. 1-0 Zverev im ersten Satz.
10: Und diese Nachtsession behalten wir natürlich im Auge. Vielen Dank, Tim Brockmeier. Das Spiel, das achte Finalspiel von Alexander Zverev, heute auch hier bei uns in der ARD-Infonacht, immer mal wieder in Ausschnitten. Was sonst noch wichtig ist im Sport, hat jetzt Max Seib für uns.
13: Sie waren gefordert und sie haben geliefert. Die deutschen Basketballerinnen haben bei der Heim-WM die Gruppenphase überstanden durch einen überzeugenden Sieg gegen Mali im letzten Gruppenspiel. Am Ende stand ein 83-58. Aus Berlin, Armin Lehmann.
14: Unter den Augen von Welt- und Europameister Dennis Schröder zeigten Deutschlands Basketballerinnen bei der Heim-WM in Berlin ihre mit Abstand beste Leistung. Am Ende war es ein ganz deutliches 83-58 gegen Mali. Und damit holen die deutschen Basketballerinnen sich den zweiten Platz in dieser Gruppe A hinter Gruppensieger Spanien und müssen ran gegen Korea. Deutschland sicher favorisiert, aber es ist halt ein sogenanntes Do-or-Die-Spiel.

0: Du musst es unbedingt gewinnen und wenn ihnen das gelingt, dann stehen sie auch im Viertelfinale. Gegen Mali hatten sie nur in der Anfangsphase ein paar kleine Probleme. Am Ende mit einer überragenden Frieda Bühner und einer starken Luisa Geiselsöder gab es den deutlichen Sieg.
1: Die deutschen Basketballerinnen also mit einem Erfolg in der Bundeshauptstadt. Und wir bleiben noch in Berlin, schauen aber zum Frauenfußball. Da trafen am Abend in der Bundesliga Union Berlin und Eintracht Frankfurt aufeinander mit einem Happy End für die Frankfurterinnen. Sie gewannen mit 1:0. Lars Becker mit den Einzelheiten.
2: Dritte Niederlage für den ersten FC Union im dritten Spiel. Wichtiger 1:0 Auswärtserfolg für Frankfurt nach dem Aus in der Champions League Qualifikation. Vor knapp 6.000 Zuschauern an der alten Försterei vergab Union durch Steuer freistehend die große Chance zur Führung. Dann übernahm Frankfurt, kam durch einen abgefälschten Kopfball von Freigang zum 1:0. Union-Keeperin Böhi stand mehrfach im Mittelpunkt, parierte auch einen Foul-Elfmeter von Dorsun herausragend. Frankfurt hätte zur Pause deutlich höher führen können. Auch die ausgeglichenere zweite Halbzeit blieb intensiv. Campbell vergab eine gute Chance zum Ausgleich. Freigang scheiterte dann freistehend an Böhi und in der letzten Sekunde der Nachspielzeit vergab dann Steuerwald erneut die große Chance, noch zum 1:1 zu kommen. Frankfurt brachte den knappen 1:0 Vorsprung über die Zeit. Eintracht bleibt weiter ungeschlagen und verbessert sich auf Tabellenplatz 3. Union steht weiter ohne jeden Punkt auf dem vorletzten Rang.
1: Heute Abend ist es soweit, die Königsklasse der Männer startet, die Champions League. Der BVB ist im Einsatz in einem vermeintlich nicht so schweren Spiel. Es geht gegen Villarreal. Vergangene Saison hat der BVB die Spanier 4:0 geschlagen. Villarreal hat zudem einen echten Fehlstart in der Liga hingelegt, ist nach 4 Spielen noch ohne Sieg. Doch Dortmunds Trainer Niko Kovac, der warnt davor, den Gegner zu unterschätzen.
3: Wir dürfen jetzt natürlich nicht den Fehler machen und das Ergebnis in der Liga im Moment bewerten. Und schon gar nicht überbewerten, weil das spiegelt nicht die Performance dieser Mannschaft in den ersten 4 Ligaspielen wider.
1: Ganz wichtig für Niko Kovac und den BVB gerade in solchen Spielen der Torjäger Guirassy.
3: Seitdem der Serou hier ist, macht er einen richtig guten Job. Jede Mannschaft braucht solch einen Topstürmer. Er weiß, wie ich ihn sehe. Wir schätzen uns sehr. Und der Serou ist für uns, wie ich immer wieder sagte, eine Lebensversicherung.
1: Ja, das hört man doch gern vom eigenen Trainer. Zum Schluss schauen wir noch auf die weiteren Champions-League-Spiele in dieser Woche. Da gibt es 2 deutsch-norwegische Duelle. Am Mittwoch spielt der VfB Stuttgart gegen Viking Stavanger und am Donnerstag der FC Bayern gegen Bodø Glimt. Ebenfalls am Donnerstag ist dann auch RB Leipzig im Einsatz, auswärts in Como in Italien.
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6: Um 3.30 Uhr mit Ronald Lessig. Die CDU in Sachsen-Anhalt zieht nach dem schlechten Abschneiden bei der Landtagswahl Konsequenzen. Wie Landeschef und Spitzenkandidat Schulze nach einer Sitzung mitteilte, stellen alle Mitglieder des Landesvorstands ihre Ämter zur Verfügung. Über eine neue Parteiführung soll auf einem Sonderparteitag im November oder Dezember entschieden werden. Der Bundestagsabgeordnete Sepp Müller hat als erster angekündigt, für den Landesvorsitz zu kandidieren. Finanzminister Klingbeil stellt heute im Bundestag den Haushalt für das kommende Jahr vor. Rund 555 Milliarden Euro will die Bundesregierung 2027 ausgeben. Am stärksten steigt der Etat des Verteidigungsministeriums auf fast 110 Milliarden Euro. Aus Berlin Mario Kubina.
7: Die Regierung begründet das mit der Bedrohung durch Putins Russland. Aber der größte Haushaltsbrocken entfällt auch im nächsten Jahr auf ein anderes Ministerium, auf das für Arbeit und Soziales. Rund 200 Milliarden Euro stecken in diesem Einzeletat, mehr als ein Drittel des gesamten Bundeshaushalts. Größter Ausgabenposten im Sozialetat, Rente und Grundsicherung im Alter. Wenn es nach den einzelnen Ministerien gegangen wäre, lägen die Ausgaben insgesamt noch höher. Aber der Finanzminister hat ihnen Sparvorgaben gemacht.
6: Die Unionsfraktion im Bundestag hat Catarina dos Santos Vins zur neuen ersten parlamentarischen Geschäftsführerin gewählt. Sie tritt die Nachfolge von Steffen Bilger an, der neuer Verkehrsminister geworden ist. Dos Santos Vins ist 32 Jahre alt und kommt aus Nordrhein-Westfalen. Sie sitzt seit 5 Jahren für die CDU im Bundestag. In Berlin werden heute die Ergebnisse der neuen PISA-Studie vorgestellt. Die Bildungsstudie von der Organisation für wirtschaftliche Zusammenarbeit und Entwicklung untersucht alle 3 Jahre weltweit die schulischen Leistungen von Kindern und Jugendlichen. Aus der Nachrichtenredaktion Wiebke Drescher.
8: Die PISA-Studie testet Jugendliche auf ihre Kompetenzen in Lesen, Mathematik und Naturwissenschaften. Letzteres war dieses Mal der Schwerpunkt. Neu hinzu kamen Fremdsprachen und Lernen in der digitalen Welt. In Deutschland wurden rund 6.700 Schülerinnen und Schüler geprüft. Fast 800.000 Jugendliche waren es weltweit insgesamt. Bei der ersten Studie vor 25 Jahren schnitt Deutschland vergleichsweise schlecht ab. Dabei wurde deutlich, dass soziale Herkunft und Bildungschancen eng zusammenhängen. Die PISA-Werte wurden danach durch Bildungsreformen besser. Seit 2015 jedoch sind sie wieder gesunken.
6: Das Wetter in Deutschland. Tagsüber fast überall Schauer oder Regen, im äußersten Süden und in Ostsachsen meist sonnig, bei bis zu 18 Grad im Norden und 32 Grad im Süden. Morgen im Südosten Regen, im Nordwesten Schauer oder Gewitter, dazwischen heiter, bei 16 bis 22 Grad. Am Donnerstag Sonne und Wolken, im Norden einzelne Schauer, bis 23 Grad. Das waren die Nachrichten.
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4: Mit den akuten Meldungen um 3.33 Uhr. Die A24 Hamburg Richtung Berlin ist zwischen Meyenburg und Pritzwalk nach einem Unfall gesperrt. Und die A52 Essen Richtung Düsseldorf ist zwischen Essen-Bergehausen und Essen-Süd nach einem Unfall gesperrt. Ihnen allen unterwegs eine gute und sichere Fahrt.
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4: Mit Tom Westerholt am Mikrofon. Ich grüße Sie. Mit 43,8% hat die AfD die Landtagswahl in Sachsen-Anhalt deutlich gewonnen. Für eine absolute Mehrheit reichte es nicht. Eine Regierungsbildung wird vermutlich sehr schwierig. Wer wird in Sachsen-Anhalt also zukünftig regieren? Welche Rolle spielt dabei plötzlich das BSW? Oder stehen die Zeichen doch auf Neuwahlen? Und was macht das alles mit der Bundespolitik in Berlin und mit dem Bundeskanzler? Wir schauen da jetzt genauer drauf in der neuesten Folge vom Podcast Berlin Code mit Host Linda Zervakis und mit den ARD-Hauptstadtkorrespondenten Markus Preis und Matthias Deiß.
9: Also, was passiert jetzt in Sachsen-Anhalt? Die AfD hat mit einem riesigen Abstand die Wahl gewonnen. Aber warum kann Ulrich Siegmund nicht einfach jetzt Ministerpräsident werden, Markus?
10: Ja, erstmal dazu müsste er sozusagen eine absolute Mehrheit haben. Die hat er nicht und einen Koalitionspartner auch noch nicht. Das wäre die normale Logik. Ich habe aber den Eindruck, er will auch nicht einfach so Ministerpräsident werden.
9: Was heißt das?
10: Naja, im ersten Wahlgang müsste er sozusagen eine absolute Mehrheit haben. Also das bedeutet eine Stimme mehr als die Hälfte sozusagen aller möglichen Stimmen. Und das könnte ja vielleicht sogar passieren, wenn es jemanden gibt aus einer anderen Partei, der sagt, komm, ich wähle ihn aus dem BSW, aus der CDU, will da gar keinem zu nahe treten. Und dann ist er auf einmal Ministerpräsident, aber hinterher hat er gar keine Mehrheit, wenn er dann regieren will, weil diese Leute sagen, ich habe ihn zwar gewählt, aber was er jetzt konkret vorhat, da gehe ich nicht mit. Und diese Gefahr hat er ja schon thematisiert vorher und heute auch nochmal sehr deutlich gemacht. Er war heute in der Pressekonferenz, ich habe ihn auch danach gefragt, was denn bedeutet Vertrauen und für ihn ganz klar, dass sich die Leute dann auch vorher dazu öffentlich bekennen, dass sie das machen werden. Also da hat er die Latte schon hochgehängt.
9: Was wäre denn seine Optimalvorstellung? Also es wird ja auch immer mal wieder das Wort Minderheitsregierung genannt oder auch Neuwahlen. Wie muss man das einschätzen?
11: Seine Optimalvorstellung ist, dass er mit einer sicheren Mehrheit regieren kann. Das hat jetzt von den Wählerstimmen her nicht erstmal funktioniert. Das heißt, er versucht jetzt in den nächsten Tagen und Wochen diese Mehrheit noch zu organisieren, indem er verbindliche Gespräche führt mit dem BSW, um die zu überzeugen, zu sagen, enthaltet euch nicht nur im dritten Wahlgang und ermöglicht es mir, damit Ministerpräsident zu werden, sondern lasst uns eine stabile Mehrheit schmieden. Oder, das ist der zweite Plan, eben einzelne CDU-Abgeordnete zu überzeugen, in die AfD zu wechseln. Dann hätte er kein Problem mehr, dann hätte er eine eigene Mehrheit und dann könnte er ohne eben diese ganzen Unsicherheiten, die Markus auch gerade beschrieben hat, regieren. Das ist sein Plan.
9: Okay, jetzt kommen wir auf das BSW. Hat ja auf einmal eine Sonderfunktion bekommen, weil sie es geschafft haben, über die 5%-Hürde zu kommen. Wir hören uns mal die Parteivorsitzende Amira Mohamed Ali dazu an.
12: In Sachfragen, also in einzelnen Punkten, da wo wir der Meinung sind, das ist ein richtiges Anliegen, dann werden wir dieses Anliegen verfolgen und zwar egal mit welcher Partei, auch mit der AfD, wenn denn da Dinge sein sollten, die man miteinander umsetzen kann. An vielen Stellen, das weiß ich jetzt schon, wird das überhaupt nicht gehen, weil wir programmatisch große Unterschiede zur AfD haben.
9: Also wie wahrscheinlich ist es, dass das BSW da mitmacht?
10: Also ich glaube, man wird an zwei Stellen sehen, wie ernst und ehrlich beide Parteien sind. Die AfD wird man sehen, ob sie vielleicht sich doch auf so eine Minderheitsmöglichkeit einlässt, einfach indem das BSW sich zum Beispiel enthält und dann wäre Ulrich Siegmund der Ministerpräsident. Und beim BSW, da habe ich es eigentlich immer so verstanden, dass wir sagen, wir wollen auch nicht, dass Ulrich Siegmund Ministerpräsident wird. Wir wollen, dass eine überparteilich starke Figur aus Sachsen-Anhalt sozusagen der Ministerpräsident wird. Ich bin gespannt, einer der Spitzenkandidaten in Sachsen-Anhalt hat ja angekündigt, dass in den nächsten Tagen da jemand präsentiert werden soll. Wenn das nicht passiert und es doch am Ende um Ulrich Siegmund geht, dann finde ich, hat auch das BSW da nochmal sein wahres Gesicht gezeigt.
11: Also ich würde da gerne noch zu was sagen. Ich habe das Interview mit Frau Mohammed Ali vorhin geführt, heute Vormittag. Und ich finde es in hohem Maße unehrlich, um es mal klar zu sagen. Denn Sie sagen, wir werden Ulrich Siegmund nicht zum Ministerpräsident machen. Aber in einzelnen Sachfragen arbeiten wir möglicherweise dann mit der AfD zusammen. Das ist ehrlich gesagt Humbug. Wenn ich mich im dritten Wahlkampf enthalte, und das weiß das BSW ganz genau, dann wird Ulrich Siegmund zum Ministerpräsident. Und dann habe ich ihm als BSW ins Amt geholfen. Dazu finde ich, muss das BSW stehen. Da redet man sich im Moment noch herum. Und ich glaube, diese Chimäre jetzt zu sagen, es gibt da möglicherweise so einen überparteilichen Kandidaten, der jetzt über alle Parteien das Land zusammenhält. Es gibt keine Idee vom BSW, wer das sein soll. Ich habe es jedenfalls nicht gehört. Ich halte es auch für absolut unrealistisch, dass die AfD auf sowas eingehen würde. Die haben jetzt über 44% der Stimmen bekommen und das weiß das BSW ganz genau.
9: Für die AfD-Chefs Alice Weidel und Tino Chrupalla, die haben ja gestern auch gesagt, bei der Zahl 44,3% ist ja wohl auch ganz klar, wir haben hier den Regierungsauftrag. Und Chrupalla hat sich heute Morgen auch noch mal geäußert. Da hören wir auch einmal rein.
13: In die CDU muss sich auch gerade in Ostdeutschland klar werden, ob sie einen weiter so will. Denn der gestrige Tag hat auch gezeigt, die Brandmauer, die die CDU, die Friedrich Merz errichtet hat, die wurde gestern abgewählt. Mit ganz klarer Mehrheit wurde sie abgewählt. Und wenn die CDU diesen Weg weiter beschreiten möchte, dann wird es auf kurze Sicht auch in Ostdeutschland keine CDU mehr geben. Die Volkspartei CDU erodiert. Und deswegen sind wir gesprächsbereit, auch in Richtung CDU, uns dort zu verständigen.
9: Was heißt das jetzt? Und glaubt ihr, dass es dazu kommt, dass die CDU sich auf Gespräche einlässt mit der AfD?
11: Ist für mich ein vergiftetes Angebot und das weiß Herr Chrupalla ganz genau. Die CDU hat sich klar festgelegt, es gibt einen Unvereinbarkeitsbeschluss. Das würde die Bundespartei auch zerreißen und deswegen will sie es nicht machen. Das weiß Herr Chrupalla ganz genau. Und ich hatte ihn heute Morgen auch im Interview. Ich habe schon den Eindruck, dass man das innerhalb der AfD selbst weiß und dass das nicht die Strategie ist, jetzt die gesamte CDU in Sachsen-Anhalt da in eine feste Koalition zu locken, sondern die haben ganz genau identifiziert, die haben sich die Fraktionen ganz genau angeguckt, der CDU im Landtag, und haben gesagt, die drei Leute da, das sind die Wackelkandidaten. Mhm. Die sprechen wir jetzt mal ganz genau an. Auf der anderen Seite weiß das, glaube ich, auch die Fraktionsführung und die Landesführung der CDU und versucht in diesen Stunden jetzt genau diese Abgeordneten sozusagen zu bearbeiten und auch so fest zu zementieren im CDU-Lager. Ich habe gehört, denen wird gesagt, wenn ihr das macht, seid ihr diejenigen, die hier ins Geschichtsbuch eingehen, als diejenigen, die dafür verantwortlich sind, dass das Land an Rechtsextremisten gegangen ist. Das könnt ihr dann in eurem Freundeskreis erzählen, das könnt ihr in dem Familienkreis erzählen und ihr seid nachher die schuld sind. Möglicherweise würden auch diesen drei Abgeordneten oder zumindest einem davon auch ein Fraktionsamt angeboten. Das sind so Mittel aus der Politik, die kann man jetzt gut oder schlecht finden, aber mit diesen Mitteln wird Politik gemacht und wird hinter den Kulissen auch gearbeitet.
9: Okay. Ja, ob die Brandmauer für die CDU steht, da hören wir uns auch mal Sven Schulze an, den amtierenden CDU-Ministerpräsidenten von Sachsen-Anhalt, was der dazu gestern gesagt hat.
14: Steht die Brandmauer, ja oder nein? Also wir haben Beschlüsse auf Bundesebene, aber wir haben am Ende jetzt eine Hochrechnung, die uns, ja, sage ich ganz offen, schon hart trifft. Und deswegen müssen wir damit jetzt erstmal umgehen.
9: Der hat auch noch ein bisschen was zu bearbeiten. Was sind die Debatten in der Union? Die schließen das komplett aus, ne?
10: Na, ich glaube, die verweisen auf die Beschlüsse und das war auch immer sehr einfach, weil einfach die Ergebnisse nicht die waren, die wir gestern gesehen haben. Also wenn die Union noch klar vorne ist und die AfD ist irgendwie bei 17-18%, dann kann die AfD argumentieren, es gäbe doch eine Mehrheit für eine andere Politik. Aber die CDU kann sehr klar sagen, ja, aber leider nicht mit uns. Und das gehört in der Demokratie auch dazu, dass wir uns das auch vorstellen können, was ihr euch vorstellt. Das tun wir in dem Fall nicht. Ich glaube, die Lage ändert sich schon bei solchen Ergebnissen, wie wir sie gestern gesehen haben. Also 17 zu im Prinzip 44, das sind eben ganz unterschiedliche Größenverhältnisse. Und da ist die Frage sozusagen, wie geht man künftig mit dieser Partei um, nochmal anders virulent. Und ich finde auch, es ist eine Frage auch jetzt der Glaubwürdigkeit für die CDU, was den anderen Unvereinbarkeitsbeschluss angeht, sich da auch nochmal wirklich ehrlich zu machen. Wir haben gestern Abend in der Runde hier bei uns im Hauptstadtstudio ja wirklich einen sofortigen Schlagabtausch zwischen der Linken und der CDU erlebt. Und eigentlich müssten die beiden ja künftig zusammenarbeiten. Also da einfach mit den alten Aussagen jetzt weiter durchzulaufen nach so einem Erdbeben, das ist, glaube ich, der Sache auch nicht mehr angemessen. Und ich frage mich auch die ganze Zeit, was dann da eigentlich gilt, wenn man das auch als CDU, wir haben gerade den Bundeskanzler auch bei der Pressekonferenz erlebt, wie angefasst er war, wie sehr er das als Zäsur sozusagen für Deutschland auch gesehen hat. Wenn das so schlimm ist, ist dann nicht der Spruch sozusagen erst das Land, dann die Partei? Also müsste man dann auch über den Schatten der eigenen Unvereinbarkeitsbeschlüsse, in dem Fall mit den Linken, nicht auch springen? Also das ist mir ehrlich gesagt in dem, was wir heute erleben, ein bisschen wenig, einfach nur diese Speaking Points der letzten Jahre zu wiederholen. Wir haben Unvereinbarkeitsbeschlüsse. Ich glaube, man muss sich da grundsätzlich Gedanken machen, wie überlebt man wirklich in so einer Parteienlandschaft?
9: Du hast es eben angesprochen, Berlin. Wir wagen jetzt mal den Sprung von Magdeburg nach Berlin und was dieses Ergebnis am Ende auch mit der CDU hier in Berlin macht. Speziell Friedrich Merz. Es hieß die ganze Zeit, nein, der steht nicht zur Debatte. Der hat vorhin die Bundespressekonferenz gegeben, heute Mittag. Wie hat er da gewirkt und wie hat er reagiert, Friedrich Merz?
10: Also ich war eben ja in der Pressekonferenz und muss sagen, wenn man ihn sonst häufig erlebt, selbst in schwierigsten Lagen, wo man ihn ja fast ein bisschen dann weltfremd findet, da tritt er unglaublich selbstbewusst dann noch auf, breitbeinig und erklärt ein bisschen, wie die Lage der Dinge sind, wo man selber sagt, also ich glaube, die Wahrnehmung ist gerade eine andere. Eben war er unglaublich zerknirscht, kleinlaut. Und man hat gemerkt, dass ihn das wirklich angefasst hat, schockiert hat, diese Situation. Und ich habe Friedrich Merz so in dieser Art selten gesehen, auch dass er über sich dann ein bisschen gesprochen hat, dass er sich schon auch fragt, wie konnte das passieren, wie konnte auch mir das passieren, dass Rechtspopulisten, so hat er es gesagt, in Deutschland halt in so eine Position jetzt gekommen sind. Also das war schon ein anderer Prozess. Es ist natürlich auch einer der politischen Kommunikation. Das Wort, ich habe verstanden, ist ihm nicht über die Lippen gekommen, aber das muss er jetzt auch sehr stark kommunizieren. Einen großen Teil der Wähler, aber auch einen großen Teil seiner eigenen Abgeordneten, zum Beispiel in der Bundestagsfraktion.
11: Also mir ist noch was anderes aufgefallen. Ja, du hast recht, dieses Zerknirschte, das kann aber auch Taktik sein, finde ich. Denn er hat dann so en passant schon mal zwei Sündenböcke reingeschoben, so quasi unter der Türkante. Und er hat dazu nicht gehört. Und Sven Schulze hat da auch nicht zugezählt, sondern er hat gesagt, erstens Wladimir Putin. Der würden in Moskau jetzt die Sektkorken knallen, die hätten versucht, diesen Wahlkampf zu beeinflussen. Das hat er ganz geschickt gemacht, finde ich. Und dabei auch vergessen zu erwähnen, dass in der CDU längst eine Diskussion am Gange ist, ob es nicht ein schwerer Fehler von ihm war, jetzt vor dieser Wahl, das war ja ein Dienstag vor der Wahl, Russland die Urheberschaft für diesen Anschlagsversuch am Flughafen Leipzig zuzuschieben. Denn das hat im Wahlkampf zum Schluss auch noch eine große Rolle gespielt. Das ist der erste Sündenbock. Der zweite Sündenbock hat er persönlich nicht benannt, aber als Namen. Aber alle wussten, wen er meint, Sepp Müller. Das ist ein Bundestagsabgeordneter, der auch im Landesvorstand Sachsen-Anhalt sitzt und der eben am Donnerstag, das ist so ein Gegner von Sven Schulze, und der hat am Donnerstag nochmal gesagt, das, was Markus gerade gesagt hat, was sich eigentlich verändern muss, dieser Unvereinbarkeitsbeschluss mit der Linken, der muss unbedingt gelten, und hat damit natürlich Sven Schulze so ein bisschen dieses Hintertürchen, was du gerade angesprochen hast, dicht gemacht. Und da hat er gesagt, wer am Donnerstag vor der Wahl dem Kandidaten in den Rücken fällt, der, das ist nicht akzeptabel. Jeder wusste, wer gemeint ist, hat wohl auch Applaus in den Gremien gegeben. Mal gucken, das ist ein Fraktionsvize hier in nicht mehr, wie lange der das noch ist. Aber das ist was, wo ein Kanzler sehr taktisch agiert und sagt, das sind die beiden Sündenböcke und damit von sich ablenkt. Denn ja, er weiß ganz genau, das waren auch seine Umfragewerte, das ist auch die Politik der Bundesregierung gewesen und dann noch Wladimir Putin. Das, finde ich, widerspricht so ein bisschen, wie zerknirscht er am Ende wirklich ist. Und ein letztes Argument, er hat dann aber auch gesagt, ja, er müsse jetzt den Sound so ein bisschen ändern, er müsse die Reform noch mal ein bisschen erklären, aber an der Politik werde sich überhaupt nichts ändern. Und da ist die Frage, wenn das die schwerste Niederlage für die Union seit Jahrzehnten ist, so hat er es ja gesagt, dann ist die Frage, ob da nicht ein bisschen mehr kommen müsste.
10: Aber das haben wir jetzt sehr gut dekodiert. Aber ich hoffe, dass Friedrich Merz nicht ernsthaft glaubt, dass er damit durchkommt. Weil das sind genau die Politprofi-Kniffe von einst. Ja. Und ich habe ja vorhin schon mal gesagt, da ist mehr in Bewegung gerade. Das ist eine Welle, die da unterwegs ist.
9: Und, das
10: und da kann ich nicht sagen, ich kenne noch einen ganz tollen Trick auf dem Surfbrett. Da kommt ein Tsunami jetzt gerade an. Und das hoffe ich, dass er nicht denkt, dass er mit solchen, sagen wir mal, geschickten Beiboten, wie du es gesagt hast, die er quasi noch da mit dazu führt, das irgendwie argumentativ widerlegen kann. Wenn er das glaubt, ist er verloren.
9: Also ich möchte da gleich auch noch was zu sagen. Für alle, die diese Pressekonferenz nicht mitbekommen haben und nicht wissen, wie sie Friedrich Merz angehört hat, es war so.
15: Aufgeben ist für mich keine Option. Ich weiß, dass wir alle zusammen besser werden müssen. Und ich suche nach Wegen, wie wir das hinbekommen. Und es ist nicht nur eine Frage von rationalem Politikverständnis, sondern es ist auch eine Frage der Zuwendung, der Empathie, der Emotionen.
9: Also das wurde ja auch kritisiert. Ihm fehlt im Vergleich zu einem Ulrich Siegmund die Empathie, die Menschen einzufangen. Und jetzt auch bei der Pressekonferenz, was wir eben besprochen haben, sozusagen immer die anderen sind schuld und nicht selber mal bei sich zu suchen. Also glaubt ihr wirklich, er hat es verstanden und nimmt er jetzt Kurse, um empathischer zu werden, um anders auf die Menschen zuzugehen? Weil bei der AfD hat man ja das Gefühl, die haben von montags bis freitags haben die Coaching-Kurse.
10: Also ich glaube, das ist genau das, was die AfD sich jetzt wünscht. Genau diese Debatte. Er hat eine Situation, wo wir kein Wirtschaftswachstum mehr haben. Oder er redet zwar mal von den zarten Pflänzchen, aber de facto haben wir keins. So, und er muss, wir haben eine alternde Gesellschaft, wir haben kein Wirtschaftswachstum. Das heißt, die Kassen werden leerer. Das heißt, er muss irgendwie damit umgehen. Er macht jetzt Kürzungspolitik. Frage ist, ob er das an den richtigen Stellen macht. Das kann man diskutieren. Aber da sind objektiv Probleme. Man kann solche Reformen machen, wenn es gerade mit der Wirtschaft aufwärts geht. Da wird zwar irgendwie ein bisschen die Zuzahlung erhöht, aber ich habe auch eine Gehaltserhöhung. Er macht das jetzt quasi auf dem Weg nach unten. Das heißt, er ist objektiv in einer Situation, wo er nicht einfach so raus kann. Auch nicht, wenn er empathischer redet, wird die Rentenkasse nicht voller davon. Er kann jetzt allen sagen, komm, wir machen doch alles so weiter. Dann hat er aber andere Probleme. Und das ist eine Zwickmühle, glaube ich, wo ihn die AfD auch genau haben will. Und Siegmund hat ja auch gestern sehr bewusst aus meiner Sicht ganz am Anfang auch gesagt, Merz war der beste Wahlkämpfer, dass auch der Druck auf ihn wächst. Weil das ist sehr einfach, das polarisiert, das ist für Leute auch sehr verständlich, sozusagen diese Figur in den Mittelpunkt zu stellen. Und wenn die CDU an ihm festhält, ja, dann ist das aus Sicht der AfD das Problem. Und wenn sie ihn austauschen würde, dann würde sie sagen, ja, guck mal, so eine Regierung stellt dann auch noch den falschen Kanzler auf, macht die falsche Politik, warum wählen wir nicht gleich was anderes? Also das ist ein absolutes strategisches Dilemma, gerade auch für die Union.
11: Hinzu kommt eins noch, ich bin bei Markus, Sparmaßnahmen und Reformvorschläge empathisch zu verkaufen, ist eine große Herausforderung. Auf der anderen Seite ist für ihn die einzige Chance, jetzt im Amt zu bleiben, diese Reform wirklich durchzuziehen, weil das ist der letzte Punkt, wo er noch Glaubwürdigkeit überhaupt hat. Und da kommt jetzt die SPD ins Spiel,
9: ja, ganz
11: wo wir
9: genau
11: direkt nach der Wahl sehen, am Wahlabend den SPD-Generalsekretär Tim Klüssendorf bei Markus in der Berliner Runde, der sofort die Rente mit 63, die Abschaffung in Frage stellt und sagt, da müssen wir nochmal drüber reden. Bärbel Baas macht da heute genauso weiter. Das ist, kann man sagen, auf der einen Seite, okay, die hören den Wähler und sagen, wenn wir nicht gewählt werden und so abgestraft werden, müssen wir reagieren. Aber das ist für Friedrich Merz ganz brandgefährlich. Das ist was, was seine Kanzlerschaft direkt in Frage stellt. Und insofern wird das Dilemma, was Markus gerade beschrieben hat, dadurch noch mal größer. Ja. Das ist wirklich also eine schwere Lage.
9: Stehen die hinter ihm oder nicht?
10: Ja, wenn die CDU, sagen wir mal, auf das alles hört, was wir jetzt hören konnten, dann tauscht sie im Zweifel den Kanzler aus, kann man ja sagen, bei den Beliebtheitswerten, wie kann man da noch die Autorität haben, dann so unbeliebte Reformen durchzusetzen, also ändern wir den und dann ändern wir auch noch die Reformen. Aber da wird ja jeder von außen sagen, ja gut, aber dann seid ihr ja komplett irgendwie zu nichts nutz. Und das ist halt die Schwierigkeit auch jetzt. Man kann sagen, wir haben verstanden und wir machen alles, was wir gehört haben, aber dann bleibt auch nichts mehr übrig. Dann bleibt die Person nicht übrig und die Politik bleibt nicht übrig.
9: Also die SPD sagt für sich, für ihre Partei, wir müssen irgendwie klar dastehen und gleichzeitig muss ja aber diese Koalition auch zusammenarbeiten und zeigen, hey, wir ziehen an einem Strang. Also wie kann das jetzt in Zukunft weitergehen?
10: Also ich glaube, was man an dem Wahlkampf ganz besonders sieht, ist, es braucht Personen. Es braucht Leute, die begeistern, wo sich andere eine Stunde anstellen, um ein Selfie zu machen. Ulrich Siegmund kann man finden, wie man will, aber das ist ein fundamentaler Unterschied zu allen Wahlkämpfen, die wir in der Geschichte der Bundesrepublik wahrscheinlich gesehen haben. Das gab es auf jeden Fall schon sehr, sehr, sehr lange nicht mehr, dass die Menschen quasi einer Politikerfigur so stark gefolgt sind. Und korrigier mich, Matthias, sie ist anders. Aber ich sehe die gerade nicht. Ich sehe die nicht bei der Union, ich sehe die nicht bei der SPD. Jedenfalls nicht die, die wirklich vorne stehen. Vielleicht gäbe es potenziell welche. Und wenn man das nicht auch anders bearbeitet, wenn man auch nicht sieht, wie die den Wahlkampf geführt haben. Die haben nicht in Sachsen-Anhalt gewonnen, weil die Leute das Parteiprogramm gut fanden. Sondern die haben den Wahlkampf auch gewonnen, weil Ulrich Siegmund wahrscheinlich 75% der Bevölkerung im Selfie abgedeckt hat, die das alle auch nochmal posten.
9: Ja, wie so ein
10: und wenn
9: Popstar
10: ich unentschiedener,
9: wurde der gefeiert,
10: unentschiedener
9: ne?
10: Wähler bin und denke, meine ganze Timeline ist voll mit meinen ganzen Freunden, die alle mit Ulrich Siegmund da im Selfie sind und sagen, der ist gut, ja, wen wähle ich denn dann? Einen von der CDU? Nee, dann wähle ich den auch. Und darauf, also jetzt auch, wie führt man den Wahlkampf? Wie funktioniert das heute? Wie setze ich Botschaften? Das ist etwas, was aus meiner Sicht SPD, CDU überhaupt nicht verstanden haben. Und mir ist es persönlich auch in der Rolle hier im Hauptstadtstudio als Moderator gestern Abend aufgefallen. Alle Parteivorsitzenden, alle waren gestern Abend zu sehen. Und zwar auch sehr früh. Außer Markus Söder und Friedrich Merz.
11: Auf der anderen Seite würde ich nochmal sagen, wir haben dieses Wahlergebnis schon auch, weil die Sachsen-Anhalter am Ende taktisch gewählt haben. Die CDU ist auch deshalb zum Schluss so deutlich noch hinter den letzten Umfragen zurückgeblieben, weil viele gesagt haben, die gewinnen eh nicht. Und wenn ich verhindern will, dass es eine absolute Mehrheit für die AfD gibt, dann muss ich kleinere Parteien stärken. Mhm. Und deswegen gibt es in den letzten Tagen, nach unserer letzten Umfrage, dann Bewegungen hin zur SPD, Bewegungen hin zu Grünen und sogar auch das BSW, das vorher in Umfragen so bei 3% sagen, kommt am Ende noch rein. Und das Ziel ist ja erreicht im Moment, auch wenn nur sehr, sehr knapp. Mhm. Es gibt keine absolute Mehrheit. Das, finde ich, gehört zur Wahrheit mit dazu. Das macht es nicht besser. Ich will damit das CDU-Ergebnis wirklich nicht gesund beten. Das ist eine Katastrophe. Aber Sven Schulze hat bessere Werte und Zustimmungswerte gehabt, als das Ergebnis es am Ende ablesen lässt. Und das ist auch mit taktischem Wahlverhalten der Wähler vor Ort ein bisschen zu erklären.
9: Dann eure Abschlusseinschätzung. Welches Szenario ist das, wovon ihr ausgeht, was es am Ende in Sachsen-Anhalt werden wird? Habt ihr da eine Prognose?
10: Also Ulrich Siegmund wird unter Druck kommen, sich zur Abstimmung zu stellen. Tino Chrupalla hat das gestern Abend auch sehr deutlich eigentlich gesagt, entgegen dem, was Siegmund selber gesagt hat. Er wird sich zur Wahl stellen.
11: Ich glaube, es ist noch unentschieden, was am Ende passieren wird. Da sind die nächsten Stunden und Tage auch ganz wichtig. Was passiert jetzt bei der CDU vor Ort? Kann sich Sven Schulze erstmal im Amt halten als Ministerpräsident, aber auch als CDU-Chef? Da gibt es ja Leute, die ihn anzählen. Gelingt es der AfD, diese einzelnen Abgeordneten rauszulösen? Was ist mit dem BSW? Wie verhalten die sich am Ende wirklich? Das sind die Verhandlungsoptionen, die Siegmund jetzt selber hat. Da kommt es jetzt auch auf ihn an. Dann in Bezug auf Ministerpräsidentenwahl, da ist noch alles offen. Wenn ich Merz heute, den Kanzler heute nochmal zum Schluss nochmal umfassend analysieren darf, der versucht alles Schulze zu stützen. Deswegen gab es heute auch keinerlei Schuldzuweisung an Schulze, um das Gebilde im Moment stabil zu haben. Und er hat dabei nicht nur Sachsen-Anhalt im Blick, sondern auch Mecklenburg-Vorpommern und Berlin, wo als nächstes gewählt wird. Bis dahin soll da nichts zusammenbrechen, sondern wenn die CDU da ein bisschen besser abschneidet, dann sieht die ganze Sache schon wieder ein bisschen anders aus. Und das ist jetzt erstmal die Hoffnung für die SPD. Die übrigens ganz genauso.
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4: Der Wahlsieg der AfD in Sachsen-Anhalt sorgt für große Diskussionen und Unruhe. Politiker der Bundesregierung haben bestürzt reagiert. So sprach Kanzler Merz von großen Erschütterungen für das ganze Land und die CDU. Unsere Gastkommentatorin ist heute die freie Journalistin Vera Weidenbach in Tel Aviv. Sie blickt mit Sorge vor allem auf die Menschen mit Migrationsgeschichte in Sachsen-Anhalt.
16: Nach der Wahl in Sachsen-Anhalt, nach der zum ersten Mal eine AfD-geführte Regierung in einem Bundesland Wirklichkeit werden könnte, kommt die gesamte öffentliche Diskussion ohne diejenigen aus, die am stärksten von einer solchen Regierung betroffen wären. Menschen, Deutsche mit Einwanderungsgeschichte, mit zwei Pässen, mit Fluchterfahrungen. Die Politik der AfD betrifft Minderheiten am meisten. Ihre Zukunft, ihre körperliche Unversehrtheit. Rassismus, Islamophobie, Antisemitismus. Sie haben den Erfolg der AfD ermöglicht und jetzt könnte diese Partei all diese Menschenfeindlichkeit in Gesetze und aktive Politik gießen. Und doch war in den stundenlangen Wahlnachbesprechungen davon kaum ein Wort zu hören, geschweige denn politische Stimmen, die diese Perspektive repräsentieren. Politikerinnen und Politiker, die jetzt über die Zukunft von Sachsen-Anhalt diskutieren, sollten sich der Verantwortung bewusst sein, dass diese Diskussionen auf dem Rücken von Menschen geführt werden, die nicht mit am Tisch sitzen.
4: Die Meinung von Vera Weidenbach. Bundeskanzler Merz hat angekündigt, seinen Regierungsstil zu ändern und den Bürgern seine Politik in Zukunft besser zu erklären. Das Nachrichtenportal T-Online ist skeptisch, ob das gelingt.
17: Zu sehr ist das Bild, das viele Menschen von Merz haben, eben doch geprägt vom kühlen, rationalen Wirtschaftsmanager. Erschwert wird die Mission Optimismus-Erzählung dadurch, dass das, was Deutschland ganz rational braucht, nämlich Reformen und Strukturwandel, vielen Menschen eben kaum als etwas Positives zu vermitteln ist.
4: Die Süddeutsche Zeitung sieht die Regierung Merz nach dieser Wahl stärker unter Druck als je zuvor und warnt zugleich vor einem Scheitern der Koalition.
17: Weil der Fall eines Kanzlers oder das Zerbrechen einer Bundesregierung der ultimative Triumph der AfD wäre, wäre genau das für das Land ein großes, gefährliches Übel. Keine demokratische Partei sollte ein Interesse daran haben, das Beben von Sachsen-Anhalt nach Berlin zu tragen, auch nicht in der Variante Koalitionskrach um die geplanten Reformen. Es gibt für den Kanzler keinen leichten Weg. Was es aber gibt, sind 2,5 Jahre Zeit, um es besser zu machen als in den ersten 1,5 dieser Legislaturperiode.
4: Das waren die Standpunkte. Zusammengestellt hat sie Gisela Former.

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1: Um 4 Uhr mit Ronald Lessig. Die CDU in Sachsen-Anhalt will ihren Landesvorstand neu aufstellen. Der bisherige Vorsitzende, Ministerpräsident Schulze, sagte nach einer Sitzung, die Neuwahl solle Ende November oder Anfang Dezember stattfinden. Aus der Nachrichtenredaktion Johannes Zuber.
2: Schulze selbst will dann nicht mehr für den Landesparteivorsitz kandidieren. Damit zieht er Konsequenzen aus dem schlechten Abschneiden seiner Partei bei der Landtagswahl. Mit ihm als Spitzenkandidat hatte die CDU ihr Ergebnis im Vergleich zur Wahl vor 5 Jahren mehr als halbiert und stellt künftig nur noch 15 der 83 Abgeordneten im Magdeburger Landtag. Als Nachfolger für Schulze will sich der Bundestagsabgeordnete Sepp Müller bewerben. Das hat der 37-Jährige am Abend angekündigt.
1: Im Bundestag beginnt heute die erste Debattenrunde über den Haushalt für das kommende Jahr. Der Entwurf von Bundesfinanzminister Klingbeil sieht Ausgaben in Höhe von mehr als 555 Milliarden Euro vor und damit etwas mehr als in diesem Jahr. Die Neuverschuldung soll inklusive Sondervermögen bei gut 200 Milliarden Euro liegen. Bei den Beratungen bis Freitag dürfte auch der Wahlsieg der AfD in Sachsen-Anhalt eine Rolle spielen. In Teilen der Koalition in Berlin werden nun die erklärten Reformkurse in Frage gestellt. Am Vormittag wird die neue PISA-Studie vorgestellt. Bei der Untersuchung wird analysiert, wie es um das Wissen von 15-Jährigen weltweit bestellt ist. In der aktuellen Ausgabe der Studie wurde neben Lesekompetenz und Mathe ein Schwerpunkt auf Naturwissenschaften und digitales Lernen gelegt. Bei der ersten Studie vor 25 Jahren schnitt Deutschland im Vergleich eher schlecht ab. Auch zuletzt lagen die Leistungen an deutschen Schulen eher im Mittelfeld. Mehrere italienische Gewerkschaften haben seit gestern Abend für 24 Stunden zu einem landesweiten Bahnstreik aufgerufen. Betroffen sind sowohl Regional- als auch Hochgeschwindigkeitszüge. Hintergrund sind Tarifverhandlungen. Die Gewerkschaften fordern höhere Löhne für das Zugpersonal. Anna Giordano aus Rom.
3: Laut Italiens staatlicher Bahngesellschaft FS muss den ganzen Tag über mit Ausfällen und Verspätungen gerechnet werden. Auch beim privaten Konkurrenten Italo. Das italienische Streikrecht schreibt allerdings sogenannte garantierte Zeitfenster vor. Regionalzüge müssen morgens zwischen 6 und 9 Uhr sowie am Abend zwischen 18 und 21 Uhr für Berufspendler verkehren.
1: Das waren die Nachrichten. Das Wetter in Deutschland. Tagsüber fast überall Schauer oder Regen, im Süden und in Ostsachsen dagegen sonnig, bei bis zu 18 Grad im Norden und 32 Grad im Süden. Morgen im Südosten Regen, im Nordwesten Schauer oder Gewitter, dazwischen heiter, 16 bis 22 Grad. Am Donnerstag Sonne und Wolken, im Norden einzelne Schauer bis 23 Grad. Es ist 4.03 Uhr.
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4: A1 Lübeck-Hamburg. Die Norderelbbrücke ist in beiden Richtungen wegen eines Schwertransportes mehrfach kurzfristig noch etwa eine Stunde bis um 5 gesperrt. Die A52 Essen Richtung Düsseldorf ist zwischen Essen-Bergerhausen und Essen-Süd nach einem Unfall gesperrt. Die A111 in Berlin, Dreieck Oranienburg-Charlottenburg, ist zwischen Schulzendorfer Straße und Saatwinkler Damm in beiden Richtungen wegen Wartungsarbeiten ebenfalls noch etwa eine Stunde bis um 5 gesperrt. Hannover, der Südschnellweg stadteinwärts, ist zwischen der A7 Hannover-Anderten und Seelhorster Kreuz wegen Bauarbeiten auch bis 5 Uhr gesperrt. Und nochmal Berlin, die B96, der Tiergartentunnel, ist zwischen Reichpietschufer und Heidestraße in beiden Richtungen bis ca. 5.45 Uhr. 45 gesperrt.
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5: Ich kann Ihnen sagen, wir sind alle zutiefst schockiert. Wir haben es in dieser Form so nicht erwartet. Wir haben es selbstverständlich zu akzeptieren. Das sind die Regeln unserer Demokratie. Aber mit dem gestrigen Tag hat sich nicht nur in Sachsen-Anhalt etwas verändert, sondern in ganz Deutschland.
4: Ein sichtlich getroffener Bundeskanzler Friedrich Merz gestern Mittag in Berlin nach der Wahl in Sachsen-Anhalt. Und damit herzlich willkommen hier bei uns in der ARD-Infonacht. Ich bin Tom Westerholt. Guten Morgen. Der Kanzler spricht von der schwersten Niederlage seit Jahrzehnten und er meint natürlich diesen Ausgang der Landtagswahl in Sachsen-Anhalt. Die CDU hat ihr Ergebnis dort mehr als halbiert, während die AfD ihres mehr als verdoppelt hat. 43,8 Prozentpunkte, das ist die Zahl, an der seit gestern niemand in der deutschen Politik mehr vorbeikommt. Zum ersten Mal hat die AfD eine Landtagswahl gewonnen und dabei nur knapp die absolute Mehrheit verpasst. Wir beschäftigen uns mit den möglichen Folgen, schauen auf Reaktionen in Berlin und sprechen mit Menschen darüber. André Damm berichtet zunächst aus Sachsen-Anhalt, aus der Landeshauptstadt Magdeburg.
6: Am Tag nach der Landtagswahl in Sachsen-Anhalt ist AfD-Spitzenkandidat Ulrich Siegmund auf der Suche nach einem Königsmacher. Das Votum der Wähler sei ein ganz klarer Regierungsauftrag. Er könnte deutlicher kaum sein.
7: Selbstverständlich trete ich als Ministerpräsidentenkandidat in Sachsen-Anhalt an, wenn es sich abzeichnet, dass wir eine stabile Mehrheit auf den Weg gebracht haben. Deswegen ist es jetzt unser Anspruch, genau diese stabile Mehrheit in den nächsten Tagen, Wochen zu organisieren. Entweder durch die Unterstützung, und zwar vollständige Unterstützung einer Fraktion oder einzelner Abgeordneter.
6: Dass die AfD den Auftrag zur Regierungsbildung übernimmt, liegt für den großen Wahlverlierer Ministerpräsident Sven Schulze von der CDU auf der Hand.
8: Wir haben als CDU keinen Regierungsauftrag mehr. Wir sind Opposition. Der Regierungsauftrag liegt jetzt bei der AfD. Und die Entscheidungen und Geschicke, wie es in Sachsen-Anhalt in den nächsten Jahren weitergeht, liegt jetzt im Landtag bei den Abgeordneten, die gewählt sind. Und ja, es ist insgesamt für uns über Sachsen-Anhalt hinaus schon ein Tag, der uns ja auch tief getroffen hat.
6: Mit der Krise umzugehen, versuchte auch Bundeskanzler Friedrich Merz. In Berlin erklärte er, dass er weiter zum Reformkurs der Bundesregierung stehe, aber begriffen habe, dass die Menschen unzufrieden seien.
9: Wir müssen versuchen, ich selbst auch, die Menschen auch in ihrer ganzen Emotionalität stärker zu erreichen. Die Lebenssituation vieler Menschen in Deutschland ist schwierig. Wir wissen, dass viele Menschen Angst haben um ihre eigene Zukunft, um das wirtschaftliche Fundament, um ihre soziale Absicherung.
6: Es müsse eine neue, bessere Erzählung geben, sagte Merz, warum die Reformen für notwendig erachtet werden. Selbst werde er aus dem Wahldebakel von Sachsen-Anhalt keine Konsequenzen ziehen.
4: André Damm aus Magdeburg. Der Kanzler will also bei seiner Linie bleiben, will die angekündigten Reformen umsetzen und zumindest inhaltlich keine Konsequenzen ziehen. Mein Kollege Carsten Fick hat darüber mit unserer Hauptstadtkorrespondentin Anne-Kathrin Mellmann gesprochen und sie gefragt, ob es beim Kanzler denn auch irgendeine Form von Selbstkritik gab. Ist der Denkzettel, den es bei dieser Wahl am Sonntag gab, bei ihm angekommen?
10: Ja, in Teilen glaube ich schon. Er wirkte durchaus ziemlich selbstkritisch, erstaunlich selbstkritisch, fast ein bisschen bedrückt. Er hat dann ganz ausführlich auf die dramatische Bedeutung dieses Wahlsiegs für Deutschland hingewiesen, hat da unter anderem gesagt, dass man jetzt nicht einfach zur Tagesordnung übergehen kann. Er will allerdings an seinem Reformkurs festhalten. Er will ihn einfach nur anders, also besser, so hat er sich ausgedrückt, vermitteln. Und was seine eigene Person angeht, ja, also da war er auch selbstkritisch, da hat er nicht zum ersten Mal eingestanden, dass er die Emotionen der Menschen nicht so besonders gut erreicht. Und heute eben, dass er die Angst der Menschen vor Reformen, vor Veränderungen offensichtlich unterschätzt hat. Und an den Stellen, an denen es so darum ging, da wirkte er dann fast ein bisschen leidend.
11: Der Kanzler will also an den Reformen festhalten. Sieht das eigentlich der Koalitionspartner, die SPD, genauso? Oder ist man sich da eher uneinig?
10: Ja, eindeutig uneinig. Also sowohl Bärbel Baas, SPD-Parteivorsitzende und zugleich Bundesarbeitsministerin, als auch Tim Klüssendorf, ihr Generalsekretär, die haben sich heute dazu geäußert und auch durchblicken lassen, dass sie keine Sozialreformen und, Zitat, gegen die Menschen machen wollen, so der Wortlaut. Und ja, da zeichnet sich schon etwas Konfliktpotenzial ab. Ich könnte mir zum Beispiel vorstellen, dass man nochmal über die Rente sprechen möchte. Von Unionsseite gab es dazu heute aber auch gleich eine klare Durchsage, sowohl von Thorsten Frey, dem Unionsfraktionschef, als auch von Markus Söder, dem CSU-Chef, dass das nicht geht. Diese Reformen müssen kommen, schon allein, um die Wirtschaft wieder anzukurbeln.
11: Wie würden Sie denn heute, einen Tag nach der Wahl in Sachsen-Anhalt, die grundsätzliche Stimmung in der Regierung bei CDU und SPD beschreiben? Tief deprimiert, kämpferisch oder ratlos?
10: Na, eine Mischung. Also die Leute wirken schon heute, alle, die so vor die Presse getreten sind, sehr angefasst, sehr bedrückt, geschockt auch. Es ist schon wirklich eine Schockwelle, aber zugleich auch kämpferisch. Also einige sogar sehr kämpferisch, zum Beispiel Bärbel Baas, aber auch der Kanzler und sein Fraktionschef, die wirkten schon auch so, als hätten sie die Botschaft verstanden und wollten jetzt was daraus machen. Vor allen Dingen natürlich auch mit Blick auf die anstehenden Landtagswahlen, die noch kommen, Mecklenburg-Vorpommern und Berlin.
11: Dann zum Wahlgewinner, zur AfD. Dort die Stimmung natürlich erwartungsgemäß sehr gut. Ulrich Siegmund, der Spitzenkandidat, wollte ja nur mit einer klaren Mehrheit eigentlich regieren. Die gibt es allein von der AfD nicht. Bleibt es dabei oder hat die Parteiführung in Berlin da vielleicht auch andere Vorstellungen?
10: Ja, die beiden Bundessprecher Tino Chrupalla und Alice Weidel, die haben sich ja heute mit Ulrich Siegmund in Berlin präsentiert. Super stolz auf ihren Sieger, ihren Wahlsieger in Sachsen-Anhalt. Und da wurde ganz schnell deutlich, sie wollen die Regierungsmacht, eine klare Mehrheit hin oder her. Minderheitsregierung wäre eine Variante oder eine Zusammenarbeit mit dem BSW zum Beispiel. Ja, und Ulrich Siegmund, der kann sich offenbar ganz gut vorstellen, mit der Unterstützung auch einzelner Abgeordneter anderer Parteien zu arbeiten.
11: Und dabei sehr wichtig könnte die Rolle des BSW werden, gerade so in den Landtag reingekommen, aber die 5 Stimmen, die 5 Abgeordneten, die könnten der AfD gut gefallen. Das BSW könnte der AfD zur Macht verhelfen. Wie steht denn da die Parteispitze des BSW dazu?
10: Also Sarah Wagenknecht scheint sich da alle Türen offen zu halten. Heute hat sie auf Social Media wissen lassen, dass sie auf Mehrheiten im Magdeburger Landtag hofft für einen Kurswechsel, zum Beispiel in der Energiepolitik, Bildung oder auch Reform des öffentlich-rechtlichen Rundfunks. Also alles Themen, bei denen es dann doch gut möglich scheint, dass es gewisse Übereinstimmungen mit der AfD auch gibt inhaltlich. Die Co-Parteichefin Mohammed Ali, die sagt immer wieder, dass sie sich einen überparteilichen Ministerpräsidenten vorstellen kann. Das hat sie auch heute wieder gesagt. Und der sollte dann nach ihren Vorstellungen mit wechselnden Mehrheiten regieren, also auch mit der AfD.
11: Schauen wir dann noch auf die etwas kleineren Parteien, einstellig, Grüne und Linke. Wie wird von denen die Wahl heute aufgearbeitet?
10: Die haben auch ihre Spitzenkandidaten aus der Sachsen-Anhalt-Wahl heute nach Berlin geschickt. Und da gab es dann so gemeinsame Auftritte und es wurde dann auch klar, sie wollen alle auf jeden Fall eine AfD-Regierung in Sachsen-Anhalt verhindern. Allerdings, wie genau, da müssen wohl noch Ideen entwickelt werden.
4: Anne-Kathrin Mellmann mit den Berliner Reaktionen auf die Landtagswahl in Sachsen-Anhalt. Auch die Meinungsforscher von Infratest DIMAP haben schnell nochmal nachgefragt. In Sachsen-Anhalt, nach dieser Landtagswahl, bei den Menschen dort. Hat sich da die Stimmung im Land eventuell jetzt verändert? Markus Sambale zu den Ergebnissen der Blitzumfrage.
12: Deutschland ist in 2 Hälften gespalten. Bei der Frage, ob AfD-Kandidat Ulrich Siegmund nach dem Wahlsieg in Sachsen-Anhalt zum Ministerpräsidenten gewählt werden sollte, wenn er dafür auch ohne eigene Mehrheit die nötigen Stimmen von anderen zusammenbekommt. 45% der Befragten sind dafür. 48% meinen, AfD-Mann Siegmund sollte nicht zum Ministerpräsidenten gewählt werden. Beim Thema, wie die anderen Parteien mit der AfD umgehen sollen, zeigt sich ein gemischtes Meinungsbild. Gut 40% sind der Ansicht, dass die anderen Parteien unfair mit der AfD umgehen. Eine knappe Mehrheit von 51% ist dafür, die AfD bei der politischen Arbeit in Zukunft stärker einzubinden. Das Wahlergebnis von Sachsen-Anhalt wird oft als Denkzettel für die Bundesregierung interpretiert. Im ARD Deutschland-Trend Extra sagen gut 3/4 der Befragten, die Bundesregierung habe einen solchen Denkzettel verdient. Für den ARD Deutschland-Trend Extra hat Infratest DIMAP am Montag rund 1000 Wahlberechtigte repräsentativ befragt.
4: Hat Markus Sambale noch einmal zusammengefasst. Es ist
0: das Wetter in Deutschland.
4: Es ist in wenigen Sekunden 14 Minuten nach 4 und wir schauen, wie es wird. Am frühen Morgen gibt es vor allem im Norden und Westen noch teils dicke Wolken und vereinzelte Schauer. Dabei ist es mit 10 bis 19 Grad vergleichsweise mild. Über den Tag haben wir nochmal ein klares Wettergefälle. Im Nordwesten nahezu unverändert, stark bewölkt, teilweise regnerisch bei 18 bis 23 Grad. In der Südosthälfte des Landes dagegen wieder oft sonnig bei wenig Wolken. und nochmal sommerlichen 24 bis 33 Grad. In den kommenden Tagen dann überall wechselhaft, dann geht die Hitze auch im Süden vorbei und wir warten im ganzen Land nur noch etwa 17 bis 22 Grad. Ein paar Ortsmarken von jetzt. In Hamburg 16 Grad bedeckt, in Hannover 18 Grad wolkig, Leipzig 19 Grad klar, Köln 17 Grad bedeckt und München 20 Grad klar.
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4: Nicht nur wir in Deutschland schauen gerade ganz genau nach Sachsen-Anhalt. Fast ganz Europa schaut auf uns, auf Magdeburg, ein weiteres deutsches Bundesland, in dem eine gesichert rechtsextremistische Partei stärkste Kraft wird. Und das deutlich. Wir schauen auf die Reaktionen in Brüssel bei der EU. Thomas Spickhofen fasst sie zusammen, auch wenn die Kommentare so besonders deutlich gar nicht ausgefallen sind.
13: Kein Kommentar von der Kommission, sagt Kommissionssprecherin Paula Pinho. Machen wir ja nie, weder zu nationalen noch zu regionalen Wahlen.
14: We never comment on national or regional elections.
13: Wir werden keine Art von Kommentar von hier aus geben.
14: And it won't be exception today. We will not offer any comment from this podium.
13: In der Tat wäre das ungewöhnlich, nicht nur, weil sich Kommissionspräsidentin Ursula von der Leyen gerade in Grönland aufhält, sondern weil sich die Kommission tatsächlich äußerst selten zu Wahlausgängen in ihren Mitgliedstaaten äußert. Wobei es ein bisschen auch drauf ankommt. Nach der Parlamentswahl in Ungarn im April gab es durchaus Freude darüber, dass die Wahl Peter Modja ins Amt hob und Viktor Orban, einen bekennenden AfD-Fan, aus demselben fegte. Aber möglicherweise war man in der Kommission auch ganz froh, sich auf diese No-Comment Position zurückziehen zu können. Ihrer Freude Ausdruck dagegen geben die AfD-Abgeordneten im Europaparlament. Von einem politischen Erdbeben spricht Mary Kahn aus Frankfurt am Main. Fraktionsvorständin Christine Andersson sieht ein starkes Zeichen an die gesamte Bundesrepublik. Die AfD ist im Europäischen Parlament allerdings sehr isoliert. Die beiden anderen Rechtsaußenfraktionen, EKR und Patrioten für Europa, wollen nichts mit ihr zu tun haben. Ihre starken Figuren, Giorgia Meloni aus Italien und Marine Le Pen aus Frankreich, haben sich bislang auch nicht in den Reigen der Gratulanten eingereiht. René Repasi, der Chef der deutschen Sozialdemokraten im Parlament, ist besorgt über die europäische Außenwirkung des Wahlausgangs.
15: Das Ergebnis der Landtagswahl in Sachsen-Anhalt hat unsere europäischen Nachbarn bis ins Mark erschüttert.
13: Man frage sich dort, welchen Weg dieses Deutschland nehme, in dem die AfD in einem Landesparlament kurz vor einer absoluten Mehrheit stehe.
15: In europäischen Ländern ist man rechtspopulistische Parteien natürlich gewohnt, aber der Ton, mit dem die AfD in Sachsen-Anhalt aufgetreten ist, das haben viele ausländische Medien in ihre Heimatländer transportiert und man sieht, dass es doch eine andere Qualität hat.
13: Die deutsche Landtagswahl werde ihre Auswirkungen auf die europäische Politik haben, glaubt Repasi. Zum Beispiel mit der Frage, ob man auf das Anwachsen von rechts außen mit noch schärferer Migrationspolitik reagiere.
15: Das Besetzen von rechtsextremen Themen hat noch nie geholfen, Rechtsextreme kleiner zu bekommen. Man muss an die Wurzel der Probleme gehen und das sind eben die steigenden Lebenshaltungskosten, das sind die hohen Benzinpreise und das sind die hohen Mieten.
13: Niklas Herbst, der Vorsitzende der Unionsgruppe im Europaparlament, ist sich ebenfalls sicher.
16: Für die europäische Ebene wird es in der Tat auch Konsequenzen geben müssen.
13: Der CDU-Politiker, der auch bei der Präsidiumssitzung seiner Partei in Berlin dabei war, zählt auch gleich einige Themen auf.
16: Das wird zum Beispiel bedeuten müssen, dass wir als CDU-CSU-Gruppe auch gegenüber der Kommission deutlich machen, es muss eine spürbare Umkehr geben, wenn es um die Bürokratielasten geht, auch wenn es um den zukünftigen EU-Haushalt geht, der deutlich moderner und zukunftsfähiger aufgestellt sein muss.
13: Bürokratieabbau und ein schlankerer, effizienterer EU-Haushalt. Das sind auch die beiden Themen, die Friedrich Merz in Brüssel immer wieder gern in den Mittelpunkt stellt.
4: Soweit Reaktionen aus Brüssel von Thomas Spickhofen. Und wie reagiert man in Russland auf das Wahlergebnis? AfD-Co-Chef Tino Chrupalla hat ja durchaus Sympathien erkennen lassen. Er würde das Verhältnis zu Russland gerne deutlich verbessern. Stefan Lag berichtet.
17: Die Reaktionen in Russland auf den Wahlsieg der AfD in Sachsen-Anhalt reichen von nüchterner Analyse bis hin zu offener Häme. Besorgnis darüber, dass mit der AfD Sachsen-Anhalt eine vom Verfassungsschutz als gesichert rechtsextrem eingestufte Partei Regierungsverantwortung übernehmen könnte, ist dabei kaum zu erkennen. Zahlreiche Kommentatoren staatsnaher Medien sagen der Bundesregierung von Kanzler Friedrich Merz schwierige Zeiten voraus, manche sogar ihr Ende. Die russische Regierungszeitung Rassiskaja Gazeta schreibt, es werde immer schwieriger, eine Partei wie die AfD zu ignorieren, die bei Wahlen so große Zustimmung erfahre. Deshalb werde in Deutschland bereits über Szenarien diskutiert, die bis zu einer Spaltung der CDU reichen könnten. Hintergrund sei die Frage, ob eine Zusammenarbeit mit der AfD künftig möglich oder notwendig werde. Die russische staatliche Nachrichtenagentur RIA Novosti hält es sogar für denkbar, dass Friedrich Merz über den AfD-Erfolg in Sachsen-Anhalt politisch stürzen könnte. Als größere Gefahr für die Stabilität Deutschlands sieht das Medium jedoch die wachsende Kluft zwischen Ost- und Westdeutschland. Der Wahlerfolg der AfD sei dafür ein Beleg. In Fragen der Wirtschaft, Migration, Sicherheitspolitik und der Unterstützung der Ukraine gingen die Ansichten beider Landesteile zunehmend auseinander. Einig sei man sich allenfalls in der Kritik am Bundeskanzler. Auch Kirill Dmitriev, Berater des russischen Präsidenten Wladimir Putin, sieht Friedrich Merz politisch unter Druck. Auf der Plattform X, ehemals Twitter, erklärte er, der Wahlerfolg der AfD sei ein Zeichen für das Scheitern der deutschen Regierungskoalition. Wörtlich sprach er von deren Arroganz, Engstirnigkeit, Kriegstreiberei, Inkompetenz und Heuchelei. Zudem erklärte Dmitriev, Deutschland sei aufgewacht und verspottete den Bundeskanzler mit einem Vergleich zum ehemaligen britischen Premierminister Keir Starmer, der mit schlechten Umfragewerten aus dem Amt geschieden war.
4: Stefan Laak über Reaktionen aus Russland. Wir wechseln das Thema und gehen in die Natur. Waldbesitzer und Förster schauen mit Sorge auf die gestressten Wälder. Der extrem trockene Sommer dieses Jahr hat offensichtlich allem, was wächst, ziemlich zu schaffen gemacht. Was sind also die kurz- oder mittelfristigen Folgen? In rund 100 Tagen zum Beispiel ist ja schon wieder Weihnachten. Da möchten viele gerne eine saftige Nordmantanne im Wohnzimmer stehen haben und keinen vertrockneten Kaktus. Reporterin Corinna Wegler hat sich auf den Christbaumplantagen im Sauerland umgeguckt.
18: Es hat was von Steppe hier auf der Weihnachtsbaumplantage bei Sundern. Gelbes Gras, verdorrte Disteln und überall kleine rostrote Bäumchen. Das sind komplett vertrocknete junge Nobeldistern.
19: Ja, die Nobeldisteln sind eine besondere Mimose als Pflanze. Da ist der Ausfall bei Jungpflanzen ganz besonders. Da geht es teilweise, so wie man hier auch sieht, bis zu über 50%.
18: Weihnachtsbaumproduzent Eberhard Hennecke zieht eins der Tännchen raus. Die Wurzel, die sieht super aus, aber die Nadeln, die sind rostrot und trocken.
19: Dies ist eindeutig die Trockenheit, aber auch bei der Nobilis kann man feststellen, dass die Sonneneinstrahlung schon auch entscheidend ist. Also die junge Nadel leidet schon unter der starken

0: noch okay.
1: Aus anderen Teilen von Nordrhein-Westfalen gab es Meldungen auch über vertrocknete kleine Nordmanntannen. Warum kommt dann das Sauerland als größtes Weihnachtsbaumanbaugebiet nochmal mit deinem blauen Auge davon? Eberhard Hennecke hockt sich hin, zerbröselt ein bisschen Erde zwischen den Fingern.
2: Man sieht hier schon, dass ein Humusanteil da ist, schwerere Böden, aber trotzdem mit Steinen durchsetzt. Und das ist sehr gut geeignet für die Wurzeln der Nordmannstanne. Und das ist für uns ganz, ganz wichtig. Nicht der Sandboden, der sehr schnell austrocknet, sondern hier ist auch Wasserhaltbarkeit gegeben und eine gute Durchlüftung.
1: Die kleinen Bäume werden erst in 6 bis 8 Jahren erntereif sein. Wir sind deswegen auf eine Plantage mit großen Bäumen gefahren, die für das Weihnachtsfest in diesem Jahr in Frage kommen. Und da ist Hennecke offensichtlich zufrieden.
0: Also an diesem Baum, da sieht man ganz deutlich gute, dunkelgrüne, ausgeprägte Nadeln. Der Wuchs ist sehr gut, heißt also pyramidal. Von daher die Spitze nicht so lang, sag mal ausgezeichnete Wuchsform. Von daher sind wir sehr zufrieden.
1: Die ersten Weihnachtsbäume sind auch schon mit kleinen bunten Fähnchen an der Spitze für den Verkauf ausgezeichnet. Der Preis für die Tanne wird steigen, sagt Hennecke als Sprecher der Weihnachtsbaumproduzenten in NRW.
0: Naja gut, Preis ist immer ein heißes Thema. Wir unterliegen da sicherlich den gleichen Marktbedingungen wie sonst auch. Produkte werden durch eben auch betriebliche Kosten sicherlich im Preis steigen müssen. Aber das ist moderat. Ich denke, der Weihnachtsbaum bleibt erschwinglich.
1: Die 2 Meter Nordmanntanne wird 2-3 Euro mehr kosten. Aber es gibt sie reichlich und auch ohne Sonnenbrand.
3: Ein Beitrag von Corinna Wegler.
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3: Es ist das letzte große Grand-Slam-Tennisturnier im Jahr, das da gerade in New York in Flushing Meadows läuft. Die US Open. Für den Hamburger Profi Alexander Zverev ging es bisher 2x5 und dann 1x3 Sätze. Unser Reporter im Stadion ist Tim Brockmeier. Die ersten beiden Sätze dieses Achtelfinals heute laufen für den amtierenden French Open-Sieger bisher schon mal überragend, oder?
5: Kann man sagen, ja. Ganz großes Tennis hier im Ash Stadium von Zverev. Wir müssen uns so ein bisschen die Augen reiben um 22.30 Uhr. Ortszeit, ist das wirklich alles real oder sind wir schon ein bisschen am Träumen? Nee, es ist ein bockstarker Auftritt des Deutschen. 6:2, der erste Satz. Eine halbe Stunde hat er für den gebraucht. Führte schnell mit 4:0 und dann eben macht er ihn mit 6:2 zu. Und auch im zweiten führt Zverev mit 4:1. Bei eigenem Aufschlag liegt also Break vorne. Man muss es so klar sagen, der Italiener gegenüber Luciano Darderi hat nicht den Hauch einer Chance. Zverev macht aktuell wirklich alles richtig. Der Aufschlag funktioniert, die Vorhand, die ja zuletzt immer ein bisschen gewackelt hatte, funktioniert. Seine starke Rückhand ist sowieso da. Er spielt extrem konzentriert. Da hatte er zumindest in der dritten Runde, im zweiten Satz ein bisschen Probleme. Und er ist vor allen Dingen ganz nah an der Grundlinie. Bedeutet, er nimmt die Bälle früh, er spielt aktiv, aggressiv, bestimmt das Spiel und lässt Darderi überhaupt keine Zeit. Und das ist wirklich bis hierher ein ganz, ganz starker Auftritt. Deutlich besser als alles, was wir bisher von ihm gesehen haben. Und wenn das so weitergeht, dann wird er weit vor Mitternacht fertig sein. Das wird dann ein ganz neues Gefühl für ihn werden. Kann er überlegen, ob er vielleicht in Manhattan noch in eine Cocktailbar geht, weil bis dato war es immer so 2 Uhr nachts, als er vom Platz geschlichen ist. Und jetzt könnte das hier wirklich ein Schnelldurchgang werden. Also Zverev deutlich vorne, 6:2, 4:1 auf dem Weg ins Viertelfinale.
3: Aus deutscher Sicht, also läuft alles nach Maß, gerade in Flushing Meadows. Vielen Dank, Tim Brockmeier aus dem Stadion dort, für den Zwischenstand, den aktuellen. Bevor wir weitermachen mit dem Sport, Achtung, eine wichtige Warnmeldung erreicht uns gerade. Ein Falschfahrer auf der A648 in Frankfurt am Main zwischen Westkreuz und Katharinenkreisel kommt Ihnen ein Falschfahrer entgegen. Fahren Sie hier bitte äußerst rechts und überholen Sie nicht. Noch einmal, auf der A648 in Frankfurt am Main zwischen Westkreuz und Katharinenkreisel ist ein Falschfahrer unterwegs. Äußerste Vorsicht hier bitte in beiden Richtungen. Und dann machen wir jetzt doch noch mal weiter mit dem Sport. Was da sonst noch wichtig ist, außer den US Open, das weiß Michael Augustin.
6: Minimalziel erreicht. Bei der Basketball-WM in Berlin haben die deutschen Frauen ihr drittes und letztes Vorrundenspiel gewonnen und sind im Turnier weiter dabei. Das deutsche Team hat Mali klar mit 83:58 besiegt. Armin Lehmann.
7: Es war das beste deutsche Spiel bei der Heim-WM in Berlin. Angeführt von den überragenden Luisa Geiselsöder und Frieda Bühner gewannen die Basketballfrauen souverän mit 83:58 gegen Mali. Nur in der Anfangsphase der Partie konnten die Afrikanerinnen mithalten, doch schon zur Pause lag Deutschland deutlich in Führung. Mit diesem Sieg erreichte das DBB-Team Platz 2 in der Gruppe A und trifft

0: und 25 Stunden nach der Schlusssirene in einem Qualifikationsspiel fürs Viertelfinale auf Korea. Nach den bisher gezeigten Leistungen sind Deutschlands Frauen in der wohl wieder ausverkauften Arena am Ostbahnhof klar favorisiert und könnten mit einem Sieg gegen die Koreanerinnen das Viertelfinale buchen.
1: Beste Werferin gegen Mali war Frieda Bühner mit 21 Punkten und so ordnet sie den souveränen Sieg ein.
2: Souverän ist ein gutes Wort. Ich glaube, wir waren einfach sehr solide heute. Wir wussten, was wir machen. Wir haben gut verteidigt. Natürlich gab es so ein paar Situationen, wo man was hätte besser machen können. Das gibt es natürlich immer. Aber ich glaube, wir haben den Gameplan gut durchgezogen. Und ich hoffe, das konnte man sehen auf dem Spielfeld.
1: Die deutschen Basketballerinnen und Frieda Bühner sind bei der WM weiter dabei. Zwei Spiele, zwei Siege. Die SV Elversberg ist die Überraschung in der noch jungen Saison der Fußball-Bundesliga. Jetzt hat der kleine Club aus dem Saarland Protest gegen die Sperre seines Trainers Vincent Wagner eingelegt. Der hatte beim 4:3 am vergangenen Wochenende in Mönchengladbach eine umstrittene gelb-rote Karte gesehen, die gleichbedeutend ist mit einem Spiel Sperre. Hat aber nichts genützt. Der DFB hat den Einspruch zurückgewiesen. Am kommenden Spieltag trifft die SV Elversberg zu Hause auf den FC Bayern ohne Trainer Wagner auf der Bank. Heute Abend startet dann die Champions League in ihre neue Saison. Von den vier deutschen Mannschaften macht Borussia Dortmund den Anfang. Der BVB bekommt es mit dem FC Villarreal zu tun. Daniela Müllenborn.
3: Das Ziel ist klar. Der BVB will ins Champions League Achtelfinale, das er vergangene Saison noch verpasste. Nach dem Aus in den Playoffs. Damals ging es in der Ligaphase ebenfalls gegen Villarreal. Dortmund gewann zu Hause 4:0. Um aufkommenden Übermut gleich einzudampfen, ordnet BVB-Trainer Niko Kovac ein.
4: Das vierte Tor fällt in der Nachspielzeit. Ein Elfmeter, eine rote Karte. Es klang sehr sicher, aber es war trotzdem eine enge Geschichte.
3: Auch dass Villarreal in der spanischen Liga nach 4 Spieltagen bislang siegloser Tabellen-16. Ist, lässt er als Formbarometer nicht zu.
4: Wir wissen auch, wenn die Champions-League-Hymne ertönt, dann ist es nochmal was anderes.
3: Und trotzdem, sehr viel dickere Brocken kommen erst noch mit dem FC Arsenal, Inter Mailand und Europa-League-Sieger Aston Villa. Deshalb ist ein Auftaktsieg zu Hause gegen Villarreal fast schon Pflicht. Allerdings hat der BVB Defensivprobleme. Trainer Niko Kovac könnten die Abwehrspieler ausgehen.
4: Wir als Trainer müssen schon immer wieder ein bisschen noch überlegen, müssen eine Idee mehr haben, müssen ein bisschen Fantasie mitbringen und die Fantasie, die geht uns nicht aus. Also wir werden schon irgendwie was zusammenschustern, wenn es denn sein sollte.
1: Los geht's um 21 Uhr. Der VfB Stuttgart spielt dann morgen, also am Mittwoch, gegen Viking Stavanger. Der FC Bayern ist erst am Donnerstag dran, Gegner dann auch ein Team aus Norwegen, Bodo Glimt. Ebenfalls am Donnerstag spielt Leipzig in Como. In der Fußball-Bundesliga der Frauen steht Union Berlin auch nach dem dritten Spieltag ohne Punkte da. Das Team von Trainerin Marie-Louise Ether hat gegen Eintracht Frankfurt mit 0:1 verloren. Und ein Ergebnis noch aus der Handball-Bundesliga der Männer. Da gab es ein Unentschieden zwischen der HSG Wetzlar und dem THSV Eisenach. 31:31.
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6: Um 4.31 Uhr mit Ronald Lessig. Nach dem Wahlsieg der AfD in Sachsen-Anhalt sorgen sich Politiker um den Verfassungsschutz und die Sicherheitsbehörden. Mehrere Innenpolitiker fordern deshalb besondere Vorsichtsmaßnahmen. Aus der Nachrichtenredaktion Dani Stahl.
7: Für den Thüringer Verfassungsschutzpräsidenten Stefan Kramer steht fest, sollte die AfD in Sachsen-Anhalt regieren, braucht es Vorkehrungen für den Umgang mit Geheimdienstinformationen. Dem Redaktionsnetzwerk Deutschland sagte er, wenn es konkrete Zweifel am Geheimschutz einer politischen Leitung gebe, dann müsse man darauf vorbereitet sein, Informationsrechte abzustufen. Das heißt, besonders sensible Informationen sollten dann nur eingeschränkt weitergegeben werden.
6: Der Sozialverband Deutschland ruft die Bundesregierung angesichts des Wahlergebnisses zu einer Kurskorrektur auf. Konkret geht es dem Verband um die geplanten Reformvorhaben im sozialen Bereich. Verbandschefin Engelmeier forderte in der Rheinischen Post, die Bundesregierung müsse die geplanten Kürzungen kritisch überprüfen. Der Wirtschaftsweise Werding mahnte hingegen, die Bundesregierung dürfe sich nicht beirren lassen. Das Rentenpaket dürfe nicht komplett aufgeschnürt und zerfleddert werden, betonte Werding, der auch Mitglied der Rentenkommission ist. Der Bundestag berät ab heute erstmals über den von Finanzminister Klingbeil aufgestellten Haushalt für 2027 und die Finanzplanung bis 2030. Allein im kommenden Jahr will der SPD-Politiker 555 Milliarden Euro ausgeben. Das sind etwa 31 Milliarden mehr als in diesem Jahr. Aus Berlin Anne-Kathrin Mellmann.
8: Allein das Verteidigungsministerium hat 27 Milliarden Euro mehr als in diesem Jahr. Begründung: die Bedrohung durch Putin. Weniger Geld gibt es für bestimmte Sozialleistungen und Förderprogramme und auch für Teile der Klimapolitik. Lisa Paus von den Grünen, die den Haushaltsausschuss des Bundestags leitet, die sagt, nie gab es so wenig Zukunft für so viel Geld. Sie meint vor allem, dass zu wenig in die Zukunft investiert wird. Und Wirtschaftsvertreter finden, dass der Staat zu hohe Schulden aufnimmt und zu viel Geld ausgibt.
6: Im Zollstreit mit den USA gelten ab Mitternacht Ortszeit in Kanada bis zu 50% Zölle auf bestimmte US-Importe. Die kanadische Regierung reagiert damit auf gescheiterte Handelsgespräche mit Washington. Die USA hatten im August Zölle von 50% auf kanadische Waren verhängt. US-Präsident Trump will jetzt außerdem dem kanadischen Flugzeugbauer Bombardier verbieten, seine Maschinen in den USA zu verkaufen, es sei denn, das Unternehmen produziert künftig in den USA. Das Wetter in Deutschland. Tagsüber fast überall Schauer oder Regen, im äußersten Süden und in Ostsachsen meist trocken und sonnig, bei bis zu 18 Grad im Norden und 32 Grad im Süden. Morgen im Südosten Regen, im Nordwesten Schauer oder Gewitter, dazwischen heiter, 16 bis 22 Grad. Am Donnerstag Sonne und Wolken, im Norden einzelne Schauer, bis 23 Grad. Das waren die Nachrichten.
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9: Noch einmal mit dieser Warnmeldung. Achtung, ein Falschfahrer auf der A648 in Frankfurt am Main. Zwischen Westkreuz und Katharinenkreisel kommt Ihnen ein Falschfahrer entgegen. Fahren Sie äußerst rechts und überholen Sie nicht. Auf der A648 in Frankfurt am Main zwischen Westkreuz und Katharinenkreisel ist ein Falschfahrer unterwegs. Äußerste Vorsicht bitte in beiden Richtungen. Weitere akute Verkehrsmeldungen liegen uns nicht vor. Wir wünschen allen unterwegs eine gute und sichere Fahrt.
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9: Mit Tom Westerholt am Mikrofon. Guten Morgen. Nach einer Phase relativer Ruhe haben die USA und der Iran sich vergangene Woche erneut beschossen. Die Lage an der Straße von Hormuz ist nach wie vor der Streitpunkt. Und jetzt droht Iran in Zukunft nicht mehr nur auf amerikanische Angriffe zu reagieren, sondern man überlegt, von sich aus anzugreifen. Zum Beispiel Militärschiffe der USA, wie es am Wochenende schon geschehen sein soll. Für die Menschen in Iran verstärkt die Situation die massive Unsicherheit, die ohnehin schon ihren Alltag prägt. Benjamin Weber berichtet.
10: Eine Zeit lang herrschte zwischen dem Iran und den USA zumindest militärisch Ruhe. Seit vergangener Woche ist das wieder vorbei. Bei US-Angriffen starben laut iranischen Angaben 18 Menschen. Der gegenseitige Beschuss ging in der Straße von Hormuz am Wochenende weiter. Jetzt droht Mohammad Bakhair Khalibaf, iranischer Chefunterhändler und Sprecher des Parlaments, den Vereinigten Staaten mit einer neuen Vergeltungsstrategie. Die Amerikaner müssen erkannt haben, dass die Ära der angemessenen Reaktionen zu Ende ist. Unsere jüngsten Angriffe gegen ihre Stützpunkte waren erst der Anfang. Sie sollten merken, bevor es zu spät ist, die Spielregeln haben sich geändert. Von nun an, so Khalibaf, werde jede Aggression gegen iranische Interessen eine Reaktion hervorrufen, die schneller, schwerer und schmerzhafter sei. Zuletzt hatte der Iran Handelsschiffe beschossen, die versuchten, die Straße von Hormuz zu durchqueren. Jetzt haben die Streitkräfte zum ersten Mal in diesem Krieg Raketen direkt gegen US-Militärschiffe eingesetzt. Im iranischen Staatsfernsehen erklärt der Chef des Sicherheitsrats, Mohsen Rezai, dies sei nur ein erster Test gewesen. Für die USA habe er bereits die Hölle bedeutet. Der Vorfall war so schwerwiegend, dass sie ihn nicht leugnen konnten. Sie mussten es öffentlich anerkennen. Danach haben sie zwei Schiffe angegriffen, von denen eins Öl transportierte, das andere war leer. Das für die Region zuständige US-Kommando CENTCOM erklärte, der Iran habe Militärschiffe angegriffen, jedoch soll es dabei keine Schäden gegeben haben. Der Schiffsverkehr in der Straße von Hormus ist angesichts der Angriffe auf den niedrigsten Stand seit Mai gesunken. Der Ölpreis hingegen steigt. Irans Sicherheitsratschef Rezai erklärte nun, sein Land werde im Persischen Golf zusätzlich eine Sperrzone einrichten. Schon interpretieren Militärfachleute in das iranische Vorgehen etwas Neues. Die schnellen Gegenschläge und das hohe Eskalationsrisiko sollten die USA noch stärker unter Druck setzen. Doch noch bleibt offen, ob Teheran die Strategie wirklich nachhaltig verändert hat oder ob die Rhetorik bloß Entschlossenheit demonstrieren soll. Belege für eine Neuausrichtung des Militärs gebe es noch keine, sagt der Teheraner Politikanalyst Nader Karimi Juni der ARD. Denn wenn der Iran Öl- und Gaslieferungen aus dem Persischen Golf vollständig unterbinden würde, würde er sich selbst eine Null-Export-Politik auferlegen. Dann könnte der Iran sein eigenes Öl nicht mehr aus dem Golf transportieren. Gerüchten zufolge solle, so Karimi Juni, der Iran auch weiterhin Öl exportieren. Auf Tankern unter falscher Flagge, der US-Seeblockade zum Trotz. Dass die fragile Lage um die Straße von Hormus jederzeit eskalieren kann, für die Menschen im Iran nur ein weiterer Unsicherheitsfaktor in einem Alltag zwischen Krieg, Repression und wirtschaftlicher Not. Auch die 60-jährige Sari, Lehrerin in Pension, ist verunsichert. Ich habe ehrlich keine Ahnung, ob ein neuer Angriff kommt oder nicht. Was auch immer geschieht, ich hoffe, das Land bricht nicht auseinander. Niemand wird es wieder zusammensetzen können und niemand hat die Kraft, das durchzustehen.
9: Benjamin Weber war das.
5: Wirtschaft.
9: Eine gesunde und faltenfreie Haut, vorrangig im Gesicht, das wollen viele. In den sozialen Netzwerken werden dafür neuerdings auch Behandlungen mit Nadelstichen für den Heimgebrauch angepriesen, Microneedling oder Microinfusion genannt. Was bringen die neuen Do-it-yourself-Methoden oder sind sie am Ende gar schädlich? Madeleine Zeller und Wiebke Nielsen berichten.
11: Microneedling, also die Behandlung mit kleinen Nadelstichen, und Microinfusion, also Infusionen, sind im Internet der Renner. Influencerinnen bewerben sie so.
12: Diese Mikronadeln hier in diesem Serum sind so klein, stechen einfach so kleine Piekser in die Haut.
13: Auf euer Gesicht leicht aufdrücken und das hochwirksame Peptidserum dringt tief in die Dermis ein und strafft eure Haut.
11: Es gibt sie zum Beispiel als akkubetriebenen Stift, etwa von Hersteller Dr. Penn, für 89,90 Euro. Als Infusion mit einem Nadelstempel von Coconut für 144 Euro für eine einmalige Anwendung. Oder in Naturvariante als Serum mit darin eingearbeiteten Nadeln eines Süßwasserschwamms von Needless Shot zum Preis von knapp 84 Euro für 2 Dosen. Das Serum wird wie eine Creme auf die Haut aufgetragen. Die Mikronadeln im Serum sollen nach Herstellerangaben die Epidermis, also die äußere Schutzschicht der Haut, öffnen. So würde Lachs-DNA in die Haut eindringen und die Kollagenproduktion fördern. Wie fühlt sich das Produkt an?
14: Pritzelt's?
15: Tut es tatsächlich.
14: Ehrlich?
15: Ja.
14: Jetzt pritzelt's richtig, ja. Wenn Sie das mit was vergleichen, brennt es so vielleicht.
11: Hautärztin Katharina Herberger zufolge gibt es keine Studien, die die Wirksamkeit solcher Serien für die Eigenbehandlung belegen. Der Hersteller antwortet auf die Frage dazu nicht. Hautarzt Philipp Buck sagt, für einen Effekt bräuchte es Spritzen unter die Haut.
16: Da gibt es auch Studien zu, die das belegen, dass die Elastizität sich verbessert, aber eben nicht als auf die Haut aufgetragenes Produkt.
11: In Nadelform soll der akkubetriebene Stift von Dr. Penn funktionieren und bis 2,5 mm tief in die Haut eindringen, bis zur Unterhaut, wo sich größere Blutgefäße befinden. Die beiden Hautärzte raten davon ab.
16: Wenn irgendwo ein Pickel besteht und man geht mit den Nadeln darüber, dann verteilt man die Bakterien im ganzen Gesicht und kann dann ganze Ausbrüche von Pickeln bekommen.
17: Man kann Herpes bekommen, man kann sich Narben produzieren und das Ganze eben, weil man irgendwie nach Gefühl behandelt, mit einem Nadelsystem, das extrem tief geht.
11: Der Hersteller antwortet dazu nicht. Der Nadelstempel von Coconut dringt nur 0,5 mm tief ein, doch auch damit können Muttermale verletzt werden oder bei der nächsten Hautkontrolle übersehen, also für harmlose Nadelwunden gehalten werden, so Hautarzt Philipp Buck. Die Angabe des Herstellers, dass bereits 3 Stunden nach der Anwendung 25% weniger Falten zu sehen sind, hält Hautärztin Katharina Herberger für, wie sie sagt, absoluten Humbug.
17: Kollagen wird vom Körper nach bestimmten Reizen produziert. Und die Haupteffekte sieht man zwischen Monat 3 und Monat 6.
11: Nach Herstellerangaben muss die Anwendung für 144 Euro monatlich wiederholt werden, um Ergebnisse zu erzielen. Fazit: Microneedling kann durchaus Effekte erzielen, doch wer sich dafür entscheidet, sollte das bei ausgebildeten Therapeuten machen lassen, die Dauer und Tiefe der Nadelstiche einschätzen können. Die Do-it-yourself-Methoden schaden im Zweifel mehr als zu nützen.
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9: Nach der Landtagswahl in Sachsen-Anhalt ist der Schock bei vielen groß. Die AfD hat die Wahl mit großem Vorsprung gewonnen, knapp 44%. Die absolute Mehrheit hat sie aber verpasst. Die CDU dagegen hat ihr Ergebnis bei der Wahl mehr als halbiert. Mein WDR-Kollege Ralf Erdenberger hat über die Wahl mit Professor Michael Böcher gesprochen, Politikwissenschaftler an der Otto-von-Guericke-Universität Magdeburg. Mit Blick auf die hohe Wahlbeteiligung von 78% war die Frage, ob diese Wahl vielleicht doch auch irgendwie ein Gewinn für die Demokratie ist.
15: Also für die Demokratie war es in dem Sinne ein Gewinn, dass sehr, sehr viele Menschen wieder zur Wahl gegangen sind, die vorher nicht mehr gewählt haben oder noch nie gewählt haben. Das Einzige, was für die etablierten Parteien ein Problem darstellt, dass sie eben nicht in der Lage waren, so viele Wählerinnen und Wähler zu mobilisieren. Es scheint so, dass vor allen Dingen die AfD daraus Profit geschlagen hat, aus dieser sehr hohen Wahlbeteiligung.
18: Sie beobachten das ja jetzt schon seit 10 Jahren. Sie sind eben aus Hessen nach Magdeburg gegangen und haben einen ganz besonderen Blick auch auf die AfD. Wenn Sie das mal nachzeichnen bis zu diesem Sieg bei den Landtagswahlen, was können Sie abzeichnen?
15: Naja, in Sachsen-Anhalt ist es der Fall, dass es einige Strukturprobleme gibt. Die Bevölkerung ist sehr stark überaltert. Höchster Altersdurchschnitt der Bevölkerung in der ganzen Bundesrepublik. Strukturprobleme mit Deindustrialisierung, Fragen der Transformation. Die chemische Industrie steht vor großem Dilemma, weil das im Moment der wichtigste Industriezweig ist in Sachsen-Anhalt. Das heißt, dass die wirtschaftlichen Probleme, die es in Deutschland gibt, die schlagen nochmal besonders zu Buche in Sachsen-Anhalt. Und es gibt ein großes Stadt-Land-Gefälle. Und was ich beobachten kann seit 10 Jahren, ist zum einen, dass das ganze Bundesland oder auch die Landeshauptstadt in einem sehr starken Transformationsdruck sind, dass das aber auch teilweise sehr, sehr gut gelungen ist, wenn Sie daran denken, dass die erneuerbaren Energien zum Beispiel in Sachsen-Anhalt eine ganz wichtige Industrie ist, dass da Sachsen-Anhalt bundesweit auch auf den vorderen Plätzen ist. Das, was die AfD angeht, sie hat sich Stück für Stück entwickelt, wurde immer stärker und es ist eben gelungen, vor allen Dingen die Bevölkerung in allen Teilen des Landes abzuholen. Und der Spitzenkandidat hat den Eindruck erweckt, er würde wirklich mit den einfachen Leuten klarkommen. Er macht mit ihnen Ausflüge, er macht Veranstaltungen in jedem Dorf und so weiter und so fort. Und dieser Aufstieg der AfD ist Schritt für Schritt gewesen und liegt jetzt zum einen daran, dass die Wählerinnen und Wähler sich mit den etablierten Parteien nicht mehr so richtig anfreunden, dass sie sich nicht mehr richtig repräsentiert fühlen, dass sie eben denken, dass ihre Probleme nicht gehört werden in Berlin oder auch in Magdeburg. Und in diese Lücke stieß sozusagen die AfD, die sich sehr volksnah gibt, und dann natürlich auch hohe Gewinne bei jüngeren Menschen, weil es eben der Spitzenkandidat und viele Politikerinnen und Politiker der AfD sehr gut verstehen, die Social Media für sich zu nutzen.
18: Ja, das waren jetzt viele auch Erklärungsansätze. Ich nehme mal diesen, den Sie angetippt haben, was die Kompetenzwerte angeht. So hat die AfD auf allen Ebenen, bei allen Themen höhere Kompetenzwerte als die CDU, selbst bei der Wirtschaft, ohne dafür einen Nachweis antreten zu können. Warum meinen Sie, ist das gelungen, die Jungen, aber eben auch die Mittelalten abzuholen? Ich glaube, die einzige Gruppe, die etwas zurückhaltend beim Wählen waren die Rentner, also auch die über 60.
15: Das stimmt. Naja, warum ist das gelungen? Also zunächst mal muss festgehalten werden, dass die CDU eigentlich für eine starke Wirtschaftskompetenz steht. Das ist aber nicht glaubhaft rübergebracht worden. Also der CDU wird offensichtlich das nicht mehr zugetraut, diese wirtschaftlichen Probleme zu lösen. Und die AfD hat eben sehr einfache Antworten auf sehr komplexe Probleme. Also sie versteht es, wirtschaftliche Probleme, gesellschaftliche Probleme, soziale Probleme, Ängste vor sozialem Abstieg der Wählerinnen und Wähler mit ihrem Kernthema der Migrationspolitik zu verbinden. Und schürt dann gewisse Ängste und macht für alles, was wirtschaftlich schiefläuft, einen hohen Migrantinnen- und Migrantenanteil verantwortlich und will da schnelle Lösungen und hat ja auch gesagt, wir wollen Remigration und Abschiebung ab Minute 1, obwohl das auf Landesebene gar nicht so einfach geht und so weiter und so fort.
18: Das ist nämlich genau die Frage, weil Ulrich Siegmund, der Spitzenkandidat, hat auch nochmal Probleme genannt, wo wir eben das Fragezeichen setzen sollten, ob diese Probleme auf Landesebene überhaupt zu lösen sind. Hier sind nochmal eine kleine Aufzählung, ist hier nochmal zu hören.
19: Vor allem das Thema der Migration, die verrückte Energiepolitik, wir tanken immer noch 2,40 € Sprit und vieles mehr. Das sind die Grundprobleme dieser Zeit, die müssen wir in den Griff bekommen.
18: Aber die Tankstellenpreise werden doch nicht in Sachsen-Anhalt zu beeinflussen sein, aus der Staatskanzlei heraus?
15: Nein, natürlich nicht. Aber er hat einen Punkt, weil natürlich ein Bundesland, das sehr stark ländlich geprägt ist, wo der öffentliche Nahverkehr nicht so gut funktioniert, wo es eben nicht so viel Anbindung gibt, sind sehr viele Menschen auf ihr Auto angewiesen, um arbeiten zu gehen, um ihren Arbeitsplatz aufzusuchen. Und die spüren schon, dass natürlich weniger Geld in der Tasche ist, wenn sozusagen die Benzinpreise so hoch sind. Aber das sind Probleme, die sind ja global bedingt durch verschiedene Krisen, durch die Energiekrise, durch den Krieg der USA in Iran. Da kann natürlich ein Bundesland nicht viel machen. Aber es zählt scheinbar das Versprechen. Und die AfD kann natürlich, wenn sie ein Bundesland regieren sollte, im Rahmen des Bundesrats oder auch auf Bundesebene mehr Druck entfalten. Und wir haben ja noch zwei weitere Landtagswahlen demnächst. Das heißt, die AfD könnte generell stärker werden politisch in Deutschland und dann auch mehr Druck auf die Bundesregierung ausüben, die natürlich jetzt auch Angst hat, dass die nächsten Landtagswahlen genauso desaströs enden. Und dann muss man mal abwarten, ob nicht vielleicht doch wieder sowas passiert wie eine Benzinpreisbremse. Und das könnte sich dann die AfD auch noch als Erfolg verbuchen. Aber Sie haben recht, auf der Ebene von Sachsen-Anhalt können diese Probleme nicht gelöst werden. Und es sind ganz schön viele Versprechungen, die Ulrich Siegmund hier gegeben hat. Es sind Vorschusslorbeeren, die die Wählerinnen und Wähler jetzt verteilt haben. Und dann muss man abwarten, was passiert, wenn er es dann doch nicht so einlösen kann, was zu erwarten ist.
18: Und er hat folgende Geste immer wieder betont. Und das Thema, wie demokratisch sind wir, wurde auch immer wieder benannt.
19: Also was wir endlich wieder in der Politik brauchen, ist Vertrauen. Und ich werde jetzt nach der Wahl, egal wie es jetzt heute Abend weitergeht, genau das machen, was ich vorher angekündigt habe. Ich werde sagen, als Demokrat werde ich immer, und das haben wir seit 10 Jahren gemacht, immer allen Kräften die Hand ausstrecken, die mit uns eine grundsätzliche politische Kehrtwende in diesem Land herbeiführen möchten.
18: Ich werde als Demokrat meine Hand ausstrecken. Wie sehen Sie das als Politologe? Ist das ja eine normale Geste, wenn man über 40% hat und dann noch ein bisschen mehr sucht, würde man das tun. Aber in dem Fall könnte es Taktik sein, weil die AfD schon weiß, dass die anderen, so sind ja auch die ersten Signale, diese Hand nicht ergreifen werden.
15: Na, er hat leicht reden, weil er genau weiß, dass die demokratischen Parteien nicht mit ihm zusammenarbeiten wollen. Das heißt, es ist mehr eine symbolische Geste, in dem sich Ulrich Siegmund als Demokrat darstellt. Aber aktuell ist es sehr schwer, eine Regierung zu bilden. Das Einzige, was in Frage käme, wäre tatsächlich diese Tolerierung durch das BSW, das ja überraschenderweise die 5%-Hürde genommen hat und erstmals im Landtag vertreten ist. Das sind ja auch die Dinge, die aktuell diskutiert werden. Eine andere Option wäre darauf zu hoffen, dass es Überläuferinnen, Überläufer gibt aus anderen Fraktionen, die ihn vielleicht bei der geheimen Ministerpräsidentenwahl wählen würden. Aber das wäre wahrscheinlich zu riskant. Da muss man mal abwarten. Im Moment ist es sehr schwierig. Und es kann ja bis zu 3 Wahlgänge geben. Also ich glaube, dass das noch sehr spannend wird und auch nicht sofort entschieden werden wird. Das wird uns noch eine Weile beschäftigen, die Regierungsbildung.
18: So, jetzt hat die AfD gesagt, beziehungsweise Herr Siegmund, ansonsten machen wir Neuwahlen und dann bekommen wir die absolute Mehrheit. Auch das Taktik oder möglich?
15: Naja, das ist schon ein großes Risiko. Also keiner weiß, was bei Neuwahlen passiert. Also so würde ich, glaube ich, nicht denken, dass er auf Taktik spielt. Das kann auch ins Auge gehen. Das weiß man eben nicht, was bei den Neuwahlen passieren würde. Ob die AfD dann wirklich die absolute Mehrheit erringt oder ob es vielleicht dann gelingt, von den anderen Parteien auch dieses Wankelmütige und dass er dann nicht bereit war, eine Regierung zu bilden, zu nutzen im Wahlkampf und dass vielleicht doch wieder ein paar Stimmen verloren gehen. Also es wäre ein sehr großes Risiko, auf Neuwahlen zu spielen. Ich vermute nicht, dass das eintreten wird.
18: Jetzt ist die Frage, welchen Einfluss hat denn dieser Wahlausgang auf Sachsen-Anhalt? Da sind Sie ja ganz nah dran. Und ich würde Sie gern persönlich erstmal auch fragen, wie Sie das vielleicht an der Hochschule betreffen könnte. Denn die Bildungspolitik wird ja von der AfD auch ins Visier genommen. Zunächst mal geht es da um die Abschaffung der Schulpflicht. Aber wie ist das denn mit auch Auswirkungen auf die Wissenschaft und die Politologie?
15: Naja, die Hochschulpolitik ist natürlich auch Landesebene, Landessache. Das heißt, die AfD bei einer Regierung und einem Wissenschaftsminister dieser Partei könnte natürlich Einfluss auf die Hochschulpolitik ausüben. Und in dem Programm, das vorgestellt wurde, da steht ja drin, dass sie zum einen wegkommen will wieder von diesen Bachelor- und Masterabschlüssen, die es mit im Zuge der Bologna-Reform eingeführt wurden an unseren Hochschulen. Und das Zweite, was relevant ist, sie hat ja ein Problem mit bestimmten Forschungsthemen, beispielsweise Gender Studies und Postkolonialismusforschung. Und das sind Zweige, die dann natürlich über Budgetkürzungen generell der Hochschulen dann eventuell, gespart werden. Ja, das weiß man eben nicht so ganz genau. Wir haben zwar in der Verfassung unser Prinzip der Wissenschaftsfreiheit, aber das heißt nicht, dass die Hochschulen auch immer auskömmlich finanziert werden müssen. Also es kann sein, dass die AfD versuchen würde, über neue Zielvereinbarungen mit den Hochschulen bestimmte Themen in die Hochschulen reinzubringen, und dann muss man mal abwarten, wie solche Verhandlungen dann ausgehen.
18: Abwarten müssen wir auch, was diese politische Woche dann bringt. Als Politologe mit Erfahrung, ist das jetzt ein Ausnahmezustand oder was bringt uns diese Woche? Können Sie das absehen?
15: Ja, aktuell ist das ein Ausnahmezustand, weil sich das die etablierten Parteien nicht vorstellen konnten bislang, dass die AfD so stark in einer Wahl abschneidet. Das wird noch ein paar Tage so weitergehen und jetzt werden die Regierungsoptionen ausgelotet. Und dann, naja, dann nach der Wahl ist vor der Wahl, dann wird ganz Deutschland auf die nächsten Landtagswahlen blicken in Mecklenburg-Vorpommern und Berlin. Also wir sind jetzt in sehr aufregenden Wochen, was die Politik angeht. Und es bleibt abzuwarten, wie die Bundesregierung auch darauf reagieren kann und was das eigentlich bedeutet für die Koalition in Berlin. Also Friedrich Merz ist natürlich durch den Wahlausgang sehr, sehr geschwächt.
9: Soweit der Politikwissenschaftler Michael Böcher von der Otto-von-Guericke-Universität in Magdeburg. Und damit wechseln wir das Thema. Naturgefahren treten selten allein auf, oft sind sie Kettenreaktionen. Auf einer arktischen Insel löste ein Erdbeben vor 1,5 Jahren einen Felssturz aus, der wiederum einen Gletscher unter Geröll begrub, und am Nachbargletscher brachen Eisblöcke ins Meer. Eine Forschungsgruppe aus Kiel hat dieses Ereignis genau untersucht und ein Muster gefunden, das auch bewohnte Gebirgsregionen betreffen könnte. Robert Rönsch aus der ARD-Klimaredaktion mit den Einzelheiten.
20: Am 10. März 2025 bebte vor der Arktisinsel Jan Mayen die Erde mit Magnitude 6,5. 3,5 Minuten später löste sich 7 Kilometer entfernt fast 1 Million Kubikmeter Fels, stürzte 800 Meter tief und bedeckte bis zu 50% der Oberfläche eines Gletschers. Gesehen hat das niemand, die Insel ist unbewohnt. Ein Team des Kieler Geomar-Instituts hat den Hergang trotzdem auf die Minute rekonstruieren können, aus 5 unabhängigen Messverfahren. Warum hat aber ausgerechnet dieses Beben zu einem Felssturz und zu Eisabbrüchen am Nachbargletscher geführt? In der Region bebt es oft, aber auf Satellitenbildern aus 40 Jahren findet sich kein vergleichbarer Felssturz. Fakt ist, auf Jan Mayen wird es wärmer. Unter minus 20 Grad sank das Thermometer zuletzt 1998. Die mittleren Temperaturen liegen mittlerweile über dem Gefrierpunkt. Im Gestein wirkt Eis aber wie Zement. Wenn es taut, hält der Hang weniger aus. Die Kieler Forscher vermuten deshalb, dass die Erwärmung durch den Klimawandel den Hang über die Jahre mürbe gemacht haben könnte. Und genau dieses Muster mit langfristig immer instabiler werdenden Hängen und Gletschern vermuten sie auch hinter der Flutkatastrophe im Himalaya Ende August, durch die mehr als 1000 Menschen ums Leben kamen.
21: Kultur.
9: Nach 12 Jahren meldet sich Ärzte, Mitgründer und Frontmann Farin Urlaub mit neuem Album zurück. Mit einem Lächeln im Gesicht heißt es und ist dabei keine nostalgische Rückschau, sondern ein Album, das genau hinschaut und im Hier und Jetzt verankert ist. Mein Kollege Thomas Steinberg hat ganz genau hingehört, was Oberarzt Farin Urlaub zu sagen und zu singen hat.
22: Also das ist wirklich der Vorteil des Diktators. Mein Wille ist Gesetz. So, dankeschön.
23: Die Zeiten des Farin Urlaub Racing Teams sind vorbei. 12 Jahre nach Faszination Weltall verlässt er seinen musikalischen Rennstall, zumindest vorübergehend, und geht allein auf Tour. Mit einem Lächeln im Gesicht, Augenzwinkern inklusive.
24: Hallo, hallo, hallo, hallo.
23: Natürlich ist der Titel Ein Lächeln im Gesicht Programm. Bei Farin Urlaub sollte man misstrauisch sein, wenn alles allzu freundlich klingt. Ein Lächeln mit Schatten. zwischen dein Leben und dem augenzwinkernden Italo-Western-Instrumental Per un pugno di olive liegen 11 Songs voller Ironie, Weltschmerz, Wut und jenem Humor, bei dem man erst lacht und kurz darauf merkt, dass es eigentlich gar nicht so lustig war. Ganz Farin Urlaub eben.
0: Bingo.
2: Ja, gut. Hey, genau. Ja, sehr schön.

0: Ich versuche ja mittlerweile, das ist der Ehrgeiz, so kleine Kurzgeschichten quasi in Liedform zu schreiben. Und man sollte erst dieses World War Z oder, keine Ahnung, Zombie-Apocalypse-Gefühl haben. Also du bist da und sie lauern überall.
1: Geschichten über nervende Nachbarn in Sozair, Alpha Centauri, das ein wenig an David Bowie's Space Oddity erinnert, das NDW-lastige Totalschaden oder Sonnenschein im Februar. Hier geht es um Vergänglichkeit und Urlaubs zweite Leidenschaft, die Fotografie. Perfektion war nie seine größte Stärke, Persönlichkeit schon.
0: Also das perfekte Album gibt es nicht, es gibt auch nicht wirklich das perfekte Foto, es sei denn, man schießt zufällig. Ich habe 2 oder 3, die ich erst hinterher wahrgenommen habe. Ja, das stimmt wirklich alles, aber das habe ich gar nicht gemerkt beim Fotografieren. Und ansonsten, wenn man versucht, perfekte Produkte zu schaffen, glaube, dann wird man ein sehr, sehr einsamer Mensch.

0: Fahre in Urlaub, konserviert sich nicht selbst und genau das macht ein Lächeln im Gesicht so spannend. Nach 12 Jahren klingt hier nichts nach aufgewärmten Erfolgsrezepten. Die 13 Songs sind unruhig, verspielt, widersprüchlich und wollen längst nicht jedem gefallen. Im Kern ist er der Punk von einst geblieben. Geboren 1963 als Jan Ulrich Vetter, zählt für ihn ohnehin ein anderes Jahr, 1976.
1: Hey, genau, ja, das Geburtsjahr des Punk, weil das ist quasi das Geburtsjahr von mir als Musiker. Ich dachte, wir reden noch über die lustigen Titel.
0: Bratwurst, Bockbier, Beckenbauer, Benz. In Happy to be D spiegeln Urlaubshaltung und Humor besonders wider. Deutschland im Zug nach nirgendwo, ein Volk von Amateuren mit maroden Brücken und anderen Störgeräuschen.
1: Genau. Es ist so, oder? Es ist so.
2: I'm so happy to be Deutsch. Was ist denn das für ein Geräusch?
0: Hinter den Pointen und schrägen Bildern steckt ein genauer Beobachter. Einer, der weiß, über manches kann man nur noch lachen, wenn man nicht verzweifeln will. Und so erscheint mit einem Lächeln im Gesicht, neben Download und Streaming, auch ganz klassisch auf CD, rotem Vinyl und konsequent als rote Kassette.
1: Boah, sie ist real. Dieses Haptische fällt ja auch völlig weg, wenn du einfach sagst, Download, fertig, jetzt habe ich das Album.
0: Und es ist ein verdammt gutes geworden.
3: Das wird kein gutes Ende hier.
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5: Um 5 Uhr mit Ronald Lessig. Nach dem Wahlsieg der AfD in Sachsen-Anhalt hat der Sozialverband Deutschland die Bundesregierung zu einer Kurskorrektur aufgerufen. Konkret geht es dem Verband um die geplanten Reformvorhaben im sozialen Bereich. Aus der Nachrichtenredaktion Veronika Streuer.
6: Es brauche Reformen, die die Menschen verlässlich absichern, Belastung gerecht verteilen und die öffentliche Daseinsvorsorge stärken, so äußerte sich Verbandschefin Engelmeier in der Rheinischen Post. Sie forderte die Regierung auf, ihre geplanten Kürzungen bei sozialen Leistungen kritisch zu überprüfen. Der Wirtschaftsweise und Mitglied der Rentenkommission Werding mahnte hingegen, die Bundesregierung dürfe sich nicht beirren lassen. Es könne am Rentenpaket nötigenfalls nachjustiert werden, die Regierung sollte es aber nicht komplett aufschnüren und zerfleddern, so Werding ebenfalls in der Rheinischen Post.
5: Die CDU in Sachsen-Anhalt zieht nach dem schlechten Abschneiden bei der Landtagswahl Konsequenzen. Wie Landeschef und Spitzenkandidat Schulze nach einer Sitzung mitteilte, stellen alle Mitglieder des Landesvorstands ihre Ämter zur Verfügung. Über eine neue Parteiführung soll auf einem Sonderparteitag im November oder Dezember entschieden werden. Im Bundestag beginnt heute die erste Debattenrunde über den Haushalt für das kommende Jahr. Der Entwurf von Bundesfinanzminister Klingbeil sieht Ausgaben in Höhe von mehr als 555 Milliarden Euro vor und damit etwas mehr als in diesem Jahr. Bei den Beratungen bis Freitag dürfte auch der Wahlsieg der AfD in Sachsen-Anhalt eine Rolle spielen. In Teilen der Koalition in Berlin werden nun die erklärten Reformkurse in Frage gestellt. In Berlin werden heute die Ergebnisse der neuen PISA-Studie vorgestellt. Die Bildungsstudie von der Organisation für wirtschaftliche Zusammenarbeit und Entwicklung untersucht alle 3 Jahre weltweit die schulischen Leistungen von Kindern und Jugendlichen. Aus der Nachrichtenredaktion Wiebke Drescher.
7: Die PISA-Studie testet Jugendliche auf ihre Kompetenzen in Lesen, Mathematik und Naturwissenschaften. Letzteres war dieses Mal der Schwerpunkt. Neu hinzu kamen Fremdsprachen und Lernen in der digitalen Welt. In Deutschland wurden rund 6.700 Schülerinnen und Schüler geprüft. Fast 800.000 Jugendliche waren es weltweit insgesamt. Bei der ersten Studie vor 25 Jahren schnitt Deutschland vergleichsweise schlecht ab. Dabei wurde deutlich, dass soziale Herkunft und Bildungschancen eng zusammenhängen. Die PISA-Werte wurden danach durch Bildungsreformen besser, seit 2015 jedoch sind sie wieder gesunken.
5: Das waren die Nachrichten. Das Wetter in Deutschland. Tagsüber fast überall Schauer oder Regen, im äußersten Süden und in Ostsachsen sonnig und trocken, bei bis zu 18 Grad im Norden und 32 Grad im Süden. Morgen im Südosten Regen, im Nordwesten Schauer oder Gewitter, dazwischen heiter bei 16 bis 22 Grad. Am Donnerstag Sonne und Wolken, im Norden einzelne Schauer bis 23 Grad. Es ist 5.03 Uhr.
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8: Unser Blick auf die Straßen mit aktuell nur noch 2 Meldungen. Hannover, der Südschnellweg stadteinwärts, ist zwischen der A7, Hannover-Anderten und Seelhorster Kreuz wegen Bauarbeiten gesperrt. Und B96 Berlin, der Tiergartentunnel, ist zwischen Reichpietschufer und Heidestraße in beiden Richtungen noch etwa eine Dreiviertelstunde bis um 17:45 gesperrt. Allen unterwegs eine gute Fahrt.
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8: Von NDR Info in Hamburg mit Tom Westerholt am Mikrofon. Einen schönen guten Morgen. Wir schauen zu Beginn dieser Stunde noch einmal zurück auf die Landtagswahl in Sachsen-Anhalt und auf das, was seitdem passiert ist. Die Wahlparty der AfD nach diesem Erdrutschsieg mit 43,8% der Stimmen, die stieg zwar in Magdeburg, aber die politischen Erschütterungen dieser Landtagswahl in Sachsen-Anhalt, die waren direkt auch in Berlin zu spüren. Die Union spricht von einer Zäsur, der Kanzler von einem Schock. Und in der Koalition wächst der Druck, jetzt Konsequenzen zu ziehen. Die SPD fragt vielleicht am deutlichsten, ob die Menschen noch erkennen, für wen und was Schwarz-Rot eigentlich steht. Wie genau Kanzler, Koalition und Opposition über den Tag reagiert haben, berichtet ARD-Hauptstadtkorrespondent Dietrich Karl Meurer.
9: Die absolute Mehrheit hat die AfD zwar verpasst, die Partei spricht dennoch von einem klaren Regierungsauftrag und erhöht gleich den Druck auf die anderen Parteien. Parteichef Tino Chrupalla.
10: Die Hand ist ausgestreckt, wir sind gesprächsbereit. Ich denke, und das habe ich ja heute schon gesagt, die Brandmauer ist abgewählt worden. Und die Bürger erwarten jetzt von allen Parteien, dass man sich zusammenrauft und dass man endlich die Probleme in diesem Land wirklich angeht.
9: Sichtbar angefasst wirkt Bundeskanzler und CDU-Chef Friedrich Merz.
11: Das macht etwas mit uns, auch mit mir persönlich.
9: Dennoch einen Kurswechsel bei den geplanten Kernreformen der schwarz-roten Koalition lehnt Merz ab.
11: Es geht um nicht mehr und um nicht weniger als um die Zukunft unseres Landes und die Chancen unserer Kinder und Enkelkinder.
9: Viele Bürger sorgten sich um Wirtschaft, soziale Sicherheit und ihre Zukunft, räumt Merz ein. Er spricht von einem tiefen Vertrauensverlust und kündigt an:
11: Wir müssen versuchen, ich selbst auch, die Menschen auch in ihrer ganzen Emotionalität stärker zu erreichen.
9: Nachdenklich zeigt sich auch die Spitze vom Koalitionspartner SPD. Parteichefin Bärbel Baas spricht von einem klaren Warnsignal für die Bundesregierung. Die geplanten Reformen hält auch sie für notwendig.
12: Damit unsere sozialen Sicherungssysteme auch in Zukunft bestehen können und die Wirtschaft wieder in Schwung kommt.
9: Allerdings mit Blick auf die große Unzufriedenheit im Land sagt sie:
12: Wir dürfen die Sozialreform nicht gegen die Menschen machen.
9: Über den weiteren Reformkurs dürfte also neu diskutiert werden. Auch die kleineren Parteien suchen nach Antworten auf den AfD-Erfolg in Sachsen-Anhalt. Grünen-Chef Felix Banatschak bleibt dabei gleich im Oppositionsmodus.
13: Business as usual ist jetzt nicht die richtige Antwort. Und einfach zu glauben, man müsse den Menschen nur besser erklären, was man Glorreiches tue, und nochmal sich in die Selbstverleugnung zu begeben, es gäbe keinen Zweifel am grundsätzlichen Kurs der Bundesregierung, halte ich wirklich für die denkbar falsche Reaktion.
9: Linken-Chefin Ines Schwertner blickt auf die AfD und warnt: Noch nie seit dem Ende des Zweiten Weltkriegs stand eine rechtsextreme Partei wieder in der Nähe der Macht.
14: Es könnte einige wenige Stimmen nur brauchen, um sie wieder an die Schalthebel der Macht zu bringen. Wir sind angetreten, sie davon fernzuhalten. Dazu stehen wir weiter.
9: Das BSW hält am Tag nach der Wahl als einzige Partei keine Pressekonferenz ab.
8: Dietrich Karl Meurer mit Reaktionen aus Berlin. Wir erweitern nochmal den Blickwinkel auf die Ergebnisse der Landtagswahl in Sachsen-Anhalt, jetzt nach Süddeutschland. Der bayerische Ministerpräsident und CSU-Chef Markus Söder hatte immer vor einer AfD-Regierung gewarnt. Jetzt hat er gesagt, die sollen mal zeigen, ob sie regieren können. Man solle nicht auf Biegen und Brechen versuchen, eine halbe Stimme Mehrheit zusammenzusuchen. Im ARD-Brennpunkt hat ihn Markus Preis gefragt, wie er das denn jetzt meint.
15: Naja, natürlich ist das ein Epochenbruch und ein Schock für viele, aber es ist ein klares demokratisches Votum. Das muss man respektieren und anerkennen und jetzt nicht auf Biegen und Brechen versuchen, mit irgendwie einer halben Stimme in Mehrheit dann noch was dagegen zu haben. Jetzt ist die AfD am Zug nach diesem Wahlergebnis. Sie muss eine eigene Mehrheit organisieren. Sie muss sagen, was sie hat, mit wem sie es machen will. Und sie muss auch zeigen, welche Minister eigentlich dahinter stehen. Alles andere wäre jetzt das falsche Signal. Wir wollen keine Kooperation. Wir wollen auch keine Koalition, auf keinen Fall. Aber die AfD ist nun mal im Zug und man muss auch Wahlergebnisse letztlich dann demokratisch anerkennen.
16: Was kommt da aus Ihrer Sicht dann am Ende bei raus? Was ist Ihr Kalkül?
15: Na, das Kalkül ist zunächst mal, dass eine Wahl anzuerkennen gilt, die stattgefunden hat, auch nach demokratischen Gesichtspunkten. Die kann man nicht einfach verweigern. Das muss man auch so letztlich sehen. Wir haben eine klare Haltung dazu. Wir glauben, dass das ein Schaden für Deutschland und ein großer Schaden für Sachsen-Anhalt ist. Aber die Bürgerinnen und Bürger haben entschieden. Darum ist jetzt wichtig, dass man als Konsequenz daraus auch nach Berlin schaut. Es war ja eine Denkzettelwahl, wahrscheinlich die größte Denkzettelwahl in der Geschichte der Bundesrepublik Deutschland. So etwas hat es noch nicht gegeben. Daraus muss auch eine Konsequenz gezogen werden. Und die Konsequenz heißt, dass Berliner Politik anders werden muss, verständlicher werden muss und dass Reformen auch gemacht werden. Ich finde es heute schon sehr bedenklich, dass einzelne SPD-Vertreter plötzlich sagen, man muss zurückrudern, denn mit 9% der SPD in Sachsen-Anhalt gibt es kein Votum für eine grundsätzliche Änderung einer Reformpolitik.
16: Komme ich gleich noch mal darauf zurück. Sie sagen Denkzettelwahl. Über 50% der Wähler in Sachsen-Anhalt haben Parteien gewählt, die gegen die hohen Ausgaben für Verteidigung und gegen diese hohe Ukraine-Unterstützung sind. Ändern Sie das jetzt?
15: Nein, das ändern wir nicht grundlegend. Das ist ja auch eine besondere Position, die, glaube ich, in den neuen Ländern stärker ist. Aber ich glaube schon, dass es wichtig ist, zu kommunizieren, auch klarzumachen, dass nicht das Thema Ukraine das Wichtigste ist, sondern zunächst mal Deutschland selbst. Es geht um die Sicherheit Deutschlands bei der Unterstützung der Ukraine. Aber es kommt auch davon, dass wir insgesamt klar machen, dass uns die normalen Bürgerinnen und Bürger in unserem Land, die Arbeitnehmer, die Busfahrer, die Krankenschwester, auch die vielen Ärzte, die Tolles leisten, dass uns die mindestens so wichtig, wenn nicht wichtiger sind, als das, was da stattfindet. Und wenn ich das ergänze, darf. Für mich ist eines klar, wir unterstützen die Ukraine, aber wehrfähige Männer aus der Ukraine sollten besser in ihrem Land den Dienst leisten als bei uns sein.
16: Das Ergebnis von gestern stellt für viele auch den Kanzler in Frage. Wackelt der Stuhl von Friedrich Merz?
15: Nein, aber es ist eine Herausforderung, das ist ja ganz klar. Also der Stuhl eines Kanzlers ist ja verfassungsrechtlich sehr, sehr stark, das ist bewusst so gewählt. Aber natürlich sind wir alle in der Herausforderung, auch Friedrich Merz selbst. Ich glaube, das hat er auch verstanden. Es hat heute in dieser Pressekonferenz auch von ihm sehr deutlich geworden, dass er auch weiß, dass er selbst damit in Verbindung steht. Das heißt, wir alle müssen uns verbessern. Aber noch einmal, es muss die Regierung gesamt in Berlin sein.
8: Sagt CSU-Chef Markus Söder. Und die Brüsseler Reaktionen auf den Wahlausgang in Sachsen-Anhalt fasst jetzt noch einmal Thomas Spickhofen zusammen.
17: Kein Kommentar von der Kommission, sagt Kommissionssprecherin Paula Pinho. Machen wir ja nie, weder zu nationalen noch zu regionalen Wahlen.
18: We never comment on national or regional elections.
17: Ihrer Freude Ausdruck dagegen geben die AfD-Abgeordneten im Europaparlament. Von Magdeburg gehe ein großes Signal der Hoffnung für ganz Europa aus, erklärt Alexander Sell. Er könne sich vor Presseanfragen kaum retten, weil das Interesse so groß sei.
19: Viele Europäer verbinden damit die Hoffnung auf eine vernünftigere deutsche Politik, gerade im Hinblick auf die Migrationspolitik oder eben die Klimapolitik.
17: Der Erfolg der AfD stehe auch für eine Normalisierung der deutschen Politik, sagt Sell. Denn überall in Europa seien Parteien wie seine im Aufwind. Von einem politischen Erdbeben spricht die AfD-Abgeordnete Mary Kahn. Als Demokratiemotor bezeichnet der Gruppenvorsitzende der deutschen AfD-Abgeordneten René Aust seine Partei.
20: 170.000 Nichtwähler wurden von uns mobilisiert, wieder an der Demokratie teilzunehmen.
17: Im Europäischen Parlament ist die AfD allerdings sehr isoliert. Die beiden anderen Rechtsaußenfraktionen, EKR und Patrioten für Europa, wollen nichts mit ihr zu tun haben. Ihre starken Figuren Giorgia Meloni aus Italien und Marine Le Pen aus Frankreich haben sich bislang auch nicht in den Reigen der Gratulanten eingereiht. René Repasi, der Chef der deutschen Sozialdemokraten im Europaparlament, ist besorgt über die europäische Außenwirkung des Wahlausgangs.
21: Das Ergebnis der Landtagswahl in Sachsen-Anhalt hat unsere europäischen Nachbarn bis ins Mark erschüttert.
17: Man frage sich dort, welchen Weg dieses Deutschland nehme, in dem die AfD in einem Landesparlament kurz vor einer absoluten Mehrheit stehe.
21: In europäischen Ländern ist man rechtspopulistische Parteien natürlich gewohnt, aber der Ton, mit dem die AfD in Sachsen-Anhalt aufgetreten ist, das haben viele ausländische Medien in ihre Heimatländer transportiert und man sieht, dass es doch eine andere Qualität hat.
17: Die deutsche Landtagswahl werde ihre Auswirkungen auf die europäische Politik haben, glaubt Repasi. Zum Beispiel mit der Frage, ob man auf das Anwachsen von rechts außen mit noch schärferer Migrationspolitik reagiere.
21: Das Besetzen von rechtsextremen Themen hat noch nie geholfen, Rechtsextreme kleiner zu bekommen. Man muss an die Wurzel der Probleme gehen und das sind eben die steigenden Lebenshaltungskosten, das sind die hohen Benzinpreise und das sind die hohen Mieten.
17: Niklas Herbst, der Vorsitzende der Unionsgruppe im Europaparlament, ist sich ebenfalls sicher.
22: Für die europäische Ebene wird es in der Tat auch Konsequenzen geben müssen.
17: Der CDU-Politiker, der heute Vormittag bei der Präsidiumssitzung seiner Partei in Berlin dabei war, zählt auch gleich einige Themen auf.
22: Das wird zum Beispiel bedeuten müssen, dass wir als CDU-CSU-Gruppe auch gegenüber der Kommission deutlich machen, es muss eine spürbare Umkehr geben, wenn es um die Bürokratielasten geht, auch wenn es um den zukünftigen EU-Haushalt geht, der deutlich moderner und zukunftsfähiger aufgestellt sein muss.
17: Bürokratieabbau und ein schlankerer, effizienterer EU-Haushalt. Das sind auch die beiden Themen, die Friedrich Merz in Brüssel immer wieder gern in den Mittelpunkt stellt.
8: Ein Beitrag von Thomas Spickhofen. 13 Minuten nach 5 am Dienstagmorgen. Wir schauen aus dem Fenster.
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8: Am frühen Morgen gibt's vor allem im Norden und Westen noch teils dicke Wolken und vereinzelte Schauer. Dabei ist es vergleichsweise mild. Über den Tag haben wir dann nochmal ein klares Wettergefälle. Im Nordwesten nahezu unverändert, stark bewölkt und teilweise regnerisch bei 18 bis 23 Grad. In der Südosthälfte des Landes dagegen wieder oft sonnig, bei wenig Wolken und nochmal sommerliche 24 bis 33 Grad. In den kommenden Tagen dann überall eher wechselhaft, dann geht die Hitze auch im Süden vorbei und wir erwarten im ganzen Land nur noch etwa 17 bis 22 Grad. Ein paar Werte von jetzt. Rostock 18 Grad bedeckt, Bremen ebenfalls 18 Grad bedeckt, Dresden 18 Grad gering bewölkt, Aachen 18 Grad bedeckt und in München keine 18, sondern 20 Grad und klarer Himmel.
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8: Von EU-Vertretern gab es Drohungen, die Beitrittsgespräche mit Serbien auszusetzen, für den Fall, dass es ein Staatsbegräbnis für den Kriegsverbrecher Mladic gibt. An diesem Montagnachmittag wurde Mladic auf eigenen Wunsch auf einem Belgrader Friedhof beigesetzt, neben dem Grab seiner Tochter, die vor rund 30 Jahren einen Suizid begangen hatte. Die Feier war offiziell kein Staatsbegräbnis. Sie wirkte aber wie eines, weil sie im serbischen Fernsehen übertragen wurde und weil hohe Vertreter aus Politik und Kirche anwesend waren.
0: Tausende Serbinnen und Serben, darunter auch viele angereiste bosnische Serben, strömen in die Kirche des heiligen Lukas im Süden der serbischen Hauptstadt Belgrad. Viele tragen serbische Fahnen und T-Shirts mit dem Konterfei des ehemaligen bosnisch-serbischen Generals Ratko Mladic. Mladic war aber einer der schlimmsten Kriegsverbrecher der Jugoslawienkriege. Er und seine Armee waren für den größten und systematischsten Teil der Verbrechen gegen die Zivilbevölkerung verantwortlich. Die Besucher der Beerdigungsfeier blenden das einfach aus. Mladic ist der größte Held des serbischen Volkes, der im 20. Jahrhundert geboren wurde. Er hat die serbische Identität und die serbische Heimat verteidigt, als sie angegriffen wurde. Die Verbrechen wurden ihm vom Westen angehängt. Mladic war ein Mann, der nichts Verbrecherisches in seinen Genen hatte. Auf die Europäische Union kann man pfeifen. Wenn die wüssten, was im Bosnienkrieg wirklich passiert ist, dann würden sie sich anders verhalten. Sie haben Mladic im Gefängnis nicht ordentlich medizinisch versorgt. Sie haben ihn inhuman behandelt und getötet. Die Frau gibt einen Vorwurf von Mladics Sohn wieder. In der Kirche ist Mladics Sarg aufgebahrt. Jeder Besucher darf kurz eintreten, um den Sarg zu sehen. Das Oberhaupt der serbisch-orthodoxen Kirche ist da, Patriarch Porfirie. Er hält eine Trauermesse. Doch nicht nur die serbische Kirche ist hochkarätig vertreten. Auch die komplette politische Führung der Serben in Bosnien-Herzegowina ist da und einige Minister der Regierung in Serbien. Das Ganze wirft ein ziemlich schlechtes Licht auf das Land, sagt die serbische Menschenrechtlerin und ehemalige Parlamentsabgeordnete der oppositionellen Demokratischen Partei Aida Ćorović. Es steht völlig außer Frage, dass es unmoralisch ist. Beim Mladics Verbrechen sprechen wir ja nicht von Gefechten im Krieg zwischen zwei gleichstarken Armeen. Mladics Armee war bis auf die Zähne bewaffnet. Sie hat Städte besetzt und dort ethnische Säuberungen durchgeführt, die Zivilbevölkerung ermordet und die schwersten Kriegsverbrechen seit dem Zweiten Weltkrieg begangen. Zu all dem gibt es Gerichtsurteile. Und wir reden hier in Serbien vom Heldentum. Die korrupte serbische Regierung und die Kirche vergiften das Volk mit Nationalismus und schlagen daraus Kapital. Dabei müsste das serbische Volk, um eine ordentliche Zukunft zu haben, die Kriegsverbrechen aufarbeiten. Aber das ist ein schwieriger Prozess. Das wissen die Deutschen am besten, wie es war nach dem Zweiten Weltkrieg. Im Vorfeld der Beerdigungsfeier gab es Kritik von Seiten der EU. Denn es war nicht ganz klar, ob die serbische Regierung Mladic mit einem Staatsbegräbnis ehren würde. Die EU-Erweiterungskommissarin Marta Kos hat einen geplanten Besuch in Serbien abgesagt. Sie bezeichnete die Mladic-Verehrung als nicht vereinbar mit EU-Werten. Helmut Brandstätter von den österreichischen liberalen Neos, ein EU-Abgeordneter des EU-Serbien-Ausschusses, richtete einen Appell an den serbischen Präsidenten Aleksandar Vučić mit einer Drohung.
1: Herr Präsident Vučić, wenn Sie jetzt dem Kriegsverbrecher Mladic wirklich ein Staatsbegräbnis organisieren wollen, dann haben Sie nichts verstanden vom gemeinsamen Europa. Dann müssen die Gespräche mit Serbien abgebrochen werden.
0: Aleksandar Vučić verkündete dann einfach, dass es kein Staatsbegräbnis sei. Er kam dann auch selber nicht, sondern schickte einige seiner Minister und es gab militärische Ehren für Mladic. Die Kritik aus der EU bezeichnete Vučić als dumm. Was wollen Sie? Dass wir die Veranstaltung verhindern? Unser Ziel ist es, dass sie friedlich abläuft. Mladics Familie hat sich die Kirche und den Friedhof in Belgrad ausgesucht. Sollen wir das verhindern und ihn stattdessen wie einen Hund begraben? Ratko Mladic wurde mit Salutschüssen am Topčider-Friedhof am Rande des Belgrader Stadtwalls beerdigt, auf seinen Wunsch neben dem Grab seiner Tochter. So viel staatliche Ehre für Mladic löste in Bosnien-Herzegowina viel Empörung aus. Der bosnische Außenminister Elmedin Konaković kündigte an, die diplomatischen Beziehungen zu Serbien auf das niedrigste Niveau herabzusetzen und einige bosnische Diplomaten aus Serbien abzuziehen.
8: Oliver Schosch berichtete. In Friesenried im Ostallgäu und in umliegenden Gemeinden gibt es Aufregung und Verärgerung. Die Bundeswehr will dort auf einer Anhöhe im Königsberger Forst eine Radaranlage bauen. Dieser sogenannte Sensor ist Teil des geplanten Raketenabwehrsystems Arrow. Und das soll Deutschland und seine Verbündeten vor Angriffen mit feindlichen Lang- und Mittelstreckenraketen aus großen Höhen schützen. In Friesenried sorgen die Pläne deshalb für Unruhe, weil es um Eingriffe in die Natur geht, um die Zukunft der Wasserversorgung, eine mögliche Strahlenbelastung und nicht zuletzt um fehlende Informationen für die Bürgerinnen und Bürger. Rupert Waldmüller.
2: Mitten im Wald auf einer Anhöhe im Königsberger Forst soll er entstehen, der Sensor Süd, ein riesiges Hightech-Radar des Raketenabwehrsystems Arrow. Direkt nebenan im Weiler Aschtal wohnt Daniel Wiesert. Beim Gedanken an den Sensor beschleicht den Familienvater ein mulmiges Gefühl.
3: Die Radaranlage, der Zentrum ist nur 800 Meter von unserem Haus entfernt und da hat das meiner Meinung nach nichts zu suchen, so nah an bebautem Wohngebiet. Man hat es jetzt erst in Leipzig gesehen, eventuell Drohnenangriffe, die möglich sind, irgendwelche Sabotagetrupps. In der Nähe unseres Wohnhauses, da haben wir schon erhebliche Sorgen.
2: Ein Teil des Walds wird Sperrgebiet, eine große Waldfläche muss gerodet werden. Die Bürgerinitiative Arrow 3 redet von bis zu 30 Hektar. Der Wald ist aber Einzugsgebiet für die Friesenrieder Trinkwasserquellen. Der Bau wird massive Auswirkungen haben auf die Wasserversorgung der 1500 Einwohnergemeinde. Theresa Fechner von der Bürgerinitiative.
23: Hier muss erstmal gerodet werden, die ganze Infrastruktur muss gesetzt werden. Wenn man einfach einen normalen und gesunden Menschenverstand einsetzt, dann muss ich in Frage stellen, ob das der richtige Standort ist.
2: Was die Anwohner am meisten ärgert, sie wurden vor vollendete Tatsachen gestellt. Was kommt da genau? Wie sieht es mit einer möglichen Strahlenbelastung aus? Warum eigentlich ausgerechnet hier im Wald? Die Bürgerinitiative fordert Aufklärung.
23: Grundsätzlich sind wir für die Bundeswehr und wir sind auch für die Anschaffung von Arrow 3. Aber wir wissen nicht, was hier passieren soll. Niemand redet mit uns, keine offizielle Stelle redet mit uns. Und das sorgt natürlich für weiteren Unmut.
2: Eine frühzeitige Information sei aus Gründen der militärischen Geheimhaltung nicht möglich gewesen, heißt es von der Bundeswehr. Die Eingriffe in den Waldbestand würden auf das zwingend erforderliche militärische Minimum begrenzt, die vorgegebenen Grenzwerte für die Strahlung nur zu einem geringen Anteil ausgeschöpft. Schriftlich teilt die Luftwaffe mit:
24: Die Bundeswehr ist sich der Bedeutung des Königsberger Forsts als Naherholungsgebiet bewusst und wird einen ökologischen Ausgleich schaffen. Der identifizierte Standort bietet als einziger Standort im Süden Deutschlands die notwendigen Voraussetzungen. Aus Sicht der Bundeswehr gibt es keine alternativen Standortmöglichkeiten.
2: Der Landtagsabgeordnete Bernhard Pohl von den Freien Wählern hatte sich vehement dafür eingesetzt.

0: für Zverev. Wie sieht es denn jetzt im dritten aus?
1: Ist ein bisschen ausgeglichen. Er steht aktuell 5:5 gegen den Italiener Daderi. Der Italiener hat Aufschlag, liegt 30-40 hinten. Das heißt, Zverev hat Breakball. Jetzt gibt es ein bisschen Aufregung, hört man vielleicht im Hintergrund, weil die Netzautomatik an den Netzaufschlag erkannt hat des Italieners. Der sieht das ein bisschen anders, hat sich kurz beschwert, muss aber jetzt nochmal neu aufschlagen. Also Zverev ist kurz davor, hier das vielleicht vorentscheidende Break dann in diesem dritten Satz zu machen. Aber Daderi jetzt gerade mit einem guten Aufschlag geht ans Netz und setzt dann den Volley unerreichbar für den Deutschen. Also insofern erstmal wieder nur ein Stand beim Stande von 5:5, aber unterm Strich muss man sagen, Zverev ist der klar bessere Tennisspieler. Es ist normal, dass natürlich nach so zwei dominanten Sätzen so ein bisschen mal dann die innere Anspannung und Konzentration weggeht. Außerdem spielt der Gegner dann auch ein bisschen mehr alles oder nichts, weil hat er fast schon gar keine andere Chance mehr. Und deswegen läuft dieser dritte Satz jetzt ein bisschen ausgeglichener, aber ich würde mich wundern, wenn Zverev das nicht nach Hause fährt. Er ist zu dominant, macht ein wirklich gutes Spiel in allen Belangen, also Vorhand, Rückhand, Aufschlag, alles, was er so in den letzten Runden noch ein bisschen hat vermissen lassen, auch die Konzentration hält er hoch, ist nah an der Grundlinie bestimmt das Spiel und legt hier wirklich einen sehr, sehr guten Auftritt hin. Das Viertelfinale ist nicht mehr weit und das ist vor allen Dingen eine Leistung, nach der dann schon deutlich mehr Leute in New York und Fans sagen werden, oh, das ist jetzt doch ein Titelanwärter, dieser Alexander Zverev, erst recht, wenn man auf seinen weiteren Weg in ein potenzielles Finale guckt, denn da wartet nicht mehr wirklich viel Schweres an Gegnern. Die Top-Gegner, die da hätten kommen können, sind alle schon ausgeschieden. Also insofern, gucken wir mal, wenn das Ding hier durch ist dann gegen Daderi, vielleicht gleich in drei Sätzen steht, jetzt 5-5, Aufschlag für den Italiener, Vorteil, dann können wir schon mal langsam nach vorne gucken. Vielleicht wird es wirklich das Traumfinale 1-2, Zverev gegen Alcaraz. Aber das ist noch ein Stück.
0: Danke für das Live-Update nach New York zu Tim Brockmeier. Vielen Dank dafür. 6:2 und 6:2 hatte Alex Zverev die ersten beiden Sätze gewonnen. Jetzt, wie gesagt, 5:5 im dritten. Wir bleiben da natürlich weiter für Sie dran, wie sich dieses Spiel entwickelt und schauen jetzt auf alles Weitere, was sonst im Sport noch wichtig ist mit Max Seib.
2: Sie waren gefordert und sie haben geliefert. Die deutschen Basketballerinnen haben bei der Heim-WM die Gruppenphase überstanden durch einen überzeugenden Sieg gegen Mali im letzten Gruppenspiel. Am Ende stand ein 83:58. Aus Berlin, Armin Lehmann.
3: Unter den Augen von Welt- und Europameister Dennis Schröder zeigten Deutschlands Basketballerinnen bei der Heim-WM in Berlin ihre mit Abstand beste Leistung. Am Ende war es ein ganz deutliches 83:58 gegen Mali. Und damit holen die deutschen Basketballerinnen sich den zweiten Platz in dieser Gruppe A hinter Gruppensieger Spanien und müssen ran gegen Korea. Deutschland sicher favorisiert, aber es ist halt ein sogenanntes Do-or-Die-Spiel. Du musst es unbedingt gewinnen und wenn ihnen das gelingt, dann stehen sie auch im Viertelfinale. Gegen Mali hatten sie nur in der Anfangsphase ein paar kleine Probleme. Am Ende mit einer überragenden Frieda Bühner und einer starken Luisa Geiselsöder gab es den deutlichen Sieg.
2: Die deutschen Basketballerinnen also mit einem Erfolg in der Bundeshauptstadt. Und wir bleiben noch in Berlin, schauen aber zum Frauenfußball. Da trafen am Abend in der Bundesliga Union Berlin und Eintracht Frankfurt aufeinander mit einem Happy End für die Frankfurterinnen. Sie gewannen mit 1:0. Lars Becker mit den Einzelheiten.
4: Dritte Niederlage für den ersten FC Union im dritten Spiel. Wichtiger 1:0 Auswärtserfolg für Frankfurt nach dem Aus in der Champions League Qualifikation. Vor knapp 6.000 Zuschauern an der alten Försterei vergab Union durch Steuerwahl freistehend die große Chance zur Führung. Dann übernahm Frankfurt, kam durch einen abgefälschten Kopfball von Freigang zum 1:0. Union-Keeperin Böhi stand mehrfach im Mittelpunkt, parierte auch einen Foul-Elfmeter von Dorsun herausragend. Frankfurt hätte zur Pause deutlich höher führen können. Auch die ausgeglichenere zweite Halbzeit blieb intensiv. Campbell vergab eine gute Chance zum Ausgleich. Freigang scheiterte dann freistehend an Böhi und in der letzten Sekunde der Nachspielzeit vergab dann Steuerwald erneut die große Chance, noch zum 1:1 zu kommen. Frankfurt brachte den knappen 1:0 Vorsprung über die Zeit. Eintracht bleibt weiter ungeschlagen und verbessert sich auf Tabellenplatz 3. Union steht weiter ohne jeden Punkt auf dem vorletzten Rang.
2: Heute Abend ist es soweit, die Königsklasse der Männer startet, die Champions League. Der BVB ist im Einsatz in einem vermeintlich nicht so schweren Spiel. Es geht gegen Villarreal. Vergangene Saison hat der BVB die Spanier 4:0 geschlagen. Villarreal hat zudem einen echten Fehlstart in der Liga hingelegt, ist nach 4 Spielen noch ohne Sieg. Doch Dortmunds Trainer Niko Kovac, der warnt davor, den Gegner zu unterschätzen.
5: Wir dürfen jetzt natürlich nicht den Fehler machen und das Ergebnis in der Liga im Moment bewerten. Und schon gar nicht überbewerten.

0: weil das spiegelt nicht die Performance dieser Mannschaft in den ersten vier Ligaspielen wider.
1: Ganz wichtig für Niko Kovac und den BVB gerade in solchen Spielen der Torjäger Guirassy.
0: Seitdem der Serou hier ist, macht er einen richtig guten Job. Jede Mannschaft braucht solch einen Topstürmer. Er weiß, wie ich ihn sehe. Wir schätzen uns sehr. Und der Serou ist für uns, wie ich immer wieder sagte, eine Lebensversicherung.
1: Ja, das hört man doch gern vom eigenen Trainer. Zum Schluss schauen wir noch auf die weiteren Champions-League-Spiele in dieser Woche. Da gibt es zwei deutsch-norwegische Duelle. Am Mittwoch spielt der VfB Stuttgart gegen Viking Stavanger und am Donnerstag der FC Bayern gegen Bodø Glimt. Ebenfalls am Donnerstag ist dann auch RB Leipzig im Einsatz, auswärts in Como in Italien.
2: Die Meldungen vom Sport mit Max Seib. Und im Achtelfinalspiel bei den US Open zwischen dem Italiener Luciano Daderi und Alex Zverev steht es immer noch 5:5 im dritten Satz. Die ersten beiden Sätze hatte Zverev jeweils 6:2 gewonnen. Spannend scheint es zu werden im dritten Satz.

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1: Um 5.31 Uhr mit Ronald Lessig. Nach dem Wahlsieg der AfD in Sachsen-Anhalt sorgen sich Politiker um den Verfassungsschutz und die Sicherheitsbehörden. Mehrere Innenpolitiker fordern deshalb besondere Vorsichtsmaßnahmen. Aus der Nachrichtenredaktion Dani Stahl.
2: Für den Thüringer Verfassungsschutzpräsidenten Stefan Kramer steht fest, sollte die AfD in Sachsen-Anhalt regieren, braucht es Vorkehrungen für den Umgang mit Geheimdienstinformationen. Dem Redaktionsnetzwerk Deutschland sagte er, wenn es konkrete Zweifel am Geheimschutz einer politischen Leitung gebe, dann müsse man darauf vorbereitet sein, Informationsrechte abzustufen. Das heißt, besonders sensible Informationen sollten dann nur eingeschränkt weitergegeben werden. Kramer betonte, das sei keine politische Sanktion, sondern ein Risikomanagement zum Schutz von Menschenleben, nachrichtendienstlichen Zugängen und Geheimhaltung.
1: Finanzminister Klingbeil stellt heute im Bundestag den Haushalt für das kommende Jahr vor. Rund 555 Milliarden Euro will die Bundesregierung 2027 ausgeben. Am stärksten steigt der Etat des Verteidigungsministeriums auf fast 110 Milliarden Euro. Aus Berlin Mario Kubina.
3: Die Regierung begründet das mit der Bedrohung durch Putins Russland. Aber der größte Haushaltsbrocken entfällt auch im nächsten Jahr auf ein anderes Ministerium, auf das für Arbeit und Soziales. Rund 200 Milliarden Euro stecken in diesem Einzeletat, mehr als ein Drittel des gesamten Bundeshaushalts. Größter Ausgabenposten im Sozialetat, Rente und Grundsicherung im Alter. Wenn es nach den einzelnen Ministerien gegangen wäre, lägen die Ausgaben insgesamt noch höher. Aber der Finanzminister hat ihnen Sparvorgaben gemacht.
1: Die neue PISA-Studie wird heute vorgestellt. Bei der Untersuchung wird analysiert, wie es um das Wissen von 15-Jährigen weltweit bestellt ist. In der aktuellen Ausgabe der Studie wurde neben Lesekompetenz und Mathe ein Schwerpunkt auf Naturwissenschaften und digitales Lernen gelegt. Bei der ersten Studie vor 25 Jahren schnitt Deutschland im Vergleich eher schlecht ab. Auch zuletzt lagen die Leistungen an deutschen Schulen eher im Mittelfeld. Am Internationalen Gerichtshof in Den Haag wird heute die Anhörung zu Anschuldigungen gegen Deutschland fortgesetzt. Konkret wirft Nicaragua der Bundesrepublik vor, durch Waffenlieferungen an Israel Beihilfe für einen Völkermord an den Palästinensern im Gazastreifen zu leisten. Vertreter Nicaraguas werden dazu heute ihre Argumente vortragen. Die deutsche Vertreterin hatte die Anschuldigungen gestern als unzutreffend und verzerrt zurückgewiesen. Das Wetter in Deutschland. Tagsüber fast überall Schauer oder Regen, im Süden und in Ostsachsen sonnig und trocken, bei bis zu 18 Grad im Norden und 32 Grad im Süden. Morgen im Südosten Regen, im Nordwesten Schauer oder Gewitter, dazwischen heiter bei 16 bis 22 Grad. Am Donnerstag Sonne und Wolken, im Norden einzelne Schauer bis 23 Grad. Das waren die Nachrichten.
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4: Mit den aktuellen Meldungen um 5.34 Uhr A49 Kassel Richtung Gießen zwischen Borken und Neuental. Ein Unfall auf dem Fahrstreifen, hier bitte Vorsicht. A93 Richtung Regensburg zwischen Selb-West und Höchstadt, Richtungsfahrbahn blockiert. Da liegt ein defekter LKW im Baustellenbereich. Es besteht Staugefahr, es gibt eine empfohlene Umleitung über die U14. Und dann noch eine Meldung aus Hannover. Der Südschnellweg stadteinwärts ist zwischen der A7 Hannover-Anderten und Seelhorster Kreuz wegen Bauarbeiten immer noch gesperrt. Allen unterwegs eine gute Fahrt.
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4: Mit Tom Westerholt am Mikrofon. Guten Morgen. Die AfD hat in Sachsen-Anhalt erstmals eine Landtagswahl gewonnen und ist dabei nur knapp an der absoluten Mehrheit vorbeigeschrammt. Das Rekordergebnis bewegt aktuell ganz Deutschland und sorgt für Diskussionen, vor allem darüber, wie es nun politisch weitergehen soll, in Sachsen-Anhalt als auch im Rest der Republik. Das wurde am Abend in der ARD-Sendung Mitreden besprochen, mit Hörerinnen und Hörern aus ganz Deutschland. Marius Rudolph hat Stimmen und Reaktionen zusammengetragen.
5: Fast 44% hat die AfD bei der Landtagswahl in Sachsen-Anhalt eingefahren. Beim Blick auf dieses Wahlergebnis konnte Thorsten Mayer aus Pinneberg erst nicht glauben, was er sieht.
6: Ja, also meine Gedanken waren erstmal bei der Prognose erstmal, oh, ich hatte ja mit einer 4 gerechnet vorne vor, aber mit doch deutlich eher schon fast eine 5, da war ich doch etwas erschrocken.
5: Ähnlich geht es auch Helga Deak aus Wessling in Bayern.
7: Ich bin fassungslos, was passiert ist.
5: Aber nicht nur das Wahlergebnis stört sie, sondern auch die Kritik an Friedrich Merz, der trotz der deutlichen Wahlniederlage seiner CDU Bundeskanzler bleiben will.
7: Ja, der Mann ist ein ernster Mensch, er ist aber kein Sunny Boy, wie man so sagt. Aber er macht doch seine Sache gut. Und dann wird er von links und rechts und überall nur, wie man bei uns in Bayern sagt, abgewatscht.
5: Und das zu Recht, findet Georg Lang aus Bamberg.
8: Merz hat eigentlich, das war der beste Wahlhelfer der AfD, er hat eigentlich in den letzten Jahren fast alles falsch gemacht.
5: Bei Wolfgang Peters aus Barleben dagegen ist die Freude über das AfD-Wahlergebnis in Sachsen-Anhalt groß. Ihn stört nur, dass die Partei keine absolute Mehrheit erreicht hat.
9: Also ich bin zum Beispiel gegen ein Bündnis mit dem BSW, weil ich der Meinung bin, dass also die Koalition, überhaupt jede Koalition, niemals das Ergebnis bringt, was man sich also erhofft aufgrund des Wahlprogramms. Ich bin eher der Meinung, dass also eine einzige Partei, die also das Programm auch in der Lage ist, durchzusetzen, zu führen hat.
5: Gerade dass die AfD die absolute Mehrheit verfehlt hat und somit nicht alleine regieren kann, sieht Rolf Schmidt aus Berlin als große Chance.
10: Das heißt, selbst wenn der jetzt hier Spitzenkandidat Ministerpräsident wird, braucht er immer Stimmen vom Landtag, wenn er bestimmte Dinge durchsetzen will. Entweder scheitert die jetzt die AfD daran, die dann den Ministerpräsidenten stellt, oder die Demokratie insgesamt in Sachsen-Anhalt gewinnt, weil er alle anderen Parteien, zumindest viele, mit involvieren muss und kann.
5: Abgesehen vom BSW müssten die anderen Parteien dafür aber von ihrer bisherigen Haltung abweichen. Die Brandmauer müsste also fallen. Das hält auch Peter Warnke aus Stendal für überfällig.
11: Wenn 44% jetzt in Sachsen-Anhalt so sagen, die AfD, die ist gewählt, dann müssen wir sie mit einbeziehen. Entweder machen sie es besser, wenn sie es nicht besser machen, kann man sagen, seht ihr habt es nicht gekonnt. Aber einfach zu sagen, nee, wir regieren mit euch nicht, das ist das Schlimmste, was es überhaupt geben kann.
5: Die AfD in Regierungsverantwortung. Dieses Szenario sorgt aber auch für Ängste. Carsten Reitemeier aus Hamburg hat während der Sendung bei YouTube geschrieben, auch die AfD, die jetzt auf dem Weg zur Macht scheinbar nichts mehr aufhalten könne, werde an den Problemen scheitern. Und der Bevölkerung werde bei der Umsetzung ihrer Pläne einiges blühen.
4: Soweit die Zusammenfassung der ARD-Sendung Mitreden, Deutschland diskutiert. 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Thema ist dann noch einmal die Landtagswahl in Sachsen-Anhalt. Mehr Informationen dazu finden Sie auch im Netz unter mitreden.ard.de.
0: Wirtschaft.
4: Der Hafen von Odessa ist ein absolut zentraler für die Ukraine und erstmals seit 2022 ist er nun über längere Zeit praktisch geschlossen. Nach russischen Angriffen bleiben große Frachtschiffe aus und damit fällt auch eine der wichtigsten Lebensadern der ukrainischen Wirtschaft aus. Die Landwirtschaft steckt in der Krise. Florian Keller berichtet.
12: Jewhen Timofejew steht auf einem abgeernteten Weizenfeld ganz im Süden der Ukraine. Der Landwirt könnte, anders als viele Bauern in Deutschland, eigentlich zufrieden sein mit der diesjährigen Ernte, die er auf seinen 400 Hektar Land erzielt hat. Die Wetterbedingungen in diesem Jahr waren gar nicht so schlecht. Die Ernte war für unsere Gegend gut. Beim Weizen zwischen 5 und 6 Tonnen pro Hektar. Für die Sonnenblumen war es zu heiß, trotzdem waren es zwischen 1,5 und 2 Tonnen. Das ist mehr als im Durchschnitt. Trotzdem ist der 30-Jährige alles andere als zufrieden. Denn die Preise sind im Keller. Beim Weizen lägen sie fast 25% unter dem Vorjahresniveau. Hinzu kommt, Diesel ist viel teurer und damit der Transport des Getreides zum Hafen. Der Landwirt verkauft deshalb nur so viel, wie er muss, um Rechnungen und Angestellte zu bezahlen. Grund für die niedrigen Getreidepreise in der Ukraine: Russlands Angriffskrieg. Genauer, die russischen Attacken auf Schiffe im Schwarzen Meer und auf die Hafenanlagen bei Odessa. Der Frachtverkehr dort ist fast zum Erliegen gekommen und damit der ukrainische Getreideexport. Die ukrainischen Häfen an der Donau könnten das nicht auffangen, sagt Jefen Timofejew. Dort stauen sich die LKW wie verrückt. Die Schifffahrt auf der Donau hat nicht genug Kapazität für das ganze ukrainische Getreide. Dazu kommt ja auch noch die Dürre. Die Donau ist auf einen kritisch niedrigen Stand gefallen. Deshalb könnten an den dortigen Häfen derzeit nur kleine Schiffe einlaufen. Mit einer Ladekapazität von 5.000 bis 7.000 Tonnen, heißt es beim ukrainischen Hafenverband. Der Ukraine droht ein enormer wirtschaftlicher Schaden. Sie exportiert je nach Ernte bis zu 60 Milliarden Tonnen Getreide jährlich. Die so erzielten Einnahmen lagen in den vergangenen Jahren bei mindestens 8 Milliarden Euro. Der Ökonom Andriy Dlihatsch fürchtet, dass die Ukraine wegen der Blockade des Schwarzen Meers in diesem Jahr einige Prozentpunkte an Bruttoinlandsprodukt einbüßt. Wir haben die Hoffnung, dass es doch noch zu einem Abkommen mit Russland kommt, zu einer Getreidewaffenruhe im Schwarzen Meer, mit Hilfe der Türkei, unserer europäischer Partner und der USA. Dass die Angriffe auf Schiffe und die Hafeninfrastruktur aufhören. Wir warten auf so ein Abkommen. Genau darüber könnten die Unterhändler von US-Präsident Donald Trump am Wochenende verhandelt haben, meinen Beobachter. Dessen Schwiegersohn Jared Kushner und der US-Sondergesandte Steve Witkoff waren zuerst in Moskau, dann in Kiew. Auch Russland könnte an so einem Abkommen interessiert sein, um Waren sicher über das Schwarze Meer exportieren zu können, darunter auch Getreide aus den besetzten ukrainischen Gebieten. Landwirt Jefen Timofejew lagert fürs Erste den Großteil der Ernte ein. Die Kapazitäten dafür hat er. Das Problem? Die Ware ist nicht sicher. Wir wissen ja nicht, was morgen passiert. Auch unsere Silos können getroffen werden. Im Land ist Krieg. Es wären nicht die ersten Getreidesilos, die Russland in diesem Jahr angreift,
4: berichtet Florian Kellermann. Nach dem Angriff auf Teile der, dem Hackerangriff auf Teile der Berliner Verwaltung kommt das Ausmaß des Schadens nach und nach ans Licht. Hacker hatten vergangenen Freitag Millionen Daten aus dem Berliner Landesnetz heraus veröffentlicht. Noch laufen die Untersuchungen, aber es sind offenbar keine Daten betroffen, die für die nationale Sicherheit wichtig sind. Gestern brachte Berlins zuständiger Chief Digital Officer Florian Hauer die Abgeordneten im Digitalisierungsausschuss auf den neuesten Stand und musste sich dabei einiges an Kritik anhören. Aus der Landespolitik in Berlin berichtet Pauline Pieper.
13: Mehr als 1 Million Dateien haben die Hacker veröffentlicht. Sie auszuwerten werde noch Wochen dauern, so Berlins Chief Digital Officer Florian Hauer. Damit ist weiter unklar, wie viele Berlinerinnen und Berliner betroffen sind und welche sensiblen Daten erbeutet wurden. Ein Ergebnis hat man laut Hauer aber bereits.
14: Dass solche sensiblen Daten abgeflossen sind, dass die nationale Verteidigungsfähigkeit bedroht wäre, dazu haben wir bisher zum Glück keine Erkenntnisse, aber wir befinden uns erst am Beginn des Prozesses.
13: Um die riesige Datenmenge zu sichten, soll künstliche Intelligenz helfen. Die KI soll kritische Dateien herausfiltern, damit Experten diese anschließend zuerst prüfen können. Unterstützt wird Berlin dabei auch vom Bundesamt für Sicherheit in der Informationstechnik. Präsidentin Claudia Plattner im Ausschuss.
15: Wir haben keine Zeit und auch keine Energie, uns jetzt um Schuldige zu kümmern. Wir müssen uns darum kümmern, dass wir diejenigen stützen, die uns jetzt helfen können. Und hier wirklich miteinander zusehen, dass wir das gut meistern. Das bedeutet vor allen Dingen, dass wir es schaffen, gut zu informieren.
13: Intern haben die betroffenen Senatsverwaltungen eine Ansprechstelle für die Beschäftigten geschaffen. Ein Informationsangebot für externe betroffene Bürger müsse der Senat noch einrichten, fordert Berlins Datenschutzbeauftragte Maike Kamp. Aus der Opposition kommt Kritik am Senat, der digitalisierungspolitische Sprecher der Grünen Stefan Ziller.
16: Ich finde es erschreckend, dass der Senat zugesteht, wie wenig er eigentlich weiß. Ich finde, der Senat hat sich viel zu wenig vorbereitet. Also allein, dass sie nicht sagen können, wie viele Leute sie jetzt schon identifiziert haben und gewarnt haben.
13: Der Fraktionschef der Linken, Tobias Schulze, fordert vom Senat, die Großschadenslage auszurufen.
17: Das ist ein IT-Vorfall, wie wir ihn so in diesem Ausmaß in der Bundesrepublik, zumindest nach meiner Erinnerung, in den letzten Jahren nicht hatten. Und wo einfach Dinge betroffen sind, sozusagen, die gesellschaftliche Schäden nach sich ziehen können, die wir uns heute noch gar nicht vorstellen können.
13: Um festzustellen, welche Schäden bisher entstanden sind, hat der Senat die US-Firma CrowdStrike beauftragt. Der Bezirk Lichtenberg verweigert laut RBB-Recherchen allerdings den Zugriff, aus Sorge, der US-Firma uneingeschränkten Zugang zu personenrelevanten Daten zu geben. Chief Digital Officer Hauer hält das für grob fahrlässig.
14: Meine Geduld ist am Ende, das kostet auch unheimlich viel Kraft, sich mit solchen Widrigkeiten auseinandersetzen zu müssen. Und ich halte das für nicht verantwortlich, dass dort immer noch eine Blockade stattfindet und nicht mit uns kooperiert wird.
13: Staatssekretär Alexander Slotti drohte im Ausschuss, er werde Lichtenberg von allen IT-Verfahren der Bauverwaltung trennen. Der Bezirk will am Dienstag über das weitere Vorgehen entscheiden.
4: Kultur. Schon vor der Landtagswahl hatte die Kulturszene in Sachsen-Anhalt vor einer starken AfD gewarnt. Es gab eine breit aufgestellte Initiative verschiedener Kultureinrichtungen für Meinungs- und Kunstfreiheit. Viele Kunstschaffende fürchteten Einschränkungen und Eingriffe, beispielsweise in Theaterspielpläne. In ihrem Wahlprogramm wirbt die AfD für eine patriotische Kulturpolitik, will Förderungen von dementsprechenden Vorgaben abhängig machen. Vivian Fied berichtet.
18: Enttäuschung und Resignation sind spürbar. Sogar Tränen fließen bei den Interviews für diesen Beitrag. Denn trotz der vorherigen Umfrageergebnisse zeigen sich viele Kulturschaffende Sachsen-Anhalts geschockt von dem hohen Wahlergebnis für die AfD.
19: All das, wofür ich stehe, ist etwas anderes, als was jetzt passiert ist. Und ich stehe da natürlich zusammen mit den Künstlern. Und es war in den letzten Wochen so eine große Kraft zu spüren und ein großer Zusammenhalt. Und auch die letzten Tage haben gezeigt, dass die Demokratie auf dem Vormarsch ist und nichts anderes. Und jetzt kommt dieses Wahlergebnis, was mich persönlich einfach umhaut.
18: Sagt etwa Manon Bursian von der Kunststiftung des Landes Sachsen-Anhalt. Im Falle einer AfD-Regierung befürchtet sie die Beschneidung der Kunstfreiheit und das ginge mit zeitgenössischer Kunst nicht zusammen. An Aufgeben sei für sie jedoch nicht zu denken. Als nächstes will sie sich mit anderen Stiftungen zusammenschließen.
19: Weil das ist das, was wir können. Gemeinsam handeln, Dinge initiieren und lautstark uns äußern.
18: Auch die Präsidentin des Landesmusikrats Sachsen-Anhalt sieht große Probleme auf sich zukommen. Jutta Schnitzer-Ungefug zeigt sich vor allem über den Plan der AfD besorgt, die Schulpflicht aufzuheben, worunter auch die musikalische Bildung leiden könnte.
20: Ganz viele Studien zeigen, dass je mehr Musikunterricht auch in jungen Jahren in der ersten, zweiten, dritten Klasse unterrichtet wird, umso besser gestalten sich die kognitiven Fähigkeiten junger Menschen.
18: Einen starken Einschnitt befürchtet die Vorsitzende des Landesmusikrats auch bei der Vergabe von Fördermitteln. Diese könnte zum Beispiel zahlreiche Musikfestivals beeinträchtigen.
20: Wenn dort dann es so sein wird, dass es Restriktionen gibt, dass es Vorgaben gibt, was künftig gefördert werden kann, dann ist das ein Riesenproblem für eine kulturschaffende Nation, wie wir das in Deutschland seit Hunderten von Jahren sind. Also wenn ich mir vorstelle, dass es heißt, wir fördern patriotische Musik, dann ist für mich die Frage, wo beginnt es, wo endet es? Nehmen wir Georg Friedrich Händel, der mit 18 Jahren aus Deutschland wegging, nach England ging. Dürfen wir den dann noch spielen?
18: Überhaupt von einer AfD-Regierung gefördert zu werden, das ist eine Sorge der Kulturschaffenden. Daran schließt sich die Frage, ob man die Förderung dann annehmen möchte. Für den Intendanten der Köthener Bachfesttage, Volkert Ude, ist klar, dass er kein Geld von einer, Zitat, rechtsnationalen Landesregierung annehmen wird.
21: Weil wir nicht wollen, dass Johann Sebastian Bach und seine Kunst missbraucht wird, wie das zu anderen Zeiten schon geschehen ist. Wir müssen uns dann um andere Finanzierungsquellen außerhalb des Bundeslandes bemühen. Und das werden wir auch schaffen.
18: Auch das Theater von Sachsen-Anhalts Landeshauptstadt Magdeburg ist von der Finanzierung durch das Land abhängig. Demnächst wird es einen neuen Vertrag mit der Stadt und auch dem Land aushandeln müssen. Bis dahin plant das Haus aber weiterzumachen wie bisher. Mit möglichst gutem Theater. So Schauspieldirektor Bastian Lomsche.
22: Wir beschäftigen uns mit der Stadt und mit dem Land und mit den politischen Verhältnissen. Und das wollen wir auch genauso weitermachen. Über was wir allerdings auch nachgedacht haben, ist, wie man jetzt kurzfristig Räume schaffen kann, um verstärkt ins Gespräch zu kommen, noch mit den Menschen vor Ort.
18: Dabei müssen die Gespräche nicht zwangsläufig politisch aufgeladen sein, sondern können auch einfach nur ablenken, erklärt der Schauspieldirektor. Auf das Zusammenkommen durch Kunst und Kultur setzt auch der Intendant der Händel-Festspiele Florian Amort.
23: Man kann künstlerisch Ideen finden, vielleicht Antworten finden und eben da Antworten zu geben, die eben nicht politisch oder finanzieller Natur sind, sondern eben kreativ und mit Emotionen und da einen Weg zu finden. Und das wäre ein Beitrag, den ich mir wünsche und den hoffe ich auch erfüllen zu zu können im nächsten Jahr.
18: Kunst- und Kulturschaffende in Sachsen-Anhalt suchen derzeit nach Wegen, die Kulturlandschaft des Landes weiterhin vielfältig zu gestalten. Auch wenn derzeit noch nicht klar ist, wer Sachsen-Anhalt regieren wird und auf welche Herausforderungen sie in naher Zukunft stoßen werden.
4: Berichtet Vivien Firth und ganz schnell nachgeliefert, Schluss in Flushing Meadows. Alexander Zverev hat sein Achtelfinalspiel gerade eben vor ein paar Minuten gegen den Italiener Luciano Darderi gewonnen. 6-2, 6-2 und 7-6.
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4: Der Wahlsieg der AfD in Sachsen-Anhalt sorgt für große Diskussionen und Unruhe. Politiker der Bundesregierung haben bestürzt reagiert. So sprach Kanzler Merz von großen Erschütterungen für das ganze Land und für die CDU. Unsere Gastkommentatorin ist heute die freie Journalistin Vera Weidenbach in Tel Aviv. Sie blickt mit Sorge vor allem auf die Menschen mit Migrationsgeschichte in Sachsen-Anhalt.
1: Nach der Wahl in Sachsen-Anhalt, nach der zum ersten Mal eine AfD-geführte Regierung in einem Bundesland Wirklichkeit werden könnte, kommt die gesamte öffentliche Diskussion ohne diejenigen aus, die am stärksten von einer solchen Regierung betroffen wären. Menschen, Deutsche mit Einwanderungsgeschichte, mit zwei Pässen, mit Fluchterfahrungen. Die Politik der AfD betrifft Minderheiten am meisten. Ihre Zukunft, ihre körperliche Unversehrtheit. Rassismus, Islamophobie, Antisemitismus. Sie haben den Erfolg der AfD ermöglicht und jetzt könnte diese Partei all diese Menschenfeindlichkeit in Gesetze und aktive Politik gießen. Und doch war in den stundenlangen Wahlnachbesprechungen davon kaum ein Wort zu hören, geschweige denn politische Stimmen, die diese Perspektive repräsentieren. Politikerinnen und Politiker, die jetzt über die Zukunft von Sachsen-Anhalt diskutieren, sollten sich der Verantwortung bewusst sein, dass diese Diskussionen auf dem Rücken von Menschen geführt werden, die nicht mit am Tisch sitzen.
4: Die Meinung von Vera Weidenbach. Social-Media-Autor Carsten Pilger geht auf dem Instagram-Kanal von NDR Info mit den Regierungsparteien Union und SPD ins Gericht.
2: Ich möchte eine Partei wählen, der ich Lösungen zutraue, aber mache dann doch mein Kreuz beim geringsten Übel. Klingt eher nach Pflichterfüllung als gelebter Demokratie. AfD-Wähler haben dieses Gefühl vermutlich seltener. Jedenfalls konnte die Partei in Sachsen-Anhalt Zehntausende bisherige Nichtwähler mobilisieren. Und die anderen Parteien? Bei mir kommt vor allem an, wählt uns gegen die AfD. Aber die Brandmauer zur AfD darf nicht zum einzigen Wahlversprechen demokratischer Parteien werden, denn sie beantwortet nicht die Frage nach bezahlbarem Wohnen, sicheren Arbeitsplätzen und einem verlässlichen Staat. Die Lebenshaltungskosten belasten die Bürger bereits. Union und SPD verlangen ihnen weitere Anstrengungen ab. Doch welche Verbesserungen stehen dem gegenüber? Wer Einschnitte fordert, muss Ergebnisse liefern. Und auf die wartet man bei der Regierung Merz vergebens.
4: Sagt Social-Media-Autor Carsten Pilger auf dem Instagram-Kanal von NDR Info. Bundeskanzler Merz hat angekündigt, seinen Regierungsstil zu ändern und den Bürgern seine Politik in Zukunft besser zu erklären. Das Nachrichtenportal T-Online ist skeptisch, ob das gelingt.
3: Zu sehr ist das Bild, das viele Menschen von Merz haben, eben doch geprägt vom kühlen, rationalen Wirtschaftsmanager. Erschwert wird die Mission-Optimismus-Erzählung dadurch, dass das, was Deutschland ganz rational braucht, nämlich Reformen und Strukturwandel, vielen Menschen eben kaum als etwas Positives zu vermitteln ist.
4: Und die Süddeutsche Zeitung sieht die Regierung Merz nach dieser Wahl stärker unter Druck als je zuvor und warnt zugleich vor einem Scheitern der Koalition.
3: Weil der Fall eines Kanzlers oder das Zerbrechen einer Bundesregierung der ultimative Triumph der AfD wäre, wäre genau das für das Land ein großes, gefährliches Übel. Keine demokratische Partei sollte ein Interesse daran haben, das Beben von Sachsen-Anhalt nach Berlin zu tragen, auch nicht in der Variante Koalitionskrach um die geplanten Reformen. Es gibt für den Kanzler keinen leichten Weg. Was es aber gibt, sind 2,5 Jahre Zeit, um es besser zu machen als in den ersten 1,5 dieser Legislaturperiode.
4: Und das waren die Standpunkte. Zusammengestellt hat sie Gisela Former.
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4: Heute, vor 40 Jahren, wurde Pro Asyl gegründet. Die Bundesarbeitsgemeinschaft entstand in einer Zeit, in der die Auseinandersetzung um das Asylrecht in Westdeutschland auf einem vorläufigen Höhepunkt angelangt war. Oliver Rustemeyer blickt zurück.
6: Hier ist das erste deutsche Fernsehen mit der Tagesschau. Der Strom von Asylanten in die Bundesrepublik wird zum innenpolitischen Zankapfel.
7: Ich bin auch der Meinung, dass sich die Not der Erde auf deutschem Boden nicht lösen lässt.
8: Bayerns CSU-Innenminister Gerold Tantler im Bundestagswahlkampf vor 40 Jahren. Die Stimmung gegenüber Asylsuchenden, von denen seit dem Herbst 1985 immer mehr ins Land strömen, ist nicht nur in Bayern ablehnend. Und so bündeln Mitarbeiter aus Menschenrechtsorganisationen, Kirchengemeinden und Gewerkschaften ihre Kräfte. In der Bundesarbeitsgemeinschaft pro Asyl.
9: Es war eine Situation des Vorwahlkampfs 1986 und wir haben erlebt, dass immer wieder die Asylthematik reingezogen wird, um Stimmen zu fangen. Und in der Situation kam die Gründung gerade rechtzeitig, um zu sagen, so nicht.
8: Gründungsmitglied Günther Burkhardt und sein Team sehen hier einen Auftrag. Gerade Anfang der 90er, nach den heftigen, rassistisch motivierten Ausschreitungen in Rostock-Lichtenhagen.
24: Bis nachts 2 Uhr flogen Brandflaschen gegen das Ausländerwohnheim und gegen die Polizei.
8: Die politische Debatte nimmt eine klare Richtung. Das Grundrecht auf Asyl soll im Grundgesetz eingeschränkt werden. Die Änderung kommt 1993.
25: Als wir Pro Asyl gegründet haben, konnten wir eigentlich davon nicht ausgehen, dass es mal zu einer Änderung unserer Verfassung kommt, um die Situation von Flüchtlingen schlechter zu stellen.
8: Gründungsmitglied Jürgen Miksch und seine Kollegen vertreten immer wieder Schutzsuchende vor Gericht. Sie haben sich in Griechenland vom Zustand der Abschiebezentren ein Bild gemacht oder wie hier Günther Burkhardt am Frankfurter Flughafen gegen die Abschiebung afghanischer Flüchtlinge protestiert.
26: Wo ein Exempel statuiert wird, vor allem mit Signal auf die rechtspopulistischen Wählerschichten, die offensichtlich das Innenministerium und die CDU/CSU wieder für sich gewinnen wollen.
8: Gegründet wurde die Bundesarbeitsgemeinschaft am 8. September 1986. Heute vor 40 Jahren.
4: Das war der Stichtag von Oliver Rustemeyer und das war auch die ARD-Infonacht mit Tom Westerholt. Ich wünsche Ihnen einen angenehmen Dienstag. Tschüss von mir, machen Sie es gut. Die Zeit gleich 5.58 Uhr.
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29: Zwei Verkehrsmeldungen haben wir. Die erste kommt von der A93 Hof Richtung Weiden. Die ist zwischen Selb-West und Höchstädt gesperrt. Dort steht ein defekter LKW im Baustellenbereich und es staut sich. Es gibt eine Umleitung über die U14. Und die B25 Feuchtwangen-Donauwörth ist zwischen Nördlingen und Nördlingen-Süd nach einem LKW-Unfall in beiden Richtungen gesperrt.

0: Dienstag, der 8. September. Es ist 6 Uhr.
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0: Mit Oliver Fritzl. Einen schönen guten Morgen. Wir schauen schwerpunktmäßig auf die Folgen der Landtagswahl in Sachsen-Anhalt. Zwei Drittel der Deutschen sind besorgt, was das Ergebnis angeht. Der CDU-Landesvorstand will geschlossen zurücktreten und der Sozialverband Deutschland fordert die Bundesregierung auf, ihre Reformpläne zu ändern. Außerdem Tag der Wahrheit für unsere Schülerinnen und Schüler. Wie gut sie im internationalen Vergleich dastehen, das wird am Vormittag die neue PISA-Studie zeigen. Und der deutsche Tennisprofi Zverev ist bei den US Open ins Viertelfinale eingezogen. Auch das gleich bei uns. Nach der Landtagswahl in Sachsen-Anhalt haben viele von einer politischen Zäsur gesprochen. Ein Weiter-so könne es nicht geben. Die AfD mit weitem Abstand stärkste Kraft, verdoppelt sich, schrammt gerade so an der absoluten Mehrheit vorbei. Die CDU wiederum fährt eine krachende Niederlage ein, halbiert sich. Und genau deshalb will der CDU-Landesvorstand in Sachsen-Anhalt auch nicht einfach so weitermachen. Er hat nach einer Sondersitzung angekündigt, Konsequenzen aus dem Wahldesaster zu ziehen. Aus Magdeburg, Annette Schneider-Solis.
2: Der Landesvorstand der Christdemokraten verkündete am Abend, dass er geschlossen zurücktreten werde. Ein neuer Vorstand soll noch in diesem Jahr gewählt werden. Voraussichtlich Ende November, Anfang Dezember. Bis dahin bleibt der alte Landesvorstand im Amt. Das verkündete Sven Schulze am Abend nach der Sitzung. Wer sich für den neuen Landesvorsitz bewirbt, ist bislang offen. Der stellvertretende Vorsitzende der Bundestagsfraktion von CDU und CSU, Sepp Müller, kündigte bereits an, den Landesvorsitz übernehmen zu wollen. Müller war allerdings von Kanzler Friedrich Merz und Fraktionschef Thorsten Frey gerügt worden. Er hatte bereits vor der Wahl erklärt, bei entsprechendem Wahlergebnis liege der Auftrag zur Regierungsbildung bei der AfD. Merz und Frey erklärten, solche Äußerungen vor einer Wahl seien höchst problematisch. Müller sei Schulze in den Rücken gefallen. Sven Schulze hatte die CDU als Spitzenkandidat durch den Wahlkampf geführt. Die CDU-Fraktion schrumpft nach dem historisch schlechten Ergebnis von 40 auf 15 Abgeordnete. Schulze sieht nach dem überragenden Ergebnis der AfD mit fast 44% den Regierungsauftrag beim Wahlsieger.
0: Erstmals in der Geschichte der Bundesrepublik könnte eine Partei an die Macht kommen, die vom Landesverfassungsschutz als gesichert rechtsextremistisch eingestuft wird. Das beunruhigt viele Menschen im Land. Das zeigt der ARD Deutschland-Trend Extra, eine repräsentative Umfrage von Infratest DIMAP. Demnach sind fast zwei Drittel der Befragten über das Wahlergebnis in Sachsen-Anhalt besorgt. Knapp jeder vierte Befragte freut sich hingegen darüber. Weitere Zahlen jetzt von Markus Sambale.
3: Deutschland ist in zwei Hälften gespalten. Bei der Frage, ob AfD-Kandidat Ulrich Siegmund nach dem Wahlsieg in Sachsen-Anhalt zum Ministerpräsidenten gewählt werden sollte, wenn er dafür auch ohne eigene Mehrheit die nötigen Stimmen von anderen zusammenbekommt. 45% der Befragten sind dafür. 48% meinen, AfD-Mann Siegmund sollte nicht zum Ministerpräsidenten gewählt werden. Beim Thema, wie die anderen Parteien mit der AfD umgehen sollen, zeigt sich ein gemischtes Meinungsbild. Gut 40% sind der Ansicht, dass die anderen Parteien unfair mit der AfD umgehen. Eine knappe Mehrheit von 51% ist dafür, die AfD bei der politischen Arbeit in Zukunft stärker einzubinden. Das Wahlergebnis von Sachsen-Anhalt wird oft als Denkzettel für die Bundesregierung interpretiert. Im ARD Deutschland-Trend Extra sagen gut drei Viertel der Befragten, die Bundesregierung habe einen solchen Denkzettel verdient.
0: Wie es in Sachsen-Anhalt weitergehen soll nach dem deutlichen Wahlsieg der AfD, darüber wird natürlich auch innerhalb der bayerischen Staatsregierung diskutiert. Ministerpräsident Söder findet, die AfD solle nun, Zitat, ruhig mal zeigen, wie sie die Dinge angehen will. Das hat er am Abend im ARD-Brennpunkt deutlich gemacht. Markus Preis hat mit ihm gesprochen.
4: Herr Söder, Sie haben immer vor einer AfD-Regierung gewarnt. Heute haben Sie gesagt, die sollen mal zeigen, ob sie regieren können. Und man solle nicht auf Biegen und Brechen versuchen, jetzt da eine halbe Stimme Mehrheit zusammenzusuchen. Warum haben Sie das jetzt so gesagt?
5: Naja, natürlich ist das ein Epochenbruch und ein Schock für viele, aber es ist ein klares demokratisches Votum. Das muss man respektieren und anerkennen und jetzt nicht auf Biegen und Brechen versuchen, mit irgendwie einer halben Stimme in Mehrheit dann noch was dagegen zu haben. Jetzt ist die AfD am Zug nach diesem Wahlergebnis. Sie muss eine eigene Mehrheit organisieren. Sie muss sagen, was sie hat, mit wem sie es machen will. Und sie muss auch zeigen, welche Minister eigentlich dahinter stehen. Alles andere wäre jetzt das falsche Signal. Wir wollen keine Kooperation. Wir wollen auch keine Koalition, auf keinen Fall. Aber die AfD ist nun mal im Zug und man muss auch Wahlergebnisse letztlich dann demokratisch anerkennen.
4: Was kommt da aus Ihrer Sicht dann am Ende bei raus? Was ist Ihr Kalkül?
5: Na, das Kalkül ist zunächst mal, dass eine Wahl anzuerkennen gilt, die stattgefunden hat, auch nach demokratischen Gesichtspunkten. Die kann man nicht einfach verweigern. Das muss man auch so letztlich sehen. Wir haben eine klare Haltung dazu. Wir glauben, dass das ein Schaden für Deutschland und ein großer Schaden für Sachsen-Anhalt ist. Aber die Bürgerinnen und Bürger haben entschieden. Darum ist jetzt wichtig, dass man als Konsequenz daraus auch nach Berlin schaut. Es war ja eine Denkzettelwahl. Wahrscheinlich die größte Denkzettelwahl in der Geschichte der Bundesrepublik Deutschland. So etwas hat es noch nicht gegeben. Daraus muss auch eine Konsequenz gezogen werden. Und die Konsequenz heißt, dass Berliner Politik anders werden muss, verständlicher werden muss und dass Reformen auch gemacht werden. Ich finde es heute schon sehr bedenklich, dass einzelne SPD-Vertreter plötzlich sagen, man muss zurückrudern, denn mit 9% der SPD in Sachsen-Anhalt gibt es kein Votum für eine grundsätzliche Änderung einer Reformpolitik.
4: Komme ich gleich noch mal darauf zurück. Sie sagen Denkzettelwahl. Über 50% der Wähler in Sachsen-Anhalt haben Parteien gewählt, die gegen die hohen Ausgaben für Verteidigung und gegen diese hohe Ukraine-Unterstützung sind. Ändern Sie das jetzt?
5: Nein, das ändern wir nicht grundlegend. Das ist ja auch eine besondere Position, die, glaube ich, in den neuen Ländern stärker ist. Aber ich glaube schon, dass es wichtig ist, zu kommunizieren, auch klarzumachen, dass nicht das Thema Ukraine das Wichtigste ist, sondern zunächst mal Deutschland selbst. Es geht um die Sicherheit Deutschlands bei der Unterstützung der Ukraine. Aber es kommt auch davon, dass wir insgesamt klarmachen, dass uns die normalen Bürgerinnen und Bürger in unserem Land, die Arbeitnehmer, die Busfahrer, die Krankenschwester, auch die vielen Ärzte, die Tolles leisten, dass uns die mindestens so wichtig, wenn nicht wichtiger sind, als das, was da stattfindet. Und wenn ich das ergänzen darf. Für mich ist eines klar, wir unterstützen die Ukraine, aber wehrfähige Männer aus der Ukraine sollten besser in ihrem Land den Dienst leisten als bei uns sein.
4: Das Ergebnis von gestern stellt für viele auch den Kanzler in Frage. Wackelt der Stuhl von Friedrich Merz?
5: Nein, aber es ist eine Herausforderung. Das ist ja ganz klar. Also der Stuhl eines Kanzlers ist ja verfassungsrechtlich sehr, sehr stark. Das ist bewusst so gewählt. Aber natürlich sind wir alle in der Herausforderung, auch Friedrich Merz selbst. Ich glaube, das hat er auch verstanden. Es hat heute in dieser Pressekonferenz auch von ihm sehr deutlich geworden, dass er auch weiß, dass er selbst damit in Verbindung steht. Das heißt, wir alle müssen uns verbessern. Aber noch einmal, es muss die Regierung gesamt in Berlin sein. Es kommt nicht nur darauf an, wer regiert an der Spitze, sondern wie eine gesamte Regierung regiert. Und das heutige Signal der SPD, das fand ich ehrlich gesagt sehr schlecht. So kann es nicht gehen. Wir können nicht Reformen zurückdrehen, sondern im Gegenteil, wir müssen Reformen gerecht machen. Da bin ich dafür. Da bin ich auch über vieles bereit zu reden. Aber jetzt nicht ein Zurück auf Los. Das wäre eine Katastrophe, weil uns das wirtschaftlich schadet und dann am Ende Wohlstand verloren geht. Und wer profitiert dann davon, wenn es schlechter wird? Wieder die Radikalen.
0: Sagt Bayerns Ministerpräsident und CSU-Chef Söder im Interview mit Markus Preis. Ja, in der Bundesregierung wird über Konsequenzen gesprochen aus den Ergebnissen der Landtagswahl in Sachsen-Anhalt. Union und SPD ziehen da aber unterschiedliche Schlüsse draus. Im Fokus die umstrittenen Reformpläne zur Rente, zur Krankschreibung, Pflege und Steuern. Die SPD will das Reformpaket nochmal aufschnüren, weil sie sagt, diese Themen haben die Bürger verunsichert und letztlich zum deutlichen Sieg der AfD in Sachsen-Anhalt beigetragen. Die Union ist da eher zurückhaltend. Das haben wir gerade auch von CSU-Chef Söder gehört. Und der Sozialverband Deutschland, der sagt jetzt, die Bundesregierung müsse eine Kurskorrektur einleiten. Veronika Streuer.
6: Es brauche Reformen, die die Menschen verlässlich absichern, Belastung gerecht verteilen und die öffentliche Daseinsvorsorge stärken, so äußerte sich Verbandschefin Engelmeier in der Rheinischen Post. Sie forderte die Regierung auf, ihre geplanten Kürzungen bei sozialen Leistungen kritisch zu überprüfen. Die Antwort auf Unzufriedenheit und Abstiegsängste dürfe nicht sein, soziale Sicherheit weiter in Frage zu stellen. Der Wirtschaftsweise und Mitglied der Rentenkommission Werding mahnte hingegen, die Bundesregierung dürfe sich nicht beirren lassen. Es könne am Rentenpaket nötigenfalls nachjustiert werden, die Regierung sollte es aber nicht komplett aufschnüren und zerfleddern, so Werding ebenfalls in der Rheinischen Post. Zugleich warnte der Wirtschaftsweise vor den Folgen einer migrationsfeindlichen AfD-Politik für die Sozialkassen. Die aktuellen Szenarien für die Entwicklung der Renten- und Sozialbeiträge basierten auf einer anhaltend hohen Nettozuwanderung. Gehe diese zurück, würden sich die Finanzierungsprobleme der Sozialsysteme verschärfen.
0: Haushaltswoche im Bundestag. Was erstmal nach Zahlen, Einzelplänen und langen Reden klingt, ist politisch brisant. Die Regierung muss entscheiden, welche Vorhaben sie sich leisten kann und welche nicht. Und das auch im Parlament rechtfertigen. Heute startet die Debatte darüber. Klar ist, das Geld sitzt nicht mehr so locker wie noch vor ein paar Jahren. Trotzdem will die Regierung mehr Geld ausgeben. Was die dicksten Brocken im Bundeshaushalt sind, das erklärt jetzt Mario Kubina aus unserem Hauptstadtstudio.
7: Es sind Zahlen, bei denen einem schon mal schwindlig werden kann. Rund 555 Milliarden Euro will die Bundesregierung im nächsten Jahr ausgeben. Einen besonders großen Sprung nach oben macht das Verteidigungsministerium. Sein Budget steigt auf fast 110 Milliarden Euro. Die Regierung begründet das mit der Bedrohung durch Putins Russland. Aber der größte Haushaltsbrocken entfällt auch im nächsten Jahr auf ein anderes Ministerium, auf das für Arbeit und Soziales. Rund 200 Milliarden Euro stecken in diesem Einzeletat, mehr als ein Drittel des gesamten Bundeshaushalts. Größter Ausgabenposten im Sozialetat, Rente und Grundsicherung im Alter. Im Ministeriumsranking folgt das Verkehrsressort. Über 26 Milliarden stehen dem Ressort im Kernhaushalt zur Verfügung. Zusätzliche Milliarden für Straßen, Schienen und Brücken kommen aus dem kreditfinanzierten Sondertopf für Infrastruktur. Auch das Forschungsministerium liegt über der 20-Milliarden-Marke, die anderen Ressorts darunter. Wenn es nach den einzelnen Ministerien gegangen wäre, lägen die Ausgaben insgesamt noch höher. Aber der Finanzminister hat ihnen Sparvorgaben gemacht. Das führt auch zu Einschnitten. Das Wohngeld soll gekürzt werden. Und auch beim Elterngeld sind Einschränkungen geplant. Was auch damit zusammenhängt, dass das Elterngeld der größte Ausgabenposten im Einzelhaushalt des Familienministeriums ist.
0: Bundesbildungsministerin Prien stellt am Vormittag die deutschen Ergebnisse der aktuellen PISA-Studie zu den Leistungen von Schülern vor. Bei der internationalen Untersuchung wird analysiert, wie es um das Wissen von 15-Jährigen weltweit bestellt ist. Mehr von Anna Küch.
8: Wie gut können 15-Jährige lesen, rechnen und naturwissenschaftlich denken? Das untersucht die internationale PISA-Studie alle paar Jahre. Vor 25 Jahren schockierte das Ergebnis die Deutschen. Sowohl im Lesen, Rechnen als auch in den Naturwissenschaften schnitten die Schüler schlechter ab als andere Länder, zum Beispiel Japan, Kanada oder auch Finnland. Besonders bitter war, der Schulerfolg hing hierzulande stark davon ab, aus welchem Elternhaus ein Kind kam. Deutschland reagierte, Schulen bekamen klarere Vorgaben, Vergleichstests wurden eingeführt, die frühe Förderung ausgebaut. Rund 10 bis 15 Jahre lang holte Deutschland deutlich auf, doch ab 2015 ließen die Leistungen wieder deutlich nach. Mit Corona kam eine weitere schwere Belastung dazu. Ob die deutschen Schüler dieses Mal also wieder besser sind, ist fraglich. Gemessen wurde in den vergangenen 25 Jahren jedenfalls viel. Entscheidend ist, was von den Erkenntnissen tatsächlich im Klassenzimmer ankommt.
0: Der deutsche Tennisprofi Alexander Zverev hat heute Morgen unserer Zeit sein Match gegen den Italiener Luciano Daderi gewonnen. Es war Zverevs bisher kürzeste Partie bei diesen US Open. Damit hat sich der Hamburger und Weltranglistenzweite für das Viertelfinale qualifiziert und kommt einem Finale gegen Titelverteidiger Carlos Alcaraz aus Spanien näher. Tim Brockmeier fasst die Partie für uns zusammen.
9: Der mit Abstand stärkste Auftritt von Zverev bisher bei diesen US Open. Beim Deutschen passte nahezu alles. Aufschlagstark, vorhandstark, rückhandstark. Zudem spielte er durchgehend hochkonzentriert. Der Italiener Daderi hatte tatsächlich zu kaum einem Zeitpunkt des Matches eine Chance. Zverev, der um 21.15 Uhr Ortszeit und damit im Vergleich zu seinen bisherigen Matches in New York verhältnismäßig früh auf den Platz kam, spielte von Beginn an hellwach, führte schnell mit 4:0. Nach einer halben Stunde hatte der Deutsche den ersten Satz für sich entschieden. Nach rund 2,5 Stunden stand sein Sieg fest. Eine Leistung, mit der sich Alexander Zverev in der Rangfolge der US Open-Titelanwärter ganz weit nach vorne gespielt hat. Im Viertelfinale trifft er auf den Niederländer Botik van de Zandschulp, Nummer 70 der Welt. Zeigt Zverev erneut eine solch bockstarke Leistung, wird er ohne Probleme auch ins Halbfinale der US Open einziehen.

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3: 6:15 Uhr.
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3: Den Nachrichtenüberblick heute früh hat Andreas Dirschall.
5: CDU-Landesvorstand in Sachsen-Anhalt tritt zurück. Man werde die Partei nach der verlorenen Landtagswahl neu aufstellen, erklärte Ministerpräsident Schulz ja am Abend nach einer Vorstandssitzung in Magdeburg. Ende des Jahres solle der gesamte Vorstand auf einem Sonderparteitag neu gewählt werden. Unionsfraktionsvize Müller hatte seine Kandidatur für den Vorsitz des Landesverbands bereits gestern Abend angekündigt. 2/3 der Deutschen sind besorgt über das Wahlergebnis in Sachsen-Anhalt. Das ergibt ein aktueller Deutschland-Trend des Instituts Infratest DIMAP. Nur jeder 4. Befragte ist hingegen erfreut. Knapp 45% sind der Meinung, dass AfD-Spitzenkandidat Siegmund nach dem Wahlerfolg zum Ministerpräsidenten gewählt werden sollte. Fast die Hälfte der Befragten lehnt das ab. Neue PISA-Studie wird heute veröffentlicht. Bei der internationalen Untersuchung wird das Wissen von 15-jährigen Schülerinnen und Schülern weltweit analysiert. In der aktuellen Ausgabe wurde neben den Bereichen Lesekompetenz und Mathe ein Schwerpunkt auf Naturwissenschaften und digitales Lernen gelegt. In Deutschland nahmen rund 6.700 Jugendliche teil. Russland greift Ukraine wieder an. Aus Kiew wurden in der Nacht Explosionen gemeldet. Ukrainische Medien berichten von getroffenen Wohnhäusern, einer Schule und Autos. Bei den Angriffen wurden mindestens 2 Menschen getötet und 7 weitere verletzt. Am Wochenende hatten Abgesandte von US-Präsident Trump die ukrainische Hauptstadt und Moskau besucht. Währenddessen hatten die Kriegsparteien erklärt, auf Luftangriffe zu verzichten. Alexander Zverev erreicht US Open Viertelfinale. Der beste deutsche Tennisspieler besiegte den Italiener Luciano Dardari im Achtelfinale in New York in 3 Sätzen. Im Viertelfinale trifft der Hamburger auf den Niederländer Botik van der Sandschulp. Das Wetter in Bayern: sonnig bis locker bewölkt bei 28 bis 34 Grad.
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3: Luftmatratzen, Musikboxen und Müll, all das taucht auch in diesem Sommer immer wieder in den bayerischen Bergen auf. Das sind die Spuren der Wildcamper. Angela Braun aus unserem Bayern-Team. Das illegale Wildcampen in Naturschutzgebieten ist ein großes Problem geworden.
6: Ja, zum Beispiel in den Allgäuer Hochalpen. Dort ist der Gaisalpsee ein beliebtes Ziel für Wildcamper. Die Alpinpolizei Allgäu kontrolliert inzwischen regelmäßig und fahndet nach unerlaubten Campern. Wer erwischt wird, muss mit einem hohen Bußgeld rechnen, das berichtet Johannes Hofmann.
7: Die Alpinpolizei-Einsatzgruppe Allgäu setzt für die Wildcamper-Kontrollen eine Drohne mit Wärmebildkamera ein. Bereits in den frühen Morgenstunden können die Einsatzkräfte so vom Tal aus sehen, ob oben am Gaisalpsee auf 1500 Metern Menschen übernachten. Falls ja, wird kontrolliert, denn eine geplante Übernachtung im Naturschutzgebiet Allgäuer Hochalpen ist nicht erlaubt. Wer erwischt wird, dem droht ein Bußgeld von bis zu 600 Euro. Die Kontrollen seien nötig, weil der untere Gaisalpsee seit einigen Jahren immer mehr zum Hotspot verkommt, sagen Naturschützer, Älpler und Menschen, die dort oben arbeiten. Zertrampelte Weideflächen, laute Musik, Feuerstellen und immer wieder zurückgelassener Müll. Vieles, was von den Touristen aus aller Welt zum Bergsee raufgeschleppt wird, wird einfach zurückgelassen. In diesem Jahr sind nach Angaben des Landratsamts Oberallgäu bereits 79 Verfahren eröffnet worden wegen illegaler Übernachtungen im Naturschutzgebiet Allgäuer Hochalpen. Ein deutlicher Anstieg. Die Dunkelziffer dürfte deutlich höher sein.
6: Nach dem Wahlsieg der AfD in Sachsen-Anhalt sind am Abend in vielen deutschen Städten Menschen aus Protest auf die Straßen gegangen. In Oberfranken gab es 2 Aktionen. In Bamberg beteiligten sich laut Polizei rund 350 Menschen an einem Demonstrationszug in der Innenstadt. Zum Protest aufgerufen hatte das bundesweite antifaschistische Bündnis Widersetzen. In Bayreuth waren es nur rund 20 Personen, die sich zum Protest versammelt hatten. Ein Wiesnbesucher, der sich während der Fahrt mit einem Fahrgeschäft die Hand gebrochen hat, bekommt kein Schmerzensgeld. Das hat das Amtsgericht München entschieden. Zu dem Vorfall war es beim Oktoberfest im vergangenen Jahr gekommen. Birgit Grundner berichtet.
8: Das rasante Fahrgeschäft hat den Wiesnbesucher ganz offensichtlich begeistert. Während der Fahrt hat er jedenfalls die Hände nach oben in die Luft gestreckt und dabei ist er nach seinen Ausführungen mit der rechten Hand gegen einen Stahlträger gestoßen. 10.000 Euro Schmerzensgeld wollte er deshalb von der Betreiberin des Fahrgeschäfts haben. Denn es habe zwar Warnschilder gegeben, wonach das Hinausstrecken von Armen und Beinen untersagt sei, so seine Argumentation vor Gericht, das habe jedoch nicht hinreichend deutlich gemacht, dass das Hochreißen der Arme über den Kopf ebenfalls verboten sei. Beim Amtsgericht hielt man die Beschilderung freilich für eindeutig. Es sei unmissverständlich deutlich geworden, dass das Hinausstrecken der Arme vollständig untersagt und in keinem Umfang geduldet sei, mithin also verboten ist, wie es im Urteil heißt. Bautechnisch sei die Anlage auch in einwandfreiem Zustand gewesen. Die Klage auf Schmerzensgeld wurde deshalb abgewiesen.
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3: In der serbischen Hauptstadt Belgrad hat es gestern eine große Beerdigung für einen Kriegsverbrecher gegeben. Ratko Mladic wurde der Schlechter vom Balkan genannt. Er war der General der bosnisch-serbischen Armee im Bosnienkrieg der 1990er Jahre. Er starb Ende August im Gefängnis in den Niederlanden und wurde gestern mit militärischen Ehren und einem gewaltigen Besucherauflauf in Belgrad beigesetzt. Angesichts solcher Ehren hat sich die EU von dem Land distanziert, das sich um einen EU-Beitritt bemüht. Oliver Schosch berichtet.
9: Tausende Serbinnen und Serben, darunter auch viele angereiste bosnische Serben, strömen in die Kirche des heiligen Lukas im Süden der serbischen Hauptstadt Belgrad. Viele tragen serbische Fahnen und T-Shirts mit dem Konterfei des ehemaligen bosnisch-serbischen Generals Ratko Mladic. Mladic war aber einer der schlimmsten Kriegsverbrecher der Jugoslawienkriege. Er und seine Armee waren für den größten und systematischsten Teil der Verbrechen gegen die Zivilbevölkerung verantwortlich. Die Besucher der Beerdigungsfeier blenden das einfach aus. Mladic ist der größte Held des serbischen Volkes, der im 20. Jahrhundert geboren wurde. Er hat die serbische Identität und die serbische Heimat verteidigt, als sie angegriffen wurde. Die Verbrechen wurden ihm vom Westen angehängt. Mladic war ein Mann, der nichts Verbrecherisches in seinen Genen hatte. Auf die Europäische Union kann man pfeifen. Wenn die wüssten, was im Bosnienkrieg wirklich passiert ist, dann würden sie sich anders verhalten. Sie haben Mladic im Gefängnis nicht ordentlich medizinisch versorgt. Sie haben ihn inhuman behandelt und getötet. Die Frau gibt einen Vorwurf von Mladics Sohn wieder. In der Kirche ist Mladics Sarg aufgebahrt. Jeder Besucher darf kurz eintreten, um den Sarg zu sehen. Das Oberhaupt der serbisch-orthodoxen Kirche ist da, Patriarch Porfirie. Er hält eine Trauermesse. Doch nicht nur die serbische Kirche ist hochkarätig vertreten. Auch die komplette politische Führung der Serben in Bosnien-Herzegowina ist da und einige Minister der Regierung in Serbien. Das Ganze wirft ein ziemlich schlechtes Licht auf das Land, sagt die serbische Menschenrechtlerin und ehemalige Parlamentsabgeordnete der oppositionellen Demokratischen Partei Aida Ćorović. Es steht völlig außer Frage, dass es unmoralisch ist. Beim Mladics Verbrechen sprechen wir ja nicht von Gefechten im Krieg zwischen zwei gleichstarken Armeen. Mladics Armee war bis auf die Zähne bewaffnet. Sie hat Städte besetzt und dort ethnische Säuberungen durchgeführt, die Zivilbevölkerung ermordet und die schwersten Kriegsverbrechen seit dem Zweiten Weltkrieg begangen. Zu all dem gibt es Gerichtsurteile. Und wir reden hier in Serbien vom Heldentum. Die korrupte serbische Regierung und die Kirche vergiften das Volk mit Nationalismus und schlagen daraus Kapital. Dabei müsste das serbische Volk, um eine ordentliche Zukunft zu haben, die Kriegsverbrechen

0: Verbrecher Mladic wirklich ein Staatsbegräbnis organisieren wollen, dann haben sie nichts verstanden vom gemeinsamen Europa. Dann müssen die Gespräche mit Serbien abgebrochen werden.
1: Alexander Vučić verkündete dann einfach, dass es kein Staatsbegräbnis sei. Er kam dann auch selber nicht, sondern schickte einige seiner Minister und es gab militärische Ehren für Mladic. Die Kritik aus der EU bezeichnete Vučić als dumm. Was wollen Sie? Dass wir die Veranstaltung verhindern? Unser Ziel ist es, dass sie friedlich abläuft. Mladics Familie hat sich die Kirche und den Friedhof in Belgrad ausgesucht. Sollen wir das verhindern und ihn stattdessen wie einen Hund begraben? Ratko Mladic wurde mit Salutschüssen am Topčider-Friedhof am Rande des Belgrader Stadtwalls beerdigt, auf seinen Wunsch neben dem Grab seiner Tochter. So viel staatliche Ehre für Mladic löste in Bosnien-Herzegowina viel Empörung aus. Der bosnische Außenminister Elmedin Konaković kündigte an, die diplomatischen Beziehungen zu Serbien auf das niedrigste Niveau herabzusetzen und einige bosnische Diplomaten aus Serbien abzuziehen.
2: Oliver Schosch war das über die Beerdigung des serbischen Kriegsverbrechers Ratko Mladic in Belgrad.
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2: Der Blick ins Kinoprogramm zeigt, antike Geschichten und Mythen faszinieren uns wieder. Doch nicht nur die Geschichte von Odysseus und seiner langen, von den Göttern verordneten Heimkehr wird immer neu gelesen. Auch die von Prometheus, der den Menschen das Feuer brachte, erfreut sich großer Beliebtheit. Ein neues Buch erzählt davon, warum der Mythos von Prometheus solche Macht entfaltet. Geschrieben hat es der Sprachwissenschaftler Jonas Gretlein, ein großer Kenner der antiken Literatur. Eine Empfehlung von Nils Beindker.
4: Der Göttervater war, wie man weiß, überhaupt nicht begeistert. Weil der Titan und Halbgott Prometheus, anders als besprochen, den Menschen das Feuer schenkte, ließ Zeus ihn an den Kaukasus schmieden. Tagtäglich kam der Adler von Zeus, hackte eine Wunde in Prometheus Bauch und fraß von der Leber. Erst nach ein paar tausend Jahren befreite Herakles den berühmten Gefangenen.
5: Das ist das, was mich am letzten Ende an den antiken Texten so anzieht. Sie machen uns vertraut mit einer ganz anderen Weltsicht, mit deren Hilfe wir auch die Gegenwart dann mit neuen Augen sehen können.
4: Jonas Gretlein, Altphilologe an der Universität Heidelberg, schreibt wunderbar erhellende Bücher über die Perspektiven dieser alten Texte zu verschiedenen großen Fragen, etwa über Trost und Hoffnung. Im Fall der Prometheus-Geschichte, schriftlich zuerst festgehalten in »Der gefesselte Prometheus«, einer frühen Tragödie aus dem Umfeld des Aeschylus, geht es einmal um Technik.
5: Elon Musk hat nach einem Raketenstart einen Tweet abgesetzt mit dem Bild einer Rakete und das Ganze versehen mit der Zeile Prometheus Unbound, der entfesselte Prometheus. Und Elon Musk hat nicht nur sich selber mit Prometheus verglichen, sondern ist auch immer wieder mit ihm verglichen worden. Also da sieht man, wie aktuell das ist, was in der Tragödie da verhandelt wird.
4: Jonas Gretlein lässt viele Leserinnen und Leser der Prometheus-Geschichte zu Wort kommen, darunter den englischen Philosophen Francis Bacon, Goethe oder Frankenstein als moderner Prometheus, Mary Shelley. Daneben ist auch die Freiheit ein großes Thema in Gretleins Prometheus-Buch. Schön etwa das Kapitel über die Auslegung der Geschichte in der DDR, wo Prometheus erstmal zum Arbeiter und Genossen wurde. Und der Schriftsteller Franz Fühmann an einer großen Neudeutung des Mythos schrieb.
5: In einem seiner frühen Nacherzählungen ist Prometheus noch der Held. Dann hat Fühmann aber ein großes Romanprojekt gehabt. Er wollte in 4 oder sogar 5 Bänden die Geschichte des Prometheus erzählen. Und nur der erste Band ist in der DDR noch erschienen, der zweite schon nicht mehr. Und der Grund dafür ist offensichtlich, dass die Kritik am System der DDR dazu offensichtlich war.
4: Die antiken Mythen beschreibt Jonas Gretlein mit einem berühmten Wort des Philosophen Friedrich Nietzsche als unzeitgemäße Texte. Sie sind einerseits Erzählungen aus der Ferne, andererseits aber stets in verschiedenen Epochen präsent. Gerade Prometheus, Zeus Herausforderer. Jonas Gretleins Buch zeigt, es ist lohnend, den vielen intensiven Auseinandersetzungen mit seiner Geschichte zu folgen.
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2: Mit dem Blick auf die Straßen. Erst auf die A8 Salzburg Richtung München zwischen dem Dreieck Inntal und Bad Aibling 3 Kilometer Stau. Dort wird die Fahrbahn erneuert und es sind 2 Spuren gesperrt. Die A93 Hof Richtung Weiden ist zwischen Selb

0: West- und Höchstädt gesperrt. Dort steht ein defekter LKW im Baustellenbereich. Es staut sich. Es gibt aber eine Umleitung über die U14. B16 Donauwörth Richtung Regensburg, zwischen der B13 bei Oberstimm und Manching Stau. Und die B25 Feuchtwangen Donauwörth ist zwischen Nördlingen und Nördlingen Süd nach einem LKW-Unfall in beiden Richtungen gesperrt. Kommen Sie gut an. Das Wetter in Bayern, wenn sich örtliche Nebelfelder aufgelöst haben, dann wird es heute sehr sonnig. Wenn überhaupt, sind nur ein paar lockere Wolkenfelder unterwegs. Temperaturen 28 Grad in der Rhön bis zu 34 Grad an den Alpen. Morgen dann der Wetterwechsel und der Temperatursturz. Im Schnitt 10 Grad kühler, vielerorts fällt Regen Richtung Alpen auch länger anhaltend. Nur in Franken kann im Tagesverlauf auch mal kurz die Sonne rauskommen. Donnerstag geht es dann wechselnd bewölkt weiter mit etwas Sonne und auch etwas Regen an den Alpen. Auch am Freitag eher wechselhaft, das Ganze dann bei Tageshöchstwerten in den nächsten Tagen zwischen 17 und 23 Grad.
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0: Jetzt ist es 6:58.
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0: Mit Oliver Fritzl und das sind einige unserer Themen zum Start in diesen Dienstag. Nach der Landtagswahl. Der CDU-Landesvorstand in Sachsen-Anhalt will geschlossen zurücktreten. Beginn der Haushaltswoche im Bundestag, wofür die Bundesregierung wie viel Geld ausgeben will. Und Tag der Wahrheit, die deutschen Ergebnisse der aktuellen PISA-Studie kommen. Nach der Landtagswahl in Sachsen-Anhalt haben viele von einer politischen Zäsur gesprochen. Ein Weiter-so könne es nicht geben. Die AfD, mit weitem Abstand stärkste Kraft, verdoppelt sich und schrammt gerade so an der absoluten Mehrheit vorbei. Die CDU wiederum fährt eine krachende Niederlage ein, halbiert sich. Und deshalb will der CDU-Landesvorstand in Sachsen-Anhalt auch nicht einfach so weitermachen. Er hat nach einer Sondersitzung angekündigt, Konsequenzen aus dem Wahldesaster zu ziehen. Die Einzelheiten dazu aus Magdeburg von Annette Schneider-Solis.
6: Der Landesvorstand der Christdemokraten verkündete am Abend, dass er geschlossen zurücktreten werde. Ein neuer Vorstand soll noch in diesem Jahr gewählt werden. Voraussichtlich Ende November, Anfang Dezember. Bis dahin bleibt der alte Landesvorstand im Amt. Das verkündete Sven Schulze am Abend nach der Sitzung. Wer sich für den neuen Landesvorsitz bewirbt, ist bislang offen. Der stellvertretende Vorsitzende der Bundestagsfraktion von CDU und CSU, Sepp Müller, kündigte bereits an, den Landesvorsitz übernehmen zu wollen. Müller war allerdings von Kanzler Friedrich Merz und Fraktionschef Thorsten Frey gerügt worden. Er hatte bereits vor der Wahl erklärt, bei entsprechendem Wahlergebnis liege der Auftrag zur Regierungsbildung bei der AfD. Merz und Frey erklärten, solche Äußerungen vor einer Wahl seien höchst problematisch. Müller sei Schulze in den Rücken gefallen. Sven Schulze hatte die CDU als Spitzenkandidat durch den Wahlkampf geführt. Die CDU-Fraktion schrumpft nach dem historisch schlechten Ergebnis von 40 auf 15 Abgeordnete. Schulze sieht nach dem überragenden Ergebnis der AfD mit fast 44% den Regierungsauftrag beim Wahlsieger.
0: Derweil nimmt der Sozialverband Deutschland das Wahlergebnis und den Erfolg der AfD zum Anlass, um die Bundesregierung dazu aufzurufen, ihren Kurs zu ändern. Konkret geht es dem Verband um die geplanten Reformen im sozialen Bereich. Veronika Streuer fasst zusammen.
7: Es brauche Reformen, die Menschen verlässlich absichern, Belastung gerecht verteilen und die öffentliche Daseinsvorsorge stärken, so äußerte sich Verbandschefin Engelmeier in der Rheinischen Post. Sie forderte die Regierung auf, ihre geplanten Kürzungen bei sozialen Leistungen kritisch zu überprüfen. Die Antwort auf Unzufriedenheit und Abstiegsängste dürfe nicht sein, soziale Sicherheit weiter in Frage zu stellen. Der Wirtschaftsweise und Mitglied der Rentenkommission Werding mahnte hingegen, die Bundesregierung dürfe sich nicht beirren lassen. Es könne am Rentenpaket nötigenfalls nachjustiert werden, die Regierung sollte es aber nicht komplett aufschnüren und zerfleddern, so Werding ebenfalls in der Rheinischen Post. Zugleich warnte der Wirtschaftsweise vor den Folgen einer migrationsfeindlichen AfD-Politik für die Sozialkassen. Die aktuellen Szenarien für die Entwicklung der Renten- und Sozialbeiträge basierten auf einer anhaltend hohen Nettozuwanderung. Gehe diese zurück, würden sich die Finanzierungsprobleme der Sozialsysteme verschärfen.
0: Nach dem Wahlsieg der AfD in Sachsen-Anhalt gibt es auch die Sorge um den Verfassungsschutz und die Sicherheitsbehörden. Mehrere Innenpolitiker fordern besondere Vorsichtsmaßnahmen. AfD-Chefin Alice Weidel hat ja in der Vergangenheit immer wieder anklingen lassen, dass ihre Partei den Verfassungsschutz am liebsten abschaffen will. Die Behörde in Sachsen-Anhalt stuft die Landes-AfD ja als gesichert rechtsextremistisch ein. Mehr dazu von Dani Stahl.
8: Für den Thüringer Verfassungsschutzpräsidenten Stefan Kramer steht fest, sollte die AfD in Sachsen-Anhalt regieren, braucht es Vorkehrungen für den Umgang mit Geheimdienstinformationen. Dem Redaktionsnetzwerk Deutschland sagte er, wenn es konkrete Zweifel am Geheimschutz einer politischen Leitung gebe, dann müsse man darauf vorbereitet sein, Informationsrechte abzustufen. Das heißt, besonders sensible Informationen sollten dann nur eingeschränkt weitergegeben werden. Kramer betonte, das sei keine politische Sanktion, sondern ein Risikomanagement zum Schutz von Menschenleben, nachrichtendienstlichen Zugängen und Geheimhaltung. Bedenken hatte zuvor auch schon der Vorsitzende der Innenministerkonferenz, der Hamburger Innensenator Andi Grote und der thüringische Innenminister Georg Mayer geäußert. Sie fordern ebenfalls vorbeugende Schutzregelungen. Mayer bezeichnete eine Machtübernahme der AfD als Gefahr für die nationale Sicherheit.
0: Haushaltswoche im Bundestag. Was erstmal nach Zahlen, Einzelplänen und langen Reden klingt, ist politisch brisant. Die Regierung muss entscheiden, welche Vorhaben sie sich leisten kann und welche nicht. Und das auch im Parlament rechtfertigen. Heute startet die Debatte darüber. Klar ist, das Geld sitzt nicht mehr so locker wie noch vor ein paar Jahren. Trotzdem will die Regierung mehr Geld ausgeben. Über den Beginn der Haushaltswoche berichtet unser Hauptstadtkorrespondent Mario Kubina.
9: Der Termin klingt nach Routine für die schwarz-rote Bundesregierung. Aber das Schicksal der Ampel zeigt, ein Streit über den Haushalt kann sich in diesen Zeiten zum Auslöser für einen Koalitionsbruch entwickeln. Deshalb hat Lars Klingbeil immer wieder betont, wie wichtig ihm ein geordnetes Verfahren ist. Und das dürfte der Bundesfinanzminister und SPD-Chef auch heute tun, wenn er den Haushalt für nächstes Jahr im Bundestag erläutert. Der Bund plant mit Ausgaben von mehr als 555 Milliarden Euro ein deutliches Plus im Vergleich zum laufenden Jahr. Auch die Neuverschuldung steigt auf fast 119 Milliarden. Und da sind die Sondertöpfe für Infrastruktur und Bundeswehr noch gar nicht mitgerechnet. Dementsprechend muss der Finanzminister auch mehr Geld für Zinszahlungen einplanen. Fast 42 Milliarden sind dafür veranschlagt. Tendenz für die darauffolgenden Jahre stark steigend. Der Bundesrechnungshof hat das gerade erst kritisiert. Er sieht die Regierung auf dem Weg in die Schuldenfalle.
0: Die Ergebnisse der neuen PISA-Studie werden mit Spannung erwartet und am Vormittag in Berlin vorgestellt. Wie immer geht es um die Frage, wo das deutsche Bildungssystem steht, welche Chancen unsere Kinder im europaweiten Wettbewerb zum Beispiel um Studienplätze und attraktive Jobs haben werden. Anna Küch berichtet.
10: Wie gut können 15-Jährige lesen, rechnen und naturwissenschaftlich denken? Das untersucht die internationale PISA-Studie alle paar Jahre. Vor 25 Jahren schockierte das Ergebnis die Deutschen. Sowohl im Lesen, Rechnen als auch in den Naturwissenschaften schnitten die Schüler schlechter ab als andere Länder, zum Beispiel Japan, Kanada oder auch Finnland. Besonders bitter war, der Schulerfolg hing hierzulande stark davon ab, aus welchem Elternhaus ein Kind kam. Deutschland reagierte, Schulen bekamen klarere Vorgaben, Vergleichstests wurden eingeführt, die frühe Förderung ausgebaut. Rund 10 bis 15 Jahre lang holte Deutschland deutlich auf, doch ab 2015 ließen die Leistungen wieder deutlich nach. Mit Corona kam eine weitere schwere Belastung dazu. Ob die deutschen Schüler dieses Mal also wieder besser sind, ist fraglich. Gemessen wurde in den vergangenen 25 Jahren jedenfalls viel. Entscheidend ist, was von den Erkenntnissen tatsächlich im Klassenzimmer ankommt.
0: Naturkatastrophen treten oft zusammen auf oder sie bedingen sich gegenseitig. Und die Erderwärmung beeinflusst diese Prozesse. Wie genau, hat sich eine Forschergruppe aus Kiel gefragt. Sie hat einen Vorfall auf einer arktischen Insel untersucht. Ein Erdbeben hat dort einen Felssturz ausgelöst, der wiederum einen Gletscher unter Geröll begraben hat. Am Ende fanden die Wissenschaftler ein Muster, das es auch in bewohnten Gebirgsregionen wie beispielsweise in Nepal geben könnte. Robert Rönsch mit den Einzelheiten.
11: Am 10. März 2025 bebte vor der Arktisinsel Jan Mayen die Erde mit Magnitude 6,5. 3,5 Minuten später löste sich 7 Kilometer entfernt fast 1 Million Kubikmeter Fels, stürzte 800 Meter tief und bedeckte bis zu 50% der Oberfläche eines Gletschers. Gesehen hat das niemand, die Insel ist unbewohnt. Ein Team des Kieler Geomar-Instituts hat den Hergang trotzdem auf die Minute rekonstruieren können, aus 5 unabhängigen Messverfahren. Warum hat aber ausgerechnet dieses Beben zu einem Felssturz und zu Eisabbrüchen am Nachbargletscher geführt? In der Region bebt es oft, aber auf Satellitenbildern aus 40 Jahren findet sich kein vergleichbarer Felssturz. Fakt ist, auf Jan Mayen wird es wärmer. Unter minus 20 Grad sank das Thermometer zuletzt 1998. Die mittleren Temperaturen liegen mittlerweile über dem Gefrierpunkt. Im Gestein wirkt Eis aber wie Zement. Wenn es taut, hält der Hang weniger aus. Die Kieler Forscher vermuten deshalb, dass die Erwärmung durch den Klimawandel den Hang über die Jahre mürbe gemacht haben könnte. Und genau dieses Muster mit langfristig immer instabiler werdenden Hängen und Gletschern vermuten sie auch hinter der Flutkatastrophe im Himalaya Ende August, durch die mehr als 1000 Menschen ums Leben kamen.
0: Jetzt zum Tennis. Alexander Zverev hat bei den US Open souverän das Viertelfinale erreicht und da steht er schon zum bereits 5. Mal. Im Achtelfinale des Grand Slam Turniers schlug Zverev den Italiener Luciano Daderi in 3 Sätzen. Tim Brockmeier.
12: Der mit Abstand stärkste Auftritt von Zverev bisher bei diesen US Open. Beim Deutschen passte nahezu alles. Aufschlagstark, vorhandstark, rückhandstark. Zudem spielte er durchgehend hochkonzentriert. Der Italiener Daderi hatte tatsächlich zu kaum einem Zeitpunkt des Matches eine Chance. Zverev, der um 21.15 Uhr Ortszeit und damit im Vergleich zu seinen bisherigen Matches in New York verhältnismäßig früh auf den Platz kam, spielte von Beginn an hellwach, führte schnell mit 4:0. Nach einer halben Stunde hatte der Deutsche den ersten Satz für sich entschieden. Nach rund 2,5 Stunden stand sein Sieg fest. Eine Leistung, mit der sich Alexander Zverev in der Rangfolge der US Open Titelanwärter ganz weit nach vorne gespielt hat. Im Viertelfinale trifft er auf den Niederländer Botik van de Zandschulp, Nummer 70 der Welt. Zeigt Zverev erneut eine solch bockstarke Leistung, wird er ohne Probleme auch ins Halbfinale der US Open einziehen.
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0: Volkswagen hat letzte Woche ein großes Rettungspaket beschlossen. Weitere 50.000 Beschäftigte verlieren ihren Arbeitsplatz. Das Werk in Osnabrück wird ein Rüstungsstandort. Rigobert Kaiser, sind da noch ähnliche Projekte im Gespräch?
13: Zumindest besteht die Hoffnung und Osnabrück ist mit Sicherheit ein gewisser symbolischer Auftakt auch für die anderen Werke in Emden, Zwickau, Hannover und auch für das Audi-Werk in Neckarsulm. Da gibt es noch ein bisschen Zeit, Emden-Zwickau bis 2031, da drängt sie am stärksten. Neckarsulm, da läuft die Fertigung 2034 aus. Also es wird sich da in den nächsten Wochen und Monaten einiges tun. Was viele nicht so recht wissen, ist, im großen VW-Konzern gibt es auch eine Motorradmarke, nämlich Ducati, die gehört zu Audi. Und für diese Motorradmarke liegt ein Angebot aus Italien vor. Noch wird ein Verkauf dementiert. Felix Linke.
14: Bislang konzentriert sich die Sanierung bei Audi auf den Fortbestand des Werks von Neckarsulm. Der Standort in Baden-Württemberg hat nun bis zum 30. Juni 2027 Zeit, um gemeinsam mit den Arbeitnehmern ein neues Produktionskonzept zu entwickeln. Aber auch über die Markengruppe Progressive von Audi wurde schon spekuliert. Zu ihr gehören neben den Motorrädern von Ducati die Luxusautos von Lamborghini und Bentley sowie Ital Design. Mit diesen Tochterfirmen verdient Audi gutes Geld. Für Ducati ist vom Investor Patritalia ein Kaufangebot über 2,5 Milliarden Euro eingegangen. Die Entscheidung liegt beim VW-Konzern. Der soll bis 2030 radikal geschrumpft werden. Beteiligungen würden nur behalten, wenn sie zwingend für das automobile Kerngeschäft nötig seien, heißt es in Wolfsburg. Die Motorräder gehören nicht zu diesem Kerngeschäft, aber sie sind immer noch profitabel. Im 100. Geschäftsjahr sollten erstmals auch geländegängige Enduro- und Motocross-Modelle bei Ducati produziert werden. Dafür gab es staatliche Investitionshilfen von der Regierung in Rom im Rahmen des Made in Italy-Programms für Unternehmen in Italien.
13: In Bayern läuft die letzte Ferienwoche. Kommenden Dienstag geht's wieder mit der Schule los. Da dürfte es dann doch den einen oder anderen kurz Entschlossenen nochmal nach Italien ziehen, noch ein bisschen Dolce Vita genießen. Und natürlich gibt es ja auch viele, die beruflich in den Süden reisen müssen. Wer hier den Zug nehmen möchte, der sollte aufpassen. Bei der italienischen Bahn wird gestreikt. Anna Giordano.
15: Der Streik hat am späten Abend begonnen und läuft noch bis 21 Uhr. Laut Italiens staatlicher Bahngesellschaft FS muss den ganzen Tag über mit Ausfällen und Verspätungen gerechnet werden. Auch beim privaten Konkurrenten Italo. Das italienische Streikrecht schreibt allerdings sogenannte garantierte Zeitfenster vor. Regionalzüge müssen morgens zwischen 6 und 9 Uhr sowie am Abend zwischen 18 und 21 Uhr für Berufspendler verkehren. Für den Fernverkehr raten die Bahngesellschaften, sich vor der Fahrt auf den entsprechenden Internetseiten und Bahn-Apps zu informieren. Grund für den Streik: Der Tarifvertrag für die Bahnbranche in Italien muss neu verhandelt werden. Die Gewerkschaften fordern deutliche Lohnerhöhungen und bessere Arbeitszeitregelungen für das Zugpersonal.

0: 6.45 Uhr.
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0: Mit Andreas Dirschall.
2: CDU in Sachsen-Anhalt will sich neu aufstellen. Ministerpräsident Schulze kündigte eine Neuwahl des Landesvorstands für Ende des Jahres an. Ob er selbst noch einmal kandidiert, ließ Schulze offen. Es sei im Moment aber nicht sein Plan, sagte er am Abend. Der Bundestagsabgeordnete Unionsfraktionsvize Müller erklärte, für den Vorsitz kandidieren zu wollen. Sozialverband Deutschland fordert Bundesregierung zu Kurskorrektur auf. Nach der Wahl in Sachsen-Anhalt müsse es Reformen geben, die Menschen verlässlich absicherten und Belastungen gerecht verteilen, sagte die Vorsitzende Engelmeier der Rheinischen Post. Die geplanten Kürzungen bei sozialen Leistungen müssten kritisch überprüft werden. Das Wahlergebnis in Sachsen-Anhalt bezeichnete Engelmeier als Anlass zu großer Sorge. Klingbeil legt Haushaltsentwurf im Bundestag vor. Dabei plant er Ausgaben von mehr als 555 Milliarden Euro, etwas mehr als in diesem Jahr. Auch die Neuverschuldung steigt auf fast 119 Milliarden Euro. Kritik kam vorab bereits aus der Opposition, der Wirtschaft, von Gewerkschaften und Verbänden. Die Grünen-Politikerin Paus monierte fehlende Investitionen. Noch nie habe es so wenig Zukunft für so viel Geld gegeben, so Paus. Bis Freitag diskutiert das Parlament in der Haushaltswoche über die einzelnen Etats für die Ministerien. Bahngewerkschaften streiken in Italien. Bis heute Abend ist noch mit massiven Einschränkungen im Zugverkehr zu rechnen. Betroffen sind den Angaben zufolge vor allem inneritalienische Verbindungen. Ob auch Züge von und nach Deutschland ausfallen oder verspätet sind, ist noch unklar. Die Gewerkschaften fordern deutliche Lohnerhöhungen und bessere Arbeitszeitregelungen für das Zugpersonal. Das Wetter in Bayern: sonnig bis locker bewölkt bei 28 bis 34 Grad.
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3: Wildcampen in der Natur, das ist in Deutschland grundsätzlich verboten. Trotzdem kommt es immer wieder vor, zum Beispiel in den Allgäuer Hochalpen, auf rund 1500 Metern am unteren Gaisalpsee, zwischen Nebelhorn und Robihorn. Die Alpinpolizei Allgäu ist immer wieder früh morgens unterwegs. Ihr Ziel: illegale Wildcamper aufspüren und verhindern, dass aus dem Naturidyll ein Campingplatz wird. Johannes Hofmann berichtet.
4: Der untere Gaisalpsee in den Allgäuer Hochalpen ist ein Naturjuwel und mittlerweile ein völlig überlaufener Touristenmagnet, sagen Naturschützer und Menschen, die hier oben arbeiten. Fast jeden Tag liegt querfeldein Müll rum. Alles wird als Toilette missbraucht, selbst die Viehtränke.
5: Hey, was denke ich da? Das ist respektlos, ekelhaft, oder?
6: Du wirst halt belächelt oder der böse Bauer.
7: Ja. Ist das jetzt schlimmer geworden?
6: Das ist massiv schlimmer geworden, ja. Also das Jahr ist extrem mit der Vermüllung.
4: Für die Einheimischen steht fest, Bilder und Reels auf Instagram und TikTok locken aber tausende Menschen an, die sich in der Natur nicht zu benehmen wissen. Es ist kurz nach 7 am Morgen. Florian Veit, Polizeihauptkommissar und Alpinpolizist, ist mit seinen Einsatzkräften oben am unteren Gaisalpsee angekommen.
8: Schauen wir da mal rüber, da liegt auch schon wieder irgendein Abfall.
4: Kippenstummel da, benutzte Taschentücher dort und dann auf einmal ein großer Haufen Müll mit Grillfleischverpackungen, Plastikflaschen und einem Topf.
9: Das ist halt wieder das absolut Typische. Die Leute tragen allen möglichen Zeug mit hoch, auch ihr Essen, ihre Getränkeflasche. Aber man ist zu faul, dass man es wieder mit runternimmt. Das ist halt schade. So ist unsere Gesellschaft mittlerweile.
4: Nicht weit davon liegt etwas Größeres unter einem Baum. Ein Wildcamper?
9: Ein schöner Grill, so eine aufblasbare Schlafmatte und halt einen Schlafsack, ein bisschen was zum Essen.
4: Ein zurückgelassenes Nachtlager. Vom Übeltäter keine Spur. 79 Bußgeldverfahren wurden in diesem Jahr bereits eingeleitet, wegen illegaler Übernachtungen im Naturschutzgebiet. Die Dunkelziffer dürfte deutlich höher liegen. Den Müll nimmt die Polizei mit ins Tal. Und dann gibt es bei dieser Polizeikontrolle im Allgäuer Naturschutzgebiet doch noch mal eine kleine Wendung. Plötzlich sehen wir drei Männer vom Nebelhorn herabwandern. Wir sprechen sie an. Sie kommen aus Köln und erzählen uns, dass sie über TikTok von dieser schönen Gegend erfahren haben. Nach der langen Anfahrt sind sie den ganzen Tag und die halbe Nacht gewandert.
10: Und wo habt ihr denn geschlafen?
11: Zwischen Rubihorn und Nebelhornbahn.
4: Von den Bußgeldern für Übernachtungen haben sie bereits gehört.
11: Ist halt schade, dass man so viel blechen muss, ne? Aber ich kann es verstehen.
4: Und warum haben sie dann hier oben übernachtet?
11: Der Kollege hat eine Verletzung gehabt.
10: Einen Fuß habe ich mir hier aufgerissen, ich habe so eine Schürfwunde.
11: Wenn einer von uns nicht weiter kann, dann legen wir uns besser hin, als weiterzumachen. Ne?
4: Später stellt sich raus, oben hat ein Hirte die Männer beobachtet und die Polizei gerufen. Die Einsatzkräfte warteten deshalb schon unten auf die Touristen, um die Rucksäcke zu kontrollieren. Der Vorwurf, die Übernachtung, war vorsätzlich.
7: Da waren jetzt halt schon wieder ordentliche Schlafsäcke drin, ordentliche Übernachtungssachen, wo du den Schluss schon draus ziehen kannst, dass das nicht ein Notbiwak war.
4: Den Männern aus Köln droht deshalb nun ein Bußgeld.
3: Johannes Hofmann über illegale Wildcamper im Naturschutzgebiet Allgäuer Hochalpen.
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3: 2 Tage ist die Landtagswahl in Sachsen-Anhalt nun her, aber verdaut haben viele das Ergebnis noch nicht. Die AfD hatte die Abstimmung mit großem Vorsprung gewonnen und ist nur knapp an der absoluten Mehrheit vorbeigeschrammt. Das Rekordergebnis sorgt in ganz Deutschland für Diskussionen, vor allem darüber, wie es nun politisch weitergehen soll. In Sachsen-Anhalt, aber auch im Rest der Republik. Das ist am Abend in der ARD-Sendung Mitreden – Deutschland diskutiert besprochen worden. Mit Hörerinnen und Hörern aus ganz Deutschland. Marius Rudolph hat Stimmen und Reaktionen zusammengetragen.
12: Fast 44% hat die AfD bei der Landtagswahl in Sachsen-Anhalt eingefahren. Beim Blick auf dieses Wahlergebnis konnte Thorsten Mayer aus Pinneberg erst nicht glauben, was er sieht.
13: Ja, also meine Gedanken waren erstmal bei der Prognose erstmal, oh, ich hatte ja mit einer 4 gerechnet vorne vor, aber mit doch deutlich eher schon fast eine 5, da war ich doch etwas erschrocken.
12: Ähnlich geht es auch Helga Deak aus Wessling in Bayern.
14: Ich bin fassungslos, was passiert ist.
12: Aber nicht nur das Wahlergebnis stört sie, sondern auch die Kritik an Friedrich Merz, der trotz der deutlichen Wahlniederlage seiner CDU Bundeskanzler bleiben will.
14: Ja, der Mann ist ein ernster Mensch, er ist aber kein Sunny Boy, wie man so sagt. Aber er macht doch seine Sache gut und dann wird er von links und rechts und überall nur, wie man bei uns in Bayern sagt, abgewatscht.
12: Und das zu Recht, findet Georg Lang aus Bamberg.
15: Merz hat eigentlich, das war der beste Wahlhelfer der AfD, er hat eigentlich in den letzten Jahren fast alles falsch gemacht.
12: Bei Wolfgang Peters aus Barleben dagegen ist die Freude über das AfD-Wahlergebnis in Sachsen-Anhalt groß. Ihn stört nur, dass die Partei keine absolute Mehrheit erreicht hat.
16: Also ich bin zum Beispiel gegen ein Bündnis mit dem BSW, weil ich der Meinung bin, dass also die Koalition, überhaupt jede Koalition, niemals das Ergebnis bringt, was man sich also erhofft aufgrund des Wahlprogramms. Ich bin eher der Meinung, dass also eine einzige Partei, die also das Programm auch in der Lage ist, durchzusetzen, zu führen hat.
12: Gerade dass die AfD die absolute Mehrheit verfehlt hat und somit nicht alleine regieren kann, sieht Rolf Schmidt aus Berlin als große Chance.
17: Das heißt, selbst wenn der jetzt hier Spitzenkandidat Ministerpräsident wird, braucht er immer Stimmen vom Landtag, wenn er bestimmte Dinge durchsetzen will. Entweder scheitert die jetzige AfD daran, die dann den Ministerpräsidenten stellt, oder die Demokratie insgesamt in Sachsen-Anhalt gewinnt, weil er alle anderen Parteien, zumindest viele, mit involvieren muss und kann.
12: Abgesehen vom BSW müssten die anderen Parteien dafür aber von ihrer bisherigen Haltung abweichen. Die Brandmauer müsste also fallen. Das hält auch Peter Warnke aus Stendal für überfällig.
18: Wenn 44% jetzt in Sachsen-Anhalt so sagen, die AfD, die ist gewählt, dann müssen wir sie mit einbeziehen. Entweder machen sie es besser, wenn sie es nicht besser machen, kann man sagen, seht ihr habt es nicht gekonnt. Aber einfach zu sagen, nee, wir regieren mit euch nicht, das ist das Schlimmste, was es überhaupt geben kann.
12: Die AfD in Regierungsverantwortung. Dieses Szenario sorgt aber auch für Ängste. Carsten Reitemeier aus Hamburg hat während der Sendung bei YouTube geschrieben, auch die AfD, die jetzt auf dem Weg zur Macht scheinbar nichts mehr aufhalten könne, werde an den Problemen scheitern. Und der Bevölkerung werde bei der Umsetzung ihrer Pläne einiges blühen.
3: Marius Rudolph über die ARD-Sendung Mitreden Deutschland diskutiert. Am Donnerstag gibt es eine neue Gelegenheit zum Mitreden, dann vielleicht auch mit Ihrer Meinung. Thema ist noch einmal die Landtagswahl in Sachsen-Anhalt. 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
3: Deutschlands Tennisstar Alexander Zverev ist bei den US Open in New York souverän ins Viertelfinale eingezogen. Patricia Gabor, wie genau hat er das denn geschafft?
19: Ja, dieses Mal hat er nicht lange rumlaviert. Nur 2,5 Stunden hat es gedauert, das Match gegen den Italiener Luciano Darderi. Die ersten 2 Sätze waren eine klare Sache. Nur im 3. Satz hat Zverev dem Gegner so einen kleinen Keks hingeworfen. Nach dem Motto, hier ist deine Chance. Hat ihn dann aber doch selbst gefuttert und kommt dieses Mal auch wohl ein bisschen eher ins Bett als nach den letzten Matches. Die hatten weit bis nach Mitternacht gedauert. Vielleicht ist seine Antwort nach der Partie auch deswegen so knackig, weil er es eilig hat.
20: Es war ein relativ gutes, souveränes Match. Ich finde, dass er im dritten Satz einen fast perfekten Satz gespielt hat, aber ich habe ihn trotzdem gewonnen. Das ist natürlich für mich ein super Zeichen und ich freue mich, weiter zu sein.
19: Morgen geht's dann direkt weiter und zwar gegen Niederländer Botik van de Sandsrulp. Das ist der Weltranglisten 70. Wenn die Straße gesperrt und eine Umleitung ausgeschildert ist, heißt das meistens, der Weg dauert länger. Auch die deutschen Basketballerinnen müssen bei der Heim-WM eine Umleitung nehmen, sind aber super glücklich darüber. Das Nationalteam ist zwar nicht direkt im Viertelfinale gelandet, hat aber immerhin die Qualifikationsrunde dafür erreicht. Also alles ist noch möglich, dank des klaren Siegs gegen Mali. Armin Lehmann.
21: Es war das beste deutsche Spiel bei der Heim-WM in Berlin. Angeführt von den überragenden Luisa Geiselsöder und Frieda Bühner gewannen die Basketballfrauen souverän mit 83-58 gegen Mali. Nur in der Anfangsphase der Partie konnten die Afrikanerinnen mithalten, doch schon zur Pause lag Deutschland deutlich in Führung. Mit diesem Sieg erreichte das DBB-Team Platz 2 in der Gruppe A und trifft rund 25 Stunden nach der Schlusssirene in einem Qualifikationsspiel fürs Viertelfinale auf Korea. Nach den bisher gezeigten Leistungen sind Deutschlands Frauen in der wohl wieder ausverkauften Arena am Ostbahnhof klar favorisiert und könnten mit einem Sieg gegen die Koreanerinnen das Viertelfinale buchen.
19: Heute Abend geht's also gleich weiter. Man kann sich den Gegner ja nicht aussuchen. Aber für Deutschlands Schlüsselspielerin, für die Oberbayerin Leonie Fiebig, ist Südkorea der Jackpot.
22: Das ist gute Nachricht, gute Nachricht. Ich mag es, gegen Korea zu spielen. Vor allem super, dass wir schon gegen die gespielt haben. Wir nehmen die Erfahrung mit, aber ja, jetzt erstmal regenerieren und dann vorbereiten.
19: Deutschland hat Südkorea nämlich im März in der WM-Qualifikation klar besiegt. Heute Abend ab 20.45 Uhr soll das also wieder so hinhauen. Wenn das große Orchester einsetzt und der epische Chor The Champions singt, dann tanzen die Endorphine im Körper jedes Fußballfans. Heute startet die Fußball-Champions-League-Saison unter anderem mit dem Spiel Borussia Dortmund gegen Villarreal. Die zwei Teams haben sich in der vergangenen Saison schon mal die Hand geschüttelt. Daniela Müllenborn.
23: Das Ziel ist klar, der BVB will ins Champions-League-Achtelfinale, das er vergangene Saison noch verpasste, nach dem Aus in den Playoffs. Damals ging es in der Ligaphase ebenfalls gegen Villarreal. Dortmund gewann zu Hause 4:0. Um aufkommenden Übermut gleich einzudampfen, ordnet BVB-Trainer Niko Kovac ein.
24: Das vierte Tor fällt in der Nachspielzeit, ein Elfmeter, eine rote Karte. Es klang sehr sicher, aber es war trotzdem eine enge Geschichte.
23: Auch dass Villarreal in der spanischen Liga nach 4 Spieltagen bislang siegloser Tabellen-16. Ist, lässt er als Formbarometer nicht zu.
24: Wir wissen auch, wenn die Champions League ertönt, dann ist es nochmal was anderes.
23: Und trotzdem, sehr viel dickere Brocken kommen erst noch mit dem FC Arsenal, Inter Mailand und Europa-League-Sieger Aston Villa. Deshalb ist ein Auftaktsieg zu Hause gegen Villarreal fast schon Pflicht. Allerdings hat der BVB Defensivprobleme. Trainer Niko Kovac, könnten die Abwehrspieler ausgehen.
24: Wir als Trainer müssen schon immer wieder ein bisschen auch überlegen, müssen eine Idee mehr haben, müssen ein bisschen Fantasie mitbringen. Und die Fantasie, die geht uns nicht aus. Also wir werden schon irgendwie was zusammenschustern, wenn es denn sein sollte.
19: Der große Puzzlemeister Dortmund gegen Villarreal. Der Anpfiff ist um 21 Uhr. Die Bayern, die spielen erst am Donnerstag gegen Bodø/Glimt.
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3: Mit der A8 Salzburg Richtung München zwischen Rosenheim und Bad Aibling 4 Kilometer Stau. Dort wird die Fahrbahn erneuert und es sind zwei Spuren gesperrt. Und die B25 Feuchtwangen-Donauwörth ist zwischen Nördlingen und Nördlingen Süd nach einem LKW-Unfall in beiden Richtungen gesperrt. Kommen Sie gut an. Das Wetter in Bayern, hier und da hängen noch ein paar Nebelfelder heute früh, die lösen sich aber schnell auf und dann scheint überall die Sonne. Es wird nochmal heiß heute, 28 Grad in der Rhön, bis zu 34 sogar an den Alpen bei leichtem Föhn. Morgen dann der Wetterwechsel samt Temperatursturz, es regnet verbreitet an den Alpen, länger und kräftiger, im Schnitt ist es 10 Grad kühler, in Franken kann im Tagesverlauf aber auch mal die Sonne rauskommen. Am Donnerstag zieht sich der Regen dann meist Richtung Alpen zurück. Es gibt dann genauso wie auch am Freitag einen Wolken-Sonne-Mix mit etwas Regen. Höchstwerte in den nächsten Tagen 17 bis 23 Grad.

0: Dienstag, der 8. September, es ist 7 Uhr.
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0: Mein Name ist Oliver Fritzl. Einen schönen guten Morgen. Wir schauen auf die Folgen der Landtagswahl in Sachsen-Anhalt. Der CDU-Landesvorstand will zurücktreten. Und 2/3 der Deutschen sind laut dem ARD-Deutschlandtrend besorgt, was das Wahlergebnis angeht. Außerdem höhere Ausgaben, mehr Schulden. Im Bundestag geht es ab heute um die Haushaltspläne der Regierung. Darüber spreche ich gleich mit unserem Hauptstadtkorrespondenten. Und Tag der Wahrheit für unsere Schülerinnen und Schüler. Wie gut sie im internationalen Vergleich dastehen, das zeigt die neue PISA-Studie. Nach der Landtagswahl in Sachsen-Anhalt haben viele von einer politischen Zäsur gesprochen. Ein Weiter-so könne es nicht geben. Die AfD, mit weitem Abstand stärkste Kraft, verdoppelt sich und schrammt gerade so an der absoluten Mehrheit vorbei. Die CDU wiederum fährt eine krachende Niederlage ein, halbiert sich. Und genau deshalb will der CDU-Landesvorstand in Sachsen-Anhalt auch nicht einfach so weitermachen. Er hat nach einer Sondersitzung angekündigt, Konsequenzen aus dem Wahldesaster zu ziehen. Aus Magdeburg, Annette Schneider-Sulis.
2: Der Landesvorstand der Christdemokraten verkündete am Abend, dass er geschlossen zurücktreten werde. Ein neuer Vorstand soll noch in diesem Jahr gewählt werden. Voraussichtlich Ende November, Anfang Dezember. Bis dahin bleibt der alte Landesvorstand im Amt. Das verkündete Sven Schulze am Abend nach der Sitzung. Wer sich für den neuen Landesvorsitz bewirbt, ist bislang offen. Der stellvertretende Vorsitzende der Bundestagsfraktion von CDU und CSU, Sepp Müller, kündigte bereits an, den Landesvorsitz übernehmen zu wollen. Müller war allerdings von Kanzler Friedrich Merz und Fraktionschef Thorsten Frey gerügt worden. Er hatte bereits vor der Wahl erklärt, bei entsprechendem Wahlergebnis liege der Auftrag zur Regierungsbildung bei der AfD. Merz und Frey erklärten, solche Äußerungen vor einer Wahl seien höchst problematisch. Müller sei Schulze in den Rücken gefallen. Sven Schulze hatte die CDU als Spitzenkandidat durch den Wahlkampf geführt. Die CDU-Fraktion schrumpft nach dem historisch schlechten Ergebnis von 40 auf 15 Abgeordnete. Schulze sieht nach dem überragenden Ergebnis der AfD mit fast 44% den Regierungsauftrag beim Wahlsieger.
0: Viele Menschen sind enttäuscht von der Arbeit der Bundesregierung. Das ist ein Grund und wenn nicht der Hauptgrund, warum bei der Landtagswahl in Sachsen-Anhalt am Sonntag knapp 3/4 der Wahlberechtigten ihr Kreuz bei anderen Parteien als Union und SPD gemacht haben. Aber was erwarten die Menschen von der Bundesregierung und wie blicken sie auf den deutlichen Wahlsieg der AfD? Antworten gibt der ARD Deutschland Trend Extra, eine repräsentative Umfrage von Infratest DIMAP unter rund 1000 Wahlberechtigten. Markus Sambale jetzt mit den wichtigsten Erkenntnissen.
3: Der Wahlausgang in Sachsen-Anhalt bereitet einer Mehrheit der Deutschen Sorgen. Fast 2/3 sind über das Wahlergebnis eher besorgt. Knapp 1/4 zeigt sich eher erfreut. Nur sehr wenigen, 8%, ist das Wahlergebnis egal, wie der ARD Deutschland-Trend Extra zeigt. Demnach ist das Land in zwei Hälften gespalten bei der Frage, ob AfD-Kandidat Ulrich Siegmund nach dem Wahlsieg in Sachsen-Anhalt zum Ministerpräsidenten gewählt werden sollte, wenn er dafür auch ohne eigene Mehrheit die nötigen Stimmen von anderen zusammenbekommt. 45% der Befragten sind dafür. 48% meinen, AfD-Mann Siegmund sollte nicht zum Ministerpräsidenten gewählt werden. Beim Thema, wie die anderen Parteien mit der AfD umgehen sollen, zeigt sich ein gemischtes Meinungsbild. Gut 40% sind der Ansicht, dass die anderen Parteien unfair mit der AfD umgehen. Eine knappe Mehrheit von 51% ist dafür, die AfD bei der politischen Arbeit in Zukunft stärker einzubinden. Das Wahlergebnis von Sachsen-Anhalt wird oft als Denkzettel für die Bundesregierung interpretiert. Im ARD Deutschland Trend Extra sagt eine deutliche Mehrheit von gut 3/4, die Bundesregierung habe einen solchen Denkzettel verdient. Dies passt zum allgemeinen Stimmungsbild. Nur 14% trauen Kanzler Friedrich Merz derzeit zu, Deutschland gut durch die anstehenden Aufgaben zu führen. Fast 90% sind insgesamt unzufrieden mit der Arbeit der Bundesregierung. Diese Unzufriedenen ärgern sich mit Blick auf die Koalitionspartner am meisten über die CDU, nämlich mehr als 60%. Über die SPD ärgern sich gut 20%, über die CSU nur 7%. Kritisiert wird die Bundesregierung unter anderem wegen der anstehenden Reformen, bei der Rente zum Beispiel. Eine Empfehlung der Rentenkommission, die sogenannte Rente mit 63 abzuschaffen, wird dabei überwiegend kritisch gesehen. Fast 3/4 der repräsentativ Befragten wollen, dass die abschlagsfreie Rente nach 45 Beitragsjahren bestehen bleibt, auch wenn dafür die Rentenbeiträge erhöht werden müssen.
0: Markus Sambale, was war das über den ARD-Deutschland-Trend extra zum Wahlausgang in Sachsen-Anhalt? Jetzt zur Haushaltswoche im Bundestag. Klingt erstmal nach Zahlen, Einzelplänen und langen Reden, ist aber politisch brisant. Die Regierung muss entscheiden, welche Vorhaben sie sich leisten kann und welche nicht. Und das dann auch im Parlament rechtfertigen. Heute startet die Debatte darüber. Schalten wir live nach Berlin zu unserem Hauptstadtkorrespondenten Mario Kubina. Guten Morgen, Mario.
4: Guten Morgen nach Bayern.
0: Das Geld sitzt ja längst nicht mehr so locker wie noch vor ein paar Jahren. Trotzdem will die Regierung deutlich mehr ausgeben und auch mehr Schulden machen. Was sind denn die größten Ausgabeposten?
4: Also der größte Einzelhaushalt, das wird auch im nächsten Jahr der Etat des Ministeriums für Arbeit und Soziales sein. Mehr als ein Drittel des gesamten Bundeshaushalts entfällt auf diesen Einzelhaushalt und der größte Ausgabenposten hier Rente und Grundsicherung im Alter. Auf Platz 2 dann das Verteidigungsministerium, dessen Haushalt steigt auf fast 110 Milliarden Euro wegen der Bedrohung durch das russische Regime, so begründet das die Bundesregierung. Und den dritten Platz im Ministeriumsranking belegt das Verkehrsressort. Mehr als 26 Milliarden stehen hier im Kernhaushalt zur Verfügung für Straßen, Schienen, Brücken, Wasserstraßen. Und zusätzliche Milliarden für den Verkehrsbereich, die gibt es dann noch aus dem Schuldentopf für Infrastruktur.
0: Kann man diese Pläne, die Finanzminister Klingbeil heute Vormittag im Bundestag vorstellt, dann irgendwie auf die Menschen im Land runterbrechen? Wo kommt denn mehr Geld an und wo müssen sie mit weniger rechnen?
4: Also wenn man diesen gesamten Bundeshaushalt für nächstes Jahr betrachtet, muss man sagen, da sind mehr Ausgaben geplant, 555 Milliarden insgesamt, allein im Kernhaushalt. Hinzu kommen eben noch die Schuldentöpfe. Das ist kein Sparhaushalt, kann man jetzt schon mal feststellen. Mehr Geld gibt es zum Beispiel für Arbeit und Soziales. Dieser Einzeletat, wir haben ja schon gesagt, das ist der größte Brocken insgesamt im Bundeshaushalt. Und dieser Etat, der steigt auf über 200 Milliarden Euro. Den größten Sprung nach oben, den macht allerdings der Verteidigungshaushalt. Aber es sind auch Einschnitte geplant. Das muss man schon sagen. Das Wohngeld soll zum Beispiel gekürzt werden. Und auch beim Elterngeld sind Einschränkungen geplant. Wichtig zu wissen hier, das Elterngeld, das ist der größte Ausgabenposten im Etat des Familienministeriums. Also wenn man da sparen will, liegt es nahe, eben beim Elterngeld den Rotstift anzusetzen.
0: Da gibt es ja auch schon Kritik von Verbänden daran, genauso wie daran, dass die Ausgaben immer weiter steigen. Du hast es gesagt, kein Sparhaushalt ist, dass auch die Schulden steigen am Ende dann und wiederum am Ende die Zinslast. Wer muss denn da die Rechnung am Ende zahlen?
4: Ja klar, also der Schuldenberg, der wächst auch im nächsten Jahr. 2027 sind etwa 200 Milliarden Euro an neuen Schulden geplant im Kernhaushalt und in den beiden großen Schuldentöpfen. Der Bundesrechnungshof, der warnt deshalb auch, sagt, die Bundesregierung sei weiter auf dem Weg in die Schuldenfalle. Und tatsächlich ein großes Problem ist, mit den Schulden steigen eben auch die Zinszahlungen. Im Moment sind es so um die 30 Milliarden im Jahr. Nächstes Jahr sollen es dann schon 40 Milliarden werden. Tendenz stark steigend. Klar, das engt Spielräume ein, einerseits. Andererseits muss man aber auch sehen, der Staat, der muss ja Schulden nicht eins zu eins zurückzahlen, wie die berühmte schwäbische Hausfrau, die da so oft angeführt wird als Vergleich. Staatsschulden, die können über die Zeit umgewälzt werden. Worauf es wirklich ankommt, ist das Wirtschaftswachstum. Das muss mit dieser Schuldenentwicklung Schritt halten. Und das, denke ich, das ist die große Herausforderung fürs nächste Jahr und für die Folgejahre. Deutschland braucht auf lange Sicht deutlich mehr Wachstum, damit uns eben die Staatsschulden nicht über den Kopf wachsen.
0: Gerade wenn die Kassen leer sind, Mario, kann ein Bundeshaushalt ja schnell mal zu Streit führen. Es kann dann sogar so weit gehen, dass eine Regierung zerbricht. Das haben wir bei der Ampel gesehen. Wie groß ist denn der Streitfaktor diesmal?
4: Ja, also auch dieser Haushalt für nächstes Jahr, der ist auf Kante genäht, das kennen wir schon. Diesmal kommt aber noch hinzu, parallel zur Haushaltsgesetzgebung läuft eine Gesetzgebung zu einer Reform der Einkommensteuer. Und da steht vor allem die Union ein bisschen unter Druck. Die Entlastungen, die der Bundesfinanzminister von der SPD bei der Steuerreform plant, die sind nicht so umfangreich, wie die Union das eigentlich gehofft hatte, wie sie es auch ihren Wählerinnen und Wählern mal versprochen hatte. Das war auch eines der Themen im Wahlkampf jetzt in Sachsen-Anhalt. Und das Problem ist, wenn jetzt im Rahmen des Gesetzgebungsverfahrens man sich bei der Einkommensteuer auf mehr Entlastungen einigen würde in der Koalition, dann müsste das natürlich woanders wieder reingeholt werden. Schwierig. Und die Bundesregierung, die hat ja mit der Rentenreform und mit der Pflegereform noch ganz andere Großbaustellen. Und also da würde ich sagen, wäre es jetzt keine gute Idee, auch noch einen Haushaltsstreit zu riskieren.
0: Ja, diese Baustellen, die ja vielleicht nochmal aufgerissen werden nach dieser Landtagswahl in Sachsen-Anhalt. Mario Kubina war das mit Infos live aus Berlin. Vielen Dank.
4: Gerne.
0: Die PISA-Studie, sie prägt die Diskussion um unsere Schulbildung. Vor 25 Jahren ist sie zum ersten Mal veröffentlicht worden. Seitdem zeigt sie, dass zu viele Schüler in Deutschland nicht das wissen und beherrschen, was sie eigentlich brauchen. Die Studie zeigt auch, was Lehrer und Kultusminister im Vergleich zu anderen europäischen Ländern versäumen. Am Vormittag gibt es jetzt die Ergebnisse der neuen PISA-Studie. Sie wird Diskussionen auslösen über Gewinner, Verlierer und über Reformen an den Schulen. Denn so war es immer, wenn in den vergangenen 25 Jahren die PISA-Studien veröffentlicht wurden, berichtet Anna Küch.
5: Die erste PISA-Studie war 2001 ein Schock. Sowohl im Lesen als auch im Rechnen und in den Naturwissenschaften, deutsche Schüler schnitten im internationalen Vergleich nur mittelmäßig ab. Und das in einem Land der Dichter, der Denker, der Ingenieure, das immer geglaubt hatte, zu den Spitzenreitern zu gehören. Andreas Schleicher, OECD-Bildungsdirektor und Koordinator der PISA-Studien, erinnert sich noch genau.
6: Da war Deutschland Gefangener seiner eigenen Vorstellung, seiner Vergangenheit, ne, und hat überhaupt keinen Blick dafür gehabt, was im Rest der Welt vor sich gegangen ist.
5: Andreas Schleicher hatte das Konzept für die internationale Vergleichsstudie PISA mitentwickelt. 15-jährige Schüler wurden getestet, die Jugendlichen und die Schulen so ausgewählt, dass sie ein Land möglichst gut abbildeten. Bei der ersten PISA-Studie zeigte sich, andere Länder waren mit ihren Schulen und Bildungskonzepten viel weiter als Deutschland. Zum Beispiel Kanada, Japan oder Finnland. Was machten diese Länder besser? Wieso waren die Jugendlichen dort leistungsstärker? In Deutschland begann eine hitzige Debatte, sagt Samuel Greif, Leiter der diesjährigen deutschen PISA-Studie.
7: Also beim großen PISA-Schock vor 25 Jahren, da war ja Finnland das absolute Paradebeispiel. Und Finnland hat damals was gezeigt, wo wir in Deutschland nicht geglaubt haben, dass das möglich ist. Nämlich hohe Gesamtleistung und hohe Bildungsgerechtigkeit. Ja, und in Deutschland hat man gedacht, wir müssen uns entscheiden für das eine oder für das andere. Und dann gab es sehr viel Bildungstourismus nach Finnland, um zu schauen, was die denn da eigentlich so machen.
5: In Finnland hing der Schulerfolg viel weniger davon ab, aus welchem Elternhaus ein Kind kam. In Deutschland hingegen schon. Es folgte eine ganze Reihe von Reformen hierzulande. Die Schulen bekamen klarere Vorgaben dafür, was Kinder lernen sollten. Dazu kam Vergleichstest, mehr frühe Förderung und mehr Unterstützung für Kinder mit Migrationsgeschichte. Und zunächst zeigte das auch Wirkung.
7: Für 10 bis 15 Jahre eine echte Aufholjagd. Deutschland wird zum PISA-Spitzenland. Ab etwa 2015 wird aus einer Aufholjagd ein Stillstand. Deutschland verliert die Dynamik.
5: Und mit Corona kam dann ein weiterer Einbruch.
7: Ich glaube, es ist unbestritten, dass Corona auch eine heftige Zäsur war für viele Bildungssysteme. Manche sind besser durchgekommen, aber es gab kaum einen Staat, wo es keine Kompetenzrückgänge gab.
5: Doch Corona allein erklärt die Entwicklung nicht. In Deutschland hatten die Leistungen schon vorher begonnen nachzulassen. Und viele der Probleme, die schon vor 25 Jahren sichtbar wurden, beschäftigen die Schulen bis heute.
7: PISA ist wie ein sehr genaues Labor. Das heißt, PISA kann uns sehr genau sagen, wo ein Bildungssystem steht und wie es sich über die Zeit entwickelt hat und wo es auch im Vergleich zu anderen Staaten steht. Aber es sagt erstmal nicht konkret aus, was sind eigentlich die konkreten Gründe und Ursachen.
5: Gemessen wurde in den vergangenen 25 Jahren jedenfalls genug in Deutschland und in anderen Ländern. Entscheidend ist, was daraus im Klassenzimmer ankommt.
0: Anna Küch über 25 Jahre PISA-Studie. Ob sich an unseren Schulen zuletzt etwas verbessert hat, das erfahren wir heute Vormittag um 9:30. Warnstreik bei der Bahn, aber nicht bei uns, sondern in Italien. Im ganzen Land haben Gewerkschaften zum Ausstand aufgerufen. Sowohl Regionalzüge als auch Verbindungen im Fernverkehr werden ausfallen. Aus Rom, Anna Giordano.
8: Der Streik hat am späten Abend begonnen und läuft noch bis 21 Uhr. Laut Italiens staatlicher Bahngesellschaft FS muss den ganzen Tag über mit Ausfällen und Verspätungen gerechnet werden. Auch beim privaten Konkurrenten Italo. Das italienische Streikrecht schreibt allerdings sogenannte garantierte Zeitfenster vor. Regionalzüge müssen morgens zwischen 6 und 9 Uhr sowie am Abend zwischen 18 und 21 Uhr für Berufspendler verkehren. Für den Fernverkehr raten die Bahngesellschaften, sich vor der Fahrt auf den entsprechenden Internetseiten und Bahn-Apps zu informieren. Grund für den Streik: Der Tarifvertrag für die Bahnbranche in Italien muss neu verhandelt werden. Die Gewerkschaften fordern deutliche Lohnerhöhungen und bessere Arbeitszeitregelungen für das Zugpersonal.
0: Der Bericht von Anna Giordano aus Rom. Und jetzt ist es 7:15.
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0: Alles, was zum Start in diesem Dienstag wichtig ist, von Andreas Dirschall.
9: CDU-Landesvorstand in Sachsen-Anhalt tritt zurück. Man werde die Partei nach der verlorenen Landtagswahl neu aufstellen, erklärte Ministerpräsident Schulze am Abend nach einer Vorstandssitzung in Magdeburg. Ende des Jahres solle der gesamte Vorstand auf einem Sonderparteitag neu gewählt werden. Unionsfraktionsvize Müller hatte seine Kandidatur für den Vorsitz des Landesverbands bereits gestern Abend angekündigt. Zwei Drittel der Deutschen sind besorgt über das Wahlergebnis in Sachsen-Anhalt. Das ergibt ein aktueller Deutschlandtrend des Instituts Infratest DIMAP. Nur jeder vierte Befragte ist hingegen erfreut. Knapp 45% sind der Meinung, dass AfD-Spitzenkandidat Siegmund nach dem Wahlerfolg zum Ministerpräsidenten gewählt werden sollte. Fast die Hälfte der Befragten lehnt das ab. Kanada erhebt Gegenzölle auf US-Importe. Seit Mitternacht Ortszeit gelten bis zu 50% Zölle, etwa auf Produkte aus den Bereichen Stahl und Aluminium, ebenso Haushaltsgeräte und landwirtschaftliche Produkte. Die kanadische Regierung reagiert damit auf die gescheiterten Handelsgespräche mit Washington. Die USA hatten im August Zölle von 50% auf kanadische Waren verhängt. Indonesien nimmt Flugverkehr nach Vulkanausbruch wieder auf. Das teilte das Verkehrsministerium des Landes mit. Am Samstag war der Vulkan Anak Krakatau ausgebrochen und insgesamt 8 indonesische Flughäfen mussten ihren Betrieb einstellen. Rund 3000 Flüge wurden gestrichen, mehr als 340.000 Menschen saßen an Flughäfen fest. Alexander Zverev erreicht US Open Viertelfinale. Der beste deutsche Tennisspieler besiegte den Italiener Luciano Dardari im Achtelfinale in New York in 3 Sätzen. Im Viertelfinale trifft der Hamburger auf den Niederländer Botik van de Sandschulp. Das Wetter in Bayern: sonnig bis locker bewölkt bei 28 bis 33 Grad.
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0: Der Landmaschinenbauer Fendt ist ein Weltkonzern. Das Unternehmen produziert in Schwaben an 2 Standorten. Angela Braun aus unserem Bayern-Team ist im Studio. Angela, jetzt gibt es dort eine klimaschonende Logistik. Wie sieht die denn aus?
10: Ja, durch diese Produktion an 2 Standorten müssen die Kabinen hin und her geschafft werden. Also die Kabinen für Traktoren werden im Norden in Asbach-Bäumen hergestellt und die müssen dann zum Werk nach Marktoberdorf in den Süden. Das erledigt die Spedition Ansorge und zwar ganz neu mit Elektro-Lkw. Die werden mit Solarstrom geladen. Und wie das funktioniert, erklärt unser Allgäu-Korrespondent Rupert Waldmüller.
11: Das Besondere: Ansorge setzt für den Transport 8 Lang-Lkw mit elektrischem Antrieb ein. Die Traktorkabinen können also nicht nur emissionsfrei vom Fendtwerk Asbach-Bäumenheim ins 120 Kilometer entfernte Hauptwerk Marktoberdorf gebracht werden. Pro Fahrt können auch mehr Kabinen transportiert werden, 7 bis 8 statt bisher nur 4 bis 5. Ansorge setzt seit 2015 E-LKWs ein. Das Unternehmen hat am Hauptstandort in Bießenhofen die entsprechende Ladeinfrastruktur mit Schnellladern aufgebaut. PV-Anlagen auf den Logistikhallen und Pufferspeicher liefern nach Unternehmensangaben derzeit gut die Hälfte des Stroms für die Elektro-Lkw. 1/5 der 100 unternehmenseigenen Lastwagen sind inzwischen elektrisch unterwegs. Laut dem Bundesverband Spedition und Logistik gehört das Ostallgäuer Unternehmen zu den ersten in Deutschland, die jetzt auch elektrisch betriebene Lang-Lkw auf den dafür zugelassenen Strecken einsetzen.
10: Und wir bleiben bei moderner Fahrtechnik. Im niederbadischen Landkreis Straubing-Bogen fährt seit dieser Woche ein autonomer Bus im Probebetrieb. Interessierte können in den nächsten 6 Wochen kostenfrei mitfahren. Wie das funktioniert, das erklärt Christian Akbersade.
12: Auf dem circa 7 Kilometer langen Rundkurs von Rattenberg über Untergschwand nach Kasperzell gibt es 9 Haltepunkte. AVL hat vor allem die Software für den elektrischen VW T6 entwickelt. Der funktioniert über Sensoren und Kameras gar nicht so einfach auf dem Land, wie Geschäftsführer Georg Schwab betont.
13: Wenn Ihnen jetzt ein Mähdrescher entgegenkommt, ist das eine ganz andere Herausforderung, als wie wenn Sie im fließenden Stadtverkehr sind.
12: Allerdings wird immer ein Sicherheitsfahrer an Bord sein, der bei Gefahr oder Fehlfunktionen eingreifen kann. Im Haushalt des Landkreises Straubing-Bogen sind 50.000 Euro für das Projekt vorgesehen. Laut AVL könnte ein Regelbetrieb in 3 bis 5 Jahren realistisch sein, wenn Politik und Fahrzeughersteller mitziehen.
10: Wie fahrradfreundlich ist Augsburg? Das können derzeit die Einwohner der Schwabenmetropole bewerten. Und zwar im Rahmen des bundesweiten Fahrradklimatests 2026 des Allgemeinen Deutschen Fahrradclubs. Mit einem Online-Bogen fragt der ADFC verschiedene Themen ab, zum Beispiel die persönliche Einschätzung zum Stand der Infrastruktur, zu Serviceangeboten oder zum persönlichen Sicherheitsgefühl beim Fahrradfahren. 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
0: Soll der verpflichtende Wehrdienst wieder eingeführt werden oder nicht? Das wird in der Politik gerade diskutiert. Das seit diesem Jahr geltende Gesetz zum neuen Wehrdienst enthält schon vorsorglich die Möglichkeit, im Bedarfsfall junge Männer zum Dienst an der Waffe zu verpflichten. Für viele junge Menschen stellt sich deshalb die Frage, was würde das für mich persönlich bedeuten? Könnte ich zum Dienst von der Bundeswehr verpflichtet werden? Oder kann ich einfach verweigern, zum Beispiel, weil ich grundsätzlich gegen Krieg bin? Philipp Potthast hat das recherchiert.
14: Weit verbreitet ist die Auffassung, wer nicht zur Bundeswehr will, muss nicht. Ganz so einfach ist es nicht. Deutsche Männer können nur dann nicht zum Dienst an der Waffe gezwungen werden, wenn Gewissensgründe dagegen sprechen. Und was genau ein Gewissensgrund ist, kann ganz schön komplex sein, sagt Martin Tonsch von der Evangelischen Arbeitsgemeinschaft für Kriegsdienstverweigerung und Frieden.
15: Es gibt so die frühen Grundgesetzkommentare zu diesem Absatz, wo das Gewissen auftaucht. Da ist die Rede von einem dunklen Orakel. Also der Gewissensbegriff, der nimmt in die Rechtsordnung was auf, was eigentlich nicht so richtig in die Rechtsordnung reinpasst.
14: In bestimmten Fällen ist die Einstufung Gewissensgrund oder nicht aber ganz einfach. Wer beispielsweise Probleme mit dem frühen Aufstehen oder den vielen Sporteinheiten beim Bund hat, könnte sich im Falle der Wiedereinführung der Wehrpflicht nicht darauf berufen. Auch Argumente wie keine Lust auf Uniform oder ich lasse mich nicht gern anbrüllen haben nichts mit dem Gewissen zu tun. Und auch Angst vor einer konkreten Kampfsituation bedeutet nicht automatisch einen Gewissenskonflikt, sagt Martin Tonsch.
15: Also es gibt ja im Soldatenwesen auch bewusst den Begriff der Tapferkeit. Es ist die Pflicht eines Soldaten, die Bundesrepublik Deutschland tapfer zu verteidigen. Und mit tapfer ist im Grunde gemeint, auch die eigene Angst zu überwinden, die jeder normale Mensch hat.
14: Anders sieht es dagegen aus, wenn man sich nicht in der Lage sieht, in einer Konfliktsituation notfalls einen Menschen zu töten. Zwar ist auch hier eine gewisse Hemmung vollkommen normal und sogar wünschenswert. Andreas Eggert vom Bund Deutscher Einsatzveteranen stellt klar,
16: Ziel muss es sowieso sein, und war auch immer mein Ziel, keinen Menschen zu töten. Das muss das oberste Ziel sein für jeden, auch klar, als Soldat.
14: Trotzdem muss ein Soldat im Zweifelsfall in der Lage sein, einen tödlichen Schuss abzugeben, um seine Kameraden und sich zu beschützen. Um rauszufinden, ob man das könnte, kann es hilfreich sein, eine solche Situation in Gedanken durchzuspielen. Andreas Eggert formuliert dazu folgendes Szenario.
16: Ich werde angegriffen und hinter mir liegen 6, 7 Kameraden. Und der Mensch kommt auf uns zu, gelaufen. Und ich muss mir die Frage stellen, was mache ich jetzt? Habe ich so eine moralische Hürde, dass ich ihn nicht erschießen würde, aber damit leben kann, wenn meine 7 Kameraden und ich getötet werden dabei? Oder erschieße ich ihn jetzt und empfinde das als Notwendigkeit?
14: Wichtig, es geht nicht darum, ob man in so einer Lage schießen will, sondern darum, das Gefühl zu haben, es nicht zu können, es nicht zu dürfen. Nur dann liegt tatsächlich ein Gewissensgrund für die Kriegsdienstverweigerung vor. Und was ist, wenn man Krieg ganz grundsätzlich ablehnt? Hier wird die Abgrenzung schwierig. Unerheblich ist die Frage, welche religiösen Überzeugungen oder politischen Beweggründe genau dahinterstehen. Wichtig ist vielmehr die damit verbundene innere Haltung. Es darf sich nicht bloß um eine Meinung handeln. Die religiöse bzw. politische Motivation muss sich zum Gewissen

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0: Scotty, beam mich hoch. Ein Satz, den Fans vor allem mit einer Serie verbinden. Star Trek. Heute am 8. September 1966 lief die erste Folge der Science-Fiction-Serie in den USA im Fernsehen. In Deutschland startete die Serie erst viel später. William Shatner als Captain Kirk führte die Enterprise durch unendliche Weiten und zahlreiche Abenteuer. Seine Nachfolger wie Captain Picard übernahmen später und auch heute gibt es immer noch neue Spin-offs. Die Fans sind so zahlreich, dass man sie auch an einem beliebigen Wochenende an einem der Drehorte treffen kann. Zum Beispiel bei den malerischen Vasquez Rocks bei Los Angeles, die in einigen Folgen als Kulisse für einen fremden Planeten verwendet wurden. Antje Sieb war für uns dort und hat mit Fans gesprochen.
2: Riesige, bizarre Felsen, die schräg in den knallblauen Himmel ragen, in einer wüstenartigen Landschaft. Und das nur etwa eine Autostunde entfernt von Los Angeles. Natürlich war das eine beliebte Filmkulisse. Nicht nur, aber auch für einige Folgen von Star Trek und Raumschiff Enterprise. Etwa ganz neue Dimensionen aus der allerersten Staffel. Captain Kirk muss einen Zweikampf auf einem fremden Planeten ausfechten, läuft schräge Felsen hoch und sucht verzweifelt nach etwas, das sich als Waffe benutzen lässt.
3: Ich habe einen Zweikampf mit einem humanoiden Reptil, ist anscheinend ein Gorn.
4: Hat demente Kraft.
2: Genau die Szene hatten sie auch vor Augen, erzählen mir Jessica und Brian. Sie sind hier, weil Jessica ein Riesenfan ist. Und haben versucht, genau die Stelle zu finden, wo William Shatner als Captain Kirk damals unterwegs war.
5: Yes, I wanted to see, like, if we could figure out, like, where they were, you know, when Kirk was having the fight with the alien, yeah.
2: Viele sind natürlich auch einfach nur so hier zum Wandern oder Rumkraxeln. Kevin wusste jedenfalls nichts von der Hollywood Connection der Felsen.
6: Like the original one?
7: Yeah.
6: Oh, no kidding. Like Captain Kirk and.
7: No way.
6: I mean, it does look like the surface of a foreign planet, right?
7: Exactly.
6: It's pretty wild.
2: Aber das sehe schon irgendwie alles aus wie auf einem anderen Planeten, findet er. Im Besucherzentrum gibt's Infos zur Tier- und Pflanzenwelt. Aber auch Mr. Spock-Tassen mit spitzen Ohren und Star Trek Playmobil im Shop.
8: Der Weltraum. Unendliche Weiten. Wir schreiben das Jahr 2200. Dies sind die Abenteuer des Raumschiffs Enterprise.
2: Ich habe jetzt heute hier niemanden so richtig im Kostüm getroffen, aber die Rangerin im Besucherzentrum, die wollte zwar nichts ins Mikrofon sagen, aber sie hat mir erzählt, dass häufiger mal Leute ihre Besuchertoilette benutzen und da dann ganz normal reingehen und auf einmal rauskommen als irgendeine Star Trek-Figur und dann eben losgehen und hier auf den Felsen Fotos machen. Und dann treffe ich hinter den Felsen noch Familie Dehmer aus Frankfurt. Nicole und Tobias Dehmer sind mit dem erwachsenen Sohn Dorian im Kalifornienurlaub und natürlich wegen Star Trek hier, beziehungsweise wegen Raumschiff Enterprise. Alles eine Frage der Generation.
9: Er ist Star Trek, wir sind Enterprise tatsächlich, ja.
2: In den USA wurde Raumschiff Enterprise nach wenigen Staffeln erstmal wieder abgesetzt, aber entwickelte sich dann doch im Laufe der Jahrzehnte zum Dauerbrenner. Captain Kirk, Captain Picard und viele andere hatten das Kommando. Mittlerweile gibt es weit über 20 Serien und Filme.
9: Das ist einfach so, dass man damit groß geworden ist, wie plötzlich das anhört. Ne? Und es weitergegeben hat an die Kinder auch. Ne?
7: Ja.
2: Schauspieler George Takei, bekannt als Lieutenant Sulu, glaubt, dass die Stärke von Star Trek in der positiven Zukunftsvision lag und liegt. Etwa die friedliche Zusammenarbeit unter Menschen verschiedener Hautfarbe mit unterschiedlichem Hintergrund.
10: Amongst all of us coming together and realizing that our strength is in our working together, infinite diversity in infinite combinations. And then you'll live long and prosper.
2: Das sagte er diesen Sommer bei der Comic-Con. Angesichts der momentanen Weltlage denke sie darüber gerade häufiger mal nach, meint Jessica.
5: Yeah, it's often something I think about these days, that living together in unison is something that's a little harder to come by, so true.
11: I would call it aspirational.
5: Yeah.
11: It's something to aspire toward.
2: Es käme einem gerade schwierig vor. Oder, meint Brian, wie ein ziemlich ehrgeiziges Ziel.
0: Die Serie Star Trek feiert ihren 60. Geburtstag. Antje Sieb war an einem der Drehorte, wo auch heute noch Fans hinkommen.
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0: A3 Nürnberg Richtung Würzburg zwischen Höchstadt Nord und Schlüsselfeld steht ein defekter LKW auf der rechten Spur. Die B25 Feuchtwangen-Donauwörth ist zwischen Nördlingen und Nördlingen Süd nach einem LKW-Unfall in beiden Richtungen gesperrt. Und B299

90 Altenmarkt Richtung Landshut, zwischen der Abzweigung Geisenhausen-Gerzen und Landshut-Kaserneneck 2 Kilometer Stau. Das Wetter, letzte Nebelfelder lösen sich schnell auf, dann scheint fast überall die Sonne, abgesehen von ein paar lockeren Wolkenfeldern. Es wird nochmal heiß, 28 bis 34 Grad. Morgen dann der Wetterwechsel samt Temperatursturz, es regnet verbreitet, an den Alpen auch länger und kräftiger, im Schnitt ist es 10 Grad kühler. Ab Donnerstag wechselhaft mit Sonne, Wolken und Schauern und Temperaturen zwischen 17 und 23 Grad.

0: Heute ist Dienstag, der 8. September. Es ist 7.31 Uhr.
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0: Wir schauen auch heute früh nach Sachsen-Anhalt, wo sich die CDU nach ihrem Wahldebakel am Sonntag neu aufstellen will. Außerdem werden die Forderungen nach Änderungen an den geplanten Sozialreformen der Bundesregierung lauter. Und wir stimmen Sie ein auf die Haushaltswoche, die heute im Bundestag beginnt. Durch die Sendung begleitet Sie in den nächsten anderthalb Stunden Katja Strippel. Ich wünsche Ihnen einen schönen guten Morgen. In Sachsen-Anhalt zieht die CDU Konsequenzen aus ihrem historischen Wahldebakel. Sie war am Sonntag ja mit rund 17% zweitstärkste Kraft hinter der AfD geworden, für die fast 44% der Wählerinnen und Wähler gestimmt hatten. Die Mitglieder des Landesvorstands der CDU haben gestern Abend ihre Ämter zur Verfügung gestellt. Wie es mit Ministerpräsident Schulze weitergeht, ist noch unklar. Er hat betont, dass er die Rolle seiner Partei in der Opposition sieht. Annette Schneider-Solis aus Magdeburg.
2: Der Landesvorstand der Christdemokraten verkündete am Abend, dass er geschlossen zurücktreten werde. Ein neuer Vorstand soll noch in diesem Jahr gewählt werden. Voraussichtlich Ende November, Anfang Dezember. Bis dahin bleibt der alte Landesvorstand im Amt. Das verkündete Sven Schulze am Abend nach der Sitzung. Wer sich für den neuen Landesvorsitz bewirbt, ist bislang offen. Der stellvertretende Vorsitzende der Bundestagsfraktion von CDU und CSU, Sepp Müller, kündigte bereits an, den Landesvorsitz übernehmen zu wollen. Müller war allerdings von Kanzler Friedrich Merz und Fraktionschef Thorsten Frey gerügt worden. Er hatte bereits vor der Wahl erklärt, bei entsprechendem Wahlergebnis liege der Auftrag zur Regierungsbildung bei der AfD. Merz und Frey erklärten, solche Äußerungen vor einer Wahl seien höchst problematisch. Müller sei Schulze in den Rücken gefallen. Sven Schulze hatte die CDU als Spitzenkandidat durch den Wahlkampf geführt. Die CDU-Fraktion schrumpft nach dem historisch schlechten Ergebnis von 40 auf 15 Abgeordnete. Schulze sieht nach dem überragenden Ergebnis der AfD mit fast 44% den Regierungsauftrag beim Wahlsieger.
0: Und nach dem Wahlsieg der AfD in Sachsen-Anhalt hat der Sozialverband Deutschland die Bundesregierung zu einer Kurskorrektur aufgerufen. Konkret geht es dem Verband um Änderungen bei den geplanten Sozialreformen. Veronika Streuer.
3: Es brauche Reformen, die die Menschen verlässlich absichern, Belastung gerecht verteilen und die öffentliche Daseinsvorsorge stärken. So äußerte sich Verbandschefin Engelmeier in der Rheinischen Post. Sie forderte die Regierung auf, ihre geplanten Kürzungen bei sozialen Leistungen kritisch zu überprüfen. Die Antwort auf Unzufriedenheit und Abstiegsängste dürfe nicht sein, soziale Sicherheit weiter in Frage zu stellen. Der Wirtschaftsweise und Mitglied der Rentenkommission Werding mahnte hingegen, die Bundesregierung dürfe sich nicht beirren lassen. Es könne am Rentenpaket nötigenfalls nachjustiert werden, die Regierung sollte es aber nicht komplett aufschnüren und zerfleddern, so Werding ebenfalls in der Rheinischen Post. Zugleich warnte der Wirtschaftsweise vor den Folgen einer migrationsfeindlichen AfD-Politik für die Sozialkassen. Die aktuellen Szenarien für die Entwicklung der Renten- und Sozialbeiträge basierten auf einer anhaltend hohen Nettozuwanderung. Gehe diese zurück, würden sich die Finanzierungsprobleme der Sozialsysteme verschärfen.
0: In Sachsen-Anhalt hat der dortige Verfassungsschutz die AfD ja als gesichert rechtsextrem eingestuft. Nach dem Wahlsieg der Partei wächst die Sorge um die Sicherheitsbehörden und mehrere Innenpolitiker fordern besondere Vorsichtsmaßnahmen. Dani Stahl.
4: Für den Thüringer Verfassungsschutzpräsidenten Stefan Kramer steht fest, sollte die AfD in Sachsen-Anhalt regieren, braucht es Vorkehrungen für den Umgang mit Geheimdienstinformationen. Dem Redaktionsnetzwerk Deutschland sagte er, wenn es konkrete Zweifel am Geheimschutz einer politischen Leitung gebe, dann müsse man darauf vorbereitet sein, Informationsrechte abzustufen. Das heißt, besonders sensible Informationen sollten dann nur eingeschränkt weitergegeben werden. Kramer betonte, das sei keine politische Sanktion, sondern ein Risikomanagement zum Schutz von Menschenleben, nachrichtendienstlichen Zugängen und Geheimhaltung. Bedenken hatte zuvor auch schon der Vorsitzende der Innenministerkonferenz, der Hamburger Innensenator Andi Grote und der thüringische Innenminister Georg Mayer geäußert. Sie fordern ebenfalls vorbeugende Schutzregelungen. Mayer bezeichnete eine Machtübernahme der AfD als Gefahr für die nationale Sicherheit.
0: Im Bundestag geht es heute um den Haushaltsentwurf für das kommende Jahr. 555 Milliarden Euro hat Finanzminister Klingbeil 2027 an Ausgaben geplant. Und die Neuverschuldung soll inklusive der sogenannten Sondervermögen bei 200 Milliarden liegen. Der Bundesrechnungshof sieht die Regierung wegen der steigenden Ausgaben für Zinsen auf dem Weg in die Schuldenfalle. Mario Kubina aus Berlin.
5: Der Termin klingt nach Routine für die schwarz-rote Bundesregierung. Aber das Schicksal der Ampel zeigt, Ein Streit über den Haushalt kann sich in diesen Zeiten zum Auslöser für einen Koalitionsbruch entwickeln. Deshalb hat Lars Klingbeil immer wieder betont, wie wichtig ihm ein geordnetes Verfahren ist. Und das dürfte der Bundesfinanzminister und SPD-Chef auch heute tun, wenn er den Haushalt für nächstes Jahr im Bundestag erläutert. Der Bund plant mit Ausgaben von mehr als 555 Milliarden Euro ein deutliches Plus im Vergleich zum laufenden Jahr. Auch die Neuverschuldung steigt auf fast 119 Milliarden. Und da sind die Sondertöpfe für Infrastruktur und Bundeswehr noch gar nicht mitgerechnet. Dementsprechend muss der Finanzminister auch mehr Geld für Zinszahlungen einplanen. Fast 42 Milliarden sind dafür veranschlagt. Tendenz für die darauffolgenden Jahre stark steigend. Der Bundesrechnungshof hat das gerade erst kritisiert. Er sieht die Regierung auf dem Weg in die Schuldenfalle.
0: Seit dem Wochenende war der Flugverkehr in Südostasien stark eingeschränkt. Wegen eines Vulkanausbruchs in Indonesien sind tausende Verbindungen gestrichen worden. Mehr als 340.000 Passagiere saßen fest. Aber seit heute Morgen sind der internationale Flughafen bei Jakarta und die anderen Airports wieder geöffnet. Jennifer Johnston.
6: Nach der Reinigung von Start- und Landebahnen, Flugzeugen und Ausrüstung kann der internationale Flughafen von Jakarta den Betrieb wieder aufnehmen. Es werde jedoch dauern, bis die mehr als 300.000 gestrandeten Passagiere nach und nach an ihre Zielorte kommen, sagte der indonesische Verkehrsminister. Der Vulkan Anak Krakatau ist weiter aktiv. Am frühen Morgen gab es drei kleinere Ausbrüche, so die Geologiebehörde. Der Vulkan war am späten Freitag ausgebrochen und hatte Indonesiens Hauptstadt Jakarta sowie umliegende Gebiete mit Asche überzogen. Aus Sicherheitsgründen waren insgesamt 8 Flughäfen geschlossen worden. Fast 3000 Flüge fielen aus, wurden umgeleitet oder verspäteten sich. Für ausländische Passagiere, die wegen der Flugausfälle länger in Indonesien bleiben mussten, wurden die Visabestimmungen gelockert. Der Anak Krakatau liegt in der Meerenge zwischen Java und Sumatra und damit im Bereich des Pazifischen Feuerrings. Erdbeben und Vulkanausbrüche kommen in dem Inselstaat häufig vor. Präsident Prabowo Subianto sagte, die Mittel für den Katastrophenschutz müssten deutlich erhöht und die Vorsorge gestärkt werden.
0: Eine Naturkatastrophe kommt selten allein. Auf einer arktischen Insel hat vor 1,5 Jahren ein Erdbeben einen Felssturz ausgelöst. Der begrub einen Gletscher unter Geröll und am Nachbargletscher stürzten Eisblöcke ins Meer. Wissenschaftler aus Kiel haben diese Katastrophe genauer untersucht und dabei ein Muster gefunden. Robert Rönsch.
7: Am 10. März 2025 bebte vor der Arktisinsel Jan Mayen die Erde mit Magnitude 6,5. 3,5 Minuten später löste sich 7 Kilometer entfernt fast 1 Million Kubikmeter Fels, stürzte 800 Meter tief und bedeckte bis zu 50% der Oberfläche eines Gletschers. Gesehen hat das niemand, die Insel ist unbewohnt. Ein Team des Kieler Geomar-Instituts hat den Hergang trotzdem auf die Minute rekonstruieren können, aus 5 unabhängigen Messverfahren. Warum hat aber ausgerechnet dieses Beben zu einem Felssturz und zu Eisabbrüchen am Nachbargletscher geführt? In der Region bebt es oft, aber auf Satellitenbildern aus 40 Jahren findet sich kein vergleichbarer Felssturz. Fakt ist, auf Jan Mayen wird es wärmer. Unter minus 20 Grad sank das Thermometer zuletzt 1998. Die mittleren Temperaturen liegen mittlerweile über dem Gefrierpunkt. Im Gestein wirkt Eis aber wie Zement. Wenn es taut, hält der Hang weniger aus. Die Kieler Forscher vermuten deshalb, dass die Erwärmung durch den Klimawandel den Hang über die Jahre mürbe gemacht haben könnte. Und genau dieses Muster mit langfristig immer instabiler werdenden Hängen und Gletschern vermuten sie auch hinter der Flutkatastrophe im Himalaya Ende August, durch die mehr als 1000 Menschen ums Leben kamen.
0: Der deutsche Tennisprofi Alexander Zverev steht im Viertelfinale der US Open. Er besiegte den Italiener Luciano Darderi in 3 Sätzen. Tim Borgmeier aus New York.
8: Der mit Abstand stärkste Auftritt von Zverev bisher bei diesen US Open. Beim Deutschen passte nahezu alles. Aufschlagstark, vorhandstark, rückhandstark. Zudem spielte er durchgehend hochkonzentriert. Der Italiener Darderi hatte tatsächlich zu kaum einem Zeitpunkt des Matches eine Chance. Zverev, der um 21.15 Uhr Ortszeit und damit im Vergleich zu seinen bisherigen Matches in New York verhältnismäßig früh auf den Platz kam, spielte von Beginn an hellwach, führte schnell mit 4:0. Nach einer halben Stunde hatte der Deutsche den ersten Satz für sich entschieden. Nach rund 2,5 Stunden stand sein Sieg fest. Eine Leistung, mit der sich Alexander Zverev in der Rangfolge der US Open Titelanwärter ganz weit nach vorne gespielt hat. Im Viertelfinale trifft er auf den Niederländer Botik van de Zandschulp, Nummer 70 der Welt. Zeigt Zverev erneut eine solch bockstarke Leistung, wird er ohne Probleme auch ins Halbfinale der US Open einziehen.
0: Und jetzt ist es 7.41 Uhr.
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0: Noch ist das Wetter schön, aber langsam macht sich der Herbst bemerkbar. In dieser Zeit geht es oft um die Füllstände der Gasspeicher und ob das Gas über den Winter reicht. Rigobert Kaiser, ist Deutschland für den Winter vorbereitet?
9: Also im Moment sind die Gasspeicher nur gut zur Hälfte befüllt und falls es sehr kalt sein wird im Winter, dann könnten die Gasspeicher im nächsten Februar vollständig leer sein. Diese Warnung stammt vom Gasspeicherverband und er erwartet, dass der Füllstand zum 1. November mindestens bei 77% liegen sollte, um gut über den Winter zu kommen. Allerdings, die Gasversorgung hängt ja nicht nur von den Speichern ab. Deutschland bekommt Gas über Pipelines und seit den vergangenen Jahren verstärkt über Flüssiggas-Erdgas-Terminals an den Küsten. Der DAX, man könnte sagen, der ist auch gut gefüllt. Er steht auf alle Fälle blendend da. Obwohl der Krieg in der Golfregion die Weltwirtschaft und auch die Märkte belastet, hält er sich über der Marke 26.000 Punkte. Noch vor gut 8-9 Tagen hat er mit 26.600 Punkten einen neuen Rekord aufgestellt. Lillemarie Hiltscher für den heutigen Handelstag.
10: In den Blick geraten dürfte heute eine neue Studie zum Maschinenbau. Deutschlands Maschinen- und Anlagenbauer verlagern ihre Forschung zunehmend ins Ausland, vor allem nach China und Indien. Branchenvertreter sprechen von einem Alarmsignal für den Standort Deutschland. Wichtigstes Thema für die Anleger bleibt aber die Entwicklung an den Energiemärkten, der militärische Schlagabtausch zwischen den USA und dem Iran und Angriffe der Houthi-Miliz auf Ziele in Saudi-Arabien treiben die Ölpreise. Erneut gerieten in der Nacht Raffinerien und Ölanlagen in der Region in den Fokus. Die Ölsorte Brent notiert am Morgen nahe $97 pro Fass. Analysten warnen vor den Folgen für Industrie und Verbraucher. Und je länger die Energiepreise hoch bleiben, desto größer werde das Risiko. Das bekräftigt auch die US-Bank Goldman Sachs in ihrer Ölpreisprognose. Und sie sagt, bleiben die Nahostrisiken, sind Ölpreise von bis zu $120 im kommenden Jahr möglich. Damit bleiben Inflations- und Zinsängste ein zentrales Thema. Am Donnerstag berät die Europäische Zentralbank über den nächsten Zinsschritt. Am Markt gilt eine leichte Erhöhung als wahrscheinlich. Und auch in Japan und den USA blicken Anleger gespannt auf die Geldpolitik. Dort entscheiden die Notenbanken in der kommenden Woche. Auch dort rechnen die Märkte mit Erhöhungen.
9: Tja, und in Bayern läuft die letzte Ferienwoche. Da dürfte es den einen oder anderen noch mal ganz kurz entschlossen nach Italien ziehen, ein bisschen Dolce Vita genießen. Und natürlich gibt es ja auch viele, die beruflich in den Süden reisen müssen. Wer den Zug nehmen möchte, der sollte heute aufpassen. Bei der italienischen Bahn wird nämlich gestreikt. Anna Giordano.
11: Der Streik hat am späten Abend begonnen und läuft noch bis 21 Uhr. Laut Italiens staatlicher Bahngesellschaft FS muss den ganzen Tag über mit Ausfällen und Verspätungen gerechnet werden. Auch beim privaten Konkurrenten Italo. Das italienische Streikrecht schreibt allerdings sogenannte garantierte Zeitfenster vor. Regionalzüge müssen morgens zwischen 6 und 9 Uhr sowie am Abend zwischen 18 und 21 Uhr für Berufspendler verkehren. Für den Fernverkehr raten die Bahngesellschaften, sich vor der Fahrt auf den entsprechenden Internetseiten und Bahn-Apps zu informieren. Grund für den Streik: Der Tarifvertrag für die Bahnbranche in Italien muss neu verhandelt werden. Die Gewerkschaften fordern deutliche Lohnerhöhungen und bessere Arbeitszeitregelungen für das Zugpersonal.
0: Uhr.
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0: Die Nachrichten mit Andreas Dirschall.
12: CDU in Sachsen-Anhalt will sich neu aufstellen. Ministerpräsident Schulze kündigte eine Neuwahl des Landesvorstands für Ende des Jahres an. Ob er selbst noch einmal kandidiert, ließ Schulze offen. Es sei im Moment aber nicht sein Plan, sagte er am Abend. Der Bundestagsabgeordnete und Unionsfraktionsvize Müller erklärte, für den Vorsitz kandidieren zu wollen. Sozialverband Deutschland fordert Bundesregierung zur Kurskorrektur auf. Nach der Wahl in Sachsen-Anhalt müsse es Reformen geben, die Menschen verlässlich absicherten und Belastungen gerecht verteilten, sagte die Vorsitzende Engelmeier der Rheinischen Post. Die geplanten Kürzungen bei sozialen Leistungen müssten kritisch überprüft werden. Klingbeil stellt im Bundestag Haushaltsentwurf für 2027 vor. Der Finanzminister plant für das kommende Jahr Ausgaben in Höhe von rund 555 Milliarden Euro. Das sind fast 6% mehr als im laufenden Jahr. Außerdem ist eine Kreditaufnahme von gut 200 Milliarden Euro geplant. Im Anschluss starten die Beratungen der Einzelpläne im Bundestag, etwa für Verkehr, Wirtschaft und Umwelt. Amtszeit von Baerbock als Präsidentin der UN-Generalversammlung endet. Auf die grünen Politikerin folgt nach einem Jahr im Amt Khalilur Rahman aus Bangladesch. Das Amt wird in einer regionalen Rotation vergeben. Die ehemalige Bundesaußenministerin forderte während ihrer Amtszeit unter anderem mehr Transparenz bei der Wahl eines neuen UN-Generalsekretärs. Diese soll noch in diesem Jahr stattfinden. Bahngewerkschaften streiken in Italien. Bis heute Abend ist noch mit massiven Einschränkungen im Zugverkehr zu rechnen. Betroffen sind den Angaben zufolge vor allem inneritalienische Verbindungen. Die Gewerkschaften fordern deutliche Lohnerhöhungen und bessere Arbeitszeitregelungen für das Zugpersonal. Das Wetter in Bayern: sonnig bis locker bewölkt bei 28 bis 33 Grad.
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0: Wildcampen in der Natur ist in Deutschland grundsätzlich verboten. Trotzdem kommt es immer wieder vor, zum Beispiel in den Allgäuer Hochalpen auf rund 1500 Metern am unteren Gaisalpsee zwischen Nebelhorn und Rubihorn. Die Alpinpolizei Allgäu ist immer wieder frühmorgens unterwegs, um Wildcamper aufzuspüren. Es geht darum zu verhindern, dass aus dem Naturidyll ein Campingplatz wird. Johannes Hofmann berichtet.
13: Der untere Gaisalpsee in den Allgäuer Hochalpen ist ein Naturjuwel und mittlerweile ein völlig überlaufener Touristenmagnet, sagen Naturschützer und Menschen, die hier oben arbeiten. Fast jeden Tag liegt querfeldein Müll rum. Alles wird als Toilette missbraucht, selbst die Viehtränke.
14: Hey, was denke ich da? Das ist respektlos, ekelhaft, oder?
15: Bescheichtet. Du wirst halt belächelt oder der böse Bauer.
16: Ja. Ist es jetzt schlimmer geworden?
15: Das ist massiv schlimmer geworden, ja. Also das Jahr ist extrem mit der Vermüllung.
13: Für die Einheimischen steht fest, Bilder und Reels auf Instagram und TikTok locken aber tausende Menschen an, die sich in der Natur nicht zu benehmen wissen. Es ist kurz nach 7 am Morgen. Florian Veit, Polizeihauptkommissar und Alpinpolizist, ist mit seinen Einsatzkräften oben am unteren Gaisalpsee angekommen.
17: Schauen wir da mal rüber, da liegt auch schon wieder irgendein Abfall.
13: Kippenstummel da, benutzte Taschentücher dort und dann auf einmal ein großer Haufen Müll mit Grillfleischverpackungen, Plastikflaschen und einem Topf.
18: Das ist halt wieder das absolut Typische. Die Leute tragen allen möglichen Zeug mit hoch, auch ihr Essen, ihre Getränkeflasche. Aber man ist zu faul, dass man es wieder mit runternimmt. Das ist halt schade. So ist unsere Gesellschaft mittlerweile.
13: Nicht weit davon liegt etwas Größeres unter einem Baum. Ein Wildcamper.
18: Ein schöner Grill, so eine aufblasbare Schlafmatte und halt einen Schlafsack, ein bisschen was zum Essen.
13: Ein zurückgelassenes Nachtlager. Vom Übeltäter keine Spur. 79 Bußgeldverfahren wurden in diesem Jahr bereits eingeleitet wegen illegaler Übernachtungen im Naturschutzgebiet. Die Dunkelziffer dürfte deutlich höher liegen. Den Müll nimmt die Polizei mit ins Tal. Und dann gibt es bei dieser Polizeikontrolle im Allgäuer Naturschutzgebiet doch noch mal eine kleine Wendung. Plötzlich sehen wir drei Männer vom Nebelhorn herabwandern. Wir sprechen sie an. Sie kommen aus Köln und erzählen uns, dass sie über TikTok von dieser schönen Gegend erfahren haben. Nach der langen Anfahrt sind sie den ganzen Tag und die halbe Nacht gewandert.
19: Und wo habt ihr denn geschlafen?
20: Zwischen Rubihorn und Nebelhornbahn.
13: Von den Bußgeldern für Übernachtungen haben sie bereits gehört.
20: Ist halt schade, dass man so viel blechen muss, ne? Aber ich kann es verstehen.
13: Und warum haben sie dann hier oben übernachtet?
20: Der Kollege hat eine Verletzung gehabt.
19: Einen Fuß habe ich mir hier aufgerissen, ich habe so eine Schürfwunde.
20: Wenn einer von uns nicht weiter kann, dann legen wir uns besser hin, als weiterzumachen. Ne?
13: Später stellt sich raus, oben hat ein Hirte die Männer beobachtet und die Polizei gerufen. Die Einsatzkräfte warteten deshalb schon unten auf die Touristen, um die Rucksäcke zu kontrollieren. Der Vorwurf, die Übernachtung, war vorsätzlich.
21: Da waren jetzt halt schon wieder ordentliche Schlafsäcke drin, ordentliche Übernachtungssachen, wo du den Schluss schon draus ziehen kannst, dass das nicht ein Notbiwak war.
13: Den Männern aus Köln droht deshalb nun ein Bußgeld.
0: Über illegale Wildcamper im Naturschutzgebiet Allgäuer Hochalpen berichtete Johannes Hofmann.
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0: Vor allem die CDU ist bei der Landtagswahl in Sachsen-Anhalt abgestraft worden und Nachwahlbefragungen legen nahe, dass das vor allem an der Bundesregierung und Kanzler Merz lag, denn deren Kompetenz und Beliebtheitswerte sind auf einem historischen Tiefstand. Ein weiter so kann sich die Union, kann sich die gesamte Regierung nicht leisten. Aber wie wollen Union und SPD die angekündigten Reformen umsetzen, wenn die so schlecht ankommen? Wie die Bundesregierung Vertrauen zurückgewinnen will, berichtet Kirsten Gierschig und sie beginnt mit dem Kanzler.
2: Meine Damen und Herren, ich weiß, dass auch meine Person Dauerthema in diesem Wahlkampf war.
16: Daraus könne man allerdings nicht den Schluss ziehen, bei den geplanten Reformen nachzulassen. Man müsse jedoch verlorenes Vertrauen zurückgewinnen, dabei die Bürger stärker emotional mitnehmen, erklärt Merz.
2: Aufgeben ist für mich keine Option. Ich weiß, dass wir alle zusammen besser werden müssen. Und ich suche nach Wegen, wie wir das hinbekommen. Und es ist nicht nur eine Frage von rationalem Politikverständnis, sondern es ist auch eine Frage der Zuwendung, der Empathie, der Emotionen.
16: Viele Menschen machten sich Sorgen um die wirtschaftliche Existenz und um ihre soziale Absicherung. Und auf diese Ängste müsse auch die Bundesregierung reagieren. Zwar komme die Wirtschaft langsam wieder in Schwung, es gebe auch neue Hightech-Arbeitsplätze. Trotzdem gingen Industriearbeitsplätze verloren. Eine Sorge, die der Kanzler mit SPD-Chefin Bärbel Baas teilt.
22: Und auch da braucht es eine Strategie, wie wir industriepolitisch weiter vorankommen und die Arbeitsplätze sichern. Und deshalb sage ich, es kann nicht einfach so bleiben, wie es ist, sondern wir müssen zusammen mit dem Kanzler darüber reden, wie wir den Menschen die Angst nehmen für die Reformen, die vor uns liegen.
16: Eine Möglichkeit, die Merz bereits andeutet und Baas konkreter formuliert.
22: Wir wissen, dass es große Unternehmen gibt, die bedauerlicherweise Personal abbauen müssen. Ich finde, da müssen wir den Beschäftigten und auch den Unternehmen die Sicherheit geben, dass wir hier Möglichkeiten schaffen, dass ein sozialverträglicher Ausstieg, wie das immer auch genannt wird, möglich bleibt.
16: Heißt im Klartext, die Koalition könnte sich auf lange Übergangsfristen einigen, bis die abschlagsfreie Frührente, die sogenannte Rente mit 63, tatsächlich abgeschafft wird. Aus Bayern war bereits am Vormittag die Aufforderung von Bundesinnenminister Dobrindt, CSU, gekommen.
23: Wer jetzt glaubt, es braucht in unserem Land keine Reformen, der hat schlichtweg dieses Wahlergebnis nicht richtig verstanden. Es braucht natürlich Reformen in unserem Land.
16: Bloß keinen offenen Streit, keine Personaldiskussion und keine Grundsatzdiskussionen um Reformen. Dieses Bemühen lässt sich aus den Auftritten von CDU und SPD-Spitze in Berlin herauslesen. Doch die nächsten Wochen bergen mit der Debatte um den Bundeshaushalt und die geplante Steuerreform noch jede Menge Gelegenheiten, dass der am Montag bemühte Schulterschluss wieder aufbricht.
0: Wie die Bundesregierung auf den Wahlschock in Sachsen-Anhalt reagiert, hat Kirsten Gierschig berichtet. Und um 8 Uhr bin ich mit unserem Hauptstadtkorrespondenten zum Gespräch verabredet, denn gestern Abend war Kanzler Merz beim konservativen Seeheimer Kreis der SPD.
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0: Deutschlands bester Tennisspieler Alexander Zverev steht im Viertelfinale der US Open. Patricia Gabor, in den letzten Tagen war es ja teilweise zäh für Zverev. Wie ist es denn diesmal gelaufen?
24: Naja, sein Spiel heute war mehr so der kleine Gruß aus der Küche, nicht das volle Menü. Nur 2,5 Stunden hat's gedauert. Da war der Italiener Luciano Daderi besiegt in 3 Sätzen. Und man kann schon eine Entwicklung bei Alexander Zverev sehen. In den ersten beiden Spielen, da hat er sich ja noch durch 5 Sätze durchgequält. Dann wurde es flüssiger und jetzt scheint er im Turnier angekommen zu sein. Tim Brockmeier.
25: Mittlerweile muss man sagen, spielt er wirklich richtig, richtig gutes Tennis. Ist auch interessant zu sehen, ne? Wie dann innerhalb von einer Woche sich eine Form und das Gefühl für den Ball und für ein Turnier und für einen Platz dann doch so sehr verändert und so stark verbessert. Also jetzt gegen Daderi hat er wirklich alles richtig gut gemacht. Vorhand hat funktioniert, das war vor allen Dingen in den ersten beiden Runden nicht so. Rückhand sowieso ist ja eh sein stärkster Schlag. Aufschlag war sehr, sehr souverän und vor allen Dingen war er von vorne bis hinten extrem fokussiert, konzentriert, hat sich nicht aus der Ruhe bringen lassen, hat auch nicht rumgemeckert, das haben wir ja vor allen Dingen in den ersten beiden Runden gesehen, viel gesehen, geht natürlich immer ein bisschen einher mit, wenn man nicht so gut spielt, dann ist man auch unzufrieden und lässt das auch raus. Also das war deutlich besser, plus aggressives, das matchbestimmendes Tennis, absolut verdienter, souveräner Dreisatzsieg und in der Form kann es richtig weit gehen für ihn in New York.
24: Als nächstes wartet der Weltranglisten-70. Im Viertelfinale auf Zverev. Hört sich ein bisschen nach Pappaufsteller an, aber man darf ja bekanntlich auch die vermeintlich kleineren Gegner nicht unterschätzen.
25: Ja, der Niederländer Botik van de Zandschulp spielt interessanterweise vor allen Dingen in New York immer sehr, sehr gutes Tennis. Hat hier auch schon mal vor einigen Jahren Carlos Alcaraz schlagen können auf den Hartplätzen in Flushing Meadows. Aber er ist halt nur in Anführungsstrichen die Nummer 70 der Welt. Und das heißt, Zverev ist ganz klarer Favorit in diesem Viertelfinale. Und wenn er dieses Niveau spielt, was er gegen Daderi gespielt hat, wird er auch ganz klar gegen die Niederländer gewinnen. Er darf sich keine Schwächen leisten. Er muss wieder so konzentriert, konsequent reingehen in das Match. Aber ganz ehrlich, in der Verfassung, und die scheint ja sogar immer noch besser zu werden, ist er ein klarer Favorit fürs Halbfinale, sollte Van der Sandschulp eigentlich kein Problem für ihn sein.
24: Morgen geht's für Zverev weiter. Heute wird's trotzdem wieder ein langer Abend nach deutscher Zeit für den geneigten Tennisfan. Im Doppel stehen der Coburger Kevin Krawitz und Tim Pütz im Achtelfinale. Die zwei treffen auf ein britisches Duo. Das Match ist für 23.30 Uhr angesetzt. Das verschiebt sich ja aber alles immer noch gerne. Hier wird nicht groß herumgeeiert bei der Basketball-WM in Berlin. Da geht's zack, zack. Der Terminplan ist streng durchgetaktet. Die deutschen Basketballerinnen spielen heute ihr viertes Match in 5 Tagen. Aber, mal ehrlich, bisher scheint es ihnen nicht zu schaden. Denn das Team um die Oberbayerin Leonie Fiebig hat sich immer weiter gesteigert. Gestern haben die Deutschen den Einzug in die Qualifikationsrunde fürs Viertelfinale klargemacht. Mit einem deutlichen Sieg gegen Mali. Armin Lehmann.
3: Das Beste kam zum Schluss der Gruppenphase. Deutschland besiegte Mali souverän mit 83-58 und wurde letztlich Zweiter in der Gruppe A. Luisa Geiselsöder und Frieda Bühner ragten heraus aus einem insgesamt starken Team, das seine beste WM-Leistung ablieferte. Schon heute Abend müssen Deutschlands Basketballerinnen wieder ran. Gegen Korea geht es um den Einzug ins Viertelfinale. Die Koreanerinnen spielen schnell, treffen viele Dreier. Doch erst im März haben die DBB-Frauen die Asiatinnen überaus deutlich bezwungen und sie sind daher in der vermutlich ausverkauften Berlin-Arena auch klarer Favorit.
24: Ab 20.45 Uhr. In der ein oder anderen Familie geht's ab heute Abend vielleicht wieder um die Herrschaft über die Fernbedienung. Wer keine Lust auf Fußball hat, der hat's ab jetzt schwerer. Die neue Saison der Champions League startet. Der FC Bayern spielt am Donnerstag zu Hause gegen Bodo Glimt. Der BVB darf heute gegen Villarreal ran. Die Spanier kommen im Moment so daher, als hätten sie sich den großen Zeh angestoßen. In der spanischen Liga gab's für sie in 4 Spielen noch keinen einzigen Sieg. Aber BVB-Trainer Niko Kovac wittert da ein trojanisches Pferd.
4: Wir dürfen jetzt natürlich nicht den Fehler machen und das Ergebnis in der Liga im Moment bewerten und schon gar nicht überbewerten, weil das spiegelt nicht die Performance dieser Mannschaft in den ersten 4 Ligaspielen wider. Das ist eine Mannschaft und wir wissen auch, wenn die Champions League ertönt, dann ist es nochmal was anderes.
24: Der Anstoß ist um 21 Uhr.
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5: A6 Heilbronn Richtung Nürnberg zwischen Herrieden und Ansbach. 3 Kilometer Stau wegen Bergungsarbeiten. Die B25 Feuchtwangen-Donauwörth ist zwischen Nördlingen und Nördlingen-Süd nach einem Lkw-Unfall in beiden Richtungen gesperrt. Und noch eine Meldung von der B299 Altenmarkt Richtung Landshut zwischen der Abzweigung Geisenhausen-Gerzen und Landshut-Kaserneneck. 2 Kilometer Stau. Das Wetter in Bayern. Wenn sich die letzten Nebelfelder aufgelöst haben, dann ist es heute überall sonnig oder nur locker bewölkt. An den Alpen herrscht leichter Föhn. Die Temperaturen steigen auf 28 bis 34 Grad. Die weiteren Aussichten. Morgen wird es regnerisch und die Hitzewelle ist vorbei. Der Donnerstag ist teils sonnig, teils bewölkt. Und der Freitag wird wechselhaft mit etwas Regen. Die Tageshöchstwerte liegen zwischen 17 und 23 Grad. Und nachts gehen die Temperaturen bis auf 5 Grad runter.

0: 8 Uhr, heute ist Dienstag, der 8. September.
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0: Nach dem Wahldebakel der CDU in Sachsen-Anhalt wächst der Druck auf die Bundesregierung. Ich bin gleich mit unserem Hauptstadtkorrespondenten zum Gespräch verabredet. Außerdem stimmen wir Sie ein auf die Haushaltswoche, die heute im Bundestag beginnt. Und wir erinnern an den PISA-Schock vor 25 Jahren und schauen uns an, was Deutschland daraus gelernt hat. Durch die Sendung begleitet Sie Katja Strippel. Ich wünsche Ihnen einen schönen guten Morgen. Nach der Landtagswahl in Sachsen-Anhalt ist der Blick auf die Bundesregierung noch kritischer geworden. Im aktuellen ARD-Deutschland-Trend haben gut 3/4 der Befragten gesagt, dass die Regierung deren Denkzettel durch das Wahlergebnis verdient hat. Und nur 14% trauen es Kanzler Merz zu, Deutschland gut durch die anstehenden Reformen zu führen. Der Kanzler selbst war gestern Abend bei der SPD und nahm an einem Treffen des konservativen Flügels der SPD-Bundestagsfraktion teil. Mir ist jetzt unser Hauptstadtkorrespondent Jakob Mayer zugeschaltet. Schönen guten Morgen nach Berlin.
2: Guten Morgen nach Bayern.
0: Jakob, wie ist Friedrich Merz denn vom Seeheimer Kreis empfangen worden?
2: Wohlwollend. Also die Seeheimer haben Merz wohlwollend empfangen. Zum einen, weil die SPD-Doppelspitze Bas Klingbeil ja durchaus wackelig ist, sich aber nach Sachsen-Anhalt eine weitere Führungsdebatte einigermaßen ersparen konnte. Einfach deshalb, weil die SPD in Sachsen-Anhalt ihr einstelliges Ergebnis halten konnte. Zwar nicht toll, aber es blieb dabei. Die Seeheimer, du hast es gesagt, sind traditionell eher der konservative Flügel der Fraktion, also eher nicht die Abgeordneten, aus deren Reihen jetzt Forderungen kommen, die geplanten schwarz-roten Reformen aufzuweichen oder zu verwässern. Also auch das hat Merz in die Karten gespielt.
0: Ja, Merz und sein SPD-Vizekanzler Lars Klingbeil haben die Koalition ja gestern Abend zur Zusammenarbeit aufgerufen, aber aus der SPD, da gibt es durchaus Forderungen, nochmal über die Sozialreformen zu debattieren, wenn jetzt auch eben nicht von den Konservativen. Und diese Forderungen kommen ja auch aus Mecklenburg-Vorpommern, wo in weniger als 2 Wochen gewählt wird.
2: Richtig, dort kämpft die SPD-Ministerpräsidentin Manuela Schwesig um ihre Wiederwahl, liegt noch hinter der AfD, also will das aufholen, diesen Rückstand. Sie hat aber schon vor längerem gefordert, zum Beispiel auf die geplante Abschaffung der abschlagsfreien vorzeitigen Rente für langjährig Versicherte, also der sogenannten Rente mit 63, zu verzichten. Andere haben das auch getan und jetzt eben nach der Wahl in Sachsen-Anhalt haben andere führende SPD-Politiker eben auch verlangt, alle Vorhaben, alle Reformvorhaben nochmal zu prüfen. Rente, Pflege, Gesundheit, also alles Projekte, wo die Koalition eigentlich Anfang Juli schon sich grundsätzlich verständigt hat. Bundeskanzler Merz dagegen sagt, weiter so, aber besser erklären.
0: Welche Rolle spielen denn die nächsten beiden Wahlen bei der Kanzlerdämmerung in Berlin?
2: Eine wichtige. Also bei der CDU sitzt der Schock zwar tief, ist die Bestürzung groß. Merz hat von der schwersten Wahlniederlage für die CDU seit Jahrzehnten gesprochen. Die Autorität, seine Autorität ist angekratzt, aber trotzdem hat es gestern keine öffentliche Führungsdebatte über Merz gegeben. Das liegt eben auch daran, dass alle wissen, dass das jetzt niemandem in der CDU nutzt, so kurz vor diesen Wahlen in Berlin und Mecklenburg-Vorpommern am 20. September. Wenn es dort allerdings wieder schlecht laufen sollte für die CDU, für die Kanzlerpartei, dann könnte die Debatte aufflammen. Und das wiederum wäre schlecht für den Reformkurs. Also dann wäre es umso fraglicher, ob Schwarz-Rot das alles hinbekommt.
0: Jakob, gibt es denn schon irgendwen, der sich im Hintergrund warm läuft? Henrik Wüst oder Markus Söder?
2: Nein, und deshalb kann sich Merz eben trotz aller Debatten im Sommer und trotz der möglichen Debatten jetzt nach dem Personalumbau auch einigermaßen sicher fühlen. Hendrik Wüst, der nordrhein-westfälische Ministerpräsident und Chef des Landesverbandes der CDU dort, der muss erst mal im kommenden April Landtagswahlen gewinnen, um sich für höhere Aufgaben zu empfehlen und bestreitet auch alle Ambitionen. Und dass CSU-Chef und Ministerpräsident Bayerns Markus Söder die CDU hinter sich bringen und Merz herausfordern könnte, das gilt eigentlich als ausgeschlossen.
0: Ja, jetzt fordern ja alle mehr Emotionen in der Politik und das ist auch bei Friedrich Merz angekommen. Brauchen wir morgen bei der Generaldebatte im Bundestag Taschentücher?
2: Also die sollte man bei der Generaldebatte sich immer zurechtlegen. Und was Friedrich Merz angeht, da hat er tatsächlich gesagt, selbstkritisch gestern, man muss die Reformen nicht nur erklären, sondern auch emotional vermitteln. Dahinter steckt im Grunde das, was Merz schon im Mai erklärt hat. Da hat er öffentlich gesagt, ich dringe nicht durch zu den Menschen und ich merke das auch. Dabei, es liegt eigentlich gar nicht an den Emotionen. Also Merz ist durchaus fähig, Gefühle öffentlich zu zeigen. Zum Beispiel vor einem Jahr die Rede beim bei der Wiedereröffnung der Synagoge in München. Da hat er mit den Tränen gekämpft. Da hat man ihm angemerkt, dass ihn das Thema anfasst. Oder jetzt vor kurzem erst die Rede beim Gottesdienst vor queeren Menschen nach dem Anschlag am Rande des CSD in Berlin. Also er ist zu Gefühlen fähig, aber er wirkt eben oft arrogant, abgehoben. Und das liegt möglicherweise an der mangelnden Regierungserfahrung, auch an der langen Tätigkeit in der Wirtschaft. Er hat sich ja im Sommer vom Bremer CDU-Chef vorhalten lassen müssen. Sie führen hier keinen Konzern, sondern eine Partei. Und nach Sachsen-Anhalt ist umso klarer, diese Reformen, die gilt es eben nicht nur durchzudrücken und durchzusetzen, sondern man muss erklären und auch emotional vermitteln, dass diese Reformen nötig sind und dass sie zum Wohle aller sind, was offensichtlich ausweislich der Umfragen, die du erwähnt hast, eben bei vielen Menschen nicht ankommt.
0: Das waren Informationen und Einschätzungen von unserem Hauptstadtkorrespondenten Jakob Mayer. Vielen Dank nach Berlin.
2: Sehr gern.
0: Im Bundestag geht es heute schon um den Haushaltsentwurf für das kommende Jahr. 555 Milliarden Euro hat Finanzminister Klingbeil 2027 an Ausgaben eingeplant. Und die Neuverschuldung, die soll inklusive der sogenannten Sondervermögen bei 200 Milliarden Euro liegen. Mario Kubina mit einem Überblick.
3: Es sind Zahlen, bei denen einem schon mal schwindelig werden kann. Rund 555 Milliarden Euro will die Bundesregierung im nächsten Jahr ausgeben. Einen besonders großen Sprung nach oben macht das Verteidigungsministerium. Sein Budget steigt auf fast 110 Milliarden Euro. Die Regierung begründet das mit der Bedrohung durch Putins Russland. Aber der größte Haushaltsbrocken entfällt auch im nächsten Jahr auf ein anderes Ministerium, auf das für Arbeit und Soziales. Rund 200 Milliarden Euro stecken in diesem Einzeletat, mehr als ein Drittel des gesamten Bundeshaushalts. Größter Ausgabenposten im Sozialetat, Rente und Grundsicherung im Alter. Im Ministeriumsranking folgt das Verkehrsressort. Über 26 Milliarden stehen dem Ressort im Kernhaushalt zur Verfügung. Zusätzliche Milliarden für Straßen, Schienen und Brücken kommen aus dem kreditfinanzierten Sondertopf für Infrastruktur. Auch das Forschungsministerium liegt über der 20-Milliarden-Marke, die anderen Ressorts darunter. Wenn es nach den einzelnen Ministerien gegangen wäre, lägen die Ausgaben insgesamt noch höher. Aber der Finanzminister hat ihnen Sparvorgaben gemacht. Das führt auch zu Einschnitten. Das Wohngeld soll gekürzt werden. Und auch beim Elterngeld sind Einschränkungen geplant. Was auch damit zusammenhängt, dass das Elterngeld der größte Ausgabenposten im Einzelhaushalt des Familienministeriums ist.
0: Lars Klingbeil will diesen Haushalt ja unter anderem mit Geld aus dem Klima- und Transformationsfonds finanzieren. Aber das missfällt den Grünen. Im Morgenmagazin von ARD und ZDF sagte die Co-Fraktionsvorsitzende Katharina Dröge, aus diesem Haushalt, dem sehe man an, dass sich die Bundesregierung nicht an ihre eigenen Versprechen halte. Der Kanzler habe nach den verheerenden Waldbränden im Hürtgenwald zugesagt, alles zu tun, um die Klimakrise zu bekämpfen.
4: Ganz konkret an diesem Bundeshaushalt sehen wir aber, dass die Bundesregierung das Gegenteil tut. Statt mehr in Klimaschutz zu investieren, wird Geld aus dem Klima- und Transformationsfonds gekürzt, wird es versucht zu nutzen, um auch Löcher im Bundeshaushalt zu stopfen. Und alleine beim Thema Klimaanpassung, was ja jetzt wirklich im Schwerpunkt lag, wird um 86% gekürzt. Und das finde ich absolut unehrlich und scheinheilig, wenn man sich hinstellt und sagt, ja Leute, das ist die Klimakrise, wir sehen das jetzt in diesem Sommer, tausende Hitzetote, vertrocknete Flüsse. Und dann, wenn die Bundesregierung handeln könnte, handelt sie als Brandbeschleuniger der Klimakrise.
0: Sagt die Co-Fraktionsvorsitzende der Grünen Katharina Dröge zu dem geplanten Haushalt von Finanzminister Klingbeil. Ende vergangener Woche hatten Hacker millionensensible Daten aus dem Berliner Landesnetz veröffentlicht. Nach und nach kommt das Ausmaß dieses Schadens ans Licht. Gestern hat Berlins Digitalstaatssekretär Florian Hauer die Abgeordneten im Digitalisierungsausschuss auf den neuesten Stand gebracht und musste sich einiges an Kritik anhören. Unsere Korrespondentin Pauline Pieper berichtet.
5: Mehr als 1 Million Dateien haben die Hacker veröffentlicht. Sie auszuwerten werde noch Wochen dauern, so Berlins Chief Digital Officer Florian Hauer. Damit ist weiter unklar, wie viele Berlinerinnen und Berliner betroffen sind und welche sensiblen Daten erbeutet wurden. Ein Ergebnis hat man laut Hauer aber bereits.
6: Dass solche sensiblen Daten abgeflossen sind, dass die nationale Verteidigungsfähigkeit bedroht wäre, dazu haben wir bisher zum Glück keine Erkenntnisse. Aber wir befinden uns erst am Beginn des Prozesses.
5: Um die riesige Datenmenge zu sichten, soll künstliche Intelligenz helfen. Die KI soll kritische Dateien herausfiltern, damit Experten diese anschließend zuerst prüfen können. Unterstützt wird Berlin dabei auch vom Bundesamt für Sicherheit in der Informationstechnik. Präsidentin Claudia Plattner im Ausschuss.
7: Wir haben keine Zeit und auch keine Energie, uns jetzt um Schuldige zu kümmern. Wir müssen uns darum kümmern, dass wir diejenigen stützen, die uns jetzt helfen können. Und hier wirklich miteinander zu sehen, dass wir das gut meistern. Das bedeutet vor allen Dingen, dass wir es schaffen, gut zu informieren.
5: Intern haben die betroffenen Senatsverwaltungen eine Ansprechstelle für die Beschäftigten geschaffen. Ein Informationsangebot für externe betroffene Bürger müsse der Senat noch einrichten, fordert Berlins Datenschutzbeauftragte Maike Kamp. Aus der Opposition kommt Kritik am Senat. Der digitalisierungspolitische Sprecher der Grünen, Stefan Ziller.
8: Ich finde es erschreckend, dass der Senat zugesteht, wie wenig er eigentlich weiß. Ich finde, der Senat hat sich viel zu wenig vorbereitet. Also allein, dass sie nicht sagen können, wie viele Leute sie jetzt schon identifiziert haben und gewarnt haben.
5: Der Fraktionschef der Linken, Tobias Schulze, fordert vom Senat, die Großschadenslage auszurufen.
9: Das ist ein IT-Vorfall, wie wir ihn so in diesem Ausmaß in der Bundesrepublik, zumindest nach meiner Erinnerung, in den letzten Jahren nicht hatten. Und wo einfach Dinge betroffen sind, sozusagen die gesellschaftliche Schäden nach sich ziehen können, die wir uns heute noch gar nicht vorstellen können.
5: Um festzustellen, welche Schäden bisher entstanden sind, hat der Senat die US-Firma CrowdStrike beauftragt. Der Bezirk Lichtenberg verweigert laut RBB-Recherchen allerdings den Zugriff, aus Sorge, der US-Firma uneingeschränkten Zugang zu personenrelevanten Daten zu geben. Chief Digital Officer Hauer hält das für grob fahrlässig.
6: Meine Geduld ist am Ende, das kostet auch unheimlich viel Kraft, sich mit solchen Widrigkeiten auseinandersetzen zu müssen. Und ich halte das für nicht verantwortlich, dass dort immer noch eine Blockade stattfindet und nicht mit uns kooperiert wird.
5: Staatssekretär Alexander Slotti drohte im Ausschuss, er werde Lichtenberg von allen IT-Verfahren der Bauverwaltung trennen. Der Bezirk will am Dienstag über das weitere Vorgehen entscheiden.
0: Und heute werden in Berlin die Ergebnisse der aktuellen PISA-Studie vorgestellt. Für den Bildungsvergleich ist getestet worden, wie gut 15-jährige Schülerinnen und Schüler lesen oder Matheaufgaben lösen können. In Auftrag gegeben hat die Studie die Organisation für wirtschaftliche Zusammenarbeit und Entwicklung, kurz OECD. Und die allererste PISA-Studie vor 25 Jahren, die ist noch vielen im Gedächtnis, denn das schwache Abschneiden der Nation der Dichter und Denker stürzte hierzulande viele in Selbstzweifel. Anna Küch hat sich angeschaut, was Deutschland aus diesem PISA-Schock gelernt hat.
10: Wie gut können 15-Jährige lesen, rechnen und naturwissenschaftlich denken? Das untersucht die internationale PISA-Studie alle paar Jahre. Vor 25 Jahren schockierte das Ergebnis die Deutschen. Sowohl im Lesen, Rechnen als auch in den Naturwissenschaften schnitten die Schüler schlechter ab als andere Länder, zum Beispiel Japan, Kanada oder auch Finnland. Besonders bitter war, der Schulerfolg hing hierzulande stark davon ab, aus welchem Elternhaus sein Kind kam. Deutschland reagierte. Schulen bekamen klarere Vorgaben, Vergleichstests wurden eingeführt, die frühe Förderung ausgebaut. Rund 10 bis 15 Jahre lang holte Deutschland deutlich auf, doch ab 2015 ließen die Leistungen wieder deutlich nach. Mit Corona kam eine weitere schwere Belastung dazu. Ob die deutschen Schüler dieses Mal also wieder besser sind, ist fraglich. Gemessen wurde in den vergangenen 25 Jahren jedenfalls viel. Entscheidend ist, was von den Erkenntnissen tatsächlich im Klassenzimmer ankommt.
0: Warnstreik bei der Bahn, aber nicht bei uns in Deutschland, sondern in Italien. Im ganzen Land haben eine Reihe von Gewerkschaften zum Ausstand aufgerufen. Sowohl Regionalzüge als auch Verbindungen im Fernverkehr werden ausfallen. Anna Giordano aus Rom.
11: Der Streik hat am späten Abend begonnen und läuft noch bis 21 Uhr. Laut Italiens staatlicher Bahngesellschaft FS muss den ganzen Tag über mit Ausfällen und Verspätungen gerechnet werden. Auch beim privaten Konkurrenten Italo. Das italienische Streikrecht schreibt allerdings sogenannte garantierte Zeitfenster vor. Regionalzüge müssen morgens zwischen 6 und 9 Uhr sowie am Abend zwischen 18 und 21 Uhr für Berufspendler verkehren. Für den Fernverkehr raten die Bahngesellschaften, sich vor der Fahrt auf den entsprechenden Internetseiten und Bahn-Apps zu informieren. Grund für den Streik: Der Tarifvertrag für die Bahnbranche in Italien muss neu verhandelt werden. Die Gewerkschaften fordern deutliche Lohnerhöhungen und bessere Arbeitszeitregelungen für das Zugpersonal.

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3: Uhr 15.
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5: CDU-Landesvorstand in Sachsen-Anhalt tritt zurück. Man werde die Partei nach der verlorenen Landtagswahl neu aufstellen, erklärte Ministerpräsident Schulze am Abend. Für den Vorsitz will Unionsfraktionsvize Müller kandidieren. Bundeskanzler Merz war zuvor auf Distanz zu Müller gegangen. Er hatte ihm vorgeworfen, er sei Schulze in den Rücken gefallen. Müller hatte vor der Wahl gesagt, sollten die Umfrageergebnisse zu Wahlergebnissen werden, dann habe die AfD einen Regierungsauftrag. Haushaltsberatungen starten im Bundestag. Finanzminister Klingbeil plant mit 555 Milliarden Euro rund 6% mehr Ausgaben für 2027 als noch in diesem Jahr. Die Co-Fraktionsvorsitzende der Grünen Dröge sagte im Morgenmagazin von ARD und ZDF, die Haushaltspläne seien unehrlich. Gelder für den Klima- und Transformationsfonds zu kürzen, sei in Anbetracht der Klimakrise scheinheilig. Kanada erhebt Gegenzölle auf US-Importe. Seit Mitternacht Ortszeit gelten bis zu 50% Zölle, etwa auf Produkte aus den Bereichen Stahl und Aluminium, ebenso Haushaltsgeräte und landwirtschaftliche Produkte. Die kanadische Regierung reagiert damit auf die gescheiterten Handelsgespräche mit Washington. Die USA hatten im August Zölle von 50% auf kanadische Waren verhängt. Indonesien nimmt Flugverkehr nach Vulkanausbruch wieder auf. Das teilte das Verkehrsministerium des Landes mit. Am Samstag war der Vulkan Anak Krakatau ausgebrochen und insgesamt 8 indonesische Flughäfen mussten ihren Betrieb einstellen. Rund 3000 Flüge wurden gestrichen, mehr als 340.000 Menschen saßen an Flughäfen fest. Alexander Zverev erreicht US Open Viertelfinale. Der beste deutsche Tennisspieler besiegte den Italiener Luciano Dardari im Achtelfinale in New York in 3 Sätzen. Im Viertelfinale trifft der Hamburger auf den Niederländer Botik van de Sandschulp. Das Wetter in Bayern, sonnig bis locker bewölkt, bei 28 bis 33 Grad.
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3: So wirkt man die Energiewende ab. Das war die Reaktion aus Bayern auf die Reformpläne von Wirtschaftsministerin Reiche im Juli. Die CDU-Politikerin hat inzwischen Zugeständnisse gemacht. Angela Braun aus unserem BR24 Bayern-Team. Warum herrscht denn jetzt trotzdem noch Unzufriedenheit bei den fränkischen Bürgermeistern?
6: Ja, sie sehen den Ausbau der Windkraft in Bayern nach wie vor bedroht. Und zwar genau durch diese Energiegesetze, die demnächst im Bundestag beraten werden sollen. Allein in Oberfranken seien Investitionen von rund 1 Milliarde Euro gefährdet. Einzelheiten von Lorenz Storch.
7: Allein in Oberfranken stehen rund 100 konkret geplante Windkraftprojekte auf der Kippe, warnt die Bürgermeisterinitiative Zusammen erfolgreich erneuerbar. Und damit Investitionen in Höhe von rund 1 Milliarde Euro plus die Energieerträge, Pachteinnahmen, die Gewinnanteile der Kommunen und die Gewerbesteuer. Am Windpark Trabelsdorf im Landkreis Bamberg trafen windkraftfreundliche fränkische Bürgermeister, darunter viele von der CSU, sich mit fränkischen CSU-Bundestagsabgeordneten und gaben ihnen die Bitte mit, die Energiegesetze von CDU-Bundeswirtschaftsministerin Katharina Reiche im parlamentarischen Verfahren noch zu ändern. Durch das geplante sogenannte Netzpaket etwa drohen 9 Windrädern teils Abschläge bei der Vergütung des produzierten Stroms. Eine Forderung ist, bei den Windkraftausschreibungen der Bundesnetzagentur einen bestimmten Anteil der Zuschläge für Windräder in Süddeutschland zu reservieren. Dass das europarechtlich auch erlaubt ist, soll ein Rechtsgutachten im Auftrag des Bundesverbands Windenergie untermauern. Es wird heute Mittag vorgestellt.
6: Ein Wiesnbesucher, der sich während der Fahrt mit einem Fahrgeschäft die Hand gebrochen hat, bekommt kein Schmerzensgeld. Das hat das Amtsgericht München entschieden. Zu dem Vorfall war es beim Oktoberfest im vergangenen Herbst gekommen. Birgit Grundner berichtet.
8: Das rasante Fahrgeschäft hat den Wiesnbesucher ganz offensichtlich begeistert. Während der Fahrt hat er jedenfalls die Hände nach oben in die Luft gestreckt und dabei ist er nach seinen Ausführungen mit der rechten Hand gegen einen Stahlträger gestoßen. 10.000 Euro Schmerzensgeld wollte er deshalb von der Betreiberin des Fahrgeschäfts haben, denn es habe zwar Warnschilder gegeben, wonach das Hinausstrecken von Armen und Beinen untersagt sei, so seine Argumentation vor Gericht, das habe jedoch nicht hinreichend deutlich gemacht, dass das Hochreißen der Arme über den Kopf ebenfalls verboten sei. Beim Amtsgericht hielt man die Beschilderung freilich für eindeutig. Es sei unmissverständlich deutlich geworden, dass das Hinausstrecken der Arme vollständig untersagt und in keinem Umfang geduldet sei, mithin also verboten ist, wie es im Urteil heißt. Bautechnisch sei die Anlage auch in einwandfreiem Zustand gewesen. Die Klage auf Schmerzensgeld wurde deshalb abgewiesen.
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3: Mehrere EU-Vertreter hatten Serbien damit gedroht, die Beitrittsgespräche auszusetzen, sollte es tatsächlich ein Staatsbegräbnis für den Kriegsverbrecher Ratko Mladic geben. Gestern ist Mladic auf einem Belgrader Friedhof beigesetzt worden. Aber diese Feier war offiziell kein Staatsbegräbnis. Sie wirkte allerdings wie eins, weil sie im serbischen Fernsehen übertragen wurde und weil hohe Vertreter aus Politik und Kirche anwesend waren. Oliver Schosch berichtet.
9: Tausende Serbinnen und Serben, darunter auch viele angereiste bosnische Serben, strömen in die Kirche des heiligen Lukas im Süden der serbischen Hauptstadt Belgrad. Viele tragen serbische Fahnen und T-Shirts mit dem Konterfei des ehemaligen bosnisch-serbischen Generals Ratko Mladic. Mladic war aber einer der schlimmsten Kriegsverbrecher der Jugoslawienkriege. Er und seine Armee waren für den größten und systematischsten Teil der Verbrechen gegen die Zivilbevölkerung verantwortlich. Die Besucher der Beerdigungsfeier blenden das einfach aus. Mladic ist der größte Held des serbischen Volkes, der im 20. Jahrhundert geboren wurde. Er hat die serbische Identität und die serbische Heimat verteidigt, als sie angegriffen wurde. Die Verbrechen wurden ihm vom Westen angehängt. Mladic war ein Mann, der nichts Verbrecherisches in seinen Genen hatte. Auf die Europäische Union kann man pfeifen. Wenn die wüssten, was im Bosnienkrieg wirklich passiert ist, dann würden sie sich anders verhalten. Sie haben Mladic im Gefängnis nicht ordentlich medizinisch versorgt. Sie haben ihn inhuman behandelt und getötet. Die Frau gibt einen Vorwurf von Mladics Sohn wieder. In der Kirche ist Mladics Sarg aufgebahrt. Jeder Besucher darf kurz eintreten, um den Sarg zu sehen. Das Oberhaupt der serbisch-orthodoxen Kirche ist da, Patriarch Porfirije. Er hält eine Trauermesse. Doch nicht nur die serbische Kirche ist hochkarätig vertreten. Auch die komplette politische Führung der Serben in Bosnien-Herzegowina ist da und einige Minister der Regierung in Serbien. Das Ganze wirft ein ziemlich schlechtes Licht auf das Land, sagt die serbische Menschenrechtlerin und ehemalige Parlamentsabgeordnete der oppositionellen Demokratischen Partei Aida Ćorović. Es steht völlig außer Frage, dass es unmoralisch ist. Beim Mladics Verbrechen sprechen wir ja nicht von Gefechten im Krieg zwischen zwei gleichstarken Armeen. Mladics Armee war bis auf die Zähne bewaffnet. Sie hat Städte besetzt und dort ethnische Säuberungen durchgeführt, die Zivilbevölkerung ermordet und die schwersten Kriegsverbrechen seit dem Zweiten Weltkrieg begangen. Zu all dem gibt es Gerichtsurteile. Und wir reden hier in Serbien vom Heldentum. Die korrupte serbische Regierung und die Kirche vergiften das Volk mit Nationalismus und schlagen daraus Kapital. Dabei müsste das serbische Volk, um eine ordentliche Zukunft zu haben, die Kriegsverbrechen aufarbeiten. Aber das ist ein schwieriger Prozess. Das wissen die Deutschen am besten, wie es war nach dem Zweiten Weltkrieg. Im Vorfeld der Beerdigungsfeier gab es Kritik von Seiten der EU. Denn es war nicht ganz klar, ob die serbische Regierung Mladic mit einem Staatsbegräbnis ehren würde. Die EU-Erweiterungskommissarin Marta Kos hat einen geplanten Besuch in Serbien abgesagt. Sie bezeichnete die Mladic-Verehrung als nicht vereinbar mit EU-Werten. Helmut Brandstätter von den österreichischen liberalen Neos, ein EU-Abgeordneter des EU-Serbien-Ausschusses, richtete einen Appell an den serbischen Präsidenten Aleksandar Vučić mit einer Drohung.
10: Herr Präsident Vučić, wenn Sie jetzt dem Kriegsverbrecher Mladic wirklich ein Staatsbegräbnis organisieren wollen, dann haben Sie nichts verstanden vom gemeinsamen Europa. Dann müssen die Gespräche mit Serbien abgebrochen werden.
9: Aleksandar Vučić verkündete dann einfach, dass es kein Staatsbegräbnis sei. Er kam dann auch selber nicht, sondern schickte einige seiner Minister und es gab militärische Ehren für Mladic. Die Kritik aus der EU bezeichnete Vučić als dumm. Was wollen Sie? Dass wir die Veranstaltung verhindern? Unser Ziel ist es, dass sie friedlich abläuft. Mladics Familie hat sich die Kirche und den Friedhof in Belgrad ausgesucht. Sollen wir das verhindern und ihn stattdessen wie einen Hund begraben? Ratko Mladic wurde mit Salutschüssen am Topčider-Friedhof am Rande des Belgrader Stadtwalls beerdigt.

0: zeigt, warum dieser Mythos eine solche Macht entfaltet. Geschrieben hat es der Sprachwissenschaftler Jonas Gretlein, ein großer Kenner der antiken Literatur. Eine Empfehlung von Nils Beinker.
1: Der Göttervater war, wie man weiß, überhaupt nicht begeistert. Weil der Titan und Halbgott Prometheus, anders als besprochen, den Menschen das Feuer schenkte, ließ Zeus ihn an den Kaukasus schmieden. Tagtäglich kam der Adler von Zeus, hackte eine Wunde in Prometheus' Bauch und fraß von der Leber. Erst nach ein paar tausend Jahren befreite Herakles den berühmten Gefangenen.
2: Das ist das, was mich am letzten Ende an den antiken Texten so anzieht. Sie machen uns vertraut mit einer ganz anderen Weltsicht, mit deren Hilfe wir auch die Gegenwart dann mit neuen Augen sehen können.
1: Jonas Gretlein, Altphilologe an der Universität Heidelberg, schreibt wunderbar erhellende Bücher über die Perspektiven dieser alten Texte zu verschiedenen großen Fragen, etwa über Trost und Hoffnung. Im Fall der Prometheus-Geschichte, schriftlich zuerst festgehalten in »Der gefesselte Prometheus«, einer frühen Tragödie aus dem Umfeld des Aeschylus, geht es einmal um Technik.
2: Elon Musk hat nach einem Raketenstart einen Tweet abgesetzt mit dem Bild einer Rakete und das Ganze versehen mit der Zeile Prometheus Unbound, der entfesselte Prometheus. Und Elon Musk hat nicht nur sich selber mit Prometheus verglichen, sondern ist auch immer wieder mit ihm verglichen worden. Also da sieht man, wie aktuell das ist, was in der Tragödie da verhandelt wird.
1: Jonas Gretlein lässt viele Leserinnen und Leser der Prometheus-Geschichte zu Wort kommen, darunter den englischen Philosophen Francis Bacon, Goethe oder Frankenstein als moderner Prometheus, Mary Shelley. Daneben ist auch die Freiheit ein großes Thema in Gretleins Prometheus-Buch. Schön etwa das Kapitel über die Auslegung der Geschichte in der DDR, wo Prometheus erstmal zum Arbeiter und Genossen wurde. Und der Schriftsteller Franz Fühmann an einer großen Neudeutung des Mythos schrieb.
2: In einem seiner frühen Nacherzählungen ist Prometheus noch der Held. Dann hat Fühmann aber ein großes Romanprojekt gehabt. Er wollte in 4 oder sogar 5 Bänden die Geschichte des Prometheus erzählen. Und nur der erste Band ist in der DDR noch erschienen, der zweite schon nicht mehr. Und der Grund dafür ist offensichtlich, dass die Kritik am System der DDR dazu offensichtlich war.
1: Die antiken Mythen beschreibt Jonas Gretlein mit einem berühmten Wort des Philosophen Friedrich Nietzsche als unzeitgemäße Texte. Sie sind einerseits Erzählungen aus der Ferne, andererseits aber stets in verschiedenen Epochen präsent. Gerade Prometheus, Zeus' Herausforderer. Jonas Gretleins Buch zeigt, es ist lohnend, den vielen intensiven Auseinandersetzungen mit seiner Geschichte zu folgen.
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0: Mit 2 Verkehrsmeldungen. Einmal die A6 Heilbronn Richtung Nürnberg zwischen Herrieden und Ansbach. 3 Kilometer Stau wegen Bergungsarbeiten. Und B299 Altenmarkt Richtung Landshut zwischen der Abzweigung Geisenhausen-Gerzen und Landshut-Kasernen-Eck. 2 Kilometer Stau. Das Wetter in Bayern. Wenn sich die letzten Nebelfelder aufgelöst haben, dann ist es heute überall sonnig oder nur locker bewölkt. An den Alpen herrscht leichter Föhn. Die Temperaturen steigen auf 28 bis 34 Grad. Die weiteren Aussichten. Morgen ist es vorbei mit der Hitzewelle. Es wird regnerisch. Der Donnerstag ist teils sonnig, teils bewölkt. Und der Freitag wechselhaft mit etwas Regen. Die Tageshöchstwerte liegen zwischen 17 und 23 Grad. Und nachts gehen die Temperaturen bis auf 5 Grad runter. Heute ist Dienstag, der 8. September. Es ist 8.30 Uhr.
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0: Die Regierungskoalition in Berlin diskutiert über Konsequenzen aus der Landtagswahl in Sachsen-Anhalt. Unser großes Thema heute früh. In Sachsen-Anhalt selbst will sich die CDU nach ihrem Wahldebakel neu aufstellen. Und wir stimmen Sie ein auf die Haushaltswoche, die heute im Bundestag beginnt. Durch die Sendung begleitet Sie Katja Strippel. Ich wünsche Ihnen einen schönen guten Morgen. Nach der Landtagswahl in Sachsen-Anhalt ist der Blick auf die Bundesregierung noch kritischer geworden. Im aktuellen ARD-Deutschland-Trend haben gut 3/4 der Befragten gesagt, dass die Regierung einen Denkzettel durch das Wahlergebnis verdient habe. Und nur 14% trauen es Kanzler Merz zu, Deutschland gut durch die anstehenden Reformen zu bringen. Die Regierungsparteien von Union und SPD suchen jetzt einen Weg raus aus diesen schlechten Zahlen und diskutieren über mögliche Konsequenzen.

0: Debatte steht auch, ob und wie die angekündigten Reformen in Rente und Pflege umgesetzt werden sollen. Dagmar Pepping aus Berlin.
1: Die Reformen müssen sein, sagte Kanzler Merz am Abend auf einer Veranstaltung des Seeheimer Kreises der SPD-Bundestagsfraktion. Aber wir müssen den Menschen besser erklären, warum sie sein müssen, so Merz. CSU-Chef Söder spricht nach dem Wahlerfolg der AfD von der wahrscheinlich größten Denkzettelwahl in der Geschichte der Bundesrepublik Deutschland. Als Konsequenz forderte Söder in der ARD, die Berliner Politik müsse anders werden, verständlicher. Und Reformen müssten auch gemacht werden. Forderungen aus der SPD, die geplanten Sozialreformen zu ändern, kritisierte der CSU-Vorsitzende. So könne es nicht gehen. Die Reformen könnten nicht zurückgedreht werden. Im Gegenteil, so Söder, sie müssten gerecht gemacht werden. SPD-Chefin Baas hatte gestern gesagt, ein Weiter-so könne es nicht geben. Die Sozialreformen seien notwendig, dürften aber nicht gegen die Menschen gemacht werden. Ihr Co-Vorsitzender Klingbeil betonte am Abend bei der SPD-Veranstaltung mit Merz, die Geschlossenheit der Koalition sei jetzt besonders wichtig. Wir finden am Ende Lösungen und das ist das Wichtigste in der Demokratie, sagte der Vizekanzler.
0: In Sachsen-Anhalt zieht die CDU Konsequenzen aus ihrem historischen Wahldebakel. Sie war ja am Sonntag mit rund 17% zweitstärkste Kraft hinter der AfD geworden, für die fast 44% der Wählerinnen und Wähler gestimmt hatten. Die Mitglieder des Landesvorstands der CDU haben gestern Abend ihre Ämter zur Verfügung gestellt. Wie es mit Ministerpräsident Schulze weitergeht, ist noch unklar. Er hat betont, dass er die Rolle seiner Partei in der Opposition sieht. Annette Schneider-Solis aus Magdeburg.
2: Der Landesvorstand der Christdemokraten verkündete am Abend, dass er geschlossen zurücktreten werde. Ein neuer Vorstand soll noch in diesem Jahr gewählt werden. Voraussichtlich Ende November, Anfang Dezember. Bis dahin bleibt der alte Landesvorstand im Amt. Das verkündete Sven Schulze am Abend nach der Sitzung. Wer sich für den neuen Landesvorsitz bewirbt, ist bislang offen. Der stellvertretende Vorsitzende der Bundestagsfraktion von CDU und CSU, Sepp Müller, kündigte bereits an, den Landesvorsitz übernehmen zu wollen. Müller war allerdings von Kanzler Friedrich Merz und Fraktionschef Thorsten Frey gerügt worden. Er hatte bereits vor der Wahl erklärt, bei entsprechendem Wahlergebnis liege der Auftrag zur Regierungsbildung bei der AfD. Merz und Frey erklärten, solche Äußerungen vor einer Wahl seien höchst problematisch. Müller sei Schulze in den Rücken gefallen. Sven Schulze hatte die CDU als Spitzenkandidat durch den Wahlkampf geführt. Die CDU-Fraktion schrumpft nach dem historisch schlechten Ergebnis von 40 auf 15 Abgeordnete. Schulze sieht nach dem überragenden Ergebnis der AfD mit fast 44% den Regierungsauftrag beim Wahlsieger.
0: Und um die Landtagswahl in Sachsen-Anhalt ging es gestern Abend auch in unserer Talksendung Mitreden. Eine Zusammenfassung dieser Diskussion hören Sie um 10:09 im BR24 Hintergrund. In Sachsen-Anhalt hat der dortige Verfassungsschutz die AfD ja als gesichert rechtsextrem eingestuft. Und nach dem Wahlsieg der Partei wächst die Sorge um die Sicherheitsbehörden in dem Bundesland. Mehrere Innenpolitiker fordern besondere Vorsichtsmaßnahmen. Dani Stahl.
3: Für den Thüringer Verfassungsschutzpräsidenten Stefan Kramer steht fest, sollte die AfD in Sachsen-Anhalt regieren, braucht es Vorkehrungen für den Umgang mit Geheimdienstinformationen. Dem Redaktionsnetzwerk Deutschland sagte er, wenn es konkrete Zweifel am Geheimschutz einer politischen Leitung gebe, dann müsse man darauf vorbereitet sein, Informationsrechte abzustufen. Das heißt, besonders sensible Informationen sollten dann nur eingeschränkt weitergegeben werden. Kramer betonte, das sei keine politische Sanktion, sondern ein Risikomanagement zum Schutz von Menschenleben, nachrichtendienstlichen Zugängen und Geheimhaltung. Bedenken hatte zuvor auch schon der Vorsitzende der Innenministerkonferenz, der Hamburger Innensenator Andi Grote und der thüringische Innenminister Georg Mayer geäußert. Sie fordern ebenfalls vorbeugende Schutzregelungen. Mayer bezeichnete eine Machtübernahme der AfD als Gefahr für die nationale Sicherheit.
0: Im Bundestag geht es heute um den Haushaltsentwurf für das kommende Jahr. 555 Milliarden Euro hat Finanzminister Klingbeil 2027 an Ausgaben geplant und die Neuverschuldung soll inklusive der sogenannten Sondervermögen bei 200 Milliarden Euro liegen. Der Bundesrechnungshof sieht die Regierung wegen der steigenden Ausgaben für Zinsen auf dem Weg in die Schuldenfalle. Mario Kubina aus Berlin.
4: Der Termin klingt nach Routine für die schwarz-rote Bundesregierung. Aber das Schicksal der Ampel zeigt, Ein Streit über den Haushalt kann sich in diesen Zeiten zum Auslöser für einen Koalitionsbruch entwickeln. Deshalb hat Lars Klingbeil immer wieder betont, wie wichtig ihm ein geordnetes Verfahren ist. Und das dürfte der Bundesfinanzminister und SPD-Chef auch heute tun, wenn er den Haushalt für nächstes Jahr im Bundestag erläutert. Der Bund plant mit Ausgaben von mehr als 555 Milliarden Euro. Ein deutliches Plus im Vergleich zum laufenden Jahr. Auch die Neuverschuldung steigt auf fast 119 Milliarden. Und da sind die Sondertöpfe für Infrastruktur und Bundeswehr noch gar nicht mitgerechnet. Dementsprechend muss der Finanzminister auch mehr Geld für Zinszahlungen einplanen. Fast 42 Milliarden sind dafür veranschlagt. Tendenz für die darauffolgenden Jahre stark steigend. Der Bundesrechnungshof hat das gerade erst kritisiert. Er sieht die Regierung auf dem Weg in die Schuldenfalle.
0: Seit dem Wochenende war der Flugverkehr in Südostasien stark eingeschränkt. Wegen eines Vulkanausbruchs in Indonesien sind tausende Verbindungen gestrichen worden. Mehr als 340.000 Passagiere saßen fest. Aber seit heute Morgen sind der internationale Flughafen bei Jakarta und die anderen Airports wieder geöffnet. Jennifer Johnston.
5: Nach der Reinigung von Start- und Landebahnen, Flugzeugen und Ausrüstung kann der internationale Flughafen von Jakarta den Betrieb wieder aufnehmen. Es werde jedoch dauern, bis die mehr als 300.000 gestrandeten Passagiere nach und nach an ihre Zielorte kommen, sagte der indonesische Verkehrsminister. Der Vulkan Anak Krakatau ist weiter aktiv. Am frühen Morgen gab es drei kleinere Ausbrüche, so die Geologiebehörde. Der Vulkan war am späten Freitag ausgebrochen und hatte Indonesiens Hauptstadt Jakarta sowie umliegende Gebiete mit Asche überzogen. Aus Sicherheitsgründen waren insgesamt 8 Flughäfen geschlossen worden. Fast 3000 Flüge fielen aus, wurden umgeleitet oder verspäteten sich. Für ausländische Passagiere, die wegen der Flugausfälle länger in Indonesien bleiben mussten, wurden die Visabestimmungen gelockert. Der Anak Krakatau liegt in der Meerenge zwischen Java und Sumatra und damit im Bereich des Pazifischen Feuerrings. Erdbeben und Vulkanausbrüche kommen in dem Inselstaat häufig vor. Präsident Prabowo Subianto sagte, die Mittel für den Katastrophenschutz müssten deutlich erhöht und die Vorsorge gestärkt werden.
0: Eine Naturkatastrophe kommt selten allein. Auf der arktischen Insel hat es vor 1,5 Jahren ein Erdbeben gegeben. Das löste einen Felssturz aus. Der begrub einen Gletscher unter Geröll und am Nachbargletscher stürzten Eisblöcke ins Meer. Wissenschaftler aus Kiel haben diese Katastrophe genauer untersucht, auch um herauszufinden, ob und wie die Erderwärmung solche Prozesse beeinflusst. Und sie haben ein Muster gefunden. Robert Rönsch.
6: Am 10. März 2025 bebte vor der Arktisinsel Jan Mayen die Erde mit Magnitude 6,5. 3,5 Minuten später löste sich 7 Kilometer entfernt fast 1 Million Kubikmeter Fels, stürzte 800 Meter tief und bedeckte bis zu 50% der Oberfläche eines Gletschers. Gesehen hat das niemand, die Insel ist unbewohnt. Ein Team des Kieler Geomar-Instituts hat den Hergang trotzdem auf die Minute rekonstruieren können, aus 5 unabhängigen Messverfahren. Warum hat aber ausgerechnet dieses Beben zu einem Felssturz und zu Eisabbrüchen am Nachbargletscher geführt? In der Region bebt es oft, aber auf Satellitenbildern aus 40 Jahren findet sich kein vergleichbarer Felssturz. Fakt ist, auf Jan Mayen wird es wärmer. Unter minus 20 Grad sank das Thermometer zuletzt 1998. Die mittleren Temperaturen liegen mittlerweile über dem Gefrierpunkt. Im Gestein wirkt Eis aber wie Zement. Wenn es taut, hält der Hang weniger aus. Die Kieler Forscher vermuten deshalb, dass die Erwärmung durch den Klimawandel den Hang über die Jahre mürbe gemacht haben könnte. Und genau dieses Muster mit langfristig immer instabiler werdenden Hängen und Gletschern vermuten sie auch hinter der Flutkatastrophe im Himalaya Ende August, durch die mehr als 1000 Menschen ums Leben kamen.
0: Der deutsche Tennisprofi Alexander Zverev steht im Viertelfinale der US Open. Er besiegte den Italiener Luciano Darderi in 3 Sätzen. Tim Brockmeier aus New York.
7: Der mit Abstand stärkste Auftritt von Zverev bisher bei diesen US Open. Beim Deutschen passte nahezu alles. Aufschlagstark, vorhandstark, rückhandstark. Zudem spielte er durchgehend hochkonzentriert. Der Italiener Darderi hatte tatsächlich zu kaum einem Zeitpunkt des Matches eine Chance. Zverev, der um 21.15 Uhr Ortszeit und damit im Vergleich zu seinen bisherigen Matches in New York York verhältnismäßig früh auf den Platz kam, spielte von Beginn an hellwach, führte schnell mit 4:0. Nach einer halben Stunde hatte der Deutsche den ersten Satz für sich entschieden. Nach rund 2,5 Stunden stand sein Sieg fest. Eine Leistung, mit der sich Alexander Zverev in der Rangfolge der US Open Titelanwärter ganz weit nach vorne gespielt hat. Im Viertelfinale trifft er auf den Niederländer Botik van de Zandschulp, Nummer 70 der Welt. Zeigt Zverev erneut eine solch bockstarke Leistung, wird er ohne Probleme auch ins Halbfinale der US Open einziehen.
0: Und jetzt ist es 8.41 Uhr.
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0: Die deutschen Börsen stehen gut da. Trotz der Kriege in der Ukraine und in der Golfregion hat der DAX zuletzt neue Rekorde aufgestellt. Rigobert Kaiser, kannst du mal erklären, warum die Stimmung trotz all dieser Probleme so gut ist?
9: Das ist tatsächlich gar nicht so einfach, aber ein Grund ist mit Sicherheit, dass sich gerade die DAX-Konzerne von der innerdeutschen wirtschaftlichen Entwicklung abgekoppelt haben. Es sind große Konzerne. Wir haben jetzt ja auch wieder bessere Konjunkturdaten. Das trägt mit Sicherheit auch dazu bei. Und es gibt sehr viele ausländische Investoren, die auch zum Teil Geld von amerikanischen Hightech-Unternehmen in deutsche DAX-Konzerne rübergeschoben haben. Fakt ist, obwohl alles dagegen spricht oder vieles dagegen spricht, steht er über 26.000 Punkte und einen Ausblick auf den heutigen Tag gibt Lilly-Marie Hilscher.
10: In den Blick geraten dürfte heute eine neue Studie zum Maschinenbau. Deutschlands Maschinen- und Anlagenbauer verlagern ihre Forschung zunehmend ins Ausland, vor allem nach China und Indien. Branchenvertreter sprechen von einem Alarmsignal für den Standort Deutschland. Wichtigstes Thema für die Anleger bleibt aber die Entwicklung an den Energiemärkten, der militärische Schlagabtausch zwischen den USA und dem Iran und Angriffe der Houthi-Miliz auf Ziele in Saudi-Arabien treiben die Ölpreise. Erneut gerieten in der Nacht Raffinerien und Ölanlagen in der Region in den Fokus. Die Ölsorte Brent notiert am Morgen nahe $97 pro Fass. Analysten warnen vor den Folgen für Industrie und Verbraucher. Und je länger die Energiepreise hoch bleiben, desto größer werde das Risiko. Das bekräftigt auch die US-Bank Goldman Sachs in ihrer Ölpreisprognose. Und sie sagt, bleiben die Nahostrisiken, sind Ölpreise von bis zu $120 im kommenden Jahr möglich. Damit bleiben Inflations- und Zinsängste ein zentrales Thema. Am Donnerstag berät die Europäische Zentralbank über den nächsten Zinsschritt. Am Markt gilt eine leichte Erhöhung als wahrscheinlich. Und auch in Japan und den USA blicken Anleger gespannt auf die Geldpolitik. Dort entscheiden die Notenbanken in der kommenden Woche. Auch dort rechnen die Märkte mit Erhöhungen.
9: Im Rahmen des Zukunftsplans 2030 steht im VW-Konzern fast alles auf dem Prüfstand. Für das Werk in Osnabrück gibt es ja bereits eine Lösung. Es wird ein Rüstungsstandort. Von den 1800 Beschäftigten sollen 1200 eine langfristige Perspektive bekommen. Das nähert natürlich an den anderen Standorten Emden, Zwickau, Hannover und Neckarsulm. Das ist ein Audi-Werk, die Hoffnung, dass es da auch Lösungen geben wird. Was man nicht so genau weiß oder eher nicht so richtig weiß, ist, dass es im VW-Konzern auch eine Motorradmarke namens Ducati gibt. Und für die italienische Motorradmarke liegt ein Angebot vor. Felix Linke.
11: Bislang konzentriert sich die Sanierung bei Audi auf den Fortbestand des Werks von Neckarsulm. Der Standort in Baden-Württemberg hat nun bis zum 30. Juni 2027 Zeit, um gemeinsam mit den Arbeitnehmern ein neues Produktionskonzept zu entwickeln. Aber auch über die Markengruppe Progressive von Audi wurde schon spekuliert. Zu ihr gehören neben den Motorrädern von Ducati die Luxusautos von Lamborghini und Bentley sowie Ital Design. Mit diesen Tochterfirmen verdient Audi gutes Geld. Für Ducati ist vom Investor Patritalia ein Kaufangebot über 2,5 Milliarden Euro eingegangen. Die Entscheidung liegt beim VW-Konzern. Der soll bis 2030 radikal geschrumpft werden. Beteiligungen würden nur behalten, wenn sie zwingend für das automobile Kerngeschäft nötig seien, heißt es in Wolfsburg. Die Motorräder gehören nicht zu diesem Kerngeschäft, aber sie sind immer noch profitabel. Im 100. Geschäftsjahr sollten erstmals auch geländegängige Enduro- und Motocross-Modelle bei Ducati produziert werden. Dafür gab es staatliche Investitionshilfen von der Regierung in Rom im Rahmen des Made in Italy-Programms für Unternehmen in Italien.
0: 8.45 Uhr.
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0: Die Nachricht mit Andreas Dirschall.
8: CDU in Sachsen-Anhalt will sich neu aufstellen. Ministerpräsident Schulze kündigte eine Neuwahl des Landesvorstands für Ende des Jahres an. Ob er selbst noch einmal kandidiert, ließ Schulze offen. Es sei im Moment aber nicht sein Plan, sagte er am Abend. Der Bundestagsabgeordnete und Unionsfraktionsvize Müller erklärte, für den Vorsitz kandidieren zu wollen. Sozialverband Deutschland fordert Bundesregierung zu Kurskorrektur auf. Nach der Wahl in Sachsen-Anhalt müsse es Reformen geben, die Menschen verlässlich absicherten und Belastungen gerecht verteilen, sagte die Vorsitzende Engelmeier der Rheinischen Post. Die geplanten Kürzungen bei sozialen Leistungen müssten kritisch überprüft werden. Klingbeil stellt dem Bundestag Haushaltsentwurf für 2027 vor. Der Finanzminister plant für das kommende Jahr Ausgaben in Höhe von rund 555 Milliarden Euro. Das sind fast 6% mehr als im laufenden Jahr. Außerdem ist eine Kreditaufnahme von gut 200 Milliarden Euro geplant. Im Anschluss starten die Beratungen der Einzelpläne im Bundestag, etwa für Verkehr, Wirtschaft und Umwelt. Amtszeit von Baerbock als Präsidentin der UN-Generalversammlung endet. Auf die grünen Politikerin folgt nach einem Jahr im Amt Khalilur Rahman aus Bangladesch. Das Amt wird in einer regionalen Rotation vergeben. Die ehemalige Bundesaußenministerin forderte während ihrer Amtszeit unter anderem mehr Transparenz bei der Wahl eines neuen UN-Generalsekretärs. Mehr Strom wird durch erneuerbare Energien erzeugt. Im ersten Halbjahr stieg der Anteil in Deutschland um 6,5%. Damit stammten fast 60% des gesamten inländisch produzierten Stroms aus erneuerbaren Quellen. Mit einem Anstieg von rund 12% bleibt die Windkraft die wichtigste Energiequelle und macht fast ein Drittel der gesamten Stromproduktion in Deutschland aus. Das Wetter in Bayern: sonnig bis locker bewölkt bei 28 bis 33 Grad.
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0: Wildcampen in der Natur ist in Deutschland grundsätzlich verboten. Trotzdem kommt es immer wieder vor, zum Beispiel in den Allgäuer Hochalpen auf rund 1500 Metern am unteren Gaisalpsee zwischen Nebelhorn und Rubihorn. Die Alpinpolizei Allgäu ist immer wieder früh morgens unterwegs, um Wildcamper aufzuspüren. Es geht darum, zu verhindern, dass aus dem Naturidyll ein Campingplatz wird. Johannes Hofmann berichtet.
13: Der untere Gaisalpsee in den Allgäuer Hochalpen ist ein Naturjuwel und mittlerweile ein völlig überlaufener Touristenmagnet, sagen Naturschützer und Menschen, die hier oben arbeiten. Fast jeden Tag liegt querfeldein Müll rum. Alles wird als Toilette missbraucht, selbst die Viehtränke.
14: Hey, was denke ich da? Das ist respektlos, ekelhaft, oder?
15: Du wirst halt belächelt oder der böse Bauer.
16: Ja. Ist das jetzt schlimmer geworden?
15: Das ist massiv schlimmer geworden, ja. Also das Jahr ist extrem mit der Vermüllung.
13: Für die Einheimischen steht fest, Bilder und Reels auf Instagram und TikTok locken aber tausende Menschen an, die sich in der Natur nicht zu benehmen wissen. Es ist kurz nach 7 am Morgen. Florian Veit, Polizeihauptkommissar und Alpinpolizist, ist mit seinen Einsatzkräften oben am unteren Gaisalpsee angekommen.
17: Schauen wir da mal rüber, da liegt auch schon wieder irgendein Abfall.
13: Kippenstummel da, benutzte Taschentücher dort und dann auf einmal ein großer Haufen Müll mit Grillfleischverpackungen, Plastikflaschen und einem Topf.
18: Das ist halt wieder das absolut Typische. Die Leute tragen allen möglichen Zeug mit hoch, auch ihr Essen, ihre Getränkeflasche. Aber man ist zu faul, dass man es wieder mit runternimmt. Das ist halt schade. So ist unsere Gesellschaft mittlerweile.
13: Nicht weit davon liegt etwas Größeres unter einem Baum. Ein Wildcamper.
18: Ein schöner Grill, so eine aufblasbare Schlafmatte und halt einen Schlafsack, ein bisschen was zum Essen.
13: Ein zurückgelassenes Nachtlager. Vom Übeltäter keine Spur. 79 Bußgeldverfahren wurden in diesem Jahr bereits eingeleitet wegen illegaler Übernachtungen im Naturschutzgebiet. Die Dunkelziffer dürfte deutlich höher liegen. Den Müll nimmt die Polizei mit ins Tal. Und dann gibt es bei dieser Polizeikontrolle im Allgäuer Naturschutzgebiet doch noch mal eine kleine Wendung. Plötzlich sehen wir drei Männer vom Nebelhorn herabwandern. Wir sprechen sie an. Sie kommen aus Köln und erzählen uns, dass sie über TikTok von dieser schönen Gegend erfahren haben. Nach der langen Anfahrt sind sie den ganzen Tag und die halbe Nacht gewandert.
19: Und wo habt ihr denn geschlafen?
20: Zwischen Rubihorn und Nebelhornbahn.
13: Von den Bußgeldern für Übernachtungen haben sie bereits gehört.
20: Ist halt schade, dass man so viel blechen muss, ne? Aber ich kann es verstehen.
13: Und warum haben sie dann hier oben übernachtet?
20: Der Kollege hat eine Verletzung gehabt.
19: Einen Fuß habe ich mir hier aufgerissen, ich habe so eine Schürfwunde.
20: Wenn einer von uns nicht weiter kann, dann legen wir uns besser hin, als weiterzumachen. Ne?
13: Später stellt sich raus, oben hat ein Hirte die Männer beobachtet und die Polizei gerufen. Die Einsatzkräfte warteten deshalb schon unten auf die Touristen, um die Rucksäcke zu kontrollieren. Der Vorwurf, die Übernachtung, war vorsätzlich.
12: Da waren jetzt halt schon wieder ordentliche Schlafsäcke drin, ordentliche Übernachtungssachen, wo du den Schluss schon draus ziehen kannst, dass das nicht ein Notbiwak war.
13: Den Männern aus Köln droht deshalb nun ein Bußgeld.
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0: 2 Tage ist die Landtagswahl in Sachsen-Anhalt jetzt her und viele Menschen machen sich Sorgen. In vielen deutschen Städten hat es gestern Abend Demonstrationen gegen die AfD gegeben. Die größte fand in Berlin vor dem Brandenburger Tor statt. Die AfD hatte ein Rekordergebnis geholt und ist nur knapp an einer absoluten Mehrheit vorbeigeschrammt. Wie es jetzt politisch weitergehen soll in Sachsen-Anhalt und im Rest der Republik, darum ging es gestern Abend in unserer Talksendung Mitreden und es haben sich Menschen aus ganz Deutschland an der Diskussion beteiligt. Marius Rudolf berichtet.
21: Fast 44% hat die AfD bei der Landtagswahl in Sachsen-Anhalt eingefahren. Beim Blick auf dieses Wahlergebnis konnte Thorsten Mayer aus Pinneberg erst nicht glauben, was er sieht.
22: Ja, also meine Gedanken waren erstmal bei der Prognose erstmal, oh, ich hatte ja mit einer 4 gerechnet vorne vor, aber mit doch deutlich eher schon fast eine 5, da war ich doch etwas erschrocken.
21: Ähnlich geht es auch Helga Deak aus Wessling in Bayern.
23: Ich bin fassungslos, was passiert ist.
21: Aber nicht nur das Wahlergebnis stört sie, sondern auch die Kritik an Friedrich Merz, der trotz der deutlichen Wahlniederlage seiner CDU Bundeskanzler bleiben will.
23: Ja, der Mann ist ein ernster Mensch, er ist aber kein Sunny Boy, wie man so sagt. Aber er macht doch seine Sache gut. Und dann wird er von links und rechts und überall nur, wie man bei uns in Bayern sagt, abgewatscht.
21: Und das zu Recht, findet Georg Lang aus Bamberg.
24: Merz hat eigentlich, das war der beste Wahlhelfer der AfD, er hat eigentlich in den letzten Jahren fast alles falsch gemacht.
21: Bei Wolfgang Peters aus Barleben dagegen ist die Freude über das AfD-Wahlergebnis in Sachsen-Anhalt groß. Ihn stört nur, dass die Partei keine absolute Mehrheit erreicht hat.
25: Also ich bin zum Beispiel gegen ein Bündnis mit dem BSW, weil ich der Meinung bin, dass also die Koalition, überhaupt jede Koalition, niemals das Ergebnis bringt, was man sich also erhofft aufgrund des Wahlprogramms. Ich bin eher der Meinung, dass also eine einzige Partei, die also das Programm auch in der Lage ist, durchzusetzen, zu führen hat.
21: Gerade dass die AfD die absolute Mehrheit verfehlt hat und somit nicht alleine regieren kann, sieht Rolf Schmidt aus Berlin als große Chance.
26: Das heißt, selbst wenn der jetzt hier Spitzenkandidat Ministerpräsident wird, braucht er immer Stimmen vom Landtag, wenn er bestimmte Dinge durchsetzen will. Entweder scheitert die jetzt hier AfD daran, die dann den Ministerpräsidenten stellt, oder die Demokratie insgesamt in Sachsen-Anhalt gewinnt, weil er alle anderen Parteien, zumindest viele, mit involvieren muss und kann.
21: Abgesehen vom BSW müssten die anderen Parteien dafür aber von ihrer bisherigen Haltung abweichen. Die Brandmauer müsste also fallen. Das hält auch Peter Warnke aus Stendal für überfällig.
27: Wenn 44% jetzt in Sachsen-Anhalt so sagen, die AfD, die ist gewählt, dann müssen wir sie mit einbeziehen. Entweder machen sie es besser, wenn sie es nicht besser machen, kann man sagen, seht ihr, ihr habt es nicht gekonnt. Aber einfach zu sagen, nee, wir regieren mit euch nicht, das ist das Schlimmste, was es überhaupt geben kann.
21: Die AfD in Regierungsverantwortung. Dieses Szenario sorgt aber auch für Ängste. Carsten Reitemeier aus Hamburg hat während der Sendung bei YouTube geschrieben, auch die AfD, die jetzt auf dem Weg zur Macht scheinbar nichts mehr aufhalten könne, werde an den Problemen scheitern. Und der Bevölkerung werde bei der Umsetzung ihrer Pläne einiges blühen.
0: Die nächste Gelegenheit zum Mitreden gibt's am Donnerstag, dann vielleicht mit Ihrer Meinung. Es geht nochmal um die Landtagswahl in Sachsen-Anhalt. Mehr Informationen finden Sie im Netz auf mitreden.ard.de.
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0: Die Leichtigkeit ist zurück bei Deutschlands bestem Tennisspieler Alexander Zverev. Bei den US Open ist er nach einem souveränen Sieg ins Viertelfinale eingezogen. Patricia Gabor, was ist denn besser gelaufen als bei den letzten Spielen?
28: Alexander Zverev hat endlich seine Stärken aus dem Koffer geholt. Den hatte er wohl bisher am New Yorker Flughafen auf dem Gepäckband gelassen. Aber er ist jetzt angekommen im Turnier. Er war heute viel konzentrierter als vorher in seinen Marathonspielen. Er hat den Italiener Luciano Daderi in 3 Sätzen klar besiegt. Nur 2,5 Stunden hat es gedauert.
29: Es war ein relativ gutes, souveränes Match. Ich finde, dass er im 3. Satz einen fast perfekten Satz gespielt hat. Ich habe ihn trotzdem gewonnen. Das ist natürlich für mich ein super Zeichen und ich freue mich, weiter zu sein.
28: Morgen geht's nämlich direkt weiter und zwar gegen den Niederländer Botik van de Sandschulp. Wer noch ein bisschen Kaffee übrig hat für die nächste lange Tennisnacht, der Coburger Kevin Kravitz und Tim Pütz stehen im Achtelfinale und treffen im Doppel auf ein britisches Duo. Das Match ist heute um 23.30 Uhr angesetzt, das verschiebt sich ja aber gerne nochmal. Wenn man's eilig hat, ist ein gelbes Umleitungsschild auf dem Weg ein guter Grund, um mental ins Lenkrad zu beißen. Die deutschen Basketballerinnen, die freuen sich dagegen, ein paar extra Meter zu gehen. Denn das heißt gleichzeitig, sie sind noch im Turnier. Bei der Heim-WM in Berlin haben sie sich zwar nicht direkt fürs Viertelfinale qualifiziert, können aber über einen kleinen Umweg noch dorthin kommen. Sie stehen in der Qualifikationsrunde, weil sie gestern Mali besiegt haben. Armin Lehmann.
1: Es war das beste deutsche Spiel bei der Heim-WM in Berlin. Angeführt von den überragenden Luisa Geiselsöder und Frieda Bühner gewannen die Basketballfrauen souverän mit 83-58 gegen Mali. Nur in der Anfangsphase der Partie konnten die Afrikanerinnen mithalten, doch schon zur Pause lag Deutschland deutlich in Führung. Mit diesem Sieg erreichte das DBB-Team Platz 2 in der Gruppe A und trifft rund 25 Stunden nach der Schlusssirene in einem Qualifikationsspiel fürs Viertelfinale auf Korea. Nach den bisher gezeigten Leistungen sind Deutschlands Frauen in der wohl wieder ausverkauften Arena am Ostbahnhof klar favorisiert und könnten mit einem Sieg gegen die Koreanerinnen das Viertelfinale buchen.
28: Und zwar heute Abend. Man kann sich die Gegner ja nicht aussuchen, aber für Deutschlands Schlüsselspielerin, für die Oberbayerin Leonie Fiebig, ist Südkorea der Jackpot.
2: Das ist gute Nachricht, gute Nachricht. Ich mag es, gegen Korea zu spielen. Vor allem super, dass wir schon gegen die gespielt haben. Wir nehmen die Erfahrung mit, aber ja, jetzt erstmal regenerieren und dann vorbereiten.
28: Deutschland hatte Südkorea nämlich im März in der WM-Quali vom Parkett gefegt. Heute Abend ab 20.45 Uhr soll das wieder so hinhauen. Wer den Text der Hymne der Fußball-Champions League nicht sowieso schon kennt, der tut sich vermutlich schwer herauszuhören, was der Chor mit dem klassischen Vibrato da eigentlich genau singt. Das ist aber eh fast egal, allein der erste Ton dürfte den Fans die Gänsehaut überziehen. Heute geht die neue Spielzeit los, unter anderem mit der Partie Dortmund gegen Villarreal. Daniela Müllenborn.
3: Das Ziel ist klar, der BVB will ins Champions-League-Achtelfinale, das er vergangene Saison noch verpasste, nach dem Aus in den Playoffs. Damals ging es in der Ligaphase ebenfalls gegen Villarreal. Dortmund gewann zu Hause 4:0. Um aufkommenden Übermut gleich einzudampfen, ordnet BVB-Trainer Niko Kovac ein.
4: Das vierte Tor fällt in der Nachspielzeit, ein Elfmeter, eine rote Karte. Es klingt oder es klang sehr sicher, aber es war trotzdem eine enge Geschichte.
3: Auch dass Villarreal in der spanischen Liga nach 4 Spieltagen bislang siegloser Tabellen-16. Ist, lässt er als Formbarometer nicht zu.
4: Wir wissen auch, wenn die Champions League ertönt, dann ist es nochmal was anderes.
3: Und trotzdem, sehr viel dickere Brocken kommen erst noch mit dem FC Arsenal, Inter Mailand und Europa-League-Sieger Aston Villa. Deshalb ist ein Auftaktsieg zu Hause gegen Villarreal fast schon Pflicht. Allerdings hat der BVB Defensivprobleme. Trainer Niko Kovac, könnten die Abwehrspieler ausgehen.
4: Wir als Trainer müssen schon immer wieder ein bisschen noch überlegen, müssen eine Idee mehr haben, müssen ein bisschen Fantasie mitbringen. Und die Fantasie, die geht uns nicht aus. Also wir werden schon irgendwie was zusammenschustern, wenn es denn sein sollte.
28: Niko Kovac darf puzzeln. Dortmund gegen Villarreal, der Anpfiff ist um 21 Uhr. Die Bayern spielen ja erst am Donnerstag gegen Bodø/Glimt.
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0: Mit einer Verkehrsmeldung von der A6 Heilbronn Richtung Nürnberg zwischen Herrieden und Ansbach. 3 Kilometer Stau wegen Bergungsarbeiten. Das Wetter in Bayern. Heute ist es überall sonnig oder nur locker bewölkt. An den Alpen herrscht leichter Föhn. Die Temperaturen steigen auf 28 bis 33 Grad. In der Nacht ziehen dann die ersten Schauer und Gewitter durch und morgen wird es regnerisch. Der Donnerstag ist teils sonnig, teils bewölkt und der Freitag wechselhaft mit etwas Regen. Die Tageshöchstwerte liegen nur noch zwischen 17 und 23 Grad und nachts gehen die Temperaturen bis auf 5 Grad runter.

0: Jetzt ist es 9 Uhr.
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0: Wir berichten darüber, welche Lehren und Konsequenzen Union und SPD aus dem Wahldebakel in Sachsen-Anhalt ziehen. Außerdem höhere Ausgaben, mehr Schulden. Im Bundestag geht es ab heute um die Haushaltspläne der Regierung. Darüber spreche ich mit unserem Hauptstadtkorrespondenten. Und es ist der Tag der Wahrheit für unsere Schülerinnen und Schüler. Wie gut sie im internationalen Vergleich dastehen, das zeigt die neueste PISA-Studie, die jetzt am Vormittag vorgestellt wird. Mein Name ist Oliver Fritzl. Einen schönen guten Morgen. Wie geht es weiter nach der Landtagswahl in Sachsen-Anhalt? Trotz ihres klaren Siegs kann die AfD nicht allein regieren und ist auf Stimmen anderer Parteien angewiesen. Und die AfD ist offenbar dabei, potenzielle Überläufer zum Beispiel aus der CDU anzuwerben. Ihr fehlen im Magdeburger Landtag 3 Sitze zur absoluten Mehrheit. Auf Bundesebene wird über Konsequenzen aus dem Wahlergebnis diskutiert. Union und SPD ziehen dabei unterschiedliche Schlüsse. Im Fokus die umstrittenen Reformpläne zur Rente, zu Krankschreibungen, Pflege und Steuern. Die SPD will das Reformpaket nochmal aufschnüren. Die Union ist da eher zurückhaltend, berichtet Dagmar Pepping.
2: Die Reformen müssen sein, sagte Kanzler Merz am Abend auf einer Veranstaltung des Seeheimer Kreises der SPD-Bundestagsfraktion. Aber wir müssen den Menschen besser erklären, warum sie sein müssen, so Merz. CSU-Chef Söder spricht nach dem Wahlerfolg der AfD von der wahrscheinlich größten Denkzettelwahl in der Geschichte der Bundesrepublik Deutschland. Als Konsequenz forderte Söder in der ARD, die Berliner Politik müsse anders werden, verständlicher. Und Reformen müssten auch gemacht werden. Forderungen aus der SPD, die geplanten Sozialreformen zu ändern, kritisierte der CSU-Vorsitzende. So könne es nicht gehen. Die Reformen könnten nicht zurückgedreht werden. Im Gegenteil, so Söder, sie müssten gerecht gemacht werden. SPD-Chefin Baas hatte gestern gesagt, ein Weiter-so könne es nicht geben. Die Sozialreformen seien notwendig, dürften aber nicht gegen die Menschen gemacht werden. Ihr Co-Vorsitzender Klingbeil betonte am Abend bei der SPD-Veranstaltung mit Merz, die Geschlossenheit der Koalition sei jetzt besonders wichtig. Wir finden am Ende Lösungen und das ist das Wichtigste in der Demokratie, sagte der Vizekanzler.
0: Nach der Wahl in Sachsen-Anhalt steht die Bundesregierung also unter großem Druck. Umfragen zeigen, dass das starke Abschneiden der AfD auch mit der Unzufriedenheit mit der Bundesregierung zusammenhängt. Besonders groß ist dabei der Vertrauensverlust in die CDU und in speziell Bundeskanzler Merz. Der stellvertretende Unionsfraktionsvorsitzende Mittelberg sagte dazu im Morgenmagazin von ARD und ZDF,
3: ja, das macht uns alle betroffen und das Wahlergebnis war eine Katastrophe, das können wir auch gar nicht kleinreden, aber wir haben nur eine Chance, wir müssen Vertrauen zurückgewinnen und das geht nur, wenn wir jetzt für unsere Politik werben, die halte ich allerdings für richtig. Ich halte es nicht für falsch, was wir machen, sondern für richtig. Wir müssen reformieren, die ganze Welt um uns herum ändert sich. Und die Chinesen holen irre auf, auch viele andere, die Inder, Asiaten, andere bauen jetzt auch tolle Autos. Wir müssen selber an uns arbeiten. Wir müssen wieder mehr in Forschung, Technologie investieren. Wir müssen an einem starken Industriestandort arbeiten. Wir müssen auch an uns selbst arbeiten, um das mal so zu sagen. Das ist hier und da schmerzlich, aber es wird ohne Reformen nicht gehen.
0: Der CDU-Politiker Matthias Mittelberg sagt, dass er hofft, dass verloren gegangenes Vertrauen in die Bundesregierung zurückgewonnen werden kann. Viele Menschen setzen jetzt große Hoffnungen in die AfD, dass sie einen Politikwechsel einläutet und es wieder bergauf geht im Land. Doch viele sind auch extrem beunruhigt, dass erstmals in der Geschichte der Bundesrepublik eine Partei an die Macht kommen könnte, die als gesichert rechtsextremistisch eingestuft wird. Das zeigt der ARD Deutschland-Trend Extra, eine repräsentative Umfrage von Infratest DIMAP. Demnach sind fast 2/3 der Befragten über das Wahlergebnis in Sachsen-Anhalt besorgt. Knapp jeder 4. freut sich hingegen darüber. Weitere Zahlen jetzt von Markus Sambale.
4: Deutschland ist in 2 Hälften gespalten. Bei der Frage, ob AfD-Kandidat Ulrich Siegmund nach dem Wahlsieg in Sachsen-Anhalt zum Ministerpräsidenten gewählt werden sollte, wenn er dafür auch ohne eigene Mehrheit die nötigen Stimmen von anderen zusammenbekommt. 45% der Befragten sind dafür. 48% meinen, AfD-Mann Siegmund sollte nicht zum Ministerpräsidenten gewählt werden. Beim Thema, wie die anderen Parteien mit der AfD umgehen sollen, zeigt sich ein gemischtes Meinungsbild. Gut 40% sind der Ansicht, dass die anderen Parteien unfair mit der AfD umgehen. Eine knappe Mehrheit von 51% ist dafür, die AfD bei der politischen Arbeit in Zukunft stärker einzubinden. Das Wahlergebnis von Sachsen-Anhalt wird oft als Denkzettel für die Bundesregierung interpretiert. Im ARD-Deutschland-Trend Extra sagen gut 3/4 der Befragten, die Bundesregierung habe einen solchen Denkzettel verdient.
0: Jetzt zur Haushaltswoche im Bundestag. Das klingt erstmal nach Zahlen, Einzelplänen und langen Reden, ist aber politisch brisant. Die Regierung muss entscheiden, welche Vorhaben sie sich leisten kann und welche nicht. Und das auch dann im Parlament rechtfertigen. Heute startet die Debatte darüber. Das Geld sitzt längst nicht mehr so locker wie noch vor ein paar Jahren. Trotzdem will die Regierung deutlich mehr ausgeben und auch mehr Schulden machen. Was die größten Ausgabeposten sind, das habe ich heute früh unseren Hauptstadtkorrespondenten Mario Kubina gefragt.
5: Also der größte Einzelhaushalt, das wird auch im nächsten Jahr der Etat des Ministeriums für Arbeit und Soziales sein. Mehr als ein Drittel des gesamten Bundeshaushalts entfällt auf diesen Einzelhaushalt und der größte Ausgabenposten hier Rente und Grundsicherung im Alter. Auf Platz 2 dann das Verteidigungsministerium, dessen Haushalt steigt auf fast 110 Milliarden Euro wegen der Bedrohung durch das russische Regime, so begründet das die Bundesregierung. Und den dritten Platz im Ministeriumsranking belegt das Verkehrsressort. Mehr als 26 Milliarden stehen hier im Kernhaushalt zur Verfügung für Straßen, Schienen, Brücken, Wasserstraßen. Und zusätzliche Milliarden für den Verkehrsbereich, die gibt es dann noch aus dem Schuldentopf für Infrastruktur. Aber es sind auch Einschnitte geplant. Das muss man schon sagen. Das Wohngeld soll zum Beispiel gekürzt werden. Und auch beim Elterngeld sind Einschränkungen geplant. Wichtig zu wissen hier, das Elterngeld, das ist der größte Ausgabenposten im Etat des Familienministeriums. Also wenn man da sparen will, liegt es nahe, eben beim Elterngeld den Rotstift anzusetzen.
0: Da gibt es ja auch schon Kritik von Verbänden daran, genauso wie daran, dass die Ausgaben immer weiter steigen. Du hast es gesagt, kein Sparhaushalt ist, dass auch die Schulden steigen am Ende dann und wiederum am Ende die Zinslast. Wer muss denn da die Rechnung am Ende zahlen?
5: Ja klar, also der Schuldenberg, der wächst auch im nächsten Jahr. 2027 sind etwa 200 Milliarden Euro an neuen Schulden geplant im Kernhaushalt und in den beiden großen Schuldentöpfen. Der Bundesrechnungshof, der warnt deshalb auch, sagt, die Bundesregierung sei weiter auf dem Weg in die Schuldenfalle. Und tatsächlich ein großes Problem ist, mit den Schulden steigen eben auch die Zinszahlungen. Im Moment sind es so um die 30 Milliarden im Jahr. Nächstes Jahr sollen es dann schon 40 Milliarden werden. Tendenz stark steigend. Klar, das engt Spielräume ein, einerseits. Andererseits muss man aber auch sehen, der Staat, der muss ja Schulden nicht eins zu eins zurückzahlen, wie die berühmte schwäbische Hausfrau, die da so oft angeführt wird als Vergleich. Staatsschulden, die können über die Zeit umgewälzt werden. Worauf es wirklich ankommt, ist das Wirtschaftswachstum. Das muss mit dieser Schuldenentwicklung Schritt halten. Und das, denke ich, das ist die große Herausforderung fürs nächste Jahr und für die Folgejahre. Deutschland braucht auf lange Sicht deutlich mehr Wachstum, damit uns eben die Staatsschulden nicht über den Kopf wachsen.
0: Gerade wenn die Kassen leer sind, Mario, kann ein Bundeshaushalt ja schnell mal zu Streit führen. Es kann dann sogar so weit gehen, dass eine Regierung zerbricht. Das haben wir bei der Ampel gesehen. Wie groß ist denn der Streitfaktor diesmal?
5: Ja, also auch dieser Haushalt für nächstes Jahr, der ist auf Kante genäht. Das kennen wir schon. Diesmal kommt aber noch hinzu, parallel zur Haushaltsgesetzgebung läuft eine Gesetzgebung zu einer Reform der Einkommensteuer. Und da steht vor allem die Union ein bisschen unter Druck. Die Entlastungen, die der Bundesfinanzminister von der SPD bei der Steuerreform plant, die sind nicht so umfangreich, wie die Union das eigentlich gehofft hatte, wie sie es auch ihren Wählerinnen und Wählern mal versprochen hatte. Das war auch eines der Themen im Wahlkampf jetzt in Sachsen-Anhalt. Und das Problem ist, wenn jetzt im Rahmen des Gesetzgebungsverfahrens man sich bei der Einkommensteuer auf mehr Entlastungen einigen würde in der Koalition, dann müsste das natürlich woanders wieder reingeholt werden. Schwierig. Und die Bundesregierung, die hat ja mit der Rentenreform und mit der Pflegereform noch ganz andere Großbaustellen. Und also da würde ich sagen, wäre es jetzt keine gute Idee, auch noch einen Haushaltsstreit zu riskieren.
0: Mario Kubina war das über die Haushaltspläne der Bundesregierung, über die ab heute der Bundestag berät. Die PISA-Studie, sie prägt die Diskussion über unsere Schulbildung. Vor 25 Jahren ist sie zum ersten Mal erschienen. Seitdem zeigt sie, dass zu viele Schüler in Deutschland nicht das wissen und beherrschen, was sie brauchen. Die Studie zeigt auch, was Lehrer und Kultusminister im Vergleich zu anderen europäischen Ländern versäumen. Jetzt am Vormittag in gut 20 Minuten gibt es die Ergebnisse der neuen PISA-Studie. Sie wird Diskussionen auslösen, das steht schon fest, über Gewinner, Verlierer und über Reformen an den Schulen. Denn so war es immer, wenn in den vergangenen 25 Jahren die PISA-Studien veröffentlicht wurden, berichtet Anna Küsch.
6: Die erste PISA-Studie war 2001 ein Schock. Sowohl im Lesen als auch im Rechnen und in den Naturwissenschaften, deutsche Schüler schnitten im internationalen Vergleich nur mittelmäßig ab. Und das in einem Land der Dichter, der Denker, der Ingenieure, das immer geglaubt hatte, zu den Spitzenreitern zu gehören. Andreas Schleicher, OECD-Bildungsdirektor und Koordinator der PISA-Studien, erinnert sich noch genau.
7: Da war Deutschland Gefangener seiner eigenen Vorstellung, seiner Vergangenheit, ne, und hat überhaupt keinen Blick dafür gehabt, was im Rest der Welt vor sich gegangen ist.
6: Andreas Schleicher hatte das Konzept für die internationale Vergleichsstudie PISA mitentwickelt. 15-jährige Schüler wurden getestet, die Jugendlichen und die Schulen so ausgewählt, dass sie ein Land möglichst gut abbildeten. Bei der ersten PISA-Studie zeigte sich, andere Länder waren mit ihren Schulen und Bildungskonzepten viel weiter als Deutschland. Zum Beispiel Kanada, Japan oder Finnland. Was machten diese Länder besser? Wieso waren die Jugendlichen dort leistungsstärker? In Deutschland begann eine hitzige Debatte, sagt Samuel Greif, Leiter der diesjährigen deutschen PISA-Studie.
8: Also beim großen PISA-Schock vor 25 Jahren, da war ja Finnland das absolute Paradebeispiel. Und Finnland hat damals was gezeigt, wo wir in Deutschland nicht geglaubt haben, dass das möglich ist. Nämlich hohe Gesamtleistung und hohe Bildungsgerechtigkeit. Ja, und in Deutschland hat man gedacht, wir müssen uns entscheiden für das eine oder für das andere. Und dann gab es sehr viel Bildungstourismus nach Finnland, um zu schauen, was die denn da eigentlich so machen.
6: In Finnland hing der Schulerfolg viel weniger davon ab, aus welchem Elternhaus ein Kind kam. In Deutschland hingegen schon. Es folgte eine ganze Reihe von Reformen hierzulande. Die Schulen bekamen klarere Vorgaben dafür, was Kinder lernen sollten. Dazu kam Vergleichstest, mehr frühe Förderung und mehr Unterstützung für Kinder mit Migrationsgeschichte. Und zunächst zeigte das auch Wirkung.
8: Für 10 bis 15 Jahre eine echte Aufholjagd. Deutschland wird zum PISA-Spitzenland. Ab etwa 2015 wird aus einer Aufholjagd ein Stillstand. Deutschland verliert die Dynamik.
6: Und mit Corona kam dann ein weiterer Einbruch.
8: Ich glaube, es ist unbestritten, dass Corona auch eine heftige Zäsur war für viele Bildungssysteme. Manche sind besser durchgekommen, aber es gab kaum einen Staat, wo es keine Kompetenzrückgänge gab.
6: Doch Corona allein erklärt die Entwicklung nicht. In Deutschland hatten die Leistungen schon vorher begonnen nachzulassen. Und viele der Probleme, die schon vor 25 Jahren sichtbar wurden, beschäftigen die Schulen bis heute.
8: PISA ist wie ein sehr genaues Labor. Das heißt, PISA kann uns sehr genau sagen, wo ein Bildungssystem steht und wie es sich über die Zeit entwickelt hat und wo es auch im Vergleich zu anderen Staaten steht. Aber es sagt erstmal nicht konkret aus, was sind eigentlich die konkreten Gründe und Ursachen.
6: Gemessen wurde in den vergangenen 25 Jahren jedenfalls genug in Deutschland und in anderen Ländern. Entscheidend ist, was daraus im Klassenzimmer ankommt.
0: Und ob sich an unseren Schulen zuletzt etwas verbessert oder vielleicht sogar noch weiter verschlechtert hat, das erfahren wir gleich um 9:30. Dann werden die neuen Ergebnisse in Berlin vorgestellt und die werden wir dann auch schon gleich um 9:30 für Sie haben. Das italienische Schienennetz, das gilt als eines der modernsten, pünktlichsten und innovativsten Europas, gerade im Fernverkehr. Doch heute fahren viele Züge nicht. Seit gestern Abend läuft nämlich ein Streik im Bahnverkehr. Auf welche Auswirkungen sich Reisende einstellen müssen und welche Ausnahmen es anders als in Deutschland da gibt, erklärt Anna Giordano.
9: Der Streik hat am späten Abend begonnen und läuft noch bis 21 Uhr. Laut Italiens staatlicher Bahngesellschaft FS muss den ganzen Tag über mit Ausfällen und Verspätungen gerechnet werden. Auch beim privaten Konkurrenten Italo. Das italienische Streikrecht schreibt allerdings sogenannte garantierte Zeitfenster vor. Regionalzüge müssen morgens zwischen 6 und 9 Uhr sowie am Abend zwischen 18 und 21 Uhr für Berufspendler verkehren. Für den Fernverkehr raten die Bahngesellschaften Fluggesellschaften, sich vor der Fahrt auf den entsprechenden Internetseiten und Bahn-Apps zu informieren. Grund für den Streik: der Tarifvertrag für die Bahnbranche in Italien muss neu verhandelt werden. Die Gewerkschaften fordern deutliche Lohnerhöhungen und bessere Arbeitszeitregelungen für das Zugpersonal.

0: 9.15 Uhr.
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0: Jetzt der Nachrichtenüberblick von Andreas Dirschall.
2: CDU-Landesvorstand in Sachsen-Anhalt tritt zurück. Man werde die Partei nach der verlorenen Landtagswahl neu aufstellen, erklärte Ministerpräsident Schulze am Abend. Für den Vorsitz will Unionsfraktionsvize Müller kandidieren. Bundeskanzler Merz war zuvor auf Distanz zu Müller gegangen. Er hatte ihm vorgeworfen, er sei Schulze in den Rücken gefallen. Müller hatte vor der Wahl gesagt, sollten die Umfrageergebnisse zu Wahlergebnissen werden, dann habe die AfD einen Regierungsauftrag. Im Deutschlandfunk sagte Müller am Morgen, die CDU habe womöglich auch deshalb so stark verloren, weil sie sich nicht klar genug von den Extremen abgegrenzt habe. Haushaltsberatungen starten im Bundestag. Finanzminister Klingbeil plant mit 555 Milliarden Euro rund 6% mehr Ausgaben für 2027 als noch in diesem Jahr. Die Co-Fraktionsvorsitzende der Grünen, Dröge, sagte im Morgenmagazin von ARD und ZDF, die Haushaltspläne seien unehrlich, Gelder für den Klima- und Transformationsfonds zu kürzen, sei in Anbetracht der Klimakrise scheinheilig. Gasspeicherbetreiber warnen vor geringem Speicherstand. Bis zum Winter könne noch ein Füllstand von rund 77% erreicht werden, erklärte die Initiative Energien speichern. Doch selbst das sei bei einem sehr kalten Winter nicht ausreichend. Wegen des Iran-Kriegs lohnen sich Import und Speicherung von Erdgas derzeit kaum. Das Bundeswirtschaftsministerium sieht trotzdem keine Anzeichen für eine Gasmangellage. Deutsche Exporte gehen leicht zurück. Im Juli wurden Waren im Wert von knapp 140 Milliarden Euro ausgeführt. Das sind rund 0,8% weniger als im Monat zuvor. Verglichen mit dem Vorjahresmonat blieb aber ein deutliches Plus von mehr als 6%. Wachstum erzielten die deutschen Anbieter vor allem im Geschäft mit den USA. Dieses legte um rund 20% zu. Das Wetter in Bayern: sonnig bis locker bewölkt bei 28 bis 33 Grad.
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3: Im Studio Angela Braun. Der Landmaschinenhersteller Fendt ist ein Weltkonzern und produziert an zwei Standorten in Schwaben. Kabinen für Traktoren werden im Norden in Asbach-Beumenheim hergestellt und die müssen dann zum Werk nach Marktoberdorf im Süden transportiert werden. Und das erledigt die Spedition Ansorge, und zwar ganz neu mit Elektro-Lkw. Die werden mit Solarstrom geladen. Und wie das funktioniert, erklärt unser Allgäu-Korrespondent Rupert Waldmüller.
4: Das Besondere: Ansorge setzt für den Transport 8 Lang-Lkw mit elektrischem Antrieb ein. Die Traktorkabinen können also nicht nur emissionsfrei vom Fendtwerk Asbach-Beumenheim ins 120 Kilometer entfernte Hauptwerk Marktoberdorf gebracht werden. Pro Fahrt können auch mehr Kabinen transportiert werden, 7 bis 8 statt bisher nur 4 bis 5. Ansorge setzt seit 2015 E-LKWs ein. Das Unternehmen hat am Hauptstandort in Biesenhofen die entsprechende Ladeinfrastruktur mit Schnellladern aufgebaut. PV-Anlagen auf den Logistikhallen und Pufferspeicher liefern nach Unternehmensangaben derzeit gut die Hälfte des Stroms für die Elektro-Lkw. Ein Fünftel der 100 unternehmenseigenen Lastwagen sind inzwischen elektrisch unterwegs. Laut dem Bundesverband Spedition und Logistik gehört das Ostallgäuer Unternehmen zu den ersten in Deutschland, die jetzt auch elektrisch betriebene Lang-Lkw auf den dafür zugelassenen Strecken einsetzen.
3: Und wir bleiben bei moderner Fahrtechnik. Im niederbayerischen Landkreis Straubing-Bogen fährt seit dieser Woche ein autonomer Bus im Probebetrieb. Interessierte können in den nächsten 6 Wochen kostenfrei mitfahren. Und wie das Ganze funktioniert, erklärt Christian Akbersade.
5: Auf dem circa 7 Kilometer langen Rundkurs von Rattenberg über Untergschwand nach Kasperzell gibt es 9 Haltepunkte. AVL hat vor allem die Software für den elektrischen VW T6 entwickelt. Der funktioniert über Sensoren und Kameras gar nicht so einfach auf dem Land, wie Geschäftsführer Georg Schwab betont.
6: Wenn Ihnen jetzt ein Mähdrescher entgegenkommt, ist das eine ganz andere Herausforderung, als wie wenn Sie im fließenden Stadtverkehr sind.
5: Allerdings wird immer ein Sicherheitsfahrer an Bord sein, der bei Gefahr oder Fehlfunktionen eingreifen kann. Im Haushalt des Landkreises Straubing-Bogen sind 50.000 Euro für das Projekt vorgesehen. Laut AVL könnte ein Regelbetrieb in 3 bis 5 Jahren realistisch sein, wenn Politik und Fahrzeughersteller mitziehen.
3: Wie fahrradfreundlich ist Augsburg? Das können derzeit die Einwohner der Schwabenmetropole bewerten. Und zwar im Rahmen des bundesweiten Fahrradklimatests 2026 des Allgemeinen Deutschen Fahrradclubs. Mit einem Online-Bogen fragt der ADFC verschiedene Themen ab, zum Beispiel die persönliche Einschätzung zum Stand der Infrastruktur, zu Serviceangeboten oder zum persönlichen Sicherheitsgefühl beim Fahrradfahren. Und wie gefährlich eine Radfahrerin in Passau ihren täglichen Arbeitsweg erlebt, das finden Sie bei uns im Netz unter br24.de und in unserer App.
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0: Soll der verpflichtende Wehrdienst wieder eingeführt werden oder nicht? Das wird in der Politik gerade diskutiert. Seit diesem Jahr gilt das sogenannte Gesetz zum neuen Wehrdienst und es enthält schon vorsorglich die Möglichkeit, im Bedarfsfall junge Männer zum Dienst an der Waffe zu verpflichten. Für viele junge Menschen stellt sich deshalb die Frage, was würde das für mich persönlich bedeuten? Könnte ich zum Dienst von der Bundeswehr verpflichtet werden? Oder kann ich einfach verweigern, zum Beispiel, weil ich grundsätzlich gegen Krieg bin? Philipp Potthast hat das recherchiert.
7: Weit verbreitet ist die Auffassung, wer nicht zur Bundeswehr will, muss nicht. Ganz so einfach ist es nicht. Deutsche Männer können nur dann nicht zum Dienst an der Waffe gezwungen werden, wenn Gewissensgründe dagegen sprechen. Und was genau ein Gewissensgrund ist, kann ganz schön komplex sein, sagt Martin Tonsch von der Evangelischen Arbeitsgemeinschaft für Kriegsdienstverweigerung und Frieden.
8: Es gibt so die frühen Grundgesetzkommentare zu diesem Absatz, wo das Gewissen auftaucht. Da ist die Rede von einem dunklen Orakel. Also der Gewissensbegriff, der nimmt in die Rechtsordnung was auf, was eigentlich nicht so richtig in die Rechtsordnung reinpasst.
7: In bestimmten Fällen ist die Einstufung Gewissensgrund oder nicht aber ganz einfach. Wer beispielsweise Probleme mit dem frühen Aufstehen oder den vielen Sporteinheiten beim Bund hat, könnte sich im Falle der Wiedereinführung der Wehrpflicht nicht darauf berufen. Auch Argumente wie keine Lust auf Uniform oder ich lasse mich nicht gern anbrüllen haben nichts mit dem Gewissen zu tun. Und auch Angst vor einer konkreten Kampfsituation bedeutet nicht automatisch einen Gewissenskonflikt, sagt Martin Tonsch.
8: Also es gibt ja im Soldatenwesen auch bewusst den Begriff der Tapferkeit. Es ist die Pflicht eines Soldaten, die Bundesrepublik Deutschland tapfer zu verteidigen. Und mit tapfer ist im Grunde gemeint, auch die eigene Angst zu überwinden, die jeder normale Mensch hat.
7: Anders sieht es dagegen aus, wenn man sich nicht in der Lage sieht, in einer Konfliktsituation notfalls einen Menschen zu töten. Zwar ist auch hier eine gewisse Hemmung vollkommen normal und sogar wünschenswert. Andreas Eggert vom Bund Deutscher Einsatzveteranen stellt klar,
9: Ziel muss es sowieso sein, war auch immer mein Ziel, keinen Menschen zu töten. Das muss das oberste Ziel sein für jeden, auch als Soldat.
7: Trotzdem muss ein Soldat im Zweifelsfall in der Lage sein, einen tödlichen Schuss abzugeben, um seine Kameraden und sich zu beschützen. Um rauszufinden, ob man das könnte, kann es hilfreich sein, eine solche Situation in Gedanken durchzuspielen. Andreas Eggert formuliert dazu folgendes Szenario.
9: Ich werde angegriffen und hinter mir liegen 6, 7 Kameraden. Und der Mensch kommt auf uns zu, gelaufen. Und ich muss mir die Frage stellen, was mache ich jetzt? Habe ich so eine moralische Hürde, dass ich ihn nicht erschießen würde, aber damit leben kann, wenn meine 7 Kameraden und ich getötet werden dabei? Oder erschieße ich ihn jetzt und empfinde das als Notwendigkeit?
7: Wichtig, es geht nicht darum, ob man in so einer Lage schießen will, sondern darum, das Gefühl zu haben, es nicht zu können, es nicht zu dürfen. Nur dann liegt tatsächlich ein Gewissensgrund für die Kriegsdienstverweigerung vor. Und was ist, wenn man Krieg ganz grundsätzlich ablehnt? Hier wird die Abgrenzung schwierig. Unerheblich ist die Frage, welche religiösen Überzeugungen oder politischen Beweggründe genau dahinter stehen. Wichtig ist vielmehr die damit verbundene innere Haltung. Es darf sich nicht bloß um eine Meinung handeln. Die religiöse bzw. politische Motivation muss sich zum Gewissensgrund verdichten, sich also für die Person verbindlich anfühlen, bei Nichtbeachtung zur Gewissensnot führen und mit einem unbedingten Verbot zusammenhängen, Menschen im Krieg zu töten. Dann kann darin ein Argument liegen, um den Wehrdienst nicht antreten zu müssen. Insgesamt ist zu beachten, all das ist Auslegungssache. Es wird immer auf Grundlage des Einzelfalls entschieden. Bei einer konkreten Wehrdienstverweigerung kommt es deshalb vor allem darauf an, die eigene Motivationslage und Gesinnung in Bezug auf den Dienst an der Waffe schlüssig und ehrlich darzulegen.
0: Unser Autor Philipp Potthast ist Anfang 30, musste sich wegen der ausgesetzten Wehrpflicht noch nie die Frage stellen, ob er selbst bereit wäre, für Deutschland zu kämpfen. Das hat er jetzt nachgeholt. Den Film zu diesem Selbstexperiment, der heißt Querspezial, gesichert, wie kriegstüchtig wollen wir sein. Den finden Sie in der ARD Mediathek und am Donnerstagabend läuft er dann auch um 19:45 im BR Fernsehen.
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0: Scotty, beam mich hoch. Ein Satz, den Fans vor allem mit einer Serie verbinden, mit Star Trek. Heute am 8. September 1966 lief die erste Folge der Science-Fiction-Serie in den USA im Fernsehen. In Deutschland startete sie erst viel später. William Shatner als Captain Kirk führte die Enterprise durch unendliche Weiten und zahlreiche Abenteuer. Seine Nachfolger wie Captain Picard übernahmen später und auch heute gibt es noch immer neue Spin-offs. Die Fans sind so zahlreich, dass man sie auch an einem beliebigen Wochenende an einem der Drehorte treffen kann. Zum Beispiel bei den malerischen Vasquez Rocks bei Los Angeles, die in einigen Folgen als Kulisse für einen fremden Planeten verwendet wurden. Antje Sieb war für uns dort und hat mit Fans gesprochen.
10: Riesige, bizarre Felsen, die schräg in den knallblauen Himmel ragen, in einer wüstenartigen Landschaft. Und das nur etwa eine Autostunde entfernt von Los Angeles. Natürlich war das eine beliebte

0: sein. Kevin wusste jedenfalls nichts von der Hollywood Connection der Felsen.
1: Like the original one?
2: Yeah.
1: Oh, no kidding. Like Captain Kirk and...
2: No way.
1: I mean, it does look like the surface of a foreign planet, right?
2: Exactly.
1: It's pretty wild.
0: Aber das sehe schon irgendwie alles aus wie auf einem anderen Planeten, findet er. Im Besucherzentrum gibt's Infos zur Tier- und Pflanzenwelt, aber auch Mr. Spock-Tassen mit spitzen Ohren und Star Trek Playmobil im Shop.
3: Der Weltraum. Unendliche Weiten. Wir schreiben das Jahr 2200. Dies sind die Abenteuer des Raumschiffs Enterprise.
0: Ich habe jetzt heute hier niemand so richtig im Kostüm getroffen, aber die Rangerin im Besucherzentrum, die wollte zwar nichts ins Mikrofon sagen, aber sie hat mir erzählt, dass häufiger mal Leute ihre Besuchertoilette benutzen und da dann ganz normal reingehen und auf einmal rauskommen als irgendeine Star Trek-Figur und dann eben losgehen und hier auf den Felsen Fotos machen. Und dann treffe ich hinter den Felsen noch Familie Dehmer aus Frankfurt. Nicole und Tobias Dehmer sind mit dem erwachsenen Sohn Dorian im Kalifornienurlaub und natürlich wegen Star Trek hier, beziehungsweise wegen Raumschiff Enterprise. Alles eine Frage der Generation.
2: Er ist Star Trek, wir sind Enterprise tatsächlich, ja.
0: In den USA wurde Raumschiff Enterprise nach wenigen Staffeln erstmal wieder abgesetzt, aber entwickelte sich dann doch im Laufe der Jahrzehnte zum Dauerbrenner. Captain Kirk, Captain Picard und viele andere hatten das Kommando. Mittlerweile gibt es weit über 20 Serien und Filme.
2: Das ist einfach so, dass man damit groß geworden ist, wie plötzlich das anhört. Ne? Und es weitergegeben hat an die Kinder auch. Ne?
4: Ja.
0: Schauspieler George Takei, bekannt als Lieutenant Sulu, glaubt, dass die Stärke von Star Trek in der positiven Zukunftsvision lag und liegt. Etwa die friedliche Zusammenarbeit unter Menschen verschiedener Hautfarbe mit unterschiedlichem Hintergrund.
5: Amongst all of us coming together and realizing that our strength is in our working together, infinite diversity in infinite combinations. And then you'll live long and prosper.
0: Das sagte er diesen Sommer bei der Comic-Con. Angesichts der momentanen Weltlage denke sie darüber gerade häufiger mal nach, meint Jessica.
6: Yeah, it's often something I think about these days, that living together in unison is something that's a little harder to come by, so... True.
7: I'd call it aspirational.
6: Yeah.
7: It's something to aspire toward.
0: Es käme einem gerade schwierig vor. Oder, meint Brian, wie ein ziemlich ehrgeiziges Ziel.
8: Die Serie Star Trek feiert heute ihren 60. Geburtstag und Antje Sieb war deswegen an einem der Drehorte, wo auch heute noch Fans hinkommen.
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8: Mit genau keinen Verkehrsmeldungen sehe ich gerade. Normaler Verkehr auf den Fernstraßen. Kommen Sie gut an. Das Wetter in Bayern, in vielen Regionen scheint die Sonne, ein paar lockere Wolkenfelder sind aber auch unterwegs. Und jetzt auch einzelne Schauer in Schwaben und Oberbayern, die sich gebildet haben, die sollten bis zum Mittag aber durch sein. Es wird heiß heute, 28 Grad in der Rhön bis zu 34 an den Alpen bei leichtem Föhn. Morgen der Wetterwechsel samt Temperatursturz. Es regnet verbreitet an den Alpen, auch länger und kräftiger. Im Schnitt ist es 10 Grad kühler. In Franken kann dann aber auch im Tagesverlauf mal die Sonne rauskommen. Ab Donnerstag wechselhaft mit Sonne, Wolken und Schauern sowie Temperaturen zwischen 17 und 23 Grad. 9.30 Uhr ist es jetzt.
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8: Mit Oliver Fritzl an diesem Dienstagvormittag und diesen Themen. Erschreckende Ergebnisse. Deutsche Schüler schneiden in neuer PISA-Studie so schlecht ab wie nie. Nötige Konsequenzen. Union und SPD ziehen unterschiedliche Schlüsse aus dem AfD-Sieg in Sachsen-Anhalt. Und souveräner Einzug. Tennisprofi Alexander Zverev steht im Viertelfinale der US Open. Wie gut können Deutschlands Schüler lesen, rechnen und naturwissenschaftlich denken? Die internationale PISA-Studie vergleicht die Grundkompetenzen von 15-Jährigen aus etlichen Ländern. Jetzt ist die neueste Untersuchung vorgestellt worden und sie liefert erschreckende Ergebnisse. Anna Küch über einen weiteren PISA-Schock 25 Jahre nach dem ersten.
10: Die Jugendlichen in Deutschland erzielen in Naturwissenschaften, in Lesen und in Mathematik so niedrige Ergebnisse wie noch nie seit Beginn der PISA-Studien. Fast jeder dritte 15-Jährige in Deutschland hat Probleme mit grundlegenden Aufgaben, etwa die Kernaussage eines Textes zu verstehen oder einfache Preise und Strecken zu vergleichen. Deutschland liegt damit im internationalen Vergleich im OECD-Durchschnitt. Deutlich besser schneiden unter anderem Singapur, Japan, Korea und Estland ab. Alarmierend für die OECD, weltweit haben die Lesefähigkeiten der Jugendlichen nachgelassen.

0: lassen. Zugleich gibt es deutlich mehr Hasty Readers, Jugendliche, die Texte nur hastig überfliegen und dann falsche Antworten geben. In Deutschland bleibt außerdem ein altes Problem besonders ausgeprägt. Der Bildungserfolg eines Kindes hängt weiterhin stark davon ab, wie viel Geld und Ressourcen die Familie hat und wie gut der Bildungsgrad der Eltern ist. Andere Länder konnten diese sozialen Unterschiede verringern, Deutschland jedoch nicht.
1: Wie geht's weiter nach der Landtagswahl in Sachsen-Anhalt? Trotz ihres klaren Siegs kann die AfD nicht allein regieren. Sie ist auf die Stimmen anderer Parteien angewiesen. Und die AfD ist offenbar gerade dabei, potenzielle Überläufer, zum Beispiel aus der CDU, anzuwerben. Ob das klappt? Unklar. Ihr fehlen jedenfalls im Magdeburger Landtag nur 3 Sitze zur absoluten Mehrheit. Auf Bundesebene wird über Konsequenzen aus dem Wahlergebnis diskutiert. Union und SPD ziehen dabei unterschiedliche Schlüsse. Im Fokus aber die umstrittenen Reformpläne zur Rente, zu Krankschreibungen, Pflege und Steuern. Die SPD will das Reformpaket nochmal aufschnüren, die Union ist da eher zurückhaltend, berichtet Dagmar Pepping.
2: Die Reformen müssen sein, sagte Kanzler Merz am Abend auf einer Veranstaltung des Seeheimer Kreises der SPD-Bundestagsfraktion. Aber wir müssen den Menschen besser erklären, warum sie sein müssen, so Merz. CSU-Chef Söder spricht nach dem Wahlerfolg der AfD von der wahrscheinlich größten Denkzettelwahl in der Geschichte der Bundesrepublik Deutschland. Als Konsequenz forderte Söder in der ARD, die Berliner Politik müsse anders werden, verständlicher. Und Reformen müssten auch gemacht werden. Forderungen aus der SPD, die geplanten Sozialreformen zu ändern, kritisierte der CSU-Vorsitzende. So könne es nicht gehen. Die Reformen könnten nicht zurückgedreht werden. Im Gegenteil, so Söder, sie müssten gerecht gemacht werden. SPD-Chefin Baas hatte gestern gesagt, ein Weiter-so könne es nicht geben. Die Sozialreformen seien notwendig, dürften aber nicht gegen die Menschen gemacht werden. Ihr Co-Vorsitzender Klingbeil betonte am Abend bei der SPD-Veranstaltung mit Merz, die Geschlossenheit der Koalition sei jetzt besonders wichtig. Wir finden am Ende Lösungen und das ist das Wichtigste in der Demokratie, sagte der Vizekanzler.
1: Haushaltswoche im Bundestag. Das klingt erstmal nach Zahlen, Einzelplänen und langen Reden, ist aber politisch brisant. Die Regierung muss entscheiden, welche Vorhaben sie sich leisten kann und welche nicht. Und das dann auch im Parlament rechtfertigen. In einer halben Stunde startet die Debatte darüber. Dann bringt Finanzminister Klingbeil seine Pläne ein. Über den Beginn der Haushaltswoche jetzt unser Hauptstadtkorrespondent Mario Kubina.
3: Der Termin klingt nach Routine für die schwarz-rote Bundesregierung. Aber das Schicksal der Ampel zeigt, ein Streit über den Haushalt kann sich in diesen Zeiten zum Auslöser für einen Koalitionsbruch entwickeln. Deshalb hat Lars Klingbeil immer wieder betont, wie wichtig ihm ein geordnetes Verfahren ist. Und das dürfte der Bundesfinanzminister und SPD-Chef auch heute tun, wenn er den Haushalt für nächstes Jahr im Bundestag erläutert. Der Bund plant mit Ausgaben von mehr als 555 Milliarden Euro ein deutliches Plus im Vergleich zum laufenden Jahr. Auch die Neuverschuldung steigt auf fast 119 Milliarden. Und da sind die Sondertöpfe für Infrastruktur und Bundeswehr noch gar nicht mitgerechnet. Dementsprechend muss der Finanzminister auch mehr Geld für Zinszahlungen einplanen. Fast 42 Milliarden sind dafür veranschlagt. Tendenz für die darauffolgenden Jahre stark steigend. Der Bundesrechnungshof hat das gerade erst kritisiert. Er sieht die Regierung auf dem Weg in die Schuldenfalle.
1: Als unehrlich und scheinheilig bezeichnen die Grünen die Haushaltspläne der Bundesregierung. Fraktionschefin Dröge hat im Morgenmagazin von ARD und ZDF kritisiert, dass die Regierung nächstes Jahr rund 3 Milliarden Euro aus dem Klima- und Transformationsfonds in den normalen Haushalt überführen will, um Löcher zu stopfen. Dabei, so Dröge, habe Kanzler Merz ja nach den verheerenden Waldbränden in diesem Sommer angekündigt, mehr Geld in den Klimaschutz und Anpassungsmaßnahmen zu stecken.
4: Ganz konkret an diesem Bundeshaushalt sehen wir aber, dass die Bundesregierung das Gegenteil tut. Statt mehr in Klimaschutz zu investieren, wird Geld aus dem Klima- und Transformationsfonds gekürzt, wird es versucht zu nutzen, um auch Löcher im Bundeshaushalt zu stopfen. Und alleine beim Thema Klimaanpassung, was ja jetzt wirklich im Schwerpunkt lag, wird um 86% gekürzt. Und das finde ich absolut unehrlich und scheinheilig, wenn man sich hinstellt und sagt, ja Leute, das ist die Klimakrise, wir sehen das jetzt in diesem Sommer, tausende Hitzetote, vertrocknete Flüsse. Und dann, wenn die Bundesregierung handeln könnte, handelt sie als Brandbeschleuniger der Klimakrise.
1: Sagt die Fraktionsvorsitzende von Bündnis 90 Die Grünen, Katharina Dröge, zu dem geplanten Haushalt von Finanzminister Klingbeil. Es sind chaotische und anstrengende Tage gewesen für Hunderttausende Indonesien-Reisende. In dem südostasiatischen Land waren nach einem Vulkanausbruch mehrere Flughäfen geschlossen worden, darunter auch der wichtigste in der Hauptstadt Jakarta. Nun fahren die meisten Flughäfen ihren Betrieb wieder hoch und die Lage entspannt sich nach und nach, berichtet unsere Korrespondentin Jennifer Johnston.
5: Nach der Reinigung von Start- und Landebahnen, Flugzeugen und Ausrüstung kann der internationale Flughafen von Jakarta den Betrieb wieder aufnehmen. Es werde jedoch dauern, bis die mehr als 300.000 gestrandeten Passagiere nach und nach an ihre Zielorte kommen, sagte der indonesische Verkehrsminister. Der Vulkan Anak Krakatau ist weiter aktiv. Am frühen Morgen gab es 3 kleinere Ausbrüche, so die Geologiebehörde. Der Vulkan war am späten Freitag ausgebrochen und hatte Indonesiens Hauptstadt Jakarta sowie umliegende Gebiete mit Asche überzogen. Aus Sicherheitsgründen waren insgesamt 8 Flughäfen geschlossen worden. Fast 3000 Flüge fielen aus, wurden umgeleitet oder verspäteten sich. Für ausländische Passagiere, die wegen der Flugausfälle länger in Indonesien bleiben mussten, wurden die Visabestimmungen gelockert. Der Anak Krakatau liegt in der Meerenge zwischen Java und Sumatra und damit im Bereich des Pazifischen Feuerrings. Erdbeben und Vulkanausbrüche kommen in dem Inselstaat häufig vor. Präsident Prabowo Subianto sagte, die Mittel für den Katastrophenschutz müssten deutlich erhöht und die Vorsorge gestärkt werden.
1: Naturkatastrophen treten oft zusammen auf oder sie bedingen sich gegenseitig. Und die Erderwärmung, die beeinflusst diese Prozesse. Wie genau, hat sich eine Forschergruppe aus Kiel angeschaut. Sie untersuchte einen Vorfall auf einer arktischen Insel. Ein Erdbeben löste dort einen Felssturz aus, der wiederum begrub einen Gletscher unter Geröll. Am Ende fanden die Wissenschaftler ein Muster, das es auch in bewohnten Gebirgsregionen wie beispielsweise in Nepal geben könnte. Robert Rönsch mit den Einzelheiten.
6: Am 10. März 2025 bebte vor der Arktisinsel Jan Mayen die Erde mit Magnitude 6,5. 3,5 Minuten später löste sich 7 Kilometer entfernt fast 1 Million Kubikmeter Fels, stürzte 800 Meter tief und bedeckte bis zu 50% der Oberfläche eines Gletschers. Gesehen hat das niemand, die Insel ist unbewohnt. Ein Team des Kieler Geomar-Instituts hat den Hergang trotzdem auf die Minute rekonstruieren können, aus 5 unabhängigen Messverfahren. Warum hat aber ausgerechnet dieses Beben zu einem Felssturz und zu Eisabbrüchen am Nachbargletscher geführt? In der Region bebt es oft, aber auf Satellitenbildern aus 40 Jahren findet sich kein vergleichbarer Felssturz. Fakt ist, auf Jan Mayen wird es wärmer. Unter minus 20 Grad sank das Thermometer zuletzt 1998. Die mittleren Temperaturen liegen mittlerweile über dem Gefrierpunkt. Im Gestein wirkt Eis aber wie Zement. Wenn es taut, hält der Hang weniger aus. Die Kieler Forscher vermuten deshalb, dass die Erwärmung durch den Klimawandel den Hang über die Jahre mürbe gemacht haben könnte. Und genau dieses Muster mit langfristig immer instabiler werdenden Hängen und Gletschern vermuten sie auch hinter der Flutkatastrophe im Himalaya Ende August, durch die mehr als 1000 Menschen ums Leben kamen.
1: Zum Tennis. Alexander Zverev hat bei den US Open souverän das Viertelfinale erreicht. Und da steht er jetzt schon zum 5. Mal. Im Achtelfinale des Grand Slam Turniers hat der Hamburger den Italiener Luciano Daderi in 3 Sätzen geschlagen. Tim Brockmeier.
7: Der mit Abstand stärkste Auftritt von Zverev bisher bei diesen US Open. Beim Deutschen passte nahezu alles. Aufschlagstark, vorhandstark, rückhandstark. Zudem spielte er durchgehend hochkonzentriert. Der Italiener Daderi hatte tatsächlich zu kaum einem Zeitpunkt des Matches eine Chance. Zverev, der um 21.15 Uhr Ortszeit und damit im Vergleich zu seinen bisherigen Matches in New York verhältnismäßig früh auf den Platz kam, spielte von Beginn an hellwach, führte schnell mit 4:0. Nach einer halben Stunde hatte der Deutsche den ersten Satz für sich entschieden. Auch im zweiten spielte er ein großartiges Niveau. Dominierte die Partie nach Belieben. Nach nur 1:15 zeigte die Videoleinwand im riesigen Ash Stadium eine 2:0 Satzführung für Deutschlands Nummer 1. Der dritte Durchgang verlief dann ausgeglichener, musste im Tiebreak entschieden werden. Am Ende aber machte Zverev auch den ungefährdet klar. Nach rund 2,5 Stunden stand sein Sieg fest. Eine Leistung, mit der sich Alexander Zverev in der Rangfolge der US Open Titelanwärter ganz weit nach vorne gespielt hat. Im Viertelfinale trifft er auf den Niederländer Botik van de Zandschulp, Nummer 70 der Welt. Zeigt Zverev erneut eine solch bockstarke Leistung, wird er ohne Probleme auch ins Halbfinale der US Open einziehen.
8: 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Mit Rigobert Kaiser. Die Füllstände der deutschen Gasspeicher sind mal wieder ein Thema. Sie könnten im nächsten Februar vollständig leer sein, falls der Winter sehr kalt wird, sagt der Gasspeicherverband. Ausgangspunkt ist, dass der Füllstand am 1. Oktober rein technisch gesehen nur bei 77% liegen kann. Aktuell sind die Speicher nur gut zur Hälfte befüllt. KI, so scheint es, ist in erster Linie eine Sache großer amerikanischer oder auch chinesischer Unternehmen. Doch es rührt sich auch in Europa einiges. Mistral aus Frankreich ist ein KI-Anbieter, der zwar viel kleiner ist als die amerikanischen Konzerne, sich aber trotzdem international aufstellt und auch große Investoren für sich gefunden hat. Till Bücker.
9: Das französische KI-Startup Mistral hat sich 3 Milliarden Euro gesichert. Es ist die größte Eigenkapitalfinanzierung, die ein europäisches Technologieunternehmen je erhalten hat. Das erst vor 3 Jahren gegründete Pariser Unternehmen Mistral wird nun mit mehr als 21 Milliarden Euro bewertet. Angeführt wird die Finanzierungsrunde vom südkoreanischen Konzern Samsung. Auch andere Schwergewichte wie der Chiphersteller Nvidia, der Finanzriese BlackRock oder der niederländische Halbleiterausrüster ASML zählen zu den Geldgebern. Mistral positioniert sich bewusst als europäischer Gegenentwurf zu US-Konzernen wie OpenAI, Google oder Anthropic. Während diese auf geschlossene Systeme setzen, setzt Mistral auf offene KI-Modelle. Das Prinzip: Unternehmen und Behörden in Europa sollen künstliche Intelligenz nutzen können, ohne sensible Daten oder die Kontrolle über ihre IT-Infrastruktur an US-Konzerne abzutreten. Das frische Kapital soll vor allem in Forschung an neuen Modellen fließen und die hohen Ausgaben für Rechenkapazitäten decken. Mistral ist nach eigenen Angaben bereits in 20 Ländern aktiv und arbeitet mit mehr als 125 Großkunden zusammen, darunter Airbus, ASML und die Großbank HSBC. Ein Aufholen gegenüber den US-Riesen bleibt trotzdem eine gewaltige Aufgabe. Allein OpenAI wurde zuletzt mit rund 852 Milliarden Dollar bewertet.
8: Beim Investieren an der Börse hat man die Qual der Wahl. Zehntausende Fonds und ETFs stehen zur Verfügung. Grundsätzlich ist die wichtigste Frage: Nimmt man einen Fonds, den jemand aktiv verwaltet, oder dann doch lieber einen passiven ETF, der einfach einen Index abbildet und kostengünstiger ist? Tobias Brunner Räth erklärt, was man bei der Entscheidung beachten sollte.
10: Zwei Kriterien sind wichtig, wenn man zwischen Fonds und ETFs schwankt: die Gebühren und wie sich der Wert des Investments entwickelt. Die Gebühren fallen bei einem aktiven Fonds vor allem dafür an, dass ein Management gezielt Aktien auswählt, kauft und verkauft. Und das kostet laut Verbraucherzentrale pro Jahr im Schnitt 1,5 bis 2% des investierten Geldes. Bei ETFs ist es dagegen meist nur ein Bruchteil davon. Zwar verspricht das Management, den Markt zu schlagen, aber in der Praxis gelingt das nur selten, wie Studien zeigen, womit wir bei Punkt 2 wären, der Wertentwicklung. Die Ratingagentur Morningstar hat zehntausende Fonds und ETFs über einen Zeitraum von 10 Jahren untersucht. Das Ergebnis: Nur in gut 10% der Fälle hat es sich gelohnt, auf den gemanagten Fonds zu setzen. Bei den anderen 90% war der ETF dagegen genauso gut oder besser, und das eben oft bei deutlich niedrigeren Gebühren. Manchmal gibt es zum Fonds aber auch keine Alternative. Etwa wenn man gezielt in eine Nische investieren möchte, die kein ETF abdeckt. Zum Beispiel in kleine Unternehmen in einer entlegenen Ecke der Erde. Aber auch da sollte man vorher und später regelmäßig prüfen, ob die Kosten auch wirklich gerechtfertigt sind oder ob das Geld nicht woanders besser investiert wäre.

0: 9.45 Uhr, jetzt der Nachrichtenüberblick.
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0: Mit Andreas Dirschall.
2: Deutschland schneidet bei PISA-Studie so schlecht ab wie noch nie. Das ergab die neueste Auflage der internationalen Untersuchung, die soeben vorgestellt wird. Demnach hat fast jeder dritte 15-Jährige bei den Tests in Lesekompetenz, Mathe oder Naturwissenschaften Probleme mit grundlegenden Aufgaben, etwa die Kernaussage eines Textes zu verstehen. Deutschland liegt damit im OECD-Durchschnitt. Verfassungsschutz zeigt sich nach AfD-Wahlsieg besorgt. Der Thüringer Verfassungsschutzpräsident Kramer forderte besondere Vorsichtsmaßnahmen bei Geheimdienstinformationen, sollte die AfD tatsächlich in Sachsen-Anhalt regieren. Bei Zweifeln am Geheimschutz einer politischen Leitung müsse der Verfassungsschutz darauf vorbereitet sein, Informationsrechte abzustufen und einzuschränken. Klingbeil stellt dem Bundestag Haushaltsentwurf für 2027 vor. Der Finanzminister plant für das kommende Jahr Ausgaben in Höhe von rund 555 Milliarden Euro. Das sind fast 6% mehr als im laufenden Jahr. Außerdem ist eine Kreditaufnahme von gut 200 Milliarden Euro geplant. Im Anschluss starten die Beratungen der Einzelpläne im Bundestag, etwa für Verkehr, Wirtschaft und Umwelt. Bahngewerkschaften streiken in Italien. Bis heute Abend ist noch mit massiven Einschränkungen im Zugverkehr zu rechnen. Betroffen sind den Angaben zufolge vor allem inneritalienische Verbindungen. Die Gewerkschaften fordern deutliche Lohnerhöhungen und bessere Arbeitszeitregelungen für das Zugpersonal. Mehr Strom wird durch erneuerbare Energien erzeugt. Im ersten Halbjahr stieg der Anteil in Deutschland um 6,5%. Damit stammten fast 60% des gesamten inländisch produzierten Stroms aus erneuerbaren Quellen. Mit einem Anstieg von rund 12% bleibt die Windkraft die wichtigste Energiequelle und macht fast ein Drittel der gesamten Stromproduktion in Deutschland aus. Das Wetter in Bayern: sonnig bis locker bewölkt bei 28 bis 33 Grad.
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3: Im Studio Angela Braun. In vielen Kirchen gibt es immer weniger Gottesdienstbesucher, auch in der Gemeinde Motten im Landkreis Bad Kissingen. Dort hat man reagiert. Die katholische Pfarrkirche wurde abgerissen und neu gebaut, und zwar kleiner. Heute steht St. Bartholomäus wieder an der alten Stelle, auf einem Hügel mitten im Ort. Die ganze Geschichte erzählt Lukas Hart.
4: Es riecht noch leicht nach Holzlasur und Wandfarbe in der St. Bartholomäuskirche in Motten. Seit Pfingsten findet hier am Sonntag wieder der Wortgottesdienst statt. So wie früher, nur eben im Neubau. Denn die Mottener, die lassen die Kirche im Dorf.
5: Sehr schön, wurde auch Zeit.
6: Die neue kleine Kirche, ja, also das Publikum ist ja weniger geworden, ne? Und daher ist ja völlig ausreichend. Auf jeden Fall ist es schön geworden.
7: Es ist gemütlicher, kleiner, man sitzt zusammen. Ich finde es wunderbar.
4: Vor 60 Jahren baute die Gemeinde hier ihre Kirche schon einmal neu. Und zwar groß. Zu groß, denn auch in Motten schwinden die Gläubigen. Oft blieb die Kirche in den letzten Jahren leer.
8: Da waren wir einmal genau 4 Leute. Der Küster, die Lektorin, eine Ministrantin und ich.
4: Sagt Wortgottesdienstleiter Franz Walter. Von 500 Sitzplätzen ist die Kirche jetzt auf knapp 140 geschrumpft. Die Kirchenbänke sind noch original. Darauf sitzen heute im Wortgottesdienst 6.
8: Manchmal sind es auch noch weniger. Aber es ist nicht schlimm. Diese Maßzahl von Jesus, wo 2 oder 3 in meinem Namen versammelt sind, ja, ich glaube, die ist ganz gut und passend.
4: Wegen der hohen Decke hallt es in der Kirche ziemlich nach. Auch deswegen wirkt sie viel größer, als sie ist. Trotzdem sei die Atmosphäre heute eine andere.
8: Für so eine kleine Anzahl ist es sehr angenehm, wenn ich die alle vorne habe. Vor allem, wenn du reinschaust, du kannst sie alle angucken, immer mal wieder. Und du findest auch bei denen ein Lächeln.
4: Schon vor 15 Jahren beschlossen die Mottener, das alte Gotteshaus, gebaut im Jahr 1966, muss weg. Kirchenpfleger Arno Schwarz plante von Anfang an mit.
9: Das andere war ja wie eine Fabrikhalle, die alte. Es war richtig groß, kalt und ja, war baufällig, Heizung kaputt. Die Leute waren weniger geworden. Und dann haben wir uns halt entschieden, nach langem Hin und Her, dass praktisch das komplett dann neu gebaut wird.
4: Nach der Planungsphase ging es dann schnell. 3 Jahre dauerte der Bau inklusive Abriss. Stehen geblieben ist nur ein 5 Meter hohes Kirchenfenster, außerdem der alte Turm und der Chorraum, beides noch aus dem 16. Jahrhundert. Der Rest ist neu. Ein helles Mittelschiff mit Satteldach. Vorne der Altar, hinten die neue Orgel.
9: Mir gefällt eigentlich alles gut. Das Komplette, was wir geschaffen haben.
4: Nach dem Gottesdienst tritt Arno Schwarz durch die Seitentür nach draußen. Hier ist die alte Grundmauer noch angedeutet. Davor ein großes Kreuz und ein Altar unter freiem Himmel.
9: Und wenn mal größere Gottesdienste sind, wenn die Leute nicht reinpassen sollten, haben wir hier noch Platz.
3: Lukas Hart war für uns im Landkreis Bad Kissingen. 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
0: Vor allem die CDU ist bei der Landtagswahl in Sachsen-Anhalt abgestraft worden. Sie hat sich halbiert. Ein weiter so kann sich die Union, kann sich die gesamte Bundesregierung nicht leisten. Die Ostbeauftragte Elisabeth Kaiser von der SPD wettert. Die Bundesregierung habe nun, Zitat, die verdammte Pflicht zu zeigen, dass wir die Probleme, die die Menschen umtreiben, lösen. Aber wie will Schwarz-Rot die angekündigten Reformen umsetzen, wenn die derart schlecht bei den Wählerinnen und Wählern ankommen? Und dann ist da noch der Bundeskanzler, dessen Sympathiewerte in den Umfragen sinken und sinken. Kirsten Girschig jetzt über die jüngste Selbsteinschätzung von Friedrich Merz.
10: Meine Damen und Herren, ich weiß, dass auch meine Person Dauerthema in diesem Wahlkampf war.
11: Daraus könne man allerdings nicht den Schluss ziehen, bei den geplanten Reformen nachzulassen. Man müsse jedoch verlorenes Vertrauen zurückgewinnen, dabei die Bürger stärker emotional mitnehmen, erklärt Merz.
10: Aufgeben ist für mich keine Option. Ich weiß, dass wir alle zusammen besser werden müssen. Und ich suche nach Wegen, wie wir das hinbekommen. Und es ist nicht nur eine Frage von rationalem Politikverständnis, sondern es ist auch eine Frage der Zuwendung, der Empathie, der Emotionen.
11: Viele Menschen machten sich Sorgen um die wirtschaftliche Existenz und um ihre soziale Absicherung. Und auf diese Ängste müsse auch die Bundesregierung reagieren. Zwar komme die Wirtschaft langsam wieder in Schwung, es gebe auch neue Hightech-Arbeitsplätze. Trotzdem gingen Industriearbeitsplätze verloren. Eine Sorge, die der Kanzler mit SPD-Chefin Bärbel Baas teilt.
12: Und auch da braucht es eine Strategie, wie wir industriepolitisch weiter vorankommen und die Arbeitsplätze sichern. Und deshalb sage ich, es kann nicht einfach so bleiben, wie es ist, sondern wir müssen zusammen mit dem Kanzler darüber reden, wie wir den Menschen die Angst nehmen für die Reformen, die vor uns liegen.
11: Eine Möglichkeit, die Merz bereits andeutet und Baas konkreter formuliert.
12: Wir wissen, dass es große Unternehmen gibt, die bedauerlicherweise Personal abbauen müssen. Ich finde, da müssen wir den Beschäftigten und auch den Unternehmen die Sicherheit geben, dass wir hier Möglichkeiten schaffen, dass ein sozialverträglicher Ausstieg, wie das immer auch genannt wird, möglich bleibt.
11: Heißt im Klartext, die Koalition könnte sich auf lange Übergangsfristen einigen, bis die abschlagsfreie Frührente, die sogenannte Rente mit 63, tatsächlich abgeschafft wird. Aus Bayern war bereits am Vormittag die Aufforderung von Bundesinnenminister Dobrindt, CSU, gekommen.
13: Wer jetzt glaubt, es braucht in unserem Land keine Reformen, der hat schlichtweg dieses Wahlergebnis nicht richtig verstanden. Es braucht natürlich Reformen in unserem Land.
11: Bloß keinen offenen Streit, keine Personaldiskussion und keine Grundsatzdiskussionen um Reformen. Dieses Bemühen lässt sich aus den Auftritten von CDU und SPD-Spitze in Berlin herauslesen. Doch die nächsten Wochen bergen mit der Debatte um den Bundeshaushalt und die geplante Steuerreform noch jede Menge Gelegenheiten, dass der am Montag bemühte Schulterschluss wieder aufbricht.
0: Wie die Bundesregierung auf den Wahlschock in Sachsen-Anhalt reagiert und was das mit den angekündigten Reformen zu tun hat, darüber berichtete Kirsten Girschig aus unserem Hauptstadtstudio.
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14: Mit Patricia Gabor. Die ersten Spiele von Tennisstar Alexander Zverev bei den US Open waren noch Kategorie Wurzelbehandlung. Sein Match heute war aber schon eher Prophylaxe, kurz und nur ein bisschen unangenehm. Deutschlands Nummer 1 ist ins Viertelfinale der US Open in New York eingezogen, nach einem Sieg in 3 Sätzen gegen den Italiener Luciano Daderi. Man kann schon eine Entwicklung bei Alexander Zverev sehen. In den ersten beiden Spielen hat er sich noch durch 5 Sätze gequält, dann wurde es flüssiger und jetzt scheint er im Turnier angekommen zu sein. Tim Brockmeier.
15: Mittlerweile muss man sagen, spielt er wirklich richtig, richtig gutes Tennis. Ist auch interessant zu sehen, ne? Wie dann innerhalb von einer Woche sich eine Form und das Gefühl für den Ball und für ein Turnier und für den Platz dann doch so sehr verändert und so stark verbessert. Also jetzt gegen Darderi hat er wirklich alles richtig gut gemacht. Vorhand hat funktioniert, das war vor allen Dingen in den ersten beiden Runden nicht so. Rückhand sowieso ist ja eh sein stärkster Schlag. Aufschlag war sehr, sehr souverän und vor allen Dingen war er von vorne bis hinten extrem fokussiert, konzentriert, hat sich nicht aus der Ruhe bringen lassen, hat auch nicht rumgemeckert. Das haben wir ja vor allen Dingen in den ersten beiden Runden gesehen, viel gesehen. Geht natürlich immer ein bisschen einher mit, wenn man nicht so gut spielt, dann ist man auch unzufrieden und lässt das auch raus. Also das war deutlich besser, plus aggressives, das matchbestimmendes Tennis. Absolut verdienter, souveräner Dreisatzsieg und in der Form kann es richtig weit gehen für ihn in New York.
14: Als nächstes wartet der Weltranglisten 70. im Viertelfinale auf Zverev. Hört sich ein bisschen nach Pappaufsteller an, aber man darf auch die vermeintlich kleinen Gegner bekanntlich nicht unterschätzen.
15: Ja, der Niederländer Botik van de Zandschulp spielt interessanterweise vor allen Dingen in New York immer sehr, sehr gutes Tennis. Hat hier auch schon mal vor einigen Jahren Carlos Alcaraz schlagen können auf den Hartplätzen in Flushing Meadows. Aber er ist halt nur in Anführungsstrichen die Nummer 70 der Welt. Und das heißt, Zverev ist ganz klarer Favorit in diesem Viertelfinale. Und wenn er dieses Niveau spielt, was er gegen Darderi gespielt hat, wird er auch ganz klar gegen die Niederländer gewinnen. Er darf sich keine Schwächen leisten. Er muss wieder so konzentriert, konsequent reingehen in das Match. Aber ganz ehrlich, in der Verfassung, und die scheint ja sogar immer noch besser zu werden, ist er ein klarer Favorit fürs Halbfinale, sollte Van de Zandschulp eigentlich kein Problem für ihn sein.
14: Morgen geht's für Zverev weiter. Heute stehen der Coburger Kevin Kravitz und Tim Pütz im Achtelfinale im Doppel auf dem Platz und treffen auf ein britisches Duo. Das Match ist für 23.30 Uhr angesetzt. Der Terminkalender der deutschen Basketballerinnen ist so dicht wie die U-Bahn um 17 Uhr. Bei der Basketball-WM in Berlin geht's zack, zack. Die Deutschen spielen heute ihr viertes Match in 5 Tagen. Daran gab's Kritik. Auf der anderen Seite scheint es dem Team zumindest bisher nicht zu schaden. Denn die Mannschaft um die Oberbayerin Leonie Fiebig hat sich immer weiter gesteigert. Gestern haben die Deutschen den Einzug in die Qualifikationsrunde fürs Viertelfinale klargemacht. Mit einem deutlichen Sieg gegen Mali. Armin Lehmann.
16: Das Beste kam zum Schluss der Gruppenphase. Deutschland besiegte Mali souverän mit 83-58 und wurde letztlich Zweiter in der Gruppe A. Luisa Geiselsöder und Frieda Bühner ragten heraus aus einem insgesamt starken Team, das seine beste WM-Leistung ablieferte. Schon heute Abend müssen Deutschlands Basketballerinnen wieder ran. Gegen Korea geht's um den Einzug ins Viertelfinale. Die Koreanerinnen spielen schnell, treffen viele Dreier. Doch erst im März haben die DBB-Frauen die Asiatinnen überaus deutlich bezwungen und sie sind daher in der vermutlich ausverkauften Berlin-Arena auch klarer Favorit.
14: Ab 20.45 Uhr. Heute Abend wird in manchen Wohnzimmern vielleicht um die wichtigste Trophäe des Tages gekämpft, um die Fernbedienung. Wer keine Lust auf Fußball hat, hat's ab jetzt schwer. Die neue Saison der Champions League startet. Der BVB darf heute gegen Villarreal ran. Die Spanier kommen im Moment so daher, als hätten sie sich den großen Zeh angestoßen. In der spanischen Liga gab's in 4 Spielen noch keinen Sieg. Aber BVB-Trainer Niko Kovac wittert ein trojanisches Pferd.
17: Wir dürfen jetzt natürlich nicht den Fehler machen und das Ergebnis in der Liga im Moment bewerten und schon gar nicht überbewerten, weil das spiegelt nicht die Performance dieser Mannschaft in den ersten 4 Ligaspielen wider. Das ist eine Mannschaft und wir wissen auch, wenn die Champions League ertönt, dann ist es nochmal was anderes.
14: Der Anstoß ist um 21 Uhr.
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0: A3 Würzburg Richtung Nürnberg zwischen Erlangen-Tennenlohe und Nürnberg-Beringersdorf. 6 Kilometer stockender Verkehr, der Grund ein defekter LKW, der dort steht. Und B307 Miesbach Richtung Bayerisch-Zell zwischen Miesbach und Hausham 2 Kilometer Stau. Das Wetter in Bayern. In vielen Regionen scheint die Sonne, es sind aber auch ein paar lockere Wolkenfelder unterwegs und auch einzelne Schauer, die jetzt gerade durch Schwaben und Oberbayern ziehen. Die verziehen sich dann aber wieder bis zum Mittag. Es wird nochmal heiß heute, 28 Grad in der Rhön, bis zu 34 Grad zum Beispiel an den Alpen. Morgen aber dann der Wetterwechsel samt Temperatursturz. Es regnet dann verbreitet an den Alpen, auch länger und kräftiger. Im Schnitt ist es 10 Grad kühler. In Franken kann dann im Tagesverlauf aber auch mal wieder die Sonne rauskommen. Ab Donnerstag insgesamt wechselhaft mit Sonne, Wolken und Schauern bei Temperaturen zwischen 17 und 23 Grad.

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0: Mit Oliver Fritzl und diesen Themen. Erschreckende Ergebnisse. Deutsche Schüler schneiden in neuer PISA-Studie so schlecht ab wie nie. Nötige Konsequenzen. Union und SPD ziehen unterschiedliche Schlüsse aus AfD-Sieg in Sachsen-Anhalt. Und mögliche Einschnitte. Fränkische Bürgermeister kämpfen für die Windkraft. Wie gut können Deutschlands Schüler lesen, rechnen und naturwissenschaftlich denken? Die internationale PISA-Studie vergleicht die Grundkompetenzen von 15-Jährigen aus etlichen Ländern. Jetzt ist die neueste Untersuchung vorgestellt worden und sie liefert erschreckende Ergebnisse. Anna Küch über einen weiteren PISA-Schock 25 Jahre nach dem ersten.
2: Die Jugendlichen in Deutschland erzielen in Naturwissenschaften, in Lesen und in Mathematik so niedrige Ergebnisse wie noch nie seit Beginn der PISA-Studien. Fast jeder dritte 15-Jährige in Deutschland hat Probleme mit grundlegenden Aufgaben, etwa die Kernaussage eines Textes zu verstehen oder einfache Preise und Strecken zu vergleichen. Deutschland liegt damit im internationalen Vergleich im OECD-Durchschnitt. Deutlich besser schneiden unter anderem Singapur, Japan, Korea und Estland ab. Alarmierend für die OECD, weltweit haben die Lesefähigkeiten der Jugendlichen nachgelassen. Zugleich gibt es deutlich mehr Hasty Readers, Jugendliche, die Texte nur hastig überfliegen und dann falsche Antworten geben. In Deutschland bleibt außerdem ein altes Problem besonders ausgeprägt. Der Bildungserfolg eines Kindes hängt weiterhin stark davon ab, wie viel Geld und Ressourcen die Familie hat und wie gut der Bildungsgrad der Eltern ist. Andere Länder konnten diese sozialen Unterschiede verringern, Deutschland jedoch nicht.
0: Die ausführlichen Ergebnisse der PISA-Studie haben wir für Sie übersichtlich zusammengetragen auf br24.de und in der BR24-App. Dort können Sie zum Beispiel auch nachlesen, warum andere Länder offenbar bessere Konzepte haben als Deutschland. Wie geht's weiter nach der Landtagswahl in Sachsen-Anhalt? Trotz ihres klaren Siegs kann die AfD nicht allein regieren und ist auf die Stimmen der anderen Parteien angewiesen. Die AfD ist gerade offenbar dabei, potenzielle Überläufer zum Beispiel aus der CDU anzuwerben. Doch die wiederum geht davon aus, dass das nicht klappen wird. Der AfD fehlen im Magdeburger Landtag 3 Sitze zur absoluten Mehrheit. Auf Bundesebene wird über Konsequenzen aus dem Wahlergebnis diskutiert. Union und SPD ziehen dabei unterschiedliche Schlüsse. Im Fokus die umstrittenen Reformpläne zur Rente, zu Krankschreibungen, Pflege und Steuern. Die SPD will das Reformpaket am liebsten nochmal aufschnüren. Die Union ist da aber eher zurückhaltend, berichtet Dagmar Pepping.
3: Die Reformen müssen sein, sagte Kanzler Merz am Abend auf einer Veranstaltung des Seeheimer Kreises der SPD-Bundestagsfraktion. Aber wir müssen den Menschen besser erklären, warum sie sein müssen, so Merz. CSU-Chef Söder spricht nach dem Wahlerfolg der AfD von der wahrscheinlich größten Denkzettelwahl in der Geschichte der Bundesrepublik Deutschland. Als Konsequenz forderte Söder in der ARD, die Berliner Politik müsse anders werden, verständlicher. Und Reformen müssten auch gemacht werden. Forderungen aus der SPD, die geplanten Sozialreformen zu ändern, kritisierte der CSU-Vorsitzende. So könne es nicht gehen. Die Reformen könnten nicht zurückgedreht werden. Im Gegenteil, so Söder, sie müssten gerecht gemacht werden. SPD-Chefin Baas hatte gestern gesagt, ein Weiter-so könne es nicht geben. Die Sozialreformen seien notwendig, dürften aber nicht gegen die Menschen gemacht werden. Ihr Co-Vorsitzender Klingbeil betonte am Abend bei der SPD-Veranstaltung mit Merz, die Geschlossenheit der Koalition sei jetzt besonders wichtig. Wir finden am Ende Lösungen und das ist das Wichtigste in der Demokratie, sagte der Vizekanzler.
0: Die Bundesregierung also unter enormen Druck nach der Wahl in Sachsen-Anhalt. Umfragen zeigen, dass das starke Ergebnis der AfD auch mit der Unzufriedenheit mit der Bundesregierung zusammenhängt. Besonders groß ist dabei der Vertrauensverlust in die CDU und speziell in Bundeskanzler Merz. Der stellvertretende Unionsfraktionsvorsitzende Matthias Mittelberg hat dazu im Morgenmagazin von ARD und ZDF Folgendes gesagt.
4: Ja, das macht uns alle betroffen und das Wahlergebnis war eine Katastrophe, das können wir auch gar nicht kleinreden, aber wir haben nur eine Chance, wir müssen Vertrauen zurückgewinnen. Und das geht nur, wenn wir jetzt für unsere Politik werben, die halte ich allerdings für richtig. Ich halte es nicht für falsch, was wir machen, sondern für richtig. Wir müssen reformieren, die ganze Welt um uns herum ändert sich. Und die Chinesen holen irre auf, auch viele andere, die Inder, Asiaten, andere bauen jetzt auch tolle Autos. Wir müssen selber an uns arbeiten. Wir müssen wieder mehr in Forschung, Technologie investieren. Wir müssen an einem starken Industriestandort arbeiten. Wir müssen auch an uns selbst arbeiten, um das mal so zu sagen. Das ist hier und da schmerzlich, aber es wird ohne Reformen nicht gehen.
0: Sagt der CDU-Politiker Matthias Mittelberg, er ist auch stellvertretender Unionsfraktionsvorsitzender. Wir bleiben im Bundestag. Der Haushalt für 2027 ist da diese Woche großes Thema. Die Regierung stellt jetzt in diesen Minuten ihre Pläne fürs kommende Jahr vor. Sie sehen unter anderem neue Schulden in Höhe von 204 Milliarden Euro vor. Und das hat natürlich Folgen, denn die Zinslast, die wird immer größer. Gleichzeitig steigen die Zinsen also dort, wo sich der Staat das Geld leihen muss. Was das wiederum für die Finanzen der Bundesrepublik bedeutet, fasst unsere Hauptstadtkorrespondentin Lissy Kaufmann zusammen.
5: Die gute Nachricht zuerst. Der Wirtschaft geht es in diesem Jahr besser als gedacht.
6: Wir heben unsere Wachstumsprognose für das laufende Jahr deutlich um 0,6 Prozentpunkte auf 1,4% an.
5: 1,4% Wirtschaftswachstum in diesem Jahr, das verkündete Timo Wollmershäuser vom IFO-Institut in der vergangenen Woche. Die Auftragslage in der krisengeplagten Industrie sei besser geworden. Das ist der eine Grund. Der andere ist der Staat.
6: Der Staat schiebt die Wirtschaft kräftig an. Wir haben massive Investitionen in Infrastruktur, Klimaneutralität und Verteidigung. Und das sind in diesem Jahr Impulse, die sich auf insgesamt 40 Milliarden Euro summieren.
5: Das wiederum ist die weniger gute Nachricht. Denn das bedeutet, noch kommt die Wirtschaft nicht allein wieder auf die Füße. Und die hohen Staatsausgaben sind verbunden mit hohen Schulden. 204 Milliarden sind für das kommende Jahr geplant. Gleichzeitig wird Geld leihen für den Staat immer teurer. Die Zinsen für Staatsanleihen sind zuletzt so hoch gestiegen wie seit 15 Jahren nicht mehr.
7: Das ist etwas, was wir sehr ernst nehmen, was wir natürlich auch beobachten,
5: sagte Finanzminister Lars Klingbeil vor kurzem im ARD-Interview der Woche, verteidigte aber seinen Kurs.
7: Der Weg, den wir in Deutschland gehen, in unsere eigene Stärke zu investieren, in Infrastruktur und in Sicherheit, der ist erstmal der richtige.
5: Wirtschaftsexperten sehen hingegen Handlungsbedarf. Heißt, es muss irgendwo gespart werden. Die Zinslast steigt. In 4 Jahren werden mehr als 80 Milliarden Euro Zinsen im Jahr fällig. Das Geld fehlt dem Haushalt an anderer Stelle.
8: Es ist völlig klar, dass das weder ökonomisch sinnvoll ist, noch dass man das ewig durchhalten kann. Und das kollidiert auch mit den EU-Fiskalregeln,
5: sagt Achim Truger, einer der Wirtschaftsweisen, die die Bundesregierung beraten. Kritisch blickt Truger vor allem auf die hohen Verteidigungsausgaben. Für die gibt es nämlich seit der Grundgesetzänderung im vergangenen Jahr nahezu keine Begrenzung mehr. In 4 Jahren, sagt Truger, sollen über 150 Milliarden Euro an Krediten für Verteidigung aufgenommen werden. Timo Wollmershäuser vom IFO-Institut hält die Ausgaben für die Verteidigung für notwendig für Deutschlands Sicherheit. Kritisch blickt er auf die Sozialausgaben, weil die das Wirtschaftswachstum nicht ankurbeln.
9: Und wir müssen an all den Stellen, die eben kein Wachstum erzeugen, und das ist leider sind es die Stellschrauben, die es bei der Verteilungspolitik gibt, wo wir sozusagen aus dem bestehenden Kuchen den einen Teil wegnehmen und den anderen etwas geben, an der Stelle müssen wir, glaube ich, auf die Bremse treten.
5: Wo kürzen? Wo sparen? Es sind die großen Fragen der Politik. Der Wirtschaftsweiser Achim Truger warnt in den kommenden Jahren vor Verteilungskämpfen.
8: Das sind dann extrem unangenehme Entscheidungen, auf die aus meiner Sicht weder die Regierung noch die Bevölkerung vorbereitet sind. Also sowas hat es in der Dimension noch nicht gegeben.
5: Steigende Schulden, drohende Verteilungskämpfe und die Frage, gerät Deutschlands Kreditwürdigkeit in Gefahr? Kanzler Friedrich Merz beschwichtigte noch im Sommer.
10: Das Rating der Bundesrepublik Deutschland ist zurzeit nicht in Frage gestellt an den Kapitalmärkten. Wir können uns zu guten Bedingungen refinanzieren. Zweitens, wir sind nach wie vor der Stabilitätsanker in der Währungsunion.
5: Zumindest für den Augenblick, so betont es der Kanzler. Noch ist Deutschlands Staatsschuldenquote deutlich unter dem Durchschnitt im Euroraum. Bei der Neuverschuldung aber hat Deutschland im ersten Halbjahr dieses Jahres die EU-Zielvorgabe schon gerissen.
0: Lissy Kaufmann über die Finanzlage Deutschlands. Diese Woche bringt die Bundesregierung den Haushalt für das kommende Jahr ein. So wirkt man die Energiewende ab. Das ist die Reaktion aus Bayern im Juli gewesen auf die Reformpläne von Bundeswirtschaftsministerin Katharina Reiche für das Energiegesetz. Die CDU-Politikerin hat inzwischen Zugeständnisse gemacht. Ihre Pläne sollen demnächst im Bundestag beraten werden. Doch zufrieden sind längst nicht alle. Bürgermeister in Franken sehen den Ausbau der Windkraft weiter bedroht. Lorenz Storch berichtet.
11: Allein in Oberfranken stehen rund 100 konkret geplante Windkraftprojekte auf der Kippe, warnt die Bürgermeisterinitiative Zusammen erfolgreich erneuerbar. Und damit Investitionen in Höhe von rund 1 Milliarde Euro plus die Energieerträge, Pachteinnahmen, die Gewinnanteile der Kommunen und die Gewerbesteuer. Am Windpark Trabelsdorf im Landkreis Bamberg trafen windkraftfreundliche fränkische Bürgermeister, darunter viele von der CSU, sich mit fränkischen CSU-Bundestagsabgeordneten und gaben ihnen die Bitte mit, die Energiegesetze von CDU-Bundeswirtschaftsministerin Katharina Reiche im parlamentarischen Verfahren noch zu ändern. Durch das geplante sogenannte Netzpaket etwa drohen neuen Windrädern teils Abschläge bei der Vergütung des produzierten Stroms. Eine Forderung ist, bei den Windkraftausschreibungen der Bundesnetzagentur einen bestimmten Anteil der Zuschläge für Windräder in Süddeutschland zu reservieren. Dass das europarechtlich auch erlaubt ist, soll ein Rechtsgutachten im Auftrag des Bundesverbands Windenergie untermauern. Es wird heute Mittag vorgestellt.
0: Es war eine der großen Schlagzeilen letzten Freitag. Hacker haben Millionen sensible Daten aus dem Berliner Landesnetz abgegriffen und auch veröffentlicht. Nach und nach kommt erst das Ausmaß des Schadens ans Licht. Gestern hat Berlins Digitalstaatssekretär Florian Hauer die Abgeordneten im zuständigen Ausschuss auf den neuesten Stand gebracht. Und er musste sich einiges an Kritik anhören. Pauline Pieper berichtet.
12: Mehr als 1 Million Dateien haben die Hacker veröffentlicht. Sie auszuwerten werde noch Wochen dauern, so Berlins Chief Digital Officer Florian Hauer. Damit ist weiter unklar, wie viele Berlinerinnen und Berliner betroffen sind und welche sensiblen Daten erbeutet wurden. Ein Ergebnis hat man laut Hauer aber bereits.
13: Dass solche sensiblen Daten abgeflossen sind, dass die nationale Verteidigungsfähigkeit bedroht wäre, dazu haben wir bisher zum Glück keine Erkenntnisse, aber wir befinden uns erst am Beginn des Prozesses.
12: Um die riesige Datenmenge zu sichten, soll künstliche Intelligenz helfen. Die KI soll kritische Dateien herausfiltern, damit Experten diese anschließend zuerst prüfen können. Unterstützt wird Berlin dabei auch vom Bundesamt für Sicherheit in der Informationstechnik. Präsidentin Claudia Plattner im Ausschuss.
14: Wir haben keine Zeit und auch keine Energie, uns jetzt um Schuldige zu kümmern. Wir müssen uns darum kümmern, dass wir diejenigen stützen, die uns jetzt helfen können. Und hier wirklich miteinander zu sehen, dass wir das gut meistern. Das bedeutet vor allen Dingen, dass wir es schaffen, gut zu informieren.
12: Intern haben die betroffenen Senatsverwaltungen eine Ansprechstelle für die Beschäftigten geschaffen. Ein Informationsangebot für externe betroffene Bürger müsse der Senat noch einrichten, fordert Berlins Datenschutzbeauftragte Maike Kamp. Aus der Opposition kommt Kritik am Senat. Der digitalisierungspolitische Sprecher der Grünen, Stefan Ziller.
15: Ich finde es erschreckend, dass der Senat zugesteht, wie wenig er eigentlich weiß. Ich finde, der Senat hat sich viel zu wenig vorbereitet. Also allein, dass sie nicht sagen können, wie viele Leute sie jetzt schon identifiziert haben und gewarnt haben.
12: Der Fraktionschef der Linken, Tobias Schulze, fordert vom Senat, die Großschadenslage auszurufen.
16: Das ist ein IT-Vorfall, wie wir ihn so in diesem Ausmaß in der Bundesrepublik, zumindest nach meiner Erinnerung, in den letzten Jahren nicht hatten. Und wo einfach Dinge betroffen sind, sozusagen, die gesellschaftliche Schäden nach sich ziehen können, die wir uns heute noch gar nicht vorstellen können.
12: Um festzustellen, welche Schäden bisher entstanden sind, hat der Senat die US-Firma CrowdStrike beauftragt. Der Bezirk Lichtenberg verweigert laut RBB-Recherchen allerdings den Zugriff, aus Sorge, der US-Firma uneingeschränkten Zugang zu personenrelevanten Daten zu geben. Chief Digital Officer Hauer hält das für grob fahrlässig.
13: Meine Geduld ist am Ende, das kostet auch unheimlich viel Kraft, sich mit solchen Widrigkeiten auseinandersetzen zu müssen. Und ich halte das für nicht verantwortlich, dass dort immer noch eine Blockade stattfindet und nicht mit uns kooperiert wird.
12: Staatssekretär Alexander Slotti drohte im Ausschuss, er werde Lichtenberg von allen IT-Verfahren der Bauverwaltung trennen.
0: Pauline Pieper über die Sitzung des Digitalisierungsausschusses im Berliner Abgeordnetenhaus nach dem Hackerangriff und der Veröffentlichung von Millionen sensibler Daten. Im Pazifik hat ein Hurrikan Kurs auf den US-Bundesstaat Hawaii genommen. Für einige Teile der Tropenregion haben die Behörden nun eine Warnung herausgegeben. Die Menschen sind aufgerufen, Zitat, ihre Vorbereitungen zum Schutz von Leben und Eigentum zu beschleunigen. Es wird erwartet, dass der Sturm der Kategorie 3 von 5 in den kommenden Stunden an den Inseln vorbeizieht. Aus den USA, Gabi Biesinger.
17: Der Gouverneur von Hawaii, Josh Green, hat Schulen und Behörden auf den westlichen Inseln Kauai und Niihau schließen lassen. Zudem rief er die Bewohner dazu auf, sich von der Küste fernzuhalten, nicht durch Hochwasser zu fahren und sich auf Stromausfälle einzustellen. Das US-Hurricane-Zentrum warnt vor Windgeschwindigkeiten von bis zu 185 Stundenkilometern und heftigem Regen mit bis zu 250 Litern Niederschlag pro Quadratmeter. Hurricane Lovell könnte Überschwemmungen und Schlammlawinen auslösen. Erst im August war der Bundesstaat mitten im Pazifik von den Ausläufern des tropischen Sturms Lala getroffen worden. Obwohl der Sturm nicht direkt auf Land traf, verursachte er insbesondere auf der Hauptinsel Big Island heftige Schäden. Lovell ist ebenso wie der derzeit südwestlich vom kalifornischen San Diego auftretende Tropensturm Marie Teil des Klimaphänomens El Niño.
0: Jetzt ist es 10.15 Uhr und wir gehen gleich weiter ins Nachrichtenstudio.
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0: Andreas Dirschall ist dran.
18: Deutschland schneidet bei PISA-Studie schlechter ab als je zuvor. Die Ergebnisse in Mathematik, Lesekompetenz und Naturwissenschaften sind die niedrigsten seit Beginn der Studie im Jahr 2000. Nur knapp 70% der 15-Jährigen könnten etwa die Kernaussage eines Textes verstehen. Deutschland rangiert damit in allen drei Bereichen nahe am Durchschnitt der rund 90 getesteten Länder. CDU-Landesvorstand in Sachsen-Anhalt tritt zurück. Man werde die Partei nach der verlorenen Landtagswahl neu aufstellen, erklärte Ministerpräsident Schulze am Abend. Für den Vorsitz will Unionsfraktionsvize Müller kandidieren. Er sagte, die CDU habe womöglich auch deshalb so stark verloren, weil sie sich nicht klar genug von den Extremen abgegrenzt habe. Haushaltsdebatte beginnt im Bundestag. Bundesfinanzminister Klingbeil bringt zur Stunde den Entwurf für das kommende Jahr ein. Geplant sind im nächsten Jahr Ausgaben von mehr als 555 Milliarden Euro. Das sind 6% mehr als noch im laufenden Jahr. Die Aufnahme von mehr Schulden sowie Kürzungen hatten schon im Vorhinein für Kritik von Opposition und Wirtschaft gesorgt. Deutsche Exporte gehen leicht zurück. Im Juli wurden Waren im Wert von knapp 140 Milliarden Euro ausgeführt. Das sind rund 0,8% weniger als im Monat zuvor. Verglichen mit dem Vorjahresmonat blieb aber ein deutliches Plus von mehr als 6%. Zulegen konnte vor allem das Geschäft mit den USA. Dieses wuchs um rund 20%. Wahl zum Vogel des Jahres startet. Interessierte können rund 5 Wochen lang wieder online abstimmen. Zur Wahl stehen Kolkrabe, Kranich, Mehlschwalbe, Trauerschnäpper und Wasseramsel. Organisiert wird die Wahl vom Landesbund für Vogel- und Naturschutz in Bayern und dem NABU. Die Wahl soll auf Natur- und Artenschutz aufmerksam machen. Das Wetter in Bayern: sonnig bis locker bewölkt bei 28 bis 33 Grad.
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19: Im Studio Angela Braun. Sie haben es gerade gehört, die neue PISA-Studie zeigt für Deutschlands Jugendliche eine weitere Verschlechterung ihrer Kompetenzen. Bayerns Kultusministerin Anna Stolz ist dennoch überzeugt, dass im Freistaat die Richtung stimmt. Sie will den in Bayern eingeschlagenen Weg weitergehen. Unser Kurs steht: früh hinschauen, gezielt fördern und die Basiskompetenzen kraftvoll stärken. Das sagte Stolz in München. Der Landesbund für Vogel- und Naturschutz und sein Partner, der Naturschutzbund Deutschland, starten heute wieder mit der Wahl zum Vogel des Jahres. Jeder kann bei der virtuellen Abstimmung mitmachen. Insgesamt 5 Vogelarten stehen dabei zur Auswahl. Und wer dabei ist, das berichtet Christina Küfner.
20: Der Kolkrabe ist einer der Kandidaten für den Vogel des Jahres. Ein überaus intelligentes Tier, das man früher aber für einen Unglücksboten gehalten hat. Womöglich auch deshalb werden Kolkraben bis heute immer wieder abgeschossen oder vergiftet. Auch die anderen Kandidaten haben mit Herausforderungen zu kämpfen. Der Trauerschnäpper oder die Mehlschwalbe zum Beispiel, die beide wegen des Insektensterbens immer weniger Nahrung finden. Bei der Wahl zum Vogel des Jahres geht es deshalb nicht nur um einen Titel, sondern auch um die Frage, wie die betreffende Vogelart besser geschützt werden kann. Bei der Abstimmung kann jeder mitmachen. Das virtuelle Wahllokal ist ab sofort geöffnet und im Internet unter vogeldesjahres.de zu finden. Die Abstimmung läuft noch bis zum 15. Oktober und dann geben LBV und NABU auch gleich bekannt, wer die Wahl zum Vogel des Jahres gewonnen hat.
19: Nach dem Wahlsieg der AfD in Sachsen-Anhalt sind gestern Abend in Berlin, Potsdam, Hamburg, Frankfurt und in anderen deutschen Städten Menschen aus Protest auf die Straße gegangen. Auch Bamberg war mit dabei. Dort haben sich laut Polizei rund 350 Menschen an einem Demonstrationszug in der Innenstadt beteiligt. Zum Protest aufgerufen hatte das bundesweite antifaschistische Bündnis mit dem Namen Widersetzen aufgerufen. Gute Nachrichten für Ingolstadt. Vom Bund gibt es aus dem Sondervermögen Infrastruktur 18,5 Millionen Euro für die Stadt. Das Geld kommt genau richtig, denn Ingolstadt kämpft seit Jahren mit sinkenden Einnahmen aus der Gewerbesteuer. Einzelheiten von Daniela Olivares.
2: Mit der Finanzspritze des Bundes soll unter anderem die Ingolstädter Schillerbrücke saniert und eine Grundschule erweitert werden. Dazu kommen laut Stadt weitere Projekte im Bereich Hoch- und Tiefbau. Außerdem soll ein Teil des Geldes in die Feuerwehr investiert werden. Angesichts der angespannten Haushaltslage der Stadt trage die Förderung des Bundes wesentlich zur finanziellen Stabilisierung bei. Damit könne man notwendige Investitionen für die Zukunft umsetzen, meint Oberbürgermeister Michael Kern von der CSU. Die Stadt Ingolstadt kämpft seit rund 3 Jahren mit ihren Finanzen. Zuletzt konnte die Stadt keinen ausgeglichenen Haushalt vorlegen. Nur noch Projekte von höchster Priorität können umgesetzt werden. Grund dafür ist, dass die Gewerbesteuer aus der Autoindustrie stark rückläufig ist. Die 18,5 Millionen Euro Fördergelder kommen aus einem Sondervermögen des Bundes, das 100 Milliarden Euro umfasst und das Bund, Länder und Kommunen bei wichtigen Investitionen unterstützen soll.
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0: Ein Vierteljahrhundert sind sie her, die Terroranschläge vom 11. September 2001. Und sie prägen die USA bis heute. Vom Machtzuwachs der Überwachungsbehörden bis zu den Exzessen bei der Abschiebepolizei ICE. Denn damals, vor 25 Jahren, hatten Sicherheitsbehörden und Geheimdienste in den USA die Attentate nicht kommen sehen. Das sollte sich nicht wiederholen und Washington baute einen gewaltigen Überwachungsapparat auf, der mit den Jahren immer größer wurde. Das Sammeln von Daten durch den Staat ist in den USA allgegenwärtig. Vieles passiert aber auch im Geheimen. Doch manches ist auch, wie selbstverständlich, in den Alltag eingeflossen, berichtet unser USA-Korrespondent Carsten Kühntop.
21: Die Choreografie des Flugreisens. Rucksack in die Wanne, Schuhe auch, Gürtel abnehmen, Taschen leer machen, Flüssigkeiten nur bis 100 Milliliter, Arme hoch im Körperscan. Der 11. September wirkt bis heute nach. Er hat die Art und Weise, wie Amerikaner fliegen, verändert. Was im Alltag niemand spürt, der Staat ist jetzt wachsamer. Doug Bendow vom Cato-Institut, einer Denkfabrik in Washington.
22: 9/11 war eine Krise für die USA. Nie dachten die Amerikaner, dass sie im eigenen Land bedroht sein könnten. Die Politiker nutzten das sehr schnell aus und drängten auf Befugnisse, die sie schon lange angestrebt hatten, die häufig aber nichts mit dem 11. September zu tun hatten.
21: Diese Befugnisse werden mit dem USA Patriot Act in ein Gesetz gegossen.
23: On this vote, the ayes are 98, the nays are 1, and the bill is passed.
21: 98 Senatoren stimmen dafür, nur einer dagegen. Gerade mal 6 Wochen nach den Anschlägen setzt Präsident George W. Bush seine Unterschrift darunter.
22: Die bisherigen Gesetze stammen noch aus der Zeit der Wählscheibentelefone. Das neue Gesetz, das ich heute unterzeichne, ermöglicht die Überwachung sämtlicher von Terroristen genutzten Kommunikationsmittel, darunter E-Mails, das Internet und Mobiltelefone.
21: Die Gegenstimme kommt von Senator Russ Feingold, einem Demokraten.
22: Was als Reaktion auf diese Ereignisse vorgeschlagen wird, müssen wir genau prüfen. Wir müssen sicherstellen, dass wir diese Terroristen nicht belohnen und uns selbst schwächen. Die Freiheiten, die uns wichtig sind und die sie zu zerstören versuchen, dürfen wir nicht aufgeben.
21: Feingolds Mahnung bleibt ungehört. Der Sicherheitsapparat wächst unter anderem mit der Gründung des Ministeriums für Heimatschutz. 2013 dann ein Wendepunkt. Edward Snowden, Mitarbeiter des Auslandsgeheimdienstes NSA, enthüllt, die Überwachungsinstrumente zur Abwehr ausländischer Terroristen werden auch zur Überwachung der amerikanischen Bevölkerung eingesetzt. Snowden sagt, er habe Beunruhigendes gesehen.
22: Es gibt Dinge, die man nicht tun sollte und Entscheidungen, die im Verborgenen getroffen wurden, ohne dass die Öffentlichkeit davon wusste, ohne ihre Zustimmung. Selbst unsere Vertreter in der Regierung hatten keine Kenntnis davon.
21: Snowden flieht über Hongkong nach Russland. Er habe den Amerikanern einen wichtigen Dienst erwiesen, sagt Doug Bandow vom Cato-Institut.
22: Menschen wie er haben Missstände ans Licht gebracht und gezeigt, diese Daten werden tatsächlich gesammelt. Und das ist kein Verfahren, das die Amerikaner wirksam schützt.
21: In den Folgejahren entzieht die Politik den Nachrichtendiensten zumindest einige Befugnisse wieder. Und den Patriot Act gibt es so nicht mehr. Ein Überwachungsstaat seien die USA seit 9/11 nicht geworden, sagt Bandow. Er sieht aber eine neue Herausforderung für die Bürgerrechte, das Vorgehen der Trump-Regierung gegen Migranten.
22: Vor 20 Jahren wäre das unvorstellbar gewesen, dass man die Straße entlang geht und plötzlich kommen vermummte Bewaffnete und greifen dich auf. Das Risiko, dass unsere Freiheiten beeinträchtigt werden, ist jetzt größer.
0: Carsten Kühntop über die Überwachungsstrukturen in den USA, die nach dem 11. September 2001 deutlich ausgebaut wurden.
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0: Schon vor der Landtagswahl hat die Kulturszene in Sachsen-Anhalt vor einer starken AfD gewarnt. Es gab eine breit aufgestellte Initiative verschiedener Kultureinrichtungen für Meinungs- und Kunstfreiheit. Viele fürchten Einschränkungen und Eingriffe, beispielsweise in Spielpläne. In ihrem Wahlprogramm wirbt die AfD für eine patriotische Kulturpolitik, will Förderung von Vorgaben abhängig machen. Wie Sachsen-Anhalts Kulturakteure auf das Wahlergebnis schauen und sich nun nach der Wahl aufstellen wollen, das fasst Vivian Fied zusammen.
3: Enttäuschung und Resignation sind spürbar. Sogar Tränen fließen bei den Interviews für diesen Beitrag. Denn trotz der vorherigen Umfrageergebnisse zeigen sich viele Kulturschaffende Sachsen-Anhalts geschockt von dem hohen Wahlergebnis für die AfD.
4: All das, wofür ich stehe, ist etwas anderes, als was jetzt passiert ist. Und ich stehe da natürlich zusammen mit den Künstlern. Und es war in den letzten Wochen so eine große Kraft zu spüren und ein großer Zusammenhalt. Und auch die letzten Tage haben gezeigt, dass die Demokratie auf dem Vormarsch ist und nichts anderes. Und jetzt kommt dieses Wahlergebnis, was mich persönlich einfach umhaut.
3: Sagt etwa Manon Bursian von der Kunststiftung des Landes.

0: auch bei der Vergabe von Fördermitteln. Diese könnte zum Beispiel zahlreiche Musikfestivals beeinträchtigen.
1: Wenn dort dann es so sein wird, dass es Restriktionen gibt, dass es Vorgaben gibt, was künftig gefördert werden kann, dann ist das ein Riesenproblem für eine kulturschaffende Nation, wie wir das in Deutschland seit Hunderten von Jahren sind. Also wenn ich mir vorstelle, dass es heißt, wir fördern patriotische Musik, dann ist für mich die Frage, wo beginnt es, wo endet es? Nehmen wir Georg Friedrich Händel, der mit 18 Jahren aus Deutschland wegging, nach England ging. Dürfen wir den dann noch spielen?
0: Überhaupt von einer AfD-Regierung gefördert zu werden, das ist eine Sorge der Kulturschaffenden. Daran schließt sich die Frage, ob man die Förderung dann annehmen möchte. Für den Intendanten der Köthener Bachfesttage, Volkert Ude, ist klar, dass er kein Geld von einer, Zitat, rechtsnationalen Landesregierung annehmen wird.
2: Weil wir nicht wollen, dass Johann Sebastian Bach und seine Kunst missbraucht wird, wie das zu anderen Zeiten schon geschehen ist. Wir müssen uns dann um andere Finanzierungsquellen außerhalb des Bundeslandes bemühen und das werden wir auch schaffen.
0: Auch das Theater von Sachsen-Anhalts Landeshauptstadt Magdeburg ist von der Finanzierung durch das Land abhängig. Demnächst wird es einen neuen Vertrag mit der Stadt und auch dem Land aushandeln müssen. Bis dahin plant das Haus aber weiterzumachen wie bisher, mit möglichst gutem Theater. So Schauspieldirektor Bastian Lomschee.
3: Wir beschäftigen uns mit der Stadt und mit dem Land und mit den politischen Verhältnissen. Und das wollen wir auch genauso weitermachen. Über was wir allerdings auch nachgedacht haben, ist, wie man jetzt kurzfristig Räume schaffen kann, um verstärkt ins Gespräch zu kommen noch mit den Menschen vor Ort.
0: Dabei müssen die Gespräche nicht zwangsläufig politisch aufgeladen sein, sondern können auch einfach nur ablenken, erklärt der Schauspieldirektor. Auf das Zusammenkommen durch Kunst und Kultur setzt auch der Intendant der Händel-Festspiele Florian Amort.
4: Man kann künstlerisch Ideen finden, vielleicht Antworten finden und eben da Antworten zu geben, die eben nicht politisch oder finanzieller Natur sind, sondern eben kreativ und mit Emotionen und da einen Weg zu finden. Und das wäre ein Beitrag, den ich mir wünsche und den hoffe ich auch erfüllen zu können im nächsten Jahr.
0: Kunst- und Kulturschaffende in Sachsen-Anhalt suchen derzeit nach Wegen, die Kulturlandschaft des Landes weiterhin vielfältig zu gestalten. Auch wenn derzeit noch nicht klar ist, wer Sachsen-Anhalt regieren wird und auf welche Herausforderungen sie in naher Zukunft stoßen werden.
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6: A3 Würzburg Richtung Nürnberg. Zwischen Erlangen-Tennenloh und Nürnberg-Beringersdorf stockt der Verkehr. Dort steht ein defekter LKW. Und auf der B307 Miesbach Richtung Bayerisch-Zell zwischen Miesbach und Hausham 2 Kilometer Stau. Das Wetter in Bayern. In vielen Regionen scheint die Sonne. Ein paar lockere Wolkenfelder sind auch unterwegs und gerade auch einzelne Schauer in Schwaben und Oberbayern. Es wird nochmal heiß, 28 bis 34 Grad heute. Morgen dann Wetterwechsel und Temperatursturz. Es regnet verbreitet an den Alpen auch länger und kräftiger. Im Schnitt ist es dann 10 Grad kühler. In Franken kann aber auch mal am Nachmittag die Sonne rauskommen. Ab Donnerstag wechselhaft mit Sonne, Wolken und Schauern bei 17 bis 23 Grad.

0: Und jetzt ist es 10.31 Uhr.
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0: Jetzt wieder mit Katja Strippel und diesen Themen. PISA-Studie. Deutschland schneidet so schlecht ab wie noch nie. Haushaltsdebatte. Finanzminister Klingbeil verteidigt seine Pläne. Und Sachsen-Anhalt-Wahl. Union und SPD diskutieren über Konsequenzen. Schon bei der allerersten PISA-Studie vor 25 Jahren hatten deutsche Schülerinnen und Schüler schlecht abgeschnitten. Und in der Nation der Dichter und Denker hatte das einen regelrechten Schock ausgelöst. Heute Vormittag hat die Organisation für wirtschaftliche Zusammenarbeit und Entwicklung, kurz OECD, ihre aktuelle PISA-Studie veröffentlicht. Und die deutschen Ergebnisse sind so schlecht wie noch nie. Anna Küch.
2: Die Jugendlichen in Deutschland erzielen in Naturwissenschaften, in Lesen und in Mathematik so niedrige Ergebnisse wie noch nie seit Beginn der PISA-Studien. Fast jeder dritte 15-Jährige in Deutschland hat Probleme mit grundlegenden Aufgaben, etwa die Kernaussage eines Textes zu verstehen oder einfache Preise und Strecken zu vergleichen. Deutschland liegt damit im internationalen Vergleich im OECD-Durchschnitt. Deutlich besser schneiden unter anderem Singapur, Japan, Korea und Estland ab. Alarmierend für die OECD, weltweit haben die Lesefähigkeiten der Jugendlichen nachgelassen. Zugleich gibt es deutlich mehr Hasty Readers.

0: Jugendliche die Texte nur hastig überfliegen und dann falsche Antworten geben. In Deutschland bleibt außerdem ein altes Problem besonders ausgeprägt. Der Bildungserfolg eines Kindes hängt weiterhin stark davon ab, wie viel Geld und Ressourcen die Familie hat und wie gut der Bildungsgrad der Eltern ist. Andere Länder konnten diese sozialen Unterschiede verringern, Deutschland jedoch nicht.
1: Ausgaben von rund 555 Milliarden Euro und neue Schulden in Höhe von 200 Milliarden. Das sehen die Pläne für den Haushalt 2027 vor, den Bundesfinanzminister Klingbeil gerade im Bundestag vorstellt. Zum Auftakt der Debatte warb Klingbeil um Zuversicht und Vertrauen in die Zukunft. Trotz der wirtschaftlich angespannten Lage in Deutschland hob er die positiven Entwicklungen hervor, beispielsweise die zahlreichen Neugründungen bei den Start-ups. Klingbeil betonte, die wirtschaftliche Lage in Deutschland sei nicht schwarz oder weiß, einfache Antworten gebe es nicht. Und die weitere Staatsverschuldung, die sei dringend nötig.
2: Wir investieren in unsere Zukunft, wir investieren in unsere Sicherheit und wir schaffen uns die Freiheit, damit wir auch morgen noch handeln können. Dieser Haushalt bildet ein neues Fundament für Wachstum, für Beschäftigung und für soziale Sicherheit. Dieser Haushalt spiegelt wider, wie sehr sich Dinge in unserem Land verändern, wo die Herausforderungen, aber auch die Chancen liegen. Und lassen Sie mich in der Beschreibung des Haushaltes mit den Chancen beginnen. Wir bauen die Infrastruktur von morgen. Wir machen aus dem Sondervermögen für Infrastruktur und Klimaneutralität ein einzigartiges Zukunftsprogramm für unser Land. Und ja, um den Investitionsstau in unserem Land hinter uns zu lassen, nehmen wir Schulden auf.
1: Die Ausführungen von Finanzminister Klingbeil im Bundestag wurden begleitet von Applaus, aber auch von Buhrufen aus der AfD-Fraktion. Nach der Landtagswahl in Sachsen-Anhalt hat der Sozialverband Deutschland die Bundesregierung zu einer Kurskorrektur aufgerufen. Konkret geht es dem Verband um die geplanten Sozialreformen. Verbandschefin Engelmeier forderte die Regierung auf, ihre geplanten Kürzungen bei sozialen Leistungen kritisch zu prüfen. Der Wirtschaftsweise Werding hat allerdings davor gewarnt, das Rentenpaket wieder aufzuschnüren und zu zerfleddern. Auch Union und SPD diskutieren über Konsequenzen aus der Wahl und der lauten Kritik an den Reformen. Kanzler Merz will die Pläne weiter durchziehen, aber besser verkaufen. Dagmar Pepping aus Berlin.
3: Die Reformen müssen sein, sagte Kanzler Merz am Abend auf einer Veranstaltung des Seeheimer Kreises der SPD-Bundestagsfraktion. Aber wir müssen den Menschen besser erklären, warum sie sein müssen, so Merz. CSU-Chef Söder spricht nach dem Wahlerfolg der AfD von der wahrscheinlich größten Denkzettelwahl in der Geschichte der Bundesrepublik Deutschland. Als Konsequenz forderte Söder in der ARD, die Berliner Politik müsse anders werden, verständlicher. Und Reformen müssten auch gemacht werden. Forderungen aus der SPD, die geplanten Sozialreformen zu ändern, kritisierte der CSU-Vorsitzende. So könne es nicht gehen. Die Reformen könnten nicht zurückgedreht werden. Im Gegenteil, so Söder, sie müssten gerecht gemacht werden. SPD-Chefin Baas hatte gestern gesagt, ein Weiter-so könne es nicht geben. Die Sozialreformen seien notwendig, dürften aber nicht gegen die Menschen gemacht werden. Ihr Co-Vorsitzender Klingbeil betonte am Abend bei der SPD-Veranstaltung mit Merz, die Geschlossenheit der Koalition sei jetzt besonders wichtig. Wir finden am Ende Lösungen und das ist das Wichtigste in der Demokratie, sagte der Vizekanzler.
1: Bayerische Bürgermeister sehen den Ausbau der Windkraft bedroht. Sie kritisieren die geplanten Änderungen für Solar- und Windanlagen im Energiegesetz von Bundeswirtschaftsministerin Reiche. Der Entwurf kommt demnächst in den Bundestag und vor allem Rathauschefs aus Franken schlagen Alarm. Lorenz Storch.
4: Allein in Oberfranken stehen rund 100 konkret geplante Windkraftprojekte auf der Kippe, warnt die Bürgermeisterinitiative Zusammen erfolgreich erneuerbar. Und damit Investitionen in Höhe von rund 1 Milliarde Euro plus die Energieerträge, Pachteinnahmen, die Gewinnanteile der Kommunen und die Gewerbesteuer. Am Windpark Trabelsdorf im Landkreis Bamberg trafen windkraftfreundliche fränkische Bürgermeister, darunter viele von der CSU, sich mit fränkischen CSU-Bundestagsabgeordneten und gaben ihnen die Bitte mit, die Energiegesetze von CDU-Bundeswirtschaftsministerin Katharina Reiche im parlamentarischen Verfahren noch zu ändern. Durch das geplante sogenannte Netzpaket etwa drohen neuen Windrädern teils Abschläge bei der Vergütung des produzierten Stroms. Eine Forderung ist, bei den Windkraftausschreibungen der Bundesnetzagentur einen bestimmten Anteil der Zuschläge für Windräder in Süddeutschland zu reservieren. Dass das europarechtlich auch erlaubt ist, soll ein Rechtsgutachten im Auftrag des Bundesverbands Windenergie untermauern. Es wird heute Mittag vorgestellt.
1: Während die beiden US-Unterhändler Witkow und Kushner in der Ukraine waren, herrschte eine Feuerpause in Kiew. Aber nach ihrer Abreise gehen die russischen Luftangriffe weiter. Aus der ukrainischen Hauptstadt wurden heute Nacht Explosionen gemeldet. Peter Sawicki aus Kiew.
5: Nach bisherigen Erkenntnissen kamen in der Hauptstadt sowie der umliegenden Gegend 2 Menschen ums Leben. Mindestens 10 weitere wurden verletzt. Mehrere Wohngebäude wurden teilweise schwer beschädigt. Bereits Montagabend waren einige Vororte Kiews mit Attacken aus der Luft überzogen worden. Auch hier wurde zivile Infrastruktur getroffen. Insgesamt feuerte Russland nach Angaben der ukrainischen Luftwaffe mehr als 30 Marschflugkörper, etwa 160 Drohnen sowie eine nicht näher genannte Zahl an ballistischen Raketen auf das Land ab. Stark betroffen von den Luftangriffen waren unter anderem auch die Region Odessa sowie Kharkiv. Dort traf eine Drohne offenbar ein Mehrfamilienhaus. Von 2 Verletzten ist hier die Rede. Die neuerlichen Angriffe speziell auf Kiew erfolgten kurz nach der Abreise der US-Unterhändler Steve Witkow und Jared Kushner. Sie waren am Sonntag zu Gesprächen über ein mögliches Kriegsende erstmals in die Ukraine gereist. Während ihres Aufenthalts hatte es in Kiew keine russischen Luftangriffe gegeben.
1: Vor 1,5 Jahren hat ein Erdbeben auf einer arktischen Insel einen Felssturz ausgelöst. Der begrub einen Gletscher unter Geröll und am Nachbargletscher stürzten Eisblöcke ins Meer. Wissenschaftler aus Kiel haben diese Naturkatastrophe jetzt genauer untersucht, auch um herauszufinden, inwieweit die Erderwärmung solche Prozesse beeinflusst. Und dabei haben sie ein Muster entdeckt. Robert Rönsch.
6: Am 10. März 2025 bebte vor der Arktisinsel Jan Mayen die Erde mit Magnitude 6,5. 3,5 Minuten später löste sich 7 Kilometer entfernt fast 1 Million Kubikmeter Fels, stürzte 800 Meter tief und bedeckte bis zu 50% der Oberfläche eines Gletschers. Gesehen hat das niemand, die Insel ist unbewohnt. Ein Team des Kieler Geomar-Instituts hat den Hergang trotzdem auf die Minute rekonstruieren können, aus 5 unabhängigen Messverfahren. Warum hat aber ausgerechnet dieses Beben zu einem Felssturz und zu Eisabbrüchen am Nachbargletscher geführt? In der Region bebt es oft, aber auf Satellitenbildern aus 40 Jahren findet sich kein vergleichbarer Felssturz. Fakt ist, auf Jan Mayen wird es wärmer. Unter minus 20 Grad sank das Thermometer zuletzt 1998. Die mittleren Temperaturen liegen mittlerweile über dem Gefrierpunkt. Im Gestein wirkt Eis aber wie Zement. Wenn es taut, hält der Hang weniger aus. Die Kieler Forscher vermuten deshalb, dass die Erwärmung durch den Klimawandel den Hang über die Jahre mürbe gemacht haben könnte. Und genau dieses Muster mit langfristig immer instabiler werdenden Hängen und Gletschern vermuten sie auch hinter der Flutkatastrophe im Himalaya Ende August, durch die mehr als 1000 Menschen ums Leben kamen.
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8: Mit Rigobert Kaiser. Nicht nur Europas größter Autohersteller Volkswagen baut Stellen ab. Hier stehen ja weitere 50.000 Jobs vor dem Aus, sondern in der gesamten europäischen Automobilindustrie geht der Stellenabbau weiter. Der britische Autobauer Jaguar Land Rover hat ebenfalls einen umfangreichen Abbau angekündigt. In den kommenden 2 Jahren fallen rund 4.000 Jobs weg. Das ist jeder 10. Arbeitsplatz. Die Edelmarke gehört zum indischen Tata-Konzern. Im vergangenen Jahr hat ein massiver Cyberangriff die Produktion wochenlang lahmgelegt und Verluste in Milliardenhöhe verursacht. Der DAX steht eigentlich noch gut da. Am 28. August hat er mit 26.600 Punkten erst einen neuen Rekord aufgestellt. Doch seitdem geht es tendenziell eher etwas bergab. Aktuell notiert er 150 Punkte tiefer bei 25.857. Lilli-Marie Hilscher.
9: Gegen eine schnelle Erholung sprechen weiter die hohen Energiepreise. Öl der Nordseesorte Brent verteuert sich am Morgen um 1,5% auf mehr als $98 pro Fass. Der Grund: der Konflikt zwischen den USA und dem Iran und Angriffe auf Infrastruktur in der Region halten die Preise oben. Auf Konjunkturseite blicken die Anleger heute auf deutsche Exportzahlen. Im Vergleich zum Vormonat sind die Exporte im Juli zurückgegangen um 0,8%. Zuvor hatte es mehrere Monate Wachstum gegeben. Zusätzliche Sorgen bereitet der Maschinenbau. Viele Unternehmen verlagern ihre Forschung ins Ausland und ein großer Teil will die Forschung im Ausland auch weiter ausbauen. Branchenvertreter sprechen von einem Alarmsignal für den Industriestandort Deutschland. Und an den US-Börsen dürfte heute die Handelspolitik eine Rolle spielen. Der Streit zwischen den USA und Kanada spitzt sich zu. Heute treten neue Zölle in Kraft, die Kanada verhängt. Zuvor hatte US-Präsident Donald Trump gestern dem kanadischen Flugzeugbauer Bombardier mit einem Verkaufsstopp in den USA gedroht.
8: Wind und Sonne liefern mehr als die Hälfte des deutschen Stroms. Wichtigster Energieträger ist dabei die Windkraft. Aber auch konventionelle Energien sind nach wie vor gefragt. Über Gas- und Kohlekraftwerke wird nämlich die Grundlast gesteuert. Roman Warschauer.
10: Der Anteil erneuerbarer Energien am deutschen Strommix lag im ersten Halbjahr auf Rekordniveau. Nach Angaben des Statistischen Bundesamts in Wiesbaden kamen fast 60% des Stroms aus erneuerbaren Quellen. Im ersten Quartal des vergangenen Jahres lag der Anteil noch bei 58%. Die wichtigste Stromquelle war die Windkraft, die rund ein Drittel der Produktion in Deutschland ausmachte. Gegenüber dem Vorjahreszeitraum stieg die Erzeugung aus Wind um gut 12%. Auch die Photovoltaik legte zu und war mit fast 18% die drittwichtigste Stromquelle nach Kohle. Insgesamt stieg die Stromproduktion im ersten Halbjahr um 4,5%. Auch die Produktion in Gaskraftwerken legte zu. Kohlekraftwerke hingegen produzierten weniger. Seit 2018 ist die Erzeugung erneuerbarer Energien um rund ein Viertel gestiegen. Bei der konventionellen Erzeugung ging die Produktion hingegen um rund die Hälfte zurück.
8: Die Gasspeicher könnten im nächsten Februar vollständig leer sein, falls der Winter kalt werden wird. Diese Warnung stammt vom Gasspeicherverband. Ausgangspunkt ist, dass der Füllstand am 1. November nur bei maximal 77% liegen wird. Aktuell sind die Speicher nur gut zur Hälfte befüllt.

0: 10.45 Uhr.
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0: Die Nachricht mit Andreas Dirschall.
2: Deutschland schneidet bei PISA-Studie so schlecht ab wie noch nie. Das ergab die neueste Auflage der internationalen Untersuchung, die heute vorgestellt wurde. Demnach hat fast jeder dritte 15-Jährige bei den Tests in Lesekompetenz, Mathe oder Naturwissenschaften Probleme mit grundlegenden Aufgaben, etwa die Kernaussage eines Textes zu verstehen. Deutschland liegt damit im OECD-Durchschnitt. Finanzminister Klingbeil stellt im Bundestag Haushaltsentwurf für 2027 vor. Geplant sind im nächsten Jahr Ausgaben von mehr als 555 Milliarden Euro. Laut Klingbeil wird in die Zukunft investiert, um den Investitionsstau in Deutschland hinter sich zu lassen. Dafür müssten auch Schulden aufgenommen werden. Verfassungsschutz zeigt sich nach AfD-Wahlsieg besorgt. Der Thüringer Verfassungsschutzpräsident Kramer forderte besondere Vorsichtsmaßnahmen bei Geheimdienstinformationen, sollte die AfD tatsächlich in Sachsen-Anhalt regieren. Bei Zweifeln am Geheimschutz einer politischen Leitung müsse der Verfassungsschutz darauf vorbereitet sein, Informationsrechte abzustufen und einzuschränken. Russland greift Ukraine nach dreitägiger Unterbrechung wieder an. Behörden zufolge wurden mindestens 14 Hochhäuser, eine Schule und eine Klinik beschädigt. Mindestens 2 Menschen wurden getötet, 10 weitere verletzt. Der ukrainische Präsident Zelensky erklärte, es habe sich um einen Angriff mit ballistischen Raketen, Marschflugkörpern und Drohnen gehandelt. Kanada erhebt Gegenzölle auf US-Importe. Seit Mitternacht Ortszeit gelten bis zu 50% Zölle etwa auf Produkte aus den Bereichen Stahl und Aluminium, ebenso Haushaltsgeräte und landwirtschaftliche Produkte. Die kanadische Regierung reagiert damit auf die gescheiterten Handelsgespräche mit Washington. Das Wetter in Bayern: sonnig bis locker bewölkt bei 28 bis 33 Grad.
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3: Im Studio Angela Braun. In vielen Kirchen gibt es immer weniger Gottesdienstbesucher. Auch in der Gemeinde Motten im Landkreis Bad Kissingen. Dort hat man reagiert. Die katholische Pfarrkirche wurde abgerissen und neu gebaut. Und zwar kleiner. Heute steht St. Bartholomäus wieder an der alten Stelle, auf einem Hügel mitten im Ort. Die ganze Geschichte erzählt Lukas Hart.
4: Es riecht noch leicht nach Holzlasur und Wandfarbe in der St. Bartholomäuskirche in Motten. Seit Pfingsten findet hier am Sonntag wieder der Wortgottesdienst statt. So wie früher, nur eben im Neubau. Denn die Mottener, die lassen die Kirche im Dorf.
5: Sehr schön, wurde Zeit.
6: Die neue kleine Kirche, ja, also das Publikum ist ja weniger geworden, ne? Und daher ist ja völlig ausreichend. Auf jeden Fall ist es schön geworden.
7: Es ist gemütlicher, kleiner, man sitzt zusammen. Ich finde es wunderbar.
4: Vor 60 Jahren baute die Gemeinde hier ihre Kirche schon einmal neu. Und zwar groß. Zu groß, denn auch in Motten schwinden die Gläubigen. Oft blieb die Kirche in den letzten Jahren leer.
8: Da waren wir einmal genau 4 Leute. Der Küster, die Lektorin, eine Ministrantin und ich.
4: Sagt Wortgottesdienstleiter Franz Walter. Von 500 Sitzplätzen ist die Kirche jetzt auf knapp 140 geschrumpft. Die Kirchenbänke sind noch original. Darauf sitzen heute im Wortgottesdienst 6.
8: Manchmal sind es auch noch weniger. Aber es ist nicht schlimm. Diese Maßzahl von Jesus, wo 2 oder 3 in meinem Namen versammelt sind, ja, ich glaube, die ist ganz gut und passend.
4: Wegen der hohen Decke hallt es in der Kirche ziemlich nach. Auch deswegen wirkt sie viel größer, als sie ist. Trotzdem sei die Atmosphäre heute eine andere.
8: Für so eine kleine Anzahl ist es sehr angenehm, wenn ich die alle vorne habe. Vor allem, wenn du reinschaust, du kannst sie alle angucken, immer mal wieder. Und du findest auch bei denen ein Lächeln.
4: Schon vor 15 Jahren beschlossen die Mottener, das alte Gotteshaus, gebaut im Jahr 1966, muss weg. Kirchenpfleger Arno Schwarz plante von Anfang an mit.
9: Das andere war ja wie eine Fabrikhalle, die alte. Es war richtig groß, kalt und ja, war baufällig, Heizung kaputt. Die Leute waren weniger geworden. Und dann haben wir uns halt entschieden, nach langem Hin und Her, dass praktisch das komplett dann neu gebaut wird.
4: Nach der Planungsphase ging es dann schnell. 3 Jahre dauerte der Bau inklusive Abriss. Stehen geblieben ist nur ein 5 Meter hohes Kirchenfenster, außerdem der alte Turm und der Chorraum, beides noch aus dem 16. Jahrhundert. Der Rest ist neu. Ein helles Mittelschiff mit Satteldach, vorne der Altar, hinten die neue Orgel.
9: mir gefällt eigentlich alles gut. Das Komplette, was wir geschaffen haben.
4: Nach dem Gottesdienst tritt Arno Schwarz durch die Seitentür nach draußen. Hier ist die alte Grundmauer noch angedeutet. Davor ein großes Kreuz und ein Altar unter freiem Himmel.
9: Und wenn mal größere Gottesdienste sind, wenn die Leute nicht reinpassen sollten, haben wir hier noch Platz.
3: Lukas Hart war für uns im Landkreis Bad Kissingen. 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
0: Nach einer Phase relativer Ruhe haben sich die USA und der Iran vergangene Woche wieder attackiert und der Iran hält die Straße von Hormus weiter geschlossen. Jetzt droht das Regime in Teheran damit, nicht mehr nur auf amerikanische Angriffe zu reagieren, sondern von selbst anzugreifen, zum Beispiel Militärschiffe der USA. Am Wochenende soll das schon passiert sein. Bei den Menschen im Iran wächst die Angst vor einer neuen Eskalationsstufe in diesem Krieg. Benjamin Weber berichtet.
10: Eine Zeit lang herrschte zwischen dem Iran und den USA zumindest militärisch Ruhe. Seit vergangener Woche ist das wieder vorbei. Bei US-Angriffen starben laut iranischen Angaben 18 Menschen. Der gegenseitige Beschuss ging in der Straße von Hormus am Wochenende weiter. Jetzt droht Mohammad Bakhair Khalibaf, iranischer Chefunterhändler und Sprecher des Parlaments, den Vereinigten Staaten mit einer neuen Vergeltungsstrategie. Die Amerikaner müssen erkannt haben, dass die Ära der angemessenen Reaktionen zu Ende ist. Unsere jüngsten Angriffe gegen ihre Stützpunkte waren erst der Anfang. Sie sollten merken, bevor es zu spät ist, die Spielregeln haben sich geändert. Von nun an, so Khalibaf, werde jede Aggression gegen iranische Interessen eine Reaktion hervorrufen, die schneller, schwerer und schmerzhafter sei. Zuletzt hatte der Iran Handelsschiffe beschossen, die versuchten, die Straße von Hormus zu durchqueren. Jetzt haben die Streitkräfte zum ersten Mal in diesem Krieg Raketen direkt gegen US-Militärschiffe eingesetzt. Im iranischen Staatsfernsehen erklärt der Chef des Sicherheitsrats, Mohsen Rezai, dies sei nur ein erster Test gewesen. Für die USA habe er bereits die Hölle bedeutet. Der Vorfall war so schwerwiegend, dass sie ihn nicht leugnen konnten. Sie mussten es öffentlich anerkennen. Danach haben sie zwei Schiffe angegriffen, von denen eins Öl transportierte, das andere war leer. Das für die Region zuständige US-Kommando CENTCOM erklärte, der Iran habe Militärschiffe angegriffen, jedoch soll es dabei keine Schäden gegeben haben. Der Schiffsverkehr in der Straße von Hormus ist angesichts der Angriffe auf den niedrigsten Stand seit Mai gesunken. Der Ölpreis hingegen steigt. Irans Sicherheitsratschef Rezai erklärte nun, sein Land werde im Persischen Golf zusätzlich eine Sperrzone einrichten. Schon interpretieren Militärfachleute in das iranische Vorgehen etwas Neues. Die schnellen Gegenschläge und das hohe Eskalationsrisiko sollten die USA noch stärker unter Druck setzen. Doch noch bleibt offen, ob Teheran die Strategie wirklich nachhaltig verändert hat oder ob die Rhetorik bloß Entschlossenheit demonstrieren soll. Belege für eine Neuausrichtung des Militärs gebe es noch keine, sagt der Teheraner Politikanalyst Nader Karimi Juni der ARD. Denn wenn der Iran Öl- und Gaslieferungen aus dem Persischen Golf vollständig unterbinden würde, würde er sich selbst eine Null-Export-Politik auferlegen. Dann könnte der Iran sein eigenes Öl nicht mehr aus dem Golf transportieren. Gerüchten zufolge solle, so Karimi Juni, der Iran auch weiterhin Öl exportieren, auf Tankern unter falscher Flagge, der US-Seeblockade zum Trotz. Dass die fragile Lage um die Straße von Hormus jederzeit eskalieren kann, für die Menschen im Iran nur ein weiterer Unsicherheitsfaktor in einem Alltag zwischen Krieg, Repression und wirtschaftlicher Not. Auch die 60-jährige Sari, Lehrerin in Pension, ist verunsichert. Ich habe ehrlich keine Ahnung, ob ein neuer Angriff kommt oder nicht. Was auch immer geschieht, ich hoffe, das Land bricht nicht auseinander. Niemand wird es wieder zusammensetzen können und niemand hat die Kraft, das durchzustehen.
0: Die Zeit der Verhandlungen zwischen den USA und dem Iran ist wohl wieder vorbei.
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0: Wenn es um Ravens, Dolphins oder Lions geht, dann befinden wir uns in der freien Wildbahn der NFL, der National Football League in den USA. Diese Woche beginnt die neue Saison und mittendrin eine Münchnerin, Nadine Nourasit. Sie hat der Sportart Football in Deutschland einen kräftigen Schubs verpasst, ist eine echte Pionierin, was das angeht. Mittlerweile ist Nadine Nourasit in den USA unterwegs. In dieser Saison erfüllt sie sich einen großen Traum. Sie arbeitet in der NFL bei den Indianapolis Colts. Das ist schon ein anstrengender Job, gerade jetzt am Anfang. Sina Wende.
11: Der Wecker klingelt für Nadine Nourasit um 5 Uhr morgens. Dann geht's zur Arbeit. Am Trainingszentrum kennt sie mittlerweile die Wege. Doch in den 16 Stunden, die sie dort am Tag verbringt, passiert immer wieder etwas Neues.
12: Es ist viel los, es ist alles neu für mich. Ich mache alles zum ersten Mal. Deswegen ist bis jetzt noch ziemlich viel Tunnelblick angesagt. Und ich kann noch nicht viel nach rechts und links gucken, sondern wirklich nur geradeaus.
11: Als erste deutsche Trainerin arbeitet sie bei den Indianapolis Colts vor allem mit den Passverteidigern. In NFL-Sprech übersetzt heißt das, sie ist Teil des Defense-Staffs. In erster Linie kümmert sie sich um die Qualitätskontrolle. Der Tag soll dank ihr reibungslos ablaufen. Alles soll so umgesetzt werden, wie es sich die Coaches wünschen.
12: Fakt ist natürlich, wenn ich jetzt einen Fehler mache, dann betrifft das nicht nur die Spieler, sondern die ganze Defense. Davon ist dann die Offense betroffen und somit das ganze Team. Und deswegen spüre ich auf jeden Fall einen großen Druck, was die Aufgabe angeht, einfach weil ich es bestmöglich machen will.
11: Frauen in der NFL sind längst kein Thema mehr. Mit Nourasit arbeiten in dieser Saison mehr als 20 Frauen in den 32 Teams. Das Gender-Thema spielt hier keine Rolle. Wichtiger ist was anderes.
12: Was viel auffälliger ist als mein Geschlecht, ist einfach die Tatsache, woher ich komme und was mein Startpunkt ist und war in Sachen Football und demnach all die Dinge, die ich noch nicht erlebt habe bisher vielleicht.
11: Vor den Colts hatte Nadine Nourasit über ein Stipendium bei den Tampa Bay Buccaneers hospitiert. Ihre Anfänge liegen in München. 2022 hatte die frühere Football-Nationalspielerin als erste Frau in Deutschland die Munich Cowboys trainiert, war bei den Straubing Spiders und in Stuttgart Assistenztrainerin. Nun also ein fester Job in der NFL mit einem klaren, selbstgesteckten Ziel.
12: Dass niemals jemand zu mir kommt und sagt, das war jetzt nicht gut, das hat nicht gereicht und wegen dir ist dieses oder jenes passiert. Das ist das, was ich um jeden Preis vermeiden möchte, sondern einfach, dass die Leute sagen, okay, ich gebe ihr eine Aufgabe und dann wird es erledigt und das ist gut, so wie es ist.
11: Und dann noch jede Sekunde genießen, vor allem dann, wenn die Regular Season am Wochenende so richtig losgeht.
0: Für den Sandmann hat's nicht mehr gereicht, aber immerhin ist Alexander Zverev heute früher ins Bett gekommen als sonst. Deutschlands bester Tennisspieler ist bei den US Open ins Viertelfinale eingezogen. Seine Spiele haben am Anfang des Turniers bis weit nach Mitternacht gedauert. Dieses Mal aber nur bis 11:45, auch weil Zverev seinen Gegner Luciano Daderi souverän in 3 Sätzen besiegt hat. Als nächstes steht das Viertelfinale gegen den Weltranglisten 70. Botik van de Sandschulp an. Und eigentlich ist der Weg sogar bis ins Endspiel bei den US Open frei. Tim Brockmeier.
13: Was dann in einem Halbfinale käme, ist auch nicht wirklich schwierig. Entweder der Russe Khachanov oder der Belgier Blocks. Beide bei Normalform eigentlich kein Problem für Zverev. So, und dann im Finale könnte es Carlos Alcaraz sein, der Titelverteidiger. Das wird natürlich eine ganz andere Nummer, zumal der Spanier nach langer Verletzungspause in New York wirklich von Runde zu Runde immer besser spielt und schon wieder ein unglaubliches Niveau erreicht hat. Aber das ist dann Finale, das ist dann nochmal ein anderer Schnack. Da läuft manchmal immer alles anders, als man denkt. Soweit ist es noch nicht. Runde für Runde spielen, aber die Chance mindestens mal auf ein weiteres Grand-Slam-Finale. Und Zverev hat in dieser Saison ja schon wirklich eine extrem gute Grand-Slam-Bilanz hingelegt. Also mindestens jetzt noch eine weitere Finalteilnahme, eben jetzt hier bei den US Open in New York, ist absolut drin für ihn.
0: Aber erstmal morgen das Viertelfinale. Wer noch ein bisschen Kaffee übrig hat für die nächste lange Tennisnacht, der Coburger Kevin Krawitz und Tim Pütz stehen im Achtelfinale und treffen im Doppel auf ein britisches Duo. Das Match ist heute um 23.30 Uhr angesetzt.
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14: A3 Würzburg Richtung Nürnberg. Zwischen Erlangen-Tennenlohe und Nürnberg-Beringersdorf stockender Verkehr. Dort steht ein defekter LKW. B17 Landsberg Richtung Reute. Zwischen Schongau-West und Peiting-West 3 Kilometer Stau. Und B307 Miesbach Richtung Bayerisch-Zell. Zwischen Miesbach und Hausham 2 Kilometer Stau. Das Wetter in Bayern. Heute ist es überall sonnig oder nur locker bewölkt. An den Alpen herrscht leichter Föhn. Die Temperaturen steigen auf 28 bis 33 Grad. In der Nacht ziehen dann die ersten Schauer und Gewitter
0: Gewitter durch und morgen wird es regnerisch. Der Donnerstag ist teils grau, teils sonnig, teils bewölkt. Und der Freitag wechselhaft mit etwas Regen. Die Tageshöchstwerte liegen nur noch zwischen 17 und 23 Grad.

0: 11 Uhr.
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2: Mit Katja Strippel und diesen Themen. PISA-Studie. Deutschland schneidet so schlecht ab wie noch nie. Haushaltsdebatte. Finanzminister Klingbeil verteidigt seine Pläne. Und Sachsen-Anhalt-Wahl. Union und SPD diskutieren über Konsequenzen. Dazu hören Sie gleich auch ein Gespräch mit unserem Hauptstadtkorrespondenten. Schon bei der allerersten PISA-Studie vor 25 Jahren hatten deutsche Schüler schlecht abgeschnitten. Und in der Nation der Dichter und Denker hatte das einen regelrechten Schock ausgelöst. Heute Vormittag hat die Organisation für wirtschaftliche Zusammenarbeit und Entwicklung, kurz OECD, ihre aktuelle PISA-Studie veröffentlicht. Und die deutschen Ergebnisse sind so schlecht wie noch nie. Anna Küch hat mit den Autoren der Studie gesprochen und sich auf Ursachensuche begeben.
3: Es geht nicht nur um Schulstoff oder darum, wie gut die Noten sind. Getestet wird bei PISA weltweit in über 90 Ländern, ob 15-Jährige ihr Wissen auch anwenden können. Verstehen Sie die Kernaussage eines Textes und können Sie mit mathematischen Problemen aus dem Alltag umgehen? Die aktuelle PISA-Studie zeigt, in Deutschland sind diese Kompetenzen auf einem historischen Tiefpunkt. Samuel Greif, Leiter der diesjährigen deutschen PISA-Studie.
4: Das heißt, wir reden hier nicht von irgendwelchen abstrakten Gedichtsinterpretationen oder wilden mathematischen Formeln, sondern von Dingen, die wir wirklich im alltäglichen Leben brauchen. Und inzwischen in Deutschland haben wir 1 von 4 Jugendlichen in Naturwissenschaften und 1 von 3 in Lesen und Mathematik, die diese ausreichend Basiskompetenzen nicht erreichen.
3: Gerade beim Lesen ist das alarmierend, weil es die Grundlage von allem Lernen ist. In vielen Ländern ließen hier die Fähigkeiten nach. Jugendliche hatten Schwierigkeiten, wenn Texte anspruchsvoller wurden und wenn Dinge eingeordnet werden mussten, sagt Andreas Schleicher, OECD-Bildungsdirektor und Koordinator der PISA-Studie.
5: Es gehen gerade die Lesekompetenzen verloren, die in der digitalen Welt am wichtigsten sind. Die Fähigkeit, Dinge kritisch zu hinterfragen, die Fähigkeit, verschiedene Kontexte miteinander in Bezug zu bringen, die Fähigkeit, meinen eigenen Standpunkt zu entwickeln.
3: Eine Ursache könnte die zunehmende Nutzung von digitalen Medien sein, das schnelle, oberflächliche Scrollen durch Instagram, TikTok oder andere soziale Medien. Beweisen lässt sich dieser Zusammenhang aus Sicht der PISA-Wissenschaftlerinnen und Wissenschaftler allerdings nicht. Ein weiteres Ergebnis: Die Zahl der Hasty Readers hat zugenommen. Jugendliche, die Texte nur hastig überfliegen und dann falsche Antworten geben. In anderen Ländern haben Kinder und Jugendliche auch zunehmend Probleme, werden aber im Bildungssystem unterstützt. Dort läuft es besser, allen voran in Singapur, Estland, Japan und Korea. Das liegt an verschiedenen Faktoren, zum Beispiel daran, dass die Lehrkräfte mehr Zeit haben, sich um die Belange der Schüler zu kümmern oder dass es bessere digitale Konzepte gibt, sagt OECD-Bildungsdirektor Andreas Schleicher.
5: Was man für diese Länder auch sagen kann, wenn sie auf die Lehrpläne schauen, die unterrichten weniger Stoff in größerer Tiefe. Die sind sehr fokussiert.
3: In Deutschland gibt es noch ein weiteres großes Problem, das in kaum einem anderen Land so stark ausgeprägt ist. Der Bildungserfolg eines Kindes hängt weiterhin besonders stark davon ab, wie viel Geld und Ressourcen die Familie hat und wie gut der Bildungsgrad der Eltern ist. Andere Länder konnten diese sozialen Unterschiede verringern, Deutschland jedoch nicht, sagt Samuel Greif von der TU München, Leiter der PISA-Studie in Deutschland.
4: Entscheidend ist die soziale Herkunft. Und entscheidend sind schwierige Lebenslagen. Das heißt, die zentrale Trennlinie, die wir in Deutschland haben, die ist eben gerade nicht zwischen Jugendlichen mit und ohne Zuwanderungshintergrund, sondern die ist zwischen Jugendlichen aus sozial privilegierten und sozial benachteiligten Familien.
3: Die Probleme sind seit 25 Jahren bekannt. Getan werde viel zu wenig, an Ideen mangele es nicht, sagt Greif. Deutschland habe ein Umsetzungsproblem. Entscheidend ist, gute Ansätze flächendeckend und mit langem Atem umzusetzen. Andere Länder in der PISA-Studie zeigen, dass es möglich ist.
2: Ausgaben von rund 555 Milliarden Euro und neue Schulden in Höhe von 200 Milliarden inklusive Sondervermögen. Das sehen die Pläne für den Haushalt 2027 vor, den Bundesfinanzminister Klingbeil am Vormittag im Bundestag vorgestellt hat. Zum Auftakt der Debatte warb Klingbeil um Zuversicht und Vertrauen. Trotz der wirtschaftlich angespannten Lage in Deutschland hob er die positiven Entwicklungen hervor, zum Beispiel die zahlreichen Neugründungen bei den Start-ups. Und er betonte, dass die wirtschaftliche Lage in Deutschland nicht schwarz oder weiß sei, einfache Antworten gäbe es nicht.
6: Wir investieren in unsere Zukunft, wir investieren in unsere Sicherheit und wir schaffen uns die Freiheit, damit wir auch morgen noch handeln können. Dieser Haushalt bildet ein neues Fundament für Wachstum, für Beschäftigung und für soziale Sicherheit. Dieser Haushalt spiegelt wider, wie sehr sich Dinge in unserem Land verändern, wo die Herausforderungen, aber auch die Chancen liegen. Und lassen Sie mich in der Beschreibung des Haushaltes mit den Chancen beginnen. Wir bauen die Infrastruktur von morgen. Wir machen aus dem Sondervermögen für Infrastruktur und Klimaneutralität ein einzigartiges Zukunftsprogramm für unser Land. Und ja, um den Investitionsstau in unserem Land hinter uns zu lassen, nehmen wir Schulden auf.
2: Kritik daran kommt von der Opposition, von Gewerkschaften und Verbänden. Sie kritisieren unter anderem, dass die Ausgaben für die Verteidigung zu hoch sind, zu wenig in Bildung investiert wird und im Sozialbereich gekürzt wird. Nach der Landtagswahl in Sachsen-Anhalt ist der Blick auf die Bundesregierung noch kritischer geworden. Im aktuellen ARD-Deutschland-Trend haben gut 3/4 der Befragten gesagt, dass die Regierung einen Denkzettel durch das Wahlergebnis verdient habe. Und nur 14% trauen es Kanzler Merz zu, Deutschland gut durch die anstehenden Reformen zu führen. Der Kanzler war gestern Abend bei der SPD und nahm an einem Treffen des Seeheimer Kreises teil. Das ist der konservative Flügel der SPD-Bundestagsfraktion. Unseren Hauptstadtkorrespondenten Jakob Meyer habe ich heute früh gefragt, wie Merz da empfangen wurde.
0: Die Seeheimer haben Merz wohlwollend empfangen. Zum einen, weil die SPD-Doppelspitze Bas Klingbeil ja durchaus wackelig ist, sich aber nach Sachsen-Anhalt eine weitere Führungsdebatte einigermaßen ersparen konnte. Einfach deshalb, weil die SPD in Sachsen-Anhalt ihr einstelliges Ergebnis halten konnte. Zwar nicht toll, aber es blieb dabei. Die Seeheimer, du hast es gesagt, sind traditionell eher der konservative Flügel der Fraktion, also eher nicht die Abgeordneten, aus deren Reihen jetzt Forderungen kommen, die geplanten schwarz-roten Reformen aufzuweichen oder zu verwässern. Also auch das hat Merz in die Karten gespielt.
2: Ja, Merz und sein SPD-Vizekanzler Lars Klingbeil haben die Koalition ja gestern Abend zur Zusammenarbeit aufgerufen, aber aus der SPD, da gibt es durchaus Forderungen, nochmal über die Sozialreformen zu debattieren, wenn jetzt auch eben nicht von den Konservativen. Und diese Forderungen kommen ja auch aus Mecklenburg-Vorpommern, wo in weniger als 2 Wochen gewählt wird.
0: Richtig, dort kämpft die SPD-Ministerpräsidentin Manuela Schwesig um ihre Wiederwahl, liegt noch hinter der AfD, also will das aufholen, diesen Rückstand. Sie hat aber schon vor längerem gefordert, zum Beispiel auf die geplante Abschaffung der abschlagsfreien vorzeitigen Rente für langjährig Versicherte, also der sogenannten Rente mit 63, zu verzichten. Andere haben das auch getan und jetzt eben nach der Wahl in Sachsen-Anhalt haben andere führende SPD-Politiker eben auch verlangt, alle Reformvorhaben nochmal zu prüfen. Rente, Pflege, Gesundheit, also alles Projekte, wo die Koalition eigentlich Anfang Juli schon sich grundsätzlich verständigt hat. Bundeskanzler Merz dagegen sagt, weiter so, aber besser erklären.
2: Welche Rolle spielen denn die nächsten beiden Wahlen bei der Kanzlerdämmerung in Berlin?
0: Eine wichtige. Also bei der CDU sitzt der Schock zwar tief, ist die Bestürzung groß. Merz hat von der schwersten Wahlniederlage für die CDU seit Jahrzehnten gesprochen. Seine Autorität ist angekratzt, aber trotzdem hat es gestern keine öffentliche Führungsdebatte über Merz gegeben. Das liegt eben auch daran, dass alle wissen, dass das jetzt niemandem in der CDU nutzt, so kurz vor diesen Wahlen in Berlin und Mecklenburg-Vorpommern am 20. September. Wenn es dort allerdings wieder schlecht laufen sollte für die CDU, für die Kanzlerpartei, dann könnte die Debatte aufflammen. Und das wiederum wäre schlecht für den Reformkurs. Also dann wäre es umso fraglicher, ob Schwarz-Rot das alles hinbekommt.
2: Jakob, gibt es denn schon irgendwen, der sich im Hintergrund warmläuft? Henrik Wüst oder Markus Söder?
0: Nein, und deshalb kann sich Merz eben trotz aller Debatten im Sommer und trotz der möglichen Debatten jetzt nach dem Personalumbau auch einigermaßen sicher fühlen. Hendrik Wüst, der nordrhein-westfälische Ministerpräsident und Chef des Landesverbandes der CDU dort, der muss erst mal im kommenden April Landtagswahlen gewinnen, um sich für höhere Aufgaben zu empfehlen und bestreitet auch alle Ambitionen. Und dass CSU-Chef und Ministerpräsident Bayerns Markus Söder die CDU hinter sich bringen und Merz herausfordern könnte, das gilt eigentlich als ausgeschlossen.
2: Ja, jetzt fordern ja alle mehr Emotionen in der Politik und das ist auch bei Friedrich Merz angekommen. Brauchen wir morgen bei der Generaldebatte im Bundestag Taschentücher?
0: Also die sollte man bei der Generaldebatte sich immer zurechtlegen. Und was Friedrich Merz angeht, da hat er tatsächlich gesagt, selbstkritisch gestern, man muss die Reformen nicht nur erklären, sondern auch emotional vermitteln. Dahinter steckt im Grunde das, was Merz schon im Mai erklärt hat. Da hat er öffentlich gesagt, ich dringe nicht durch zu den Menschen und ich merke das auch. es liegt eigentlich gar nicht an den Emotionen. Also Merz ist durchaus fähig, Gefühle öffentlich zu zeigen. Zum Beispiel vor einem Jahr bei der Wiedereröffnung der Synagoge in München, da hat er mit den Tränen gekämpft, da hat man ihm angemerkt, dass ihn das Thema anfasst. Oder jetzt vor kurzem erst die Rede beim Gottesdienst vor queeren Menschen nach dem Anschlag am Rande des CSD in Berlin. Also er ist zu Gefühlen fähig, aber er wirkt eben oft arrogant, abgehoben. Und das liegt möglicherweise an der mangelnden Regierungserfahrung, auch an der langen Tätigkeit in der Wirtschaft. Er hat sich ja im Sommer vom Bremer CDU-Chef vorhalten lassen müssen. Sie führen hier keinen Konzern, sondern eine Partei. Und ja, nach Sachsen-Anhalt ist umso klarer, diese Reformen, die gilt es eben nicht nur durchzudrücken und durchzusetzen, sondern man muss erklären und auch emotional vermitteln, dass diese Reformen nötig sind und dass sie zum Wohle aller sind, was offensichtlich ausweislich der Umfragen, die du erwähnt hast, eben bei vielen Menschen nicht ankommt.
2: Das waren Informationen und Einschätzungen von unserem Hauptstadtkorrespondenten Jakob Mayer. Deutschland will in weniger als 20 Jahren klimaneutral werden. Und die Energiewirtschaft ist dafür schon auf einem guten Weg. Neue Zahlen des Statistischen Bundesamts zeigen, dass inzwischen fast 60% des erzeugten Stroms aus erneuerbaren Energien stammt. Kohle und Gas werden immer mehr von Wind und Sonne verdrängt. Roman Warschauer.
7: Der Anteil erneuerbarer Energien am deutschen Strommix lag im ersten Halbjahr auf Rekordniveau. Nach Angaben des Statistischen Bundesamts in Wiesbaden kamen fast 60% des Stroms aus erneuerbaren Quellen. Im ersten Quartal des vergangenen Jahres lag der Anteil noch bei 58%. Die wichtigste Stromquelle war die Windkraft, die rund ein Drittel der Produktion in Deutschland ausmachte. Gegenüber dem Vorjahreszeitraum stieg die Erzeugung aus Wind um gut 12%. Auch die Photovoltaik legte zu und war mit fast 18% die drittwichtigste Stromquelle nach Kohle. Insgesamt stieg die Stromproduktion im ersten Halbjahr um 4,5%. Auch die Produktion in Gaskraftwerken legte zu. Kohlekraftwerke hingegen produzierten weniger. Seit 2018 ist die Erzeugung erneuerbarer Energien um rund ein Viertel gestiegen. Bei der konventionellen Erzeugung ging die Produktion hingegen um rund die Hälfte zurück.
2: Aber viele bayerische Bürgermeister sehen den Ausbau der Windkraft bedroht. Sie kritisieren die geplanten Änderungen für Solar- und Windanlagen im Energiegesetz von Bundeswirtschaftsministerin Reiche. Der Entwurf kommt demnächst in den Bundestag und vor allem Rathauschefs aus Franken schlagen Alarm. Lorenz Storch.
8: Allein in Oberfranken stehen rund 100 konkret geplante Windkraftprojekte auf der Kippe, warnt die Bürgermeisterinitiative Zusammen erfolgreich erneuerbar. Und damit Investitionen in Höhe von rund 1 Milliarde Euro plus die Energieerträge, Pachteinnahmen, die Gewinnanteile der Kommunen und die Gewerbesteuer. Am Windpark Trabelsdorf im Landkreis Bamberg trafen windkraftfreundliche fränkische Bürgermeister, darunter viele von der CSU, sich mit fränkischen CSU-Bundestagsabgeordneten und gaben ihnen die Bitte mit, die Energiegesetze von CDU-Bundeswirtschaftsministerin Katharina Reiche im parlamentarischen Verfahren noch zu ändern. Durch das geplante sogenannte Netzpaket etwa drohen neuen Windrädern teils Abschläge bei der Vergütung des produzierten Stroms. Eine Forderung ist, bei den Windkraftausschreibungen der Bundesnetzagentur einen bestimmten Anteil der Zuschläge für Windräder in Süddeutschland zu reservieren. Dass das europarechtlich auch erlaubt ist, soll ein Rechtsgutachten im Auftrag des Bundesverbands Windenergie untermauern. Es wird heute Mittag vorgestellt.

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1: Und jetzt ist es 11.15 Uhr.
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1: Die Nachrichten mit Andreas Dirschall.
3: Deutschland schneidet bei PISA-Studie schlechter ab als je zuvor. Die Ergebnisse in Mathematik, Lesekompetenz und Naturwissenschaften sind die niedrigsten seit Beginn der Studie im Jahr 2000. Nur knapp 70% der 15-Jährigen könnten etwa die Kernaussage eines Textes verstehen. Deutschland rangiert damit in allen drei Bereichen nahe am Durchschnitt der rund 90 getesteten Länder. Klingbeil stellt Haushalt im Bundestag vor. Der Entwurf für das kommende Jahr sei ein Zukunftsprogramm, sagte der Finanzminister. Er verteidigte auch die Aufnahme von weiteren Schulden. Nur so könne man den Investitionsstau hinter sich lassen. Die Haushaltsdebatte geht noch die ganze Woche. EU verurteilt Feierlichkeiten für serbischen Kriegsverbrecher Mladic. Kommissionspräsidentin von der Leyen zeigte sich schockiert. Mladic sei für Völkermord und Verbrechen gegen die Menschlichkeit verantwortlich gewesen. Gestern war der ehemalige bosnisch-serbische Armeechef in Belgrad beerdigt worden. Bei der Zeremonie waren neben tausenden Menschen auch hochrangige serbische Amtsträger vor Ort. Gasspeicherbetreiber warnen vor geringem Speicherstand. Bis zum Winter könne noch ein Füllstand von rund 77% erreicht werden, erklärte die Initiative Energien speichern. Doch selbst das sei bei einem sehr kalten Winter nicht ausreichend. Wegen des Iran-Kriegs lohnen sich Import und Speicherung von Erdgas derzeit kaum. Das Bundeswirtschaftsministerium sieht trotzdem keine Anzeichen für eine Gasmangellage. Türkische Feuerwehr bekämpft Waldbrände in Antalya. Seit der Nacht sind über 600 Einsatzkräfte beteiligt. Anhaltende Winde verstärken die Flammen und erschweren die Löscharbeiten. Auch Flugzeuge und Hubschrauber sind im Einsatz. In der Türkei kommt es im Sommer häufig zu Waldbränden, die durch lange Trockenheit begünstigt werden. Das Wetter in Bayern: sonnig bis locker bewölkt bei 28 bis 33 Grad.
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4: Im Studio Angela Braun. Der Landmaschinenhersteller Fendt produziert an zwei Standorten in Schwaben. Kabinen für Traktoren werden im Norden in Asbach-Beumenheim hergestellt und die müssen dann zum Werk nach Marktoberdorf im Süden transportiert werden. Das erledigt die Spedition Ansorge und zwar ganz neu mit Elektro-Lkw. Die werden mit Solarstrom geladen. Wie das funktioniert, erklärt unser Allgäu-Korrespondent Rupert Waldmüller.
5: Das Besondere: Ansorge setzt für den Transport 8 Lang-Lkw mit elektrischem Antrieb ein. Die Traktorkabinen können also nicht nur emissionsfrei vom Fendtwerk Asbach-Beumenheim ins 120 Kilometer entfernte Hauptwerk Marktoberdorf gebracht werden. Pro Fahrt können auch mehr Kabinen transportiert werden, 7 bis 8 statt bisher nur 4 bis 5. Ansorge setzt seit 2015 E-LKWs ein. Das Unternehmen hat am Hauptstandort in Biesenhofen die entsprechende Ladeinfrastruktur mit Schnellladern aufgebaut. PV-Anlagen auf den Logistikhallen und Pufferspeicher liefern nach Unternehmensangaben derzeit gut die Hälfte des Stroms für die Elektro-Lkw. Ein Fünftel der 100 unternehmenseigenen Lastwagen sind inzwischen elektrisch unterwegs. Laut dem Bundesverband Spedition und Logistik gehört das Ostallgäuer Unternehmen zu den ersten in Deutschland, die jetzt auch elektrisch betriebene Lang-Lkw auf den dafür zugelassenen Strecken einsetzen.
4: Ab heute gibt es in 4 unterfränkischen Landkreisen Bundeswehrübungen. In Hammelburg kommt es zu Verkehrsbehinderungen. Dort wird die Staatsstraße ab 14 Uhr für mindestens 24 Stunden gesperrt. Weitere Übungen finden in den Landkreisen Würzburg, Miltenberg und Main-Spessart statt. Geübt wird teilweise auch in der Nacht. In Lohr leisten Rekrutinnen und Rekruten außerdem ein öffentliches Gelöbnis. Die Lohrer Mainlände ist deshalb bis morgen nach der Veranstaltung gesperrt. Fahrgäste der Münchner S-Bahn müssen sich ab heute Abend 23 Uhr einmal mehr auf Einschränkungen einstellen. Weitere Weichenarbeiten in Pasing sind der Grund. Und das hat auch Folgen für Regional- und Fernzüge. Birgit Grundner mit den Einzelheiten.
6: Die gute Nachricht, wenn die Schule nächsten Dienstag wieder losgeht, sollen die Weichenarbeiten in Pasing abgeschlossen sein. Dann werden rund 900 Schwellen erneuert und etwa 800 Tonnen Schotter verbaut worden sein. Einstweilen stehen aber weniger Gleise zur Verfügung und es gibt dementsprechend Einschränkungen im Zugverkehr. Auf der S-Bahn-Stammstrecke zum Beispiel fahren nur die S2 und die S8 komplett regulär. Die Bahnen anderer Linien enden vorzeitig oder halten nicht an jeder Station. Manche Fahrten entfallen abschnittsweise oder sogar ganz. Wegen des reduzierten Angebots sei insbesondere in der Hauptverkehrszeit mit vollen Zügen zu rechnen, heißt es bei der Deutschen Bahn. Sie rät deshalb zum Beispiel auch auf Tram- und U-Bahnen auszuweichen. Umplanen müssen auch die Fahrgäste der Regionalzüge, die in Pasing nicht halten oder aus Landshut kommen, schon vor der Innenstadt enden. Im Fernverkehr nehmen fast alle Züge, die normalerweise über Pasing fahren würden, eine Umleitung.
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1: Heute ist der letzte Arbeitstag von Annalena Baerbock als Präsidentin der UN-Generalversammlung in New York. Sie übergibt das Amt turnusgemäß an den früheren Außenminister von Bangladesch, Khalilur Rahman. Baerbock wollte sich für Reformen und frischen Wind bei den Vereinten Nationen einsetzen und dafür sorgen, dass die Generalversammlung mehr Einfluss bekommt. Aber damit ist sie vor allem in Russland und in den USA angeeckt. Unsere New York-Korrespondentin Giselle Uecker zieht eine Bilanz von Baerbocks Amtszeit.
7: Als ehemalige deutsche Außenministerin kennt Annalena Baerbock Bürokratie. Das Ausmaß bei den Vereinten Nationen war für sie trotzdem überraschend. Doppelstrukturen, unklare Zuständigkeiten, zu viele Führungspositionen. Nicht mal ein Organigramm gäbe es, das die Organisation für neue Mitarbeiter übersichtlicher macht.
8: Deutschland ist schon ein bürokratisches Land. Ich weiß, wie langsam manchmal unsere eigenen Ministerien arbeiten. Aber hier gibt es eine Bürokratie, die einfach über 80 Jahre gewachsen ist.
7: Deshalb standen UN-Reformen für Baerbock ganz oben auf der Prioritätenliste. Die finanziell angeschlagenen Vereinten Nationen sollen schlanker und effizienter werden.
8: Wenn wir nicht endlich die Reform voranbringen, dann werden die Vereinten Nationen zusammenfallen wie ein Kartenhaus.
7: Als Präsidentin der UN-Generalversammlung wollte Annalena Baerbock vor allem die 193 Mitgliedstaaten in den Reformprozess einbinden und verhindern, dass allein der Sicherheitsrat mit den Vetomächten die Richtung vorgibt. Das sei ihr durchaus gelungen, sagt Daniel Forti, UN-Experte bei der Crisis Group. Sie hat viele Sitzungen geleitet, in denen die UN-Mitgliedsländer über die UN-Reformen diskutieren konnten. Baerbock hat die Reformen zwar nicht mitgestaltet, aber sie konnte sie durch die länderübergreifenden Debatten zum Leben erwecken. Größeren Gegenwind erlebte Baerbock für ihr Engagement bei der Wahl des neuen UN-Generalsekretärs. Baerbock wünscht sich nach 80 Jahren erstmals eine Frau in diesem Amt, aber vor allem auch eine selbstbewusstere Beteiligung der UN-Mitgliedsländer im Auswahlprozess. Das bloße Absegnen des Kandidaten, der vom Sicherheitsrat vorgeschlagen wird, soll der Vergangenheit angehören. Baerbock hat deshalb Anhörungen für die Bewerber organisiert, bei denen alle Mitgliedstaaten Fragen stellen konnten.
8: Die Mitgliedstaaten haben über 10 Jahre eingefordert, dass die Wahl des nächsten Generalsekretärs transparenter sein soll, nicht mehr so hinter verschlossenen Türen ausgemauschelt werden soll. Und deswegen war es meine Rolle als Präsidentin, öffentliche Anhörungen zu organisieren und auch deutlich zu machen, dass keine Kandidatin, kein Kandidat die Generalversammlung, also die 193 Länder, umgehen kann.
7: Das allerdings sorgte für Kritik aus Russland und den USA. Die Botschafter beider Länder warfen der Präsidentin der Generalversammlung vor, ihre Kompetenzen zu überschreiten. Den UN-Experten Daniel Forti haben diese Vorwürfe nicht überrascht. Es gehe um den Machtkampf zwischen zwei UN-Gremien, dem mächtigen Sicherheitsrat und dem weniger mächtigen Parlament mit allen Mitgliedstaaten. Dabei sei es wichtig, wichtiger denn je, dass der neue Generalsekretär, ob Frau oder Mann, gerade jetzt von einer Mehrheit der Länder unterstützt wird.
9: It's very important to give the next Secretary General.
7: Es ist sehr wichtig, dass der nächste Generalsekretär ein starkes und glaubwürdiges politisches Mandat bei Amtsantritt erhält. Der Ende des Jahres aus dem Amt scheidende Antonio Guterres galt als eher schwacher Generalsekretär. Neben Trump, Putin oder Netanyahu konnte er auf der Weltbühne wenig gegen aktuell wütende Kriege ausrichten. Das hat den Bedeutungsverlust der unter Beschuss stehenden Vereinten Nationen weiter angetrieben. Annalena Baerbock dagegen wurde in ihrer Rolle medial stärker wahrgenommen als ihre Vorgänger. Jetzt will sich die 45-Jährige vorerst aus der Politik zurückziehen. Sie bleibt in New York und wird ab Herbst eine mehrjährige Professur an der renommierten Columbia University übernehmen.
1: Aber erstmal übergibt Annalena Baerbock heute das Amt der UN-Generalversammlungspräsidentin an den früheren Außenminister von Bangladesch.
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1: Manche von Michael Trigels Bildern sehen aus, als stammten sie aus der Renaissance. Und das polarisiert. Besonders umstritten war Trigels Porträt von Papst Benedikt aus dem Jahr 2013, das Kritik erntete, weil ihm die jugendliche Frische fehle. Geboren wurde Michael Trigel 1968 in Erfurt. Studiert hat er zu DDR-Zeiten in Leipzig. Viele seiner religiösen Gemälde hängen heute in bayerischen Kirchen. Jetzt widmet ihm die Kunsthalle Schweinfurt eine Sonderschau. Sie heißt Jenseits des Sichtbaren und Jan Limpert hat den Maler getroffen.
10: Ein nackter Jesus, ein Bettler mit roter Käppi, der aussieht wie ein Heiliger, eine Maria als Schaufensterpuppe mit umhängenden Tennisbällen auf Brusthöhe.
11: Da gibt es ganz unterschiedliche Reaktionen auf meine Arbeit. Es gibt auf der einen Seite konservative Leute, die freuen sich halb tot nach dem Motto, es kann endlich noch einer malen, wie man das erwartet und wünscht. Es gibt andere konservative Leute, die sehen das als die größte Blasphemie, was ich mache, und sind irritiert über die Brüche.
10: Michael Trigel malt zwar wie ein alter Meister und produziert sakrale Kunst.
11: Ich merke aber auch, wenn du Everybody's Darling wärst, dann musst du was falsch gemacht haben. Und diese Bilder sind halt gegenwärtig und zeitgenössische Kunst, klar, weil ich ein zeitgenössischer Mensch bin und nicht im 15. Jahrhundert im Kloster der Toskana wohne.
10: Diese moderne Wirkung im alten Stil erzielt Trigel auch, weil er nur malt, was es wirklich gibt. Für die Leiterin der Kunsthalle Schweinfurt, Marie Brandl, führte das zu einem besonderen Erlebnis. Sie erkannte die alte grüne Tür, die die Rückseite des Altars in St. Augustinus schmückt, im Italienurlaub wieder.
12: Ja, also diese Tür gibt es tatsächlich. Und das ist das Spannende auch an den Altären oder an überhaupt an seiner Kunst. Da wird jeder etwas Besonderes entdecken, was ihn mit seinem persönlichen eigenen Leben und Empfinden eben verbindet. Und ich habe tatsächlich durch Zufall in Rom auf dem Weg zu Santa Sabina diese antike Tür entdeckt. Da wusste ich es noch gar nicht. Da wusste ich noch gar nicht um diesen Altar. Und als ich erst dann in Dettelbach war, sehe ich, oh, die Tür kenne ich doch irgendwo her.
10: Trigels Werke beschäftigen sich mit den großen existenziellen Fragen. Glaube, Verlust, Zweifel, Identität. Auch die aktuelle politische Entwicklung in Deutschland treibt ihn um. In Kunst übersetzen möchte er sie aber nicht.
11: Nur wenn wir das eins zu eins in der Tagesaktualität in Kunst übersetzen, ist eben die Gefahr meines Erachtens groß. Und das ist vielleicht, weil ich DDR-Kind bin, dass eine noch so gute Ideologie schnell zur Propagandakunst werden kann, wenn sie durch Kunst eben nur reproduziert wird.
10: Sein Ziel?
11: Im 16. Jahrhundert

0: Dort sind Michael Triegels Bilder noch bis Mitte Januar zu sehen.
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0: A3 Würzburg Richtung Nürnberg. Zwischen Erlangen-Tennlohe und Nürnberg-Beringersdorf stockender Verkehr. Dort steht ein defekter LKW. B307 Miesbach Richtung Bayerisch Zell. Zwischen Miesbach und Hausham 2 Kilometer Stau. B307 Gmund Richtung Vorderis. Zwischen Gmund und Tegernsee 2 Kilometer Stau an einer Baustelle. Und noch eine Meldung von der B318 Holzkirchen Richtung Rottach-Egern. Zwischen Bad Wiessee und Rottach-Egern Stau. Das Wetter in Bayern. Heute ist es überall sonnig oder nur locker bewölkt. An den Alpen herrscht leichter Föhn. Die Temperaturen steigen auf 28 bis 33 Grad. In der Nacht ziehen dann Schauer und Gewitter durch und morgen wird es regnerisch. Der Donnerstag wird teils sonnig, teils bewölkt und der Freitag wechselhaft mit etwas Regen. Die Tageshöchstwerte liegen nur noch zwischen 17 und 23 Grad. Die Hitzewelle ist vorbei und nachts gehen die Temperaturen bis auf 5 Grad plus runter.

0: Und jetzt ist es 11.30 Uhr.
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0: Mit Katja Strippel und diesen Themen. PISA-Studie. Deutschland schneidet so schlecht ab wie noch nie. Haushaltsdebatte. Finanzminister Klingbeil verteidigt seine Pläne. Und Sachsen-Anhalt-Wahl. Union und SPD diskutieren über Konsequenzen. Schon bei der ersten PISA-Studie vor 25 Jahren hatten deutsche Schülerinnen und Schüler schlecht abgeschnitten. Und in der Nation der Dichter und Denker hatte das einen regelrechten Schock ausgelöst. Heute Vormittag hat die Organisation für wirtschaftliche Zusammenarbeit und Entwicklung, kurz OECD, ihre aktuelle PISA-Studie veröffentlicht. Und die deutschen Ergebnisse sind so schlecht wie noch nie. Anna Küch.
2: Die Jugendlichen in Deutschland erzielen in Naturwissenschaften, in Lesen und in Mathematik so niedrige Ergebnisse wie noch nie seit Beginn der PISA-Studien. Fast jeder dritte 15-Jährige in Deutschland hat Probleme mit grundlegenden Aufgaben, etwa die Kernaussage eines Textes zu verstehen oder einfache Preise und Strecken zu vergleichen. Deutschland liegt damit im internationalen Vergleich im OECD-Durchschnitt. Deutlich besser schneiden unter anderem Singapur, Japan, Korea und Estland ab. Alarmierend für die OECD, weltweit haben die Lesefähigkeiten der Jugendlichen nachgelassen. Zugleich gibt es deutlich mehr Hasty Readers, Jugendliche, die Texte nur hastig überfliegen und dann falsche Antworten geben. In Deutschland bleibt außerdem ein altes Problem besonders ausgeprägt. Der Bildungserfolg eines Kindes hängt weiterhin stark davon ab, wie viel Geld und Ressourcen die Familie hat und wie gut der Bildungsgrad der Eltern ist. Andere Länder konnten diese sozialen Unterschiede verringern, Deutschland jedoch nicht.
0: Ausgaben von rund 555 Milliarden Euro und neue Schulden in Höhe von 200 Milliarden inklusive Sondervermögen. Das sehen die Pläne für den Haushalt 2027 vor, den Bundesfinanzminister Klingbeil am Vormittag im Bundestag vorgestellt hat. Klingbeil sagte, um den Sozialstaat aufrechtzuerhalten, brauche man finanziellen Spielraum. Die wirtschaftliche Lage in Deutschland sei nicht schwarz oder weiß. Einfache Antworten gebe es nicht. Und eine weitere Staatsverschuldung, die sei dringend nötig.
3: Wir investieren in unsere Zukunft, wir investieren in unsere Sicherheit und wir schaffen uns die Freiheit, damit wir auch morgen noch handeln können. Dieser Haushalt bildet ein neues Fundament für Wachstum, für Beschäftigung und für soziale Sicherheit. Dieser Haushalt spiegelt wider, wie sehr sich Dinge in unserem Land verändern, wo die Herausforderungen, aber auch die Chancen liegen. Und lassen Sie mich in der Beschreibung des Haushaltes mit den Chancen beginnen. Wir bauen die Infrastruktur von morgen. Wir machen aus dem Sondervermögen für Infrastruktur und Klimaneutralität ein einzigartiges Zukunftsprogramm für unser Land. Und ja, um den Investitionsstau in unserem Land hinter uns zu lassen, nehmen wir Schulden auf.
0: Kritik kam schon im Vorfeld aus der Opposition, von Gewerkschaften und Verbänden. Sie kritisieren unter anderem, dass die Ausgaben für Verteidigung zu hoch sind, zu wenig in Bildung investiert und im Sozialbereich gekürzt wird. Und der haushaltspolitische Sprecher der AfD-Fraktion Espendiller warf Klingbeil in der Debatte vor, die Verbraucher über Gebühr zu belasten.
4: In diesem Haushaltsentwurf

0: steht, was der Bund 2027 am Sprit und am Heizen mitverdienen möchte. 35,6 Milliarden Euro Energiesteuer und 20 Milliarden Euro CO2-Abgabe plus Mehrwertsteuer. Zusammen 55,6 Milliarden. Die CO2-Abgabe allein steigt gegenüber diesem Jahr um ein Fünftel. Das ist kein Naturereignis, das ist eine politisch gewollte Entscheidung. Dieser Raub am Bürger ist gewollt.
1: Soweit der AfD-Haushaltspolitiker Michael Espendriller. Nach der Landtagswahl in Sachsen-Anhalt hat der Sozialverband Deutschland die Bundesregierung zu einer Kurskorrektur aufgerufen. Konkret geht es dem Verband um die geplanten Sozialreformen. Verbandschefin Engelmeier forderte die Regierung auf, ihre geplanten Kürzungen bei sozialen Leistungen kritisch zu prüfen. Der Wirtschaftsweise Werding hat allerdings davor gewarnt, das Rentenpaket wieder aufzuschnüren und zu zerfleddern. Auch aus Union und SPD gibt es Kritik. Sie diskutieren über Konsequenzen aus der Wahl und der lauten Kritik an den Reformen. Kanzler Merz will die Pläne aber weiter durchziehen und besser verkaufen. Dagmar Pepping aus Berlin.
2: Die Reformen müssen sein, sagte Kanzler Merz am Abend auf einer Veranstaltung des Seeheimer Kreises der SPD-Bundestagsfraktion. Aber wir müssen den Menschen besser erklären, warum sie sein müssen, so Merz. CSU-Chef Söder spricht nach dem Wahlerfolg der AfD von der wahrscheinlich größten Denkzettelwahl in der Geschichte der Bundesrepublik Deutschland. Als Konsequenz forderte Söder in der ARD, die Berliner Politik müsse anders werden, verständlicher. Und Reformen müssten auch gemacht werden. Forderungen aus der SPD, die geplanten Sozialreformen zu ändern, kritisierte der CSU-Vorsitzende. So könne es nicht gehen. Die Reformen könnten nicht zurückgedreht werden. Im Gegenteil, so Söder, sie müssten gerecht gemacht werden. SPD-Chefin Baas hatte gestern gesagt, ein Weiter-so könne es nicht geben. Die Sozialreformen seien notwendig, dürften aber nicht gegen die Menschen gemacht werden. Ihr Co-Vorsitzender Klingbeil betonte am Abend bei der SPD-Veranstaltung mit Merz, die Geschlossenheit der Koalition sei jetzt besonders wichtig. Wir finden am Ende Lösungen und das ist das Wichtigste in der Demokratie, sagte der Vizekanzler.
1: Bayerische Bürgermeister sehen den Ausbau der Windkraft bedroht. Sie kritisieren die geplanten Änderungen für Solar- und Windanlagen im Energiegesetz von Bundeswirtschaftsministerin Reiche. Der Entwurf kommt demnächst in den Bundestag und vor allem Rathauschefs aus Franken schlagen Alarm. Lorenz Storch.
3: Allein in Oberfranken stehen rund 100 konkret geplante Windkraftprojekte auf der Kippe, warnt die Bürgermeisterinitiative Zusammen erfolgreich erneuerbar. Und damit Investitionen in Höhe von rund 1 Milliarde Euro plus die Energieerträge, Pachteinnahmen, die Gewinnanteile der Kommunen und die Gewerbesteuer. Am Windpark Trabelsdorf im Landkreis Bamberg trafen windkraftfreundliche fränkische Bürgermeister, darunter viele von der CSU, sich mit fränkischen CSU-Bundestagsabgeordneten. Und gaben ihnen die Bitte mit, die Energiegesetze von CDU-Bundeswirtschaftsministerin Katharina Reiche im parlamentarischen Verfahren noch zu ändern. Durch das geplante sogenannte Netzpaket etwa drohen 9 Windrädern teils Abschläge bei der Vergütung des produzierten Stroms. Eine Forderung ist, bei den Windkraftausschreibungen der Bundesnetzagentur einen bestimmten Anteil der Zuschläge für Windräder in Süddeutschland zu reservieren. Dass das europarechtlich auch erlaubt ist, soll ein Rechtsgutachten im Auftrag des Bundesverbands Windenergie untermauern. Es wird heute Mittag vorgestellt.
1: Während die beiden US-Unterhändler Witkoff und Kushner in der Ukraine waren, herrschte eine Feuerpause in Kiew. Aber nach ihrer Abreise gehen die russischen Luftangriffe weiter. Aus der ukrainischen Hauptstadt sind heute Nacht Explosionen gemeldet worden. Peter Sawicki aus Kiew.
4: Nach bisherigen Erkenntnissen kamen in der Hauptstadt sowie der umliegenden Gegend 2 Menschen ums Leben. Mindestens 10 weitere wurden verletzt. Mehrere Wohngebäude wurden teilweise schwer beschädigt. Bereits Montagabend waren einige Vororte Kiews mit Attacken aus der Luft überzogen worden. Auch hier wurde zivile Infrastruktur getroffen. Insgesamt feuerte Russland nach Angaben der ukrainischen Luftwaffe mehr als 30 Marschflugkörper, etwa 160 Drohnen sowie eine nicht näher genannte Zahl an ballistischen Raketen auf das Land ab. Stark betroffen von den Luftangriffen waren unter anderem auch die Region Odessa sowie Kharkiv. Dort traf eine Drohne offenbar ein Mehrfamilienhaus. Von 2 Verletzten ist hier die Rede. Die neuerlichen Angriffe speziell auf Kiew erfolgten kurz nach der Abreise der US-Unterhändler Steve Witkoff und Jared Kushner. Sie waren am Sonntag zu Gesprächen über ein mögliches Kriegsende erstmals in die Ukraine gereist. Während ihres Aufenthalts hatte es in Kiew keine russischen Luftangriffe gegeben.
1: Und wir schauen uns die Situation der ukrainischen Landwirte gleich genauer an. Viele von ihnen werden wegen des Kriegs ihr Getreide nicht los. Mehr dazu im BR24-Hintergrund um 10 vor 12. Hawaii erholt sich immer noch von den Folgen von Hurricane Lala, der im August den südlichen Teil von Big Island gestreift hatte und für Stromausfälle gesorgt hat. Jetzt gibt es für einige Teile des US-Inselstaats im Pazifik eine neue Hurricane-Warnung. Lowell nimmt Kurs auf Hawaii. Gabi Biesinger.
5: Der Gouverneur von Hawaii, Josh Green, hat Schulen und Behörden auf den westlichen Inseln Kauai und Niihau schließen lassen. Zudem rief er die Bewohner dazu auf, sich von der Küste fernzuhalten, nicht durch Hochwasser zu fahren und sich auf Stromausfälle einzustellen. Das US-Hurricane-Zentrum warnt vor Windgeschwindigkeiten von bis zu 185 Stundenkilometern und heftigem Regen mit bis zu 250 Litern Niederschlag pro Quadratmeter. Hurricane Lovell könnte Überschwemmungen und Schlammlawinen auslösen. Erst im August war der Bundesstaat mitten im Pazifik von den Ausläufern des tropischen Sturms Lala getroffen worden. Obwohl der Sturm nicht direkt auf Land traf, verursachte er insbesondere auf der Hauptinsel Big Island heftige Schäden. Lovell ist ebenso wie der derzeit südwestlich vom kalifornischen San Diego auftretende Tropensturm Marie Teil des Klimaphänomens El Niño.
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7: Mit Rigobert Kaiser. Viele Mütter arbeiten nach der Geburt des ersten Kindes deutlich weniger. Langfristig verdienen sie dann auch weniger. So heißt es in einer Studie des IAB, des Nürnberger Instituts für Arbeitsmarkt- und Berufsforschung. Allerdings, wenn sie eine ausreichende Kinderbetreuung zur Verfügung haben, dann tritt dieser Effekt nicht ein. Das Problem aber ist, in Deutschland fehlen 300.000 Betreuungsplätze für Kinder unter 3 Jahren. Wind und Sonne liefern mehr als die Hälfte des deutschen Stroms. Wichtigster Energieträger ist die Windkraft, aber auch konventionelle Energieträger sind nach wie vor gefragt. Über Gas- und Kohlekraftwerke wird die Grundlast gesteuert. Roman Warschauer.
8: Der Anteil erneuerbarer Energien am deutschen Strommix lag im ersten Halbjahr auf Rekordniveau. Nach Angaben des Statistischen Bundesamts in Wiesbaden kamen fast 60% des Stroms aus erneuerbaren Quellen. Im ersten Quartal des vergangenen Jahres lag der Anteil noch bei 58%. Die wichtigste Stromquelle war die Windkraft, die rund ein Drittel der Produktion in Deutschland ausmachte. Gegenüber dem Vorjahreszeitraum stieg die Erzeugung aus Wind um gut 12%. Auch die Photovoltaik legte zu und war mit fast 18% die drittwichtigste Stromquelle nach Kohle. Insgesamt stieg die Stromproduktion im ersten Halbjahr um 4,5%. Auch die Produktion in Gaskraftwerken legte zu. Kohlekraftwerke hingegen produzierten weniger. Seit 2018 ist die Erzeugung erneuerbarer Energien um rund ein Viertel gestiegen. Bei der konventionellen Erzeugung ging die Produktion hingegen um rund die Hälfte zurück.
7: KI, so scheint es, ist in erster Linie eine Sache großer amerikanischer oder auch chinesischer Unternehmen. Doch es rührt sich auch in Europa einiges. Mistral aus Frankreich ist ein KI-Anbieter, der zwar viel kleiner ist als die amerikanischen Konkurrenten, sich aber trotzdem international aufstellt und ebenfalls große Investoren gefunden hat. Till Bücker.
9: Das französische KI-Startup Mistral hat sich 3 Milliarden Euro gesichert. Es ist die größte Eigenkapitalfinanzierung, die ein europäisches Technologieunternehmen je erhalten hat. Das erst vor 3 Jahren gegründete Pariser Unternehmen Mistral wird nun mit mehr als 21 Milliarden Euro bewertet. Angeführt wird die Finanzierungsrunde vom südkoreanischen Konzern Samsung. Auch andere Schwergewichte wie der Chiphersteller Nvidia, der Finanzriese BlackRock oder der niederländische Halbleiterausrüster ASML zählen zu den Geldgebern. Mistral positioniert sich bewusst als europäischer Gegenentwurf zu US-Konzernen wie OpenAI, Google oder Anthropic. Während diese auf geschlossene Systeme setzen, setzt Mistral auf offene KI-Modelle. Das Prinzip: Unternehmen und Behörden in Europa sollen künstliche Intelligenz nutzen können, ohne sensible Daten oder die Kontrolle über ihre IT-Infrastruktur an US-Konzerne abzutreten. Das frische Kapital soll vor allem in Forschung an neuen Modellen fließen und die hohen Ausgaben für Rechenkapazitäten decken. Mistral ist nach eigenen Angaben bereits in 20 Ländern aktiv und arbeitet mit mehr als 125 Großkunden zusammen, darunter Airbus, ASML und die Großbank HSBC. Ein Aufholen gegenüber den US-Riesen bleibt trotzdem eine gewaltige Aufgabe. Allein OpenAI wurde zuletzt mit rund 852 Milliarden Dollar bewertet.
7: Die Zahl der Unternehmenspleiten ist im August etwas zurückgegangen. Das Leibniz-Institut für Wirtschaftsforschung in Halle zählte 1.525 Insolvenzen. Ein Rückgang um 10%. Allerdings liegt diese Zahl weiterhin deutlich über dem Schnitt der letzten Jahre. Und es waren größere Firmen. Über 16.000 Mitarbeiter verloren ihre Arbeitsplätze. Und die deutschen Schüler sind weiterhin nur Mittelmaß. Nach Angaben der Industriestaatengruppe OECD fehlt es an mathematischen Fähigkeiten und an Lesekompetenz. Die aktuellen PISA-Ergebnisse verstärken den negativen Trend der letzten 10 Jahre. Und noch ein kurzer Blick auf die Börsen. Der deutsche Aktienindex gibt weiter nach, und zwar um 88 Punkte auf 25.917.

0: Und jetzt ist es 11.45 Uhr.
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0: Die Nachrichten mit Yajima Mai.
2: Deutsches Bildungssystem fällt weiter zurück. Die neueste Auflage der internationalen PISA-Studie weist erhebliche Defizite bei den Lernerfolgen von Jugendlichen aus. So kann ein Drittel der 15-Jährigen in Deutschland Texte nicht richtig erfassen oder auch Geldbeträge und Entfernungen schlecht miteinander vergleichen. Bundesbildungsministerin Prien nennt die Ergebnisse besorgniserregend. Die Schulen würden dem Potenzial der Schülerinnen und Schüler nicht gerecht. Finanzminister Klingbeil verteidigt neue Schulden gegen Kritik. Bei der Vorstellung seines Etatentwurfs für das kommende Jahr sagte der SPD-Chef im Bundestag, Deutschland habe es während der Niedrigzinsphase versäumt zu investieren. Diesen Fehler korrigiere die Bundesregierung jetzt. Gleichzeitig warnte Klingbeil, unter dem Schlagwort Reformen dürfe kein so wörtlich systematischer Abbau unseres Sozialstaates betrieben werden. Sprengvorrichtungen an Kraftwerken halten Polizei in Atem. Am Kraftwerk Weißweiler bei Aachen wurde ein weiteres Bekennerschreiben entdeckt. Den Inhalt wollen die Ermittler momentan nicht öffentlich machen. Nach einem 48-Jährigen aus Gevelsberg wird weiter gefahndet. Er soll für mehrere Sabotageangriffe auf das deutsche Stromnetz verantwortlich sein. Auf ICE-Strecke Nürnberg-München gibt es Probleme. Wegen einer Stellwerkstörung in Fischbach bei Nürnberg ist ein Teil der Bahnstrecke seit 9 Uhr gesperrt. Fern- und Regionalzüge sind verspätet, manche Verbindungen fallen aus. Laut der Bahn wird ein Teil der ICE-Züge umgeleitet. Die Ursache für die Störung ist bisher unklar. Einbrecher erbeuten 4 Renoir-Gemälde. Unbekannte sind in der vergangenen Nacht in ein Museum im südfranzösischen Cagnes-sur-Mer eingebrochen und haben 4 Gemälde des impressionistischen Malers gestohlen. Der Schaden wird auf 9 Millionen Euro geschätzt. Das Wetter in Bayern, meist sonnig und trocken, um 30 Grad.
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0: Der für die Ukraine zentrale Hafen von Odessa ist kriegsbedingt geschlossen. Nach russischen Angriffen bleiben große Frachtschiffe aus und das hat Folgen für die ukrainischen Getreideexporte. Das Getreide muss nämlich jetzt über verschiedene Donauhäfen abtransportiert werden. Aber dort sorgen die niedrigen Wasserstände dafür, dass größere Schiffe die Häfen nicht ansteuern können. Und so sind die Getreidelager in der Ukraine voll, die Preise brechen ein und die Kosten steigen. Über die schwierige Lage der ukrainischen Getreidebauern berichtet Florian Kellermann.
3: Jefen Timofejew steht auf einem abgeernteten Weizenfeld, ganz im Süden der Ukraine. Der Landwirt könnte, anders als viele Bauern in Deutschland, eigentlich zufrieden sein mit der diesjährigen Ernte, die er auf seinen 400 Hektar Land erzielt hat. Die Wetterbedingungen in diesem Jahr waren gar nicht so schlecht. Die Ernte war für unsere Gegend gut. Beim Weizen zwischen 5 und 6 Tonnen pro Hektar. Für die Sonnenblumen war es zu heiß, trotzdem waren es zwischen 1,5 und 2 Tonnen. Das ist mehr als im Durchschnitt. Trotzdem ist der 30-Jährige alles andere als zufrieden. Denn die Preise sind im Keller. Beim Weizen lägen sie fast 25% unter dem Vorjahresniveau. Hinzu kommt, Diesel ist viel teurer und damit der Transport des Getreides zum Hafen. Der Landwirt verkauft deshalb nur so viel, wie er muss, um Rechnungen und Angestellte zu bezahlen. Grund für die niedrigen Getreidepreise in der Ukraine: Russlands Angriffskrieg. Genauer, die russischen Attacken auf Schiffe im Schwarzen Meer und auf die Hafenanlagen bei Odessa. Der Frachtverkehr dort ist fast zum Erliegen gekommen und damit der ukrainische Getreideexport. Die ukrainischen Häfen an der Donau könnten das nicht auffangen, sagt Jefen Timofejew. Dort staunen sich die Lkw wie verrückt. Die Schifffahrt auf der Donau hat nicht genug Kapazität für das ganze ukrainische Getreide. Dazu kommt ja auch noch die Dürre. Die Donau ist auf einen kritisch niedrigen Stand gefallen. Deshalb könnten an den dortigen Häfen derzeit nur kleine Schiffe einlaufen. Mit einer Ladekapazität von 5.000 bis 7.000 Tonnen, heißt es beim ukrainischen Hafenverband. Der Ukraine droht ein enormer wirtschaftlicher Schaden. Sie exportiert je nach Ernte bis zu 60 Milliarden Tonnen Getreide jährlich. Die so erzielten Einnahmen lagen in den vergangenen Jahren bei mindestens 8 Milliarden Euro. Der Ökonom Andriy Dlihatsch fürchtet, dass die Ukraine wegen der Blockade des Schwarzen Meers in diesem Jahr einige Prozentpunkte an Bruttoinlandsprodukt einbüßt. Wir haben die Hoffnung, dass es doch noch zu einem Abkommen mit Russland kommt, zu einer Getreidewaffenruhe im Schwarzen Meer, mit Hilfe der Türkei, unserer europäischer Partner und der USA. Dass die Angriffe auf Schiffe und die Hafeninfrastruktur aufhören. Wir warten auf so ein Abkommen. Genau darüber könnten die Unterhändler von US-Präsident Donald Trump am Wochenende verhandelt haben, meinen Beobachter. Dessen Schwiegersohn Jared Kushner und der US-Sondergesandte Steve Witkoff waren zuerst in Moskau, dann in Kiew. Auch Russland könnte an so einem Abkommen interessiert sein, um Waren sicher über das Schwarze Meer exportieren zu können, darunter auch Getreide aus den besetzten ukrainischen Gebieten. Landwirt Jefen Timofejew lagert fürs Erste den Großteil der Ernte ein. Die Kapazitäten dafür hat er. Das Problem? Die Ware ist nicht sicher. Wir wissen ja nicht, was morgen passiert. Auch unsere Silos können getroffen werden. Im Land ist Krieg. Es wären nicht die ersten Getreidesilos, die Russland in diesem Jahr angreift.
0: Mitten im Krieg sitzen ukrainische Getreidebauern auf vollen Lagern und werden ihr Getreide nicht los. Das war ein Bericht von Florian Kellermann.
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4: Im Studio Angela Braun. Es war eine Hiobsbotschaft Anfang August. In Bayern gibt es immer weniger Brauereien. Einer der Gründe, es wird weniger Bier getrunken. Die großen Münchner Brauereien haben Absatzschwierigkeiten. Auf der anderen Seite ist in der Landeshauptstadt eine kleine, aber feine Brauereiszene entstanden. Und warum die gar nicht klagen, erzählt Moritz Steinbacher.
5: Also wir sind eine kleine Brauerei, also die großen Münchner Klassiker rechnen irgendwie in Millionen Hektoliter. Also wir haben 3000 Hektoliter Bier, was wir im Jahr brauen. Also ganz kleine Menge.
6: Vor genau 10 Jahren hat Martha Girk zusammen mit ihrem Mann die Brauerei Hardener gegründet. Münchens erste Biobrauerei. Gebraut wird im denkmalgeschützten Stürzerhof im Stadtteil Großhadern. Mit ihrem Bio-Bier hat sich Hardener eine Nische erobert. Das Motto: weniger Masse, dafür mehr Qualität. Verkauft wird das Bier nämlich nur in der näheren Umgebung und in Bioläden. Von Krise keine Spur.
5: Die Leute wollen wissen, wo es herkommt. Und Bier ist Emotion. Und ich glaube, dadurch entwickelt sich eben in München eben so eine neue Welle. Ich trinke nicht nur das, was alle trinken, ich möchte was Besonderes.
6: So wie Hardener Bräu haben sich in den letzten Jahren mehrere kleine Brauereien in und um München gegründet und gehalten. Tillmanns Biere, das Germeringer Brauhaus oder Munich Brew Mafia beleben mit ihren Bieren den Markt, erklärt Stefan Stang vom Verband privater Brauereien.
7: Letztendlich ist es so, dass der gesättigte Markt ja damit zusammenhängt, dass die großen Brauereien halt mehr oder weniger überall sind und die Biere austauschbar sind und durch das wird die Verbundenheit immer weniger. Und das ist das, was die Münchner und auch im Münchner Umland jetzt festgestellt haben, dass man eigentlich doch wieder was Regionales braucht.
6: Mehr Regionalität als Schlüssel zum Erfolg, das hat Steffen Marx bereits vor 20 Jahren erkannt. Der Gründer der Münchner Brauerei Giesinger merkt ebenfalls nichts von der Krise am Biermarkt. 2020 vergrößerte sich die Brauerei sogar und hat nun einen eigenen oktoberfesttauglichen Tiefbrunnen.
8: Also wir wachsen gemütlich, ja, in dem absteigenden Biermarkt. In Deutschland ist es ungewöhnlich gut und wir haben hohe einstellige Wachstumswerte. Damit können wir ganz gut leben.
6: Während Hardener auf die Bio-Nische setzt, bindet Giesinger seine Kunden mit ein. Die sind Unterstützer, Fans, ja Geldgeber. Teile der Brauerei sind durch Crowdfunding finanziert. Auf Social Media präsentiert sich Giesinger als Brauerei zum Anfassen. Die Kunden scheinen sich in dieser Strategie wiederzufinden, wie eine Umfrage zeigt.
9: Das hat schon noch ganz andere Verbindung zu den Leuten. Gar nicht so irgendwie Käufer, Verkäufer, sondern auch ein bisschen persönlicher, ein bisschen näher.
10: Muss gefördert werden, lokales Bier.
11: Ich bin dafür, dass auf der Wiesn mal frischer Wind einfach reinkommt und dann haben wir kleinere Brauereien die Chance haben, mitzumachen.
6: Was das Oktoberfest betrifft, sei man in guten Gesprächen mit der Stadt, erklärt Giesinger Chef Marx. Eventuell 2028 könnte Giesinger dann als 7. Münchner Brauerei auf die Wiesn kommen. Doch egal ob Wiesn oder Biobier, die Münchner Brauszene abseits der großen Brauereien zeigt sich lebendig, trotz oder gerade wegen der Krise.
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12: mit Patricia Gabor. Es fühlt sich ein bisschen so an, als hätte der Kalender der Fußball-Champions League Schluck auf. Der FC Bayern startet am Donnerstag in die neue Spielzeit der Königsklasse. Eigentlich sind ja der Dienstag und der Mittwoch typischerweise reserviert für die Champions League. Aber zur Erinnerung, seit Einführung der Ligaphase kommt beim Auftakt auch der Donnerstag dazu. Die Bayern spielen dann zu Hause gegen Bodø Glimt. Und es gibt noch ein paar andere Begegnungen. Florian Eckel.
13: Endlich geht in der Königsklasse wieder die Post ab. Auch wenn die Bayern erst am Donnerstag kicken, gibt's heute gleich ein paar Highlights. Dortmund empfängt wie bereits letzte Saison den FC Villarreal. Vor einem Jahr gab's einen deutlichen 4:0 Heimsieg für den BVB. Das Kracherduell steigt im Estadio Bernabéu. Rekord-Champions-League-Sieger Real Madrid empfängt den italienischen Vizemeister Inter Mailand. Morgen spielt der VfB Stuttgart zum ersten Mal überhaupt gegen Norwegens Meister Viking Stavanger. Nach Finalspiel klingt das Kräftemessen an der Anfield Road, wenn Liverpool auf Atletico Madrid trifft. Abgerundet wird der erste Spieltag am Donnerstag vom Aufeinandertreffen der Bayern mit Bodø Glimt und dem Leipziger Gastspiel bei Champions League Neuling Como.
12: Deutschlands Tennisstar Alexander Zverev ist heute im Schnelldurchlauf bei den US Open ins Viertelfinale eingezogen und er wirkte ein bisschen so, als wüsste er gar nicht, was er auf einmal mit der vielen Freizeit plötzlich anfangen sollte. Das entwickelt sich langsam zum Running Gag. Tim Brockmeier.
14: Weit vor Mitternacht, also zu völlig ungewohnter Zeit, fertig mit dem Achtelfinaljob. Was fängt man denn da noch an mit dem angebrochenen Abend?
15: To be honest, I don't know what to do with myself. I might go back to the practice court or I might go out to a bar, I don't know yet.
14: Training oder Cocktailbar, so Zverev im Siegerinterview auf dem Platz im riesigen Ash Stadium. Klar, ein Scherz.
15: That was a joke, so relax.
14: Tatsache aber eben auch, so früh am Abend war er bei seinen bisherigen drei Matches nicht vom Platz gekommen. Ein ganz neues Gefühl für den Deutschen.
16: Ja, klar, es ist angenehm, auch jetzt mal nicht um 2 Uhr morgens fertig zu sein.
14: Dass er diesmal eben nicht erst um 2 Uhr morgens durch war mit seinem Match, seiner Nachtschicht lag vor allem daran, dass Zverev gegen den Italiener Darderi unglaublich gutes Tennis spielte.
16: Das war gut.
14: Es war sehr gut. Nach einer halben Stunde hatte Zverev den ersten Satz in der Tasche, nach einer Stunde 15 den zweiten. 2,5 Stunden insgesamt brauchte er dann am Ende für den Dreisatzsieg. Weil Zverev so gut aufschlug, seine Vorhand richtig gut traf, seinen Paradeschlag Rückhand sowieso und von vorne bis hinten eine dominante, hochkonzentrierte Leistung ablieferte.
16: Es war ein relativ gutes, souveränes Match. Das ist natürlich für mich ein super Zeichen und ich freue mich weiter zu sein.
14: Und über den frühen Feierabend freute er sich natürlich auch. Der gewohnte Ablauf nach einem Match mit Behandlung, Massage, Essen und Fahrt zurück ins Hotel, alles endlich mal zu einer gesitteten Zeit.
16: Und hoffentlich vor 6 Uhr morgens schlafen gehen mal.
14: So war es nämlich bei den drei Matches zuvor. Zverev kam nie vor 5-6 Uhr morgens ins Bett. Diesmal also so früh, dass er auch zu einer relativ normalen Zeit wieder aufstehen kann, richtig was vom Dienstag in New York haben wird, was wiederum zur Anfangsfrage führt. Was fängt man mit so viel Zeit an?
16: Vielleicht trainiere ich etwas früher, aber jetzt, was soll sich denn ändern? Ich meine, es ist nicht so, als ob ich im Central Park 10 Kilometer laufen werde oder so. Also es wird sich nicht großartig was ändern.
14: Sprich, die Abläufe für morgen bleiben gleich. Training, Gegneranalyse, Behandlung, aber eben mit deutlich mehr Schlaf als zuletzt noch. Beste Vorzeichen für sein Viertelfinalmatch in der natürlich Night Session am Mittwoch Abend New Yorker Zeit als klarer Favorit gegen den Niederländer Botik van de Sandsrulp.
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12: Es füllt sich auf den Straßen. Los geht's mit der A3 Würzburg Richtung Nürnberg. Zwischen Erlangen-Tennenlohe und Nürnberg-Beringersdorf stockender Verkehr nach einem Fahrzeugbrand. Die A6 Nürnberg Richtung Heilbronn ist zwischen Aurach und der Raststätte Frankenhöhe nach einem Unfall gesperrt. Hier staut es sich. Es gibt eine Umleitung über die U70. B307 Miesbach Richtung Bayerisch-Zell zwischen Miesbach und Hausham 2 Kilometer Stau. B307 Gmund Richtung Vorderis zwischen Gmund und Tegernsee 3 Kilometer Stau an einer Baustelle. Und B318 Holzkirchen Richtung Rottach-Egern zwischen Bad Wiessee und Rottach-Egern Stau. Kurzer Blick aufs Wetter. Heute ist es sonnig oder nur locker bewölkt. Nur in Oberfranken sind einzelne Schauer unterwegs. An den Alpen herrscht leichter Föhn. Die Temperaturen steigen auf 28 bis 33 Grad. In der Nacht ziehen dann Gewitter durch und morgen wird es regnerisch. Der Donnerstag ist teils sonnig, teils bewölkt und der Freitag wechselhaft mit etwas Regen. Die Tageshöchstwerte liegen nur noch zwischen 17 und 23 Grad.

0: Es ist 12 Uhr.
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0: Mit diesen Themen: enttäuschendes Ergebnis bei der PISA-Studie. Deutsche Schüler schneiden so schlecht ab wie noch nie. Woran das liegt und was zum Beispiel Singapur pur besser macht, das hören Sie gleich. Außerdem Haushaltsdebatte im Bundestag. Finanzminister Klingbeil plant für kommendes Jahr Rekordausgaben. Und weg von Kohle und Gas. Der Anteil der Erneuerbaren bei der Stromproduktion steigt weiter. Am Mikrofon heute Mittag ist Iris Hertle. Deutsche Schülerinnen und Schüler haben erkennbare Schwierigkeiten beim Lesen und Rechnen. Die neueste PISA-Studie fällt besorgniserregend schlecht aus, so schlecht wie noch nie seit Beginn der Erhebung. Heute wurden die Ergebnisse der Bildungsstudie präsentiert und angesichts des schlechten Abschneidens stellt sich erneut die Frage, woran das liegt. Ein Grund könnte in der hohen Handynutzung vieler Jugendlicher liegen. Einzelheiten von Anna Küch.
2: Die Jugendlichen in Deutschland erzielen in Naturwissenschaften, in Lesen und in Mathematik so niedrige Ergebnisse wie noch nie seit Beginn der PISA-Studien. Fast jeder dritte 15-Jährige in Deutschland hat Probleme mit grundlegenden Aufgaben, etwa die Kernaussage eines Textes zu verstehen oder einfache Preise und Strecken zu vergleichen. Deutschland liegt damit im internationalen Vergleich im OECD-Durchschnitt. Deutlich besser schneiden unter anderem Singapur, Japan, Korea und Estland ab. Alarmierend für die OECD, weltweit haben die Lesefähigkeiten der Jugendlichen nachgelassen. Zugleich gibt es deutlich mehr Hasty Readers, Jugendliche, die Texte nur hastig überfliegen und dann falsche Antworten geben. In Deutschland bleibt außerdem ein altes Problem besonders ausgeprägt. Der Bildungserfolg eines Kindes hängt weiterhin stark davon ab, wie viel Geld und Ressourcen die Familie hat und wie gut der Bildungsgrad der Eltern ist. Andere Länder konnten diese sozialen Unterschiede verringern, Deutschland jedoch nicht.
0: Ganz vorne dabei ist wie so oft Singapur. Was macht das Bildungssystem des Stadtstaates so erfolgreich? Der Unterricht gilt als strukturiert und leistungsorientiert, mit klaren Lernzielen, aber auch hohen Erwartungen an die Schüler. Gleichzeitig geht es längst nicht nur ums Auswendiglernen. Jennifer Johnston über das Erfolgsmodell Singapur.
3: Singapur hat laut PISA-Studie eines der besten Bildungssysteme der Welt. Bei der Lesekompetenz liegt es auf Platz 1, in Mathematik und Naturwissenschaften auf Platz 2 hinter China. Disziplin und Ehrgeiz prägen das Schulsystem in Singapur. Die Mehrheit der Kinder lernt nach Schulschluss weiter. In Einkaufszentren reiht sich eine private Nachhilfeschule an die andere. Der Druck ist groß. Singapur setzt jedoch längst nicht mehr nur auf Drill. Es geht immer stärker um Soft Skills, Kreativität und kritisches Denken. Mit schulischem Lernen geht es in Singapur früh los. Bereits in der Kita mit etwa 3 Jahren lernen Kinder Buchstaben und Zahlen kennen, haben Unterricht auf Englisch und Chinesisch. Bildungskonzepte greifen langfristig und werden über die Jahre an neue Anforderungen angepasst. Ein Schwerpunkt liegt derzeit auf dem Umgang mit künstlicher Intelligenz. Der Lehrerberuf ist in Singapur beliebt. Es gibt mehr Bewerber als Stellen, nur die besten werden genommen. Lehrer, die sich besonders engagieren oder Schüler, die besonders gut abschneiden, bekommen Büchergutscheine oder Geld. Doch die PISA-Studie äußert sich zu 2 Punkten auch kritisch. Singapurer Schüler machten nach der Schule zu wenig Sport. Und in der Familie gäbe es weniger Hilfe und Austausch über den Schulalltag.
0: Auftakt der Haushaltswoche im Bundestag. Finanzminister Klingbeil hat seinen Entwurf für das kommende Jahr vorgestellt und die hohe Neuverschuldung verteidigt. Der SPD-Politiker sprach von einem einzigartigen Investitionsprogramm für das Land. Aus Berlin dazu Lissi Kaufmann.
4: 204 Milliarden Euro an Krediten will der Bund 2027 aufnehmen. Höher war die Schuldenaufnahme nur zum Höhepunkt der Corona-Krise. Klingbeil betonte die Bedeutung der Ausgaben für die Infrastruktur. Die Bagger rollen, sagte der SPD-Politiker wörtlich. Etwa um Straßen und Brücken zu sanieren, Schulen, Kitas und Sportplätze zu bauen. Aus dem 500 Milliarden schweren schuldenfinanzierten Sondervermögen für Infrastruktur seien bereits 50 Milliarden abgeflossen. Für den Bund steigt angesichts der Schulden aber auch die Zinslast. Zuletzt sind die Zinsen am Anleihemarkt, also dort, wo der Bund das Geld leiht, gestiegen. Bis 2030 könnten pro Jahr mehr als 80 Milliarden Euro Zinsen fällig werden, was den Handlungsspielraum einschränkt. Haushaltspolitiker wie Matthias Mittelberg von der CDU fordern deshalb, bei den Ausgaben zu sparen. Die hohen schuldenfinanzierten Ausgaben dürften kein Dauerzustand sein, so Mittelberg in der ARD. Aus Berlin, Lissy Kaufmann.
0: Deutschland will in weniger als 20 Jahren klimaneutral werden und die Energiewirtschaft ist dafür schon auf einem einigermaßen guten Weg. Der Anteil der fossilen Stromerzeugung ist in den vergangenen Monaten weiter gesunken. Kohle und Gas werden zunehmend von Wind und Sonne verdrängt. Roman Warschauer mit den Einzelheiten.
5: Der Anteil erneuerbarer Energien am deutschen Strommix lag im ersten Halbjahr auf Rekordniveau. Nach Angaben des Statistischen Bundesamts in Wiesbaden kamen fast 60% des Stroms aus erneuerbaren Quellen. Im ersten Quartal des vergangenen Jahres lag der Anteil noch bei 58%. Die wichtigste Stromquelle war die Windkraft, die rund ein Drittel der Produktion in Deutschland ausmachte. Gegenüber dem Vorjahreszeitraum stieg die Erzeugung aus Wind um gut 12%. Auch die Photovoltaik legte zu und war mit fast 18% die drittwichtigste Stromquelle nach Kohle. Insgesamt stieg die Stromproduktion im ersten Halbjahr um 4,5%. Auch die Produktion in Gaskraftwerken legte zu. Kohlekraftwerke hingegen produzierten weniger. Seit 2018 ist die Erzeugung erneuerbarer Energien um rund ein Viertel gestiegen. Bei der konventionellen Erzeugung ging die Produktion hingegen um rund die Hälfte zurück.
0: Rauchen schadet der Gesundheit. Wenn Zigaretten illegal hergestellt und in den Handel gebracht werden, schadet das auch den Haushaltsfinanzen. Zu diesem Schluss kommt der EU-Rechnungshof. In einem Sonderbericht, der heute veröffentlicht worden ist, legt er genaue Zahlen vor. Reporter des ARD-Magazins Report Mainz haben sie sich genauer angeschaut. Gottlob Schober berichtet.
6: Im Interview mit Report Mainz kritisiert das für die Prüfung zuständige Mitglied des EU-Rechnungshofs Sarvamaa, dass die Anstrengungen der Europäischen Kommission und der Mitgliedstaaten bei der Bekämpfung des illegalen Tabakhandels nicht robust genug seien. Die EU sei der Aufgabe nicht wirklich gewachsen, weil die Vorschriften nicht streng genug und die Vorgehensweisen in den Mitgliedstaaten nicht einheitlich seien. Schätzungen der EU-Kommission zufolge seien 2023 rund 9% der gerauchten Zigaretten in der EU illegal produziert oder geschmuggelt gewesen. Der illegale Tabakhandel verursache jährliche Steuerausfälle in Höhe von rund 13 Milliarden Euro. Auf Anfrage des ARD-Politikmagazins räumt die EU-Kommission ein, dass die Kontrolle der Tabaklieferkette derzeit nicht effektiv sei. Es sei kompliziert, den illegalen Tabakhandel zu erfassen. Man arbeite mit den Mitgliedstaaten zusammen, um Lücken zu überwachen und Betrug zu bekämpfen. Das Bundesfinanzministerium verweist auf den Aktionsplan gegen organisierte Kriminalität. Unter anderem soll der Zoll technisch und personell gestärkt werden. Ein entsprechendes Gesetz dafür soll voraussichtlich noch in diesem Jahr verabschiedet werden. Im rheinland-pfälzischen Staudt hatte der Zoll im Mai eine illegale Zigarettenfabrik hochgenommen. Mindestens 11 Arbeiter sollen unter fragwürdigen Lebensbedingungen in der Fabrik eingeschlossen worden sein. Bei dem groß angelegten Einsatz in mehreren Bundesländern wurden insgesamt fast 20 Millionen Zigaretten und 16 Tonnen Tabak beschlagnahmt. Mutmaßlicher Steuerschaden rund 5,4 Millionen Euro. 4 Tatverdächtige wurden festgenommen.
0: Es war ein kleiner Hoffnungsschimmer für die Ukraine. Der Besuch der beiden US-Unterhändler Witkow und Kushner in Kiew, die zuvor auch mit Russland über ein mögliches Ende des Krieges beraten haben. Während der Visite herrschte eine Feuerpause, doch nach ihrer Abreise gehen die russischen Angriffe unvermindert weiter. Aus der ukrainischen Hauptstadt wurden heute Nacht neue Explosionen gemeldet. Peter Sawicki berichtet.
7: Nach bisherigen Erkenntnissen kamen in der Hauptstadt sowie der umliegenden Gegend 2 Menschen ums Leben. Mindestens 10 weitere wurden verletzt. Mehrere Wohngebäude wurden teilweise schwer beschädigt. Bereits Montagabend waren einige Vororte Kiews mit Attacken aus der Luft überzogen worden. Auch hier wurde zivile Infrastruktur getroffen. Insgesamt feuerte Russland nach Angaben der ukrainischen Luftwaffe mehr als 30 Marschflugkörper, etwa 160 Drohnen sowie eine nicht näher genannte Zahl an ballistischen Raketen auf das Land ab. Stark betroffen von den Luftangriffen waren unter anderem auch die Region Odessa sowie Kharkiv. Dort traf eine Drohne offenbar ein Mehrfamilienhaus. Von 2 Verletzten ist hier die Rede. Die neuerlichen Angriffe speziell auf Kiew erfolgten kurz nach der Abreise der US-Unterhändler Steve Witkow und Jared Kushner. Sie waren am Sonntag zu Gesprächen über ein mögliches Kriegsende erstmals in die Ukraine gereist. Während ihres Aufenthalts hatte es in Kiew keine russischen Luftangriffe gegeben.
0: Heute endet die Amtszeit von Annalena Baerbock bei den Vereinten Nationen. Ein Jahr lang war sie Präsidentin der UN-Generalversammlung. Die 45-Jährige, die einst für die Grünen als Kanzlerkandidatin angetreten war und als erste Frau deutsche Außenministerin wurde, will auch nach ihrem UN-Posten in New York bleiben. Künftig arbeitet sie als Dozentin an der Columbia University. Giselle Uecker blickt auf Baerbocks Arbeit bei der UNO zurück.
8: Annalena Baerbock hatte sich vorgenommen, die finanziell angeschlagenen Vereinten Nationen durch Reformen fit für die Zukunft zu machen. Als Präsidentin der UN-Generalversammlung konnte sie hautnah miterleben, wie Doppelstrukturen, Bürokratie und zu viele Führungspositionen die 80-jährige Organisation teuer und ineffizient machen. Nicht einmal ein Organigramm habe es gegeben, kritisierte Baerbock im ARD-Interview. Immerhin, einige Reformschritte konnte sie auf den Weg bringen. Besonders wichtig war es Baerbock, den Prozess um die Nachfolge von UN-Generalsekretär Guterres transparenter zu gestalten. Das wichtigste Amt bei den Vereinten Nationen dürfe nicht wieder wie früher unter den Vetomächten ausgemauschelt werden. Baerbock organisierte öffentliche Befragungen der Bewerber und eine Kandidatendebatte. Russland und die USA warfen ihr vor, sie überschreite ihre Kompetenzen. Baerbock wünscht sich außerdem, dass zum ersten Mal eine Frau UN-Generalsekretärin wird. Den Wahlausgang muss sie von heute an aus der Ferne beobachten. Nach einjähriger Amtszeit übergibt sie den hölzernen Sitzungshammer symbolisch an ihren Nachfolger, den ehemaligen Außenminister von Bangladesch, Khalilur Rahman. In den kommenden Jahren arbeitet Baerbock als Professorin an der renommierten Columbia University in New York. Ob dies ein Abschied für immer aus der Politik sein wird, lässt die ehemalige Grünen-Chefin erstmal offen.
0: Hawaii erholt sich immer noch von den Folgen von Hurricane Lala, der im August den südlichen Teil von Big Island gestreift und für Stromausfälle gesorgt hat. Jetzt gibt es für einige Teile des US-Inselstaates im Pazifik eine neue Hurricane-Warnung. Gabi Biesinger berichtet.
9: Der Gouverneur von Hawaii, Josh Green, hat Schulen und Behörden auf den westlichen Inseln Kauai und Niihau schließen lassen. Zudem rief er die Bewohner dazu auf, sich von der Küste fernzuhalten, nicht durch Hochwasser zu fahren und sich auf Stromausfälle einzustellen. Das US-Hurricane-Zentrum warnt vor Windgeschwindigkeiten von bis zu 185 Stundenkilometern und heftigem Regen mit bis zu 250 Litern Niederschlag pro Quadratmeter. Hurricane Lovell könnte Überschwemmungen und Schlammlawinen auslösen. Für die Insel Oahu, auf der fast 1 Million Menschen leben, gilt eine Warnung vor einem tropischen Sturm. Erst im August war der Bundesstaat mitten im Pazifik von den Ausläufern des tropischen Sturms Lala getroffen worden. Obwohl der Sturm nicht direkt auf Land traf, verursachte er insbesondere auf der Hauptinsel Big Island heftige Schäden. Lala löste Erdrutsche aus, zerstörte rund 100 Häuser und verursachte großflächige Stromausfälle. Lovell ist ebenso wie der derzeit südwestlich vom kalifornischen San Diego auftretende Tropensturm Marie Teil des Klimaphänomens El Niño. Das Wetterphänomen sorgt derzeit für höhere Temperaturen im Pazifik und macht Tropenstürme in diesem Jahr besonders wahrscheinlich. Meteorologen rechnen deshalb mit überdurchschnittlich vielen Stürmen.

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7: Es ist 12.15 Uhr.
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7: Die Nachrichten mit Yaji Mai.
9: Prien nennt PISA-Ergebnisse besorgniserregend. Wie die Bundesbildungsministerin in Berlin sagte, gehen die Kompetenzen der Schülerinnen und Schüler immer weiter nach unten. Das sei so nicht hinnehmbar. Im neuen PISA-Vergleich schneiden 15-jährige Schüler in Deutschland in Lesen, Mathematik und Naturwissenschaften so schlecht ab wie nie zuvor seit Beginn der Studie im Jahr 2000. Klingbeil warnt vor ungerechter Reformpolitik. Es dürfe nicht zugelassen werden, dass unter dem Stichwort Reform ein systematischer Abbau des Sozialstaates betrieben werde, sagte der Bundesfinanzminister zum Auftakt der Haushaltsberatungen im Bundestag. Den Haushaltsentwurf für das kommende Jahr bezeichnete er dabei als Zukunftsprogramm. Grüne werfen Reiche schwere Versäumnisse bei Gasvorsorge vor. Co-Fraktionschefin Hasselmann sagte, durch die nicht ausreichend gefüllten Gasspeicher drohe eine Mangellage. Auch der Gasspeicherverband warnte angesichts historisch niedriger Füllstände vor Engpässen im kommenden Winter. Bundeswirtschaftsministerin Reiche sieht trotzdem keine Anzeichen für eine Gasknappheit. EU verurteilt Feierlichkeiten für serbischen Kriegsverbrecher Mladic. Kommissionspräsidentin von der Leyen zeigte sich schockiert. Mladic sei für Völkermord und Verbrechen gegen die Menschlichkeit verantwortlich gewesen. Gestern war der ehemalige bosnisch-serbische Armeechef in Belgrad beerdigt worden. Bei der Zeremonie waren neben tausenden Menschen auch hochrangige serbische Amtsträger vor Ort. Türkische Feuerwehr bekämpft Waldbrände in Antalya. Seit der Nacht sind über 600 Einsatzkräfte beteiligt. Anhaltende Winde verstärken die Flammen und erschweren die Löscharbeiten. Auch Flugzeuge und Hubschrauber sind im Einsatz. In der Türkei kommt es im Sommer häufig zu Waldbränden, die durch lange Trockenheit begünstigt werden. Das Wetter in Bayern: sonnig bis locker bewölkt bei 28 bis 33 Grad.
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7: Im Studio Maike Vöckersperger. Gute Nachrichten für Ingolstadt. Vom Bund gibt es aus dem Sondervermögen Infrastruktur 18,5 Millionen Euro für die Stadt. Das Geld kommt genau richtig, denn Ingolstadt kämpft seit Jahren mit sinkenden Einnahmen aus der Gewerbesteuer. Einzelheiten von Daniela Olivares.
10: Mit der Finanzspritze des Bundes soll unter anderem die Ingolstädter Schillerbrücke saniert und eine Grundschule erweitert werden. Dazu kommen laut Stadt weitere Projekte im Bereich Hoch- und Tiefbau. Außerdem soll ein Teil des Geldes in die Feuerwehr investiert werden. Angesichts der angespannten Haushaltslage der Stadt trage die Förderung des Bundes wesentlich zur finanziellen Stabilisierung bei. Damit könne man notwendige Investitionen für die Zukunft umsetzen, meint Oberbürgermeister Michael Kern von der CSU. Die Stadt Ingolstadt kämpft seit rund 3 Jahren mit ihren Finanzen. Zuletzt konnte die Stadt keinen ausgeglichenen Haushalt vorlegen. Nur noch Projekte von höchster Priorität können umgesetzt werden. Grund dafür ist, dass die Gewerbesteuer aus der Autoindustrie stark rückläufig ist. Die 18,5 Millionen Euro Fördergelder kommen aus einem Sondervermögen des Bundes, das 100 Milliarden Euro umfasst und das Bund, Länder und Kommunen bei wichtigen Investitionen unterstützen soll.
7: Der Landesbund für Vogel- und Naturschutz und der Naturschutzbund Deutschland starten heute wieder mit der Wahl zum Vogel des Jahres. Jeder kann bei der virtuellen Abstimmung mitmachen. Insgesamt 5 Vogelarten stehen zur Auswahl. Welche das sind, weiß Christina Küfner.
11: Der Kolkrabe ist einer der Kandidaten für den Vogel des Jahres. Ein überaus intelligentes Tier, das man früher aber für einen Unglücksboten gehalten hat. Womöglich auch deshalb werden Kolkraben bis heute immer wieder abgeschossen oder vergiftet. Auch die anderen Kandidaten haben mit Herausforderungen zu kämpfen. Der Trauerschnäpper oder die Mehlschwalbe zum Beispiel, die beide wegen des Insektensterbens immer weniger Nahrung finden. Bei der Wahl zum Vogel des Jahres geht es deshalb nicht nur um einen Titel, sondern auch um die Frage, wie die betreffende Vogelart besser geschützt werden kann. Bei der Abstimmung kann jeder mitmachen. Das virtuelle Wahllokal ist ab sofort geöffnet und im Internet unter vogeldesjahres.de zu finden. Die Abstimmung läuft noch bis zum 15. Oktober und dann geben LBV und NABU auch gleich bekannt, wer die Wahl zum Vogel des Jahres gewonnen hat.
7: Nach dem Wahlsieg der AfD in Sachsen-Anhalt sind gestern Abend in Berlin, Potsdam, Hamburg, Frankfurt und anderen deutschen Städten Menschen aus Protest auf die Straße gegangen. Auch Bamberg war mit dabei. Dort haben sich laut Polizei rund 350 Menschen an einem Demozug in der Innenstadt beteiligt. Zum Protest aufgerufen hatte das bundesweite antifaschistische Bündnis mit dem Namen Widersetzen. 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
12: Die Terroranschläge vom 11. September 2001 sind inzwischen ein Vierteljahrhundert her und prägen die USA bis heute. Vom Machtzuwachs der Überwachungsbehörden bis zu den Exzessen der Abschiebepolizei ICE. Denn damals, vor 25 Jahren, hatten Sicherheitsbehörden und Geheimdienste in den USA die Attentate nicht kommen sehen. Das sollte sich nicht wiederholen und Washington baute einen gewaltigen Überwachungsapparat auf, der mit den Jahren immer größer wurde. Das Sammeln von Daten durch den Staat ist in den USA allgegenwärtig. US-Korrespondent Carsten Kühntop berichtet.
13: Die Choreografie des Flugreisens. Rucksack in die Wanne, Schuhe auch, Gürtel abnehmen, Taschen leer machen, Flüssigkeiten nur bis 100 Milliliter, Arme hoch im Körperscan. Der 11. September wirkt bis heute nach. Er hat die Art und Weise, wie Amerikaner fliegen, verändert. Was im Alltag niemand spürt, der Staat ist jetzt wachsamer. Doug Bendow vom Cato-Institut, einer Denkfabrik in Washington.
14: 9/11 war eine Krise für die USA. Nie dachten die Amerikaner, dass sie im eigenen Land bedroht sein könnten. Die Politiker nutzten das sehr schnell aus und drängten auf Befugnisse, die sie schon lange angestrebt hatten, die häufig aber nichts mit dem 11. September zu tun hatten.
13: Diese Befugnisse werden mit dem USA Patriot Act in ein Gesetz gegossen.
15: On this vote, the ayes are 98, the nays are 1, and the bill is passed.
13: 98 Senatoren stimmen dafür, nur einer dagegen. Gerade mal 6 Wochen nach den Anschlägen setzt Präsident George W. Bush seine Unterschrift darunter.
14: Die bisherigen Gesetze stammen noch aus der Zeit der Wählscheibentelefone. Das neue Gesetz, das ich heute unterzeichne, ermöglicht die Überwachung sämtlicher von Terroristen genutzten Kommunikationsmittel, darunter E-Mails, das Internet und Mobiltelefone.
16: Including E-Mails, the Internet and cell phones.
13: Die Gegenstimme kommt von Senator Russ Feingold, einem Demokraten.
14: Was als Reaktion auf diese Ereignisse vorgeschlagen wird, müssen wir genau prüfen. Wir müssen sicherstellen, dass wir diese Terroristen nicht belohnen und uns selbst schwächen. Die Freiheiten, die uns wichtig sind und die sie zu zerstören versuchen, dürfen wir nicht aufgeben.
13: Feingolds Mahnung bleibt ungehört. Der Sicherheitsapparat wächst unter anderem mit der Gründung des Ministeriums für Heimatschutz. 2013 dann ein Wendepunkt. Edward Snowden, Mitarbeiter des Auslandsgeheimdienstes NSA, enthüllt, die Überwachungsinstrumente zur Abwehr ausländischer Terroristen werden auch zur Überwachung der amerikanischen Bevölkerung eingesetzt. Snowden sagt, er habe Beunruhigendes gesehen.
14: Es gibt Dinge, die man nicht tun sollte und Entscheidungen, die im Verborgenen getroffen wurden, ohne dass die Öffentlichkeit davon wusste, ohne ihre Zustimmung. Selbst unsere Vertreter in der Regierung hatten keine Kenntnis davon.
13: Snowden flieht über Hongkong nach Russland. Er habe den Amerikanern einen wichtigen Dienst erwiesen, sagt Doug Bandor vom Cato-Institut.
14: Menschen wie er haben Missstände ans Licht gebracht und gezeigt, diese Daten werden tatsächlich gesammelt. Und das ist kein Verfahren, das die Amerikaner wirksam schützt.
13: In den Folgejahren entzieht die Politik den Nachrichtendiensten zumindest einige Befugnisse wieder. Und den Patriot Act gibt es so nicht mehr. Ein Überwachungsstaat seien die USA seit 9/11 nicht geworden, sagt Bandow. Er sieht aber eine neue Herausforderung für die Bürgerrechte, das Vorgehen der Trump-Regierung gegen Migranten.
14: Vor 20 Jahren wäre das unvorstellbar gewesen, dass man die Straße entlang geht und plötzlich kommen vermummte Bewaffnete und greifen dich auf. Das Risiko, dass unsere Freiheiten beeinträchtigt werden, ist jetzt größer.
12: Christoph, Carsten Kühntop war das über die Überwachungsstrukturen in den USA, die nach dem 11. September 2001 massiv ausgebaut wurden.
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12: Ein idyllischer Ort im Hunsrück, das verdrängte Erbe der deutschen Geschichte und die Erfahrungen einer Flüchtlingsfamilie aus dem Iran. Darum geht's in dem Roman Die Lücken von Shida Baisar, der es auf die Shortlist des Deutschen Buchpreises geschafft hat. Titel Thesen Temperamente, Redakteur Norbert Krohn hat die 38-jährige Schriftstellerin begleitet an die Plätze, wo sie als Tochter iranischer Flüchtlinge aufwuchs. Christoph Schäffer über das Treffen, die Autorin und ihr Buch.
17: Die Kleinstadt Hermeskeil im Hunsrück. Hier spielt der neue Roman von Shida Baisar. Sie erzählt Geschichten von Familien, den Einheimischen und den in der Nachkriegszeit Zugewanderten. Shida Baisars Familie kam als politische Flüchtlinge aus dem Iran. Ihre beiden älteren Schwestern wurden dort geboren, sie selbst in Deutschland.
18: Ich bin ja relativ privilegiert innerhalb der Familie, dadurch, dass ich das jüngste Kind bin und in Deutschland geboren. Aber rückblickend würde ich das schon feststellen, dass ich die Fragezeichen, die meine Eltern hatten oder Unsicherheiten natürlich immer irgendwie mitbekommen habe und so die Trauer und den großen Schmerz, obwohl natürlich meine Eltern wie alle Eltern das versteckt haben.
17: In ihrem Roman Die Lücken verbindet Shida Baisar die Erlebnisse zweier Flüchtlingsfamilien mit den Lebensgeschichten der angestammten Einwohner. Am neuen Markt in Hermeskeil bringt die iranische Mutter ihre Tochter in den Kindergarten. Sie ahnt nicht, dass dies hier einst der zentrale Platz einer anderen, der deutschen Diktatur war. Der Paradeplatz in der NS-Zeit.
18: Den haben die Nationalsozialisten so angelegt und es war eigentlich von Anfang an ein Platz, der vor allen Dingen so zum Exerzieren, zum Sichfeiern gedacht war.
17: Der Luftkurort Hermeskeil wurde zu einem der ersten Gau-Musterdörfer Deutschlands und judenfrei. Über all das hat Shida Baisar als Jugendliche nichts erfahren. Erst als sie ein Sachbuch zur NS-Geschichte des Ortes las, erfuhr sie von den weißen Flecken, den Lücken. Im Roman heißt Hermeskeil Heimesbach. Baisar springt zwischen den Zeiten, schneidet kurze Kapitel gegeneinander. Sie erzählt, wie die Familien im Ort am ersten Wirtshaustreffen der NSDAP teilnehmen. Noch sind alle normale Nachbarn. Dann aber werden die einen verfolgt und deportiert, die anderen richten sich ein in der NS-Diktatur. Mit Verrat oder mit Wegschauen und Schweigen. Nach 1945 gilt die Vergangenheit einerseits als abgeschlossen, andererseits helfen die Nachfahren der einstigen Dorfbewohner den Familien der Exil-Iraner, hier heimisch zu werden.
18: Sie haben Freunde und Freundinnen gefunden und deswegen wollte ich unbedingt, dass es bei dieser einen Familie im Roman auch so ist, dass dieser Ort, in dem Nachbarn die eigenen Nachbarn verraten haben, trotzdem auch ein Ort ist, an dem Jahre, Jahrzehnte später Menschen ein Zuhause finden konnten, die von woanders fliehen mussten.
17: Shida Baisar beschreibt das alles mit einer großen szenischen Dichte. Sie schildert, wie Menschen ihren Alltag bestehen und das über ein Jahrhundert hinweg. Sie erzählt, was sie als Kind einer Flüchtlingsfamilie gesehen und wahrgenommen hat. So macht dieses Buch auch sensibel für die Gefahren, die im Heute lauern.
18: Das ist etwas, was ich aus der Arbeit an dem Roman mitgenommen habe. Diese Gefahr, die von den ganz normalen Menschen ausgeht, die von denen man denkt, mit denen ist man doch eigentlich gut, die mit denen man denkt, ja okay, wir sind unterschiedlich.

0: A6 Nürnberg Richtung Heilbronn zwischen Aurach und Feuchtwangen Nord. 8 Kilometer Stau nach einem Unfall. Der Verkehr wird an der Unfallstelle vorbeigeführt. Es gibt eine Umfahrung über die U70. B307 Miesbach Richtung Bayerischzell zwischen Miesbach und Hausham 2 Kilometer Stau. Und B318 Holzkirchen Richtung Rottach-Egern zwischen Bad Wiessee und Rottach-Egern ein Stau. Kurzer Blick noch aufs Wetter in Bayern. Heute sonnig bis locker bewölkt und meist trocken. Temperaturen 28 bis 33 Grad. Und die Aussichten, morgen gibt es oft länger anhaltenden Regen. Später auch etwas Sonne in Franken. Es wird insgesamt etwas kühler. Tageshöchstwerte nur noch 17 bis 23 Grad. Es ist 12.30 Uhr.
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0: Enttäuschendes Ergebnis bei der PISA-Studie. Deutsche Schüler schneiden so schlecht ab wie noch nie. Unser erstes Thema. Außerdem Haushaltsdebatte im Bundestag. Finanzminister Klingbeil plant für kommendes Jahr Rekordausgaben und Rekordschulden. Und Gesundheitsrisiko Rauchen. Zigarettenkonsum kann laut WHO die Chancen auf eine Schwangerschaft verringern. Am Mikrofon heute Mittag ist Iris Hertle. Wirklich überraschend dürften die Ergebnisse der aktuellen PISA-Studie mit Blick auf das Abschneiden deutscher Schüler nicht sein. Das heute vorgestellte Bildungsranking zeigt wieder einmal ein schlechtes Bild. Die Lesekompetenz hat weiter abgenommen und auch in Mathe und Naturwissenschaften hinken Kinder und Jugendliche hierzulande im internationalen Vergleich hinterher. Woran das liegt und wie Bundesbildungsministerin Prien die Probleme jetzt lösen will, dazu aus Berlin Juliane Kowolik.
2: Den 15-jährigen Schülerinnen und Schülern wird ein desaströses Abschneiden bescheinigt. Der stärkste Abwärtstrend besteht beim Lesen. Jugendliche können immer schlechter längere Texte verstehen, weil sie nur überfliegen, anstatt zu erfassen. Rund ein Fünftel der Jugendlichen hat in den Bereichen Mathematik, Lesen und Naturwissenschaften keine ausreichende Basiskompetenz. Seit 10 Jahren ist dieser Rückgang auch in anderen Ländern zu spüren. Allerdings haben Länder wie Singapur, Kanada und Estland diesen Trend besser abfedern können. Besonders beunruhigend ist die gestiegene Chancenungleichheit in Deutschland. Noch nie waren die Bildungserfolge von Jugendlichen so stark vom sozioökonomischen Status der Familie abhängig wie jetzt. Bundesbildungsministerin Prien kündigte Maßnahmen an, um diesen negativen Entwicklungen weiter entgegenzutreten. Dazu gehören verpflichtende Sprachförderung schon im Kita-Alter und die gezielte Unterstützung von Brennpunktschulen.
0: Und gerade erreicht uns folgende Meldung. Nach einer Reihe von Sabotageangriffen auf das deutsche Stromnetz hat die Polizei den 48-jährigen Tatverdächtigen festgenommen. Das berichten der Westdeutsche Rundfunk und die Deutsche Presseagentur übereinstimmend. Nach dpa-Informationen fiel der Mann der Polizei in der Nähe des Kraftwerks Weißweiler bei Aachen auf. Nach dem 48 Jahre alten Daniel V. war seit Tagen gefahndet worden. Ausgaben von rund 555 Milliarden Euro und neue Schulden von mehr als 200 Milliarden. Das sind die Pläne für den Haushalt 2027, die Bundesfinanzminister Klingbeil im Bundestag vorgestellt hat. Um den Sozialstaat aufrechtzuerhalten, brauche man finanziellen Spielraum, sagte der SPD-Minister. Eine weitere Staatsverschuldung sei dringend notwendig. Klingbeil wörtlich.
3: Wir investieren in unsere Zukunft, wir investieren in unsere Sicherheit und wir schaffen uns die Freiheit, damit wir auch morgen noch handeln können. Dieser Haushalt bildet ein neues Fundament für Wachstum, für Beschäftigung und für soziale Sicherheit. Dieser Haushalt spiegelt wider, wie sehr sich Dinge in unserem Land verändern, wo die Herausforderungen, aber auch die Chancen liegen. Und lassen Sie mich in der Beschreibung des Haushaltes mit den Chancen beginnen. Wir bauen die Infrastruktur von morgen. Wir machen aus dem Sondervermögen für Infrastruktur und Klimaneutralität ein einzigartiges Zukunftsprogramm für unser Land. Und ja, um den Investitionsstau in unserem Land hinter uns zu lassen, nehmen wir Schulden auf.
0: Sagt Finanzminister Klingbeil. Neue Schulden sind aus seiner Sicht also eine Investition in die Zukunft. Anders sieht das die AfD. Ihr haushaltspolitischer Sprecher Espendiller warf der Regierung vor, die Verbraucher

0: über Gebühr zu belasten.
1: In diesem Haushaltsentwurf steht, was der Bund 2027 am Sprit und am Heizen mitverdienen möchte. 35,6 Milliarden Euro Energiesteuer und 20 Milliarden Euro CO2-Abgabe plus Mehrwertsteuer. Zusammen 55,6 Milliarden. Die CO2-Abgabe allein steigt gegenüber diesem Jahr um ein Fünftel. Das ist kein Naturereignis, das ist eine politisch gewollte Entscheidung. Dieser Raub am Bürger ist gewollt.
0: Sagt der AfD-Haushaltspolitiker Michael Espendiller bei der Bundestagsdebatte über den Etatentwurf für das kommende Jahr. Die Landtagswahl in Sachsen-Anhalt wirkt nach. Zwei Tage nach der Abstimmung in dem ostdeutschen Bundesland, wo die AfD die Wahl zwar gewonnen, aber die absolute Mehrheit verfehlt hat, stellt sich die Frage, wie geht's weiter? Schafft es ihr Spitzenkandidat Siegmund, sich zum Ministerpräsidenten wählen zu lassen? In Berlin versucht die schwarz-rote Koalition nach dem Wahldebakel wieder Tritt zu fassen. Hier geht's darum, ob die geplanten Reformen, zum Beispiel in der Rente, wie geplant umgesetzt werden. Dagmar Pepping berichtet.
2: Die Reformen müssen sein, sagte Kanzler Merz am Abend auf einer Veranstaltung des Seeheimer Kreises der SPD-Bundestagsfraktion. Aber wir müssen den Menschen besser erklären, warum sie sein müssen, so Merz. CSU-Chef Söder spricht nach dem Wahlerfolg der AfD von der wahrscheinlich größten Denkzettelwahl in der Geschichte der Bundesrepublik Deutschland. Als Konsequenz forderte Söder in der ARD, die Berliner Politik müsse anders werden, verständlicher. Und Reformen müssten auch gemacht werden. Forderungen aus der SPD, die geplanten Sozialreformen zu ändern, kritisierte der CSU-Vorsitzende. So könne es nicht gehen. Die Reformen könnten nicht zurückgedreht werden. Im Gegenteil, so Söder, sie müssten gerecht gemacht werden. SPD-Chefin Baas hatte gestern gesagt, ein Weiter-so könne es nicht geben. Die Sozialreformen seien notwendig, dürften aber nicht gegen die Menschen gemacht werden. Ihr Co-Vorsitzender Klingbeil betonte am Abend bei der SPD-Veranstaltung mit Merz, die Geschlossenheit der Koalition sei jetzt besonders wichtig. Wir finden am Ende Lösungen und das ist das Wichtigste in der Demokratie, sagte der Vizekanzler.
0: Dass Rauchen die Gesundheit gefährdet, ist längst bekannt. Warnhinweise auf Zigarettenpackungen machen Konsumenten mit teils drastischen Bildern darauf aufmerksam. Nun gibt es eine neue wissenschaftliche Studie der Weltgesundheitsorganisation WHO, die für Paare mit Kinderwunsch interessant sein dürfte. Danach verringert Tabakkonsum die Chance auf eine Schwangerschaft. Betroffen sind Frauen und Männer gleichermaßen. Einzelheiten von Sandra Bieger aus Genf.
3: Die Weltgesundheitsorganisation WHO hat zum Thema Rauchen und Unfruchtbarkeit Studien seit dem Jahr 2000 zusammengetragen. Das Ergebnis: Raucherinnen haben ein rund 40% höheres Risiko, unfruchtbar zu sein. Der Grund: Bei Raucherinnen verringert sich die Anzahl der Eizellen in den Eierstöcken. Die gute Nachricht: Frauen, die mit dem Rauchen aufhören, könnten ihre Chancen auf eine Schwangerschaft verbessern, so die WHO. Auch bei Männern lässt sich laut Weltgesundheitsorganisation ein eindeutiger Zusammenhang zwischen Fruchtbarkeit und Rauchen nachweisen. So könne Rauchen beispielsweise die Qualität der Spermien verschlechtern sowie zu Erektionsproblemen führen. Noch unklar ist, wie sich der Konsum von E-Zigaretten und Wasserpfeifen auf die Fruchtbarkeit auswirkt. Dazu sei die Datenlage noch zu dünn. Die WHO empfiehlt Ärztinnen und Ärzten, Menschen mit Kinderwunsch mehr über den Zusammenhang zwischen Rauchen und Fruchtbarkeit aufzuklären und sie beim Aufhören zu unterstützen. Paare, die nach mindestens einem Jahr ungeschütztem Geschlechtsverkehr kein Kind bekommen, gelten laut WHO-Definition als unfruchtbar. Weltweit sei davon jeder sechste Mensch im Laufe seines Lebens betroffen.
0: Es waren chaotische und anstrengende Tage für hunderttausende Urlauber in Indonesien. In dem südostasiatischen Land waren nach einem Vulkanausbruch mehrere Flughäfen geschlossen worden, darunter auch der wichtigste in der Hauptstadt Jakarta. Nun fahren die meisten Flughäfen ihren Betrieb wieder hoch und die Lage entspannt sich langsam, wie Jennifer Johnston berichtet.
4: Nach der Reinigung von Start- und Landebahnen, Flugzeugen und Ausrüstung kann der internationale Flughafen von Jakarta den Betrieb wieder aufnehmen. Es werde jedoch dauern, bis die mehr als 300.000 gestrandeten Passagiere nach und nach an ihre Zielorte kommen, sagte der indonesische Verkehrsminister. Der Vulkan Anak Krakatau ist weiter aktiv. Am frühen Morgen gab es drei kleinere Ausbrüche, so die Geologiebehörde. Der Vulkan war am späten Freitag ausgebrochen und hatte Indonesiens Hauptstadt Jakarta sowie umliegende Gebiete mit Asche überzogen. Aus Sicherheitsgründen waren insgesamt 8 Flughäfen geschlossen worden. Fast 3000 Flüge fielen aus, wurden umgeleitet oder verspäteten sich. Für ausländische Passagiere, die wegen der Flugausfälle länger in Indonesien bleiben mussten, wurden die Visabestimmungen gelockert. Der Anak Krakatau liegt in der Meerenge zwischen Java und Sumatra und damit im Bereich des Pazifischen Feuerrings. Erdbeben und Vulkanausbrüche kommen in dem Inselstaat häufig vor. Präsident Prabowo Subianto sagte, die Mittel für den Katastrophenschutz müssten deutlich erhöht und die Vorsorge gestärkt werden.
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6: Im Studio Birgit Harprath. Die 3 Ks, also Kinder, Küche, Kirche. Sie bestimmten lange in Deutschland die Rolle der Frau. Doch das stimmt schon damals nicht, denn viele Frauen mussten oder wollten einer Beschäftigung nachgehen. Heutzutage wird das sogar gefördert, auch mit Blick auf den Arbeitsmarkt, dem Kräfte fehlen. Frau ist dort gefragt. Die Betreuung der Kinder wurde ausgebaut, wenn auch nicht noch ausreichend genug. Sie führt laut einer heute vorgelegten Studie des IAB, des Forschungsinstituts der Bundesagentur für Arbeit, auch dazu, dass Mütter in Deutschland höhere Einkommen haben. Karin Göckel hat sich die Studie einmal genauer angeschaut.
7: Wenn sie ihre Kinder gut betreut wissen, arbeiten Mütter häufiger und länger. Besonders wenn die Betreuung für unter 3-Jährige gut ausgebaut ist, nehmen Mütter häufiger eine Vollzeitstelle an. Laut IAB stieg die Betreuungsquote von unter 3-Jährigen seit dem Jahr 2007 um 20%. Zeitgleich hätten sich die Einkommenseinbußen von Müttern nach der Geburt eines Kindes um etwa 4,5% verringert. Dank einer guten frühkindlichen Betreuung entwickle sich die Karriere der Frauen auch später positiv, stellte IAB-Forscherin Lisa Marie Doletzky fest. So arbeiten Frauen langfristig häufiger in Vollzeit und weniger in geringfügiger Beschäftigung wie Minijobs, so Doletzky. Besonders stark sei der Effekt in den Regionen in Deutschland, in denen Mütter zuvor ihre Erwerbsarbeit nach der Geburt eines Kindes wegen fehlender Betreuungsangebote reduziert hätten. Nach Einschätzung des IAB ist die frühkindliche Betreuung daher ein geeignetes politisches Instrument, um langfristig geschlechtsspezifische Ungleichheiten am Arbeitsmarkt zu reduzieren.
6: Und Deutschland sollte die Potenziale internationaler Studierender laut einer heute vorgelegten Studie auch besser nutzen. Sie stärken die deutsche Wirtschaft deutlich mehr als Kosten verursacht werden, heißt es in der Studie des Instituts der deutschen Wirtschaft, die im Auftrag des Deutschen Akademischen Auslandsdienstes erstellt wurde. Allein für den Jahrgang 1923 mit rund 81.800 international Studierenden, Anfängerinnen und Anfängern schätzt das Institut den wirtschaftlichen Beitrag auf etwa 127 Milliarden Euro. Exportweltmeister. Diesen Titel hat sich China schon vor einiger Zeit erworben und Deutschland viele Jahre auf Platz 1 zurückgedrängt. Und der Weltmeister überbietet sich laut heute von der Pekinger Zollbehörde vorgelegten Zahl selbst. Ein Plus im August um 1/4 im Vergleich zum Vorjahresmonat. Christoph Kober über die Zahlen und die wachsende Kritik daran.
8: Besonders gefragt im Ausland waren Experten zufolge neben KI-Produkten auch Elektrofahrzeuge, Solarzellen und Lithium-Ionen-Batterien chinesischer Produzenten. Auch die Importe in die Volksrepublik haben im Vergleich zum Vorjahreszeitraum zugelegt, allerdings weniger stark als von Fachleuten erwartet. Die Ausfuhren stützen die zweitgrößte Volkswirtschaft der Welt, die unter einer anhaltend schwachen Inlandsnachfrage leidet. Deswegen versucht eine wachsende Zahl chinesischer Unternehmen, ihre Produkte im Ausland zu verkaufen. Für sie geht es darum, heimische Produktionskapazitäten auszulasten. Diese Strategie stößt bei internationalen Handelspartnern zunehmend auf Kritik. Die Forderung an Peking lautet, gegenzusteuern. Zumal laut aktueller Zahlen der Zollbehörde Chinas Handelsüberschuss im August auf umgerechnet rund 700 Milliarden Euro gestiegen und damit auf dem Weg ist, den Rekordwert von rund 1 Billion Euro aus dem vergangenen Jahr zu übertreffen. Laut Zollbehörde sind auch die Exporte nach Europa gestiegen, um mehr als 6% im Vergleich zum August 2025. Bei den Warenlieferungen aus Europa nach China gab es dagegen nur ein kleines Plus. Die Europäische Union fordert schon länger von der kommunistischen Staats- und Parteiführung, die Schieflage im beiderseitigen Handelsverhältnis zu korrigieren. Die EU hat bereits Zollaufschläge für chinesische E-Auto-Importe eingeführt und diskutiert weitere Maßnahmen.
9: Es wird nicht mehr lange dauern und dem ein oder anderen wird es denn doch ohne Heizung zu kühl in der Wohnung. Wer die mit Gas warm bekommt, der muss wohl tiefer in die Tasche greifen. Der sich zuspitzende Konflikt im Nahen Osten und niedrigere Füllstände der Gasspeicher treiben die Gaspreise in Europa auf den höchsten Stand seit Januar 2023. Der europäische Gasfuture zog in der Spitze um 3% heute an auf bis zu 75,60 € je Megawattstunde. Der Deutsche Gasspeicherverband Ines warnt angesichts historisch niedriger Füllstände vor Engpässen bei der Erdgasversorgung im kommenden Winter. Die im Vergleich zu den Vorjahren geringe Befüllung der Gasspeicher ist seit Monaten ein großes Thema.

0: Es ist 12.45 Uhr.
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0: Die Nachricht mit Yaji Mai.
2: Polizei nimmt im Fall von Stromnetzsabotage offenbar gesuchten Mann fest. Nach dem 48-Jährigen war seit Tagen öffentlich gefahndet worden. Festgenommen wurde er in der Nähe des Kraftwerks Weißweiler bei Aachen. Dort hatte die Polizei auch ein weiteres Bekennerschreiben entdeckt. Deutsche Schulbildung erreicht bei PISA-Test neuen Negativwert. Der internationalen Untersuchung zufolge kann etwa jeder dritte Schüler in der 9. Klasse Texte nicht richtig erfassen. Bildungsministerin Prien nennt das besorgniserregend. Die Deutsche Industrie- und Handelskammer spricht von einem Schock. Das IFO-Wirtschaftsinstitut erklärte, der so wörtlich eklatante Abstieg müsse zu einem Umdenken in der Bildungspolitik führen. Verteidigung und Infrastruktur bestimmen Auftakt der Haushaltsdebatte. Finanzminister Klingbeil sagte bei der Vorstellung seines Etats im Bundestag, die Bundeswehr sei jahrzehntelang vernachlässigt worden. Das müsse behoben werden. Auch beim Ausbau von Straßen und Schienenwegen haben sich Deutschland zu lange ausgeruht und Investitionen aufgeschoben. Die AfD kritisierte die geplanten Ausgaben des Bundes als zu hoch. Die Grünen mahnten mehr Geld für Klimaschutz und Klimaanpassung an. Stellwerkschaden legt Bahnstrecke München-Nürnberg lahm. Seit 9 Uhr ist das Stellwerk Fischbach bei Nürnberg außer Betrieb. Einen Grund oder eine Prognose zur Dauer der Störung konnte die Bahn bisher nicht nennen. Ein Teil der Fernverkehrszüge wird über Treuchtlingen und Augsburg umgeleitet, andere über Regensburg. Auch der Regionalverkehr ist betroffen. Einbrecher erbeuten Renoir-Gemälde. Unbekannte sind in der vergangenen Nacht in ein Museum im südfranzösischen Cagnes-sur-Mer eingebrochen und haben 4 Gemälde des impressionistischen Malers gestohlen. 2 davon ließen sie auf der Flucht zurück. Der Schaden geht dennoch in die Millionen. Das Wetter in Bayern, meist sonnig und trocken, um 30 Grad.
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0: Nach dem erfolgreichen Raketenstart herrscht beim Münchner Raumfahrtunternehmen ESA Aerospace Jubelstimmung. Dem Team ist es am vergangenen Samstag gelungen, vom norwegischen Weltraumbahnhof Andøya 5 Satelliten mehrerer Universitäten und einer Rakete ins All zu befördern. Das könnte ein wichtiger Schritt sein für Europa, künftig unabhängiger von US-amerikanischen Großkonzernen wie SpaceX zu werden. Cori Rodda berichtet.
3: Die Münchner Raketenbauer von ESA Aerospace schweben auf Wolke 7. Nach nur 8 Jahren Entwicklungszeit und einem Fehlschlag im letzten Jahr haben sie es jetzt geschafft, eine Rakete ins All zu befördern. Und das in Rekordzeit. Selten ist es einem Raketenbauer gelungen, nach so kurzer Entwicklungszeit und nur einem Fehlstart den Weltraum zu erreichen. Wie wichtig es sei, für Deutschland und Europa eigene Raketen zu betreiben, betont der Vorstandsvorsitzende von ESA Aerospace, Daniel Metzler.
4: Man sieht es auch in dem Konflikt Russland zur Ukraine, dass man hier mit Satellitenkommunikation einen riesengroßen Unterschied machen kann. Ist es enorm wichtig, dass Deutschland, dass Europa hier eigene Startfähigkeiten hat. Weil ansonsten können wir uns zwar wahnsinnig viele Satelliten produzieren, sie werden aber alle auf der Erde stecken bleiben und hier warten, weil es eben in der westlichen Welt im Moment keinen freien Zugang zum Weltall gibt, denn alle Trägerraketen sind über die nächsten 3 Jahre ausverkauft.
3: Bisher war Europa in der Satellitenkommunikation von amerikanischen Unternehmen abhängig. Dass jetzt ein deutsches Unternehmen einen solchen Erfolg vorweisen kann, findet Robert Schmucker, Professor für Astrodynamik an der Technischen Universität München, beeindruckend.
5: Der Wunsch, wir wollen auch in den Weltraum, wir wollen da etwas machen. Und wenn man das durchhält, auch gegen Schwierigkeiten, Rückschläge, dann ist der Weg offen und die ESA Aerospace, diese Herren haben gezeigt und die ganze Mannschaft hat gezeigt, dass sie es können. Denn es ist ja nicht so schwierig. Es heißt nur, wir müssen alle Kräfte zusammennehmen, dann können wir das auch.
3: Zum Vergleich, 2025 haben die USA knapp 200 Weltraumraketen gestartet, Europa dagegen nur 8. In wenigen Jahren will allein ESA Aerospace 40 Raketen pro Jahr in den Weltraum schießen und damit könnte Europa seinen Rückstand erheblich verringern, weil weitere Firmen in den Startlöchern stehen. Bis dahin sei aber noch viel Arbeit, so ESA Aerospace-Chef Daniel Metzler.
4: Nur weil wir jetzt einmal in Orbit gekommen sind, heißt das natürlich nicht, dass wir jetzt mit der Entwicklung aufhören, sondern das System wird stets weiterentwickelt, es wird günstiger gemacht, wir holen noch mal mehr Performance aus der Trägerrakete raus, wir machen das System robuster und das passiert jetzt über die nächsten ungefähr 1,5 Jahre.
3: Der Erfolg zeigt nicht nur, was die heimische Forschung und Industrie drauf haben, der Flug ins All setzt auch ein starkes Statement, gerade in Zeiten, in denen sich viele Sorgen um die wirtschaftliche Leistungsfähigkeit Deutschlands machen. Und ESA Aerospace bringt etwas mit, was Europa in letzter Zeit oft gefehlt hat. Tempo.
0: Der geglückte Raketenstart von ESA Aerospace, Cory Rodder berichtete.
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0: Im Krieg zwischen den USA und dem Iran scheint der Konflikt langsam wieder hochzukochen. Nach einer Phase relativer Ruhe haben die USA und der Iran sich vergangene Woche erneut beschossen. Die Situation an der Straße von Hormus ist nach wie vor der Streitpunkt. Jetzt droht Iran in Zukunft nicht mehr nur auf amerikanische Angriffe zu reagieren, sondern man überlegt, von sich aus anzugreifen. Zum Beispiel Militärschiffe der USA, wie es am Wochenende schon geschehen sein soll. Für die Menschen im Iran verstärkt die Situation die massive Unsicherheit, die ohnehin ihren Alltag prägt. Unser Korrespondent Benjamin Weber fasst die vergangenen Tage am Golf zusammen.
6: Eine Zeit lang herrschte zwischen dem Iran und den USA zumindest militärisch Ruhe. Seit vergangener Woche ist das wieder vorbei. Bei US-Angriffen starben laut iranischen Angaben 18 Menschen. Der gegenseitige Beschuss ging in der Straße von Hormus am Wochenende weiter. Jetzt droht Mohammad Bakhair Khalibaf, iranischer Chefunterhändler und Sprecher des Parlaments, den Vereinigten Staaten mit einer neuen Vergeltungsstrategie. Die Amerikaner müssen erkannt haben, dass die Ära der angemessenen Reaktionen zu Ende ist. Unsere jüngsten Angriffe gegen ihre Stützpunkte waren erst der Anfang. Sie sollten merken, bevor es zu spät ist, die Spielregeln haben sich geändert. Von nun an, so Khalibaf, werde jede Aggression gegen iranische Interessen eine Reaktion hervorrufen, die schneller, schwerer und schmerzhafter sei. Zuletzt hatte der Iran Handelsschiffe beschossen, die versuchten, die Straße von Hormus zu durchqueren. Jetzt haben die Streitkräfte zum ersten Mal in diesem Krieg Raketen direkt gegen US-Militärschiffe eingesetzt. Im iranischen Staatsfernsehen erklärt der Chef des Sicherheitsrats, Mohsen Rezai, dies sei nur ein erster Test gewesen. Für die USA habe er bereits die Hölle bedeutet. Der Vorfall war so schwerwiegend, dass sie ihn nicht leugnen konnten. Sie mussten es öffentlich anerkennen. Danach haben sie zwei Schiffe angegriffen, von denen eins Öl transportierte, das andere war leer. Das für die Region zuständige US-Kommando CENTCOM erklärte, der Iran habe Militärschiffe angegriffen, jedoch soll es dabei keine Schäden gegeben haben. Der Schiffsverkehr in der Straße von Hormus ist angesichts der Angriffe auf den niedrigsten Stand seit Mai gesunken. Der Ölpreis hingegen steigt. Irans Sicherheitsratschef Rezai erklärte nun, sein Land werde im Persischen Golf zusätzlich eine Sperrzone einrichten. Schon interpretieren Militärfachleute in das iranische Vorgehen etwas Neues. Die schnellen Gegenschläge und das hohe Eskalationsrisiko sollten die USA noch stärker unter Druck setzen. Doch noch bleibt offen, ob Teheran die Strategie wirklich nachhaltig verändert hat oder ob die Rhetorik bloß Entschlossenheit demonstrieren soll. Belege für eine Neuausrichtung des Militärs gäbe es noch keine, sagt der Teheraner Politikanalyst Nader Karimi Juni der ARD. Denn wenn der Iran Öl- und Gaslieferungen aus dem Persischen Golf vollständig unterbinden würde, würde er sich selbst eine Null-Export-Politik auferlegen. Dann könnte der Iran sein eigenes Öl nicht mehr aus dem Golf transportieren. Gerüchten zufolge solle, so Karimi Juni, der Iran auch weiterhin Öl exportieren, auf Tankern unter falscher Flagge, der US-Seeblockade zum Trotz. Dass die fragile Lage um die Straße von Hormus jederzeit eskalieren kann, für die Menschen im Iran nur ein weiterer Unsicherheitsfaktor in einem Alltag zwischen Krieg, Repression und wirtschaftlicher Not. Auch die 60-jährige Sari, Lehrerin in Pension, ist verunsichert. Ich habe ehrlich keine Ahnung, ob ein neuer Angriff kommt oder nicht. Was auch immer geschieht, ich hoffe, das Land bricht nicht auseinander. Niemand wird es wieder zusammensetzen können und niemand hat die Kraft, das durchzustehen.
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7: mit Patricia Gabor. Wenn es um Ravens, Dolphins oder Lions geht, dann befinden wir uns in der freien Wildbahn der NFL, der National Football League in den USA. Diese Woche beginnt die neue Saison und mittendrin eine Münchnerin, Nadine Nourasit. Sie hat der Sportart Football in Deutschland einen kräftigen Schubs verpasst, ist eine echte Pionierin, was das angeht. Mittlerweile ist Nadine Nourasit in den USA unterwegs. In dieser Saison erfüllt sie sich einen großen Traum. Sie arbeitet in der NFL bei den Indianapolis Colts. Das ist schon ein anstrengender Job, gerade jetzt am Anfang. Sina Wende.
8: Der Wecker klingelt für Nadine Nourasit um 5 Uhr morgens. Dann geht's zur Arbeit. Am Trainingszentrum kennt sie mittlerweile die Wege. Doch in den 16 Stunden, die sie dort am Tag verbringt, passiert immer wieder etwas Neues.
9: Es ist viel los, es ist alles neu für mich. Ich mache alles zum ersten Mal, deswegen ist bis jetzt noch ziemlich viel Tunnelblick angesagt und ich kann noch nicht viel nach rechts und links gucken, sondern wirklich nur geradeaus.
8: Als erste deutsche Trainerin arbeitet sie bei den Indianapolis Colts vor allem mit den Passverteidigern. In NFL-Sprech übersetzt heißt das, sie ist Teil des Defense-Staffs. In erster Linie kümmert sie sich um die Qualitätskontrolle. Der Tag soll dank ihr reibungslos ablaufen. Alles soll so umgesetzt werden, wie es sich die Coaches wünschen.
9: Fakt ist natürlich, wenn ich jetzt einen Fehler mache, dann betrifft das nicht nur die Spieler, sondern die ganze Defense. Davon ist dann die Offense betroffen und somit das ganze Team. Und deswegen spüre ich auf jeden Fall einen großen Druck, was die Aufgabe angeht, einfach weil ich es bestmöglich machen will.
8: Frauen in der NFL sind längst kein Thema mehr. Mit Nourasit arbeiten in dieser Saison mehr als 20 Frauen in den 32 Teams. Das Gender-Thema spielt hier keine Rolle. Wichtiger ist was anderes.
9: Was viel auffälliger ist als mein Geschlecht, ist einfach die Tatsache, woher ich komme und was mein Startpunkt ist und war in Sachen Football und demnach all die Dinge, die ich noch nicht erlebt habe bisher vielleicht.
8: Vor den Colts hatte Nadine Nourasit über ein Stipendium bei den Tampa Bay Buccaneers hospitiert. Ihre Anfänge liegen in München. 2022 hatte die frühere Football-Nationalspielerin als erste Frau in Deutschland die Munich Cowboys trainiert, war bei den Straubing Spiders und in Stuttgart Assistenztrainerin. Nun also ein fester Job in der NFL mit einem klaren, selbstgesteckten Ziel.
9: Dass niemals jemand zu mir kommt und sagt, das war jetzt nicht gut, das hat nicht gereicht und wegen dir ist dieses oder jenes passiert. Das ist das, was ich um jeden Preis vermeiden möchte, sondern einfach, dass die Leute sagen, okay, ich gebe ihr eine Aufgabe und dann wird es erledigt und das ist gut, so wie es ist.
8: Und dann noch jede Sekunde genießen, vor allem dann, wenn die Regular Season am Wochenende so richtig losgeht.
7: Für den Sandmann hat's nicht mehr gereicht, aber immerhin ist Alexander Zverev heute früher ins Bett gekommen als sonst. Deutschlands bester Tennisspieler ist bei den US Open ins Viertelfinale eingezogen. Seine Spiele haben am Anfang des Turniers bis weit nach Mitternacht gedauert. Dieses Mal aber nur bis 11:45, auch weil Zverev seinen Gegner Luciano Daderi souverän in 3 Sätzen besiegt hat. Als nächstes steht das Viertelfinale gegen den Weltranglisten 70. Botik van de Zandschulp an. Und eigentlich ist der Weg sogar bis ins Endspiel bei den US Open frei. Tim Brockmeier.
10: Was dann in einem Halbfinale käme, ist auch nicht wirklich schwierig. Entweder der Russe Khachanov oder der Belgier Blocks. Beide bei Normalform eigentlich kein Problem für Zverev. So, und dann im Finale könnte es Carlos Alcaraz sein, der Titelverteidiger. Das wird natürlich eine ganz andere Nummer, zumal der Spanier nach langer Verletzungspause in New York wirklich von Runde zu Runde immer besser spielt und schon wieder ein unglaubliches Niveau erreicht hat. Aber das ist dann Finale, das ist dann nochmal ein anderer Schnack. Da läuft manchmal immer alles anders, als man denkt. Soweit ist es noch nicht. Runde für Runde spielen, aber die Chance mindestens mal auf ein weiteres Grand-Slam-Finale. Und Zverev hat in dieser Saison ja schon wirklich eine extrem gute Grand-Slam-Bilanz hingelegt. Also mindestens jetzt noch eine weitere Finalteilnahme, eben jetzt hier bei den US Open in New York, ist absolut drin für ihn.
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0: A3 Nürnberg Richtung Passau, zwischen Eichau vom Wald und Passau Nord, Behinderungen nach einem Unfall im Baustellenbereich. A6 Nürnberg Richtung Heilbronn, zwischen Aurach und Feuchtwangen Nord, 7 Kilometer Stau nach einem Unfall, der Verkehr wird an der Unfallstelle vorbeigeführt. Es gibt zudem eine Umfahrung über die U70. Die A7 Ulm Richtung Würzburg ist zwischen Wörnitz und Rothenburg ob der Tauber wegen Reparaturarbeiten gesperrt. Es gibt eine Umleitung über die U37. A8 Salzburg Richtung München zwischen Bad Reichenhall und Neukirchen 5 Kilometer Stau und B307 Miesbach Richtung Bayerisch Zell zwischen Miesbach und Hausham 2 Kilometer Stau. Kurzer Blick noch aufs Wetter in Bayern. Heute Nachmittag sonnig bis locker bewölkt. bewölkt, meist bleibt's trocken, nur in Oberbayern sind lokal ein paar Schauer möglich. Tageshöchstwerte 28 bis 33 Grad. Es ist 13 Uhr.
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0: Sabotage am Stromnetz. Die Polizei in Nordrhein-Westfalen nimmt einen Verdächtigen fest. Unser erstes Thema. Außerdem enttäuschendes Ergebnis bei der PISA-Studie. Deutsche Schüler schneiden so schlecht ab wie noch nie. Und Haushaltsdebatte im Bundestag. Finanzminister Klingbeil plant für kommendes Jahr Rekordausgaben und Rekordschulden. Wir sprechen darüber mit unserem Haushaltsexperten gleich. Am Mikrofon ist Iris Hartle. Aufatmen bei Kraftwerksbetreibern und Stromkunden. Nach Informationen des Westdeutschen Rundfunks wurde der mutmaßliche Stromsaboteur zu Fuß in der Nähe des Kohlekraftwerks von Weißweiler bei Aachen aufgegriffen. Er soll dort offenbar vergeblich versucht haben, unerkannt durch eine Polizeikontrolle zu kommen. In den vergangenen Tagen soll Daniel V. mehrere Sabotageangriffe auf das deutsche Stromnetz verübt haben, darunter in Nordrhein-Westfalen, Sachsen und Brandenburg. Noch gestern hatte die Polizei in Weißweiler Abschlussvorrichtungen an einer Hochspannungsleitung gefunden. Außerdem waren insgesamt zwei Bekennerschreiben aufgetaucht, die von Daniel V. stammen sollen. Nach dem 48-Jährigen wurde seit knapp einer Woche gefahndet und die Polizei will nun in Kürze weitere Informationen bekannt geben. Deutsche Schülerinnen und Schüler haben erkennbare Schwierigkeiten beim Lesen und Rechnen. Die neueste PISA-Studie fällt besorgniserregend aus, so schlecht wie noch nie seit Beginn der Erhebung. Heute wurden die Ergebnisse der Bildungsstudie präsentiert und angesichts des enttäuschenden Abschneidens stellt sich erneut die Frage, woran das liegt. Ein Grund könnte in der hohen Handynutzung vieler Jugendlicher liegen. Einzelheiten von Anna Küch.
11: Die Jugendlichen in Deutschland erzielen in Naturwissenschaften, in Lesen und in Mathematik so niedrige Ergebnisse wie noch nie seit Beginn der PISA-Studien. Fast jeder dritte 15-Jährige in Deutschland hat Probleme mit grundlegenden Aufgaben, etwa die Kernaussage eines Textes zu verstehen oder einfache Preise und Strecken zu vergleichen. Deutschland liegt damit im internationalen Vergleich im OECD-Durchschnitt. Deutlich besser schneiden unter anderem Singapur, Japan, Korea und Estland ab. Alarmierend für die OECD, weltweit haben die Lesefähigkeiten der Jugendlichen nachgelassen. Zugleich gibt es deutlich mehr Hasty Readers, Jugendliche, die Texte nur hastig überfliegen und dann falsche Antworten geben. In Deutschland bleibt außerdem ein altes Problem besonders ausgeprägt. Der Bildungserfolg eines Kindes hängt weiterhin stark davon ab, wie viel Geld und Ressourcen die Familie hat und wie gut der Bildungsgrad der Eltern ist. Andere Länder konnten diese sozialen Unterschiede verringern, Deutschland jedoch nicht.
0: Der Bundestag berät heute erstmals den Haushaltsentwurf für 2027. Geplant sind für kommendes Jahr Ausgaben in Höhe von 555 Milliarden Euro. Das sind fast 6% mehr als im laufenden Jahr. Sprechen wir darüber mit unserem Hauptstadtkorrespondenten Mario Kubina. Hallo Mario, in welche Bereiche fließt denn das meiste Geld?
12: Also der größte Brocken in diesem Bundeshaushalt, das wird auch im kommenden Jahr das Ministerium für Arbeit und Soziales sein und sein Einzelhaushalt. Mehr als ein Drittel des gesamten Bundeshaushalts entfallen nämlich auf Arbeit und Soziales. Und hier der größere Ausgabenposten Rente und Grundsicherung im Alter. Auf Platz zwei dann das Verteidigungsministerium mit nächstem Jahr fast 110 Milliarden Euro. Und Platz drei im Ministeriumsranking belegt das Verkehrsressort. Mehr als 26 Milliarden stecken da drin allein im Kernhaushalt für Straßen, Schienen, Brücken. Und zusätzliche Milliarden gibt es dann noch für den Verkehrsbereich aus dem Schuldentopf für Infrastruktur.
0: Mehr Ausgaben, also unter anderem für die Verteidigung. Gibt es auch Bereiche, in denen gespart wird?
12: Ja, die gibt's. Punktuell wird gespart. Man muss sagen, insgesamt gibt der Bund mehr Geld aus. Es ist also kein Sparhaushalt, aber damit die Ausgaben eben nicht völlig aus dem Ruder laufen, will Schwarz-Rot dann doch punktuell auch den Rotstift ansetzen. Ein Beispiel: Es sind Kürzungen beim Wohngeld geplant. Das gefällt Bauministerin Huberts nicht. Sie ist ja Sozialdemokratin, aber sie sagt, das sei, wenn auch schmerzhaft, so doch nötig. Außerdem soll es auch Einschränkungen beim Elterngeld geben. Auch hier sagt die zuständige Ministerin Karin Prien von der CDU, das gefällt ihr nicht, aber es liegt halt auch nahe, wenn man in ihrem Ressort, dem Familienressort, sparen möchte, ans Elterngeld zu gehen, weil das eben dort der größte Posten ist und auch nächstes Jahr sind 7 Milliarden Euro fürs Elterngeld eingeplant, so oder so. Dann wird auch gespart beim Sofortzuschlag für bedürftige Kinder und Jugendliche beispielsweise und das ist ein Punkt, der der Opposition zum Teil sauer aufstößt.
0: Historisch hoch sind da nicht nur die Ausgaben, sondern auch die Schulden. Mehr als 200 Milliarden Euro sind geplant und bis 2030 werden es noch mehr. Immense Summen. Kannst du uns die einzelnen Schulden- und Kreditpakete mal aufdröseln?
12: Ja, also diese 200 Milliarden, die teilen sich auf den Kernhaushalt auf der einen Seite und auf die Sondertöpfe für Infrastruktur und Bundeswehr auf der anderen Seite. Und das ist eben auch schon ein Hinweis darauf, wohin die Kredite im Wesentlichen gehen, nämlich in die Infrastruktur, neue Straßen, Schienen, Wasserstraßen, aber auch in die Verteidigung. Um da noch eine Zahl einzuführen, die das Ganze aber gut illustriert: Die Neuverschuldung ohne die sogenannte Bereichsausnahme, also das ist die Ausnahmeregelung für Verteidigungsausgaben, die sind ja weitgehend von der Schuldenbremse ausgenommen mittlerweile. Wenn man also das abzieht von den neuen Krediten im Kernhaushalt, da wäre man eben bei, in Anführungszeichen, nur etwa 33 Milliarden Euro. Da sieht man schon, wohin die Kredite eben im Großen und Ganzen fließen.
0: Mit den Schulden steigt ja auch die Zinslast. Unionspolitiker Mittelberg spricht von einem Teufelskreis von höheren Schulden und Zinslast. Das dürfte niemandem gefallen. Wie könnte da eine Lösung aussehen?
12: Ja, das ist die Frage der Fragen heute und wahrscheinlich im Rahmen der gesamten Haushaltsberatungen noch. Mittelberg hat da schon einen Punkt, denn die Zinszahlungen, die sollen im kommenden Jahr sich schon auf 40 Milliarden Euro belaufen. Das sind etwa 10 Milliarden mehr als im laufenden Jahr. Und dieser Betrag von 40 Milliarden im nächsten Jahr, der könnte sich mittelfristig sogar noch verdoppeln. Also was tun, wenn man eben weniger Zinszahlungen leisten möchte als Bund, dann müsste man den Schuldenberg irgendwie abbauen. Aber der Schuldenberg wächst ja im Moment. Also da geht es eben unter diesem Gesichtspunkt eher in die falsche Richtung. Und es kommt noch hinzu, es gibt zurzeit erhebliche Probleme auf dem Markt für Staatsanleihen weltweit. Das hängt mit der ausufernden Staatsverschuldung in den Vereinigten Staaten von Amerika zusammen. Das verschärft also die Lage noch, mittelbar auch für den Bundeshaushalt. Also im Moment ist da tatsächlich guter Rat teuer.
0: Zahlen und Einschätzungen waren das von Mario Kubina aus unserem Hauptstadtstudio in Berlin zu den Haushaltsberatungen im Bundestag, die heute begonnen haben. Es war ein kleiner Hoffnungsschimmer für die Ukraine, der Besuch der beiden US-Unterhändler Witkow und Kushner in Kiew, die zuvor auch mit Russland über ein mögliches Ende des Kriegs beraten haben. Während der Visite herrschte eine Feuerpause, doch nach ihrer Abreise gehen die russischen Luftangriffe unvermindert weiter. Aus der ukrainischen Hauptstadt wurden heute Nacht neue Explosionen gemeldet. Peter Sawicki berichtet.
13: Nach bisherigen Erkenntnissen kamen in der Hauptstadt sowie der umliegenden Gegend 2 Menschen ums Leben. Mindestens 10 weitere wurden verletzt. Mehrere Wohngebäude wurden teilweise schwer beschädigt. Bereits Montagabend waren einige Vororte Kiews mit Attacken aus der Luft überzogen worden. Auch hier wurde zivile Infrastruktur getroffen. Insgesamt feuerte Russland nach Angaben der ukrainischen Luftwaffe mehr als 30 Marschflugkörper, etwa 160 Drohnen sowie eine nicht näher genannte Zahl an ballistischen Raketen auf das Land ab. Stark betroffen von den Luftangriffen waren unter anderem auch die Region Odessa sowie Kharkiv. Dort traf eine Drohne offenbar ein Mehrfamilienhaus. Von 2 Verletzten ist hier die Rede. Die neuerlichen Angriffe speziell auf Kiew erfolgten kurz nach der Abreise der US-Unterhändler Steve Witkoff und Jared Kushner. Kouchner. Sie waren am Sonntag zu Gesprächen über ein mögliches Kriegsende erstmals in die Ukraine gereist. Während ihres Aufenthalts hatte es in Kiew keine russischen Luftangriffe gegeben.
0: Eine Naturkatastrophe kommt selten allein. Vor anderthalb Jahren hatte ein Erdbeben auf der arktischen Insel einen Felssturz ausgelöst. Der begrub einen Gletscher unter Geröll und der Nachbargletscher, da stürzten Eisblöcke ins Meer. Wissenschaftler aus Kiel haben diese Katastrophe nun genauer untersucht, auch um herauszufinden, inwieweit die Erderwärmung solche Prozesse beeinflusst. Und dabei haben sie ein Muster entdeckt. Robert Rönsch.
14: Am 10. März 2025 bebte vor der Arktisinsel Jan Mayen die Erde mit Magnitude 6,5. 3,5 Minuten später löste sich 7 Kilometer entfernt fast 1 Million Kubikmeter Fels, stürzte 800 Meter tief und bedeckte bis zu 50% der Oberfläche eines Gletschers. Gesehen hat das niemand, die Insel ist unbewohnt. Ein Team des Kieler Geomar-Instituts hat den Hergang trotzdem auf die Minute rekonstruieren können, aus 5 unabhängigen Messverfahren. Warum hat aber ausgerechnet dieses Beben zu einem Felssturz und zu Eisabbrüchen am Nachbargletscher geführt? In der Region bebt es oft, aber auf Satellitenbildern aus 40 Jahren findet sich kein vergleichbarer Felssturz. Fakt ist, auf Jan Mayen wird es wärmer. Unter minus 20 Grad sank das Thermometer zuletzt 1998. Die mittleren Temperaturen liegen mittlerweile über dem Gefrierpunkt. Im Gestein wirkt Eis aber wie Zement. Wenn es taut, hält der Hang weniger aus. Die Kieler Forscher vermuten deshalb, dass die Erwärmung durch den Klimawandel den Hang über die Jahre mürbe gemacht haben könnte. Und genau dieses Muster mit langfristig immer instabiler werdenden Hängen und Gletschern vermuten sie auch hinter der Flutkatastrophe im Himalaya Ende August, durch die mehr als 1000 Menschen ums Leben kamen.
0: Das Auslandsgeschäft chinesischer Firmen boomt. Im August lagen die Exporte um ein Viertel höher als im gleichen Zeitraum des Vorjahrs. Der Handelsüberschuss erreicht neue Rekorde, während die Nachfrage im chinesischen Inland schwach bleibt. Christoph Kober berichtet aus Peking.
15: Besonders gefragt im Ausland waren Experten zufolge neben KI-Produkten auch Elektrofahrzeuge, Solarzellen und Lithium-Ionen-Batterien chinesischer Produzenten. Auch die Importe in die Volksrepublik haben im Vergleich zum Vorjahreszeitraum zugelegt, allerdings weniger stark als von Fachleuten erwartet. Die Ausfuhren stützen die zweitgrößte Volkswirtschaft der Welt, die unter einer anhaltend schwachen Inlandsnachfrage leidet. Deswegen versucht eine wachsende Zahl chinesischer Unternehmen, ihre Produkte im Ausland zu verkaufen. Für sie geht es darum, heimische Produktionskapazitäten auszulasten. Diese Strategie stößt bei internationalen Handelspartnern zunehmend auf Kritik. Die Forderung an Peking lautet, gegenzusteuern. Zumal laut aktueller Zahlen der Zollbehörde Chinas Handelsüberschuss im August auf umgerechnet rund 700 Milliarden Euro gestiegen und damit auf dem Weg ist, den Rekordwert von rund 1 Billion Euro aus dem vergangenen Jahr zu übertreffen. Auf der Konferenz der G20-Finanzminister in den USA hatte es China zuletzt abgelehnt, eine Erklärung zu unterzeichnen, nach der Verzerrungen im Welthandel beseitigt werden sollten. Laut Zollbehörde sind auch die Exporte nach Europa gestiegen, um mehr als 6% im Vergleich zum August 2025. Bei den Warenlieferungen aus Europa nach China gab es dagegen nur ein kleines Plus. Die Europäische Union fordert schon länger von der kommunistischen Staats- und Parteiführung, die Schieflage im beiderseitigen Handelsverhältnis zu korrigieren. Die EU hat bereits Zollaufschläge für chinesische E-Auto-Importe eingeführt und diskutiert weitere Maßnahmen. Aus Peking, Christoph Kober.

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1: Gleich 13.15 Uhr.
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1: Die Nachrichten mit Yashi Mai.
3: Polizei nimmt mutmaßlichen Stromsaboteur fest. Der Tatverdächtige soll offenbar versucht haben, zu Fuß eine Verkehrskontrolle in der Nähe des Kraftwerks Weißweiler bei Aachen zu umgehen. Dort hatte die Polizei heute auch ein neues Bekennerschreiben gefunden. Nach dem 48-Jährigen war seit Tagen gefahndet worden. Er soll für eine Reihe von Sabotageakten an Umspannwerken verantwortlich sein. Stolz sieht nach schlechten PISA-Ergebnissen Anzeichen für Trendumkehr. Nach den Worten der Präsidentin der Bildungsministerkonferenz haben die Länder bereits wichtige Maßnahmen dazu auf den Weg gebracht. So werde beispielsweise früher und gezielter bei der Förderung angesetzt. Im neuen PISA-Vergleich haben 15-jährige Schüler in Deutschland in Lesen, Mathematik und Naturwissenschaften die niedrigsten Kompetenzwerte seit Beginn der PISA-Studie erzielt. Klingbeil warnt vor ungerechter Reformpolitik. Es dürfe nicht zugelassen werden, dass unter dem Stichwort Reform ein Abbau des Sozialstaates betrieben werde, sagte der Bundesfinanzminister zum Auftakt der Haushaltsberatungen im Bundestag. Den Haushaltsentwurf für das kommende Jahr bezeichnete er dabei als Zukunftsprogramm. AfD in Sachsen-Anhalt will alle Parteien zu Sondierungsgesprächen einladen. Laut dem parlamentarischen Geschäftsführer der AfD-Landtagsfraktion Rausch soll heute jede im Landtag vertretene Partei einen Brief mit einer solchen Einladung bekommen. Man werde sehen, wer das Gesprächsangebot annehme, so Rausch im MDR. Grüne werfen Wirtschaftsministerin Reiche schwere Versäumnisse bei Gasvorsorge vor. Co-Fraktionschefin Hasselmann sagte, durch die nicht ausreichend gefüllten Gasspeicher drohe eine Mangellage. Auch der Gasspeicherverband warnte angesichts historisch niedriger Füllstände vor Engpässen im kommenden Winter. Die Bundeswirtschaftsministerin sieht trotzdem keine Anzeichen für eine Gasknappheit. Das Wetter in Bayern: meist sonnig und trocken, um 30 Grad.
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4: Im Studio Maike Vöckersberger. Die niedrigen Pegelstände der Flüsse haben uns in Bayern den ganzen Sommer beschäftigt. Und es ist noch nicht vorbei. Im niederbayerischen Passau, das normalerweise mit Hochwasserschlagzeilen macht, werden derzeit historische Niedrigwasserstände verzeichnet. Caroline von Eichhorn berichtet.
5: Die Donau in Passau war am Montagmorgen nur 3,70 Meter tief. Damit lag sie unter dem bisherigen Rekordtief 3,72 Meter von 1962. Die Ilz fiel am Pegel Kalteneck heute auf 51 Zentimeter, nur 3 Zentimeter über dem historischen Niedrigwasserstand von 1946. Für den Inn wurde am Pegel Marienbrücke am Sonntag ein Wasserstand von 1 Meter gemessen. Dort kam sogar schon eine kleine Insel zum Vorschein, wie das Passau-Magazin Bürgerblick in einem Video dokumentiert hat. Als Ursachen nennt das Wasserwirtschaftsamt Deckendorf in einem Medienbericht einen schneearmen Winter sowie Hitze und Trockenheit im Sommer. Der geringe Regen der vergangenen Tage konnte an der Niedrigwassersituation kaum etwas ändern.
4: Fälschungen täuschend echt. Weil sie versucht haben, gefälschte Markenprodukte zu verkaufen, hat die Polizei heute früh 7 Tatverdächtige in Regensburg vorübergehend festgenommen. Sie sollen Elektroartikel an einer Tankstelle verkauft haben. Die Polizei kontrollierte sie und fand mehrere Markenkopfhörer und Smartwatches verschiedener Hersteller. Insgesamt wurden weit über 100 Artikel gefunden und sichergestellt. Bei den Tatverdächtigen handelt es sich um 2 Frauen und 5 Männer im Alter zwischen 22 und 41 Jahren. Gegen sie wird nun wegen Verstößen gegen das Markengesetz und gewerbsmäßigen Betrug ermittelt. Vor wenigen Tagen wurde ein 63-jähriger Tankstellenbetreiber aus dem Kreis Hof wegen eines groß angelegten Dieselbetrugs zu mehreren Jahren Haft verurteilt. Wir haben hier bereits darüber berichtet, es ging um einen Steuerschaden von mindestens 44 Millionen Euro, in den der Mann verwickelt war. Doch jetzt ist er überraschend auf freiem Fuß. Anne-Rose Zuber.
6: Der 63-jährige Tankstellenbetreiber leidet seit längerem an Depressionen und auch an Krebs. Aus gesundheitlichen Gründen wird er deshalb vorläufig von der Haft verschont. Nicht nur das Landgericht Hof hat den Haftbefehl außer Vollzug gesetzt, sondern jetzt auch das Landgericht Berlin. Das haben die Justizbehörden heute auf Anfrage von Bayern 1 bestätigt. Nach insgesamt einem Jahr in U-Haft konnte der Mann nun das Gefängnis verlassen, muss sich 2-mal pro Woche bei der Polizei melden. Die Prozesse gegen ihn sind damit aber noch nicht zu den Akten gelegt. Nachdem seine Verteidiger Revision gegen das Hofer Urteil eingelegt haben, muss sich nun der Bundesgerichtshof mit dem groß angelegten Steuerbetrug beschäftigen, in dem neben dem Tankstellenbetreiber mindestens 11 Mitglieder von verschiedenen Banden aus Berlin verwickelt sind.
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1: Heute endet die Amtszeit von Annalena Baerbock bei den Vereinten Nationen. Ein Jahr lang war sie Präsidentin der UN-Generalversammlung. Die ehemalige grüne Kanzlerkandidatin und deutsche Außenministerin hatte sich viel vorgenommen für ihre Zeit bei der UNO. Sie wollte sich für Reformen einsetzen und dafür sorgen, dass die Generalversammlung mehr Einfluss gegenüber dem Sicherheitsrat bekommt. Gegenwind bekam sie unter anderem von Russland und den USA. Unsere New York-Korrespondentin Giselle Uka zieht eine Bilanz von Baerbocks Amtszeit.
7: Als ehemalige deutsche Außenministerin kennt Annalena Baerbock Bürokratie. Das Ausmaß bei den Vereinten Nationen war für sie trotzdem überraschend. Doppelstrukturen, unklare Zuständigkeiten, zu viele Führungspositionen. Nicht mal ein Organigramm gäbe es, das die Organisation für neue Mitarbeiter übersichtlicher macht.
8: Deutschland ist schon ein bürokratisches Land. Ich weiß, wie langsam manchmal unsere eigenen Ministerien arbeiten. Aber hier gibt es eine Bürokratie, die einfach über 80 Jahre gewachsen ist.
7: Deshalb standen UN-Reformen für Baerbock ganz oben auf der Prioritätenliste. Die finanziell angeschlagenen Vereinten Nationen sollen schlanker und effizienter werden.
8: Wenn wir nicht endlich die Reform voranbringen, dann werden die Vereinten Nationen zusammenfallen wie ein Kartenhaus.
7: Als Präsidentin der UN-Generalversammlung wollte Annalena Baerbock vor allem die 193 Mitgliedstaaten in den Reformprozess einbinden und verhindern, dass allein der Sicherheitsrat mit den Vetomächten die Richtung vorgibt. Das sei ihr durchaus gelungen, sagt Daniel Forti, UN-Experte bei der Crisis Group. Sie hat viele Sitzungen geleitet, in denen die UN-Mitgliedsländer über die UN-Reformen diskutieren konnten. Baerbock hat die Reformen zwar nicht mitgestaltet, aber sie konnte sie durch die länderübergreifenden Debatten zum Leben erwecken. Größeren Gegenwind erlebte Baerbock für ihr Engagement bei der Wahl des neuen UN-Generalsekretärs. Baerbock wünscht sich nach 80 Jahren erstmals eine Frau in diesem Amt, aber vor allem auch eine selbstbewusstere Beteiligung der UN-Mitgliedsländer im Auswahlprozess. Das bloße Absegnen des Kandidaten, der vom Sicherheitsrat vorgeschlagen wird, soll der Vergangenheit angehören. Baerbock hat deshalb Anhörungen für die Bewerber organisiert, bei denen alle Mitgliedstaaten Fragen stellen konnten.
8: Die Mitgliedstaaten haben über 10 Jahre eingefordert, dass die Wahl des nächsten Generalsekretärs transparenter sein soll, nicht mehr so hinter verschlossenen Türen ausgemauschelt werden soll, und deswegen war es meine Rolle als Präsidentin, öffentliche Anhörungen zu organisieren und auch deutlich zu machen, dass keine Kandidatin, kein Kandidat die Generalversammlung, also die 193 Länder, umgehen kann.
7: Das allerdings sorgte für Kritik aus Russland und den USA. Die Botschafter beider Länder warfen der Präsidentin der Generalversammlung vor, ihre Kompetenzen zu überschreiten. Den UN-Experten Daniel Forti haben diese Vorwürfe nicht überrascht. Es gehe um den Machtkampf zwischen 2 UN-Gremien, dem mächtigen Sicherheitsrat und dem weniger mächtigen Parlament mit allen Mitgliedstaaten. Dabei sei es wichtig, wichtiger denn je, dass der neue Generalsekretär, ob Frau oder Mann, gerade jetzt von einer Mehrheit der Länder unterstützt wird.
9: It's very important to give the next Secretary General.
7: Es ist sehr wichtig, dass der nächste Generalsekretär ein starkes und glaubwürdiges politisches Mandat bei Amtsantritt erhält. Der Ende des Jahres aus dem Amt scheidende Antonio Guterres galt als eher schwacher Generalsekretär. Neben Trump, Putin oder Netanyahu konnte er auf der Weltbühne wenig gegen aktuell wütende Kriege ausrichten. Das hat den Bedeutungsverlust der unter Beschuss stehenden Vereinten Nationen weiter angetrieben. Annalena Baerbock dagegen wurde in ihrer Rolle medial stärker wahrgenommen als ihre Vorgänger. Jetzt will sich die 45-Jährige vorerst aus der Politik zurückziehen. Sie bleibt in New York und wird ab Herbst eine mehrjährige Professur an der renommierten Columbia University übernehmen.
1: Annalena Baerbock beendet ihre Aufgabe bei den Vereinten Nationen. Giselle Uka berichtete aus New York.
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1: Es gibt Musik, die schafft das Kunstwerk, einen sofort an einen anderen Ort oder in eine andere Zeit zu beamen. Ein Musiker, dem dies gleich mit seiner ersten Platte mühelos gelingt, ist er, Guy Offenbach aus Israel. Sein neues Album heißt Lo Amiti, auf Deutsch nicht real. Unser Redakteur Ralf Summer hat es schon gehört und er findet, es ist die beste Nachricht, die uns seit langem aus Israel erreicht hat. Hören Sie unseren BR24-Albumtipp.

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Es sieht vielleicht so aus, als ob ich traurig wäre, aber das ist mir egal. Mit dieser ernüchternden Diagnose von Song beginnt das Debüt von Guy Offenbach. Lo echpat li, es ist mir egal, heißt das erste Stück seiner ersten Soloplatte. Er singt Hebräisch, aber knüpft an eine große Tradition in der englisch-dominierten Pop-Historie an, den melancholischen Trennungsliederplatten. In alle Nidaf, auf Deutsch Blatt im Wind, beschreibt Offenbach seine Ziellosigkeit nach der Trennung. Er ist haltlos und leicht, wie ein Blatt im Wind, das im Abfall landet. Er hätte nicht bleiben sollen, singt er, dann hätte er nun nicht diese Wunden. Wir wissen nicht viel von diesem Israeli, außer dass er wie viele seiner eher progressiven Landsleute, vor allem Künstler und Künstlerinnen, ins Ausland gegangen ist, nach Berlin, wo er in Surf- und in Punkbands gespielt hat und nun wieder zurück ist.

0: Ganz ruhig, nur mit Stimme und Gitarre singt er seine Stücke. Guy Offenbach ist in seine Heimat Haifa im Norden von Israel zurückgezogen, eine Hafenstadt am Mittelmeer. Den punkigen Surf-Sound hat er offensichtlich in Berlin zurückgelassen. Dafür spielt er nun eine Art Zeitlupen-Surf. Den Lo-Fi-Gitarrensound hat er wie in den 50ern und 60ern eingestellt mit Hall und vibrierendem Tremolo. Manchmal lässt er den Gesang ganz weg und holt sich minimale Schlagzeugbegleitung dazu. Ashan V. Mara, Rauch und Spiegel heißt dieses Instrumental. Man denkt an einen Western aus Israel. Wüstenstaub gibt's ja dort zu Genüge. Oder Ray Kuders berühmter Paris-Texas-Soundtrack für den gleichnamigen Wim Wenders-Film fällt einem dazu ein. Guy Offenbach schafft es, einen mit seiner sparsamen Ambient-Gitarrenmusik sofort einzunehmen. Später kehrt die Hoffnung bei ihm zurück in den Stücken. In Awak, der Staub, geht es um die Liebe, die zwar wie Sand zerbröseln kann, aber sie passiert ihm und auch dir, wie er singt, allen. Und wenn sie denn da ist, will er weder aufwachen noch einschlafen. Im November kommt er wieder nach Deutschland, aber bisher ist noch kein Konzert im Süden dabei.
1: Ralf Summer war das mit dem BR24-Album-Tipp Lo Amiti des israelischen Musikers Guy Offenbach.
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1: A3 Nürnberg Richtung Passau zwischen Eicher vom Wald und Passau Nord. Behinderungen nach einem Unfall im Baustellenbereich. A6 Nürnberg Richtung Heilbronn zwischen Aurach und Feuchtwangen Nord. 7 Kilometer Stau nach einem Unfall. Der Verkehr

0: Und jetzt ist es 13.30 Uhr.
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0: Die Polizei hatte tagelang nach dem Mann gefahndet, der Sabotageakte auf das deutsche Stromnetz ausgeübt haben soll. Jetzt hat sie den 48-Jährigen in der Nähe von Aachen gefasst. Mehr dazu gleich. Außerdem schauen wir auf die aktuellen PISA-Ergebnisse. Die Schüler in Deutschland schneiden bei der Studie so schlecht ab wie noch nie. Und Bundestagspräsidentin Klöckner hat zwei neue Bundesminister im Parlament vereidigt. Im Studio begrüßt sie Ann Kleinknecht. Nach Tagen intensiver Fahndung hat die Polizei den mutmaßlichen Saboteur festgenommen, der für Angriffe auf das deutsche Stromnetz verantwortlich sein soll. Dem 48-Jährigen werden mehrere Aktionen gegen Hochspannungsleitungen in Nordrhein-Westfalen, Brandenburg und Sachsen vorgeworfen. Aus Köln berichtet Benedikt Kaninski.
2: Also nach WDR-Informationen soll der 48-Jährige zu Fuß in einer Fahrzeugkontrolle der Polizei festgenommen worden sein und eben keinen Widerstand geleistet haben. Er hatte offenbar sogar noch Sprengmittel mit dabei und den Polizisten auch gesagt, dass er in der Gegend rund um das Kraftwerk in Weißweiler bei Aachen gecampt hatte. In den vergangenen Tagen soll Daniel V. mehrere Sabotageangriffe auf das deutsche Stromnetz in NRW und in Brandenburg im Umspannwerk Jenschwalde ausgeübt haben. Er hatte dabei offenbar versucht, mit selbstgebauten Raketen einen Kurzschluss an Hochspannungsleitungen auszulösen. In Bergheim war ihm das in der vergangenen Woche auch gelungen. Ein Teil der Kraftwerksblöcke fiel aus. Gestern Nachmittag hatte die Polizei dann in Weißweiler bei Aachen Abschussvorrichtungen an einer Hochspannungsleitung gefunden. Außerdem waren insgesamt zwei Bekennerschreiben aufgetaucht, die von Daniel V. stammen sollen.
0: Die Studienergebnisse sind keine wirkliche Überraschung. Die Leistungen deutscher Schüler sinken seit Jahren. Trotzdem spricht Bundesbildungsministerin Karin Prien heute von einem so wörtlich erschreckenden Befund und sie benutzt das Wort besorgniserregend. Die Schülerinnen und Schüler haben im aktuellen PISA-Test so schlecht abgeschnitten wie nie zuvor. Juliane Kowolik fasst die Ergebnisse zusammen.
3: Den 15-jährigen Schülerinnen und Schülern wird ein desaströses Abschneiden bescheinigt. Der stärkste Abwärtstrend besteht beim Lesen. Jugendliche können immer schlechter längere Texte verstehen, weil sie sie nur überfliegen, anstatt zu erfassen. Rund ein Fünftel der Jugendlichen hat in den Bereichen Mathematik, Lesen und Naturwissenschaften keine ausreichende Basiskompetenz. Seit 10 Jahren ist dieser Rückgang auch in anderen Ländern zu spüren. Allerdings haben Länder wie Singapur, Kanada und Estland diesen Trend besser abfedern können. Besonders beunruhigend ist die gestiegene Chancenungleichheit in Deutschland. Noch nie waren die Bildungserfolge von Jugendlichen so stark vom sozioökonomischen Status der Familie abhängig wie jetzt. Bundesbildungsministerin Prien kündigte Maßnahmen an, um diesen negativen Entwicklungen weiter entgegenzutreten. Dazu gehören verpflichtende Sprachförderung schon im Kita-Alter und die gezielte Unterstützung von Brennpunktschulen.
0: Bundesfinanzminister Klingbeil hat heute im Bundestag seinen Haushaltsentwurf für 2027 und darüber hinaus vorgestellt. Er plant Ausgaben von mehr als 555 Milliarden Euro. Das ist deutlich mehr als im laufenden Jahr. Auch die Neuverschuldung steigt rasant. Kritik kam vorab schon aus der Opposition, von Gewerkschaften und Verbänden. Denen allerdings trotzte Klingbeil, der bei seiner Linie geblieben ist. Aus Berlin Jan Zimmermann.
4: Es sind herausfordernde Zeiten, sagt Finanzminister Lars Klingbeil. Sein Haushalt für das nächste Jahr sei eine deutliche Antwort auf die Probleme des Landes und die Krisen in der Welt, wie der Krieg im Iran und in der Ukraine.
5: Ich finde, es reicht nicht mehr, dass wir uns von Krise zu Krise hangeln. Wir müssen unsere eigene Stärke und unsere eigene Resilienz in einer unsicheren Welt stärken und dafür politische Entscheidungen treffen.
4: Dafür seien Investitionen, zum Beispiel in erneuerbare Energien, Verkehrswege und in die Sicherheit nötig. So sieht Klingbeils Haushaltsentwurf Ausgaben in Höhe von mehr als 555 Milliarden Euro vor, 6% mehr als in diesem Jahr.
5: Es ist richtig, dass wir in unsere Zukunft investieren und dass mit der zukunftsfeindlichen Politik der letzten Jahre Schluss ist. Wir bringen die Infrastruktur.

0: in unserem Land durch Investitionen jetzt auf Vordermann.
1: Der SPD-Minister verteidigt dabei die hohe Schuldenaufnahme, die Nettokreditaufnahme für das nächste Jahr und die schuldenbasierten Sondervermögen für Infrastruktur und Klimaschutz sowie für die Bundeswehr ergeben zusammen rund 200 Milliarden Euro neue Schulden. Das meiste Geld im Haushalt 2027 fließt in das Arbeits- und Sozialministerium für Renten und Sozialleistungen. Deutlich mehr Mittel stehen künftig für die Verteidigung bereit.
0: Ohne neue Schulden sich zu verteidigen, das ist wie ohne Rakete zum Mond fliegen, liebe Kolleginnen und Kollegen.
1: Die Oppositionspartei kritisieren Klingbeils Haushaltsentwurf. Für die AfD sind die Ausgaben zu hoch. Für die Grünen fehlen Investitionen in Klimaschutz und Klimaanpassung. Die Linke fordert weniger Geld für die Verteidigung und mehr Entlastungen für die Bürger.
2: Ihre neuen Ämter haben die beiden Bundesminister schon vor 6 Wochen angetreten. Heute wurden Gesundheitsminister Carsten Lindemann und der neue Verkehrsminister Steffen Bilger nun offiziell im Bundestag vereidigt. Kanzler Merz hatte sich nach dem Rücktritt von Unionsfraktionschef Jens Spahn für eine Neubesetzung der Ministerämter entschieden. Dass die beiden CDU-Politiker erst heute vereidigt wurden, ist nicht ganz unumstritten. Birte Sönnigsen.
3: Bundeskanzler Friedrich Merz hatte sich, auch aus Kostengründen, dagegen entschieden, die Bundestagsabgeordneten in der parlamentarischen Sommerpause nach Berlin kommen zu lassen, um die beiden Minister in einer Sondersitzung des Bundestages zu vereidigen. Einige Juristen haben kritisiert, dass die Minister nicht direkt bei der Amtsübernahme ihren Eid geleistet haben, wie es das Grundgesetz vorsieht, und in Frage gestellt, ob Minister vor der Vereidigung uneingeschränkt Entscheidungen treffen dürfen. Obwohl Bilger und Lindemann ihren Eid erst heute abgelegt haben, wird das aber wahrscheinlich keine Konsequenzen haben. Kanzleramtsministerin Nina Wagen musste nicht erneut den Eid leisten, weil sie das schon zu Beginn der Legislaturperiode gemacht hatte. Wagen ist als Ministerin vom Gesundheitsministerium ins Kanzleramt gewechselt.
2: Sie war groß und feierlich, die Beerdigung des Kriegsverbrechers Ratko Mladic gestern in Belgrad. Mladic, der unter anderem für den Völkermord von Srebrenica verantwortlich zeichnet. Er wurde vom serbisch-orthodoxen Patriarchen als aufopferungsvoller Führer und Christ gewürdigt. Die Spitzen der Europäischen Union haben die Feierlichkeiten scharf kritisiert. Aus Brüssel, Thomas Spickhofen.
4: Schockierend seien die Bilder von der Beerdigung Ratko Mladics gewesen, schreiben Kommissionschefin Ursula von der Leyen und Ratspräsident Antonio Costa in einer gemeinsamen Mitteilung. Sie kritisieren die in Teilen offizielle Unterstützung und die Anwesenheit hochrangiger serbischer Beamter bei der Beisetzung und bezeichnen sie als zutiefst bedauerlich. Von der Leyen und Costa sprechen von einem Versagen, sich einer dunklen Phase der jüngsten europäischen Geschichte zu stellen. Dies widerspreche den Werten, auf denen Serbiens Weg in die Europäische Union beruhe. Serbien ist seit mehr als 14 Jahren Beitrittskandidat der EU, allerdings stocken die Verhandlungen bereits seit Jahren. Von den mehr als 30 Verhandlungskapiteln wurden bislang erst 2 vorläufig abgeschlossen. Der Regierung in Belgrad werden immer wieder Verstöße gegen Grundwerte der EU und zu enge Beziehungen nach Russland vorgeworfen. Gestern hatten in Belgrad mehrere tausend Menschen die Beisetzung von Mladic begleitet. Der frühere Militärchef der bosnischen Serben war vorvergangene Woche in Den Haag verstorben, wo er eine lebenslange Haft Strafe wegen seiner Verbrechen während des Bosnienkrieges in den 90er Jahren verbüßte. Sein Leichnam wurde mit einer serbischen Regierungsmaschine nach Belgrad gebracht. EU-Erweiterungskommissarin Marta Kos hatte daraufhin eine Reise in das Land abgesagt. Die Verherrlichung rund um den Tod von Mladic sei unvereinbar mit den Werten, auf denen der Weg in die EU beruhe, erklärte Kos.
2: Wer raucht, senkt die Chancen auf Schwangerschaft. Davor warnt die Weltgesundheitsorganisation jetzt noch einmal ganz deutlich. Zigaretten beeinträchtigen nicht nur die weibliche, sondern auch die männliche Fruchtbarkeit. Das zeigt eine ganze Reihe aktueller Untersuchungen. Sandra Bieger berichtet aus Genf.
5: Die Weltgesundheitsorganisation WHO hat zum Thema Rauchen und Unfruchtbarkeit Studien seit dem Jahr 2000 zusammengetragen. Das Ergebnis: Raucherinnen haben ein rund 40% höheres Risiko, unfruchtbar zu sein. Der Grund: Bei Raucherinnen verringert sich die Anzahl der Eizellen in den Eierstöcken. Die gute Nachricht: Frauen, die mit dem Rauchen aufhören, könnten ihre Chancen auf eine Schwangerschaft verbessern, so die WHO. Auch bei Männern lässt sich laut Weltgesundheitsorganisation ein eindeutiger Zusammenhang zwischen Fruchtbarkeit und Rauchen nachweisen. So könne Rauchen beispielsweise die Qualität der Spermien verschlechtern sowie zu Erektionsproblemen führen. Noch unklar ist, wie sich der Konsum von E-Zigaretten und Wasserpfeifen auf die Fruchtbarkeit auswirkt. Dazu sei die Datenlage noch zu dünn. Die WHO empfiehlt Ärztinnen und Ärzten, Menschen mit Kinderwunsch mehr über den Zusammenhang zwischen Rauchen und Fruchtbarkeit aufzuklären und sie beim Aufhören zu unterstützen. Paare, die nach mindestens einem Jahr ungeschütztem Geschlechtsverkehr kein Kind bekommen, gelten laut WHO-Definition als unfruchtbar. Weltweit sei davon jeder sechste Mensch im Laufe seines Lebens betroffen.
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7: Im Studio Birgit Habrath. Die deutsche Wirtschaft wächst gerade, wenn auch zugegeben mit 0,3% im letzten Quartal nicht gerade üppig. Wie lässt sich der Trend ausbauen? Die staatliche KfW ist dieser Frage einmal nachgegangen und wartet da jetzt mit einem Vorschlag auf künstliche Intelligenz. Laut Förderbank ist da viel Potenzial drin. Felix Linke hat sich das einmal angeschaut.
8: 1% mehr Wirtschaftswachstum wäre laut KfW leicht möglich, insgesamt sogar nachhaltige 2%, wenn die Unternehmen bis 2035 konsequent KI nutzten. Damit lasse sich die Produktivität pro Mitarbeiter so stark erhöhen, dass der Fachkräftemangel mehr als ausgeglichen würde. Die Chancen, die sich der Wirtschaft dabei bieten, liegen für Deutschland nicht in der Entwicklung einer eigenen KI, aber sehr wohl in deren Anwendung und Umsetzung im Alltag der Unternehmen. Gerade hier könnten wir punkten, weil es in diesen Bereichen viele gut ausgebildete Mitarbeitende gäbe, sagte KfW-Chef Stefan Wintels. Wir müssten kurzfristig nicht KI-Weltmeister werden, so Wintels, sondern Anwendungsland Nummer 1 in Industrie und Mittelstand. Das sei zu schaffen. Die KfW will das fördern mit ihrem Deutschlandfonds. Im Auftrag der Bundesregierung stehen hier rund 30 Milliarden Euro an öffentlichen Mitteln und Kreditgarantien bereit. Insgesamt sollen damit Investitionen von 130 Milliarden Euro angestoßen werden.
7: 10% weniger Insolvenzen im August verglichen mit dem Vormonat. Das hat das Leibniz-Institut für Wirtschaftsforschung in Halle errechnet. Die Forscher sprechen von einer Verschnaufpause. Es könnten also wieder mehr Firmen demnächst pleite gehen. Und laut einer Hochrechnung waren im August mehr Arbeitsplätze von den eigentlich weniger Insolvenzen betroffen als in den Vormonaten. 33% mehr im Vergleich zum Juli. Steuern zu hinterziehen schadet dem Staat und, je nach Produkt, wie vorhin ja schon gehört, auch der Gesundheit. Die Europäische Union hat darum seit Jahren dem illegalen Tabakhandel den Kampf angesagt. Aber wie wirkungsvoll ist das? Laut Europäischem Rechnungshof gibt es in fast allen Ländern weiterhin illegale Tabakfabriken. Wie groß das Problem ist, lässt sich im Bericht zur Bekämpfung illegalen Tabakhandels in der EU nachlesen, der der ARD vorliegt.
9: Im Interview mit Report Mainz kritisiert das für die Prüfung zuständige Mitglied des EU-Rechnungshofs Sarvamaa, dass die Anstrengungen der Europäischen Kommission und der Mitgliedstaaten bei der Bekämpfung des illegalen Tabakhandels nicht robust genug seien. Die EU sei der Aufgabe nicht wirklich gewachsen, weil die Vorschriften nicht streng genug und die Vorgehensweisen in den Mitgliedstaaten nicht einheitlich seien. Schätzungen der EU-Kommission zufolge seien 2023 rund 9% der gerauchten Zigaretten in der EU illegal produziert oder geschmuggelt gewesen. Der illegale Tabakhandel verursache jährliche Steuerausfälle in Höhe von rund 13 Milliarden Euro. Auf Anfrage des ARD-Politikmagazins räumt die EU-Kommission ein, dass die Kontrolle der Tabaklieferkette derzeit nicht effektiv sei. Es sei kompliziert, den illegalen Tabakhandel zu erfassen. Man arbeite mit den Mitgliedstaaten zusammen, um Lücken zu überwachen und Betrug zu bekämpfen. Das Bundesfinanzministerium verweist auf den Aktionsplan gegen organisierte Kriminalität. Unter anderem soll der Zoll technisch und personell gestärkt werden. Ein entsprechendes Gesetz dafür soll voraussichtlich noch in diesem Jahr verabschiedet werden.
7: Gottlob Schober über den Umgang mit illegalem Tabakhandel. 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Es wird nicht mehr lange dauern und dem einen oder anderen wird es dann doch ohne Heizung zu kühl in der Wohnung. Wer die mit Gas warm bekommt, der muss wohl tiefer in die Tasche greifen. Der sich zuspitzende Konflikt im Nahen Osten und niedrige Füllstände der Gasspeicher treiben die Gaspreise in Europa auf den höchsten Stand seit Januar 2023. Der europäische Gasfuture zog in der Spitze um 3% auf bis zu 75,60 Euro je Megawattstunde an.

0: Und jetzt ist es 13.45 Uhr.
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0: Die Nachrichten mit Jerzy May.
2: Polizei nimmt im Fall von Stromnetzsabotage gesuchten Mann fest. Nach dem 48-Jährigen war seit Tagen öffentlich gefahndet worden. Festgenommen wurde er in der Nähe des Kraftwerks Weißweiler bei Aachen. Laut Polizei hatte er Sprengmittel bei sich. Außerdem hätten Einsatzkräfte im Unterholz ein Zelt mit weiteren Sprengladungen gefunden. Deutsche Schulbildung erreicht bei PISA-Test neuen Negativwert. Der internationalen Untersuchung zufolge kann etwa jeder dritte Schüler in der 9. Klasse Texte nicht richtig erfassen. Bildungsministerin Prien nennt das besorgniserregend. Die deutsche Industrie- und Handelskammer spricht von einem Schock. Verteidigung und Infrastruktur bestimmen Auftakt der Haushaltsdebatte. Finanzminister Klingbeil sagte bei der Vorstellung seines Etats im Bundestag, die Bundeswehr sei jahrzehntelang vernachlässigt worden. Das müsse behoben werden. Auch beim Ausbau von Straßen und Schienenwegen habe sich Deutschland zu lange ausgeruht. Die AfD kritisierte die geplanten Ausgaben des Bundes als zu hoch. Die Grünen mahnten mehr Geld für Klimaschutz und Klimaanpassung an. VdK fordert bessere Absicherung für pflegende Angehörige. Verbandspräsidentin Bentele erklärte in Berlin, wer beispielsweise die eigene Mutter oder den eigenen Vater pflege, reduziere häufig die Arbeitszeit oder gebe den Beruf ganz auf. Die Bundesregierung müsse die Finanzierung der Rentenbeiträge für pflegende Angehörige deshalb verbindlich und dauerhaft sichern. Stellwerksschaden legt Bahnstrecke München-Nürnberg lahm. Seit 9 Uhr ist das Stellwerk Fischbach bei Nürnberg außer Betrieb. Einen Grund oder eine Prognose zur Dauer der Störung konnte die Bahn bisher nicht nennen. Ein Teil der Fernverkehrszüge wird über Treuchtlingen und Augsburg umgeleitet, andere über Regensburg. Auch der Regionalverkehr ist betroffen. Das Wetter in Bayern, meist sonnig und trocken, um 30 Grad.
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0: Im Freistaat gibt es immer weniger Brauereien, nur noch 588 und damit 13 weniger als noch im vergangenen Jahr. Einer der Gründe, es wird immer weniger alkoholhaltiges Bier getrunken. Doch in München gibt es einen Gegentrend, jedenfalls abseits der großen Brauereien. Moritz Steinbacher über die Gründe.
3: Also wir sind eine kleine Brauerei, also die großen Münchner Klassiker rechnen irgendwie in Millionen Hektoliter. Also wir haben 3000 Hektoliter Bier, was wir im Jahr brauen. Also ganz kleine Menge.
4: Vor genau 10 Jahren hat Martha Girk zusammen mit ihrem Mann die Brauerei Hardener gegründet. Münchens erste Biobrauerei. Gebraut wird im denkmalgeschützten Stürzerhof im Stadtteil Großhadern. Mit ihrem Bio-Bier hat sich Hardener eine Nische erobert. Das Motto: weniger Masse, dafür mehr Qualität. Verkauft wird das Bier nämlich nur in der näheren Umgebung und in Bioläden. Von Krise keine Spur.
3: Die Leute wollen wissen, wo es herkommt. Und Bier ist Emotion. Und ich glaube, dadurch entwickelt sich eben in München eben so eine neue Welle. Ich trinke nicht nur das, was alle trinken, ich möchte was Besonderes.
4: So wie Hardener Bräu haben sich in den letzten Jahren mehrere kleine Brauereien in und um München gegründet und gehalten. Tillmanns Biere, das Germeringer Brauhaus oder Munich Brew Mafia beleben mit ihren Bieren den Markt, erklärt Stefan Stang vom Verband privater Brauereien.
5: Letztendlich ist es so, dass der gesättigte Markt ja damit zusammenhängt, dass die großen Brauereien halt mehr oder weniger überall sind und die Biere austauschbar sind und durch das wird die Verbundenheit immer weniger. Und das ist das, was die Münchner und auch im Münchner Umland jetzt festgestellt haben, dass man eigentlich doch wieder was Regionales braucht.
4: Mehr Regionalität als Schlüssel zum Erfolg, das hat Steffen Marx bereits vor 20 Jahren erkannt. Der Gründer der Münchner Brauerei Giesinger merkt ebenfalls nichts von der Krise am Biermarkt. 2020 vergrößerte sich die Brauerei sogar und hat nun einen eigenen oktoberfesttauglichen Tiefbrunnen.
6: Also wir wachsen gemütlich, ja, in einem absteigenden Biermarkt. In Deutschland ist es ungewöhnlich gut und wir haben hohe einstellige Wachstumswerte. Damit können wir ganz gut leben.
4: Während Hardener auf die Bio-Nische setzt, bindet Giesinger seine Kunden mit ein. Die sind Unterstützer, Fans, ja Geldgeber. Teile der Brauerei sind durch Crowdfunding finanziert. Auf Social Media präsentiert sich Giesinger als Brauerei zum Anfassen. Die Kunden scheinen sich in dieser Strategie wiederzufinden, wie eine Umfrage zeigt.
7: Das hat schon noch ganz andere Verbindungen zu den Leuten. Gar nicht so irgendwie Käufer, Verkäufer, sondern auch ein bisschen persönlicher, ein bisschen näher.
8: Muss gefördert werden, lokales Bier.
9: Ich bin dafür, dass auf der Wiesn mal frischer Wind einfach reinkommt und auch mal kleinere Brauereien die Chance haben, mitzumachen.
4: Was das Oktoberfest betrifft, sei man in guten Gesprächen mit der Stadt, erklärt Giesinger Chef Marx. Eventuell 2028 könnte Giesinger dann als siebte Münchner Brauerei auf die Wiesn kommen. Doch egal ob Wiesn oder Biobier, die Münchner Brauszene abseits der großen Brauereien zeigt sich lebendig, trotz oder gerade wegen der Krise.
0: Moritz Steinbacher und die blühende Münchner Brauereiszene, die dem Trend trotzt.
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0: Der für die Ukraine zentrale Hafen von Odessa ist wegen des Kriegs geschlossen. Nach russischen Angriffen bleiben große Frachtschiffe aus. Und das hat negative Folgen für die ukrainische Getreideexporte. Denn das Getreide muss verstärkt über verschiedene Donauhäfen abtransportiert werden. Aber auch dort stockt es, denn niedrige Wasserstände führen dazu, dass größere Schiffe die Häfen nicht ansteuern können. Die Folgen für die Landwirte in der Region sind dramatisch. Volle Getreidelager, eingebrochene Preise, steigende Kosten. Unser Ukraine-Korrespondent Florian Kellermann über die schwierige Lage der Bauern.
10: Jefen Timofejew steht auf einem abgeernteten Weizenfeld ganz im Süden der Ukraine. Der Landwirt könnte, anders als viele Bauern in Deutschland, eigentlich zufrieden sein mit der diesjährigen Ernte, die er auf seinen 400 Hektar Land erzielt hat. Die Wetterbedingungen in diesem Jahr waren gar nicht so schlecht. Die Ernte war für unsere Gegend gut. Beim Weizen zwischen 5 und 6 Tonnen pro Hektar. Für die Sonnenblumen war es zu heiß, trotzdem waren es zwischen 1,5 und 2 Tonnen. Das ist mehr als im Durchschnitt. Trotzdem ist der 30-Jährige alles andere als zufrieden. Denn die Preise sind im Keller. Beim Weizen lägen sie fast 25% unter dem Vorjahresniveau. Hinzu kommt, Diesel ist viel teurer und damit der Transport des Getreides zum Hafen. Der Landwirt verkauft deshalb nur so viel, wie er muss, um Rechnungen und Angestellte zu bezahlen. Grund für die niedrigen Getreidepreise in der Ukraine: Russlands Angriffskrieg. Genauer, die russischen Attacken auf Schiffe im Schwarzen Meer und auf die Hafenanlagen bei Odessa. Der Frachtverkehr dort ist fast zum Erliegen gekommen und damit der ukrainische Getreideexport. Die ukrainischen Häfen an der Donau könnten das nicht auffangen, sagt Jefen Timofejew. Dort stauen sich die LKW wie verrückt. Die Schifffahrt auf der Donau hat nicht genug Kapazität für das ganze ukrainische Getreide. Dazu kommt ja auch noch die Dürre. Die Donau ist auf einen kritisch niedrigen Stand gefallen. Deshalb könnten an den dortigen Häfen derzeit nur kleine Schiffe einlaufen. Mit einer Ladekapazität von 5.000 bis 7.000 Tonnen, heißt es beim ukrainischen Hafenverband. Der Ukraine droht ein enormer wirtschaftlicher Schaden. Sie exportiert je nach Ernte bis zu 60 Milliarden Tonnen Getreide jährlich. Die so erzielten Einnahmen lagen in den vergangenen Jahren bei mindestens 8 Milliarden Euro. Der Ökonom Andriy Dlihatsch fürchtet, dass die Ukraine wegen der Blockade des Schwarzen Meers in diesem Jahr einige Prozentpunkte an Bruttoinlandsprodukt einbüßt. Wir haben die Hoffnung, dass es doch noch zu einem Abkommen mit Russland kommt, zu einer Getreidewaffenruhe im Schwarzen Meer, mit Hilfe der Türkei, unserer europäischer Partner und der USA. Dass die Angriffe auf Schiffe und die Hafeninfrastruktur aufhören. Wir warten auf so ein Abkommen. Genau darüber könnten die Unterhändler von US-Präsident Donald Trump am Wochenende verhandelt haben, meinen Beobachter. Dessen Schwiegersohn Jared Kushner und der US-Sondergesandte Steve Witkoff waren zuerst in Moskau, dann in Kiew. Auch Russland könnte an so einem Abkommen interessiert sein, um Waren sicher über das Schwarze Meer exportieren zu können. Darunter auch Getreide aus den besetzten ukrainischen Gebieten. Landwirt Jefen Timofejew lagert fürs Erste den Großteil der Ernte ein. Die Kapazitäten dafür hat er. Das Problem: Die Ware ist nicht sicher. Wir wissen ja nicht, was morgen passiert. Auch unsere Silos können getroffen werden. Im Land ist Krieg. Es wären nicht die ersten Getreidesilos, die Russland in diesem Jahr angreift.
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11: Mit Michaela Sachenbacher. Alexander Zverev kommt bei den US Open immer besser in Fahrt. In der Nacht hat er völlig ungefährdet das Viertelfinale erreicht. Zverev hat in 3 Sätzen gegen Luciano Darderi aus Italien gewonnen. Soweit so gut. Nur was machen mit dem Rest des Abends? Tim Brockmeier hat die deutsche Nummer 1 getroffen.
12: Weit vor Mitternacht, also zu völlig ungewohnter Zeit, fertig mit dem Achtelfinaljob. Was fängt man denn da noch an mit dem angebrochenen Abend?
13: To be honest, I don't know what to do with myself. I might go back to the practice court or I might go out to a bar, I don't know yet.
12: Training oder Cocktailbar, so Zverev im Siegerinterview auf dem Platz im riesigen Ash Stadium. Klar, ein Scherz.
13: That was a joke, so relax.
12: Tatsache aber eben auch, so früh am Abend war er bei seinen bisherigen 3 Matches nicht vom Platz gekommen. Ein ganz neues Gefühl für den Deutschen.
14: Ja, klar, es ist angenehm, jetzt mal nicht um 2 Uhr morgens fertig zu sein.
12: Dass er diesmal eben nicht erst um 2 Uhr morgens durch war mit seinem Match, seiner Nachtschicht, lag vor allem daran, dass Zverev gegen den Italiener Darderi unglaublich gutes Tennis spielte.
14: Das war gut.
12: Es war sehr gut. Nach einer halben Stunde hatte Zverev den ersten Satz in der Tasche, nach einer Stunde 15 den zweiten. 2,5 Stunden insgesamt brauchte er dann am Ende für den Dreisatzsieg. Weil Zverev so gut aufschlug, seine Vorhand richtig gut traf, seinen Paradeschlag Rückhand sowieso und von vorne bis hinten eine dominante, hochkonzentrierte Leistung ablieferte.
14: Es war ein relativ gutes, souveränes Match. Das ist natürlich für mich ein super Zeichen und ich freue mich, weiter zu sein.
12: Und über den frühen Feierabend freute er sich natürlich auch. Der gewohnte Ablauf nach einem Match mit Behandlung, Massage, Essen und Fahrt zurück ins Hotel, alles endlich mal zu einer gesitteten Zeit.
14: Und hoffentlich vor 6 Uhr morgens schlafen gehen mal.
12: So war es nämlich bei den 3 Matches zuvor. Zverev kam nie vor 5, 6 Uhr morgens ins Bett. Diesmal also so früh, dass er auch zu einer relativ normalen Zeit wieder aufstehen kann, richtig was vom Dienstag in New York haben wird, was wiederum zur Anfangsfrage führt. Was fängt man mit so viel Zeit an?
14: Vielleicht trainiere ich etwas früher, aber jetzt, was soll sich denn ändern? Ich meine, es ist nicht so, als ob ich im Central Park 10 Kilometer laufen werde oder so. Also es ist jetzt nicht, es wird sich nicht großartig was ändern.
12: Sprich, die Abläufe für morgen bleiben gleich. Training, Gegneranalyse, Behandlung, aber eben mit deutlich mehr Schlaf als zuletzt noch. Beste Vorzeichen für sein Viertelfinalmatch in der, natürlich, Night Session am Mittwoch Abend New Yorker Zeit als klarer Favorit gegen den Niederländer Botik van de Sandsrulp.
11: Ja, das war echt schön anzusehen. Also für die, die so lange aufgeblieben sind und das dann ja auch morgen wieder vor sich haben. Auch heute wird es spät für die Tennisfans, denn heute heißt es aus deutscher Sicht Doppelschauen. Der Coburger Kevin Kravitz spielt mit seinem Partner Tim Pütz im Achtelfinale gegen die britische Paarung Cash Glasspool. Und in der Nacht kommt es dann zu einem richtigen Kracher. Die Herren Ben Shelton und Carlos Alcaraz spielen bereits um den Einzug ins Halbfinale, natürlich in der Night Session. Wir sind später, wenn es dann losgeht bei den US Open, immer wieder live dabei. Und dann geht es heute noch los in der Ligaphase der Fußball Champions League. Borussia Dortmund spielt zu Hause gegen den FC Villarreal. Anpfiff ist um 21 Uhr. Der FC Bayern spielt dann erst am Donnerstag. Und spannend wird es auch für die deutschen Basketballerinnen. Die spielen bei der Heim-WM in Berlin heute um den Einzug ins Viertelfinale. Jakob Rüger weiß, wie die Chancen gegen Südkorea sind.
15: Das deutsche Team geht als Favorit in die Partie gegen die Asiatinnen. Nach dem Erfolg gegen Mali sprach Bundestrainer Olaf Lange davon, dass man das Selbstbewusstsein nun gefunden habe. Und in der Tat, Deutschland hat souveränen Basketball mit Selbstvertrauen gespielt. Die mentale und körperliche Kraft wird nun aber zu einem Schlüssel. Es wartet das 4. Spiel in 5 Tagen. Das ist eine extrem hohe Belastung für die Spielerinnen. Gerade einmal 25 Stunden liegen zwischen der Mali-Partie und dem Qualifikationsspiel für das Viertelfinale. Südkorea ist für sein Tempospiel und seine Distanzwürfe bekannt. Deutschland setzt hingegen auf seine körperliche Überlegenheit und die individuelle Klasse. Und dann ist auch der Heimvorteil in Berlin nicht zu vernachlässigen. Also die Chancen auf das Viertelfinale sind wirklich groß.
11: Und los geht's um 20.45 Uhr.
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16: Mit dem Blick auf die Straßen. A3 Nürnberg Richtung Passau. Zwischen Eicher vom Wald und Passau Nord. Behinderungen nach einem Unfall im Baustellenbereich. A6 Nürnberg Richtung Heilbronn zwischen Aurach und Feuchtwangen Nord. 7 Kilometer Stau nach einem Unfall. Der Verkehr wird an der Unfallstelle vorbeigeführt. Es gibt eine Umfahrung über die U70. A7, Füssen Richtung Ulm, zwischen Illertissen und Dreieck Hettistetten, 5 Kilometer stockend. A99, Westumfahrung München Richtung Lindau, am Dreieck München Südwest steht ein defekter Pkw in der Überleitung zur A96 Richtung Lindau. Und B307, Miesbach Richtung Bayerisch Zell, zwischen Miesbach und Hausham, 2 Kilometer Stau. Und noch ganz kurz der Blick aufs Wetter. Am Nachmittag ist es sonnig oder locker bewölkt. In Oberbayern kann es lokal etwas regnen. An den Alpen Föhn, es wird noch mal heiß mit 28 bis 33 Grad. Und jetzt ist es 14 Uhr.
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16: Er soll bundesweit Anschläge auf das Stromnetz verübt haben. Jetzt hat die Polizei den mutmaßlichen Saboteur in der Nähe von Aachen festgenommen. Deutsche Schülerinnen und Schüler schneiden beim aktuellsten PISA-Test so schlecht ab wie nie. Wir fassen die Ergebnisse der neuesten Bildungsstudie zusammen. Und nach einem kurzen Infoblock hören Sie in 5 Minuten den Tagesschau-Podcast 11KM. Da geht es heute darum, wie Israel soziale Medien nutzt, um gezielt Desinformationen zu verbreiten. Nach Tagen intensiver Fahndung hat die Polizei den mutmaßlichen Saboteur festgenommen, der für Angriffe auf das deutsche Stromnetz verantwortlich sein soll. Dem 48-Jährigen werden mehrere Aktionen gegen Hochspannungsleitungen in NRW, Brandenburg und Sachsen vorgeworfen. Aus Köln berichtet Benedikt Kaninski.
17: Also nach WDR-Informationen soll der 48-Jährige zu Fuß in einer Fahrzeugkontrolle der Polizei festgenommen worden sein und eben keinen Widerstand geleistet haben. Er hatte offenbar sogar noch Sprengmittel mit dabei und den Polizisten auch gesagt, dass er in der Gegend rund um das Kraftwerk in Weißweiler bei Aachen gecampt hatte. In den vergangenen Tagen soll Daniel V. mehrere Sabotageangriffe auf das deutsche Stromnetz in NRW und in Brandenburg im Umspannwerk Jenschwalde ausgeübt haben. Er hatte dabei offenbar versucht, mit selbstgebauten Raketen einen Kurzschluss an Hochspannungsleitungen auszulösen.
16: Die Leistungen deutscher Schüler sinken seit Jahren. Trotzdem spricht Bundesbildungsministerin Karin Prien heute von einem erschreckenden Befund. Die Schülerinnen und Schüler haben im aktuellen PISA-Test extrem schlecht abgeschnitten. Anna Küch.
18: Die Jugendlichen in Deutschland erzielen in Naturwissenschaften, in Lesen und in Mathematik so niedrige Ergebnisse wie noch nie seit Beginn der PISA-Studien. Fast jeder dritte 15-Jährige in Deutschland hat Probleme mit grundlegenden Aufgaben, etwa die Kernaussage eines Textes zu verstehen oder einfache Preise und Strecken zu vergleichen. Deutschland liegt damit im internationalen Vergleich im OECD-Durchschnitt. Deutlich besser schneiden unter anderem Singapur, Japan, Korea und Estland ab.
16: Auftakt der Haushaltswoche im Bundestag. Finanzminister Klingbeil hat seinen Entwurf für das kommende Jahr vorgestellt und die hohe Neuverschuldung verteidigt. Der SPD-Politiker sprach von einem einzigartigen Investitionsprogramm. Mit zukunftsfeindlicher Politik sei jetzt Schluss. Aus Berlin dazu Lissi Kaufmann.
19: 204 Milliarden Euro an Krediten will der Bund 2027 aufnehmen. Höher war die Schuldenaufnahme nur zum Höhepunkt der Corona-Krise. Klingbeil betonte die Bedeutung der Ausgaben für die Infrastruktur. Die Bagger rollen, sagte der SPD-Politiker wörtlich. Etwa um Straßen und Brücken zu sanieren, Schulen, Kitas und Sportplätze zu bauen. Für den Bund steigt angesichts der Schulden aber auch die Zinslast. Zuletzt sind die Zinsen am Anleihemarkt, also dort, wo der Bund das Geld leiht, gestiegen.
16: Während die beiden US-Unterhändler Witkoff und Kushner in der Ukraine waren, herrschte eine Feuerpause in Kiew. Aber nach ihrer Abreise gehen die russischen Luftangriffe weiter. Aus der ukrainischen Hauptstadt wurden heute Nacht Explosionen gemeldet. Peter Sawicki aus Kiew.
20: Nach bisherigen Erkenntnissen kamen in der Hauptstadt sowie der umliegenden Gegend 2 Menschen ums Leben. Mindestens 10 weitere wurden verletzt. Mehrere Wohngebäude wurden teilweise schwer beschädigt. Bereits Montagabend waren einige Vororte Kiews mit Attacken aus der Luft überzogen worden. Auch hier wurde zivile Infrastruktur getroffen. Insgesamt feuerte Russland nach Angaben der ukrainischen Luftwaffe mehr als 30 Marschflugkörper, etwa 160 Drohnen sowie eine nicht näher genannte Zahl an ballistischen Raketen auf das Land ab.
16: Seit dem Wochenende war der Luftverkehr in Südostasien wegen eines Vulkanausbruchs stark eingeschränkt. Tausende Verbindungen mussten wegen des Naturereignisses gecancelt werden. Über 340.000 Passagiere saßen fest. Seit heute Morgen sind der internationale Flughafen bei Jakarta, der größte des Landes, und weitere betroffene Flughäfen wieder geöffnet. Jennifer Johnston mit den Details.
19: Nach der Reinigung von Start- und Landebahnen, Flugzeugen und Ausrüstung kann der internationale Flughafen von Jakarta den Betrieb wieder aufnehmen. Es werde jedoch dauern, bis die mehr als 300.000 gestrandeten Passagiere nach und nach an ihre Zielorte kommen, sagte der indonesische Verkehrsminister. Der Vulkan Anak Krakatau ist weiter aktiv. Am frühen Morgen gab es 3 kleinere Ausbrüche, so die Geologiebehörde. Der Vulkan war am späten Freitag ausgebrochen und hatte Indonesiens Hauptstadt Jakarta sowie umliegende Gebiete mit Asche überzogen.
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2: Israel ist im Krieg und kämpft nicht nur mit Soldaten, sondern auch mit Desinformation auf Social Media. Für diesen Medienkrieg benutzt Israel Waffen wie TikTok und X. Darüber spricht Benjamin Netanyahu ganz offen. Seine Regierung unterhält ein richtiges System zur Beeinflussung der öffentlichen Meinung und Desinformation. Jan-Christoph Kitzler berichtet als ARD-Korrespondent aus Tel Aviv und er hat sich angeguckt, wie dieses System funktioniert und wie es wirkt, bis nach Deutschland. Ihr hört 11KM, der Tagesschau-Podcast, ein Thema in aller Tiefe. Mein Name ist Elena Kuch. Hallo, wie schön, dass du da bist.
21: Ich freue mich auch, hallo.
2: Im Krieg geht es ja immer auch um so einen Kampf um die Bilder. Also mit Bildern erzeugt man Emotionen und kann Stimmungen beeinflussen. Gibt es da diesen einen Moment in Bezug auf den Gaza-Krieg, in dem das aus deiner Sicht ganz besonders deutlich wird?
21: Es gibt ja ganz viele Bilder aus dem Gaza-Krieg, die ich hier immer verfolge, wo man das so sagen könnte, dass die wichtig sind und so prägend. Aber mir fällt eine Situation eigentlich ein, wenn man das beschreiben will. Das ist der 2. März letzten Jahres. Da hat die israelische Regierung eine Totalblockade des Gazastreifens angeordnet. Das heißt dann also, alle Grenzübergänge wurden für jegliche Güter geschlossen. Und das betraf diese ganzen Hilfsgüter, also zum Beispiel medizinisches Material, aber dann vor allem eben auch Nahrungsmittel. Es kamen keine Nahrungsmittel nach Gaza und zwar mehr als 11 Wochen lang. Das heißt, die Menschen dort haben gehungert. Es gab Menschen, die sind an Hunger gestorben. Wir haben das aus dem Gazastreifen selber erfahren, von Palästinenserinnen und Palästinensern, aber auch von ausländischen Hilfsorganisationen. Und das hat dann am Ende einen Effekt gehabt, also auch über diese 11 Wochen hinaus. Es kam dann am 22. August, also schon deutlich danach, ein Bericht raus vom IPC. Das ist die sogenannte Integrated Food Security Phase Classification, also so ein Klassifizierungssystem, das international anerkannt ist. Das nutzen also Hilfsorganisationen, auch die Vereinten Nationen, Regierungen. Und in dem Bericht stand, mehr als 500.000 Menschen im Norden des Gazastreifens, die leben in einer Hungersnot, in einer katastrophalen Lage. Stufe 5, das wurde damals ausgerufen, ist die höchste Stufe dieses Klassifizierungssystems.
2: Ja, ich erinnere mich.
21: Das war das, was wir damals wussten und das hat sich auch mit den Informationen gedeckt, die wir aus dem Gazastreifen eben bekommen haben. Und dann wurde es interessant, denn genau in dieser Zeit, als das rauskam, kam dann eine regelrechte Kampagne gegen diesen Bericht vom Hunger in Gaza.
2: Was ist das für eine Kampagne gewesen?
21: Ja, die wurde auf verschiedenen Ebenen durchgeführt. Und man kann sich das auch im Netz anschauen, wie das funktioniert. Es gibt da ein Video, das schicke ich dir mal schnell.
22: Echte Aufnahmen der Restaurantszene in Gazastadt, Juli 2025.
2: Dann wird hier so ein Hotdog-Restaurant gezeigt. Mit so ein bisschen hipsterigen Kellnern und sehr viel Essen, das sehr gut aussieht. Und jetzt wird hier fröhlich Brot gebacken. So in Hochkant gedreht.
21: Genau, die Tische sind voll im Gazastreifen und die Leute sind gut genährt und das Restaurant prompt.
2: Oh, und jetzt stehen hier ganz, ganz viele Leute für Pistazieneis an. Es sieht fast so aus, als wäre so schöne Urlaubsstimmung.
21: Das Interessante ist, diese Bilder, die sind wirklich aus dem Gazastreifen, die gibt's. Und das sind schon Originalaufnahmen. Aber die stellen überhaupt nicht das dar, was die Wirklichkeit von Hunderttausenden von Menschen ist. Also Hunderttausende, die dort im Sommer letzten Jahres Hunger gelitten haben, die waren so weit weg vom Pistazieneis wie wir vom Mond.
2: Und ich habe jetzt gerade noch mal hier auf Stopp gedrückt, weil hier steht auf Deutsch: Es gibt Lebensmittel in Gaza. Jede andere Behauptung ist eine Lüge.
21: Genau, und da ist der Zeitpunkt natürlich wichtig. Das kommt direkt, nachdem das IPC, also dieses internationale Klassifizierungssystem, die höchste Stufe für Hunger, den katastrophalen Zustand Stufe 5 ausgerufen hat. Für den Norden Gazastreifens, für 500.000 von Menschen dort. In dem Zusammenhang muss man dieses Video sehen.
2: Und was mir auch sofort auffällt, wenn ich jetzt hier ein bisschen runterscrolle, hochgeladen ist das alles von Israels Foreign Affairs Ministry, also vom Auswärtigen Amt Israels.
21: Genau, im öffentlichen Kanal, in mehreren Sprachen veröffentlicht. dass es ganz viele Menschen auf der Welt erreicht. Und dieses Video oder diese Videos in verschiedenen Sprachen wurden millionenfach gesehen. Der Vorwurf war ja damals, Israel setzt Hunger als Kriegswaffe ein.
3: Was ein Kriegsverbrechen ist.
21: Ja genau, Hunger ist Teil der Kriegsführung. Das hat es ja schon vorher gegeben, diesen Vorwurf. Also große Teile der Bevölkerung werden ausgehungert, um die Hamas zu besiegen. Das war ein Vorwurf, der kam von Vertretern der Vereinten Nationen, auch von Menschenrechtsorganisationen. Und dann eben dieses Video, was dagegen gesetzt wird.
3: Du hast ja schon gesagt, dieses Video ist in mehreren Sprachen auf dem Account des israelischen Außenministeriums veröffentlicht worden. Inwiefern ist das eine Strategie?
21: Es wird massiv viel Geld ausgegeben in diesem Zeitraum in Werbung, in Kampagnen, in den sozialen Medien. Es gibt eine Recherche vom Bayerischen Rundfunk. Die haben das rekonstruiert und haben festgestellt, dass von Mitte Juni, also etwa in dieser Zeit, 25 bis Ende des Jahres, umgerechnet fast 40 Millionen Euro aus dem israelischen Staatshaushalt in Google und YouTube-Anzeigen geflossen sind. Dann ging noch mal was an die Plattform X und Outbrain. Das war genau dieser Zeitpunkt, in dem man versucht hat, der was entgegenzusetzen.
3: Aber wenn du sagst, dass die israelische Regierung bewusst versucht hat zu beeinflussen, dass vor allem im vergangenen Jahr es so aussieht, als gäbe es keine Hungersnot in Gaza, obwohl es super viele Belege für eine Hungersnot gab, dann klingt das ja letztendlich wie eine Form von Desinformation. Das ist ein sehr schwerwiegender Vorwurf. Was sagt denn die israelische Regierung dazu?
21: Ich habe natürlich versucht, auch über das Thema mit israelischen Regierungsvertretern zu sprechen. Ich habe mehrere Minister angefragt zu Interviews. Das ist alles nicht zustande gekommen. Man will sich da nicht in die Karten schauen lassen. Man will sich vor allem auch keine kritischen Fragen stellen lassen. Ich habe dann aber doch mit einer Vertreterin eines Ministeriums gesprochen. Und da ging es dann darum, was sie tun. Sie hat gesagt, Informationen zusammenzutragen, zum Beispiel auf so Seiten, die dann angeboten werden, das ist das eine. Aber es geht natürlich auch darum, dann sicherzustellen, dass Israels Darstellung dann jene Zielgruppen erreicht, die aktiv danach suchen nach diesen Inhalten. Also das Ziel ist es, Suchergebnisse, Algorithmen von Suchmaschinen wie Google oder KI-Portalen wie ChatGPT, aber auch in den klassischen Medien so entsprechend, und da zitiere ich sie, zu optimieren, dass eben die Zielgruppe erreicht wird. Und den Vorwurf, dass das Ministerium mit Bots oder Fake-Accounts oder solchen Dingen arbeitet, das hat die Vertreterin entschieden zurückgewiesen. In Klammern, israelische Medien haben berichtet darüber, dass auch im Auftrag von Ministerien Fake-Accounts aktiv waren von Agenturen, die durch Israels Regierung bezahlt wurden.
3: Welche Rolle spielt diese Beeinflussung für die israelische Regierung?
21: Ah ja, es gibt Aussagen tatsächlich, zum Beispiel von Benjamin Netanyahu, dem Regierungschef. Der hat gesagt, also erstmal versteht sich die israelische Regierung auch in dem Kampf um die öffentliche Meinung an einer der Fronten im Krieg. Der Rückgang der Unterstützung für Israel in den USA geht fast zu 100% mit dem rasanten Aufstieg der sozialen Medien einher.
5: While we were fighting the physical military battle on seven battlefields.
21: Und da spricht er eben von den physischen militärischen Kämpfen an sieben Fronten, von denen er ausgeht.
5: We were completely exposed on the eighth front, the media war, really the social media war.
21: Und er sagt, an der achten Front, im Medienkrieg, dem Krieg in den sozialen Medien, waren wir völlig schutzlos.
5: We've been busy.
21: Und dann sagt er, wir waren so beschäftigt, dass wir nicht bemerkten, wie uns die anderen mit einem Äquivalent von F-35 Kampfjets, also das sind die modernsten Kampfjets der Welt, angegriffen haben, während wir uns mit der polnischen Kavallerie verteidigt haben.
5: I think we have to engage on that front by finding ways to fight the battle for the hearts and minds of young Americans on the social media.
21: Und das heißt für ihn, wir müssen uns also an dieser Front engagieren, wir müssen Wege finden, den Kampf um die Herzen und Köpfe junger Amerikaner, das war sein Thema da, in den sozialen Medien zu führen. Und das macht Israel unter der Regierung Netanyahu.
3: Also er beschreibt die sozialen Medien als achte Front und wird sogar sehr deutlich als ein richtiges Schlachtfeld.
21: Auf jeden Fall. Und dann eben kann man das auch sehen, wie er das tut. Also er war vor ein paar Monaten, hat er sich getroffen mit Influencern in New York. Und auch da hat er dann eindeutig gesagt, was er von denen will.
5: We have to fight back. How do we fight back? Our influencers. They're very important.
21: Also er hat sich die Frage gestellt, wie müssen wir zurückschlagen? Und zwar mit unseren Influencern, hat er gesagt. Die sind sehr wichtig.
5: And secondly, we have to fight with the weapons that apply to the battlefields in which we're engaged.
21: Wir müssen die geeigneten Waffen nutzen.
5: And the most important ones are the social media.
21: Das Wichtigste ist Social Media.
5: And the most important is TikTok. Number one. What's the other one? X.
21: Am wichtigsten TikTok und das andere X.
3: Und wie genau geht Israel davor, vor allem in Bezug auf die Influencer?
21: Im letzten Jahr im August, September, als dieses Hungerthema so virulent war, hat Israel Dutzende Influencer nach Gaza reingelassen. Und die haben dann kräftig, auch in allen möglichen Sprachen, ihre Reels veröffentlicht. Und da ist zum Beispiel einer dabei, der ist mir besonders aufgefallen. Der heißt David Mayofis. Auf Insta nennt er sich David Rebel. Und der war in Kerem Shalom, das ist der Ort, wo normalerweise die Güter nach Gaza kommen, und stand dort vor vollen Paletten mit Hilfsgütern und hat dann eben seine Geschichte erzählt.
6: I'm in Gaza right now, and as you know, there is a huge campaign managed by Hamas and its supporters that there is famine, starvation in Gaza, and that Israel is deliberately starving Gazan civilians.
21: Da sagt er also, ich bin gerade in Gaza. Wie ihr seht, gibt es eine große Kampagne von der Hamas und deren Unterstützern, dass es eine Hungersnot in Gaza gibt und dass Israel vorsätzlich Dutzende Zivilisten verhungern lässt.
6: This is completely not true, and as you
21: can see, das ist total unwahr. Wie ihr seht, gibt es einen Haufen Nahrungsmittelpakete, die darauf warten, von den internationalen Organisationen abgeholt zu werden. Es ist nicht die Schuld der israelischen Armee, dass das hier steht. Es gibt Zehntausende davon, die darauf warten, an Zivilisten in Gaza verteilt zu werden. Und Israel verhindert nicht, dass das die Menschen in Gaza
6: erreicht.
21: Also das, was Israel vorher getan hat im großen Stil, soll jetzt sozusagen nach der Öffnung, nachdem wieder Hilfsgüter reingelassen werden, dann als ganz große Erzählung verkauft werden. Israel ist nicht schuld am Hunger in Gaza, obwohl das vorher ab Anfang März so war.
3: Es gibt ja so einen Ausdruck, der immer wieder fällt, wenn es um öffentliche Kommunikation von Israel geht. Das ist der Ausdruck Hasbara. Was genau bedeutet das?
21: Hasbara heißt erstmal erklären. Also eigentlich geht es darum, Israel zu erklären. Das ist der Versuch, das, was Israel hier tut im Nahen Osten, auch im Nahostkonflikt, die Besatzung auch Israels, die besondere Lage Israels weltweit zu erklären.
3: Presseabteilung hat ja jede Regierung. In Deutschland gibt es auch eine öffentliche Informationsstrategie. Inwiefern unterscheidet sich Hasbara davon?
21: Also viele Staaten machen sowas, was man Public Diplomacy nennt. Auch Deutschland gibt dafür Geld aus, das Bild von Deutschland in der Welt mit Kampagnen zu beeinflussen. Auch Israel macht das natürlich. Und da muss man sagen, da gibt es natürlich jetzt eine relativ harmlose Variante, wenn es darum geht, zum Beispiel darzustellen, dass es hier in Tel Aviv tolle Strände gibt und dass Tel Aviv eine tolle Stadt ist, die man mal besuchen sollte und dass es hier schön bunt und vielfältig ist. Aber es wird natürlich dann problematisch, wenn es tatsächlich um Falschinformationen geht, wenn die Fakten verdreht werden und wenn versucht wird, ein Bild zu verändern, was den Fakten entgegensteht.
3: Das heißt, diese scheinbaren Desinformationskampagnen sind auch ein Teil der Hasbara, also einer Strategie der israelischen Regierung.
21: Ganz genau.
3: Und ist die Hasbara jetzt etwas, was erst seit dem 7. Oktober entstanden ist, oder gibt es das schon länger?
21: Das gibt es tatsächlich schon länger. Also zum Beispiel hat Israel ganz lange auch so eine Art Whitewashing betrieben, kann man sagen. Also zum Beispiel, um vom Nahostkonflikt abzulenken oder von der Besatzung oder solchen Dingen, gab es hier immer wieder Kampagnen, in denen zum Beispiel mit der Stadt Tel Aviv geworben wurde. Damit, dass es hier in Tel Aviv, wo ich jetzt gerade sitze, alles so tolerant ist, dass zum Beispiel die LGBTQ-Community sehr gerne hierher kommt. Ich habe zu diesem Thema Reframing, Rebranding auch mit Arik Segal gesprochen. Das ist jemand, der ist ein Experte für digitale Beeinflussung. Der hat an verschiedenen israelischen Universitäten gearbeitet, auch für Organisationen, war auch für die israelische Armee im Einsatz. Und der hat mir gesagt im Gespräch, dass sich die Hasbara immer wieder verändert hat.
7: One of the official strategies that replaced Hasbara was rebranding. So people in the Ministry of Foreign Affairs said, okay, you know what, this doesn't work, we can't really like, so let's use a different strategy, just let's talk about Israeli high-tech.
21: Reden wir einfach über israelisches High-Tech, über kulturelle Vielfalt und darüber, dass Tel Aviv die weltweit beste Stadt für Schwule ist.
3: Stimmt, ich erinnere mich so ein bisschen Pinkwashing auch, ne?
21: Genau, total. Und das war ja richtig auch so staatliches Marketing hier. Mhm. Da wurde versucht sozusagen, das Ganze zu reframen oder zu rebranden. Und das hat schon eine gewisse Tradition. Und es gibt dann aber einen, mit dem habe ich auch gesprochen. Das ist der Vertreter, der sozusagen für diese neue Art der Hasbara steht, die dann auch ein bisschen aggressiver vorgeht. Das hat begonnen so Anfang der Nullerjahre, will ich mal sagen. Da war Israel schon auch heftig in der Kritik. Das war die Zeit der zweiten palästinensischen Intifada. Da gab es hier viele Anschläge. Viele Israelis sind bei Terroranschlägen gestorben.
4: Es war gegen 7.30 Uhr heute Morgen in Israel der Beginn der Arbeitswoche, als der 20-jährige Palästinenser den an seinem Körper versteckten Sprengstoff zündete.
8: Es soll sich um eine Rohrbombe gehandelt haben. 11 Personen werden verletzt.
4: Erst am letzten Sonntag hat ein Selbstmordattentäter in Haifa 15 Israelis ermordet.
9: Bei gewaltsamen Zusammenstößen im Gazastreifen erschossen israelische Soldaten 2 Palästinenser. Seit Beginn der Intifada sind fast 1.800 Palästinenser und mehr als 600 Israelis getötet worden.
23: Aber es gab auch massive internationale Kritik am Vorgehen Israels, zum Beispiel wegen des Baus der Sperranlage hier, die die Westbank abschottet, oder mit der Tötung militanter Palästinenser in dicht besiedelten Gebieten. Das hatten wir damals auch schon im Westjordanland. Und in der Zeit kam Nathan Sharansky und hat sich überlegt, wir müssen jetzt was verändern. Nathan Sharansky, der war mal stellvertretender Ministerpräsident in Israel. Der hatte immer wieder Ministerämter seit Mitte der 90er Jahre bis 2005. Der ist ursprünglich in der Ukraine geboren worden und war dann am Ende seiner Laufbahn noch Vorsitzender bis 2018 der Jewish Agency. Und das ist sozusagen einer der Urväter der heutigen Hasbara. Und auch mit dem konnte ich sprechen.
24: It's very difficult to apply our traditional Hasbara to new conditions.
23: Und hat dann das Thema Antisemitismus tatsächlich hochgezogen und hat das als Instrument eingesetzt, Antisemitismus gegen Israel stark zu machen und auch als Mittel, um die öffentliche Meinung zu beeinflussen.
3: Wie ist er da vorgegangen? Kannst du ein Beispiel dafür nennen, wie Antisemitismus benutzt wurde, um Israel in die Karten zu spielen?
23: Erstmal muss er sagen, Antisemitismus ist weltweit ein Problem. Heutzutage, wir erleben, wie es größer wird und wie das Jüdinnen und Juden weltweit betrifft. Das ist der Disclaimer, das ist klar. Und gleichzeitig hat Nathan Sharansky das Ganze aber vor allem nicht auf alle Juden in der Welt bezogen, sondern ganz stark gemacht auf Israel-bezogenen Antisemitismus.
24: There is a State Department who accepted it, in 2005. But it doesn't matter as long as broader public opinion declares that all types of criticism of Israel are not antisemitism.
23: Das ist eine Verengung des Antisemitismusbegriffs. Und er hat dann sich ausgedacht, einen ganz einfachen Test. Wann kann man Antisemitismus, Israel-bezogenen Antisemitismus feststellen? Und das sind seine 3 Ds. Antisemitisch ist demnach, wenn Israel delegitimiert wird oder dämonisiert oder wenn doppelte Standards angelegt werden. Und das ist der Versuch sozusagen eben, dieses Antisemitismus-Thema mit Israel ganz eng zu verknüpfen und hochzuziehen. Und man kann sich natürlich auch bei den 3D viele Fragen stellen. Also zum Beispiel bei der Frage Delegitimierung Israels. Von welchem Israel reden wir? Reden wir da von dem völkerrechtlich festgelegten Israel in den Grenzen von 1967 oder reden wir auch von den Siedlungen, den inzwischen rund 800.000 Siedlern in Ostjerusalem und im Westjordanland? Ist das auch ein legitimer Teil Israels oder ist Kritik daran sozusagen erlaubt? Das Zweite, könnte man sagen, Dämonisierung. Na klar ist der Begriff Genozid, der jetzt auch immer wieder als dämonisierend bezeichnet wird, erstmal eine völkerrechtliche Kategorie, über die man reden muss. Passiert da ein Genozid oder nicht im Gazastreifen? Das ist erstmal keine Dämonisierung. Das ist eine völkerrechtliche Frage.
3: Kennst du einen Fall, in dem sozusagen dieses Argument benutzt wurde, wenn Kritik an Israel geäußert wurde?
23: Also wir bekommen diese Vorwürfe immer wieder. Es gibt zum Beispiel einen Fall, wenn es um die Totenzahlen im Gazastreifen geht. Die berichten wir ja immer wieder, die werden veröffentlicht vom Gesundheitsministerium, was im Gazastreifen von der Hamas kontrolliert wird, im Westjordanland von der palästinensischen Autonomiebehörde. Und diese Zahlen, die übernehmen wir nicht einfach so, sondern die übernehmen auch die Vereinten Nationen, internationale Hilfsorganisationen, die Amerikaner. Es gab jetzt Anfang dieses Jahres einen Vertreter der israelischen Armee, der auch gesagt hat, selbst er geht von 70.000 Toten im Gazastreifen aus. Inzwischen sind es wahrscheinlich um die 73.000. Und das, was uns aber da entgegengehalten wurde, ist, wir würden Hamas-Propaganda betreiben mit diesen Totenzahlen. Es gibt auch wissenschaftliche Projektionen, die davon ausgehen, dass die Zahl der Toten im Gazastreifen mit den vielen, die noch unter den Trümmern liegen und den Menschen, die an den Folgen des Krieges nicht nur durch die Angriffe gestorben sind, wahrscheinlich 6-stellig ist. Und das, was uns da vorgeworfen wurde, war dann von einem Sprecher, damaligen Sprecher der israelischen Armee, die Tagesschau ist das Sprachrohr der Hamas.
3: Und das ist ja eine gute Ablenkung erstmal, weil dann gibt es erstmal eine Debatte darüber.
23: Genau, das ist die alte Methode, shoot the messenger, also geh auf den, der die Botschaft überbringt und setz dich ja nicht auseinander mit der inhaltlichen Kritik oder mit dem, was passiert. Und das ist hier ziemlich Standard.
3: Gibt Gibt es denn in Israel auch Personen, die dieses Instrument Hasbara kritisieren?
21: Es gibt hier in Israel natürlich eine Menge Leute, die sich kritisch damit auseinandersetzen. Es gibt hier sehr kritische Menschenrechtsorganisationen zum Beispiel, die auch die Regierung und ihr Handeln unter die Lupe nimmt und sich immer wieder kritisch äußert. Ich habe mit einem gesprochen, Alon Sacher, der lebt inzwischen in Berlin und der hat vor allem untersucht, wie Hasbara in Deutschland wirkt.
0: I think the real 3Ds are what Israel is doing. It's distortion, deflection and disinformation.
21: Verzerrung, also Distortion, Ablenkung, Deflection und Falschinformationen, Desinformation. Und er sagt dann weiter, die Art und Weise, wie das geschieht, das ist äußerst raffiniert und vielschichtig.
0: And it evolves in time with technology. And it also uses positive talking points about Israel to again to try and distort the picture and shy away from the facts that it doesn't want to deal with.
21: Und dabei werden dann auch positive Argumente über Israel genutzt, um das Bild zu verzerren und von Tatsachen abzulenken, mit denen man sich besser nicht auseinandersetzen möchte.
3: Kann man auch was dazu sagen, wie erfolgreich die Hasbara ist?
21: Also erstmal wird viel Geld dafür ausgegeben. Insofern glaubt Israels Regierung weiterhin an den Erfolg. Allein dieses Jahr eben über 600 Millionen Euro umgerechnet. Das heißt, man glaubt immer schon noch, dass man was damit erreichen kann. Auf der anderen Seite muss man schon sagen, das Bild Israels weltweit ist ehrlich gesagt nicht besser geworden. Und das liegt aber dann natürlich daran, dass Hasbara nur funktionieren kann, wenn es nicht völlig den Fakten entgegensteht. Also Hasbara stößt an ihre Grenzen, wenn die Faktenlage erdrückend ist.
3: Wenn wir jetzt auf das sehr besondere Verhältnis zwischen Deutschland und Israel blicken, Deutschland oder die Bundesregierung äußert sich immer wieder allgemein auch dazu, dass wir gegen Desinformationskampagnen kämpfen müssen. Aber jetzt speziell in Bezug auf Israel, wie sollten denn Politik und Gesellschaft mit dieser offenbar staatlich organisierten Desinformation aus diesem Land umgehen bei einem so engen Verbündeten? Müssen wir es ernster nehmen?
21: Ja, natürlich. Auf der anderen Seite muss man aber auch sagen, Desinformation ist ja jetzt kein israelisches Problem an sich. Also das ist ja weltweit ein Problem. Damit haben wir überall zu tun. Das Problem ist nur eben, von wem kommt's? Also wenn ich jetzt davon ausgehe, dass das Putin-Regime in Russland Desinformationskampagnen betreibt, dann erwarte ich nichts anderes. Israel ist auch in der deutschen Lesart ein liberaler Rechtsstaat, ist die einzige Demokratie im Nahen Osten, so wird es immer wieder beschrieben. Und zu dem Staat, der Israel sein will und so wie Deutschland ihn auch sehen will, passt das dann meiner Meinung nach nicht. Und auch die Fakten passen nicht recht dazu. Also im Gaza-Krieg, da geht es ja um Kriegsverbrechen am Ende, um Verbrechen gegen die Menschlichkeit, möglicherweise sogar um einen Völkermord. Und das dann zusammenzubringen mit der Information, der Desinformation, den Kampagnen, die stattfinden, um das irgendwie noch zu rechtfertigen, das ist, glaube ich, aus deutscher Sicht ziemlich schwierig, wo man auf der einen Seite natürlich an der Seite Israel stehen will, gerade nach dem furchtbaren Terror des 7. Oktober, nach dem, was Israel passiert ist. Aber wenn man andererseits dieses Bild, das ist ein Rechtsstaat, der verhält sich gemäß der internationalen Ordnung, wenn man das nicht mehr aufrechterhalten kann.
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18: Mit dem Blick auf die Straßen A3 Nürnberg Richtung Passau zwischen Eicher vorm Wald und Passau Nord Behinderungen nach einem Unfall im Baustellenbereich. A6 Weithaus Richtung Nürnberg zwischen Weithaus Autobahn und Pleistein 4 Kilometer Stau an einer Baustelle. Und B307 Miesbach Richtung Bayerisch Zell zwischen Miesbach und Hausham 2 Kilometer Stau.

Der Blick aufs Wetter in Bayern. Am Nachmittag ist es sonnig oder locker bewölkt. In Oberbayern kann es lokal etwas regnen, an den Alpen Föhn. Es wird nochmal heiß mit 28 bis 33 Grad. In der Nacht gibt es Schauer und Gewitter. Morgen regnet es weiter, vor allem in der Nähe der Alpen. Am Donnerstag klart es dann wieder auf und am Freitag wechseln sich Wolken, Regen und Sonne ab. Es wird etwas frischer mit Höchstwerten zwischen 17 und 23 Grad.

In Sachsen-Anhalt bahnt sich eine schwierige Suche nach Regierungspartnern an. Darüber sprechen wir im BR24-Hintergrund um 14:50 Uhr. 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

0: Angriffen auf das Stromnetz verantwortlich sein soll. Jetzt ist der 48-Jährige den Einsatzkräften ins Netz gegangen. Einzelheiten von Katharina Trümper.
1: Wie Staatsanwaltschaft und Polizei Köln mitteilten, wurde der 48-Jährige am Vormittag in der Nähe des Kraftwerks Weißweiler bei Aachen gefasst. Er soll bei seiner Festnahme Sprengmittel dabei gehabt haben, aber keinen Widerstand geleistet haben. Polizisten fanden in der Nähe ein Zelt im Unterholz, in dem weitere Sprengladungen sichergestellt wurden. Nach dem Mann war mit einem Haftbefehl der Staatsanwaltschaft Cottbus tagelang gefahndet worden. Die Behörde ermittelt wegen des Verdachts der Herbeiführung einer Sprengstoffexplosion und der Störung öffentlicher Betriebe. Brandenburgs Polizeipräsident Stippin erklärte, die Festnahme sei ein wichtiger Schritt in den Ermittlungen. Jetzt gelte es, die Hintergründe und Zusammenhänge der Taten weiter aufzuklären. Der 48-jährige Mann aus Nordrhein-Westfalen steht im Verdacht, mit Spreng- und Brandvorrichtungen versucht zu haben, die Stromversorgung zu unterbrechen. Vor einer Woche waren solche Vorrichtungen an einem Umspannwerk unweit des Kohlekraftwerks Jenschwalde im Süden Brandenburgs gefunden worden. Am selben Tag wurde auch in Nordrhein-Westfalen ein ähnlicher Sabotageakt aufgedeckt. Danach kam es zu weiteren Vorfällen, darunter auch in Sachsen. Zu der Sabotageserie gibt es Bekennerschreiben, die die Ermittler dem Tatverdächtigen zuordnen. Darin begründet er die Angriffe auf das Stromnetz mit dem Kampf gegen fossile Energien. In allen drei betroffenen Bundesländern wird noch Braunkohle abgebaut und verstromt.
0: Die Studienergebnisse sind keine wirkliche Überraschung. Die Leistungen deutscher Schüler sinken seit Jahren. Trotzdem spricht Bundesbildungsministerin Prien heute von einem erschreckenden Befund und benutzt das Wort besorgniserregend. Die Schülerinnen und Schüler haben im aktuellen PISA-Test so schlecht abgeschnitten wie nie zuvor. Juliane Kowolik fasst die Ergebnisse zusammen.
2: Den 15-jährigen Schülerinnen und Schülern wird ein desaströses Abschneiden bescheinigt. Der stärkste Abwärtstrend besteht beim Lesen. Jugendliche können immer schlechter längere Texte verstehen, weil sie nur überfliegen, anstatt zu erfassen. Rund ein Fünftel der Jugendlichen hat in den Bereichen Mathematik, Lesen und Naturwissenschaften keine ausreichende Basiskompetenz. Seit 10 Jahren ist dieser Rückgang auch in anderen Ländern zu spüren. Allerdings haben Länder wie Singapur, Kanada und Estland diesen Trend besser abfedern können. Besonders beunruhigend ist die gestiegene Chancenungleichheit in Deutschland. Noch nie waren die Bildungserfolge von Jugendlichen so stark vom sozioökonomischen Status der Familie abhängig wie jetzt. Bundesbildungsministerin Prien kündigte Maßnahmen an, um diesen negativen Entwicklungen weiter entgegenzutreten. Dazu gehören verpflichtende Sprachförderung schon im Kita-Alter und die gezielte Unterstützung von Brennpunktschulen.
0: Bundesfinanzminister Klingbeil hat heute im Bundestag seinen Haushaltsentwurf für 2027 und darüber hinaus vorgestellt. Er plant Ausgaben von mehr als 555 Milliarden Euro. Das ist deutlich mehr als im laufenden Jahr. Auch die Neuverschuldung steigt rasant. Kritik kam vorab schon aus der Opposition, von Gewerkschaften und Verbänden. Denen allerdings trotzte Klingbeil, der bei seiner Linie geblieben ist. Aus Berlin, Jan Zimmermann.
3: Es sind herausfordernde Zeiten, sagt Finanzminister Lars Klingbeil. Sein Haushalt für das nächste Jahr sei eine deutliche Antwort auf die Probleme des Landes und die Krisen in der Welt, wie der Krieg im Iran und in der Ukraine.
4: Ich finde, es reicht nicht mehr, dass wir uns von Krise zu Krise hangeln. Wir müssen unsere eigene Stärke und unsere eigene Resilienz in einer unsicheren Welt stärken und dafür politische Entscheidungen treffen.
3: Dafür seien Investitionen, zum Beispiel in erneuerbare Energien, Verkehrswege und in die Sicherheit nötig. So sieht Klingbeils Haushaltsentwurf Ausgaben in Höhe von mehr als 555 Milliarden Euro vor, 6% mehr als in diesem Jahr.
4: Es ist richtig, dass wir in unsere Zukunft investieren und dass mit der zukunftsfeindlichen Politik der letzten Jahre Schluss ist. Wir bringen die Infrastruktur in unserem Land durch Investitionen jetzt auf Vordermann.
3: Der SPD-Minister verteidigt dabei die hohe Schuldenaufnahme, die Nettokreditaufnahme für das nächste Jahr und die schuldenbasierten Sondervermögen für Infrastruktur und Klimaschutz sowie für die Bundeswehr ergeben zusammen rund 200 Milliarden Euro neue Schulden. Das meiste Geld im Haushalt 2027 fließt in das Arbeits- und Sozialministerium für Renten und Sozialleistungen. Deutlich mehr Mittel stehen künftig für die Verteidigung bereit.
4: Ohne neue Schulden sich zu verteidigen, das ist wie ohne Rakete zum Mond fliegen, liebe Kolleginnen und Kollegen.
3: Die Oppositionsparteien kritisieren Klingbeils Haushaltsentwurf. Für die AfD sind die Ausgaben zu hoch. Für die Grünen fehlen Investitionen in Klimaschutz und Klimaanpassung. Die Linke fordert weniger Geld für die Verteidigung und mehr Entlastungen für die Bürger.
0: im Iran.

0: Irakkrieg kämpft die Houthi-Miliz im Jemen an der Seite Teherans. Im Visier sind aber auch immer wieder Verbündete der USA, allen voran das Nachbarland Saudi-Arabien. Jetzt meldet Riad eine Angriffswelle auf Öl- und Versorgungsanlagen. Einzelheiten von Nina Amin.
1: Bei den Attacken wurden nach Angaben saudischer Behörden neben Energieeinrichtungen auch zivile Orte im Süden des Königreichs getroffen. Mehr als 70 Menschen seien verletzt worden, Frauen und Kinder unter den Opfern, heißt es von einem Sprecher des saudisch angeführten Militärbündnisses. Das Bündnis kämpft seit Jahren im Jemen gegen die Houthi. Die Houthi bestätigen, dass sie das benachbarte Saudi-Arabien mit Drohnen und Raketen angegriffen haben. Das sei die Antwort auf etwa 120 saudische Luftangriffe im Jemen in den vergangenen Tagen, sagte deren Sprecher. Die Miliz wirft Saudi-Arabien unter anderem vor, ein Gefängnis aus der Luft attackiert zu haben. Dabei sollen mehrere Menschen getötet worden sein. Unabhängig überprüfbar sind die Angaben nicht. Saudi-Arabien äußerte sich zunächst nicht. Im Jemen kämpfen die vom Iran unterstützten Houthi schon mehr als 10 Jahre gegen die Regierung, die von Saudi-Arabien unterstützt wird. Im Zuge des Iran-Kriegs ist dieser Krieg wieder neu aufgeflammt. Nach Angaben der Internationalen Organisation für Migration sind 18.000 Menschen auf der Flucht vor den jüngsten Kämpfen.
0: Hawaii erholt sich immer noch von den Folgen von Hurricane Lala, der im August den südlichen Teil von Big Island gestreift hat und für Stromausfälle sorgte. Jetzt gibt es für einige Teile des US-Inselstaats im Pazifik eine neue Hurricane-Warnung. Lowell nimmt Kurs auf Hawaii. Gabi Biesinger.
2: Der Gouverneur von Hawaii, Josh Green, hat Schulen und Behörden auf den westlichen Inseln Kauai und Niihau schließen lassen. Zudem rief er die Bewohner dazu auf, sich von der Küste fernzuhalten, nicht durch Hochwasser zu fahren und sich auf Stromausfälle einzustellen. Das US-Hurricane-Zentrum warnt vor Windgeschwindigkeiten von bis zu 185 Stundenkilometern und heftigem Regen mit bis zu 250 Litern Niederschlag pro Quadratmeter. Hurricane Lovell könnte Überschwemmungen und Schlammlawinen auslösen. Für die Insel Oahu, auf der fast 1 Million Menschen leben, gilt eine Warnung vor einem tropischen Sturm. Erst im August war der Bundesstaat mitten im Pazifik von den Ausläufern des tropischen Sturms Lala getroffen worden. Obwohl der Sturm nicht direkt auf Land traf, verursachte er insbesondere auf der Hauptinsel Big Island heftige Schäden. Lala löste Erdrutsche aus, zerstörte rund 100 Häuser und verursachte großflächige Stromausfälle. Lovell ist ebenso wie der derzeit südwestlich vom kalifornischen San Diego auftretende Tropensturm Marie Teil des Klimaphänomens El Niño. Das Wetterphänomen sorgt derzeit für höhere Temperaturen im Pazifik und macht Tropenstürme in diesem Jahr besonders wahrscheinlich. Meteorologen rechnen deshalb mit überdurchschnittlich vielen Stürmen.
0: Fast ein Jahr nach dem spektakulären Diebstahl im Pariser Louvre macht in Frankreich wieder ein Museumsraub Schlagzeilen. In der Nacht sind Unbekannte in das Renoir-Museum in Cagnes-sur-Mer eingebrochen. Caroline Düller berichtet aus Frankreich.
3: Die beiden Einbrecher haben insgesamt 4 Gemälde des impressionistischen Malers gestohlen. Die Alarmanlage des Museums sei kurz vor 6 Uhr morgens ausgelöst worden und die Polizei 5 Minuten später vor Ort gewesen, so Bürgermeister Brian Masson vom rechtsnationalen Rassemblement National. Auf der Flucht hätten die Täter 2 der 4 gestohlenen Gemälde im Garten des Museums zurückgelassen. Der Schaden wird auf mehrere Millionen Euro geschätzt. Einen Angriff auf das Renoir-Museum zu verüben bedeute, einen Teil der Geschichte und des Kulturerbes von Cagnes-sur-Mer anzugreifen, sagte Bürgermeister Brian Masson der Nachrichtenagentur AFP. Nach dem spektakulären Diebstahl im Pariser Louvre im Oktober letzten Jahres hatte das französische Kulturministerium die Sicherheit von Museen zur Priorität erklärt. Erst im Juli wurden allerdings 2 Einbrüche in Museen nördlich von Dijon und bei Straßburg gemeldet.
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5: Im Studio Birgit Harprath. Man soll sich bekanntlich ja nicht mit fremden Federn schmücken und schon gleich gar nicht, wenn dafür die Erlaubnis fehlt. Die Erfahrung muss jetzt in Belgien eine rechtsextreme Partei machen. Sie hatte das Logo von IKEA eingesetzt. Der schwedische Möbelkonzern hat dagegen heute vor dem Europäischen Gerichtshof einen Erfolg in dem Markenstreit errungen. Kolja Schwarz über den Fall und das Urteil.
4: Die belgische nationalistische Partei Vlaams Belang wollte ihr Programm zur Immigrationspolitik im November 2022 wohl besonders witzig präsentieren. Auf einer Pressekonferenz stellte sie den sogenannten IKEA-Plan vor, nutzte den Schriftzug des schwedischen Möbelhauses und präsentierte ihre 15 Vorschläge zum Thema Einwanderung im Stile einer IKEA-Aufbauanleitung, samt der bekannten Comicfiguren, die sonst die Bretter von Regalen und Betten zusammenschrauben. IKEA gefiel das gar nicht und so klagte der Konzern gegen die Vereinigung, die für die Werbekampagne verantwortlich war. Die berief sich auf die Meinungsfreiheit und sprach von einer politischen Parodie, die es erlaube, die eingetragene Marke IKEA auch ohne Genehmigung zu nutzen. Dem erteilte der Europäische Gerichtshof heute eine klare Absage. Die Benutzung durch die rechtsextreme Partei sei geeignet, die IKEA-Marke zu schädigen. Bei der Prüfung sei unter anderem entscheidend, bei den Menschen könne der Eindruck entstehen, IKEA würde die politischen Ideen von Vlaams Belang unterstützen. Das muss der Konzern trotz Meinungsfreiheit nicht hinnehmen.
6: Heute hat Pech, wer in Italien eigentlich mit dem Zug unterwegs sein wollte. Wegen eines Streiks fahren viele Züge nicht. Morgen trifft solch eine Aktion dann alle Fahrgäste in den Niederlanden. Ein ganztägiger Streik legt den Bahnverkehr weitestgehend lahm. Betroffen sind auch die internationalen Fernzüge, unter anderem nach Deutschland, die von Amsterdam nach Berlin und Frankfurt fahren. Der Protest der Gewerkschaften richtet sich gegen geplante Einschnitte in das niederländische Sozialsystem. Exportweltmeister. Diesen Titel hat sich China schon vor einiger Zeit erworben und Deutschland viele Jahre auf Platz 1 zurückgedrängt. Und der Weltmeister überbietet sich laut heute von der Pekinger Zollbehörde vorgelegten Zahlen selbst. Ein Plus im August um ein Viertel im Vergleich zum Vorjahresmonat. Christoph Kober über Zahlen und die wachsende Kritik daran.
7: Besonders gefragt im Ausland waren Experten zufolge neben KI-Produkten auch Elektrofahrzeuge, Solarzellen und Lithium-Ionen-Batterien chinesischer Produzenten. Auch die Importe in die Volksrepublik haben im Vergleich zum Vorjahreszeitraum zugelegt, allerdings weniger stark als von Fachleuten erwartet. Die Ausfuhren stützen die zweitgrößte Volkswirtschaft der Welt, die unter einer anhaltend schwachen Inlandsnachfrage leidet. Deswegen versucht eine wachsende Zahl chinesischer Unternehmen, ihre Produkte im Ausland zu verkaufen. Für sie geht es darum, heimische Produktionskapazitäten auszulasten. Diese Strategie stößt bei internationalen Handelspartnern zunehmend auf Kritik. Die Forderung an Peking lautet, gegenzusteuern. Zumal laut aktueller Zahlen der Zollbehörde Chinas Handelsüberschuss im August auf umgerechnet rund 700 Milliarden Euro gestiegen und damit auf dem Weg ist, den Rekordwert von rund 1 Billion Euro aus dem vergangenen Jahr zu übertreffen. Laut Zollbehörde sind auch die Exporte nach Europa gestiegen, um mehr als 6% im Vergleich zum August 2025. Bei den Warenlieferungen aus Europa nach China gab es dagegen nur ein kleines Plus. Die Europäische Union fordert schon länger von der kommunistischen Staats- und Parteiführung, die Schieflage im beiderseitigen Handelsverhältnis zu korrigieren. Die EU hat bereits Zollaufschläge für chinesische E-Auto-Importe eingeführt und diskutiert weitere Maßnahmen.
6: Digitale Stromzähler können die Haushaltskasse schonen, doch davon sind in Deutschland bisher weniger eingebaut als in anderen Ländern. Nach Berechnungen des Energiekonzerns E.ON und der Forschungsstelle für Energiewirtschaft belaufe sich das theoretische Einsparpotenzial flexiblen Stromverbrauchs für Hausbesitzer und Mieter allein in diesem Jahr auf bis zu 1,65 Milliarden Euro.
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0: Und jetzt ist es 14.45 Uhr.
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0: Die Nachrichten mit Yerzhi Mai.
13: Polizei nimmt mutmaßlichen Saboteur von Umspannwerken fest. Von den Behörden heißt es, dass der 48-jährige Daniel V. beim Kraftwerk Weizweiler nahe Aachen aufgespürt wurde. Er soll keinen Widerstand geleistet haben. Der Mann hatte demnach weitere Sprengmittel bei sich, Außerdem hätten Einsatzkräfte im Unterholz ein Zelt gefunden, das mit weiteren Sprengladungen versehen gewesen sei. Deutsche Schülerinnen und Schüler schneiden bei PISA-Studie so schlecht ab wie nie. Demnach fehlt jedem dritten getesteten 15-Jährigen grundlegende Kompetenz in Lesen und Mathematik, jedem vierten in Naturwissenschaften. Außerdem bestätigt die Studie, dass in Deutschland der schulische Erfolg, stärker als in anderen Ländern, vom Elternhaus abhängt. BSW in Sachsen-Anhalt will auch mit AfD sprechen. Der neu gewählte Fraktionschef Schulze erklärte, für seine Partei gebe es keine Brandmauer. Schulzes Stellvertreterin Wittig sagte, man gehe nicht in Koalitionsverhandlungen, man spreche über Projekte. Klingbeil verteidigt Neuverschuldung in Haushaltsdebatte. Der SPD-Politiker rechtfertigte die neuen Kredite mit der Notwendigkeit von Investitionen, der Sicherung des Sozialstaats und der Stärkung der Verteidigung. Die Bundesregierung will im kommenden Jahr gut 555 Milliarden Euro ausgeben, fast 119 Milliarden davon sind neue Kredite. Die Opposition bezweifelt, dass das verfassungsgemäß ist. Israelisches Gericht weist Eilantrag gegen Siedlungsbau im Westjordanland ab. Geklagt hatten mehrere Menschenrechtsorganisationen. Das sogenannte E1-Projekt östlich von Jerusalem würde die territoriale Verbindung zwischen dem Norden und Süden des Westjordanlands weiter zerschneiden. Mehrere Länder, darunter Deutschland, hatten von Israel gefordert, das Projekt zu beenden. Das Wetter bis zum Abend noch sommerlich. Ab morgen dann mehr Wolken, Regen und deutlich kühler.
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0: Nach dem erfolgreichen Raketenstart herrscht beim Münchner Raumfahrtunternehmen ESA Aerospace Jubelstimmung. Dem Team ist es am vergangenen Samstag ja gelungen, vom norwegischen Weltraumbahnhof Andøya 5 Satelliten mit einer Rakete ins All zu befördern. Das könnte ein wichtiger Schritt sein für Europa, künftig unabhängiger von US-amerikanischen Großkonzernen wie SpaceX zu werden. Corey Rudder.
14: Die Münchner Raketenbauer von ESA Aerospace schweben auf Wolke 7. Nach nur 8 Jahren Entwicklungszeit und einem Fehlschlag im letzten Jahr haben sie es jetzt geschafft, eine Rakete ins All zu befördern. Und das in Rekordzeit. Selten ist es einem Raketenbauer gelungen, nach so kurzer Entwicklungszeit und nur einem Fehlstart den Weltraum zu erreichen. Wie wichtig es sei, für Deutschland und Europa eigene Raketen zu betreiben, betont der Vorstandsvorsitzende von ESA Aerospace, Daniel Metzler.
15: Man sieht es auch in dem Konflikt Russland zur Ukraine, dass man hier mit Satellitenkommunikation einen riesengroßen Unterschied machen kann. Ist es enorm wichtig, dass Deutschland, dass Europa hier eigene Startfähigkeiten hat. Weil ansonsten können wir uns zwar wahnsinnig viele Satelliten produzieren, sie werden aber alle auf der Erde stecken bleiben und hier warten, weil es eben in der westlichen Welt im Moment keinen freien Zugang zum Weltall gibt, denn alle Trägerraketen sind über die nächsten 3 Jahre ausverkauft.
14: Bisher war Europa in der Satellitenkommunikation von amerikanischen Unternehmen abhängig. Dass jetzt ein deutsches Unternehmen einen solchen Erfolg vorweisen kann, findet Robert Schmucker, Professor für Astrodynamik an der Technischen Universität München, beeindruckend.
16: Der Wunsch, wir wollen auch in den Weltraum, wir wollen da etwas machen. Und wenn man das durchhält, auch gegen Schwierigkeiten, Rückschläge, dann ist der Weg offen und die ESA Aerospace, diese Herren haben gezeigt und die ganze Mannschaft hat gezeigt, dass sie es können. Denn es ist ja nicht so schwierig. Es heißt nur, wir müssen alle Kräfte zusammennehmen, dann können wir das auch.
14: Zum Vergleich, 2025 haben die USA knapp 200 Weltraumraketen gestartet, Europa dagegen nur 8. In wenigen Jahren will allein ESA Aerospace 40 Raketen pro Jahr in den Weltraum schießen und damit könnte Europa seinen Rückstand erheblich verringern, weil weitere Firmen in den Startlöchern stehen. Bis dahin sei aber noch viel Arbeit, so ESA Aerospace-Chef Daniel Metzler.
15: Nur weil wir jetzt einmal in Orbit gekommen sind, heißt das natürlich nicht, dass wir jetzt mit der Entwicklung aufhören, sondern das System wird stets weiterentwickelt, es wird günstiger gemacht, wir holen nochmal mehr Performance aus der Trägerrakete raus, wir machen das System robuster und das passiert jetzt über die nächsten ungefähr 1,5 Jahre.
14: Der Erfolg zeigt nicht nur, was die heimische Forschung und Industrie drauf haben, der Flug ins All setzt auch ein starkes Statement, gerade in Zeiten, in denen sich viele Sorgen um die wirtschaftliche Leistungsfähigkeit Deutschlands machen. Und ESA Aerospace bringt etwas mit, was Europa in letzter Zeit oft gefehlt hat. Tempo.
0: Der geglückte Raketenstart von ESA Aerospace, Cory Rodder, berichtete.
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0: Wir wollen, aber kein anderer will. So dürfte sich die AfD in Sachsen-Anhalt gerade fühlen. Nach dem historischen Sieg mit fast 44% geht es nun darum, einen Regierungspartner zu finden. Doch die anderen Parteien in Sachsen-Anhalt betonen, wir wollen nicht mit der AfD. Außer das BSW. Das will vielleicht. Und die AfD? Die will plötzlich mit jedem zumindest reden. Über wollen, vielleicht wollen und gar nicht wollen, berichtet André Damm aus Magdeburg.
17: Die Suche nach dem Königsmacher geht weiter und die AfD gibt sich offen in alle Richtungen. Man werde sämtlichen 5 in den Landtag gewählten Parteien Gesprächsangebote unterbreiten. Entsprechende Briefe seien bereits verschickt worden, sagte der parlamentarische Geschäftsführer der AfD-Fraktion im Landtag von Sachsen-Anhalt, Tobias Rausch.
18: Wir haben den Wählerauftrag und das Volk und der Wähler will, dass die AfD regiert. Und jeder, der es ernsthaft meint und positive Sachen für Sachsen-Anhalt und Deutschland bewegen will, ist herzlich eingeladen, Teil von dieser Veränderung zu sein. Die Frage ist, sind die anderen Parteien bereit, da mitzugehen oder nicht? Und auch Frau Wittig und das BSW bekommt eine Einladung. Dann werden Gespräche stattfinden und dann wird man feststellen, kommt man auf einen gemeinsamen Nenner oder nicht.
17: Das Bündnis Sarah Wagenknecht, das mit gut 5% zum ersten Mal in den Landtag von Sachsen-Anhalt einzog, könnte tatsächlich zum entscheidenden Machtfaktor werden. Während CDU, die SPD, die Linke und die Grünen bereits deutlich machten, nicht mit der rechtsextremen AfD zusammenzuarbeiten, äußert sich das BSW zurückhaltend, lotet derzeit offenbar die Konditionen aus. BSW-Spitzenkandidatin Claudia Wittig lehnt eine Kooperation jedenfalls nicht kategorisch ab.
19: Wir hatten ja von Anfang an gesagt, dass wir weder Sven Schulze noch Ulrich Siegmund zum Ministerpräsidenten wählen wollen und hat sich Sven Schulze selbst aus dem Gespräch genommen. Damit ist die Frage, also diese Frage zumindest vom Tisch. Wir werden selbstverständlich Gespräche mit der AfD über die Projekte führen. Die werden inhaltlich mit allen Parteien zusammenarbeiten, die mit uns unsere wichtigsten Projekte umsetzen werden. Wenn sich jetzt auf merkwürdige Weise herausstellen sollte, dass die AfD alle unsere Projekte mit uns umsetzen möchte, dann müssen wir noch mal drüber nachdenken.
17: Für viele klingt das nach einem Machtpoker, der sich durchaus hinziehen könnte. Etliche AfD-Funktionäre äußerten bereits Vorbehalte, befürchten, dass mit dem BSW keine stabile Regierung möglich sein wird. Deshalb kündigte die AfD bereits an, einzelne neu gewählte Landtagsabgeordnete anderer Parteien auf ihre Seite zu ziehen. Damit richtet sich der Blick vor allem auf die CDU, die gerade die schlimmste Wahlniederlage ihrer Geschichte verkraften muss. Ministerpräsident Sven Schulze zog bereits Konsequenzen, gab seinen Rückzug vom Posten als Landesparteichef bekannt und mit ihm wird der ganze Vorstand gehen. An der Parteibasis rumort es. Zumindest an der Parteispitze bahnt sich eine Änderung an. Mit dem 37-jährigen Unionsfraktionsvize im Bundestag Sepp Müller aus Wittenberg hat sich ein vergleichsweise junger, einflussreicher Politiker als neuer Landesparteichef in Stellung gebracht. Müller erklärte, kandidieren zu wollen. Er sagte, die CDU liege in Sachsen-Anhalt in Trümmern und seine Motivation sei, wieder eine starke, schlagkräftige Partei aufzubauen, die sich wieder auf konservative Werte besinnt. Er will dabei klare Kante zeigen.
20: Es kann keine Zusammenarbeit mit der extremen Linken geben und es kann keine Zusammenarbeit mit der extremen Rechten geben.
17: Den Job als Landeschef der CDU in Sachsen-Anhalt wolle er ehrenamtlich übernehmen, im Dienste der Partei, so Müller wörtlich.
0: Während die AfD in Sachsen-Anhalt einen Regierungspartner sucht, beginnt beim CDU-Landesverband die Aufarbeitung. Aus Magdeburg berichtete André Damm.
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21: Mit Michaela Sachenbacher, das muss man erstmal schaffen. Die Fußballerinnen des FC Bayern haben am Wochenende einen neuen Rekord gefeiert. Seit sage und schreibe 45 Bundesligaspielen sind sie ungeschlagen. Nach dem 4:1 gegen Freiburg am Sonntag legen die einen entspannt für einen Tag die Füße hoch, die anderen besuchen ein Fußballcamp für Mädchen und erfüllen so auch den einen oder anderen Traum. Sina Wende war dabei.
22: Anstehen für ein Autogramm von Julia Gwin. Die Bayern-Spielerin ist zu Besuch beim Fußballcamp und lässt mit einem kurzen Gruß in die Menge mehr als 60 junge Mädchen strahlen. Ein Idol zum Kennenlernen.
23: Es ist so eine Herzensangelegenheit, da auch seinen Teil dazu beizutragen, dass die Mädels den Zugang zum Fußball finden. Wenn man halt weiß, wie es früher war, da war es tatsächlich immer eher so, dass man das einzige Mädel war. Und jetzt sowas zu sehen, dass es wirklich reine Mädels sind, das macht einfach Spaß und ist für mich natürlich sehr, sehr schön.
22: Drei Tage lang ist das Trainingsgelände vom SV Dornach das Zuhause für fußballbegeisterte Mädchen zwischen 10 und 16 Jahren. An verschiedenen Stationen arbeiten sie an ihrem Passspiel, der Schusstechnik und dem Dribbling mit dem Ball. Teamplay wird großgeschrieben. Unterstützt werden sie dabei auch von den Bayern-Spielerinnen Sarah Satrazil und Katharina Naschenweng, die kurzerhand selbst zur Mitspielerin im Kleinfeld wird.
1: Vor allem in dem Alter geht es einfach darum, Spaß zu haben, den Spaß nicht zu verlieren, vielleicht da geduldig zu sein. Ich glaube, das kommt ein bisschen später. Man merkt dann, dass vielleicht nicht immer alles nach oben läuft, aber das ist im Sport völlig normal, dass man einfach geduldig bleibt, den Spaß beibehält und ja einfach eine Leidenschaft für den Sport hat.
22: Trainer und Trainerinnen mit A-Lizenz, also der höchsten Qualifikationsstufe, leiten die verschiedenen Übungen für die jungen Fußballtalente. Die kommen überwiegend aus Bayern und Baden-Württemberg. Sie eint der Traum vom Fußballprofi. Was es dafür braucht, lernen sie von Julia Gwynn.
1: Ein gewisses Talent sollte immer da sein. Trotzdem gibt es, glaube ich, ganz viele Beispiele, dass harte Arbeit, viel Fleiß, eine gute Mentalität eigentlich ja, Spielerinnen dann letztendlich zu dem machen, was sie dann sind. Und auch so diese Konstanz dann reinzukriegen, jeden Tag zu arbeiten fürs große Ganze. Deswegen ja, Talent, aber vor allem auch viel Arbeit.
22: Und vielleicht hilft ja auf dem Weg nach oben auch die Nähe zum Idol.
21: Aber unbedingt. Das nächste Bundesligaspiel für die Bayern-Frauen ist erst in einer knappen Woche. Am Montag sind sie dann zu Gast bei Bayer Leverkusen. Keine Verschnaufpause dagegen für die deutschen Basketballerinnen. Für die geht's bei der Heimweltmeisterschaft in Berlin heute gegen Südkorea um den Einzug ins Viertelfinale. Die deutsche Mannschaft ist in dieser Partie favorisiert. Beweisen kann das Team das ab 20.45 Uhr. Und eine Viertelstunde später, nämlich ab 21 Uhr, startet dann Borussia Dortmund als erste deutsche Mannschaft in die Liga-Phase der Fußball-Champions League. Dortmund spielt zu Hause gegen den FC Villarreal. Daniela Müllenborn.
2: Der Einzug ins Achtelfinale, das sie vergangene Saison verpassten, das ist das Ziel der Dortmunder. Und weil die dicken Brocken, nämlich der FC Arsenal, Inter Mailand und Europa-League-Sieger Aston Villa erst noch kommen, muss der BVB im ersten Ligaspiel am besten schon mal 3 Punkte auf die Habenseite bringen. Mit Villarreal kommt zwar ein Gegner, der im Champions-League-Viertelfinale schon mal den FC Bayern ausbremste, aber beim BVB im vergangenen Herbst 0-4 verlor und in der spanischen Liga aktuell Tabellen-16. Ist. Dortmund fehlen 4 Abwehrspieler. Trainer Niko Kovac muss in der Defensive, Zitat, ein wenig rumschustern.
21: Ja, das klingt ja spannend. Der FC Bayern ist erst am Donnerstag dran gegen Bodø/Glimt aus Norwegen.
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0: Mit dem Blick auf die Straßen A7 Fulda Richtung Würzburg, zwischen Fulda Dreieck und Bad Brückenau-Volkers 7 Kilometer Stau. A7 Würzburg Richtung Ulm zwischen Dinkelsbühl, Fichtenau und Ellwangen 4 Kilometer Stau nach einem Unfall im Baustellenbereich. Und B307 Miesbach Richtung Bayerisch Zell zwischen Miesbach und Hausham 2 Kilometer Stau. Noch der Blick aufs Wetter. Am Nachmittag ist es sonnig oder locker bewölkt. In Oberbayern kann es lokal etwas regnen. An den Alpen Föhn. Es wird noch mal heiß mit 28 bis 33 Grad. In der Nacht gibt es Schauer und Gewitter. Morgen regnet es weiter, vor allem in der Nähe der Alpen. Am Donnerstag klart es dann wieder auf. Und am Freitag wechseln sich Wolken, Regen und Sonne ab. Es wird etwas frischer mit Höchstwerten zwischen 17 und 23 Grad.

0: Es ist 15 Uhr.
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0: Sabotage am Stromnetz. Die Polizei in Nordrhein-Westfalen nimmt einen Tatverdächtigen fest. Unser erstes Thema. Außerdem neuer PISA-Schock. Schüler in Deutschland schneiden in Mathe und Lesen so schlecht ab wie noch nie. Woran das liegt und was die Bundesregierung unternehmen will, darüber sprechen wir gleich mit unserer Korrespondentin. Und zwei neue am Kabinettstisch. Die Minister Linnemann und Bilger legen ihren Eid ab. Darum geht's in dieser halben Stunde. Am Mikrofon ist Iris Hertle. Mehrere Sabotageakte auf das Stromnetz in Nordrhein-Westfalen, Brandenburg und Sachsen sind möglicherweise aufgeklärt. Die Polizei hat nun einen Tatverdächtigen gefasst, nachdem seit dem Wochenende gefahndet worden war. Er soll sich in einem Schreiben zu den Taten bekannt haben. Sein Antrieb? Der Mann kämpft offenbar gegen fossile Energien. Katharina Trümper berichtet.
2: Wie Staatsanwaltschaft und Polizei Köln mitteilten, wurde der 48-Jährige am Vormittag in der Nähe des Kraftwerks Weißweiler bei Aachen gefasst. Er soll bei seiner Festnahme Sprengmittel dabei gehabt haben, aber keinen Widerstand geleistet haben. Polizisten fanden in der Nähe ein Zelt im Unterholz, in dem weitere Sprengladungen sichergestellt wurden. Nach dem Mann war mit einem Haftbefehl der Staatsanwaltschaft Cottbus tagelang gefahndet worden. Die Behörde ermittelt wegen des Verdachts der Herbeiführung einer Sprengstoffexplosion und der Störung öffentlicher Betriebe. Brandenburgs Polizeipräsident Stippin erklärte, die Festnahme sei ein wichtiger Schritt in den Ermittlungen. Jetzt gelte es, die Hintergründe und Zusammenhänge der Taten weiter aufzuklären. Der 48-jährige Mann aus Nordrhein-Westfalen steht im Verdacht, mit Spreng- und Brandvorrichtungen versucht zu haben, die Stromversorgung zu unterbrechen. Vor einer Woche waren solche Vorrichtungen an einem Umspannwerk unweit des Kohlekraftwerks Jenschwalde im Süden Brandenburgs gefunden worden. Am selben Tag wurde auch in Nordrhein-Westfalen ein ähnlicher Sabotageakt aufgedeckt. Danach kam es zu weiteren Vorfällen, darunter auch in Sachsen. Zu der Sabotageserie gibt es Bekennerschreiben, die die Ermittler dem Tatverdächtigen zuordnen. Darin begründet er die Angriffe auf das Stromnetz mit dem Kampf gegen fossile Energien. In allen drei betroffenen Bundesländern wird noch Braunkohle abgebaut und verstromt.
0: Heute ist die neue PISA-Studie vorgestellt worden und die Ergebnisse sind ernüchternd. Die Bildungsstudie, die nun seit 25 Jahren durchgeführt wird, zeigt die schlechtesten Leistungen deutscher Schülerinnen und Schüler seit Beginn der Erhebung. Schauen wir genauer drauf mit Sarah Beham aus unserem Hauptstadtstudio in Berlin. Sarah, in welchen Bereichen hapert es denn am meisten? Wo haben Schülerinnen und Schüler in Deutschland besonders schlecht abgeschnitten?
3: Ja, leider keine guten Nachrichten. Lesen, Mathe, Naturwissenschaften. Getestet wurde ja in diesen Bereichen, wie gut 15-Jährige das Gelernte anwenden können, sprich Basiskompetenzen. Und jetzt liegen die Jugendlichen bei uns zwar in der Gesamtschau da im Durchschnitt, aber der deutsche Negativtrend, der setzt sich fort. Und um das vielleicht mal ganz konkret zu machen, jeder Dritte verfehlt das Mindestniveau beim Lesen, also auch beim Verstehen von Texten. Und ähnlich schlecht schaut's auch in Mathe aus. Und jeder Vierte verfehlt die Basiskompetenz in Naturwissenschaften. Heißt, deutsche Schüler schneiden bei PISA so schlecht ab wie nie zuvor.
0: Da knüpft sich natürlich die Frage nach den Ursachen an. Woran liegt's, dass Schülerinnen und Schüler so große Probleme haben?
3: Das ist die große Frage, die habe ich heute auch Samuel Greif gestellt von der TU München. Er ist der Leiter der diesjährigen deutschen PISA-Studie und er hat zu mir gesagt, nun ja, es gibt nicht den einzigen Grund dafür, aber viele kleine Versäumnisse. Das fängt früh in der Kita an und zieht sich dann durch den gesamten Bildungsweg. Besonders dramatisch, jetzt muss ich aber sagen, aber leider auch nicht überraschend, ist die Erkenntnis, die uns PISA erneut zeigt. In Deutschland hängt Bildungserfolg wie in keinem anderen Land vom Elternhaus ab. Stichwort ungleiche Bildungschancen und das natürlich in einer Welt geprägt von Digitalisierung und Smartphones.
0: Das dürfte wohl, also der ausufernde Handykonsum dürfte da eine nicht unerhebliche Rolle spielen.
3: Absolut, das hat natürlich Auswirkungen, das haben die Bildungsexperten heute auch nochmal gesagt, Auswirkungen auf die Konzentration mit den Smartphones, das Scrollen, kurze Aufmerksamkeitsspannen, all das spielt mit rein, wenn es auch vor allem darum geht, Texte zu lesen, Texte zu verstehen, zu durchdringen. Dazu kommt, dass immer mehr konsumiert wird, zum Beispiel kurze Videos, viele Jugendliche selbst aber gar nichts produzieren und dieses große Thema, dieser Komplex soziale Medien, das hat Bundesbildungsministerin Bildungsministerin Karin Prien ja auf dem Schirm und hat heute erneut betont, sie bereitet da was in Sachen Altersgrenzen vor. Sie ist aber jetzt erstmal gespannt, wie sich da die EU positioniert.
0: Wie schaut es denn im Vergleich zu anderen Ländern aus bei der PISA-Studie? Gibt es wieder die üblichen Musterschüler Finnland und Japan?
3: Ja, so ist es. Auch Singapur ist wieder sehr gut. Laut PISA-Studie hat dieses Land eines der besten Bildungssysteme der Welt. Beim Lesen beispielsweise Platz 1. In Einkaufszentren gibt es da viele Nachhilfeschulen. Ein weiterer Musterschüler in der PISA-Studie jetzt ist Estland. Die schneiden auch seit Jahren gut ab. Die gehen da anders ran. Wissen bedeutet, es wirklich anzuwenden, Probleme zu lösen. Wenn wir uns aber erfolgreiche PISA-Spitzenstaaten anschauen, dann gibt es da kein einfaches Copy und Paste, also eine 1-zu-1-Übernahme. Was aber bei diesen Ländern auffällt, ist, dass Bildung wirklich eine hohe politische und auch gesellschaftliche Priorität hat.
0: Einschätzungen und Informationen waren das von Sarah Beham aus Berlin zur jüngsten PISA-Studie, bei der Schüler in Deutschland enttäuschend abgeschnitten haben. Der Bundestag hat heute erstmals den Haushaltsentwurf für 2027 beraten. Geplant sind höhere Ausgaben von 55 Milliarden Euro und Schulden von insgesamt mehr als 200 Milliarden. Geld, das vor allem in Verteidigung, aber auch in die Infrastruktur fließen soll. Die Opposition, sowohl AfD als auch die Linken, sprechen von Schuldenwahnsinn. Bundesfinanzminister Klingbeil von einem einzigartigen Zukunftsprogramm. Aus Berlin, Jan Zimmermann.
4: Es sind herausfordernde Zeiten, sagt Finanzminister Lars Klingbeil. Sein Haushalt für das nächste Jahr sei eine deutliche Antwort auf die Probleme des Landes und die Krisen in der Welt, wie der Krieg im Iran und in der Ukraine.
5: Ich finde, es reicht nicht mehr, dass wir uns von Krise zu Krise hangeln. Wir müssen unsere eigene Stärke und unsere eigene Resilienz in einer unsicheren Welt stärken und dafür politische Entscheidungen treffen.
4: Dafür seien Investitionen, zum Beispiel in erneuerbare Energien, Verkehrswege und in die Sicherheit nötig. So sieht Klingbeils Haushaltsentwurf Ausgaben in Höhe von mehr als 555 Milliarden Euro vor, 6% mehr als in diesem Jahr.
5: Es ist richtig, dass wir in unsere Zukunft investieren und dass mit der zukunftsfeindlichen Politik der letzten Jahre Schluss ist. Wir bringen die Infrastruktur in unserem Land durch Investitionen jetzt auf Vordermann.
4: Der SPD-Minister verteidigt dabei die hohe Schuldenaufnahme. Die Nettokreditaufnahme für das nächste Jahr und die schuldenbasierten Sondervermögen für Infrastruktur und Klimaschutz sowie für die Bundeswehr ergeben zusammen rund 200 Milliarden Euro neue Schulden. Das meiste Geld im Haushalt 2027 fließt in das Arbeits- und Sozialministerium für Renten und Sozialleistungen. Deutlich mehr Mittel stehen künftig für die Verteidigung bereit.
5: Ohne neue Schulden sich zu verteidigen, das ist wie ohne Rakete zum Mond fliegen, liebe Kolleginnen und Kollegen.
4: Die Oppositionsparteien kritisieren Klingbeils Haushaltsentwurf. Für die AfD sind die Ausgaben zu hoch. Für die Grünen fehlen Investitionen in Klimaschutz und Klimaanpassung. Die Linke fordert weniger Geld für die Verteidigung und mehr Entlastungen für die Bürger.
0: Deutschland will in weniger als 20 Jahren klimaneutral werden und die Energiewirtschaft ist dafür schon auf einem einigermaßen guten Weg. Der Anteil der fossilen Stromerzeugung ist in den vergangenen Monaten weiter gesunken. Kohle und Gas werden zunehmend von Wind und Sonne verdrängt. Roman Warschauer mit den Einzelheiten.
6: Der Anteil erneuerbarer Energien am deutschen Strommix lag im ersten Halbjahr auf Rekordniveau. Nach Angaben des Statistischen Bundesamts in Wiesbaden kamen fast 60% des Stroms aus erneuerbaren Quellen. Im ersten Quartal des vergangenen Jahres lag der Anteil noch bei 58%. Die wichtigste Stromquelle war die Windkraft, die rund ein Drittel der Produktion in Deutschland ausmachte. Gegenüber dem Vorjahreszeitraum stieg die Erzeugung aus Wind um gut 12%. Auch die Photovoltaik legte zu und war mit fast 18% die drittwichtigste Stromquelle nach Kohle. Insgesamt stieg die Stromproduktion im ersten Halbjahr um 4,5%. Auch die Produktion in Gaskraftwerken legte zu. Kohlekraftwerke hingegen produzierten weniger. Seit 2018 ist die Erzeugung erneuerbarer Energien um rund ein Viertel gestiegen. Bei der konventionellen Erzeugung ging die Produktion hingegen um rund die Hälfte zurück.
0: Der illegale Tabakhandel und die illegale Produktion von Zigaretten werden zu einem immer größeren Problem für die Europäische Union. Zu diesem Ergebnis kommt der EU-Rechnungshof in einem heute veröffentlichten Sonderbericht. Er liegt dem ARD-Politmagazin Report Mainz vorab vor. Gottlob Schober berichtet.
7: Im Interview mit Report Mainz kritisiert das für die Prüfung zuständige Mitglied des EU-Rechnungshofs Sarvamaa, dass die Anstrengungen der Europäischen Kommission und der Mitgliedstaaten bei der Bekämpfung des illegalen Tabakhandels nicht robust genug seien. Die EU sei der Aufgabe nicht wirklich gewachsen, weil die Vorschriften nicht streng genug und die Vorgehensweisen in den Mitgliedstaaten nicht einheitlich seien. Schätzungen der EU-Kommission zufolge seien 2023 rund 9% der gerauchten Zigaretten in der EU illegal produziert oder geschmuggelt gewesen. Der illegale Tabakhandel verursache jährliche Steuerausfälle in Höhe von rund 13 Milliarden Euro. Auf Anfrage des ARD-Politikmagazins räumt die EU-Kommission ein, dass die Kontrolle der Tabaklieferkette derzeit nicht effektiv sei. Es sei kompliziert, den illegalen Tabakhandel zu erfassen. Man arbeite mit den Mitgliedstaaten zusammen, um Lücken zu überwachen und Betrug zu bekämpfen. Das Bundesfinanzministerium verweist auf den Aktionsplan gegen organisierte Kriminalität. Unter anderem soll der Zoll technisch und personell gestärkt werden. Ein entsprechendes Gesetz dafür soll voraussichtlich noch in diesem Jahr verabschiedet werden. Im rheinland-pfälzischen Staudt hatte der Zoll im Mai eine illegale Zigarettenfabrik hochgenommen. Mindestens 11 Arbeiter sollen unter fragwürdigen Lebensbedingungen in der Fabrik eingeschlossen worden sein. Bei dem groß angelegten Einsatz in mehreren Bundesländern wurden insgesamt fast 20 Millionen Zigaretten und 16 Tonnen Tabak beschlagnahmt. Mutmaßlicher Steuerschaden rund 5,4 Millionen Euro. 4 Tatverdächtige wurden festgenommen.
0: Die Zahl der Opfer von Streubomben ist laut Handicap International im vergangenen Jahr drastisch gestiegen. Vor allem die Opferzahlen in der Ukraine haben zu den hohen Zahlen beigetragen, heißt es im Streubombenmonitor, den die Hilfsorganisation heute veröffentlicht hat. Daraus geht hervor, weltweit wurden 2025 mehr als 1000 Menschen durch Streubomben verletzt oder getötet. Das sind 3-mal so viele wie im Jahr davor. Aus Genf dazu Sandra Bieger.
8: Besonders stark betroffen die Ukraine. Hier wurden laut Streubombenmonitor mindestens 927 Opfer registriert, mehr als 4-mal so viele wie noch ein Jahr zuvor. Angriffe mit Streumunition gab es außerdem im Iran, Myanmar, Russland und Thailand. Die Hilfsorganisation Handicap International, die an dem Bericht beteiligt ist, warnt auch vor den langfristigen Folgen der Waffen. Viele der kleinen Sprengkörper zündeten beim Einschlag nicht und blieben deshalb oft jahrzehntelang als Blindgänger im Boden. Allein durch solche Blindgänger seien im vergangenen Jahr in 9 Ländern Menschen getötet oder verletzt worden, unter anderem in Syrien, der Ukraine, Laos und Afghanistan. Der Streubombenmonitor wird jährlich von der Internationalen Koalition gegen Streumunition herausgegeben, einem weltweiten Bündnis von Nichtregierungsorganisationen. In den Bericht fließen unter anderem Opferzahlen von Regierungen und staatlichen Stellen, Daten der Vereinten Nationen und Informationen von Minenräumorganisationen ein.
0: Im letzten Jahr ist der Deutsche Buchpreis an Doroto T. Elmiger für ihren Roman Die Holländerinnen gegangen. Wer in diesem Jahr das Rennen macht, steht noch nicht fest, aber der Kreis der Kandidaten ist kleiner geworden. 6 Romane haben es auf die Shortlist geschafft, 5 davon haben Frauen geschrieben. Zu den Favoriten unseres Literaturexperten Alf Menzer gehört aber der einzige männliche Autor auf der Liste.
9: Schleifen von Elias Hirschel, ein extrem philosophisches Buch, das eine junge Linguistin und einen Mathematiker auf ihrer Suche nach einer perfekten, mathematisch exakten Sprache begleitet. Sehr anspruchsvoll, mitunter schon als unlesbar bezeichnet, aber das eher aus einer großen Faszination heraus. Und manchmal gibt es ja Buchpreisjahrgänge, die genau darauf setzen, besonders herausfordernde Romane auszuzeichnen. Vielleicht liegt darin die Chance für diesen Roman. Ansonsten könnte Shader Basias Die Lücken als Favorit gelten. Dieses groß angelegte, vielschichtige Dorfporträt, das im Kleinen die großen Verwerfungen der deutschen Geschichte sichtbar macht und das aus Perspektiven, die man so noch nicht gelesen hat. Den Roman könnte ich mir gut als Buchpreisträger vorstellen.

0: Es ist 15.15 Uhr.
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0: Die Nachrichten mit Yaji Mai.
2: Polizei nimmt mutmaßlichen Stromsaboteur fest. Der Tatverdächtige hat offenbar versucht, zu Fuß eine Verkehrskontrolle in der Nähe des Kraftwerks Weisweiler bei Aachen zu umgehen. Bei seiner Festnahme hatte er laut Polizei weitere Sprengmittel bei sich. Nach dem 48-Jährigen war seit Tagen gefahndet worden. Er soll für eine Reihe von Sabotageakten an Umspannwerken verantwortlich sein. Stolz sieht nach schlechten PISA-Ergebnissen Anzeichen für Trendumkehr. Nach den Worten der Präsidentin der Bildungsministerkonferenz haben die Länder bereits wichtige Maßnahmen dazu auf den Weg gebracht. So werde beispielsweise früher und gezielter bei der Förderung angesetzt. Im neuen PISA-Vergleich haben 15-jährige Schüler in Deutschland in Lesen, Mathematik und Naturwissenschaften die niedrigsten Kompetenzwerte seit Beginn der PISA-Studie erzielt. Opposition kritisiert Haushaltsentwurf für 2027. Zum Auftakt der Haushaltsberatungen im Bundestag warfen AfD, Grüne und Linke der Regierung vor allem die Höhe der Neuverschuldung vor, die bei fast 119 Milliarden Euro liegt. Finanzminister Klingbeil rechtfertigte das mit der Notwendigkeit von Investitionen und der Sicherung des Sozialstaates. Bundeskartellamt sieht sich durch weiter steigende Spritpreise bestätigt. Präsident Mundt erklärte, dies unterstreiche die Notwendigkeit, die laufenden kartellrechtlichen Untersuchungen voranzutreiben. Anfang September haben sich die Spritpreise seinen Angaben zufolge um 8-10% nochmals deutlich verteuert. VdK fordert bessere Absicherung für Pflegende. Verbandspräsidentin Bentele erklärte in Berlin, wer beispielsweise einen Elternteil pflege, reduziere häufig die Arbeitszeit oder gebe den Beruf ganz auf. Die Bundesregierung müsse die Finanzierung der Rentenbeiträge für pflegende Angehörige deshalb verbindlich und dauerhaft sichern. Das Wetter in Bayern. Meist sonnig und trocken, um 30 Grad.
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3: Im Studio Maike Vöckersperger. Die Windkraft in Bayern hat ein Problem. In den Ausschreibungen der Bundesnetzagentur kommen Windparkprojekte aus Süddeutschland schon länger nicht mehr zum Zuge. Weil auch das windreiche Norddeutschland viele Windräder bauen will und die Unternehmen dort den Windstrom billiger anbieten können. Die Windkraftbranche im Süden ruft also nach Unterstützung der Politik und schlägt ein konkretes Instrument dafür vor. Lorenz Storch hat Details.
4: Eigene Windkraftausschreibungen für Süddeutschland oder eine Südquote bei den bestehenden Ausschreibungen der Bundesnetzagentur. Das wäre nach Ansicht der Landesverbände für erneuerbare Energien von Bayern und Baden-Württemberg der Königsweg zu einem regional ausgewogenen Ausbau der Windkraft in ganz Deutschland. Die häufig vorgebrachte Sorge der Politik, dass so eine regionale Sonderregel gegen das europäische Wettbewerbsrecht verstoßen könnte, soll ein neues Rechtsgutachten im Auftrag der Verbände zerstreuen. Die Spezialkanzlei Kapellmann und Partner stellt darin dar, dass eine Windkraft-Südquote rechtens wäre, weil es schon Präzedenzfälle bei ähnlichen Ausschreibungen in Italien gibt und weil Deutschland auch einen guten Grund dafür anführen kann. Wenn künftig alle Windräder nur noch im Norden entstünden, würde es viel mehr Stromleitungen brauchen und das deutsche Stromsystem geriete weiter aus der Balance. Dass die süddeutschen Windkraftprojektierer so vor unliebsamer Konkurrenz geschützt würden und in der Folge Mondpreise für ihren Windstrom verlangen könnten, sei nicht zu befürchten, argumentiert der Windkraftverband. Auch wenn 10 Gigawatt Windkraft zusätzlich und extra für den Süden ausgeschrieben würden, wie der Landesverband Erneuerbare Energien fordert, reiche das nur für die Hälfte der schon genehmigten Projekte. Zu erwarten sei auch dann ein knüppelharter Wettbewerb.
3: Fahrgäste der Münchner S-Bahn müssen sich ab kommender Nacht einmal mehr auf Einschränkungen einstellen. Weitere Weichenarbeiten in Pasing sind der Grund und das hat auch Folgen für den Zugverkehr. Birgit Grundner.
5: Die gute Nachricht, wenn die Schule nächsten Dienstag wieder losgeht, sollen die Weichenarbeiten in Pasing abgeschlossen sein. Dann werden rund 900 Schwellen erneuert und etwa 800 Tonnen Schotter verbaut worden sein. Einstweilen stehen aber weniger Gleise zur Verfügung und es gibt dementsprechend Einschränkungen im Zugverkehr. Auf der S-Bahn-Stammstrecke zum Beispiel fahren nur die S2 und die S8 komplett regulär. Die Bahnen anderer Linien enden vorzeitig oder halten nicht an jeder Station. Manche Fahrten entfallen abschnittsweise oder sogar ganz. Wegen des reduzierten Angebots sei insbesondere in der Hauptverkehrszeit mit vollen Zügen zu rechnen, heißt es bei der Deutschen Bahn. Sie rät deshalb zum Beispiel auch auf Tram- und U-Bahnen auszuweichen. Umplanen müssen auch die Fahrgäste der Regionalzüge, die in Pasing nicht halten oder aus Landshut kommen, schon vor der Innenstadt enden. Im Fernverkehr nehmen fast alle Züge, die normalerweise über Pasing fahren würden, eine Umleitung.
3: Am Kellerbausee im Landkreis Neu-Ulm ist am Montagabend ein vermisster 33-Jähriger tot aufgefunden worden. Taucher entdeckten den Mann rund 5 Meter vom Ufer entfernt im Wasser. 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
0: Schülerinnen und Schüler kennen das. Nach den Ferien ist vieles neu. Neue Lehrer, neue Fächer, vielleicht ein neuer Klassenraum oder neue Mitschüler. So ähnlich war es auch am Kabinettstisch in Berlin. Während der Sommerpause hatte Kanzler Friedrich Merz sein Kabinett umgebildet. Auslöser war der Rücktritt von Unionsfraktionschef Jens Spahn. Danach ging die Rochade los. Unter anderem rückte Carsten Linnemann an den Kabinettstisch als neuer Gesundheitsminister und Steffen Bilger übernahm das Verkehrsressort. Was den Neuen in der Regierung allerdings noch fehlte, war ihre offizielle Vereidigung inklusive Amtseid. Das wurde heute am ersten Tag nach den Ferien im Bundestag nachgeholt. Birte Sönnigsen berichtet.
6: Die parlamentarische Sommerpause ist vorbei.
7: Hiermit eröffne ich die Sitzung. Willkommen zurück in Berlin.
6: Begrüßt Bundestagspräsidentin Julia Klöckner die Abgeordneten. Doch bevor es mit den Debatten zum Bundeshaushalt losgehen kann, steht erstmal ein anderer Punkt auf der Tagesordnung.
7: Nun kommen wir zu den Eidesleistungen. Es war ein bewegter Sommer, auch mit Personalentscheidung.
6: Ein bewegter Sommer, weil der Rücktritt von Jens Spahn als Unionsfraktionschef eine Personalrochade ausgelöst hat. Bundeskanzler Friedrich Merz hat sein Kabinett umgebaut. Steffen Bilger wurde Verkehrsminister, Carsten Linnemann Gesundheitsminister. Ihre Ernennungsurkunden hatten beide Ende Juli vom Bundespräsidenten bekommen. Ihren Eid aber nicht abgelegt. Denn der Bundeskanzler hatte sich auch aus Kostengründen dagegen entschieden, die Bundestagsabgeordneten in der parlamentarischen Sommerpause nach Berlin kommen zu lassen, um die beiden Minister in einer Sondersitzung des Bundestages zu vereidigen. Einige Juristen haben kritisiert, dass die Minister nicht direkt bei der Amtsübernahme ihren Eid geleistet haben, wie es das Grundgesetz vorsieht, und in Frage gestellt, ob Minister vor der Vereidigung uneingeschränkt Entscheidungen treffen dürfen. Heute ist es nun soweit. Bundestagspräsidentin Klöckner hält eine Ausgabe des Grundgesetzes hoch. Abgeordnete und Besucherinnen und Besucher erheben sich von ihren Plätzen.
7: Es geht hier um einen besonderen Hoheitsakt und das ist auch Ausdruck dessen, dass man das anerkennt.
6: Nacheinander treten Steffen Bilger und Carsten Linnemann vor, heben ihre rechte Hand zum Eid, den das Grundgesetz für Minister vorsieht.
8: Ich schwöre, dass ich meine Kraft dem Wohle des deutschen Volkes widmen,
9: seinen Nutzen mehren, Schaden von ihm wenden,
8: das Grundgesetz und die Gesetze des Bundes wahren und verteidigen,
9: meine Pflichten gewissenhaft erfüllen
8: und Gerechtigkeit gegen jedermann üben werde.
6: Beide Minister entscheiden sich für den optionalen Zusatz:
8: So wahr mir Gott helfe.
6: Juristische Konsequenzen dürfte diese verspätete Eidesleistung trotz aller Debatten wohl nicht haben. Kanzleramtsministerin Nina Wagen muss nicht erneut aufs Grundgesetz schwören, weil sie das schon zu Beginn der Legislaturperiode gemacht hatte. Sie ist als Ministerin vom Gesundheitsministerium ins Kanzleramt gewechselt.
7: Im Namen des gesamten Hauses möchte ich Ihnen wirklich für Ihre neue verantwortungsvolle Aufgabe viel, viel Kraft wünschen.
6: Die Neuen im Kabinett Merz sind nun offiziell vereidigt. Und die Bundestagsabgeordneten haben sich mit Applaus von den beiden Ex-Ministern Thorsten Frey und Patrick Schnieder verabschiedet. Frey ist jetzt Fraktionschef der Union. Schnieder startet nach dieser Sommerpause als einfacher Abgeordneter.
0: Nun sind Sie also ganz offiziell im Amt. Der neue Gesundheitsminister Carsten Linnemann und Verkehrsminister Steffen Bilger haben heute ihren Amtseid abgelegt. Aus Berlin berichtete Birte Sönnigsen.
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0: Michael Triegel ist ein Maler der Gegenwart, dessen Bilder manchmal aussehen, als stammten sie aus der Renaissance. Und das polarisiert, wie zum Beispiel das Porträt von Papst Benedikt aus dem Jahr 2013, das Kritik erntete, weil ihm die jugendliche Frische fehle. Geboren wurde Michael Triegel 1968 in Erfurt. Studiert hat er zu DDR-Zeiten in Leipzig. Bekannt geworden ist er mit religiösen Gemälden im altmeisterlichen Stil, von denen sich viele auch in bayerischen Kirchen finden. Nun widmet die Kunsthalle Schweinfurt Triegels sehr spezieller Malerei eine Sonderschau. Jenseits des Sichtbaren heißt sie. Jan Limpert hat den Maler getroffen.
10: Ein nackter Jesus, ein Bettler mit roter Käppi, der aussieht wie ein Heiliger, eine Maria als Schaufensterpuppe mit umhängenden Tennisbällen auf Brusthöhe.
11: Da gibt es ganz unterschiedliche Reaktionen auf meine Arbeit. Es gibt auf der einen Seite konservative Leute, die freuen sich halb tot nach dem Motto, es kann endlich noch einer malen, wie man das erwartet und wünscht. Es gibt andere konservative Leute, die sehen das als die größte Blasphemie, was ich mache, und sind irritiert über die Brüche.
10: Michael Triegel malt zwar wie ein alter Meister und produziert sakrale Kunst.
11: Ich merke aber auch, wenn du Everybody's Darling wärst, dann musst du was falsch gemacht haben. Und diese Bilder sind halt gegenwärtig und zeitgenössische Kunst, klar, weil ich ein zeitgenössischer Mensch bin und nicht im 15. Jahrhundert im Kloster der Toskana wohne.
10: Diese moderne Wirkung im alten Stil erzielt Triegel auch, weil er nur malt, was es wirklich gibt. Für die Leiterin der Kunsthalle Schweinfurt, Marie Brandl, führte das zu einem besonderen Erlebnis. Sie erkannte die alte grüne Tür, die die Rückseite des Altars in St. Augustinus schmückt, im Italienurlaub wieder.
12: Ja, also diese Tür gibt es tatsächlich. Und das ist das Spannende auch an den Altären oder an überhaupt an seiner Kunst. Da wird jeder etwas Besonderes entdecken, was ihn mit seinem persönlichen eigenen Leben und Empfinden eben verbindet. Und ich habe tatsächlich durch Zufall in Rom auf dem Weg zu Santa Sabina diese antike Tür entdeckt. Da wusste ich es noch gar nicht. Da wusste ich noch gar nicht um diesen Altar. Und als ich erst dann in Dettelbach war, sehe ich, oh, die Tür kenne ich doch irgendwo her.
10: Triegels Werke beschäftigen sich mit den großen existenziellen Fragen. Glaube, Verlust, Zweifel, Identität. Auch die aktuelle politische Entwicklung in Deutschland treibt ihn um. In Kunst übersetzen möchte er sie aber nicht.
11: Nur wenn wir das eins zu eins in der Tagesaktualität in Kunst übersetzen, ist eben die Gefahr meines Erachtens groß. Und das ist vielleicht, weil ich DDR-Kind bin, dass eine noch so gute Ideologie schnell zu Propagandakunst werden kann, wenn sie durch Kunst eben nur reproduziert wird.
10: Sein Ziel?
11: Im 16. Jahrhundert, das mir so ungeheuer wichtig ist, gab es den Begriff Stupore, also das Verblüffen. Und das war eben so der Versuch des Künstlers, die Aufmerksamkeit des Publikums durch Verblüffung zu bekommen. Und ich glaube aber, dieses Staunen machen, das ist was ich mir zumindest auch wünsche, dass man wieder staunen kann. Vielleicht auch in einer Welt, die wir als mehr oder weniger entzaubert wahrnehmen, wieder sowas wie einen Zauber zu bringen.
10: Verblüffend ist, wie Triegel es schafft, sakrale Kunst frisch, spannend und cool wirken zu lassen. Die Ausstellung Michael Triegel jenseits des Sichtbaren verdeutlicht das eindrücklich mit einer Vielzahl an Werken von den 90ern bis ins Jahr 2025.
0: Jan Limpert über die Sonderausstellung in der Schweinfurter Kunsthalle Michael Triegel jenseits des Sichtbaren, noch zu sehen bis Mitte Januar nächsten Jahres.
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0: Mit zwei Meldungen: A7 Ulm-Füssen in beiden Richtungen in Höhe Reinhardshofer Tunnel, Behinderungen durch einen defekten LKW. Und A7 Fulda Richtung Würzburg zwischen Fuldaer Dreieck und Bad Brückenau-Volkers, 7 Kilometer Stau. Wir schauen noch aufs Wetter in Bayern. Bis zum Abend ist es heute sonnig oder locker bewölkt. Meist bleibt es trocken, an den Alpen föhnig. Die Temperaturen erreichen Maximalwerte von 28 bis 33 Grad. In der Nacht kann es vor allem im Süden an den Alpen ein paar lokale Schauer und Gewitter geben. Die Werte sinken auf 18 bis 13 Grad. Und die Aussichten bis Freitag: morgen oft länger anhaltender Regen. Am Donnerstag wechselnd bewölkt mit ein paar sonnigen Abschnitten. Am Freitag dann wieder wechselhaft mit Wolken, Regen und Sonne. Und es wird insgesamt nicht mehr so warm. Tageshöchstwerte nur noch 16 bis 23 Grad.

0: Es ist 15.30 Uhr.
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0: Sabotage am Stromnetz. Die Polizei in Nordrhein-Westfalen nimmt einen Tatverdächtigen fest. Unser erstes Thema. Außerdem neuer PISA-Schock. Schüler in Deutschland schneiden in Mathe und lesen so schlecht ab wie noch nie. Woran das liegt und was zum Beispiel Singapur besser macht, das hören Sie gleich. Und Einbruch in Südfrankreich. Aus dem Renoir-Museum werden zwei Gemälde gestohlen. Am Mikrofon ist Iris Hertle. Mehrere Sabotageakte auf das Stromnetz in Nordrhein-Westfalen, Brandenburg und Sachsen sind möglicherweise aufgeklärt. Die Polizei hat

0: Präsident Stepin erklärte, die Festnahme sei ein wichtiger Schritt in den Ermittlungen. Jetzt gelte es, die Hintergründe und Zusammenhänge der Taten weiter aufzuklären. Der 48-jährige Mann aus Nordrhein-Westfalen steht im Verdacht, mit Spreng- und Brandvorrichtungen versucht zu haben, die Stromversorgung zu unterbrechen. Vor einer Woche waren solche Vorrichtungen an einem Umspannwerk unweit des Kohlekraftwerks Jänschwalde im Süden Brandenburgs gefunden worden. Am selben Tag wurde auch in Nordrhein-Westfalen ein ähnlicher Sabotageakt aufgedeckt. Danach kam es zu weiteren Vorfällen, darunter auch in Sachsen. Zu der Sabotageserie gibt es Bekennerschreiben, die die Ermittler dem Tatverdächtigen zuordnen. Darin begründet er die Angriffe auf das Stromnetz mit dem Kampf gegen fossile Energien. In allen drei betroffenen Bundesländern wird noch Braunkohle abgebaut und verstromt.
1: Es ist ein historischer Tiefstand. Deutschlands Schülerinnen und Schüler haben bei der neuen PISA-Studie so schlecht abgeschnitten wie noch nie seit Beginn der Erhebung. Und zwar in allen drei PISA-Kernbereichen: Mathematik, Lesen und Naturwissenschaften. Ein Grund könnte die hohe Handynutzung von vielen Jugendlichen sein. Die Politik ist alarmiert und will nun vor allem Kinder aus benachteiligten Familien fördern. Einzelheiten von Juliane Kowolik.
2: Den 15-jährigen Schülerinnen und Schülern wird ein desaströses Abschneiden bescheinigt. Der stärkste Abwärtstrend besteht beim Lesen. Jugendliche können immer schlechter längere Texte verstehen, weil sie nur überfliegen, anstatt zu erfassen. Rund ein Fünftel der Jugendlichen hat in den Bereichen Mathematik, Lesen und Naturwissenschaften keine ausreichende Basiskompetenz. Seit 10 Jahren ist dieser Rückgang auch in anderen Ländern zu spüren. Allerdings haben Länder wie Singapur, Kanada und Estland diesen Trend besser abfedern können. Besonders beunruhigend ist die gestiegene Chancenungleichheit in Deutschland. Noch nie waren die Bildungserfolge von Jugendlichen so stark vom sozioökonomischen Status der Familie abhängig wie jetzt. Bundesbildungsministerin Prien kündigte Maßnahmen an, um diesen negativen Entwicklungen weiter entgegenzutreten. Dazu gehören verpflichtende Sprachförderung schon im Kita-Alter und die gezielte Unterstützung von Brennpunktschulen.
1: Einer der Musterschüler der PISA-Studie ist, wie so oft, Singapur. Was macht das Bildungssystem des südostasiatischen Stadtstaates so erfolgreich? Der Unterricht gilt als strukturiert und leistungsorientiert, mit klaren Lernzielen, aber auch mit hohen Erwartungen an die Schüler. Gleichzeitig geht es längst nicht nur ums Auswendiglernen. Jennifer Johnston über das Erfolgsmodell Singapur.
3: Singapur hat laut PISA-Studie eines der besten Bildungssysteme der Welt. Bei der Lesekompetenz liegt es auf Platz 1, in Mathematik und Naturwissenschaften auf Platz 2 hinter China. Disziplin und Ehrgeiz prägen das Schulsystem in Singapur. Die Mehrheit der Kinder lernt nach Schulschluss weiter. In Einkaufszentren reiht sich eine private Nachhilfeschule an die andere. Der Druck ist groß. Singapur setzt jedoch längst nicht mehr nur auf Drill. Es geht immer stärker um Soft Skills, Kreativität und kritisches Denken. Mit schulischem Lernen geht es in Singapur früh los. Bereits in der Kita mit etwa 3 Jahren lernen Kinder Buchstaben und Zahlen kennen, haben Unterricht auf Englisch und Chinesisch. Bildungskonzepte greifen langfristig und werden über die Jahre an neue Anforderungen angepasst. Ein Schwerpunkt liegt derzeit auf dem Umgang mit künstlicher Intelligenz. Der Lehrerberuf ist in Singapur beliebt. Es gibt mehr Bewerber als Stellen, nur die besten werden genommen. Lehrer, die sich besonders engagieren oder Schüler, die besonders gut abschneiden, bekommen Büchergutscheine oder Geld. Doch die PISA-Studie äußert sich zu 2 Punkten auch kritisch. Singapurer Schüler machten nach der Schule zu wenig Sport. Und in der Familie gäbe es weniger Hilfe und Austausch über den Schulalltag.
1: In Belgrad ist gestern der Kriegsverbrecher Ratko Mladic beerdigt worden. Die Feierlichkeiten waren groß und festlich. Mladic, der unter anderem für den Völkermord von Srebrenica verantwortlich zeichnet, er wurde vom serbisch-orthodoxen Patriarchen als aufopferungsvoller Führer und Christ gewürdigt. Die Spitzen der Europäischen Union haben die Feierlichkeiten scharf kritisiert. Aus Brüssel, Thomas Speckhofen.
4: Schockierend seien die Bilder von der Beerdigung Ratko Mladics gewesen, schreiben Kommissionschefin Ursula von der Leyen und Ratspräsident Antonio Costa in einer gemeinsamen Mitteilung. Sie kritisieren die in Teilen offizielle Unterstützung und die Anwesenheit hochrangiger serbischer Beamter bei der Beisetzung und bezeichnen sie als zutiefst bedauerlich. Von der Leyen und Costa sprechen von einem Versagen, sich einer dunklen Phase der jüngsten europäischen Geschichte zu stellen. Dies widerspreche den Werten, auf denen Serbiens Weg in die Europäische Union beruhe. Serbien ist seit mehr als 14 Jahren Beitrittskandidat der EU, allerdings stocken die Verhandlungen bereits seit Jahren. Von den mehr als 30 Verhandlungskapiteln wurden bislang erst 2 vorläufig abgeschlossen.

0: Der Regierung in Belgrad werden immer wieder Verstöße gegen Grundwerte der EU und zu enge Beziehungen nach Russland vorgeworfen. Gestern hatten in Belgrad mehrere tausend Menschen die Beisetzung von Mladic begleitet. Der frühere Militärchef der bosnischen Serben war vorvergangene Woche in Den Haag verstorben, wo er eine lebenslange Haftstrafe wegen seiner Verbrechen während des Bosnienkrieges in den 90er Jahren verbüßte. Sein Leichnam wurde mit einer serbischen Regierungsmaschine nach Belgrad gebracht. EU-Erweiterungskommissarin Marta Kos hatte daraufhin eine Reise in das Land abgesagt. Die Verherrlichung rund um den Tod von Mladic sei unvereinbar mit den Werten, auf denen der Weg in die EU beruhe, erklärte Kos.
1: Im Iran-Krieg kämpft die Houthi-Miliz im Jemen an der Seite Teherans. Im Visier sind immer wieder Verbündete der USA, allen voran das Nachbarland Saudi-Arabien. Jetzt meldet Riad eine Angriffswelle auf Öl- und Versorgungsanlagen. Einzelheiten von Nina Amin.
2: Bei den Attacken wurden nach Angaben saudischer Behörden neben Energieeinrichtungen auch zivile Orte im Süden des Königreichs getroffen. Mehr als 70 Menschen seien verletzt worden, Frauen und Kinder unter den Opfern, heißt es von einem Sprecher des saudisch angeführten Militärbündnisses. Das Bündnis kämpft seit Jahren im Jemen gegen die Houthi. Die Houthi bestätigen, dass sie das benachbarte Saudi-Arabien mit Drohnen und Raketen angegriffen haben. Das sei die Antwort auf etwa 120 saudische Luftangriffe im Jemen in den vergangenen Tagen, sagte deren Sprecher. Die Miliz wirft Saudi-Arabien unter anderem vor, ein Gefängnis aus der Luft attackiert zu haben. Dabei sollen mehrere Menschen getötet worden sein. Unabhängig überprüfbar sind die Angaben nicht. Saudi-Arabien äußerte sich zunächst nicht. Im Jemen kämpfen die vom Iran unterstützten Houthi schon mehr als 10 Jahre gegen die Regierung, die von Saudi-Arabien unterstützt wird. Im Zuge des Iran-Kriegs ist dieser Krieg wieder neu aufgeflammt. Nach Angaben der Internationalen Organisation für Migration sind 18.000 Menschen auf der Flucht vor den jüngsten Kämpfen.
1: Fast ein Jahr nach dem spektakulären Diebstahl im Pariser Louvre macht in Frankreich wieder ein Museumsraub Schlagzeilen. In der Nacht sind Unbekannte in das Renoir-Museum in Cagnes-sur-Mer im Süden des Landes eingebrochen. Caroline Diller berichtet.
3: Die beiden Einbrecher haben insgesamt 4 Gemälde des impressionistischen Malers gestohlen. Die Alarmanlage des Museums sei kurz vor 6 Uhr morgens ausgelöst worden und die Polizei 5 Minuten später vor Ort gewesen, so Bürgermeister Brian Masson vom rechtsnationalen Rassemblement National. Auf der Flucht hätten die Täter 2 der 4 gestohlenen Gemälde im Garten des Museums zurückgelassen. Der Schaden wird auf mehrere Millionen Euro geschätzt. Einen Angriff auf das Renoir-Museum zu verüben bedeute, einen Teil der Geschichte und des Kulturerbes von Cagnes-sur-Mer anzugreifen, sagte Bürgermeister Brian Masson der Nachrichtenagentur AFP. Nach dem spektakulären Diebstahl im Pariser Louvre im Oktober letzten Jahres hatte das französische Kulturministerium die Sicherheit von Museen zur Priorität erklärt. Erst im Juli wurden allerdings 2 Einbrüche in Museen nördlich von Dijon und bei Straßburg gemeldet.
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5: Im Studio Birgit Habrath. Deutschland will zwar von fossiler Energie immer unabhängiger werden, der Anteil der Erneuerbaren stieg im ersten Halbjahr mit rund 60% auf Rekordniveau, das gab heute das Statistische Bundesamt bekannt. Aber um Flauten auszugleichen, braucht es erst einmal weiter Gaskraftwerke. Heute startet die erste Ausschreibungsrunde für neue Anlagen. Es gibt Kritik an den Bedingungen. Katja Janssen hat nachgefragt.
6: Streng genommen geht es in der Ausschreibung nicht nur um Gaskraftwerke, sondern um alle Anlagen, die über längere Zeit gesichert Strom bereitstellen können. Aber es steht eben auch drin, wie man sich das im Detail vorstellt. Und da wird's eng für Batteriespeicher. Denn die ausgeschriebenen Anlagen sollen es schaffen, für mindestens 10 Stunden 80% ihrer installierten Leistung einzuspeisen. Und das auch mehrfach hintereinander. Dazwischen dürfen jeweils höchstens 3 Stunden vergehen. Für Batteriespeicher ist das quasi ein Ausschlusskriterium, denn so schnell können die meisten nicht aufladen. Das kritisieren unter anderem die Deutsche Umwelthilfe und der Bundesverband Erneuerbarer Energien scharf. Sie bemängeln, die Ausschreibungen seien gezielt auf fossile Gaskraftwerke zugeschnitten. Alle über diese Ausschreibung geförderten Kraftwerke müssen bis 2045 klimaneutral laufen. Bei den Gaskraftwerken soll das klappen, indem sie bis dahin auf grünen Wasserstoff umgestellt werden. Ob der aber rechtzeitig in ausreichender Menge verfügbar sein wird, ist noch offen. Bezahlt wird die Förderung voraussichtlich von allen, die Strom verbrauchen, über eine neue Umlage ab 2031.
5: Die deutsche Wirtschaft wächst gerade, wenn mit 0,3% im letzten Quartal nicht gerade üppig. Wie lässt sich der Trend aber ausbauen? Die staatliche KfW ist dieser Frage einmal nachgegangen und wartet da jetzt mit einem Vorschlag auf künstliche Intelligenz. Laut Förderbank ist da viel Potenzial drinnen. Felix Linke hat sich das einmal angeschaut.
4: 1% mehr Wirtschaftswachstum wäre laut KfW leicht möglich, insgesamt sogar nachhaltige 2%, wenn die Unternehmen bis 2035 konsequent KI nutzten. Damit lasse sich die Produktivität pro Mitarbeiter so stark erhöhen, dass der Fachkräftemangel mehr als ausgeglichen würde. Die Chancen, die sich der Wirtschaft dabei bieten, liegen für Deutschland nicht in der Entwicklung einer eigenen KI, aber sehr wohl in deren Anwendung und Umsetzung im Alltag der Unternehmen. Gerade hier könnten wir punkten, weil es in diesen Bereichen viele gut ausgebildete Mitarbeitende gäbe, sagte KfW-Chef Stefan Wintels. Wir müssten kurzfristig nicht KI-Weltmeister werden, so Wintels, sondern Anwendungsland Nummer 1 in Industrie und Mittelstand. Das sei zu schaffen. Die KfW will das fördern mit ihrem Deutschlandfonds. Im Auftrag der Bundesregierung stehen hier rund 30 Milliarden Euro an öffentlichen Mitteln und Kreditgarantien bereit. Insgesamt sollen damit Investitionen von 130 Milliarden Euro angestoßen werden.
5: Ob der Aufschwung kommt, hängt doch viel vom Energiepreis ab und da sieht es gerade beim Öl nicht so gut aus. Der Preis bewegt sich angesichts der jüngsten Eskalation im Nahen Osten erneut in Richtung der symbolträchtigen 100-Dollar-Marke. Für hierzulande wichtige Nordseesorte Brent stieg der Preis heute für ein Barrel um rund 1,7% auf 98,63 $. 10% weniger Insolvenzen im August verglichen mit dem Vormonat, das hat das Leibniz-Institut für Wirtschaftsforschung in Halle errechnet. Die Forscher sprechen von einer Verschnaufpause. Es könnte also wieder mehr Firmen demnächst pleite gehen. Und laut einer Hochrechnung waren im August mehr Arbeitsplätze von den eigentlich weniger Insolvenzen betroffen als in den Vormonaten. 33% mehr im Vergleich zum Juli.

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1: Gleich 15.45 Uhr.
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1: Die Nachricht mit Yaji Mai.
3: Polizei nimmt mutmaßlichen Saboteur von Umspannwerken fest. Von den Behörden heißt es, dass der 48-jährige Daniel V. beim Kraftwerk Weißweiler nahe Aachen aufgespürt wurde. Er soll keinen Widerstand geleistet haben. Der Mann hatte demnach weitere Sprengmittel bei sich. Außerdem hätten Einsatzkräfte im Unterholz ein Zelt gefunden, das ebenfalls mit Sprengladungen versehen gewesen sei. Deutsche Schülerinnen und Schüler schneiden bei PISA-Studie so schlecht ab wie nie. Demnach fehlt jedem dritten getesteten 15-Jährigen grundlegende Kompetenz in Lesen und Mathematik, jedem vierten in Naturwissenschaften. Außerdem bestätigt die Studie, dass in Deutschland der schulische Erfolg stärker als in anderen Ländern vom Elternhaus abhängt. BSW in Sachsen-Anhalt will auch mit AfD sprechen. Der neu gewählte Fraktionschef Schulze erklärte, für seine Partei gebe es keine Brandmauer. Schulzes Stellvertreterin Wittig sagte, man gehe nicht in Koalitionsverhandlungen, man spreche über Projekte. Klingbeil verteidigt Neuverschuldung in Haushaltsdebatte. Der SPD-Politiker rechtfertigte die neuen Kredite mit der Notwendigkeit von Investitionen, der Sicherung des Sozialstaats und der Stärkung der Verteidigung. Die Bundesregierung will im kommenden Jahr gut 555 Milliarden Euro ausgeben. Fast 119 Milliarden davon sind neue Kredite. Die Opposition bezweifelt, dass das verfassungsgemäß ist. Giftige Chemikalien bedrohen Erdreich nahe tschechisch-bayerischer Grenze. Im Böhmerwald sind auf einem ehemaligen Truppenübungsplatz rund 200 marode Giftfässer gefunden worden. Rund 1000 Tonnen Erdreich sind demnach bereits kontaminiert. Laut Tschechiens Umweltminister Červený besteht Gefahr für Ökosystem und Flüsse, vor allem, falls es noch Waldbrände geben sollte. Die Sanierung soll bald beginnen. Das Wetter: bis zum Abend noch sommerlich, ab morgen dann mehr Wolken, Regen und deutlich kühler.
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4: Mit Maike Föckersperger. Ein Kindheitsklassiker sind die Comics von Asterix und Obelix. Zunächst sprachen die Gallier in der Übersetzung aus dem französischen Hochdeutsch, also in geschriebener Form und auch in den Filmen.
5: Zu der Zeit, wie die Römer gerade sauber umgehaut haben, hat es in Gallien zwei Roller Leute gegeben. Auf der einen Seite Zitzbisler, die wo der Chor gegangen sind mit dem römischen Frieden und recht duckmausert Ohren auf römisch gemacht haben.
4: Aber wie man eben gehört hat, in den letzten Jahren haben sich schon einige Autoren dran gesetzt und den Comic ins Bayerische übersetzt. Es gibt Ausgaben in Oberpfälzisch, Fränkisch und sogar eine Version Münchnerisch für Zurkroste. Und seit heute gibt's Asterix und Obelix zum ersten Mal auch auf Niederbayerisch. Nico Angersdorfer berichtet.
5: Zu der Zeit, wie die Römer gerade sauber umgehaut haben, hat es in Gallien zwei Roller Leute gegeben.
6: So klingt der niederbayerische Asterix, wenn die Landshuter Autorin Andrea Limmer liest. Sie hat den legendären Comicfiguren den Dialekt verpasst. Aus dem Originalband Kampf der Häuptlinge wird im Niederbayerischen der große Watschendanz. Höchste Zeit, sagt sie.
5: Es gibt ja schon einige Mundartübersetzungen. Bloß nicht im Niederbayerischen. Haben wir gedacht, na ja, ich werde es machen.
6: Alle Sprechblasen von Asterix und Obelix wurden einmal quasi ausradiert.
5: Also es muss dann alles neu passen. Die Grammatik, wenn du mal selber einen Gag nur neu schreibst.
6: Wir wollten wissen, wie liest sich der neue niederbayerische Asterix und waren damit unterwegs in Deckendorf.
7: Also ist es laut lesen.
8: Ja, ja.
7: Gallisch-Römisch ist jetzt schwer angesagt. So, mir kennt das fein eh. Gallisch-Griechisch für.
9: Oder wacht geben, länger leben. Jetzt, dass wir die sante gallischen Bäuche ran.
10: Auf der einen Seite, da ist ein Sitzbiesler. Was möchten die Leute mit denen? Schinterlumpen.
11: Schinterklump?
10: Schinterklump, von denen hier waren.
11: Aber Schinterklump kennen sie?
10: Ja, das kenne ich schon. Ich bin aus Minger. Ich bin jetzt erst vor ein paar Jahren daher gezogen, aber.
11: Wie läuft's?
9: Okay.
7: Man muss sich ein wenig anstrengen, aber ja, es ist schon gut zum Lesen.
10: Für Niederbayern ist es eine super Sache. Aber da werden sie trotzdem viele harter, das zum Lesen.
6: Dann soll es so sein, findet Autorin Andrea Limmer. Für sie war es ein Herzensprojekt.
5: Also erstens einmal finde ich einen Dialekt sehr, sehr wichtig. Und dann kommt natürlich dazu, dass ich von Kindheit an ein sehr großes Asterix und Obelix Fangirl schon immer war.
6: Und das, obwohl die zwei Gallier damals nur Hochdeutsch konnten. Jetzt sind es fast waschechte Niederbayern. Für die Autorin hat sich's schon gelohnt.
5: Diese Regeln dann rauszufinden. Wann sagt man Han, wann sagt man San? Das war wirklich spannend und echt schön, weil ich meine eigene Sprache noch mal ganz neu entdecken habe dürfen.
4: Sagt Andrea Limmer, die den ersten Asterix- und Obelix-Band ins Niederbayerische übersetzt hat. Heute kommt er raus. 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
1: Heute endet die Amtszeit von Annalena Baerbock bei den Vereinten Nationen. Ein Jahr lang war sie Präsidentin der UN-Generalversammlung. Die ehemalige grüne Kanzlerkandidatin und deutsche Außenministerin hatte sich viel vorgenommen für ihre Zeit bei der UNO. Sie wollte sich für Reformen einsetzen und dafür, dass die Generalversammlung mehr Einfluss gegenüber dem Sicherheitsrat bekommt. Gegenwind bekam sie unter anderem von Russland und den USA. Unsere New York-Korrespondentin Giselle Uckar zieht eine Bilanz von Baerbocks Amtszeit.
12: Als ehemalige deutsche Außenministerin kennt Annalena Baerbock Bürokratie. Das Ausmaß bei den Vereinten Nationen war für sie trotzdem überraschend. Doppelstrukturen, unklare Zuständigkeiten, zu viele Führungspositionen. Nicht mal ein Organigramm gäbe es, das die Organisation für neue Mitarbeiter übersichtlicher macht.
13: Deutschland ist schon ein bürokratisches Land. Ich weiß, wie langsam manchmal unsere eigenen Ministerien arbeiten. Aber hier gibt es eine Bürokratie, die einfach über 80 Jahre gewachsen ist.
12: Deshalb standen UN-Reformen für Baerbock ganz oben auf der Prioritätenliste. Die finanziell angeschlagenen Vereinten Nationen sollen schlanker und effizienter werden.
13: Wenn wir nicht endlich die Reform voranbringen, dann werden die Vereinten Nationen zusammenfallen wie ein Kartenhaus.
12: Als Präsidentin der UN-Generalversammlung wollte Annalena Baerbock vor allem die 193 Mitgliedstaaten in den Reformprozess einbinden und verhindern, dass allein der Sicherheitsrat mit den Vetomächten die Richtung vorgibt. Das sei ihr durchaus gelungen, sagt Daniel Forti, UN-Experte bei der Crisis Group. Sie hat viele Sitzungen geleitet, in denen die UN-Mitgliedsländer über die UN-Reformen diskutieren konnten. Baerbock hat die Reformen zwar nicht mitgestaltet, aber sie konnte sie durch die länderübergreifenden Debatten zum Leben erwecken. Größeren Gegenwind erlebte Baerbock für ihr Engagement bei der Wahl des neuen UN-Generalsekretärs. Baerbock wünscht sich nach 80 Jahren erstmals eine Frau in diesem Amt, aber vor allem auch eine selbstbewusstere Beteiligung der UN-Mitgliedsländer im Auswahlprozess. Das bloße Absegnen des Kandidaten, der vom Sicherheitsrat vorgeschlagen wird, soll der Vergangenheit angehören. Baerbock hat deshalb Anhörungen für die Bewerber organisiert, bei denen alle Mitgliedstaaten Fragen stellen konnten.
13: Die Mitgliedstaaten haben über 10 Jahre eingefordert, dass die Wahl des nächsten Generalsekretärs transparenter sein soll, nicht mehr so hinter verschlossenen Türen ausgemauschelt werden soll. Und deswegen war es meine Rolle als Präsidentin, öffentliche Anhörungen zu organisieren und auch deutlich zu machen, dass keine Kandidatin, kein Kandidat die Generalversammlung, also die 193 Länder, umgehen kann.
12: Das allerdings sorgte für Kritik aus Russland und den USA. Die Botschafter beider Länder warfen der Präsidentin der Generalversammlung vor, ihre Kompetenzen zu überschreiten. Den UN-Experten Daniel Forti haben diese Vorwürfe nicht überrascht. Es gehe um den Machtkampf zwischen zwei UN-Gremien, dem mächtigen Sicherheitsrat und dem weniger mächtigen Parlament mit allen Mitgliedstaaten. Dabei sei es wichtiger denn je, dass der neue Generalsekretär, ob Frau oder Mann, gerade jetzt von einer Mehrheit der Länder unterstützt wird. Es ist sehr wichtig, dass der nächste Generalsekretär ein starkes und glaubwürdiges politisches Mandat bei Amtsantritt erhält. Der Ende des Jahres aus dem Amt scheidende Antonio Guterres galt als eher schwacher Generalsekretär. Neben Trump, Putin oder Netanyahu konnte er auf der Weltbühne wenig gegen aktuell wütende Kriege ausrichten. Das hat den Bedeutungsverlust der unter Beschuss stehenden Vereinten Nationen weiter angetrieben. Annalena Baerbock dagegen wurde in ihrer Rolle medial stärker wahrgenommen als ihre Vorgänger. Jetzt will sich die 45-Jährige vorerst aus der Politik zurückziehen. Sie bleibt in New York und wird ab Herbst eine mehrjährige Professur an der renommierten Columbia University übernehmen.
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8: Mit Michaela Sachenbacher. Schon wieder ein Feueralarm in der Nacht. Fast jeden Tag ein Spiel. Das ist schon sehr beachtlich, was die deutschen Basketballerinnen da bei der Weltmeisterschaft in Berlin runterreißen oder runterreißen müssen. Trotzdem gestern Abend ein überaus deutlicher Sieg der deutschen Mannschaft gegen Mali. Sie scheinen endlich angekommen zu sein bei der Heim-WM, meint auch Armin Lehmann in Berlin.
14: Ja, das kann man wohl wirklich so sagen. Also ganz schlecht reingekommen in das Turnier. Gegen Vize-Europameister Spanien gab es ja diese deutliche Klatsche. Dann schon eine klare Steigerung gegen die relativ kleinen Japanerinnen. Und da schon ein Spiel, das deutlich zeigte, was diese Mannschaft drauf hat. Und jetzt gegen Mali eine rundum gelungene Leistung. Luisa Geiselsöder und auch Frieda Bühner ragten aus einer aber insgesamt sehr starken, richtig gut gemeinsam arbeitenden Mannschaft heraus. Und sowohl defensiv wie offensiv funktionierte da schon sehr viel so, wie man sich das eigentlich von Anfang an vorgestellt hatte. Am Ende dann der zweite Gruppenplatz und jetzt hat man immer noch alle Optionen fürs Viertelfinale.
8: Jetzt geht es ja schon heute Abend um 20.45 Uhr weiter. Ist das nicht ein Wahnsinn? Die deutsche Mannschaft spielt 4 Partien in 5 Tagen und hat jetzt gerade mal 25 Stunden von der einen zur nächsten Begegnung.
14: Ja, das ist in der Tat irgendwo ein gewisser Irrsinn. Also in dieser hohen Taktung so eng hintereinander, so wichtige Spiele, wir sind bei einer Weltmeisterschaft, dann stattfinden zu lassen, da muss die FIBA wirklich mal ran und sich überlegen, ob das gesundheitlich einfach für die Frauen noch vertretbar ist. Da geht es ja auch nicht nur um das Körperliche, sondern auch um den Kopf, das Mentale. Wenn du jeden Tag dich so konzentrieren musst, bist du am Ende irgendwann komplett leer und zwischen den Ohren werden ja ganz oft Basketballspiele und nicht nur da, werden eben da entschieden. Und deshalb muss man ganz deutlich sagen, da muss man ran. Die Turniere müssen so ein bisschen ausgedehnt werden. Denn wenn wir das mal mit dem Fußball vergleichen, wo dann oft mal 4, 5, 6 Tage zwischen 2 Spielen liegen und hier hast du dann eben 4 Begegnungen in 5 Tagen, das ist dann einfach zu viel.
8: Heute Abend ist Südkorea der nächste Gegner. Es geht ja um den Einzug ins Viertelfinale. Wie stark sind denn die Südkoreanerinnen?
14: Naja, die Deutschen haben so ein bisschen schon die Blaupause, die Kopie eigentlich für dieses Spiel, weil sie gegen Japan einen sehr ähnlich spielenden Gegner wieder jetzt vor sich haben. Die Koreanerinnen auch mit einem unglaublich schnellen, wuseligen Basketball. Die Mannschaft ist insgesamt im Schnitt relativ klein, trifft sehr gut von der Dreierlinie und die deutsche Mannschaft hat das gegen Japan ja im zweiten Gruppenspiel ganz hervorragend lösen können. Gegen die Koreanerinnen hat man auch im März ein Quali-Spiel gehabt und das hat man sehr, sehr deutlich gewonnen. Also Deutschland ist ohne Frage Favorit. Die Arena am Ostbahnhof in Berlin wird wieder ausverkauft sein. Die Menschen stehen hinter der deutschen Mannschaft, sind mittlerweile auch begeistert von dem wirklich guten Spiel, das die Basketballerinnen da abliefern. Und deshalb sind sie für mich der klare Favorit gegen Korea und werden einziehen ins Viertelfinale.
8: Das ist ja mal eine Ansage. Schauen wir mal, ob es wirklich klappt. Spielbeginn ist, wie gehört, um 20.45 Uhr. Und dann geht es heute ja auch noch los in der Liga-Phase der Fußball-Champions League. Heute Abend Borussia Dortmund zu Hause gegen den FC Villarreal. Anpfiff ist um 21 Uhr. Der FC Bayern spielt erst am Donnerstag.
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1: Wir schauen auf die Straßen. A7 Würzburg Richtung Fulda. Zwischen Hammelburg und Bad Kissingen-Obertulba steht ein defekter LKW. A7 Fulda Richtung Würzburg. Zwischen dem Fulda-Dreieck und Bad Brückenau-Volkers 7 Kilometer Stau. A7 Ulm Richtung Füssen. Zwischen Nesselwang und Füssen 3 Kilometer Stau. A9 Berlin Richtung Nürnberg. Zwischen Marktschorgast und dem Dreieck Bayreuth-Kulmbach 6 Kilometer Stau und stockend. Und A93 Hofweiden in beiden Richtungen. Zwischen Selb-West und Höchstädt Behinderungen durch Straßenschäden. Und damit zum Wetter in Bayern. Bis zum Abend bleibt es heute sonnig oder locker bewölkt und meist trocken. An den Alpen föhnig. Die Temperaturen erreichen Maximalwerte von 28 bis 33 Grad, also nochmal Badewetter. In der Nacht kann es vor allem im Süden an den Alpen ein paar lokale Schauer und Gewitter geben. Die Werte sinken auf 18 bis 13 Grad. Und die Aussichten bis Freitag, morgen oft länger anhaltender Regen, am Donnerstag wechselnd bewölkt mit sonnigen Abschnitten. Freitag wieder wechselhaft mit Wolken, Regen und Sonne. Und es wird nicht mehr so warm. Tageshöchstwerte 16 bis 23 Grad.

0: Es ist 16 Uhr.
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0: Sabotage am Stromnetz. Die Polizei in Nordrhein-Westfalen nimmt einen Tatverdächtigen fest. Unser erstes Thema. Außerdem Haushaltsdebatte im Bundestag. Finanzminister Klingbeil plant Rekordausgaben. Wofür? Darüber gleich ein Gespräch mit unserem Hauptstadtkorrespondenten. Und zwei neue am Kabinettstisch. Die Minister Linnemann und Bilger legen ihren Amtseid ab. Am Mikrofon ist Iris Hertle. Mehrere Sabotageakte auf das Stromnetz in Nordrhein-Westfalen, Brandenburg und Sachsen sind möglicherweise aufgeklärt. Die Polizei hat einen Tatverdächtigen gefasst, nachdem seit dem Wochenende gefahndet worden war. Er soll sich in einem Schreiben zu den Taten bekannt haben. Einzelheiten von Katharina Trümper.
2: Wie Staatsanwaltschaft und Polizei Köln mitteilten, wurde der 48-Jährige am Vormittag in der Nähe des Kraftwerks Weißweiler bei Aachen gefasst. Er soll bei seiner Festnahme Sprengmittel dabei gehabt haben, aber keinen Widerstand geleistet haben. Polizisten fanden in der Nähe ein Zelt im Unterholz, in dem weitere Sprengladungen sichergestellt wurden. Nach dem Mann war mit einem Haftbefehl der Staatsanwaltschaft Cottbus tagelang gefahndet worden. Die Behörde ermittelt wegen des Verdachts der Herbeiführung einer Sprengstoffexplosion und der Störung öffentlicher Betriebe. Brandenburgs Polizeipräsident Stepin erklärte, die Festnahme sei ein wichtiger Schritt in den Ermittlungen. Jetzt gelte es, die Hintergründe und Zusammenhänge der Taten weiter aufzuklären. Der 48-jährige Mann aus Nordrhein-Westfalen steht im Verdacht, mit Spreng- und Brandvorrichtungen versucht zu haben, die Stromversorgung zu unterbrechen. Vor einer Woche waren solche Vorrichtungen an einem Umspannwerk unweit des Kohlekraftwerks Jänschwalde im Süden Brandenburgs gefunden worden. Am selben Tag wurde auch in Nordrhein-Westfalen ein ähnlicher Sabotageakt aufgedeckt. Danach kam es zu weiteren Vorfällen, darunter auch in Sachsen. Zu der Sabotageserie gibt es Bekennerschreiben, die die Ermittler dem Tatverdächtigen zuordnen. Darin begründet er die Angriffe auf das Stromnetz mit dem Kampf gegen fossile Energien. In allen drei betroffenen Bundesländern wird noch Braunkohle abgebaut und verstromt.
0: Deutsche Schülerinnen und Schüler haben erkennbare Schwierigkeiten beim Lesen und Rechnen. Die neueste PISA-Studie fällt besorgniserregend aus, so schlecht wie noch nie seit Beginn der Erhebung. Heute wurden die Ergebnisse der Bildungsstudie präsentiert und angesichts des enttäuschenden Abschneidens stellt sich erneut die Frage, woran das liegt. Einzelheiten von Anna Küch.
3: Es geht nicht nur um Schulstoff oder darum, wie gut die Noten sind. Getestet wird bei PISA weltweit in über 90 Ländern, ob 15-Jährige ihr Wissen auch anwenden können. Verstehen sie die Kernaussage eines Textes und können sie mit mathematischen Problemen aus dem Alltag umgehen? Die aktuelle PISA-Studie zeigt, in Deutschland sind diese Kompetenzen auf einem historischen Tiefpunkt. Samuel Greif, Leiter der diesjährigen deutschen PISA-Studie.
4: Das heißt, wir reden hier nicht von irgendwelchen abstrakten Gedichtsinterpretationen oder wilden mathematischen Formeln, sondern von Dingen, die wir wirklich im alltäglichen Leben brauchen. Und inzwischen in Deutschland haben wir 1 von 4 Jugendlichen in Naturwissenschaften und 1 von 3 in Lesen und Mathematik, die diese ausreichend Basiskompetenzen nicht erreichen.
3: Gerade beim Lesen ist das alarmierend, weil es die Grundlage von allem Lernen ist. In vielen Ländern ließen hier die Fähigkeiten nach. Jugendliche hatten Schwierigkeiten, wenn Texte anspruchsvoller wurden und wenn Dinge eingeordnet werden mussten, sagt Andreas Schleicher, OECD-Bildungsdirektor und Koordinator der PISA-Studie.
5: Es gehen gerade die Lesekompetenzen verloren, die in der digitalen Welt am wichtigsten sind. Die Fähigkeit, Dinge kritisch zu hinterfragen, die Fähigkeit, verschiedene Kontexte miteinander in Bezug zu bringen, die Fähigkeit, meinen eigenen Standpunkt zu entwickeln.
3: Eine Ursache könnte die zunehmende Nutzung von digitalen Medien sein. Das schnelle, oberflächliche Scrollen durch Instagram, TikTok oder andere soziale Medien. Beweisen lässt sich dieser Zusammenhang aus Sicht der PISA-Wissenschaftlerinnen und Wissenschaftler allerdings nicht. Ein weiteres Ergebnis: Die Zahl der Hasty Readers hat zugenommen. Jugendliche, die Texte nur hastig überfliegen und dann falsche Antworten geben. In anderen Ländern haben Kinder und Jugendliche auch zunehmend Probleme, werden aber im Bildungssystem unterstützt. Dort läuft es besser, allen voran in Singapur, Estland, Japan und Korea. Das liegt an verschiedenen Faktoren, zum Beispiel daran, dass die Lehrkräfte mehr Zeit haben, sich um die Belange der Schüler zu kümmern oder dass es bessere digitale Konzepte gibt, sagt OECD-Bildungsdirektor Andreas Schleicher.
5: Was man für diese Länder auch sagen kann, wenn sie auf die Lehrpläne schauen, Die unterrichten weniger Stoff in größerer Tiefe. Die sind sehr fokussiert.
3: In Deutschland gibt es noch ein weiteres großes Problem, das in kaum einem anderen Land so stark ausgeprägt ist. Der Bildungserfolg eines Kindes hängt weiterhin besonders stark davon ab, wie viel Geld und Ressourcen die Familie hat und wie gut der Bildungsgrad der Eltern ist. Andere Länder konnten diese sozialen Unterschiede verringern, Deutschland jedoch nicht, sagt Samuel Greif von der TU München, Leiter der PISA-Studie in Deutschland.
4: Entscheidend ist die soziale Herkunft und entscheidend sind schwierige Lebenslagen. Das heißt, die zentrale Trennlinie, die wir in Deutschland haben, die ist eben gerade nicht zwischen Jugendlichen mit und ohne Zuwanderungshintergrund, sondern die ist zwischen Jugendlichen aus sozial privilegierten und sozial benachteiligten Familien.
3: Die Probleme sind seit 25 Jahren bekannt. Getan werde viel zu wenig, an Ideen mangele es nicht, sagt Greif. Deutschland habe ein Umsetzungsproblem. Entscheidend ist, gute Ansätze flächendeckend und mit langem Atem umzusetzen. Andere Länder in der PISA-Studie zeigen, dass es möglich ist.
0: Deutschland schneidet bei der neuen PISA-Studie so schlecht ab wie noch nie, Anna Küch berichtete. Der Bundestag hat heute erstmals den Haushaltsentwurf für 2027 beraten. Geplant sind Ausgaben in Höhe von 555 Milliarden Euro. Das sind fast 6% mehr als im laufenden Jahr. Wofür das Geld ausgegeben wird, darüber habe ich heute Mittag mit unserem Hauptstadtkorrespondenten Mario Kubina gesprochen.
6: Also der größte Brocken in diesem Bundeshaushalt, das wird auch im kommenden Jahr das Ministerium für Arbeit und Soziales sein und sein Einzelhaushalt. Mehr als ein Drittel des gesamten Bundeshaushalts entfallen nämlich auf Arbeit und Soziales. Und hier der größte Ausgabenposten, Rente und Grundsicherung im Alter. Auf Platz zwei dann das Verteidigungsministerium mit nächstem Jahr fast 110 Milliarden Euro. Und Platz drei im Ministeriumsranking belegt das Verkehrsressort. Mehr als 26 Milliarden stecken da drin, allein im Kernhaushalt für Straßen, Schienen, Brücken. Und zusätzliche Milliarden gibt es dann noch für den Verkehrsbereich aus dem Schuldentopf für Infrastruktur.
0: Mehr Ausgaben, also unter anderem für die Verteidigung. Gibt es auch Bereiche, in denen gespart wird?
6: Ja, die gibt's. Punktuell wird gespart. Man muss sagen, insgesamt gibt der Bund mehr Geld aus. Es ist also kein Sparhaushalt. Aber damit die Ausgaben eben nicht völlig aus dem Ruder laufen, will Schwarz-Rot dann doch punktuell auch den Rotstift ansetzen. Ein Beispiel, es sind Kürzungen beim Wohngeld geplant. Das gefällt Bauministerin Huberts nicht. Sie ist ja Sozialdemokratin. Aber sie sagt, das sei, wenn auch schmerzhaft, so doch nötig. Außerdem soll es auch Einschränkungen beim Elterngeld geben. Auch hier sagt die zuständige Ministerin Karin Prien von der CDU, das gefällt ihr nicht, aber es liegt halt auch nahe, wenn man in ihrem Ressort, dem Familienressort, sparen möchte, ans Elterngeld zu gehen, weil das eben dort der größte Posten ist und auch nächstes Jahr sind 7 Milliarden Euro fürs Elterngeld eingeplant, so oder so. Dann wird auch gespart beim Sofortzuschlag für bedürftige Kinder und Jugendliche beispielsweise und das ist ein Punkt, der der Opposition zum Teil sauer aufstößt.
0: Historisch hoch sind ja nicht nur die Ausgaben, sondern auch die Schulden. Mehr als 200 Milliarden Euro sind geplant und bis 2030 werden es noch mehr. Immense Summen. Kannst du uns die einzelnen Schulden und Kreditpakete mal aufdröseln?
6: Ja, also diese 200 Milliarden, die teilen sich auf den Kernhaushalt auf der einen Seite und auf die Sondertöpfe für Infrastruktur und Bundeswehr auf der anderen Seite. Und das ist eben auch schon ein Hinweis darauf, wohin die Kredite im Wesentlichen gehen, nämlich in die Infrastruktur, neue Straßen, Schienen, Wasserstraßen, aber auch in die Verteidigung. Um da noch eine Zahl einzuführen, die das Ganze aber gut illustriert. Die Neuverschuldung ohne die sogenannte Bereichsausnahme, also das ist die Ausnahmeregelung für Verteidigungsausgaben, die sind ja weitgehend von der Schuldenbremse ausgenommen mittlerweile. Wenn man also das abzieht von den neuen Krediten im Kernhaushalt, da wäre man eben bei in Anführungszeichen nur etwa 33 Milliarden Euro. Da sieht man schon, wohin die Kredite eben im Großen und Ganzen fließen.
0: Mit den Schulden steigt ja auch die Zinslast. Unionspolitiker Mittelberg spricht von einem Teufelskreis von höheren Schulden und Zinslast. Das dürfte niemandem gefallen. Wie könnte da eine Lösung aussehen?
6: Ja, das ist die Frage der Fragen heute und wahrscheinlich im Rahmen der gesamten Haushaltsberatungen noch. Mittelberg hat da schon einen Punkt, denn die Zinszahlungen, die sollen im kommenden Jahr sich schon auf 40 Milliarden Euro belaufen. Das sind etwa 10 Milliarden mehr als im laufenden Jahr. Und dieser Betrag von 40 Milliarden im nächsten Jahr, der könnte sich mittelfristig sogar noch verdoppeln. Also, was tun, wenn man eben weniger Zinszahlungen leisten möchte als Bund, dann müsste man den Schuldenberg irgendwie abbauen. Aber der Schuldenberg wächst ja im Moment. Also da geht es eben unter diesem Gesichtspunkt eher in die falsche Richtung. Und es kommt noch hinzu, es gibt zurzeit erhebliche Probleme auf dem Markt für Staatsanleihen weltweit. Das hängt mit der ausufernden Staatsverschuldung in den Vereinigten Staaten von Amerika zusammen. Das verschärft also die Lage noch, mittelbar auch für den Bundeshaushalt. Also im Moment ist da tatsächlich guter Rat teuer.
0: Zahlen und Einschätzungen von Mario Kubina aus dem ARD-Hauptstadtstudio waren das zum Haushaltsentwurf 2027. Ihre neuen Ämter haben die beiden Bundesminister schon vor 6 Wochen angetreten. Heute wurden Gesundheitsminister Carsten Linnemann und der neue Verkehrsminister Steffen Bilger nun offiziell im Bundestag vereidigt. Kanzler Merz hatte nach dem Rücktritt von Unionsfraktionschef Jens Spahn sein Kabinett umgebildet und unter anderem die beiden Ministerämter neu besetzt. Dass die zwei CDU-Politiker erst heute vereidigt wurden, ist durchaus umstritten. Birte Sönnigsen.
7: Bundeskanzler Friedrich Merz hatte sich auch aus Kostengründen dagegen entschieden, die Bundestagsabgeordneten in der parlamentarischen Sommerpause nach Berlin kommen zu lassen, um die beiden Minister in einer Sondersitzung des Bundestages zu vereidigen. Einige Juristen haben kritisiert, dass die Minister nicht direkt bei der Amtsübernahme ihren Eid geleistet haben, wie es das Grundgesetz vorsieht, und in Frage gestellt, ob Minister vor der Vereidigung uneingeschränkt Entscheidungen treffen dürfen. Obwohl Bilger und Linnemann ihren Eid erst heute abgelegt haben, wird das aber wahrscheinlich keine Konsequenzen haben. Kanzleramtsministerin Nina Wagen musste nicht erneut den Eid leisten, weil sie das schon zu Beginn der Legislaturperiode gemacht hatte. Wagen ist als Ministerin vom Gesundheitsministerium ins Kanzleramt gewechselt.
0: Dass Rauchen die Gesundheit gefährdet, ist längst bekannt. Warnhinweise auf Zigarettenpackungen machen Konsumenten mit teils drastischen Bildern darauf aufmerksam. Nun gibt es eine neue wissenschaftliche Studie der Weltgesundheitsorganisation WHO, die für Paare mit Kinderwunsch interessant sein dürfte. Danach verringert Tabakkonsum die Chance auf eine Schwangerschaft. Betroffen sind Frauen und Männer gleichermaßen. Einzelheiten von Sandra Bilger aus Genf.
8: Die Weltgesundheitsorganisation WHO hat zum Thema Rauchen und Unfruchtbarkeit Studien seit dem Jahr 2000 zusammengetragen. Das Ergebnis: Raucherinnen haben ein rund 40% höheres Risiko, unfruchtbar zu sein. Der Grund: Bei Raucherinnen verringert sich die Anzahl der Eizellen in den Eierstöcken. Die gute Nachricht: Frauen, die mit dem Rauchen aufhören, könnten ihre Chancen auf eine Schwangerschaft verbessern, so die WHO. Auch bei Männern lässt sich laut Weltgesundheitsorganisation ein eindeutiger Zusammenhang zwischen Fruchtbarkeit und Rauchen nachweisen. So könne Rauchen beispielsweise die Qualität der Spermien verschlechtern sowie zu Erektionsproblemen führen. Noch unklar ist, wie sich der Konsum von E-Zigaretten und Wasserpfeifen auf die Fruchtbarkeit auswirkt. Dazu sei die Datenlage noch zu dünn. Die WHO empfiehlt Ärztinnen und Ärzten, Menschen mit Kinderwunsch mehr über den Zusammenhang zwischen Rauchen und Fruchtbarkeit aufzuklären und sie beim Aufhören zu unterstützen. Paare, die nach mindestens einem Jahr ungeschütztem Geschlechtsverkehr kein Kind bekommen, gelten laut WHO-Definition als unfruchtbar. Weltweit sei davon jeder 6. Mensch im Laufe seines Lebens betroffen.

0: Der Wahlsieg der AfD in Sachsen-Anhalt beunruhigt auch die Kulturszene in dem ostdeutschen Bundesland. Reaktionen in BR24 Kultur in wenigen Minuten. Und jetzt ist es gleich 16.15 Uhr.
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0: Die Nachrichten mit Yajimai.
2: Polizei nimmt mutmaßlichen Stromsaboteur fest. Der Tatverdächtige hat offenbar versucht, zu Fuß eine Verkehrskontrolle in der Nähe des Kraftwerks Weizweiler bei Aachen zu umgehen. Bei seiner Festnahme hatte er laut Polizei weitere Sprengmittel bei sich. Nach dem 48-Jährigen war seit Tagen gefahndet worden. Er soll für eine Reihe von Sabotageakten an Umspannwerken verantwortlich sein. Migrationsbeauftragte der Regierung fordert Pflichtjahr vor der Schule. Als Reaktion auf die schlechten deutschen PISA-Ergebnisse mahnte die SPD-Politikerin Pawlik ein verpflichtendes letztes Kita- oder Vorschuljahr an. Das könne beispielsweise helfen, die Sprachfähigkeiten zu fördern. Im neuen PISA-Vergleich haben 15-jährige Schüler in Deutschland in Lesen, Mathematik und Naturwissenschaften die niedrigsten Kompetenzwerte seit Beginn der PISA-Studie erzielt. Opposition kritisiert Haushaltsentwurf für 2027. Zum Auftakt der Haushaltsberatungen im Bundestag warfen AfD, Grüne und Linke der Regierung vor allem die Höhe der Neuverschuldung vor, die bei fast 119 Milliarden Euro liegt. Finanzminister Klingbeil rechtfertigte das mit der Notwendigkeit von Investitionen und der Sicherung des Sozialstaats. 12 Länder wollen Handel mit Israels Siedlungen sanktionieren. Mehrere EU-Länder sowie Großbritannien und Kanada haben dazu eine gemeinsame Erklärung veröffentlicht. Deutschland ist nicht beteiligt. Die Initiative richtet sich gegen die wachsende Gewalt israelischer Siedler gegen Palästinenser im Westjordanland sowie gegen neue Siedlungen in dem besetzten Palästinensergebiet. Bundeskartellamt sieht sich durch weiter steigende Spritpreise bestätigt. Präsident Mundt erklärte, dies unterstreiche die Notwendigkeit der laufenden kartellrechtlichen Untersuchungen. Anfang September haben sich die Spritpreise demnach nochmals um 8-10% verteuert. Das Wetter in Bayern, meist sonnig und trocken, um 30 Grad.
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3: Im Studio Maike Verkasperger. Nach dem hohen Wahlergebnis der AfD in Sachsen-Anhalt ist auch bei vielen AfD-Anhängern in Bayern die Freude groß. Sie erhoffen sich nun Rückenwind bei der kommenden Wahl im Freistaat 2028. Johannes Reichert.
4: In ganz Bayern gab es am Sonntagabend zur Wahl in Sachsen-Anhalt Wahlpartys der AfD, organisiert von AfD-Kreisverbänden. Auch mehrere Landtagsabgeordnete luden ihre Anhänger ins Wahlkreisbüro. Der Jubel sei groß gewesen, berichten mehrere Abgeordnete dem BR. 43,8%. Dieses Ergebnis bringe auch der AfD hierzulande einen Schub, sind sich die AfD-Vertreter sicher. Und haben für die Landtagswahl in Bayern 2028 ein Ziel. Zwischen 20-30%, heißt es hinter vorgehaltener Hand. Und das erste Direktmandat für die AfD in Bayern. Geändert habe sich der Umgang. Man spüre, dass offener mit der AfD umgegangen werde, etwa an Infoständen oder mit Kolleginnen und Kollegen anderer Parteien auf kommunaler Ebene, heißt es übereinstimmend von mehreren AfD-Abgeordneten. Durch den Wahlsieg in Sachsen-Anhalt entstehe nun aber auch eine höhere Erwartungshaltung. Dabei habe die AfD in Bayern, anders als im Osten, mit CSU und Freien Wählern große Konkurrenz um die konservativen Wähler. Noch einen Unterschied gäbe es zur AfD in Sachsen-Anhalt. Dort habe es einen charismatischen Spitzenkandidaten gegeben. Dieser bringe bei einer Wahl 2-3% mehr, sind sich die AfD-Vertreter sicher. Das Wahlergebnis in Sachsen-Anhalt soll auch bei der Klausur der bayerischen AfD-Landtagsfraktion in 2 Wochen Thema sein.
3: Die niedrigen Pegelstände der Flüsse haben uns in Bayern den ganzen Sommer beschäftigt und es ist noch nicht vorbei. Im niederbayerischen Passau, das normalerweise mit Hochwasserschlagzeilen macht, werden derzeit historische Niedrigwasserstände verzeichnet. Caroline von Eichhorn berichtet.
5: Die Donau in Passau war am Montagmorgen nur 3,70 Meter tief. Damit lag sie unter dem bisherigen Rekordtief 3,72 Meter von 1962. Die Ilz fiel am Pegel Kalteneck heute auf 51 cm, nur 3 cm über dem historischen Niedrigwasserstand von 1946. Für den Inn wurde am Pegel Marienbrücke am Sonntag ein Wasserstand von 1 Meter gemessen. Dort kam sogar schon eine kleine Insel zum Vorschein, wie das Passau-Magazin Bürgerblick in einem Video dokumentiert hat. Als Ursachen nennt das Wasserwirtschaftsamt Deckendorf in einem Medienbericht einen schneearmen Winter sowie Hitze und Trockenheit im Sommer. Der geringe Regen der vergangenen Tage konnte an der Niedrigwassersituation kaum etwas ändern.
3: Die Schnellfahrtstrecke zwischen München und Nürnberg war heute wegen eines Stellwerkschadens stundenlang nicht durchgängig befahrbar. Züge mussten deshalb umgeleitet werden. Reisende brauchen also weiterhin viel Geduld. 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
0: Das Westjordanland gilt völkerrechtlich als von Israel besetztes Gebiet seit dem Sechstagekrieg 1967. Eigentlich dürfen israelische Siedler dort keine Häuser bauen. Doch das tun sie seit vielen Jahren, denn laut israelischem Recht ist ihnen das auch erlaubt. Großbritannien will dem nicht länger tatenlos zusehen und hat nun Sanktionen gegen Waren verhängt, die aus den illegalen Siedlungen stammen. Die britische Regierung sagt, so will man die Möglichkeit einer Zwei-Staaten-Lösung am Leben halten. Die Reaktionen von israelischer Seite erwartbar äußerst kritisch. Aus London berichtet Christoph Prössel.
6: Bislang hat die neue britische Regierung unter Premier Andy Burnham eher keine außenpolitischen Akzente gesetzt. Der Fokus liegt auf der Innenpolitik. Deswegen ist es umso spannender, nun einen deutlichen Kurswechsel bei der Nahostpolitik zu beobachten. Ed Miliband, der neue Außenminister, trat im Unterhaus vor die Abgeordneten, um Sanktionen gegen israelische Siedlungsgebiete im Westjordanland anzukündigen.
7: Today I announce that the official view of the British government is that the occupation is unlawful.
6: Die Siedlungen im Westjordanland seien gesetzeswidrig, sagte Ed Miliband. Deswegen führt die Regierung einen Importstopp für Güter aus diesen Siedlungen ein. Betroffen dürften vor allem Agrarprodukte sein wie Datteln. Doch die Regierung geht noch einen Schritt weiter. Wir gehen vor gegen Firmen, die helfen, die Siedlungsgebiete auszubauen. Dazu gehören Bau- und Finanzierungsunternehmen, Immobilienfirmen. In den vergangenen Tagen hatte Miliband das israelische Siedlungsprojekt E1 mit mehr als 1200 geplanten Wohnungen als Überschreitung einer roten Linie bezeichnet. Das Vorhaben durchschneide das Westjordanland und drohe, einen künftigen palästinensischen Staat unmöglich zu machen. Die britische Regierung setzt sich dafür ein, dass auch weiterhin eine Zwei-Staaten-Lösung möglich ist. Außenminister Ed Miliband machte die Ankündigung nicht, ohne darauf hinzuweisen, dass von palästinensischer Seite Verbrechen begangen worden seien. Er erinnerte an die Geiselnahme vom 7. Oktober 2023. Die Ankündigung des Ministers ist eine Neuausrichtung der britischen Außenpolitik. Die Regierung unter Premier Keir Starmer hatte Kritik an der israelischen Siedlungspolitik deutlich milder ausgedrückt. Im Vorfeld der Ankündigung war die britische Regierung bereits massiv kritisiert worden. Der US-Botschafter in Israel, Mike Huckabee, hatte auf X vom Zitat Judenhass der britischen Regierung gesprochen. Möglicherweise auch ein Grund, warum Außenminister Ed Miliband sich gezwungen sah, im Unterhaus auf die eigenen jüdischen Wurzeln hinzuweisen. In der BBC wurde Mike Huckabee gefragt, ob er gewusst habe, dass Ed Miliband Jude sei. Ja, das wusste ich und das ändert nichts an meiner Meinung, was hier vor sich geht. Das ist eine Diskriminierung der israelischen Regierung und der jüdischen Bevölkerung. Huckabee wies darauf hin, dass nun Sanktionen gegen Großbritannien von US-Seite folgen könnten. Er nannte den Schritt der britischen Regierung irrational. Israel hält das Westjordanland seit dem Sechstagekrieg 1967 besetzt. Dort leben rund 3 Millionen Palästinenser und mehr als 500.000 israelische Siedler. Die Siedlungen sind nach dem Völkerrecht illegal.
0: Großbritannien hat Sanktionen gegen Waren aus den illegalen israelischen Siedlungen im Westjordanland verhängt. Ein Beitrag war das von Christoph Prössel.
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0: Schon vor der Landtagswahl hat die Kulturszene in Sachsen-Anhalt vor einer starken AfD gewarnt. Es gab eine breit aufgestellte Initiative verschiedener Kultureinrichtungen für Meinungs- und Kunstfreiheit. Viele fürchten Einschränkungen und Eingriffe, beispielsweise in Spielpläne. In ihrem Wahlprogramm wirbt die AfD für eine patriotische Kulturpolitik, will Förderungen von Vorgaben abhängig machen. Wie Sachsen-Anhalts Kulturakteure auf das Wahlergebnis schauen und sich nun nach der Wahl aufstellen wollen, das fasst Vivien Fied zusammen.
8: Enttäuschung und Resignation sind spürbar. Sogar Tränen fließen bei den Interviews für diesen Beitrag. Denn trotz der vorherigen Umfrageergebnisse zeigen sich viele Kulturschaffende Sachsen-Anhalts geschockt von dem hohen Wahlergebnis für die AfD.
9: All das, wofür ich stehe, ist etwas anderes, als was jetzt passiert ist. Und ich stehe da natürlich zusammen mit den Künstlern. Und es war in den letzten Wochen so eine große Kraft zu spüren und ein großer Zusammenhalt. Und auch die letzten Tage haben gezeigt, dass die Demokratie auf dem Vormarsch ist und nichts anderes. Und jetzt kommt dieses Wahlergebnis, was mich persönlich einfach umhaut.
8: Sagt etwa Manon Bursian von der Kunststiftung des Landes Sachsen-Anhalt. Im Falle einer AfD-Regierung befürchtet sie die Beschneidung der Kunstfreiheit und das ginge mit zeitgenössischer Kunst nicht zusammen. An Aufgeben sei für sie jedoch nicht zu denken. Als nächstes will sie sich mit anderen Stiftungen zusammenschließen.
9: Weil das ist das, was wir können. Gemeinsam handeln, Dinge initiieren und lautstark uns äußern.
8: Auch die Präsidentin des Landesmusikrats Sachsen-Anhalt sieht große Probleme auf sich zukommen. Jutta Schnitzer-Ungefug zeigt sich vor allem über den Plan der AfD besorgt, die Schulpflicht aufzuheben, worunter auch die musikalische Bildung leiden könnte.
10: Ganz viele Studien zeigen, dass je mehr Musikunterricht auch in jungen Jahren in der ersten, zweiten, dritten Klasse unterrichtet wird, umso besser gestalten sich die kognitiven Fähigkeiten junger Menschen.
8: Einen starken Einschnitt befürchtet die Vorsitzende des Landesmusikrats auch bei der Vergabe von Fördermitteln. Diese könnte zum Beispiel zahlreiche Musikfestivals beeinträchtigen.
10: Wenn dort dann so sein wird, dass es Restriktionen gibt, dass es Vorgaben gibt, was künftig gefördert werden kann, dann ist das ein Riesenproblem für eine kulturschaffende Nation, wie wir das in Deutschland seit Hunderten von Jahren sind. Also wenn ich mir vorstelle, dass es heißt, wir fördern patriotische Musik, dann ist für mich die Frage, wo beginnt es, wo endet es? Nehmen wir Georg Friedrich Händel, der mit 18 Jahren aus Deutschland wegging, nach England ging. Dürfen wir den dann noch spielen?
8: Überhaupt von einer AfD-Regierung gefördert zu werden, das ist eine Sorge der Kulturschaffenden. Daran schließt sich die Frage, ob man die Förderung dann annehmen möchte. Für den Intendanten der Köthener Bachfesttage, Volkert Ude, ist klar, dass er kein Geld von einer, Zitat, rechtsnationalen Landesregierung annehmen wird.
11: Weil wir nicht wollen, dass Johann Sebastian Bach und seine Kunst missbraucht wird, wie das zu anderen Zeiten schon geschehen ist. Wir müssen uns dann um andere Finanzierungsquellen außerhalb des Bundeslandes bemühen und das werden wir auch schaffen.
8: Auch das Theater von Sachsen-Anhalts Landeshauptstadt Magdeburg ist von der Finanzierung durch das Land abhängig. Demnächst wird es einen neuen Vertrag mit der Stadt und auch dem Land aushandeln müssen. Bis dahin plant das Haus aber weiterzumachen wie bisher, mit möglichst gutem Theater. So Schauspieldirektor Bastian Lomsche.
12: Wir beschäftigen uns mit der Stadt und mit dem Land und mit den politischen Verhältnissen. Und das wollen wir auch genauso weitermachen. Über was wir allerdings auch nachgedacht haben, ist, wie man jetzt kurzfristig Räume schaffen kann, um verstärkt ins Gespräch zu kommen, noch mit den Menschen vor Ort.
8: Dabei müssen die Gespräche nicht zwangsläufig politisch aufgeladen sein, sondern können auch einfach nur ablenken, erklärt der Schauspieldirektor. Auf das Zusammenkommen durch Kunst und Kultur setzt auch der Intendant der Händel-Festspiele Florian Amort.
13: Man kann künstlerisch Ideen finden, vielleicht Antworten finden und eben da Antworten zu geben, die eben nicht politisch oder finanzieller Natur sind, sondern eben kreativ und mit Emotionen und da einen Weg zu finden. Und das wäre ein Beitrag, den ich mir wünsche und den hoffe ich auch erfüllen zu können im nächsten Jahr.
8: Kunst- und Kulturschaffende in Sachsen-Anhalt suchen derzeit nach Wegen, die Kulturlandschaft des Landes weiterhin vielfältig zu gestalten. Auch wenn derzeit noch nicht klar ist, wer Sachsen-Anhalt regieren wird und auf welche Herausforderungen sie in naher Zukunft stoßen werden.
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0: Der Blick auf die Straßen. A9 Nürnberg Richtung Berlin zwischen Dittersdorf und Triptis, 3 Kilometer Stau. In Richtung Nürnberg zwischen Markt Schorgast und dem Dreieck Bayreuth-Kulmbach, 6 Kilometer Stau und stockend. A93 Regensburg Richtung Holledau zwischen Regensburg Nord und dem Kreuz Regensburg, 3 Kilometer Stau. A99 Westumfahrung München Richtung Lindau zwischen Neuherberg und dem Dreieck Allach, 7 Kilometer stockender Verkehr. B307 Miesbach Bayerisch Zell zwischen Hausham und Schliersee, in beiden Richtungen Sperre nach einem Unfall. Und noch der Blick aufs Wetter in Bayern. Bis zum Abend heute sonnig und locker bewölkt, meist trocken, an den Alpen föhnig, bei Maximalwerten bis 33 Grad. An der Nacht kann es vor allem im Süden an den Alpen ein paar lokale Schauer und Gewitter geben. Abkühlung auf Werte bis 13 Grad.

0: Und jetzt ist es 16.30 Uhr.
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0: Er hat Energieanlagen in ganz Deutschland sabotiert. Hunderte Polizeibeamte haben tagelang nach ihm gesucht. Jetzt ist der mutmaßliche Täter den Ermittlern in der Nähe von Aachen ins Netz gegangen. Wie das gelungen ist, hören Sie gleich hier. Außerdem sprechen wir über die Ergebnisse der neuesten PISA-Studie. So viel vorweg. Die Schüler in Deutschland schneiden in Mathe und Deutsch so schlecht ab wie nie zuvor. Und die feierliche Beisetzung des serbischen Kriegsverbrechers Mladic könnte internationale Konsequenzen für Serbien haben. Im Studio begrüßt sie Ann Kleinknecht. Hunderte Polizisten haben in der vergangenen Woche nach einem Mann gefahndet, der das Stromnetz in Deutschland sabotiert haben soll. Jetzt haben Ermittler den 48-Jährigen bei einem Großeinsatz festgenommen. Katharina Trümper.
2: Wie Staatsanwaltschaft und Polizei Köln mitteilten, wurde der 48-Jährige am Vormittag in der Nähe des Kraftwerks Weißweiler bei Aachen gefasst. Er soll bei seiner Festnahme Sprengmittel dabei gehabt haben, aber keinen Widerstand geleistet haben. Polizisten fanden in der Nähe ein Zelt im Unterholz, in dem weitere Sprengladungen sichergestellt wurden. Nach dem Mann war mit einem Haftbefehl der Staatsanwaltschaft Cottbus tagelang gefahndet worden. Die Behörde ermittelt wegen des Verdachts der Herbeiführung einer Sprengstoffexplosion und der Störung öffentlicher

0: allen drei betroffenen Bundesländern wird noch Braunkohle abgebaut und verstromt.
1: Die Präsidentin der Bildungsministerkonferenz spricht von einem desaströsen Ergebnis. Grüne und Linke im Bundestag fordern eine Bildungsoffensive und der Deutsche Lehrerverband fordert langfristige Investitionen in die Bildung. Die neueste PISA-Studie sorgt für Diskussionen in Deutschland, denn sie zeigt, Schülerinnen und Schüler schneiden in Mathe und Deutsch so schlecht ab wie noch nie zuvor. Juliane Kolowik.
2: Den 15-jährigen Schülerinnen und Schülern wird ein desaströses Abschneiden bescheinigt. Der stärkste Abwärtstrend besteht beim Lesen. Jugendliche können immer schlechter längere Texte verstehen, weil sie sie nur überfliegen, anstatt zu erfassen. Rund ein Fünftel der Jugendlichen hat in den Bereichen Mathematik, Lesen und Naturwissenschaften keine ausreichende Basiskompetenz. Seit 10 Jahren ist dieser Rückgang auch in anderen Ländern zu spüren. Allerdings haben Länder wie Singapur, Kanada und Estland diesen Trend besser abfedern können. Besonders beunruhigend ist die gestiegene Chancenungleichheit in Deutschland. Noch nie waren die Bildungserfolge von Jugendlichen so stark vom sozioökonomischen Status der Familie abhängig wie jetzt. Bundesbildungsministerin Prien kündigte Maßnahmen an, um diesen negativen Entwicklungen weiter entgegenzutreten. Dazu gehören verpflichtende Sprachförderung schon im Kita-Alter und die gezielte Unterstützung von Brennpunktschulen.
1: Bundesfinanzminister Klingbeil hat im Bundestag seine Haushaltspläne für das kommende Jahr verteidigt. Der SPD-Politiker sagte vor den Abgeordneten, die Koalition habe schmerzhafte Kompromisse machen und bei Finanzhilfen kürzen müssen. Nur so entstünden neue Spielräume für künftige Investitionen. Die Oppositionsparteien kritisierten die hohen Neuverschuldung und Kürzungen bei Familien, Alleinerziehenden und beim Wohngeld. Jan Zimmermann berichtet aus Berlin.
3: Es sind herausfordernde Zeiten, sagt Finanzminister Lars Klingbeil. Sein Haushalt für das nächste Jahr sei eine deutliche Antwort auf die Probleme des Landes und die Krisen in der Welt, wie der Krieg im Iran und in der Ukraine.
4: Ich finde, es reicht nicht mehr, dass wir uns von Krise zu Krise hangeln. Wir müssen unsere eigene Stärke und unsere eigene Resilienz in einer unsicheren Welt stärken und dafür politische Entscheidungen treffen.
3: Dafür seien Investitionen, zum Beispiel in erneuerbare Energien, Verkehrswege und in die Sicherheit nötig. So sieht Klingbeils Haushaltsentwurf Ausgaben in Höhe von mehr als 555 Milliarden Euro vor, 6% mehr als in diesem Jahr.
4: Es ist richtig, dass wir in unsere Zukunft investieren und dass mit der zukunftsfeindlichen Politik der letzten Jahre Schluss ist. Wir bringen die Infrastruktur in unserem Land durch Investition jetzt auf Vordermann.
3: Der SPD-Minister verteidigt dabei die hohe Schuldenaufnahme, die Nettokreditaufnahme für das nächste Jahr und die schuldenbasierten Sondervermögen für Infrastruktur und Klimaschutz sowie für die Bundeswehr ergeben zusammen rund 200 Milliarden Euro neue Schulden. Das meiste Geld im Haushalt 2027 fließt in das Arbeits- und Sozialministerium für Renten und Sozialleistungen. Deutlich mehr Mittel stehen künftig für die Verteidigung bereit.
4: Ohne neue Schulden sich zu verteidigen, das ist wie ohne Rakete zum Mond fliegen, liebe Kolleginnen und Kollegen.
3: Die Oppositionsparteien kritisieren Klingbeils Haushaltsentwurf. Für die AfD sind die Ausgaben zu hoch. Für die Grünen fehlen Investitionen in Klimaschutz und Klimaanpassung. Die Linke fordert weniger Geld für die Verteidigung und mehr Entlastungen für die Bürger.
1: Die Europäische Union erwägt wegen der Verherrlichung des verstorbenen Kriegsverbrechers Ratko Mladic Sanktionen gegen Serbien. Diplomaten zufolge könnte zum Beispiel das EU-Beitrittsverfahren verzögert werden. Mladic war gestern in der serbischen Hauptstadt Belgrad mit allen staatlichen und militärischen Ehren beigesetzt worden. Er war im niederländischen Den Haag gestorben, wo er eine lebenslange Haft wegen Völkermords, Kriegsverbrechen und Verbrechen gegen die Menschlichkeit während des Bosnienkriegs verbüßt hatte. Thomas Spickhofen.
5: Schockierend seien die Bilder von der Beerdigung Ratko Mladics gewesen, schreiben Kommissionschefin Ursula von der Leyen und Ratspräsident Antonio Costa in einer gemeinsamen Mitteilung. Sie kritisieren die in Teilen offizielle Unterstützung und die Anwesenheit hochrangiger serbischer Beamter bei der Beisetzung und bezeichnen sie als zutiefst bedauerlich. Von der Leyen und Costa sprechen von einem Versagen, sich einer dunklen Phase der jüngsten europäischen Geschichte zu stellen. Dies widerspreche den Werten, auf denen Serbiens Weg in die Europäische Union beruhe. Serbien ist seit mehr als 14 Jahren Beitrittskandidat der EU, allerdings stocken die Verhandlungen bereits seit Jahren. Von den mehr als 30 Verhandlungskapiteln wurden bislang erst 2 vorläufig abgeschlossen. Der Regierung in Belgrad werden immer wieder Verstöße gegen Grundwerte der EU und zu enge Beziehungen nach Russland vorgeworfen. Gestern hatten in Belgrad mehrere tausend Menschen die Beisetzung von Mladic begleitet. Der frühere Militärschef

0: Chef der bosnischen Serben war vorvergangene Woche in Den Haag verstorben, wo er eine lebenslange Haftstrafe wegen seiner Verbrechen während des Bosnienkrieges in den 90er Jahren verbüßte. Sein Leichnam wurde mit einer serbischen Regierungsmaschine nach Belgrad gebracht. EU-Erweiterungskommissarin Marta Kos hatte daraufhin eine Reise in das Land abgesagt. Die Verherrlichung rund um den Tod von Mladic sei unvereinbar mit den Werten, auf denen der Weg in die EU beruhe, erklärte Kos.
1: Tschechische Behörden haben im Böhmerwald nahe der Grenze zu Deutschland giftige Chemikalien im Boden gefunden. An der Stelle war früher ein Truppenübungsplatz. Hinterlassen wurden marode Fässer und kontaminiertes Erdreich. Der Umweltminister kündigt eine baldige Sanierung an, berichtet Marianne Allweis.
2: Der frühere tschechoslowakische Truppenübungsplatz grenzt unmittelbar an Bayern. Nach dem Fall des Eisernen Vorhangs wurde er 1991 aufgegeben. Dort liegt möglicherweise noch alte Munition. Nun wurden hunderte kaputte Fässer voller Chemikalien gefunden. Darunter Dioxine, Furane, Quecksilber und Arsen. Der tschechische Umweltminister Igor Červený geht davon aus, dass die Giftstoffe in den Boden und möglicherweise ins Grundwasser gelangt sind. Die Sanierung beginne noch in diesem Monat und werde bis 2028 dauern. Sein Vorgänger sei bereits informiert gewesen, so der Politiker der rechten Autofahrerpartei. Der ehemalige Umweltminister weist das zurück. Für Verwirrung sorgte der kurzzeitige tschechische Klimabeauftragte Filip Turek, ebenfalls von den Motoristen. Er hatte zunächst von einem Fund chemischer Kampfstoffe wie Senfgas gesprochen. Der Fundort ist abgesperrt und bewacht und wird nicht genau genannt, auch um keine Schaulustigen anzuziehen. Das alte Militärgelände liegt im Böhmerwald. Auf den Betrieb des Nationalparks habe der aktuelle Vorfall aber keinen Einfluss, heißt es dort. Der Zugang zum betroffenen Gebiet sei für Radfahrer und Wanderer ohnehin verboten.
1: Im letzten Jahr ging der Deutsche Buchpreis an Dorothee Elminger für ihren Roman Die Holländerinnen. Wer in diesem Jahr das Rennen macht, steht noch nicht fest. Aber der Kreis der Kandidaten ist kleiner geworden. 6 Romane haben es auf die Shortlist geschafft. 5 davon haben Frauen geschrieben. Shada Basia mit Die Lücken, Franziska Gensler mit Orca oder Dana Vowickels Anton und Alma. Zu den Favoriten unseres Literaturexperten Alf Menzer gehört aber der einzige männliche Autor auf der Liste.
3: Schleifen von Elias Hirschel, ein extrem philosophisches Buch, das eine junge Linguistin und einen Mathematiker auf ihrer Suche nach einer perfekten, mathematisch exakten Sprache begleitet. Sehr anspruchsvoll, mitunter schon als unlesbar bezeichnet, aber das eher aus einer großen Faszination heraus. Und manchmal gibt es ja Buchpreisjahrgänge, die genau darauf setzen, besonders herausfordernde Romane auszuzeichnen. Vielleicht liegt darin die Chance für diesen Roman. Ansonsten könnte Shada Basias Die Lücken als Favorit gelten. Dieses groß angelegte, vielschichtige Dorfporträt, das im Kleinen die großen Verwerfungen der deutschen Geschichte sichtbar macht und das aus Perspektiven, die man so noch nicht gelesen hat. Den Roman könnte ich mir gut als Buchpreisträger vorstellen.
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5: Im Studio Birgit Harprath. Man sollte sich bekanntlich ja nicht mit fremden Federn schmücken und schon gleich gar nicht, wenn dafür die Erlaubnis fehlt. Die Erfragung muss jetzt in Belgien eine rechtsextreme Partei machen. Sie hatte das Logo von IKEA eingesetzt. Der schwedische Möbelkonzern hat dagegen vor dem Europäischen Gerichtshof einen Erfolg in dem Markenstreit errungen. Kolja Schwarz über den Fall und das Urteil.
6: Die belgische nationalistische Partei Vlaams Belang wollte ihr Programm zur Immigrationspolitik im November 2022 wohl besonders witzig präsentieren. Auf einer Pressekonferenz stellte sie den sogenannten IKEA-Plan vor, nutzte den Schriftzug des schwedischen Möbelhauses und präsentierte ihre 15 Vorschläge zum Thema Einwanderung im Stile einer IKEA-Aufbauanleitung, samt der bekannten Comicfiguren, die sonst die Bretter von Regalen und Betten zusammenschrauben. IKEA gefiel das gar nicht und so klagte der Konzern gegen die Vereinigung, die für die Werbekampagne verantwortlich war. Die berief sich auf die Meinungsfreiheit und sprach von einer politischen Parodie, die es erlaube, die eingetragene Marke IKEA auch ohne Genehmigung zu nutzen. Dem erteilte der Europäische Gerichtshof heute eine klare Absage. Die Benutzung durch die rechtsextreme Partei sei geeignet, die IKEA-Marke zu schädigen. Bei der Prüfung sei unter anderem entscheidend, bei den Menschen könne der Eindruck entstehen, IKEA würde die politischen Ideen von Vlaams Belang unterstützen. Das muss der Konzern trotz Meinungsfreiheit nicht hinnehmen.
5: Steuern zu hinterziehen schadet dem Staat und je nach Produkt auch der Gesundheit. Die Europäische Union hat darum seit Jahren dem illegalen Tabakhandel den Kampf angesagt. Wie groß das Problem ist, lässt sich im Bericht zur Bekämpfung illegalen Tabakhandels in der EU nachlesen, der Gottlob Schober vorliegt.
7: Im Interview mit Report Mainz kritisiert das für die Prüfung zuständige Mitglied des EU-Rechnungshofs Sarvamaa, dass die Anstrengungen der Europäischen Kommission und der Mitgliedstaaten bei der Bekämpfung des illegalen Tabakhandels nicht robust genug seien. Die EU sei der Aufgabe nicht wirklich gewachsen, weil die Vorschriften nicht streng genug und die Vorgehensweisen in den Mitgliedstaaten nicht einheitlich seien. Schätzungen der EU-Kommission zufolge seien 2023 rund 9% der gerauchten Zigaretten in der EU illegal produziert oder geschmuggelt gewesen. Der illegale Tabakhandel verursache jährliche Steuerausfälle in Höhe von rund 13 Milliarden Euro. Auf Anfrage des ARD-Politikmagazins räumt die EU-Kommission ein, dass die Kontrolle der Tabaklieferkette derzeit nicht effektiv sei. Es sei kompliziert, den illegalen Tabakhandel zu erfassen. Man arbeite mit den Mitgliedstaaten zusammen, um Lücken zu überwachen und Betrug zu bekämpfen. Das Bundesfinanzministerium verweist auf den Aktionsplan gegen organisierte Kriminalität. Unter anderem soll der Zoll technisch und personell gestärkt werden. Ein entsprechendes Gesetz dafür soll voraussichtlich noch in diesem Jahr verabschiedet werden.
5: 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Meldungen des Tages im Überblick. Dämpfer für deutsche Exporte. Nach 5 Monaten Wachstum lag der kalender- und saisonbereinigte Wert der Ausfuhren im Juli 0,8% unter dem Vormonat, aber über 6% höher als 2025. Und Sorge um Gasspeicher. Deutschlands Gasspeicher könnten einer Branchenschätzung zufolge Anfang Februar vollständig leer sein, sollte der Winter sehr kalt werden. Das Wirtschaftsministerium dagegen sieht kein Mangelgefahr.
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1: Und jetzt ist es 16.45 Uhr.
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1: Die Nachrichten mit Jerzy May.
9: Polizei nimmt mutmaßlichen Saboteur von Umspannwerken fest. Von den Behörden heißt es, dass der 48-jährige Daniel V. beim Kraftwerk Weißweiler nahe Aachen aufgespürt wurde. Er soll keinen Widerstand geleistet haben. Der Mann hatte demnach weitere Sprengmittel bei sich. Außerdem hätten Einsatzkräfte im Unterholz ein Zelt gefunden, das ebenfalls mit Sprengladungen versehen gewesen sei. Deutsche Schülerinnen und Schüler schneiden bei PISA-Studie so schlecht ab wie nie. Demnach fehlt jedem dritten getesteten 15-Jährigen grundlegende Kompetenz in Lesen und Mathematik, jedem vierten in Naturwissenschaften. Außerdem bestätigt die Studie, dass in Deutschland der schulische Erfolg stärker als in anderen Ländern vom Elternhaus abhängt. BSW in Sachsen-Anhalt will auch mit AfD sprechen. Der neu gewählte Fraktionschef Schulze erklärte, für seine Partei gebe es keine Brandmauer. Schulzes Stellvertreterin Wittig sagte, man gehe nicht in Koalitionsverhandlungen, man spreche über Projekte. Klingbeil verteidigt Neuverschuldung in Haushaltsdebatte. Der SPD-Politiker rechtfertigte die neuen Kredite mit der Notwendigkeit von Investitionen, der Sicherung des Sozialstaats und der Stärkung der Verteidigung. Die Bundesregierung will im kommenden Jahr gut 555 Milliarden Euro ausgeben. Fast 119 Milliarden davon sind neue Kredite. Die Opposition bezweifelt, dass das verfassungsgemäß ist. Bayern fordert weniger Steuern für Vereine in Deutschland. Dazu will das Kabinett eine Bundesratsinitiative starten. Vorgesehen ist etwa, den Freibetrag für Gewinne aus Feiern und Veranstaltungen von 5.000 auf 10.000 Euro zu verdoppeln. Um Freibeträge geltend zu machen, soll es auch weniger bürokratische Hürden geben. Finanzminister Fürhacker sagte dazu, wer sich für die Allgemeinheit einsetze, solle auch vom Staat nach Kräften unterstützt werden. Das Wetter. Bis zum Abend noch sommerlich, ab morgen dann mehr Wolken, Regen und deutlich kühler.
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10: Mit Maike Vöckersperger. Ein Kindheitsklassiker sind die Comics von Asterix und Obelix. Zunächst sprachen die Gallier in der Übersetzung aus dem französischen Hochdeutsch, also in geschriebener Form und auch in den Filmen.
11: Hallo Miraculix! Hey, Druide!
12: Asterix, er hat überhaupt nichts von Wildschwein gesagt.
10: Doch dann kamen die Mundart-Ausgaben. Der erste Asterix und Obelix in einem bayerischen Dialekt erschien bereits Ende der 90er Jahre. Es folgten Ausgaben in Oberpfälzisch, Fränkisch und sogar eine Version Münchnerisch für Zugkroste. Und seit heute gibt es Asterix und Obelix zum ersten Mal auch auf Niederbayerisch. Nico Angersdorfer hat die Übersetzerin aus Landshut getroffen.
13: Zu derer Zeit wird Römer grad sauber umkaut haben, hat es in Gallien zwei Roller Leid gegeben.
14: So klingt der niederbayerische Asterix, wenn die Landshuter Autorin Andrea Limmer liest. Sie hat den legendären Comicfiguren den Dialekt verpasst. Aus dem Originalband Kampf der Häuptlinge wird im Niederbayerischen der große Watschendanz. Höchste Zeit, sagt sie.
13: Es gibt ja schon einige Mundartübersetzungen. Bloß nicht in Niederbayerischen. Haben wir gedacht, na ja, ich werde es machen.
14: Alle Sprechblasen von Asterix und Obelix wurden einmal quasi ausradiert.
13: Also es muss dann alles neu passen. Die Grammatik, wenn du mal selber einen Gag nur neu schreibst.
14: Wir wollten wissen, wie liest sich der neue niederbayerische Asterix und waren damit unterwegs in Deckendorf.
15: Also ich soll es laut lesen.
16: Ja, ja.
15: Gallisch-Römisch ist jetzt schwer angesagt. So, mir kennt das fein eh. Gallisch-Griechisch für.
17: Oder wacht geben, länger leben. Jetzt, dass wir die sante gallischen Bäuche ram.
18: Auf der einen Seite, da ist ein Sitzbiesler. Was möchten die Leute mit denen? Schinterlumpen.
19: Schinterklump?
18: Schinterklump, von denen hier waren.
19: Aber Schinterklump kennen sie?
18: Ja, das kenne ich schon. Ich bin aus Minger. Ich bin jetzt erst vor ein paar Jahren daher gezogen, aber.
19: Wie läuft's?
17: Okay.
15: Man muss sich ein wenig anstrengen, aber ja, es ist schon gut zum Lesen.
18: Für Niederbayern ist es eine super Sache. Aber da werden sie trotzdem viele hart, da ist zum Lesen.
14: Dann soll es so sein, findet Autorin Andrea Limmer. Für sie war es ein Herzensprojekt.
13: Also erstens einmal finde ich einen Dialekt sehr, sehr wichtig. Und dann kommt natürlich dazu, dass ich von Kindheit an ein sehr großes Asterix und Obelix Fangirl schon immer war.
14: Und das, obwohl die zwei Gallier damals nur Hochdeutsch konnten. Jetzt sind es fast waschechte Niederbayern. Für die Autorin hat sich's schon gelohnt.
13: Diese Regeln dann rauszufinden. Wann sagt man Han? Wann sagt man San? Das war wirklich spannend und echt schön, weil ich meine eigene Sprache noch mal ganz neu entdecken habe dürfen.
10: Begeisterte Worte von Andrea Limmer, die den ersten Asterix- und Obelix-Band ins Niederbayerische übersetzt hat. Heute kommt er raus. 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
20: Wir wollen, aber kein anderer will. So dürfte sich die AfD in Sachsen-Anhalt gerade fühlen. Nach dem historischen Sieg mit fast 44% geht es nun darum, einen Regierungspartner zu finden. Doch die anderen Parteien in Sachsen-Anhalt betonen, wir wollen nicht mit der AfD. Außer das BSW. Das will vielleicht. Und die AfD? Die will plötzlich mit jedem zumindest reden. Über Wollen, vielleicht Wollen und gar nicht Wollen berichtet André Damm aus Magdeburg.
21: Die Suche nach dem Königsmacher geht weiter und die AfD gibt sich offen in alle Richtungen. Man werde sämtlichen 5 in den Landtag gewählten Parteien Gesprächsangebote unterbreiten. Entsprechende Briefe seien bereits verschickt worden, sagte der parlamentarische Geschäftsführer der AfD-Fraktion im Landtag von Sachsen-Anhalt, Tobias Rausch.
22: Wir haben den Wählerauftrag und das Volk und der Wähler will, dass die AfD regiert. Und jeder, der es ernsthaft meint und positive Sachen für Sachsen-Anhalt und Deutschland bewegen will, ist herzlich eingeladen, Teil von dieser Veränderung zu sein. Die Frage ist, sind die anderen Parteien bereit, da mitzugehen oder nicht? Und auch Frau Wittig und das BSW bekommt eine Einladung. Dann werden Gespräche stattfinden und dann wird man feststellen, kommt man auf einen gemeinsamen Nenner oder nicht.
21: Das Bündnis Sarah Wagenknecht, das mit gut 5% zum ersten Mal in den Landtag von Sachsen-Anhalt einzog, könnte tatsächlich zum entscheidenden Machtfaktor werden. Während CDU, die SPD, die Linke und die Grünen bereits deutlich machten, nicht mit der rechtsextremen AfD zusammenzuarbeiten, äußert sich das BSW zurückhaltend, lotet derzeit offenbar die Konditionen aus. BSW-Spitzenkandidatin Claudia Wittich lehnt eine Kooperation jedenfalls nicht kategorisch ab.
0: Wir hatten ja von Anfang an gesagt, dass wir weder Sven Schulze noch Ulrich Siegmund zum Ministerpräsidenten wählen wollen und hat sich Sven Schulze selbst aus dem Gespräch genommen. Damit ist diese Frage zumindest vom Tisch. Wir werden selbstverständlich Gespräche mit der AfD über die Projekte führen. Die werden inhaltlich mit allen Parteien zusammenarbeiten, die mit uns unsere wichtigsten Projekte umsetzen werden. Wenn sich jetzt auf merkwürdige Weise herausstellen sollte, dass die AfD alle unsere Projekte mit uns umsetzen möchte, dann müssen wir noch mal drüber nachdenken.
21: Für viele klingt das nach einem Machtpoker, der sich durchaus hinziehen könnte. Etliche AfD-Funktionäre äußerten bereits Vorbehalte, befürchten, dass mit dem BSW keine stabile Regierung möglich sein wird. Deshalb kündigte die AfD bereits an, einzelne neu gewählte Landtagsabgeordnete anderer Parteien auf ihre Seite zu ziehen. Damit richtet sich der Blick vor allem auf die CDU, die gerade die schlimmste Wahlniederlage ihrer Geschichte verkraften muss. Ministerpräsident Sven Schulze zog bereits Konsequenzen, gab seinen Rückzug vom Posten als Landesparteichef bekannt und mit ihm wird der ganze Vorstand gehen. An der Parteibasis rumort es. Zumindest an der Parteispitze bahnt sich eine Änderung an. Mit dem 37-jährigen Unionsfraktionsvize im Bundestag Sepp Müller aus Wittenberg hat sich ein vergleichsweise junger, einflussreicher Politiker als neuer Landesparteichef in Stellung gebracht. Müller erklärte, kandidieren zu wollen. Er sagte, die CDU liege in Sachsen-Anhalt in Trümmern und seine Motivation sei, wieder eine starke, schlagkräftige Partei aufzubauen, die sich wieder auf konservative Werte besinnt. Er will dabei klare Kante zeigen.
2: Es kann keine Zusammenarbeit mit der extremen Linken geben und es kann keine Zusammenarbeit mit der extremen Rechten geben.
21: Den Job als Landeschef der CDU in Sachsen-Anhalt wolle er ehrenamtlich übernehmen, im Dienste der Partei, so Müller wörtlich.
20: Während die AfD in Sachsen-Anhalt einen Regierungspartner sucht, beginnt beim CDU-Landesverband die Aufarbeitung. Aus Magdeburg berichtete André Damm.
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16: Mit Michaela Sachenbacher. Der Blick aus dem Fenster lässt noch nicht so richtig an Winter denken, aber er wird definitiv kommen. 2,5 Monate sind es noch bis zum Start der ersten Biathlon-Weltcup-Rennen, aber in nur gut 4 Wochen stellt sich die Elite schon mal vor, mitten in München beim Biathlon-Opening-Festival. Am 17. und 18. Oktober messen sich die Besten der Welt auf Skirollern im Münchner Olympiapark. Und mittendrin ist die neue Cheftrainerin der deutschen Biathletinnen, Sandra Flunger. André Siems hat sie getroffen.
23: Ziele hat sie viele. Die deutsche Frauenmannschaft muss endlich nach einer olympischen Seuchensaison wieder in die Spur oder besser gesagt die Loipe geschubst werden. Seit sie im April gekommen ist, wurde jeder Ski, jedes Wachs, jeder Schuh überprüft.
24: Ich kann sagen, dass die letzten Monate sehr arbeitsintensiv waren.
23: Sandra Flunger ist sowas wie das seltene Sammlerstück im Überraschungsei, nämlich seit Jahren die einzige Cheftrainerin im internationalen Biathlonsport. Nachdem sie sich beim Deutschen Skiverband alle Informationen auf die Festplatte getackert hatte, ging's ab Mai ran ans Training. Und da haben die deutschen Frauen einen Aufgabenberg vor sich.
24: Top-Nationen vereinen so ein Stück weit alles, wenn man jetzt so an Frankreich im Speziellen denkt, wo mitunter die schnellsten Läuferinnen im Team sind, auch die schnellsten und treffsichersten Schützinnen. Also von dem her gilt es in all diesen Bereichen zu schauen, wo wir Schritte nach vorne machen können.
23: Eigentlich in allen Bereichen. Nur 3-mal durften die deutschen Frauen letzte Saison mit dem Podest kuscheln. Der Platz ganz oben war allerdings immer für andere reserviert. Eine historische Biathlon-Pleite.
24: Ich glaube, es sind die wenigsten zufrieden mit dem letzten Jahr und deshalb ist der Arbeitseifer dementsprechend groß.
23: Aber wo fängt man an? Wo hört man auf?
24: Ich bin es aber auch gewohnt, dass ich mich an Prozesse orientiere und gewisse Handlungsziele definiere, aber nicht so sehr das Endergebnis als solche, weil ich persönlich davon überzeugt bin, dass mit den einzelnen Schritten, die man dazwischen macht, Ergebnisse dann oft von alleine kommen.
23: Sie will den deutschen Frauen mehr Vertrauen schenken. Fehler schießen, ja, aber bitte nicht so viel Zeit vertrödeln, dass sie gefühlt bald schon vor der Rente stehen.
24: Das heißt nicht, dass man hirnlos und kopflos drauf losschießen sollte, aber einfach, dass die Konsequenz von Trainerseite nicht jedes Mal eine Rüge ist, wenn ein Fehler passiert.
23: Sandra Flunger kann motivieren und hat Erfolg. Als sie noch für die Österreicherinnen verantwortlich war, verbesserte sich das Team in der Nationenwertung von Rang 21 auf Platz 10. Auch mit der Schweiz hat sie Historisches geschafft. Die Staffel der Frauen stand 2019 zum ersten Mal auf einem Weltcup-Podest. Jetzt will sie die deutsche Mannschaft umkrempeln und hofft unter anderem auf viele junge Talente, die von unten nach oben schieben.
24: Ich mache mir grundsätzlich jetzt keine so großen Sorgen im Frauenbereich. Da kommen wirklich ehrgeizige junge Mädels noch, die wirklich ihr Bestes geben.
23: Um bestenfalls, wie zuletzt Franziska Preuß 2025, auch mal im Gesamtweltcup ganz oben zu stehen.
16: Heute beginnt die Ligaphase der Fußball-Champions League und als erste deutsche Mannschaft startet Dortmund zu Hause gegen den FC Villarreal. Daniela Müllenborn.
3: Der Einzug ins Achtelfinale, das sie vergangene Saison verpassten, das ist das Ziel der Dortmunder. Und weil die dicken Brocken, nämlich der FC Arsenal, Inter Mailand und Europa-League-Sieger Aston Villa erst noch kommen, muss der BVB im ersten Ligaspiel am besten schon mal 3 Punkte auf die Habenseite bringen. Mit Villarreal kommt zwar ein Gegner, der im Champions-League-Viertelfinale schon mal den FC Bayern ausbremste, aber beim BVB im vergangenen Herbst 0-4 verlor und in der spanischen Liga aktuell Tabellen-16. Ist. Dortmund fehlen 4 Abwehrspieler. Trainer Niko Kovac muss in der Defensive, Zitat, ein wenig rumschustern.
16: Anpfiff ist um 21 Uhr und der FC Bayern übrigens ist erst am Donnerstag dran.
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1: Mit dem Blick auf die Straßen. A3 Linz Richtung Passau, zwischen Suben und Passau Süd 2 Kilometer Stau. A7 Fulda Richtung Würzburg, zwischen Fulda-Dreieck und Bad Brückenau-Wildflecken 10 Kilometer Stau. A9 Nürnberg Richtung Berlin, zwischen Dittersdorf und Triptis 4 Kilometer Stau. Die A73 Bamberg Richtung Nürnberg ist zwischen Memmelsdorf und Bamberg Ost gesperrt. Dort steht ein defekter LKW. A93 Hof Richtung Weiden zwischen Wiesau und Falkenberg ist nach einem Unfall die Richtungsfahrbahn blockiert. A94 München Richtung Passau zwischen Paarstetten und Lengdorf 4 Kilometer Stau. Und A99 Westumfahrung München Richtung Lindau zwischen Neuherberg und Dreieck Allach 8 Kilometer stockender Verkehr. Das Wetter: bis zum Abend sonnig bis locker bewölkt und meist trocken. An den Alpen föhnig, die Temperaturen erreichen Maximalwerte von 28 bis 33 Grad. In der Nacht kann es vor allem im Süden an den Alpen ein paar lokale Schauer und Gewitter geben. Die Werte sinken auf 18 bis 13 Grad. Die Aussichten: morgen oft länger anhaltender Regen, am Donnerstag wechselnd bewölkt mit sonnigen Abschnitten. Am Freitag wechselhaft mit Wolken, Regen und Sonne. Und jetzt ist es 17 Uhr.
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1: Er hat Energieanlagen in ganz Deutschland sabotiert. Hunderte Polizeibeamte haben tagelang nach ihm gesucht. Jetzt ist der mutmaßliche Täter den Ermittlern in der Nähe von Aachen ins Netz gegangen. Wie das gelungen ist, hören Sie gleich hier. Außerdem sprechen wir über die Ergebnisse der neuesten PISA-Studie. So viel vorweg. Die Schüler in Deutschland schneiden in Mathe und Deutsch so schlecht ab wie nie zuvor. Und im Bundestag wurden 2 neue Minister vereidigt. Im Studio begrüßt sie Ann Kleinknecht. Die Ermittler sehen einen wichtigen Durchbruch im Fall der bundesweiten Angriffe auf Teile des Stromnetzes. Nach tagelanger Fahndung ist der mutmaßliche Täter festgenommen worden. Der 48-Jährige soll mit selbstgebauten Vorrichtungen Kurzschlüsse an Hochspannungsleitungen ausgelöst haben. Die Behörden prüfen jetzt, ob weitere Anschläge geplant waren. Raimund Bacher aus dem BR24-Team.
5: Nach der Serie von Sabotageangriffen auf das deutsche Stromnetz ist der gesuchte Tatverdächtige festgenommen worden. Der 48-Jährige aus Gevelsberg wurde nach Polizeiangaben in der Nähe des Kraftwerkes Weißweiler bei Aachen aufgegriffen. Die Ermittler hatten seit Tagen nach dem Mann gefahndet. Er soll in Nordrhein-Westfalen, Brandenburg und Sachsen versucht haben, mit selbstgebauten Raketen leitfähiges Material über Hochspannungsleitungen zu schießen und so Kurzschlüsse auszulösen. Bei seiner Festnahme hatte der Mann weitere Verdächtige wichtige Gegenstände und Sprengmittel bei sich. In unmittelbarer Nähe entdeckten die Beamten außerdem ein Zelt im Unterholz, in dem weitere Sprengladungen gefunden wurden. Spezialisten des Landeskriminalamtes untersuchen nun die sichergestellten Gegenstände. Nach Angaben der Ermittler war es in Bergheim bei Köln und am Umspannwerk Turnow-Preilack nahe Jentschwalde in Brandenburg bereits zu Kurzschlüssen gekommen. Mehrere Kraftwerksblöcke mussten zeitweise abgeschaltet werden. Größere Stromausfälle blieben jedoch aus. Gegen den 48-Jährigen liegt ein Haftbefehl der Staatsanwaltschaft Cottbus vor. In Bekennerschreiben, die die Behörden für authentisch halten, soll er die Taten mit seinem Kampf gegen fossile Energien begründet haben. Die Ermittlungen dauern an.
20: Und vor wenigen Minuten hat sich auch der nordrhein-westfälische Innenminister Reul zur Festnahme geäußert. Er sagte, nach derzeitigem Kenntnisstand gehe man davon aus, dass der Mann alleine gehandelt habe.
6: Der war immer noch unterwegs, aktiv und wollte weitermachen. Und dieses Spiel ist heute beendet worden. Allerdings wird jetzt genau untersucht und befragt. Es wird geschaut, ob er derjenige ist, sicherheitshalber, ob er alleine ist, ob er Mittäter gehabt hat. Man weiß es ja nie ganz genau. Nach heutiger Faktenlage gibt es dafür keine Anzeichen, aber sicher ist sicher. Und ja, dann werden wir gucken und so erklären lassen, wie er das im Detail auch gemacht hat. Es gibt Hinweise, dass er hat ja einen Brief geschrieben, da hat er seine Themen benannt, die ihm wichtig waren. Auf der anderen Seite wissen wir, haben wir auch gehört, dass er psychische Probleme haben könnte. Und deswegen muss man sich das jetzt anschauen. Und entweder stimmt A oder B oder beides.
20: Soweit NRWs Innenminister Reul. Die Präsidentin der Bildungsministerkonferenz spricht von einem desaströsen Ergebnis. Grüne und Linke im Bundestag fordern eine Bildungsoffensive und der Deutsche Lehrerverband fordert langfristige Investitionen in die Bildung. Die neueste PISA-Studie sorgt für Diskussionen in Deutschland, denn die Untersuchung zeigt, Schülerinnen und Schüler schneiden in Mathe und Deutsch so schlecht ab wie noch nie. Juliane Kowalik.
7: Den 15-jährigen Schülerinnen und Schülern wird ein desaströses Abschneiden bescheinigt. Der stärkste Abwärtstrend besteht beim Lesen. Jugendliche können immer schlechter längere Texte verstehen, weil sie nur überfliegen, anstatt zu erfassen. Rund ein Fünftel der Jugendlichen hat in den Bereichen Mathematik, Lesen und Naturwissenschaften keine ausreichende Basiskompetenz. Seit 10 Jahren ist dieser Rückgang auch in anderen Ländern zu spüren. Allerdings haben Länder wie Singapur, Kanada und Estland diesen Trend besser abfedern können. Besonders beunruhigend ist die gestiegene Chancenungleichheit in Deutschland. Noch nie waren die Bildungserfolge von Jugendlichen so stark vom sozioökonomischen Status der Familie abhängig wie jetzt. Bundesbildungsministerin Prien kündigte Maßnahmen an, um diesen negativen Entwicklungen weiter entgegenzutreten. Dazu gehören verpflichtende Sprachförderung schon im Kita-Alter und die gezielte Unterstützung von Brennpunktschulen.
20: Auch in Bayern gibt es Kompetenzverluste, sagte heute die bayerische Bildungsministerin Stolz im BR-Interview. Zwar weise die PISA-Studie die Ergebnisse nur für Gesamtdeutschland aus, aber natürlich würden die Defizite beim Lesen und Schreiben auch bei bayerischen Schülern zunehmen. Bayern habe da, laut Stolz, schon viel vorangebracht. Allerdings, so die Politikerin der Freien Wähler, müsse man noch mehr machen und gewissen Maßnahmen auch etwas Zeit geben.
8: In Bayern haben wir ganz konkret die verpflichtenden Sprachstandserhebungen vor der Einschulung eingeführt mit verpflichtender Förderung. Denn das wissen wir auch aus der Studie, dass eine frühe Förderung ein ganz entscheidender Faktor ist. Das haben wir in Bayern bereits umgesetzt. Aber auch der Rechtsanspruch auf Ganztag, der zu diesem Schuljahr deutschlandweit auch kommt, auch das Startchancenprogramm, sind weitere wichtige Hebel, die schon angelaufen sind. Es gehört aber auch zur Wahrheit dazu, dass solche wichtigen Maßnahmen auch brauchen, bis sie in der Fläche wirken. Beispielsweise die PISA-Offensive von 2023, die ich für Bayern in die Wege geleitet habe, die betrifft die Grundschulen. Jetzt wurden 15-Jährige getestet. Daran sieht man schon, es braucht einige Jahre, bis es dann eben auch in den Ergebnissen zum Tragen kommt.
20: Außerdem, so Stolz, müssten auch die Eltern mehr einbezogen werden, etwa bei der Vermittlung von Basiskompetenzen. Es ist der größte Haushalt, über den der Bundestag je debattiert hat. 555 Milliarden Euro. Eine Zahl mit 9 Nullen. So viel will die Bundesregierung im nächsten Jahr ausgeben. Noch ist der Haushalt aber nur ein Entwurf. Die endgültige Entscheidung fällt der Bundestag. Heute hat das Parlament zum ersten Mal den Entwurf diskutiert. Der Start in die Haushaltswoche ist auch vom Wahlsieg der AfD in Sachsen-Anhalt geprägt. Maximilian Ulrich hat die Debatte verfolgt.
9: Lars Klingbeil spricht erstmal nicht über Finanzen. In den ersten 15 Minuten ist seine Rede eher eine Regierungserklärung. Hier spricht nicht nur der Finanzminister, sondern auch der Vizekanzler. Zwei Tage nach dem Wahlsieg der AfD in Sachsen-Anhalt.
11: Wer zu Deutschland gehört, das entscheidet sich nicht an einem Nachnamen, einer Hautfarbe oder wo die Eltern geboren sind. Unser Wir ist größer, liebe Kolleginnen und Kollegen.
9: Und dann geht es ums Geld. Klingbeil plant im kommenden Jahr rund 555 Milliarden Euro auszugeben. Das sind etwa 31 Milliarden Euro mehr als in diesem Jahr. Schulden will der Staat im kommenden Jahr fast 119 Milliarden aufnehmen. Zusammen mit den Sonderschulden für Verteidigung, Infrastruktur und Klimaschutz sind es aber eigentlich 204 Milliarden Euro Schulden. Eine große Menge. Klingbeil rechtfertigt sich.
11: Wir bauen die Infrastruktur von morgen.
9: Das meiste Geld in Klingbeils Haushalt ist aber nicht für die Infrastruktur, sondern für Renten und Sozialleistungen vorgesehen. Auf Platz 2 der größten Ausgaben: Verteidigung und Sicherheit.
11: Wir machen uns vor Putin nicht klein. Ohne neue Schulden sich zu verteidigen, das ist wie ohne Rakete zum Mond fliegen, liebe Kolleginnen und Kollegen.
9: Und dann wischt sich Klingbeil den Schweiß von der Stirn, denn es wird nicht nur investiert, sondern auch gespart. Wohngeld, Elterngeld, Klimaschutz, Entwicklungshilfe. An vielen Stellen will die Bundesregierung den Rotstift ansetzen.
11: Ich möchte, dass wir in 10 Jahren auf diese Zeit zurückblicken und sagen können, als es darauf ankam, haben wir die richtigen Entscheidungen getroffen. Wir haben Deutschland stärker gemacht. Wir haben die Demokratie verteidigt, als die Rechtsextremisten sie zerstören wollten. Wir haben unsere Sicherheit gestärkt, als Putin uns bedroht hat. Wir haben die Wirtschaft wieder nach vorne gebracht und neue Arbeitsplätze geschaffen. Ich bin fest davon überzeugt, wir können das erreichen. Unser Land kann das.
9: Die Opposition lässt kaum ein gutes Haar am Haushaltsentwurf. Der AfD-Abgeordnete Michael Espendiller kritisiert die hohen Steuern an der Tankstelle und die enormen Zinsen für die Neuverschuldung.
12: In diesem Entwurf stehen 41 Milliarden Euro alleine für die Zinsen. Das ist mehr als die Ministerien für Gesundheit, Bildung, Familie, Wirtschaft, Justiz, Digitales und Umwelt zusammen zur Verfügung haben. 6 Ministerien, die wir nur für die Zinsen ausgeben.
9: Die Grünen kritisieren die Kürzungen beim Klimaschutz und vermeintliche Buchungstricks des Finanzministers. Der Linke Dietmar Bartsch fordert eine höhere Besteuerung von Vermögen.
17: Arbeit wird im Schnitt mit mehr als 40% besteuert, während Vermögen bei 25% abgegolten sind. Das ist Zementierung von Ungleichheit, meine Damen und Herren.
9: Und die Union? Der CDU-Abgeordnete Matthias Middelberg hat in der Opposition immer hohe Schulden kritisiert. Jetzt muss er die Rekordschulden verteidigen. Er tut das mit ernster Miene und betont, die Kreditfinanzierung muss abgebaut werden. Und er hat auch eine Idee, wo man sparen könnte.
19: Dabei, und das sage ich ausdrücklich, ist auch nicht jedes Programm, wo Klima draufgeschrieben steht, ein Tabu.
9: Die Debatte über den Haushaltsentwurf ist erst der Anfang eines langen Prozesses im Bundestag. Der Entwurf dürfte noch viel diskutiert und auch bearbeitet werden. Er soll bis Ende des Jahres verabschiedet werden.
20: Großbritannien will dem illegalen Siedlungsbau im Westjordanland nicht länger tatenlos zusehen. Die britische Regierung verhängt deshalb nun Sanktionen gegen israelische Waren aus dem Gebiet. Man wolle die Möglichkeit einer Zwei-Staaten-Lösung am Leben halten, heißt es aus London. Von dort berichtet Christoph Prössl.
25: Im Unterhaus verteidigte der neue britische Außenminister Ed Miliband die Sanktionen gegen israelische Siedlungsgebiete im Westjordanland. Diese Siedlungen seien illegal. Künftig sollten keine Güter mehr von dort nach Großbritannien eingeführt werden. Betroffen sein dürften vor allem Agrarprodukte wie Datteln. Der Schritt hat aber vor allem symbolische Bedeutung. Miliband kündigte aber auch an, dass Unternehmen sanktioniert würden, die beispielsweise Häuser oder Straßen in den Siedlungsgebieten errichteten oder gar finanzierten. In den vergangenen Tagen hatte Miliband das israelische Siedlungsprojekt E1 mit mehr als 1200 geplanten Wohnungen als Überschreitung einer roten Linie bezeichnet. Das Vorhaben durchschneide das Westjordanland und drohe, einen künftigen palästinensischen Staat unmöglich zu machen. Die britische Regierung setzt sich dafür ein, dass auch weiterhin eine Zwei-Staaten-Lösung möglich ist. Kritik kam unter anderem vom US-Botschafter in Israel, Mike Huckabee. Er Er sagte, der Schritt habe eine Diskriminierung der israelischen Regierung und des jüdischen Volkes zur Folge. Die Entscheidung sei irrational. Huckabee wies darauf hin, dass nun Sanktionen von US-Seite gegen Großbritannien folgen könnten.
20: Wer raucht, senkt die Chancen auf Schwangerschaft. Davor warnt die Weltgesundheitsorganisation jetzt noch einmal ganz deutlich. Zigaretten beeinträchtigen nicht nur die weibliche, sondern auch die männliche Fruchtbarkeit. Das zeigt eine ganze Reihe aktueller Untersuchungen. Sandra Bieger berichtet aus Genf.
10: Die Weltgesundheitsorganisation WHO hat zum Thema Rauchen und Unfruchtbarkeit Studien seit dem Jahr 2000 zusammengetragen. Das Ergebnis: Raucherinnen haben ein rund 40% höheres Risiko, unfruchtbar zu sein. Der Grund: Bei Raucherinnen verringert sich die Anzahl der Eizellen in den Eierstöcken. Die gute Nachricht: Frauen, die mit dem Rauchen aufhören, könnten ihre Chancen auf eine Schwangerschaft verbessern, so die WHO. Auch bei Männern lässt sich laut Weltgesundheitsorganisation ein eindeutiger Zusammenhang zwischen Fruchtbarkeit und Rauchen nachweisen. So könne Rauchen beispielsweise die Qualität der Spermien verschlechtern sowie zu Erektionsproblemen führen. Noch unklar ist, wie sich der Konsum von E-Zigaretten und Wasserpfeifen auf die Fruchtbarkeit auswirkt. Dazu sei die Datenlage noch zu dünn. Die WHO empfiehlt Ärztinnen und Ärzten, Menschen mit Kinderwunsch mehr über den Zusammenhang zwischen Rauchen und Fruchtbarkeit aufzuklären und sie beim Aufhören zu unterstützen. Paare, die nach mindestens einem Jahr ungeschütztem Geschlechtsverkehr kein Kind bekommen, gelten laut WHO-Definition als unfruchtbar. Weltweit sei davon jeder sechste Mensch im Laufe seines Lebens betroffen.
20: Fast ein Jahr nach dem spektakulären Diebstahl im Pariser Louvre macht in Frankreich wieder ein Museumsraub Schlagzeilen. In der Nacht sind Unbekannte in das Renoir-Museum in Cagnes-sur-Mer eingebrochen. Caroline Düller berichtet aus Frankreich.
13: Die beiden Einbrecher haben insgesamt 4 Gemälde des impressionistischen Malers gestohlen. Die Alarmanlage des Museums sei kurz vor 6 Uhr morgens ausgelöst worden und die Polizei 5 Minuten später vor Ort gewesen, so Bürgermeister Brian Masson vom rechtsnationalen Rassemblement National. Auf der Flucht hätten die Täter 2 der 4 gestohlenen Gemälde im Garten des Museums zurückgelassen. Der Schaden wird auf mehrere Millionen Euro geschätzt. Einen Angriff auf das Renoir-Museum zu verüben bedeute, einen Teil der Geschichte und des Kulturerbes von Cagnes-sur-Mer anzugreifen, sagte Bürgermeister Brian Masson der Nachrichtenagentur AFP. Nach dem spektakulären Diebstahl im Pariser Louvre im Oktober letzten Jahres hatte das französische Kulturministerium die Sicherheit von Museen zur Priorität erklärt. Erst im Juli wurden allerdings 2 Einbrüche in Museen nördlich von Dijon und bei Straßburg gemeldet.

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1: Und jetzt ist es 17.15 Uhr.
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1: Die Nachrichten mit Benjamin Day.
3: Polizei nimmt mutmaßlichen Stromsaboteur fest. Der Tatverdächtige hat offenbar versucht, zu Fuß eine Verkehrskontrolle in der Nähe des Kraftwerks Weißweiler bei Aachen zu umgehen. Bei seiner Festnahme hat er laut Polizei weitere Sprengmittel bei sich. Nach dem 48-Jährigen war seit Tagen gefahndet worden. Er soll für eine Reihe von Sabotageakten an Umspannwerken verantwortlich sein. Migrationsbeauftragte der Regierung fordert Pflichtjahr vor der Schule. Als Reaktion auf die schlechten deutschen PISA-Ergebnisse mahnte die SPD-Politikerin Pawlik ein verpflichtendes letztes Kita- oder Vorschuljahr an. Das könne beispielsweise helfen, die Sprachfähigkeiten zu fördern. Im neuen PISA-Vergleich haben 15-jährige Schüler in Deutschland in Lesen, Mathematik und Naturwissenschaften die niedrigsten Kompetenzwerte seit Beginn der PISA-Studie erzielt. Opposition kritisiert Haushaltsentwurf für 2027. Zum Auftakt der Haushaltsberatungen im Bundestag warfen AfD, Grüne und Linke der Regierung vor allem die Höhe der Neuverschuldung vor, die bei fast 119 Milliarden Euro liegt. Finanzminister Klingbeil rechtfertigte dies mit der Notwendigkeit von Investitionen und der Sicherung des Sozialstaats. 12 Länder wollen Handel mit israelischen Siedlungen verbieten. Mehrere EU-Länder sowie Großbritannien und Kanada haben dazu eine gemeinsame Erklärung veröffentlicht. Deutschland ist nicht beteiligt. Die Initiative richtet sich gegen die wachsende Gewalt israelischer Siedler gegen Palästinenser im Westjordanland. Zahl der Opfer von Streubomben ist 2025 rasant gestiegen. Das berichtet ein Verbund aus Nichtregierungsorganisationen. Im Vergleich zum Vorjahr wurden dreimal so viele Menschen verletzt oder getötet, insgesamt über 1.000. Besonders stark betroffen war erneut die Ukraine. Das Wetter in Bayern meist sonnig und trocken, um die 30 Grad.
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1: Im Studio Maike Vöckersberger. München will sich als deutscher Olympiakandidat durchsetzen. Staatsregierung und Landeshauptstadt haben heute die heiße Bewerbungsphase eingeleitet. Dabei setzen sie auf die Strahlkraft der Landeshauptstadt. Daniel Kopp hat die neuesten Informationen.
4: Olympia in München soll nach den Worten von Bayerns Ministerpräsident ein neues Sommermärchen werden. Dafür müsse jetzt nochmal richtig mobilisiert werden, sagt Markus Söder.
5: Das Entscheidende ist die Nachhaltigkeit. Das ist der entscheidende Vorteil. Nach Paris ist die klare Auffassung One Village. Nicht zerklüftet über zig Städte, sondern im Wesentlichen in einer Stadt. Bei uns, der Großteil, fast 50%, sind um das Olympiagelände. 90% sind nur 30 Kilometer entfernt und unter 30 Minuten von der Zeitachse. Das ist die einmalige Chance, die dahinter steht.
4: Laut Sportminister Herrmann ist Nachhaltigkeit in München keine neue Erfindung. Alle Sportstätten seien nach der Olympiade von 1972 noch in Betrieb. Sowas gäbe es an anderen Olympiastätten nicht, betont Herrmann. Ähnlich klingt das beim Oberbürgermeister der Landeshauptstadt. Laut Dominik Krause von den Grünen verbindet Olympia nicht nur in der Stadtgesellschaft und der ganzen Welt, sondern auch in der Politik. Der Deutsche Olympische Sportbund entscheidet am 26. September in Baden-Baden, ob Berlin, München oder die Region Rhein-Ruhr den Zuschlag erhält.
1: Die niedrigen Pegelstände der Flüsse haben uns den ganzen Sommer beschäftigt, auch in Bayern, und es ist noch nicht vorbei. In der Stadt Passau, die normalerweise mit Hochwasserschlagzeilen macht, werden derzeit historische Niedrigwasserstände verzeichnet. Und auch der Main hat zu wenig Wasser. Deshalb hat die Regierung von Unterfranken jetzt die Warnstufe im Alarmplan Main ausgelöst. Patrick Obrusnik.
6: Die Warnstufe gilt von Kahler Main im Landkreis Aschaffenburg bis Bamberg. Grund ist vor allem der niedrige Abfluss, also dass generell weniger Wasser als sonst im Main fließt. Am Pegel Thunstadt sind es derzeit etwas mehr als 26 Kubikmeter pro Sekunde und damit mehr als ein Kubikmeter unter dem Warnwert. Und viel Regen ist erstmal nicht in Sicht. Immerhin, der Sauerstoffgehalt im Main ist noch unkritisch. Die Behörden beobachten die Lage genau, warnen aber. Kläranlagen und Industriebetriebe sollen ihren Betrieb anpassen, falls sich die Situation verschärft. Denn bei weiter sinkendem Wasserstand und hohen Temperaturen kann es für Fische und andere Lebewesen im Main kritisch werden.
1: Die Schnellfahrstrecke zwischen München und Nürnberg war heute wegen eines Stellwerkschadens stundenlang nicht durchgängig befahrbar. Züge mussten deshalb umgeleitet werden. Reisende brauchen also weiterhin viel Geduld. 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
7: Schülerinnen und Schüler kennen das. Nach den Ferien ist vieles neu. Neue Lehrkräfte, Fächer, vielleicht auch ein neuer Klassenraum. So ähnlich war es auch am Kabinettstisch in Berlin. Während der Sommerpause hatte Kanzler Merz sein Kabinett umgebildet. Auslöser war der Rücktritt von Fraktionschef Jens Spahn. Dann ging die Rochade los. Unter anderem rückte Carsten Lindemann an den Kabinettstisch als neuer Gesundheitsminister und Steffen Bilger übernahm das Verkehrsressort. Was den Neuen in der Regierungsklasse allerdings noch fehlte, war ihre offizielle Vereidigung inklusive Amtseid. Das wurde heute, am ersten Tag nach den Ferien, im Bundestag nachgeholt. Bitte Sönnigsen.
8: Die parlamentarische Sommerpause ist vorbei.
9: Hiermit eröffne ich die Sitzung. Willkommen zurück in Berlin.
8: Begrüßt Bundestagspräsidentin Julia Klöckner die Abgeordneten. Doch bevor es mit den Debatten zum Bundeshaushalt losgehen kann, steht erstmal ein anderer Punkt auf der Tagesordnung.
9: Nun kommen wir zu den Eidesleistungen. Es war ein bewegter Sommer, auch mit Personalentscheidung.
8: Ein bewegter Sommer, weil der Rücktritt von Jens Spahn als Unionsfraktionschef eine Personalrochade ausgelöst hat. Bundeskanzler Friedrich Merz hat sein Kabinett umgebaut. Steffen Bilger wurde Verkehrsminister, Carsten Lindemann Gesundheitsminister. Ihre Ernennungsurkunden hatten beide Ende Juli vom Bundespräsidenten bekommen. Ihren Eid aber nicht abgelegt. Denn der Bundeskanzler hatte sich auch aus Kostengründen dagegen entschieden, die Bundestagsabgeordneten in der parlamentarischen Sommerpause nach Berlin kommen zu lassen, um die beiden Minister in einer Sondersitzung des Bundestages zu vereidigen. Einige Juristen haben kritisiert, dass die Minister nicht direkt bei der Amtsübernahme ihren Eid geleistet haben, wie es das Grundgesetz vorsieht, und in Frage gestellt, ob Minister vor der Vereidigung uneingeschränkt Entscheidungen treffen dürfen. Heute ist es nun soweit. Bundestagspräsidentin Klöckner hält eine Ausgabe des Grundgesetzes hoch. Abgeordnete und Besucherinnen und Besucher erheben sich von ihren Plätzen.
9: Es geht hier um einen besonderen Hoheitsakt und das ist auch Ausdruck dessen, dass man das anerkennt.
8: Nacheinander treten Steffen Bilger und Carsten Lindemann vor, heben ihre rechte Hand zum Eid, den das Grundgesetz für Minister vorsieht.
10: Ich schwöre, dass ich meine Kraft dem Wohle des deutschen Volkes widmen,
11: seinen Nutzen mehren, Schaden von ihm wenden.
10: Das Grundgesetz und die Gesetze des Bundes wahren und verteidigen.
11: Meine Pflichten gewissenhaft erfüllen.
10: Und Gerechtigkeit gegen jedermann üben werde.
8: Beide Minister entscheiden sich für den optionalen Zusatz.
10: So wahr mir Gott helfe.
8: Juristische Konsequenzen dürfte diese verspätete Eidesleistung trotz aller Debatten wohl nicht haben. Kanzleramtsministerin Nina Wagen muss nicht erneut aufs Grundgesetz schwören, weil sie das schon zu Beginn der Legislaturperiode gemacht hatte. Sie ist als Ministerin vom Gesundheitsministerium ins Kanzleramt gewechselt.
9: Im Namen des gesamten Hauses möchte ich Ihnen wirklich für Ihre neue verantwortungsvolle Aufgabe viel, viel Kraft wünschen.
8: Die Neuen im Kabinett Merz sind nun offiziell vereidigt. Und die Bundestagsabgeordneten haben sich mit Applaus von den beiden Ex-Ministern Thorsten Frey und Patrick Schnieder verabschiedet. Frey ist jetzt Fraktionschef der Union. Schnieder startet nach dieser Sommerpause als einfacher Abgeordneter.
7: Der neue Gesundheitsminister Lindemann und Verkehrsminister Bilger haben heute offiziell ihren Amtseid abgelegt. Aus Berlin berichtete Birte Sönnigsen.
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7: Ein idyllischer Ort im Hunsrück, das verdrängte Erbe der deutschen Geschichte und die Erfahrungen einer Flüchtlingsfamilie aus dem Iran. Darum geht es in dem Roman Die Lücken von Scheider Basyar, der es auf die Shortlist für den Deutschen Buchpreis geschafft hat. Titelthesen-Temperamente-Redakteur Norbert Krohn hat die 38-jährige Schriftstellerin begleitet an die Plätze, wo sie als Tochter iranischer Flüchtlinge aufwuchs. Christoph Schäffer über das Treffen, die Autorin und ihr Buch.
12: Die Kleinstadt Hermeskeil im Hunsrück. Hier spielt der neue Roman von Scheider Basyar. Sie erzählt Geschichten von Familien, den Einheimischen und den in der Nachkriegszeit Zugewanderten. Scheider Basyars Familie kam als politische Flüchtlinge aus dem Iran. Ihre beiden älteren Schwestern wurden dort geboren, sie selbst in Deutschland.
13: Ich bin ja relativ privilegiert innerhalb der Familie, dadurch, dass ich das jüngste Kind bin und in Deutschland geboren. Aber rückblickend würde ich das schon feststellen, dass ich die Fragezeichen, die meine Eltern hatten, oder Unsicherheiten natürlich immer irgendwie mitbekommen habe. Und so die Trauer und den großen Schmerz, obwohl natürlich meine Eltern wie alle Eltern das versteckt haben.
12: In ihrem Roman Die Lücken verbindet Scheider Basyar die Erlebnisse zweier Flüchtlingsfamilien mit den Lebensgeschichten der angestammten Einwohner. Am neuen Markt in Hermeskeil bringt die iranische Mutter ihre Tochter in den Kindergarten. Sie ahnt nicht, dass dies hier einst der zentrale Platz einer anderen, der deutschen Diktatur war. Der Paradeplatz in der NS-Zeit.
13: Den haben die Nationalsozialisten so angelegt und es war eigentlich von Anfang an ein Platz, der vor allen Dingen so zum Exerzieren, zum Sichfeiern gedacht war.
12: Der Luftkurort Hermeskeil wurde zu einem der ersten Gau-Musterdörfer Deutschlands und judenfrei. Über all das hat Scheider Basyar als Jugendliche nichts erfahren. Erst als sie ein Sachbuch zur NS-Geschichte des Ortes las, erfuhr sie von den weißen Flecken, den Lücken. Im Roman heißt Hermeskeil Heimesbach. Basyar springt zwischen den Zeiten, schneidet kurze Kapitel gegeneinander. Sie erzählt, wie die Familien im Ort am ersten Wirtshaustreffen der NSDAP teilnehmen. Noch sind alle normale Nachbarn. Dann aber werden die einen verfolgt und deportiert, die anderen richten sich ein in der NS-Diktatur. Mit Verrat oder mit Wegschauen und Schweigen. Nach 1945 gilt die Vergangenheit einerseits als abgeschlossen, andererseits helfen die Nachfahren der einstigen Dorfbewohner den Familien der Exil-Iraner hier heimisch zu werden.
13: Sie haben Freunde und Freundinnen gefunden und deswegen wollte ich unbedingt, dass es bei dieser einen Familie im Roman auch so ist, dass dieser Ort, in dem Nachbarn die eigenen Nachbarn verraten haben, trotzdem auch ein Ort ist, an dem Jahre, Jahrzehnte später Menschen ein Zuhause finden konnten, die von woanders fliehen mussten.
12: Scheider Basyar beschreibt das alles mit einer großen szenischen Dichte. Sie schildert, wie Menschen ihren Alltag bestehen und das über ein Jahrhundert hinweg. Sie erzählt, was sie als Kind einer Flüchtlingsfamilie gesehen und wahrgenommen hat. So macht dieses Buch auch sensibel für die Gefahren, die im Heute lauern.
13: Das ist etwas, was ich aus der Arbeit an dem Roman mitgenommen habe. Diese Gefahr, die von den ganz normalen Menschen ausgeht, die von denen man denkt, mit denen ist man doch eigentlich gut, die mit denen man denkt, ja okay, wir sind unterschiedlicher Meinung, aber da gibt es ein Grundvertrauen. Da bin ich einer sehr großen Verunsicherung ausgesetzt, weil ich glaube, dass das Wort Brandmauer ganz, ganz schnell der Vergangenheit angehören wird. Also das ist ja nur eine Frage der Zeit.
7: Sagt Scheider Basyar. Ihr Roman Die Lücken ist bei Kiwi erschienen und ist für den Deutschen Buchpreis nominiert.
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7: Und wir schauen auf die Straßen in Bayern. A7 Fulda Richtung Würzburg, zwischen Fulda, Dreieck und Bad Brückenau, Wildflecken, 10 Kilometer Stau. A9 Nürnberg Richtung Berlin, zwischen Dittersdorf und Triptis, 4 Kilometer Stau. Richtung Berlin Richtung Nürnberg, zwischen Bindlacher Berg und Bayreuth Nord, steht ein brennendes Fahrzeug. Die A73 Bamberg Richtung Nürnberg ist zwischen Memmelsdorf und Bamberg Ost gesperrt, dort steht ein defekter LKW. A94 München Richtung Passau zwischen Paarstetten und Lengdorf, 4 Kilometer Stau. Und A99 Westumfahrung München Richtung Lindau zwischen Neuherberg und Dreieck Allach, 8 Kilometer stockender Verkehr. Das Wetter in Bayern. Bis zum Abend sonnig bis locker bewölkt und meist trocken, an den Alpen föhnig. Die Temperaturen erreichen Maximalwerte von 28 bis 33 Grad. In der Nacht kann es vor allem im Süden an den Alpen ein paar lokale Schauer und Gewitter geben. Die Werte sinken dann auf 18 bis 13 Grad. Die Aussichten bis Freitag. Morgen oft länger anhaltender Regen, am Donnerstag wechselnd bewölkt mit sonnigen Abschnitten. Am Freitag wieder wechselhaft mit Wolken, Regen und Sonne. Es wird nicht mehr so warm. Tageshöchstwerte von 16 bis 23 Grad.

0: 17.30 Uhr ist es jetzt.
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0: Die Polizei hat in der Nähe von Aachen den mutmaßlichen Stromsaboteur festgenommen. Der 48-Jährige hatte die Behörden tagelang in Atem gehalten. Deutsche Schülerinnen und Schüler hinken im internationalen Vergleich hinterher. Das zeigt die aktuellste Ausgabe der PISA-Studie. Und der Wahlsieg der AfD in Sachsen-Anhalt beflügelt offenbar die Bayern-AfD. Durch die Sendung begleitet sie Ann Kleinknecht. Die Ermittler sehen einen wichtigen Durchbruch im Fall der bundesweiten Angriffe auf Teile des Stromnetzes. Nach tagelanger Fahndung ist der mutmaßliche Täter festgenommen worden. Der 48-Jährige soll mit selbstgebauten Vorrichtungen Kurzschlüsse an Hochspannungsleitungen ausgelöst haben. Die Behörden prüfen jetzt, ob weitere Anschläge geplant waren. Raimund Bacher aus dem BR24-Team.
2: Nach der Serie von Sabotageangriffen auf das deutsche Stromnetz ist der gesuchte Tatverdächtige festgenommen worden. Der 48-Jährige aus Gevelsberg wurde nach Polizeiangaben in der Nähe des Kraftwerkes Weißweiler bei Aachen aufgegriffen. Die Ermittler hatten seit Tagen nach dem Mann gefahndet. Er soll in Nordrhein-Westfalen, Brandenburg und Sachsen versucht haben, mit selbstgebauten Raketen leitfähiges Material über Hochspannungsleitungen zu schießen und so Kurzschlüsse auszulösen. Bei seiner Festnahme hatte der Mann weitere verdächtige Gegenstände und Sprengmittel bei sich. In unmittelbarer Nähe entdeckten die Beamten außerdem ein Zelt im Unterholz, in dem weitere Sprengladungen gefunden wurden. Spezialisten des Landeskriminalamtes untersuchen nun die sichergestellten Gegenstände. Nach Angaben der Ermittler war es in Bergheim bei Köln und am Umspannwerk Thurnow-Preilack nahe Jentschwalde in Brandenburg bereits zu Kurzschlüssen gekommen. Mehrere Kraftwerksblöcke mussten zeitweise abgeschaltet werden. Größere Stromausfälle blieben jedoch aus. Gegen den 48-Jährigen liegt ein Haftbefehl der Staatsanwaltschaft Cottbus vor. In Bekennerschreiben, die die Behörden für authentisch halten, soll er die Taten mit seinem Kampf gegen fossile Energien begründet haben. Die Ermittlungen dauern an.
0: Und vor kurzem hat sich auch der nordrhein-westfälische Innenminister Reul zur Festnahme geäußert.

0: Und deswegen muss man sich das jetzt anschauen. Und entweder stimmt A oder B oder beides.
1: Soweit der Innenminister von Nordrhein-Westfalen, Reul. Die Präsidentin der Bildungsministerkonferenz spricht von einem desaströsen Ergebnis. Grüne und Linke im Bundestag fordern eine Bildungsoffensive. Die neueste PISA-Studie sorgt für Diskussionen in Deutschland. Denn die Untersuchung zeigt, Schülerinnen und Schüler schneiden in Mathe und Deutsch so schlecht ab wie noch nie. Juliane Kowalik.
2: Den 15-jährigen Schülerinnen und Schülern wird ein desaströses Abschneiden bescheinigt. Der stärkste Abwärtstrend besteht beim Lesen. Jugendliche können immer schlechter längere Texte verstehen, weil sie sie nur überfliegen, anstatt zu erfassen. Rund ein Fünftel der Jugendlichen hat in den Bereichen Mathematik, Lesen und Naturwissenschaften keine ausreichende Basiskompetenz. Seit 10 Jahren ist dieser Rückgang auch in anderen Ländern zu spüren. Allerdings haben Länder wie Singapur, Kanada und Estland diesen Trend besser abfedern können. Besonders beunruhigend ist die gestiegene Chancenungleichheit in Deutschland. Noch nie waren die Bildungserfolge von Jugendlichen so stark vom sozioökonomischen Status der Familie abhängig wie jetzt. Bundesbildungsministerin Prien kündigte Maßnahmen an, um diesen negativen Entwicklungen weiter entgegenzutreten. Dazu gehören verpflichtende Sprachförderung schon im Kita-Alter und die gezielte Unterstützung von Brennpunktschulen.
1: Richtige Partystimmung, die gab's beim politischen Frühschoppen auf dem Gillermoos gestern nur bei der AfD. Im Zelt freuten sich alle über das Wahlergebnis aus Sachsen-Anhalt. Landtagsfraktionschefin Ebner Steiner sagte, die blaue Welle rollt. Ziel sei es auch, die kommenden Landtagswahlen in Bayern zu gewinnen. Die Hoffnung in der Bayern-AfD wächst, bei der kommenden Wahl im Freistaat 2028 deutlich besser abzuschneiden als in der Vergangenheit. Wie der Wahlsieg in Sachsen-Anhalt die AfD in Bayern beflügelt, darüber berichtet Johannes Reichert.
3: In ganz Bayern gab es am Sonntagabend zur Wahl in Sachsen-Anhalt Wahlpartys der AfD, organisiert von AfD-Kreisverbänden. Auch mehrere Landtagsabgeordnete luden ihre Anhänger ins Wahlkreisbüro. Der Jubel sei groß gewesen, berichten mehrere Abgeordnete dem BR. 43,8%. Dieses Ergebnis bringe auch der AfD hierzulande einen Schub, sind sich die AfD-Vertreter sicher. Und haben für die Landtagswahl in Bayern 2028 ein Ziel. Zwischen 20% und 30%, heißt es hinter vorgehaltener Hand. Und das erste Direktmandat für die AfD in Bayern. Geändert habe sich der Umgang. Man spüre, dass offener mit der AfD umgegangen werde, etwa an Infoständen oder mit Kolleginnen und Kollegen anderer Parteien auf kommunaler Ebene, heißt es übereinstimmend von mehreren AfD-Abgeordneten. Durch den Wahlsieg in Sachsen-Anhalt entstehe nun aber auch eine höhere Erwartungshaltung. Dabei habe die AfD in Bayern, anders als im Osten, mit CSU und Freien Wählern große Konkurrenz um die konservativen Wähler. Noch einen Unterschied gäbe es zur AfD in Sachsen-Anhalt. Dort habe es einen charismatischen Spitzenkandidaten gegeben. Dieser bringe bei einer Wahl 2 bis 3% mehr, sind sich die AfD-Vertreter sicher. Das Wahlergebnis in Sachsen-Anhalt soll auch bei der Klausur der bayerischen AfD-Landtagsfraktion in 2 Wochen Thema sein.
1: Deutschland hat der Ukraine weitere Waffenlieferungen zugesagt. Verteidigungsminister Pistorius kündigte an, unter anderem dringend benötigte Abfangraketen aus Bundeswehrbeständen würden dem Land zur Verfügung gestellt. Währenddessen hat Russland in der vergangenen Nacht seine Attacken aus der Luft auf Kiew wieder aufgenommen. Mindestens 5 Menschen kamen ums Leben. Mehr als 20 weitere wurden verletzt, berichtet Peter Sawicki aus der ukrainischen Hauptstadt.
4: Erneut wurden Wohngebäude sowie weitere zivile Infrastruktur beschädigt. Bereits Montagabend waren Vororte Kiews mit Attacken aus der Luft überzogen worden. Auch hier wurden zivile Einrichtungen getroffen. Daneben waren die Regionen Odessa, Sumy und Saporischschja von den Angriffen stark betroffen. Die neuerlichen Angriffe speziell auf Kiew erfolgten kurz nach der Abreise der US-Unterhändler Steve Witkoff und Jared Kushner. Sie waren am Sonntag zu Gesprächen über ein mögliches Kriegsende erstmals in die Ukraine gereist. Insgesamt feuerte Russland nach Angaben der ukrainischen Luftwaffe mehr als 30 Marschflugkörper, etwa 160 Drohnen sowie eine nicht näher genannte Zahl an ballistischen Raketen auf das Land ab. Von letzteren konnten der Luftwaffe zufolge 2 abgefangen werden. Das Defizit in der Flugabwehr hob auch Präsident Selenskyj einmal mehr hervor. Er zeigte sich offen für eine Deeskalation in den Bereichen Getreideexporte und Energie, forderte aber auch Russland abermals auf, sich auf Konzessionen einzulassen.
1: Tschechische Behörden haben im Böhmerwald nahe der Grenze zu Deutschland giftige Chemikalien im Boden gefunden. An der Stelle war früher ein Truppenübungsplatz. Hinterlassen wurden marode Fässer und kontaminiertes Erdreich.

0: Der Umweltminister kündigt eine baldige Sanierung an, berichtet Marianne Allweis.
1: Der frühere tschechoslowakische Truppenübungsplatz grenzt unmittelbar an Bayern. Nach dem Fall des Eisernen Vorhangs wurde er 1991 aufgegeben. Dort liegt möglicherweise noch alte Munition. Nun wurden hunderte kaputte Fässer voller Chemikalien gefunden. Darunter Dioxine, Furane, Quecksilber und Arsen. Der tschechische Umweltminister Igor Červený geht davon aus, dass die Giftstoffe in den Boden und möglicherweise ins Grundwasser gelangt sind. Die Sanierung beginne noch in diesem Monat und werde bis 2028 dauern. Sein Vorgänger sei bereits informiert gewesen, so der Politiker der rechten Autofahrerpartei. Der ehemalige Umweltminister weist das zurück. Für Verwirrung sorgte der kurzzeitige tschechische Klimabeauftragte Filip Turek, ebenfalls von den Motoristen. Er hatte zunächst von einem Fund chemischer Kampfstoffe wie Senfgas gesprochen. Der Fundort ist abgesperrt und bewacht und wird nicht genau genannt, auch um keine Schaulustigen anzuziehen. Das alte Militärgelände liegt im Böhmerwald. Auf den Betrieb des Nationalparks habe der aktuelle Vorfall aber keinen Einfluss, heißt es dort. Der Zugang zum betroffenen Gebiet sei für Radfahrer und Wanderer ohnehin verboten.
0: Die Zahl der Opfer von Streubomben ist laut Handicap International im vergangenen Jahr drastisch gestiegen. Vor allem die Opferzahlen in der Ukraine haben zu dieser Statistik beigetragen, heißt es im Streubombenmonitor, den die Hilfsorganisation heute veröffentlicht hat. Daraus geht hervor, weltweit wurden 2025 mehr als 1000 Menschen durch Streubomben verletzt oder getötet. Das sind dreimal so viele wie im Jahr davor. Aus Genf dazu Sandra Bieger.
2: Besonders stark betroffen die Ukraine. Hier wurden laut Streubombenmonitor mindestens 927 Opfer registriert. Mehr als viermal so viele wie noch ein Jahr zuvor. Angriffe mit Streumunition gab es außerdem im Iran, Myanmar, Russland und Thailand. Die Hilfsorganisation Handicap International, die an dem Bericht beteiligt ist, warnt auch vor den langfristigen Folgen der Waffen. Viele der kleinen Sprengkörper zündeten beim Einschlag nicht und blieben deshalb oft jahrzehntelang als Blindgänger im Boden. Allein durch solche Blindgänger seien im vergangenen Jahr in 9 Ländern Menschen getötet oder verletzt worden. Unter anderem in Syrien, der Ukraine, Laos und Afghanistan. Der Streubombenmonitor wird jährlich von der Internationalen Koalition gegen Streumunition herausgegeben, einem weltweiten Bündnis von Nichtregierungsorganisationen. In den Bericht fließen unter anderem Opferzahlen von Regierungen und staatlichen Stellen, Daten der Vereinten Nationen und Informationen von Minenräumorganisationen ein.
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4: Studio Birgit Habrath. Deutschland will zwar von fossiler Energie immer unabhängiger werden, der Anteil der Erneuerbaren stieg im ersten Halbjahr mit rund 60%, aber auf Rekordniveau. Das gab das Statistische Bundesamt bekannt. Aber auch um Flauten auszugleichen, braucht es erst einmal weiter Gaskraftwerke. Heute startet die erste Ausschreibungsrunde für neue Anlagen. Es gibt Kritik an den Bedingungen. Katja Janssen hat nachgefragt.
5: Streng genommen geht es in der Ausschreibung nicht nur um Gaskraftwerke, sondern um alle Anlagen, die über längere Zeit gesichert Strom bereitstellen können. Aber es steht eben auch drin, wie man sich das im Detail vorstellt. Und da wird's eng für Batteriespeicher. Denn die ausgeschriebenen Anlagen sollen es schaffen, für mindestens 10 Stunden 80% ihrer installierten Leistung einzuspeisen. Und das auch mehrfach hintereinander. Dazwischen dürfen jeweils höchstens 3 Stunden vergehen. Für Batteriespeicher ist das quasi ein Ausschlusskriterium, denn so schnell können die meisten nicht aufladen. Das kritisieren unter anderem die Deutsche Umwelthilfe und der Bundesverband Erneuerbarer Energien scharf. Sie bemängeln, die Ausschreibungen seien gezielt auf fossile Gaskraftwerke zugeschnitten. Alle über diese Ausschreibung geförderten Kraftwerke müssen bis 2045 klimaneutral laufen. Bei den Gaskraftwerken soll das klappen, indem sie bis dahin auf grünen Wasserstoff umgestellt werden. Ob der aber rechtzeitig in ausreichender Menge verfügbar sein wird, ist noch offen. Bezahlt wird die Förderung voraussichtlich von allen, die Strom verbrauchen, über eine neue Umlage ab 2031.
4: Die deutsche Wirtschaft wächst gerade, wenn mit 0,3% im letzten Quartal, zugegeben nicht gerade üppig. Wie lässt sich der Trend ausbauen? Die staatliche KfW ist dieser Frage einmal nachgegangen und wartet da jetzt mit einem Vorschlag auf künstliche Intelligenz. Laut Förderbank ist da viel Potenzial drinnen. Felix Linke hat sich das einmal angeschaut.
3: 1% mehr Wirtschaftswachstum wäre laut KfW leicht möglich, insgesamt sogar nachhaltige 2%, wenn die Unternehmen bis 2035 konsequent KI nutzten. Damit lasse sich die Produktivität pro Mitarbeiter so stark erhöhen, dass der Fachkräftemangel mehr als ausgeglichen würde. Die Chancen, die sich der Wirtschaft dabei bieten, liegen für Deutschland nicht in der Entwicklung einer eigenen KI, aber sehr wohl in deren Anwendung und Umsetzung im Alltag der Unternehmen. Gerade hier könnten wir punkten, weil es in diesen Bereichen viele gut ausgebildete Mitarbeitende gäbe, sagte KfW-Chef Stefan Wintels. Wir müssten kurzfristig nicht KI-Weltmeister werden, so Wintels, sondern Anwendungsland Nummer 1 in Industrie und Mittelstand. Das sei zu schaffen. Die KfW will das fördern mit ihrem Deutschlandfonds. Im Auftrag der Bundesregierung stehen hier rund 30 Milliarden Euro an öffentlichen Mitteln und Kreditgarantien bereit. Insgesamt sollen damit Investitionen von 130 Milliarden Euro angestoßen werden.
6: Ein Dämpfer für die deutschen Exporteure gab es heute. Nach 5 Monaten Wachstum lag der kalender- und saisonbereinigte Wert der Ausfuhren laut Statistischem Bundesamt für Juli 0,8% unter dem Vormonat, aber über 6% immerhin höher als im Juli 2025. Und noch eine Nachricht für Reisende. Heute hatte Pech, wer in Italien eigentlich mit dem Zug unterwegs sein wollte. Wegen eines Streiks fahren viele Züge nicht. Morgen trifft solch eine Aktion dann alle Fahrgäste in den Niederlanden, auch in Züge über die Grenzen hinweg, seien davon betroffen.

0: 17.45 Uhr ist es jetzt.
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0: Die Nachrichten mit Benjamin Day.
2: Polizei nimmt mutmaßlichen Saboteur von Umspannwerken fest. Von den Behörden heißt es, dass der 48-jährige Daniel V. beim Kraftwerk Weißweiler nahe Aachen aufgespürt wurde. Er soll keinen Widerstand geleistet haben. Der Mann hatte demnach weitere Sprengmittel bei sich. Außerdem hätten Einsatzkräfte im Unterholz ein Zelt gefunden, das mit weiteren Sprengladungen versehen gewesen sei. Deutsche Schülerinnen und Schüler schneiden bei PISA-Studie so schlecht ab wie nie. Demnach fehlt jedem dritten getesteten 15-Jährigen grundlegende Kompetenz in Lesen und Mathematik, jedem vierten in Naturwissenschaften. Außerdem bestätigt die Studie, dass in Deutschland der schulische Erfolg stärker als in anderen Ländern vom Elternhaus abhängt. BSW will AfD-Landtagspräsidenten in Sachsen-Anhalt mitwählen. Parteigründerin Wagenknecht sagte dem Magazin Stern, es sei für das BSW unstrittig, dass der AfD als mit Abstand stärkster Fraktion das Amt des Parlamentspräsidenten zusteht. Ähnlich äußerte sich der neu gewählte parlamentarische Geschäftsführer der BSW-Landtagsfraktion Dietrich. Klingbeil verteidigt Neuverschuldung in Haushaltsdebatte. Der SPD-Politiker rechtfertigte die neuen Kredite mit der Notwendigkeit von Investitionen, der Sicherung des Sozialstaats und der Stärkung der Verteidigung. Die Bundesregierung will im kommenden Jahr gut 555 Milliarden Euro im Kernhaushalt ausgeben. Fast 119 Milliarden davon sind neue Kredite. Die Opposition bezweifelt, dass das verfassungsgemäß ist. Bayern fordert weniger Steuern für Vereine in Deutschland. Dazu will das Kabinett eine Bundesratsinitiative starten. Vorgesehen ist etwa, den Freibetrag für Gewinne aus Feiern und Veranstaltungen von 5.000 auf 10.000 Euro zu verdoppeln. Um Freibeträge geltend zu machen, soll es auch weniger bürokratische Hürden geben. Das Wetter bis zum Abend noch sommerlich, ab morgen dann mehr Wolken, Regen und deutlich kühler.
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3: Im Studio Maike Vöckersperger. Was gibt's Neues bezüglich der bayerischen Olympiabewerbung? Vielleicht ein bisschen mehr, denn heute hat das bayerische Kabinett gemeinsam mit Dominik Krause, dem Münchner Oberbürgermeister, darüber gesprochen. Ende September wird dann entschieden, welche deutsche Stadt ins Rennen geht. Offen ist noch, für welches Jahr. Katharina Kitt mit den Details.
4: Der Prinz-Karl-Palais am Dienstagnachmittag in München. Ministerpräsident Markus Söder, Innenminister Joachim Herrmann und der Münchner Oberbürgermeister Dominik Krause haben zur Pressekonferenz geladen. Das Thema Olympia. Zum ersten Mal nahm mit Krause ein Grünen-Politiker an einer bayerischen Kabinettssitzung teil. Bei der Bewerbung für die Sommerspiele üben Söder und Krause den Schulterschluss.
5: Ohne was Falsches zu sagen, aber seit Sie OB sind, hat es noch einmal einen neuen Schwung erfahren. Sie sind da mit großer Leidenschaft dafür. Und da ist Bayern und München in einem Olympiateam.
4: Jetzt gehe es darum, noch weiter für die Olympia-Bewerbung zu mobilisieren und sich als Sportland Bayern gegen die Konkurrenz durchzusetzen. Man hoffe auf ein bayerisches Sommermärchen, so Söder. Auch Dominik Krause betonte erneut die Vorteile, die ein bayerisches Olympia für die Landeshauptstadt hätte.
6: Für uns hier in München wären das ganz konkret natürlich der U-Bahn-Ausbau. Das ist die U-Bahn im Nordosten für den Anschluss eines olympischen Dorfs. Es ist aber auch die Spange U9. Dann ist es natürlich die Stadtentwicklung im Münchner Norden und Nordosten durch die Entstehung eines olympischen Dorfs, auch eines Mediendorfs.
4: Bis München tatsächlich die Olympischen Spiele ausrichten könnte, müsste noch einiges passieren, auch bei den Sportanlagen. Erst vor wenigen Tagen kritisierte der deutsche Ruderer und Olympiasieger Oliver Zeitler den Zustand der Regattastrecke in Oberschleißheim scharf. Innenminister Herrmann versprach bei der Pressekonferenz eine Finanzspritze.
7: Also der Zuschlag wird sicherlich dazu führen, dass da noch mehr in Modernisierung investiert wird oder in Fragen zum Beispiel der Barrierefreiheit oder dergleichen.
4: Investitionsbereitschaft hin oder her, die Entscheidung, welche deutsche Stadt sich für Olympia bewerben darf, wird aber nicht in München getroffen. Noch mit im Rennen sind Berlin und die Rhein-Ruhr-Region. Am 26. September entscheidet der Deutsche Olympische Sportbund in Baden-Baden. Und dann?
5: Und dann kommt der eigentlich größte Herausforderung, nämlich beim IOC zu bestehen. So, und parallel planen wir und dann kommt auch darauf an, welcher Zeitpunkt kommt. 36, 40, 44. Wenn es 44 wäre, haben wir mehr Zeit. Wenn es 36 ist, dann muss man Dampf machen auf Deutsch gesagt, um alles zu schaffen. Aber ich sag mal so, wir kriegen es schon hin.
4: Eine erste Gewissheit wird es frühestens 2029 geben. Dann entscheidet das IOC, also das Internationale Olympische Komitee, darüber, welche Stadt die Olympischen Spiele 2036 austragen darf.
3: Katharina Kitt mit den neuesten Informationen zur Bayerischen Olympiabewerbung. 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
0: Seit die AfD am Sonntag die Wahl in Sachsen-Anhalt haushoch gewonnen hat, steht die Frage im Raum, wer bildet die Regierung im Land? Während sich der Sieger Ulrich Siegmund erstmal zierte und wenig kompromissbereit klang, haben die Bundessprecher Alice Weidel und Tino Chrupalla Druck gemacht. In den meisten Parteien ist es üblich, dass Landespolitik im Land entschieden wird und sich der Bund erstmal nicht einmischt. Gilt es auch für die AfD? Unsere Hauptstadtkorrespondentin Bianca Schwarz hat recherchiert.
8: Montagvormittag nach der Landtagswahl in Sachsen-Anhalt. Der Wahlgewinner der AfD, Ulrich Siegmund, stellt sich in Berlin den kritischen Fragen der Presse.
9: Das ist überhaupt kein Widerspruch. Vielen Dank für die Frage, das ist überhaupt kein Widerspruch. Demzufolge gibt es keinen Widerspruch, deswegen schließt sich das überhaupt nicht aus.
8: Regieren oder nicht, das ist hier die Frage. Denn dazu gibt es widersprüchliche Aussagen. Ulrich Siegmund hat vor der Wahl immer wieder betont, Ministerpräsident werden und regieren will er nur bei absoluter Mehrheit. Noch Freitag vor der Wahl klingt das im Morgenmagazin von ARD und ZDF so.
10: Sie haben gesagt, Sie wollen nur Ministerpräsident werden, wenn die AfD die absolute Mehrheit holt. Mhm. Das heißt, wenn die AfD nicht die absolute Mehrheit holt, dann stellen Sie sich auch im Landtag nicht zur Wahl als Ministerpräsident.
9: Das ist korrekt. Und wissen Sie warum? Weil Menschen endlich wieder Vertrauen in politische Institutionen und Prozesse finden müssen.
8: In Parteien gilt in der Regel, für den Bund entscheidet der Bund. Aber was im Land passiert, das entscheidet das Land. So äußert sich auch AfD-Bundessprecher Tino Chrupalla 2 Wochen vor der Wahl im ARD-Sommerinterview.
11: Ist das für den AfD-Bundesvorsitzenden okay, dass er im Zweifel sagt, ich verzichte auf den für Ihre Partei vielleicht auch symbolisch wichtigen Ministerpräsidentenposten?
12: Nee, erstmal ist es ja seine Entscheidung. Er ist Ministerpräsidentenkandidat, wie er regieren will. Und das ist, da will sich auch der, wird sich auch der Bundesvorstand in diese Entscheidung nicht einmischen.
8: Auch da deutet Chrupalla schon grundsätzliche Gesprächsbereitschaft mit anderen Parteien an. Aber nach der Landtagswahl wird er in dem Punkt sehr deutlich. Tino Chrupalla sitzt direkt neben Ulrich Siegmund, als er sagt:
13: Und das ist ein klarer Wählerauftrag, auch wenn wir wissen, dass diese Regierungsbildung schwierig sein wird, auch dass wir wissen, dass hier Kompromisse vielleicht erforderlich sind. Und wir werden alle Gespräche dazu führen und auch alle Parteien zu Gesprächen aufrufen.
8: Dass die Bundesspitze nach der Wahl so deutlich wird, hat einen strategischen Grund. Die AfD möchte irgendwann im Bund regieren, die Kanzlerin stellen. Als notwendiger Schritt dahin gilt ein erfolgreich regiertes Bundesland und damit eine Normalisierung der AfD. Ulrich Siegmund mit seinem Traumergebnis kommt Alice Weidel und Tino Chrupalla gerade recht. Obwohl Siegmund immer betont hat, er wolle sich im Fall der Fälle nicht in Kompromissen mit anderen Parteien verbiegen. Aber wer entscheidet denn nun? Ein Blick in die Satzungen der AfD. Für den Bund gilt die Bundessatzung.
14: Die Landesverbände haben Satzungs-, Finanz- und Personalautonomie.
8: Satzungsautonomie für das Land bedeutet, der Landesverband gibt sich seine Regeln selbst durch die Landessatzung. Und in der von der AfD Sachsen-Anhalt steht:
14: Der Vorstand beschließt über alle das Land Sachsen-Anhalt betreffenden organisatorischen und politischen Fragen im Sinne der Beschlüsse des Landesparteitages.
8: Nur der Landesparteitag macht also die Regeln für den Landesverband, soll heißen. Zumindest in den Satzungen gibt es keinen Hinweis darauf, dass Weidel und Chrupalla sich über Siegmund hinwegsetzen könnten. Siegmund selbst meint inzwischen: Mit konstruktiven Kräften könne man durchaus zusammenarbeiten. Wer das aus seiner Sicht sein könnte, das wird sich vermutlich in den kommenden Tagen zeigen.
0: Bianca Schwarz war das über ein Szenario, auf das man bei der AfD offenbar nicht vorbereitet war.
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15: Mit Michaela Sachenbacher. Dass der FC Bayern Rekorde bricht, ist man ja gewöhnt. Nun machen das aber auch die Frauen des FC Bayern. Am Wochenende haben sie einen neuen Rekord gefeiert. Seit 45 Bundesligaspielen sind sie nun ungeschlagen. Nach dem 4:1 gegen Freiburg am Sonntag legen die einen entspannt für einen Tag die Füße hoch. Die anderen besuchen ein Fußballcamp für Mädchen und erfüllen so auch den ein oder anderen Mädelstraum. Sina Wende.
16: Anstehen für ein Autogramm von Julia Gwin. Die Bayern-Spielerin ist zu Besuch beim Fußballcamp und lässt mit einem kurzen Gruß in die Menge mehr als 60 junge Mädchen strahlen. Ein Idol zum Kennenlernen.
17: Es ist so eine Herzensangelegenheit, da auch seinen Teil dazu beizutragen, dass die Mädels den Zugang zum Fußball finden. Wenn man halt weiß, wie es früher war, da war es tatsächlich immer eher so, dass man das einzige Mädel war. Und jetzt sowas zu sehen, dass es wirklich reine Mädels sind, das macht einfach Spaß und ist für mich natürlich sehr, sehr schön.
16: 3 Tage lang ist das Trainingsgelände vom SV Dornach das Zuhause für fußballbegeisterte Mädchen zwischen 10 und 16 Jahren. An verschiedenen Stationen arbeiten sie an ihrem Passspiel, der Schusstechnik und dem Dribbling mit dem Ball. Teamplay wird großgeschrieben. Unterstützt werden sie dabei auch von den Bayern-Spielerinnen Sarah Satrazil und Katharina Naschenweng, die kurzerhand selbst zur Mitspielerin im Kleinfeld wird.
18: Vor allem in dem Alter geht es einfach darum, Spaß zu haben, den Spaß nicht zu verlieren, vielleicht da geduldig zu sein. Ich glaube, das kommt ein bisschen später. Man merkt dann, dass vielleicht nicht immer alles nach oben läuft, aber das ist im Sport völlig normal, dass man einfach geduldig bleibt, den Spaß beibehält und ja einfach eine Leidenschaft für den Sport hat.
16: Trainer und Trainerinnen mit A-Lizenz, also der höchsten Qualifikationsstufe, leiten die verschiedenen Übungen für die jungen Fußballtalente. Die kommen überwiegend aus Bayern und Baden-Württemberg. Sie eint der Traum vom Fußballprofi. Was es dafür braucht, lernen Sie von Julia Gwynn.
17: Ein gewisses Talent sollte immer da sein. Trotzdem gibt es, glaube ich, ganz viele Beispiele, dass harte Arbeit, viel Fleiß, eine gute Mentalität eigentlich ja, Spielerinnen dann letztendlich zu dem machen, was sie dann sind. Und auch so diese Konstanz dann reinzukriegen, jeden Tag zu arbeiten fürs große Ganze. Deswegen ja, Talent, aber vor allem auch viel Arbeit.
16: Und vielleicht hilft ja auf dem Weg nach oben auch die Nähe zum Idol.
15: Das nächste Bundesligaspiel für die Bayern-Frauen ist erst in einer knappen Woche. Am Montag sind sie zu Gast bei Bayer Leverkusen. Schon heute Abend wird wieder Tennis gespielt. Alexander Zverev, der in der Nacht ja ins Viertelfinale der US Open eingezogen ist, hat heute Pause. Nicht so das deutsche Davis-Cup-Doppel Kevin Kravitz und Tim Pütz. Tim Brockmeier.
19: Nach dem rund 2,5-stündigen Kraftakt gestern im Zweitrundenmatch muss das deutsche Davis-Cup-Doppel Kevin Kravitz und Tim Pütz heute direkt wieder ran. Achtelfinale heißt es für die beiden und die Aufgaben werden nicht leichter. Auf der anderen Seite des Netzes steht das Duo Julian Cash-Lloyd Glasspool. Die beiden Briten sind an Nummer 9 in New York gesetzt, die Deutschen an 6. Zumindest auf dem Papier also mal ein Duell auf Augenhöhe. Die Bilanz allerdings spricht gegen Kravitz-Pütz. Von 5 Duellen verloren die beiden 4 gegen die Briten. Das letzte Aufeinandertreffen allerdings im April in Monte Carlo ging an die Deutschen. Im Einzel wird der 10. Tag bei den US Open annähernd ein All-American Day. Fast sämtliche US-Stars müssen ran, größtenteils sogar gegeneinander. Zunächst trifft der Überraschungsviertelfinalist Alex Mikkelsen als Außenseiter auf den Weltranglisten 12. Francis Tiafoe. Dank dieses US-amerikanischen Duells ist immerhin auch klar, dass sich die Tennisfans in New York definitiv über einen ihrer Landsleute im Halbfinale freuen dürfen. Die Headline der Night Session ist dann zweifelsohne Ben Shelton, USA, gegen den Titelverteidiger aus Spanien, Carlos Alcaraz. Alcaraz spielt nach seiner langen Verletzungspause unerwartet gutes Tennis in New York. Shelton trägt als Weltranglisten-Achter eine Menge der US-Hoffnungen auf seinen Schultern. Die heimischen Tennisfans warten seit 23 Jahren auf einen US-amerikanischen Sieger im Männerwettbewerb der US Open.
15: Na, da ist ja bestimmt richtig was los und in einer Stunde schalten wir dann live zu den US Open.
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0: Mit dem Blick auf die Straßen A9 Nürnberg Richtung Berlin zwischen Dittersdorf und Triptis. 4 Kilometer Stau, dort ist nur eine Spur frei. Die A9 Berlin Richtung Nürnberg ist zwischen Bindlacher Berg und Bayreuth Nord wegen eines Fahrzeugbrands gesperrt. Die A73 Bamberg Richtung Nürnberg ist zwischen Memmelsdorf und Bamberg Ost gesperrt, dort steht ein defekter LKW. A94 München Richtung Passau zwischen Paarstetten und Lengdorf, 4 Kilometer Stau. A99 Westumfahrung München Richtung Lindau zwischen Neuherberg und Dreieck Allach, 8 Kilometer stockender Verkehr. Das Wetter bis zum Abend sonnig und locker bewölkt. Es bleibt meistens trocken. Die Temperaturen heute sehr warm bei 28 bis 33 Grad. In der Nacht kann es dann aber vor allem im Süden an den Alpen ein paar lokale Schauer und Gewitter geben. Die Aussichten morgen oft länger anhaltender Regen, am Donnerstag wechselnd bewölkt mit sonnigen Abschnitten, am Freitag wieder wechselhaft mit Sonne, Wolken, Regen und es wird nicht mehr ganz so warm. Tageshöchstwerte 16 bis 23 Grad.

0: Es ist 18 Uhr.
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0: Tagelang wurde gefahndet, jetzt ist der mutmaßliche Stromnetzsaboteur festgenommen worden. Ganz in der Nähe eines weiteren Kraftwerks. Unser erstes Thema. Danach geht es in unserer Sendung um die immer schlechtere Leistung deutscher Schüler. Wir schauen uns die Ergebnisse der neuen PISA-Studie genauer an. Und blicken auf die Diskussion über ein AfD-Verbotsverfahren. Ministerpräsident Söder hat sich jetzt gegen einen Vorschlag von seinem NRW-Kollegen Wüst ausgesprochen. Im Studio ist Xaver Schäffer. Im Fall der bundesweiten Angriffe auf Teile des Stromnetzes sehen die Ermittler einen wichtigen Durchbruch. Die knapp eine Woche dauernde Fahndung hat sich offenbar ausgezahlt. Heute wurde der mutmaßliche Täter festgenommen. Der Mann fiel Polizisten bei einem Großeinsatz in der Nähe des Kraftwerks Weißweiler bei Aachen auf. Der 48-Jährige soll mit selbstgebauten Vorrichtungen Kurzschlüsse an Hochspannungsleitungen in Nordrhein-Westfalen, Brandenburg und Sachsen ausgelöst haben. Über die heutige Festnahme berichtet Silvia Andler.
2: 8 Tage hat es gedauert, jetzt ist Daniel V. offiziell gefasst. Der 48-Jährige ist am Vormittag in der Nähe des Kraftwerks Weißweiler bei Aachen festgenommen worden. Das haben die Polizei Potsdam und die Staatsanwaltschaft Cottbus bekannt gegeben. Der nordrhein-westfälische Landesinnenminister Reul äußerte sich heute Nachmittag zu der Verhaftung.
3: Also um 10.22 Uhr hat die nordrhein-westfälische Polizei aufmerksame Beamte jemanden gesehen, der auf dem Feldweg entlang der Autobahn lief. Und die Überprüfung dieser Person hat ergeben, ja, das ist der Gesuchte, den wir auf dem Schirm hatten. Der hatte zusätzlich auch noch Sprengstoff bei sich. Wir sind ihm dann nachgefolgt und man hat dann die Stelle gesehen, wo er sich ein Zelt aufgebaut hat. Und bei dem Zeltaufbau war auch noch weiterer Sprengstoff zu finden. Heißt, der war immer noch unterwegs, aktiv und wollte weitermachen.
2: Der Mann aus Gevelsberg soll in Brandenburg, Sachsen und an mehreren Stellen in NRW versucht haben, das Stromnetz zu sabotieren. Die Polizei hatte allein in Sachsen 21 seiner selbstgebauten Raketen gefunden. Die sollten einen dünnen Draht über die Hochspannungsleitungen schießen und so einen Kurzschluss auslösen. Die erste der Vorrichtungen wurde am Dienstag letzte Woche gefunden. 2 Tage später hatte der Verdächtige ein Bekennerschreiben veröffentlicht, das von der Polizei als authentisch erachtet wurde. Wie es mit ihm jetzt weitergeht, ob er nach Brandenburg überführt wird oder in NRW bleibt, ist noch unklar. Aktuell steht auch der Generalbundesanwalt mit Behörden vor Ort im Kontakt und prüft, ob der Fall übernommen werden soll.
0: Spitzenreiter war Deutschland bei der PISA-Studie noch nie. Aber dieses Jahr ist das Ergebnis besonders ernüchternd. Die getesteten deutschen Schüler schnitten meist noch schlechter ab als im Jahr 2000 bei der ersten Studie. Meine Kollegin Iris Hertle hat Sarah Beham aus dem ARD-Hauptstadtstudio gefragt, wo es hapert und woran es liegt.
4: Ja, leider keine guten Nachrichten. Lesen, Mathe, Naturwissenschaften. Getestet wurde ja in diesen Bereichen, wie gut 15-Jährige das Gelernte anwenden können, sprich Basiskompetenzen. Und jetzt liegen die Jugendlichen bei uns zwar in der Gesamtschau da im Durchschnitt, aber der deutsche Negativtrend, der setzt sich fort. Und um das vielleicht mal ganz konkret zu machen, jeder Dritte verfehlt das Mindestniveau beim Lesen, also auch beim Verstehen von Texten. Und ähnlich schlecht schaut's auch in Mathe aus. Und jeder Vierte verfehlt die Basiskompetenz in Naturwissenschaften. Heißt, deutsche Schüler schneiden bei PISA so schlecht ab wie nie zuvor.
5: Da knüpft sich natürlich die Frage nach den Ursachen an. Woran liegt's, dass Schülerinnen und Schüler so große Probleme haben?
4: Das ist die große Frage, die habe ich heute auch Samuel Greif gestellt von der TU München. Er ist der Leiter der diesjährigen deutschen PISA-Studie und er hat zu mir gesagt, nun ja, es gibt nicht den einzigen Grund dafür, aber viele kleine Versäumnisse. Das fängt früh in der Kita an und zieht sich dann durch den gesamten Bildungsweg besonders dramatisch. Jetzt muss ich aber sagen, aber leider auch nicht überraschend, ist die Erkenntnis, die uns PISA erneut zeigt, in Deutschland hängt Bildungserfolg wie in keinem anderen Land vom Elternhaus ab. Stichwort ungleiche Bildungschancen und das natürlich in einer Welt geprägt von Digitalisierung und Smartphones.
5: Das ist, dürfte wohl, also der ausufernde Handykonsum dürfte da eine nicht unerhebliche Rolle spielen.
4: Absolut, das hat natürlich Auswirkungen, das haben die Bildungsexperten heute auch nochmal gesagt, Auswirkungen auf die Konzentration mit den Smartphones, das Scrollen, kurze Aufmerksamkeitsspannen, all das spielt mit rein. Wenn es auch vor allem darum geht, Texte zu lesen, Texte zu verstehen, zu durchdringen, dazu kommt, dass immer mehr konsumiert wird, zum Beispiel kurze Videos, viele Jugendliche selbst aber gar nichts produzieren und dieses große Thema, dieser Komplex soziale Medien, das hat Bundesbildungsministerin Karin Prien ja auf dem Schirm und hat heute erneut betont, sie bereitet da was in Sachen Altersgrenzen vor. Sie ist aber jetzt erstmal gespannt, wie sich da die EU positioniert.
5: Wie schaut es denn im Vergleich zu anderen Ländern aus bei der PISA-Studie? Gibt es wieder die üblichen Musterschüler Finnland und Japan?
4: Ja, so ist es. Auch Singapur ist wieder sehr gut. Laut PISA-Studie hat dieses Land eines der besten Bildungssysteme der Welt. Beim Lesen beispielsweise Platz 1. In Einkaufszentren gibt es da viele Nachhilfeschulen. Ein weiterer Musterschüler in der PISA-Studie jetzt ist Estland. Die schneiden auch seit Jahren gut ab. Die gehen da anders ran. Wissen bedeutet, es wirklich anzuwenden, Probleme zu lösen. Wenn wir uns aber erfolgreiche PISA-Spitzenstaaten anschauen, dann gibt es da kein einfaches Copy und Paste, also eine 1-zu-1-Übernahme. Was aber bei diesen Ländern auffällt, ist, dass Bildung wirklich eine hohe politische und auch gesellschaftliche Priorität hat.
0: Einschätzungen von Sarah Beham zur jüngsten PISA-Studie, bei der Schüler in Deutschland besonders enttäuschend abgeschnitten haben. Russland überzieht die Ukraine weiterhin fast täglich mit Luftangriffen. Vor allem in der ukrainischen Hauptstadt Kiew sterben Menschen, weil der Ukraine wichtige Raketen zur Verteidigung fehlen. Die deutsche Bundeswehr hat nun ihre Bestände noch einmal überprüft und unterstützt die Ukraine mit weiterem Material, wie Thomas Spickhofen berichtet.
6: Deutschland wird der Ukraine weitere Abfangraketen aus den eigenen Bundeswehrbeständen für das amerikanische Patriot-System liefern. Das kündigte Verteidigungsminister Boris Pistorius bei einer Videoschalte der Ukraine-Kontaktgruppe an, dem früher sogenannten Rammstein-Format. Eine genaue Zahl nannte Pistorius nicht. Er forderte die anderen Partner auf, ebenfalls noch einmal ihre Bestände zu durchforsten. Auch die Lieferung von IRIS-T-Abwehrsystemen werde fortgesetzt, erklärte Pistorius. Die Ukraine bestelle gerade mehrere tausend Lenkflugkörper dafür, die von einem Konsortium unter deutscher Federführung hergestellt werden. Bezahlt werden soll der Kauf aus dem 90 Milliarden Euro Kredit, den die EU der Ukraine zur Verfügung stellt. Die Ukraine auf den Winter vorzubereiten, genieße höchste Priorität und erfordere sofortiges Handeln, sagte Pistorius. Nach Angaben des neuen ukrainischen Verteidigungsministers Jewgeni Kamara, der an der Sitzung teilnahm, braucht die Ukraine dringend Flugabwehrraketen, um sich vor den russischen Raketenangriffen zu schützen.
0: Wie umgehen mit der AfD jetzt nach der Landtagswahl in Sachsen-Anhalt? Vertreter von SPD und Grünen fordern ein Verbotsverfahren. NRW-Ministerpräsident Hendrik Wüst hat den Vorschlag einer Bund-Länder-Arbeitsgruppe ins Spiel gebracht. Die soll den verfassungsrechtlichen Umgang mit der AfD prüfen. Wobei ein Verbotsverfahren nur eine mögliche Folge sein könnte. Bayerns Ministerpräsident Söder hält allerdings wenig von diesem Vorschlag. Hans-Joachim Fiefiger berichtet.
7: Aus Sicht von NRW-Ministerpräsident Wüst sollte die von ihm vorgeschlagene Bund-Länder-Arbeitsgruppe ergebnisoffen prüfen. Das müsse nicht automatisch zu einem AfD-Verbotsverfahren führen, betont der CDU-Politiker. Das Verbot einer politischen Partei könne nur der letzte Weg sein, um die Verfassung zu schützen. Es müsse aber eine Struktur geben, in der verfassungsrechtliche Fragen sorgfältig, professionell und seriös geprüft würden. Bayerns Ministerpräsident und CSU-Chef Söder hat sich in einer ersten Reaktion skeptisch gegenüber dem Vorschlag von Wüst geäußert. Die CSU werde sich Gesprächen in einer möglichen Arbeitsgruppe zwar nicht grundsätzlich verschließen, aber, so Söder wörtlich, das ist ja nichts anderes als ein Ausdruck von Unsicherheit. Zumal ein Verbot, so Söder im Anschluss an die Sitzung des Kabinetts in München, verfassungsrechtlich kaum durchsetzbar wäre. Ein Verbotsverfahren würde dauern und gäbe der AfD einen neuen Märtyrerstatus. Zudem sei es ein schlechtes Signal, nach einer Landtagswahl den knapp 44% AfD-Wählern in Sachsen-Anhalt zu erklären, sie seien quasi mitverfassungswidrig. Söder bekräftigte seine Position, man müsse die AfD inhaltlich stellen, eine allgemeine Stigmatisierung durch eine Brandmauer helfe nicht. Ähnlich äußerte sich Alexander Hoffmann, der Chef der CSU-Landesgruppe im Bundestag. Ziel müsse sein, die AfD wegzuregieren und nicht wegzuverbieten, sagte Hoffmann der Augsburger Allgemeinen.
0: Der Bundestag hat heute erstmals den Haushaltsentwurf für das kommende Jahr beraten. Geplant sind da Ausgaben von 555 Milliarden Euro und Schulden von insgesamt mehr als 200 Milliarden. Geld, das vor allem in Verteidigung, aber auch in die Infrastruktur fließen soll. Sowohl AfD als auch die Linken sprechen von Schuldenwahnsinn. Bundesfinanzminister Klingbeil von einem einzigartigen Zukunftsprogramm. Aus Berlin Jan Zimmermann.
8: Es sind herausfordernde Zeiten, sagt Finanzminister Lars Klingbeil. Sein Haushalt für das nächste Jahr sei eine deutliche Antwort auf die Probleme des Landes und die Krisen in der Welt, wie der Krieg im Iran und in der Ukraine.
9: Ich finde, es reicht nicht mehr, dass wir uns von Krise zu Krise hangeln. Wir müssen unsere eigene Stärke und unsere eigene Resilienz in einer unsicheren Welt stärken und dafür politische Entscheidungen treffen.
8: Dafür seien Investitionen, zum Beispiel in erneuerbare Energien, Verkehrswege und in die Sicherheit nötig. So sieht Klingbeils Haushaltsentwurf Ausgaben in Höhe von mehr als 555 Milliarden Euro vor, 6% mehr als in diesem Jahr.
9: Es ist richtig, dass wir in unsere Zukunft investieren und dass mit der zukunftsfeindlichen Politik der letzten Jahre Schluss ist. Wir bringen die Infrastruktur in unserem Land durch Investitionen jetzt auf Vordermann.
8: Der SPD-Minister verteidigt dabei die hohe Schuldenaufnahme, die Nettokreditaufnahme für das nächste Jahr und die schuldenbasierten Sondervermögen für Infrastruktur und Klimaschutz sowie für die Bundeswehr ergeben zusammen rund 200 Milliarden Euro neue Schulden. Das meiste Geld im Haushalt 2027 fließt in das Arbeits- und Sozialministerium für Renten und Sozialleistungen. Deutlich mehr Mittel stehen künftig für die Verteidigung bereit.
9: Ohne neue Schulden sich zu verteidigen, das ist wie ohne Rakete zum Mond fliegen, liebe Kolleginnen und Kollegen.
8: Die Oppositionsparteien kritisieren Klingbeils Haushaltsentwurf. Für die AfD sind die Ausgaben zu hoch. Für die Grünen fehlen Investitionen in Klimaschutz und Klimaanpassung. Die Linke fordert weniger Geld für die Verteidigung und mehr Entlastungen für die Bürger.
0: Illegaler Tabakhandel wird zu einem wachsenden Problem in der EU. Rund 13 Milliarden Euro Steuergelder entgehen den Mitgliedstaaten nach einer Schätzung der EU-Kommission jedes Jahr. Ein neuer Bericht des Europäischen Rechnungshofes fordert nun ein härteres Vorgehen gegen illegale Tabakfabriken. Mehr dazu von Sarah Lopez in Brüssel.
10: In seinem Bericht kritisiert der Europäische Rechnungshof, dass die EU-Kommission und die Mitgliedstaaten zwar Anstrengungen gegen den illegalen Tabakhandel unternehmen, aber dass den Maßnahmen eine solide Grundlage fehle. So sammelten einige EU-Mitgliedstaaten Daten nur freiwillig und deshalb könne man nicht sagen, wie groß das Problem in der EU genau ist und wie schlimm die wirtschaftlichen Folgen sind. Diese Information brauche man aber, um Ressourcen sinnvoll einzusetzen. Außerdem gebe es je nach Mitgliedsland Unterschiede dabei, wie Kontrollen aussehen und wie illegaler Tabakhandel bestraft wird. Kriminelle Gruppen könnten das ausnutzen. Der Europäische Rechnungshof kritisiert weiter, es fehle eine klare Strategie seitens der EU und es mangele an Koordinierung zwischen den verschiedenen Stellen. Der illegale Tabakhandel ist nach Angaben des Europäischen Rechnungshofs auf dem Vormarsch. 2023 war demnach fast jede 10. Zigarette in der EU illegal hergestellt oder geschmuggelt. Kriminelle Gruppen produzieren demnach vermehrt in der EU. Mittlerweile gäbe es in fast jedem EU-Mitgliedsland illegale Produktionsstätten.
0: Im letzten Jahr ging der Deutsche Buchpreis an Dorothee Elmiger für ihren Roman »Die Holländerinnen«. Wer in diesem Jahr das Rennen macht, steht noch nicht fest, aber der Kreis der Kandidaten, der ist kleiner geworden. 6 Romane haben es jetzt auf die Shortlist geschafft. 5 davon haben Frauen geschrieben. Für unseren Literaturexperten Alf Menzer gehört aber auch der eine männliche Autor zu den Favoriten.
11: Schleifen von Elias Hirschel, ein extrem philosophisches Buch, das eine junge Linguistin und einen Mathematiker auf ihrer Suche nach einer perfekten, mathematisch exakten Sprache begleitet. Sehr anspruchsvoll, mitunter schon als unlesbar bezeichnet, aber das eher aus einer großen Faszination heraus. Und manchmal gibt es ja Buchpreisjahrgänge, die genau darauf setzen, besonders herausfordernde Romane auszuzeichnen. Vielleicht liegt darin die Chance für diesen Roman. Ansonsten können könnte Shader Basias Die Lücken als Favorit gelten. Dieses groß angelegte, vielschichtige Dorfporträt, das im Kleinen die großen Verwerfungen der deutschen Geschichte sichtbar macht und das aus Perspektiven, die man so noch nicht gelesen hat. Den Roman könnte ich mir gut als Buchpreisträger vorstellen.
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0: Benjamin Day mit den Nachrichten.
12: Nach Sabotage am Stromnetz fasst Polizei Tatverdächtigen. Wie die Ermittler bekannt gaben, wurde der 48-Jährige in der Nähe eines Kraftwerks im rheinischen Eschweiler gestellt. Er hatte den Angaben zufolge bei der Festnahme weitere Sprengmittel dabei. Der Mann soll für mehrere Attacken auf das Stromnetz verantwortlich sein. Sein Motiv sei der Kampf gegen fossile Brennstoffe gewesen, hieß es weiter. Migrationsbeauftragte der Regierung fordert Pflichtjahr vor der Schule. Als Reaktion auf die schlechten deutschen PISA-Ergebnisse mahnte die SPD-Politikerin Pavlik ein verpflichtendes letztes Kita- oder Vorschuljahr an. Das könne beispielsweise helfen, die Sprachfähigkeiten zu fördern. Im neuen PISA-Vergleich haben 15-jährige Schüler in Deutschland in Lesen, Mathematik und Naturwissenschaften die niedrigsten Kompetenzwerte seit Beginn der PISA-Studie erzielt. Sachsen-Anhalts Ministerpräsident Schulze wird Chef der Landtagsfraktion. Ungeachtet der Wahlniederlage vom Sonntag trat der 47-Jährige überraschend bei der Wahl zum Fraktionsvorsitz an und setzte sich mit 8-7 Stimmen gegen Amtsinhaber Heuer durch. 12 Länder wollen Handel mit Israels Siedlungen sanktionieren. Mehrere EU-Länder sowie Großbritannien und Kanada haben dazu eine gemeinsame Erklärung veröffentlicht. Deutschland ist nicht beteiligt. Die Initiative richtet sich gegen die wachsende Gewalt israelischer Siedler gegen Palästinenser im Westjordanland sowie gegen neue Siedlungen in dem besetzten Palästinensergebiet. Zahl der Opfer von Streubomben ist 2025 rasant gestiegen. Das berichtet ein Verbund aus Nichtregierungsorganisationen. Im Vergleich zum Vorjahr wurden 3-mal so viele Menschen verletzt oder getötet, insgesamt über 1.000. Besonders stark betroffen war erneut die Ukraine. Das Wetter auch am Abend meist freundlich und warm.
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13: mit Maike Vöckersperger. Das Logistikunternehmen Ansorge aus Bießenhofen setzt jetzt als eine der ersten Speditionen in Deutschland elektrisch betriebene Lang-Lkw ein. Heute haben Ansorge und der Traktorenhersteller Fendt die neuen E-Lkw im Allgäu vorgestellt. Rupert Waldmüller berichtet.
14: 280.000 Liter Diesel, 740 Tonnen CO2 und 30% der Fahrten sollen die neuen E-Lkw jährlich einsparen. Die 8 elektrisch betriebenen Lang-Lkw sind emissionsfrei unterwegs und bringen die Traktorkabinen aus dem Fendtwerk in Asbach-Bolmenheim zum Hauptwerk ins 120 Kilometer entfernte Marktoberdorf. Weil die Lang-Lkw noch einen zusätzlichen Anhänger dran haben, passen auch mehr Kabinen drauf. 7-8 statt bisher 4-5. Damit sind rund ein Drittel weniger Fahrten nötig. Betankt werden die E-Lastwagen zur Hälfte mit Strom aus den PV-Anlagen auf den Hallendächern von Ansorge. Die andere Hälfte deckt das Unternehmen nach eigenen Angaben mit Strom aus zertifizierter Wasserkraft.
13: Ein Kanu-Internat in Augsburg. Das bayerische Kabinett hat heute ein neues Schulprojekt beschlossen. Junge Kanusporttalente können demnach ab dem nächsten Schuljahr bei Bedarf in einem Internat in Augsburg untergebracht werden. Über die Dauer von 5 Jahren soll diese schulische Lösung getestet werden. Wie der Augsburger CSU-Landtagsabgeordnete Andreas Jeckel mitteilt, wird sich der Freistaat an den Kosten beteiligen. Die niedrigen Pegelstände der bayerischen Flüsse sorgen weiter für Herausforderungen. In der Stadt Passau, die normalerweise mit Hochwasserschlagzeilen macht, werden derzeit historische Niedrigwasserstände verzeichnet. Und auch der Main hat zu wenig Wasser. Deshalb hat die Regierung von Unterfranken heute die Warnstufe im Alarmplan Main ausgelöst. Patrick Obrusnik.
15: Die Warnstufe gilt von Kahler Main im Landkreis Aschaffenburg bis Bamberg. Grund ist vor allem der niedrige Abfluss, also dass generell weniger Wasser als sonst im Main fließt. Am Pegel Thunstadt sind es derzeit etwas mehr als 26 Kubikmeter pro Sekunde und damit mehr als ein Kubikmeter unter dem Warnwert. Und viel Regen ist erstmal nicht in Sicht. Immerhin, der Sauerstoffgehalt im Main ist noch unkritisch. Die Behörden beobachten die Lage genau, warnen aber. Kläranlagen und Industriebetriebe sollen ihren Betrieb anpassen, falls sich die Situation verschärft. Denn bei weiter sinkendem Wasserstand und hohen Temperaturen kann es für Fische und andere Lebewesen im Main kritisch werden.
13: Ein Forschungsteam mit Wissenschaftlern der Uni Bayreuth hat bisher unbekannte Eisenbahnverbindungen hergestellt, die extremen Druck und hohe Temperaturen standhalten. 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
0: US-Präsident Trump hat sich in einem einstündigen Telefonat mit Kreml-Chef Putin für ein baldiges Ende des Krieges in der Ukraine ausgesprochen. Das teilte der russische Präsidentenberater mit. Ihm zufolge hat Putin Trump über die Lage an der Front informiert und erklärt, was die Amerikaner tun könnten, um die Kämpfe rasch zu beenden. Konkret wurde er allerdings nicht. 3 Tage lang hatte Moskau die Angriffe auf die ukrainische Hauptstadt aussetzen lassen. Nach der Abreise der beiden US-Gesandten Witkoff und Kushner wurden sie in der Nacht aber wieder aufgenommen. Aus Kiew, Peter Sawicki.
16: Ein Feuerwehrmann schreitet im Morgengrauen über ein verkohltes Gelände. Seine Kollegen löschen letzte lodernde Flammen. Einsätze wie diese sind in der Ukraine Routine, so wie hier in einem Gewerbegebiet im Süden Kiews. Auch Ihor ist am Morgen zur Unglücksstelle gekommen. Seine Firma stellt Solarmodule her. Doch davon ist nicht viel übrig geblieben, sagt er dem TV-Sender Suspilne verbittert. Es war eine schreckliche Explosionswelle. Fenster zerbrachen, Räume wurden beschädigt. Das war nachts, kurz vor 4. Zum Glück war niemand vor Ort, aber wir hatten gerade eine wichtige Lieferung erhalten und große Verluste erlitten. Die Menschen sind nun arbeitslos und dem Staat entgehen Steuern. Einmal mehr wurde die Ukraine in der Nacht und auch tagsüber mit heftigen Luftangriffen überzogen. Dabei stand nach einer kurzen Atempause auch die Hauptstadt wieder unter Beschuss. Nur etwa 24 Stunden nach der Abreise der beiden US-Unterhändler Steve Witkoff und Jared Kushner, die Kiew am Sonntag erstmals besucht hatten. Bereits Montagabend hatte es Drohnenangriffe in Kiewer Vororten gegeben. Allein in der Hauptstadtgegend sind nach lokalen Angaben 5 Tote und mehr als 20 Verletzte zu beklagen. Daneben waren die Region Odessa und die Stadt Kharkiv von den Angriffen stark betroffen. In den frontnahen Gebieten Sumy und Saporischschja geriet die Eisenbahn unter Beschuss. Insgesamt hatte Russland die Ukraine mit mehr als 30 Marschflugkörpern, 160 Drohnen sowie einer nicht näher genannten Zahl an ballistischen Raketen beschossen. Präsident Volodymyr Selenskyj sprach in einem Online-Briefing den Angehörigen der Opfer sein Beileid aus. Er hob aber auch hervor: Allgemein haben unsere Luftstreitkräfte heute sehr gute Arbeit geleistet. Sie haben zwar nur wenige ballistische Raketen abgeschossen, den Grund dafür kennen wir alle. Aber sie haben mehr als 30 Marschflugkörper abgefangen. Die vergangene Nacht hat erneut die Defizite in der ukrainischen Flugabwehr illustriert. Vor allem gegen Moskaus ballistische Raketen sucht Kiew händeringend Gegenmittel. Nach wie vor hofft man auf zusätzliche Munition fürs Patriot-System. Selenskyj nährte zudem die Hoffnung auf eine Fortentwicklung eines landeseigenen antiballistischen Systems. Er dankte Witkoff und Kushner erneut für die Gespräche in Kiew. Die US-Vermittler hatten von möglichen Schritten zur Deeskalation im russischen Angriffskrieg gesprochen. Selenskyj deutete an, dass dies etwa das Schwarze Meer betreffen könnte, wo Russland ukrainische Getreideexporte ins Visier nimmt. Getreide und Energie sind schmerzhafte Probleme für die Ukraine und Russland, aber ebenso für die ganze Welt, zum Beispiel für Länder wie Indien, die Emirate, Saudi-Arabien, Ägypten und andere. Wir sind bereit, hier einen Kompromiss zu finden. Aber warten Sie nicht nur auf Kompromisse von unserer Seite. Ob Russland nun zu Konzession bereit ist, bleibt ungewiss. Aus Sicht der Ukraine hat die vergangene Nacht abermals das Gegenteil bewiesen.
0: Peter Sawicki über die kurze Ruhe in Kiew, die in der Nacht geendet hat.
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0: Das chronische Fatigue-Syndrom oder auch MECFS ist eine schwerwiegende und für Außenstehende oft unsichtbare Erkrankung. Betroffene sind oft schwer erschöpft und können sich kaum körperlich oder geistig anstrengen. Eine Heilung gibt es bislang nicht. Das Kollektiv Art Makes Visible macht auf die Krankheit aufmerksam, indem es Fotos von Betroffenen sammelt und Interviews mit ihnen oder ihren Angehörigen führt. Eine Künstlerin verarbeitet ihre Erfahrungen mit der Erkrankung in ihren Illustrationen und ihrer Musik. Christine Kumria berichtet.

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1: Das ist Franziska aus Frankfurt. Sie ist seit über 5 Jahren schwer chronisch krank. Ihren Job als Lehrerin für Bio und Chemie musste die 36-Jährige aufgeben. Den Song »Kleines bisschen Leben« hat sie selbst geschrieben.
2: Ich habe als Kind halt Gitarre gelernt und habe dann, als sich mein Gesundheitszustand sich ein bisschen verbessert hat, so vor einem Jahr, angefangen wieder ein bisschen Gitarre zu üben, weil ich einfach länger sitzen konnte und dann ging das gut. Und habe da jetzt so Spaß dran gefunden, dann auch eigene Lieder geschrieben und auch natürlich die Krankheit darin thematisiert oder eben einfach meine Lebenswelt.

0: Vor ihrer Erkrankung führte Franziska ein aktives Leben.
1: Ich habe viel gemacht, ich habe gearbeitet, ich war gern draußen, ich habe gern gewandert oder Fahrrad gefahren, einfach Dinge unternommen, Konzerte, Museen, Dinge mit Freunden unternommen. Und das sind eben alles so Sachen, die dann durch ME/CFS leider wegfallen.
0: Die Abkürzung ME/CFS steht für einen langen, komplizierten Namen. Myalgische Enzephalomyelitis, / chronisches Fatigue-Syndrom. Wie unterschiedlich und umfassend die Symptome der Erkrankung sein können, erklärt die Vorsitzende der Deutschen Gesellschaft für ME/CFS, Sarah Müller.
2: Charakteristische Symptome sind unter anderem schwere Fatigue. Das ist eine unverhältnismäßige Entkräftung, die auch nicht mit Schlafen und Ausruhen gebessert wird. Schmerzen, Kopfschmerzen, Gelenkschmerzen, Muskelschmerzen, schwere Schlafstörungen. Also die Leute haben keinen erholsamen Schlaf mehr. Eine starke Überempfindlichkeit auf jegliche Sinnesreize wie Licht, Geräusche, Berührungen, Gerüche.
0: Weil Betroffene wie Franziska das Haus nur selten oder gar nicht verlassen können, ist Kunst ein Weg, auf die Krankheit aufmerksam zu machen. Die Frankfurterin hat deshalb auch mit dem Zeichnen angefangen. Auch Verina aus Frankfurt ist von ME/CFS betroffen. Bei ihr traten die Symptome nach der Corona-Impfung auf. Seitdem hat sich alles für sie verändert.
3: Mein Leben findet zu Hause statt. Ich kann tatsächlich die Wohnung kaum verlassen. Ich würde fast sagen, 22 Stunden des Tages liege ich im Bett, in der Regel auch in einem abgedunkelten Zimmer.
0: Trotz ihrer schweren Erkrankung setzt sich Verina dafür ein, Menschen mit ME/CFS sichtbar zu machen. 2025 gründet sie deshalb gemeinsam mit ihrer Freundin Agnes Rosser das Kunstkollektiv Art Makes Visible. Die beiden rufen andere Betroffene dazu auf, ihnen Fotos und ihre Geschichten zu schicken. Auch Franziska hat für ihre Illustrationen viel Zuspruch erhalten.
1: Ich freue mich auch sehr, dass die Bilder eben auch in der Aufklärungsarbeit verwendet werden. Und auch im persönlichen Bereich sagen mir manchmal Leute, dass sie das nutzen, um ihren Angehörigen besser erklären zu können, was mit ihnen los ist. Viele können ja auch vielleicht nicht so gut kommunizieren. Also dann finde ich das irgendwie auch total schön, dass die Bilder da irgendwie einen Nutzen haben.

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1: A9, Nürnberg Richtung Berlin, zwischen Dittersdorf und Triptis, 4 Kilometer Stau. Die A9 Berlin Richtung Nürnberg ist zwischen Windlacher Berg und Bayreuth Nord außerdem wegen eines Fahrzeugbrands gesperrt. Es staut sich ab Bad Berneck-Himmelkron. A93 Regensburg Richtung Weiden, zwischen Wernberg, Köblitz und Luhe-Wildenau ein Unfall. A94 München Richtung Passau, zwischen Pastetten und Lengdorf, 4 Kilometer Stau. Und A99 Westumfahrung München Richtung Lindau, zwischen Neuherberg und dem Dreieck Allach, 8 Kilometer stockender Verkehr. Das Wetter in Bayern. In der Nacht 18 bis 13 Grad. Von Westen und Süden her kommen Regenwolken. Und die halten sich morgen, gerade auch im Süden Bayerns. Es regnet dort länger anhaltend. In Franken kann morgen Nachmittag hingegen die Sonne scheinen. Die Tage darauf bleibt es wechselhaft in Bayern. Die Höchstwerte liegen zwischen 16 und 23 Grad. Es ist 18.30 Uhr.
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1: Er soll die jüngsten Attacken auf Deutschlands Energienetz verübt haben. Ein 48-Jähriger aus dem südlichen Ruhrgebiet. Jetzt hat die Polizei ihn festgenommen. Unser erstes Thema. Unser zweites ist die neue PISA-Studie mit wieder mal einem schlechten Zeugnis für deutsche Schüler. Und es geht um Münchens Olympia-Bewerbung bei uns in der Sendung, die heute im bayerischen Kabinett besprochen wurde. Im Studio ist Xaver Schäffer. In Deutschland gab es dieses Jahr schon viele Sabotageversuche. Die Angriffe auf Umspannwerke letzte Woche, so kurz hintereinander, waren aber dann doch auffällig. Alle in Bundesländern, die noch Braunkohle abbauen. Nachdem auch noch Bekennerschreiben auftauchten, leitete die Polizei eine Fahndung nach einem 48-Jährigen ein. Und der wurde jetzt gefasst. Die Bundesregierung hält ihn für einen, Zitat, Klimaextremisten. Raimund Bacher berichtet.
2: Nach der Serie von Sabotageangriffen auf das deutsche Stromnetz ist der gesuchte Tatverdächtige festgenommen worden. Der 48-Jährige aus Gevelsberg wurde nach Polizeiangaben in der Nähe des Kraftwerkes Weißweiler bei Aachen aufgegriffen. Die Ermittler hatten seit Tagen nach dem Mann gefahndet. Er soll in Nordrhein-Westfalen, Brandenburg und Sachsen versucht haben, mit selbstgebauten Raketen leitfähiges Material über Hochspannungsleitungen zu schießen und so Kurzschlüsse auszulösen. Bei seiner Festnahme hatte der Mann weitere verdächtige Gegenstände und Sprengmittel bei sich. In unmittelbarer Nähe entdeckten die Beamten außerdem ein Zelt im Unterholz, in dem weitere Sprengladungen gefunden wurden. Spezialisten des Landeskriminalamtes untersuchen nun die sichergestellten Gegenstände. Nach Angaben der Ermittler war es in Bergheim bei Köln und am Umspannwerk Thurnow-Preilack nahe Jenschwalde in Brandenburg bereits zu Kurzschlüssen gekommen. Mehrere Kraftwerksblöcke mussten zeitweise abgeschaltet werden. Größere Stromausfälle blieben jedoch aus. Gegen den 48-Jährigen liegt ein Haftbefehl der Staatsanwaltschaft Cottbus vor. In Bekennerschreiben, die die Behörden für authentisch halten, soll er die Taten mit seinem Kampf gegen fossile Energien begründet haben. Die Ermittlungen dauern an.
1: Seit 25 Jahren gibt es die PISA-Studie. Sie misst weltweit die Kompetenzen von Schülerinnen und Schülern in verschiedenen Fächern. Die aktuelle Untersuchung hat 15-Jährige unter die Lupe genommen. In Deutschland wurden knapp 7000 Jugendliche online getestet. In Naturwissenschaften, in Lesen und in Mathematik. Das deutsche Ergebnis? Ein historischer Tiefstand. Die Werte der deutschen Schülerinnen und Schüler sind zum Teil sogar noch niedriger als beim sogenannten PISA-Schock bei der ersten Studie im Jahr 2000. Anja Baun.
3: Immer mehr Jugendliche schaffen es nicht, bis zum Alter von 15 Jahren Basiskompetenzen zu erreichen. Darunter versteht man grundlegende Fähigkeiten, die nötig sind, um sich selbstständig zu orientieren und

0: und dem Bildungserfolg eines Kindes ist in Deutschland dreimal so stark wie in vergleichbaren Ländern. Auch die Forscher haben auch Verbesserungsvorschläge für Deutschland. Dazu nochmal Anja Braun.
1: Vorgeschlagen wird vor allem früh anzusetzen, also in der Kita schon früh zu diagnostizieren, welche Kinder vielleicht Schwächen haben. Dann mehr Förderung in Kitas und Grundschulen, besonders für benachteiligte Kinder. Gelder und Personal sollten in Zukunft gezielt nach Bedarf verteilt werden und die Zeit in den Ganztagsschulen, die soll pädagogisch effektiver genutzt werden. Außerdem ist es auch dringend nötig, den Unterricht zu verbessern, also die Lehrkräfte stärker zu unterstützen, klare Strukturen einzuführen und eben den Unterricht aktivierender zu gestalten.
0: Die Stimmung war deutlich ernster gestern beim politischen Frühschoppen auf dem Gillermoos. Sowohl bei CSU als auch bei SPD und Grünen. Nur im AfD-Zelt freuten sich alle über das Wahlergebnis aus Sachsen-Anhalt. Landtagsfraktionschefin Ebner Steiner sagte, die blaue Welle rollt. Der Optimismus, der ist bei der AfD gerade spürbar. Und auch mit Blick auf die Landtagswahl in Bayern in 2 Jahren macht sich die rechte Partei bereits große Hoffnungen, berichtet Johannes Reichert.
2: In ganz Bayern gab es am Sonntagabend zur Wahl in Sachsen-Anhalt Wahlpartys der AfD, organisiert von AfD-Kreisverbänden. Auch mehrere Landtagsabgeordnete luden ihre Anhänger ins Wahlkreisbüro. Der Jubel sei groß gewesen, berichten mehrere Abgeordnete dem BR. 43,8%. Dieses Ergebnis bringe auch der AfD hierzulande einen Schub, sind sich die AfD-Vertreter sicher. Und haben für die Landtagswahl in Bayern 2028 ein Ziel. Zwischen 20% und 30%, heißt es hinter vorgehaltener Hand. Und das erste Direktmandat für die AfD in Bayern. Geändert habe sich der Umgang. Man spüre, dass offener mit der AfD umgegangen werde, etwa an Infoständen oder mit Kolleginnen und Kollegen anderer Parteien auf kommunaler Ebene, heißt es übereinstimmend von mehreren AfD-Abgeordneten. Durch den Wahlsieg in Sachsen-Anhalt entstehe nun aber auch eine höhere Erwartungshaltung. Dabei habe die AfD in Bayern, anders als im Osten, mit CSU und Freien Wählern große Konkurrenz um die konservativen Wähler. Noch einen Unterschied gäbe es zur AfD in Sachsen-Anhalt. Dort habe es einen charismatischen Spitzenkandidaten gegeben. Dieser bringe bei einer Wahl 2 bis 3% mehr, sind sich die AfD-Vertreter sicher. Das Wahlergebnis in Sachsen-Anhalt soll auch bei der Klausur der bayerischen AfD-Landtagsfraktion in 2 Wochen Thema sein.
0: Deutschland hat der Ukraine weitere Waffenlieferungen zugesagt. Verteidigungsminister Pistorius kündigte an, unter anderem dringend benötigte Abfangraketen aus Bundeswehrbeständen würden dem Land zur Verfügung gestellt, um sich gegen russische Angriffe verteidigen zu können. Währenddessen hat Russland in der vergangenen Nacht seine Attacken aus der Luft auf Kiew wieder aufgenommen. Mindestens 5 Menschen kamen ums Leben, mehr als 20 weitere wurden verletzt, berichtet Peter Sawicki aus der ukrainischen Hauptstadt.
3: Erneut wurden Wohngebäude sowie weitere zivile Infrastruktur beschädigt. Bereits Montagabend waren Vororte Kiews mit Attacken aus der Luft überzogen worden. Auch hier wurden zivile Einrichtungen getroffen. Daneben waren die Regionen Odessa, Sumy und Saporischschja von den Angriffen stark betroffen. Die neuerlichen Angriffe speziell auf Kiew erfolgten kurz nach der Abreise der US-Unterhändler Steve Witkoff und Jared Kushner. Sie waren am Sonntag zu Gesprächen über ein mögliches Kriegsende erstmals in die Ukraine gereist. Insgesamt feuerte Russland nach Angaben der ukrainischen Luftwaffe mehr als 30 Marschflugkörper, etwa 160 Drohnen sowie eine nicht näher genannte Zahl an ballistischen Raketen auf das Land ab. Von letzteren konnten der Luftwaffe zufolge 2 abgefangen werden. Das Defizit in der Flugabwehr hob auch Präsident Selenskyj einmal mehr hervor. Er zeigte sich offen für eine Deeskalation in den Bereichen Getreideexporte und Energie, forderte aber auch Russland abermals auf, sich auf Konzessionen einzulassen.
0: Die Zahl der Opfer von Streubomben ist weltweit laut Handicap International im vergangenen Jahr drastisch gestiegen. Vor allem die Opferzahlen in der Ukraine hätten dazu beigetragen, heißt es im Streubombenmonitor, den Hilfsorganisationen heute veröffentlicht haben. Daraus geht auch hervor, weltweit wurden im vergangenen Jahr mehr als 1000 Menschen durch Streubomben verletzt oder getötet. 3-mal so viel wie im Jahr zuvor. Aus Genf berichtet Sandra Bieger.
4: Besonders stark betroffen die Ukraine. Hier wurden laut Streubombenmonitor mindestens 927 Opfer registriert. Mehr als 4-mal so viele wie noch ein Jahr zuvor. Angriffe mit Streumunition gab es außerdem im Iran, Myanmar, Russland und Thailand. Die Hilfsorganisation Handicap International, die an dem

0: Bericht beteiligt ist, warnt auch vor den langfristigen Folgen der Waffen. Viele der kleinen Sprengkörper zündeten beim Einschlag nicht und blieben deshalb oft jahrzehntelang als Blindgänger im Boden. Allein durch solche Blindgänger seien im vergangenen Jahr in 9 Ländern Menschen getötet oder verletzt worden, unter anderem in Syrien, der Ukraine, Laos und Afghanistan. Der Streubombenmonitor wird jährlich von der Internationalen Koalition gegen Streumunition herausgegeben, einem weltweiten Bündnis von Nichtregierungsorganisationen. In dem Bericht fließen unter anderem Opferzahlen von Regierungen und staatlichen Stellen, Daten der Vereinten Nationen und Informationen von Minenräumorganisationen ein.
1: Mehr dazu hören Sie gleich im BR24-Hintergrund in 10 Minuten hier im Programm. Arsen, Quecksilber, Lösemittel, all das will man lieber nicht im Grundwasser haben. Aber im tschechischen Böhmerwald, nahe der Grenze zu Bayern, sind diese Stoffe in den Boden gelangt. Tschechische Behörden haben auf einem ehemaligen Truppenübungsplatz 200 marode Fässer mit Chemikalien entdeckt. Altlasten aus sozialistischen Zeiten. Aus Tschechien berichtet Marianne Allweis.
2: Der frühere tschechoslowakische Truppenübungsplatz grenzt unmittelbar an Bayern. Nach dem Fall des Eisernen Vorhangs wurde er 1991 aufgegeben. Dort liegt möglicherweise noch alte Munition. Nun wurden hunderte kaputte Fässer voller Chemikalien gefunden. Darunter Dioxine, Furane, Quecksilber und Arsen. Der tschechische Umweltminister Igor Červený geht davon aus, dass die Giftstoffe in den Boden und möglicherweise ins Grundwasser gelangt sind. Die Sanierung beginne noch in diesem Monat und werde bis 2028 dauern. Sein Vorgänger sei bereits informiert gewesen, so der Politiker der rechten Autofahrerpartei. Der ehemalige Umweltminister weist das zurück. Für Verwirrung sorgte der kurzzeitige tschechische Klimabeauftragte Filip Turek, ebenfalls von den Motoristen. Er hatte zunächst von einem Fund chemischer Kampfstoffe wie Senfgas gesprochen. Der Fundort ist abgesperrt und bewacht und wird nicht genau genannt, auch um keine Schaulustigen anzuziehen. Das alte Militärgelände liegt im Böhmerwald. Auf den Betrieb des Nationalparks habe der aktuelle Vorfall aber keinen Einfluss, heißt es dort. Der Zugang zum betroffenen Gebiet sei für Radfahrer und Wanderer ohnehin verboten.
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4: Im Studio Birgit Harprat. Haushaltselektronik, Smart Living, digitale Gesundheitshelfer. Wer sich die auf der IFA anschauen will, kommt zu spät. Heute Abend endet in Berlin die Technologiemesse. Seit Freitag letzter Woche haben Aussteller aus aller Welt ihre Neuheiten präsentiert. Vor allem junges Publikum sollte gezielt angesprochen werden. Die Kundschaft der Zukunft. Martin Polanski mit einer Bilanz.
5: Roboter haben die Messe dominiert, die meiste Aufmerksamkeit der Besucher auf sich gezogen. Ob als menschenähnliche Fußballer, als KI-gesteuerte Pandabären oder auch als geschickte Haushaltshilfen. Inwieweit sich solche Roboter durchsetzen werden, wagen Branchenexperten aber nicht vorherzusagen. Weiterer Trend: Künstliche Intelligenz wird in immer mehr Geräte integriert. Kein neuer Kühlschrank, keine neue Waschmaschine verzichtet auf KI, um beispielsweise die Wäsche zu sortieren. Und bei vielen Innovationen geben chinesische Anbieter klar den Ton an. Von den gut 2000 Ausstellern auf der IFA kamen rund 900 aus China. IFA-Chef Leif Lindner verweist darauf, dass Unternehmen aus der Volksrepublik derzeit am schnellsten in der Lage sind, neue Ideen in marktreife Produkte umzusetzen. Lindner sieht aber nach wie vor einiges Potenzial in Deutschland. So würden viele neue KI-Patente von hiesigen Unternehmen angemeldet.
4: Es war nicht gerade ein Tag der guten Stimmung an den Märkten. Dafür ist die Lage im Nahen Osten immer noch zu angespannt und die Straße von Hormuz kaum passierbar. Das wirkt sich auch auf die Rohstoffmärkte aus. Detlef Landmesser über den Handelstag und gestiegene Preise.
6: Am Morgen kostete Nordseeöl der Sorte Brent fast $100 pro Barrel. Am späten Nachmittag waren es immer noch $98. Am Persischen Golf sind weiterhin keinerlei Fortschritte erkennbar. Der DAX konnte dennoch seinen Tagesverlust aufholen und schaffte eine Punktlandung bei 26.007 Punkten. Von der deutschen Konjunktur kamen unterschiedliche Signale. Während die Exporte im Juli zurückgingen, erreichte die Stimmung in der Elektroindustrie den höchsten Stand seit mehr als 3 Jahren. Dort sprangen die Auftragseingänge im Juli gegenüber dem Vorjahr um fast ein Drittel nach oben. Gründe sind der Ausbau von Rechenzentren, Investitionen in künstliche Intelligenz und die zunehmende Automatisierung in der Produktion. Die Unternehmen der Elektro- und Digitalbranche wollen nun auch wieder mehr Personal einstellen. Laut IFO-Institut ist dieser Aufschwung auch kein kurzfristiges Strohfeuer, sondern durch langfristige Investitionen gestützt. Dem Branchenvertreter Infineon halfen diese guten Nachrichten heute nicht. Nach einer Abstufung durch Morgan Stanley rutschte die Aktie ans DAX-Ende.
4: Noch Meldungen des Tages im Überblick. Dämpfer für deutsche Exporte. Nach 5 Monaten Wachstum lag der Kalender- und saisonbereinigte Wert der Ausfuhren für Juli 9,8% unter dem Vormonat, aber über 6% höher als im Juli 25. Sorge um Gasspeicher. Deutschlands Gasspeicher könnten einer Schätzung zufolge Februar vollständig leer sein, sollte der Winter stark kalt werden. Das Wirtschaftsministerium dagegen sieht keine Mangelgefahr. Und Wachstum der Erneuerbaren. Ihr Anteil ist laut Statistischem Bundesamt bei der Stromproduktion erneut gestiegen. Windkraft, Sonne und Biogas lieferten knapp 60% der ins Netz eingespeisten Menge.
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1: Benjamin Day mit den Nachrichten.
7: Nach Sabotageakten auf deutsches Stromnetz gibt es Festnahme. Der Polizei hat nach tagelanger Fahndung einen 48-Jährigen gefasst. Er wurde den Angaben zufolge in der Nähe eines Kraftwerks im rheinischen Eschweiler gestellt und hatte Sprengmittel dabei. Sein Motiv war demnach der Kampf gegen klimaschädliche Energien wie Öl, Kohle und Gas. In den vergangenen Tagen hatte es in Nordrhein-Westfalen, Brandenburg und Sachsen Attacken auf Stromleitungen unweit von Kohlekraftwerken gegeben. Schlechte PISA-Ergebnisse deutscher Schülerinnen und Schüler sorgen für Aufregung. Bayerns Kultusministerin Stolz nannte es im BR inakzeptabel, dass die getesteten Jugendlichen die niedrigsten Kompetenzwerte seit Beginn der PISA-Erhebungen im Jahr 2000 haben. Zwar wurden keine Ergebnisse für die einzelnen Bundesländer veröffentlicht, aber andere Studien zeigten auch in Bayern Nachholbedarf. Stolz verwies darauf, dass es deshalb seit 2 Jahren mehr Deutsch- und Matheunterricht an den Grundschulen gibt. BSW will AfD-Landtagspräsidenten in Sachsen-Anhalt mitwählen. Parteigründerin Wagenknecht sagte dem Magazin Stern, es sei für das BSW unstrittig, dass der AfD als mit Abstand stärkster Fraktion das Amt des Parlamentspräsidenten zusteht. Ähnlich äußerte sich der neu gewählte parlamentarische Geschäftsführer der BSW-Landtagsfraktion Dittrich. Deutschland liefert der Ukraine weitere Abfangraketen. Laut Verteidigungsminister Pistorius sollen die Raketen aus Beständen der Bundeswehr kommen. Er erwartet, dass die russischen Luftangriffe im nahenden Winter wieder zunehmen. Störung verursacht Chaos an britischen Flughäfen. Wegen eines Systemfehlers bei der Flugsicherung mussten viele Maschinen am Boden bleiben, etwa an den Londoner Flughäfen, aber auch in Manchester oder Birmingham. Betroffen sind auch Verbindungen nach München und in andere deutsche Städte. Das Wetter auch am Abend meist freundlich und warm.
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1: Was ist der Stand bei der bayerischen Olympiabewerbung? Darüber hat das Kabinett heute in München beraten, und zwar gemeinsam mit Dominik Krause, dem Münchner Oberbürgermeister. Ende September wird entschieden, welche deutsche Stadt sich bewerben darf. Offen ist noch, für welches Jahr. Möglich wären 2036, 2040 oder 2044. Doch bis dahin müsste noch einiges passieren, wie Katharina Kitt berichtet.
8: Der Prinz-Karl-Palais am Dienstagnachmittag in München. Ministerpräsident Markus Söder, Innenminister Joachim Herrmann und der Münchner Oberbürgermeister Dominik Krause haben zur Pressekonferenz geladen. Das Thema: Olympia. Zum ersten Mal nahm mit Krause ein Grünen-Politiker an einer bayerischen Kabinettssitzung teil. Bei der Bewerbung für die Sommerspiele üben Söder und Krause den Schulterschluss.
9: Ohne was Falsches zu sagen, aber seit Sie OB sind, hat es noch einmal einen neuen Schwung erfahren. Sie sind da mit großer Leidenschaft dafür. Und da ist Bayern und München in einem Olympiateam.
8: Jetzt gehe es darum, noch weiter für die Olympia-Bewerbung zu mobilisieren und sich als Sportland Bayern gegen die Konkurrenz durchzusetzen. Man hoffe auf ein bayerisches Sommermärchen, so Söder. Auch Dominik Krause betonte erneut die Vorteile, die ein bayerisches Olympia für die Landeshauptstadt hätte.
10: Für uns hier in München wären das ganz konkret natürlich der U-Bahn-Ausbau. Das ist die U-Bahn im Nordosten für den Anschluss eines olympischen Dorfs. Es ist aber auch die Spange U9. Dann ist es natürlich die Stadtentwicklung im Münchner Norden und Nordosten durch die Entstehung eines olympischen Dorfs, auch eines Mediendorfs.
8: Bis München tatsächlich die Olympischen Spiele ausrichten könnte, müsste noch einiges passieren, auch bei den Sportanlagen. Erst vor wenigen Tagen kritisierte der deutsche Ruderer und Olympiasieger Oliver Zeitler den Zustand der Regattastrecke in Oberschleißheim scharf. Innenminister Herrmann versprach bei der Pressekonferenz eine Finanzspritze.
11: Also der Zuschlag wird sicherlich dazu führen, dass da noch mehr in Modernisierung investiert wird oder in Fragen zum Beispiel der Barrierefreiheit oder dergleichen.
8: Investitionsbereitschaft hin oder her, die Entscheidung, welche deutsche Stadt sich für Olympia bewerben darf, wird aber nicht in München getroffen. Noch mit im Rennen sind Berlin und die Rhein-Ruhr-Region. Am 26. September entscheidet der Deutsche Olympische Sportbund in Baden-Baden. Und dann?
9: Und dann kommt der eigentlich größte Herausforderung, nämlich beim IOC zu bestehen. So, und parallel planen wir und dann kommt auch darauf an, welcher Zeitpunkt kommt. 36, 40, 44. Wenn es 44 wäre, haben wir mehr Zeit. Wenn es 36 ist, dann muss man Dampf machen auf Deutsch gesagt, um alles zu schaffen. Aber ich sag mal so, wir kriegen es schon hin.
8: Eine erste Gewissheit wird es frühestens 2029 geben. Dann entscheidet das IOC, also das Internationale Olympische Komitee, darüber, welche Stadt die Olympischen Spiele 2036 austragen darf.
1: Die Pläne rund um die Münchner Olympiabewerbung. Heute hat sie Oberbürgermeister Krause im Kabinett vorgestellt. Katharina Kitt war dabei.
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1: Sie töten und verstümmeln und das noch lange nach dem Ende eines Krieges. Streubomben. Eigentlich sind sie in mehr als 120 Staaten geächtet und trotzdem werden sie weiter eingesetzt. Mehr als 1000 Menschen wurden weltweit im vergangenen Jahr laut aktuellem Streubombenmonitor getötet oder verletzt. Das sind dreimal so viele wie noch im Jahr zuvor. Sandra Bieger berichtet.
0: Auf dem Platz vor dem UN-Gebäude in Genf steht ein gigantischer Holzstuhl mit einem abgebrochenen Bein. Broken Chair, kaputter Stuhl heißt das 12 Meter hohe Kunstwerk. Es symbolisiert den Protest gegen Streubomben und Landminen. Wie aktuell das Thema ist, zeigt sich im UN-Gebäude in Genf. Dort stellt die Internationale Koalition gegen Streumunition ihren aktuellen Bericht vor. Diesem zufolge haben die Waffen im vergangenen Jahr 1063 Opfer gefordert, dreimal so viele wie noch im Jahr zuvor. Eva-Maria Fischer von der Hilfsorganisation Handicap International hat an dem Bericht mitgearbeitet.
12: Ja, das macht mich natürlich extrem betroffen, so wie all unsere Kolleginnen und Kollegen, die ja seit vielen, vielen Jahrzehnten mit dem Problem Streumunition zu tun haben. Und es ist einfach eine der allerhöchsten jemals gemessenen Opferzahlen pro Jahr.
0: Besonders stark betroffen die Ukraine. Hier wurden laut Streubombenmonitor mindestens 927 Opfer registriert, mehr als viermal so viele wie noch ein Jahr zuvor. Angriffe mit Streumunition gab es außerdem im Iran, Myanmar, Russland und in Kambodscha. Eva-Maria Fischer von Handicap International sagt, 87% der Opfer im vergangenen Jahr seien Zivilistinnen und Zivilisten gewesen. Das liege in der Natur der Waffe.
12: Streubomben verteilen viele kleine Submunition über weite Gebiete, treffen immer nicht nur das militärische Ziel, sondern eben auch zivile Opfer. Diese Waffe hinterlässt unglaublich viele Blindgänger und es sind kleine, oft ballgroße Munitionen, die zum Beispiel ein Kind finden kann, die meistens interessant aussehen und die durch jedes Kind aufzuheben und schließlich auch auszulösen sind.
0: Eva-Maria Fischer von Handicap International ist sich sicher. Auch wenn die diesjährige Opferzahl mit 1063 Getöteten und Verletzten erschreckend hoch sei, so bilde sie dennoch nicht die ganze traurige Wahrheit ab.
12: Es ist ja nicht nur der einzelne Mensch, der getötet oder verletzt wird, ein Opfer einer solchen Waffe, sondern es sind auch die Familien. Wenn zum Beispiel ein Bauer auf dem Land getötet wird, dann verliert eine gesamte Familie ihren Ernährer. Oder es gibt langfristig betroffene Regionen, zum Beispiel in Laos. Da wissen die Menschen, hier liegen tödliche Waffen. Es kommt aber niemand, weil zu wenig Geld da ist, um zu räumen. Das heißt, dieses Feld ist langfristig nicht zu benutzen für Menschen, die in relativer Armut leben und das Feld dringend brauchen.
0: Apropos Geld, das fehlt den Hilfsorganisationen, die gegen Streubomben kämpfen und sich um Streubombenopfer kümmern, mehr und mehr. Unter anderem auch, weil mittlerweile viele Länder ihr Geld eher in Waffen als in humanitäre Projekte investieren. Davon entmutigen lässt sich Eva Maria Fischer von Handicap International genauso wenig wie ihre Mitstreiter von der Internationalen Koalition gegen Streumunition.
12: Vor allem haben wir immer bei den Konferenzen Überlebende dabei, die durch Streumunition schwer verletzt wurden und die danach beschlossen haben, ich will mich dafür engagieren, dass es anderen nicht so geht wie mir. Und wenn diese Menschen, die so viel verloren haben, die Kraft haben, sich trotzdem zu engagieren, dann ist es natürlich auch für alle anderen unglaublich motivierend.
1: Sandra Bieger über den internationalen Einsatz gegen Streumunition.
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4: Mit Michaela Sachenbacher. In den ersten beiden Runden hat er sich schwer getan, musste jeweils über 5 Sätze gehen. Aber nun läuft es für Alexander Zverev bei den US Open. Nach dem ungefährdeten Sieg gegen den Italiener Luciano Daderi steht er im Viertelfinale. Und nach dem Match hat er gescherzt, dass er jetzt gar nicht wüsste, wohin mit der vielen Zeit. Tim Brockmeier ist unser Reporter in Flushing Meadows bei den US Open. Heute hat Zverev frei. Was hat er denn gemacht?
13: Er hat ein bisschen länger geschlafen, das konnte er sich ja dann leisten. Ansonsten hat er uns gestern an Nacht, muss man ja schon sagen, er gibt dann direkt nach dem Match, wenn er dann durch ist, gestern war es ja verhältnismäßig früh, du hast es gesagt, kurze Statements, Interviews im Bereich der Umkleidekabine in den Katakomben des Stadiums. Da hat er gesagt, er macht ansonsten den gleichen Ablauf wie immer. Also er wird jetzt nicht 10 Kilometer durch den Central Park joggen, sondern irgendwann, also nach Frühstück natürlich wieder auf die Anlage kommen, trainieren, diesmal halt ein bisschen früher, vielleicht so 1-1,5 Stündchen, dann das übliche Behandlung, Massage, Physio, ist alles dabei, ordentlich essen und dann geht es irgendwann auch wieder ins Hotel, Matchvorbereitung, Taktik vorbereiten, dann für das Viertelfinale gegen den Belgier van de Zandschulp.
4: Ja, gegen den spielt er morgen, die Nummer 70 der Welt. Eigentlich dürfte das doch kein Problem für die Nummer 1 des Turniers sein, oder?
13: Nee, wirklich nicht. Das will er alles nicht hören. Ist natürlich darauf angesprochen worden, dass dieses Feld, weil relativ viele Top-Favoriten in seiner Hälfte der Auslosung auf dem Weg zum Finale schon raus sind, dass das Feld sehr offen ist, dass es alles ja total easy ist, für ihn ins Finale einzuziehen. Hat er alles abgeblockt, die Fragen, weil natürlich muss erstmal gespielt werden. Aber wenn er insbesondere die Form von gestern zeigt und auch in der dritten Runde war es ja schon eine deutliche Leistungssteigerung zu den ersten beiden Matches, dann sollte die Nummer 70 der Welt, Van de Zandschulp, kein Problem sein. Natürlich spielt er relativ gut. Auch diesmal wieder in New York. Irgendwie mag er das Turnier. Der Niederländer hat hier auch schon mal vor einiger Zeit Carlos Alcaraz in 3 Sätzen bezwungen. Aber wenn wir ganz ehrlich sind, ist das Niveau, was Zverev gestern gespielt hat, absolut ausreichend, um da eine klare Sache draus zu machen und dann ins Halbfinale einzuziehen.
4: Ja, dann drücken wir mal die Daumen morgen nach, dass er das wieder hinkriegt. Und das machen wir natürlich auch heute, wenn das deutsche Doppel Kevin Kravitz-Tim Pütz antritt. Für die beiden geht es um den Einzug ins Viertelfinale. Wie schätzt du ihre Chancen ein?
13: Na, die haben leider das britische Duo Julian Cash, Lloyd Glasspool gegenüber. Die sind an 9 gesetzt, Kravitz-Pütz an 6. Aber das ist sind so ein bisschen die Angstgegner, die beiden Briten für die Deutschen. Dauert übrigens noch einiges, bis die auf den Platz kommen. Deutscher Zeit wird das irgendwann heute Nacht, 2-3 Uhr soweit sein, bei aktuell übrigens sehr, sehr schön sonnigem Wetter in New York. Die haben 5-mal schon gegen diese Briten gespielt, Kravitz-Pütz. Das ist ja im Doppel schon relativ viel, weil so viele Matches und so viele Aufeinandertreffen gibt es da nicht und haben davon 4 Partien verloren. Immerhin die letzte, das ist vielleicht dann so die gute Erinnerung und das Positive, die letzte im April in Monte Carlo beim Turnier, das haben sie gewonnen. Aber ist ein schwerer Gegner und insgesamt haben Kravitz-Pütz eine relativ schwere Auslosung in Richtung eines Finals, wo sie vor 2 Jahren ja mal standen und wo sie gerne wieder hin würden.
4: Schauen wir mal. Ein besonderer Leckerbissen, auf den ich mich persönlich besonders freue, ist das Match heute Nacht zwischen Titelverteidiger Carlos Alcaraz und Lokalmatador Ben Shelton. Freue ich mich zu Recht.
13: Ja, würde ich sagen, das wird ein absoluter Kracher. Das wird die erste ganz, ganz große Herausforderung auch für Carlos Alcaraz, für den Titelverteidiger, der ja nach einer 4,5-monatigen Verletzungspause, Handgelenk war das Problem, hier endlich wieder spielt. Große Headline hier auf der US Open-Anlage, überall die Videoleinwände zeigen dieses Duell. Fiebern natürlich auch die US-Tennis-Fans drauf hin. Ihr Ben Shelton, bestgesetzte US-Amerikaner, von dem erhoffen sie sich endlich mal wieder einen Titel. Das heute Nacht in der Night Session, absolute Primetime, absolute Headline, also du solltest deinen Wecker stellen und aufstehen. Ja.
4: Habe ich schon gemacht. Bin sehr gespannt. Vielen Dank, Tim Brockmeier.
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1: A8 Salzburg Richtung München zwischen Bad Aibling und Irschenberg 3 Kilometer Stau. Dort steht ein liegengebliebenes Fahrzeug auf der mittleren Spur. A9 Nürnberg Richtung Berlin zwischen Dittersdorf und Triptis 4 Kilometer Stau. Die A9 Berlin Richtung Nürnberg ist zwischen Windlacher Berg und Bayreuth Nord wegen eines Fahrzeugbrands gesperrt. Es staut sich ab Marx-Schorgast. Und A99 Westumfahrung München Richtung Lindau zwischen Neuherberg und dem Dreieck Allach 8 Kilometer stockender Verkehr. Das Wetter, in der Nacht zum Teil Gewitter bei 18 bis 13 Grad. Morgen regnet es in weiten Teilen Bayerns zunächst. Später in Franken auch sonnig bei 16 bis 23 Grad. Die Tage darauf weiter ein Mix aus Sonne, Wolken und Regen.
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1: Es ist jetzt 19 Uhr.
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1: Tagelang wurde gefahndet, jetzt ist der mutmaßliche Stromnetzsaboteur festgenommen worden. Ganz in der Nähe eines weiteren Kraftwerks. Außerdem geht es in unserer Sendung um die immer schlechtere Leistung deutscher Schüler. Wir schauen uns die Ergebnisse der neuen PISA-Studie genauer an und blicken auf neue Sanktionen zwischen Israel und Großbritannien und was da los ist. Im Studio ist Xaver Schäffer. Im Fall der bundesweiten Angriffe auf Teile des Stromnetzes sehen die Ermittler einen wichtigen Durchbruch. Die knapp eine Woche dauernde Fahndung hat sich jetzt offenbar ausgezahlt. Heute wurde der mutmaßliche Täter festgenommen. Der Mann fiel Polizisten bei einem Großeinsatz in der Nähe des Kraftwerks Weißweiler bei Aachen auf. Der 48-Jährige soll mit selbstgebauten Vorrichtungen Kurzschlüsse an Hochspannungsleitungen in Nordrhein-Westfalen, Brandenburg und Sachsen ausgelöst haben. Über die heutige Festnahme berichtet Carla Behnke.
15: 8 Tage hat es gedauert, jetzt ist Daniel V. offiziell gefasst. Der 48-Jährige ist am Vormittag in der Nähe des Kraftwerks Weißweiler bei Aachen festgenommen worden. Das haben die Polizei Potsdam und die Staatsanwaltschaft Cottbus bekannt gegeben. Der nordrhein-westfälische Landesinnenminister Reul äußerte sich heute Nachmittag zu der Verhaftung.
16: Also um 10.22 Uhr hat die nordrhein-westfälische Polizei aufmerksame Beamte jemanden gesehen, der auf dem Feldweg entlang der Autobahn lief. Und die Überprüfung dieser Person hat ergeben, ja, das ist der Gesuchte, den wir auf dem Schirm hatten. Der hatte zusätzlich auch noch Sprengstoff bei sich. Wir sind ihm dann nachgefolgt und man hat dann die Stelle gesehen, wo er sich ein Zelt aufgebaut hat. Und bei dem Zeltaufbau war auch noch weiterer Sprengstoff zu finden. Heißt, er war immer noch unterwegs, aktiv und wollte weitermachen. Und dieses Spiel ist heute beendet worden.
15: Der Mann aus Gevelsberg soll in Brandenburg, Sachsen und an mehreren Stellen in NRW versucht haben, das Stromnetz zu sabotieren. Die Polizei hatte allein in Sachsen 21 seiner selbstgebauten Raketen gefunden. Die sollten einen dünnen Draht über die Hochspannungsleitungen schießen und so einen Kurzschluss auslösen. Die erste der Vorrichtungen wurde am Dienstag letzter Woche gefunden. 2 Tage später hatte der Verdächtige ein Bekennerschreiben veröffentlicht, das von der Polizei als authentisch erachtet wurde. Das Schreiben wandte sich auch gegen fossile Energieerzeugung. Dazu Beate Kardels von der Polizei Brandenburg.
17: Zur Motivlage ermitteln wir natürlich in alle Richtungen. Allerdings sind wir auch ehrlich, da liegt der Fokus hier schon auf dem Thema Klimaschutz, dass es hier eine entsprechende Verbindung gibt. Das schließt sich aus dem Bekennerschreiben, aber ganz endgültig ist es dann, wenn die Ermittlungen abgeschlossen sind.
15: In 2 Fällen war die Sabotage erfolgreich. In Kraftwerken bei Köln und in Brandenburg kam es zu Kurzschlüssen. Stromausfälle konnten aber verhindert werden.
17: Derzeit liegen uns hier keine Erkenntnisse vor, dass hier weitere Personen beteiligt sind, sodass wir zunächst davon ausgehen, dass der Täter allein gehandelt hat. Aber auch hier gilt es, die Ermittlung abzuwarten, ob sich daraus noch Anhaltspunkte ergeben, dass gegebenenfalls doch weitere Personen beteiligt waren.
15: Auch Bestand der Ermittlung ist, was genau der Verdächtige vorhatte. Schließlich war er auch mit Sprengstoff vor Ort. Er hätte auch versuchen können, etwas direkt zu sprengen, statt nur einen Kurzschluss herbeizuführen. Verhaftet wurde der Mann schließlich bei einer Verkehrskontrolle. In Weißweiler, in der Nähe des Kraftwerks, soll er zu Fuß unterwegs gewesen sein. Er hatte Sprengmittel dabei. In den letzten Tagen hat er anscheinend in seinem Zelt gelebt. Auch dort wurde Sprengstoff gefunden. Wie es mit ihm jetzt weitergeht, ob er nach Brandenburg überführt wird oder in NRW bleibt, ist noch unklar. Aktuell steht auch der Generalbundesanwalt mit Behörden vor Ort im Kontakt und prüft, ob der Fall übernommen werden soll. Der Fall hat auch politisch Kreise gezogen. Bundesinnenminister Dobrindt sprach am Freitag von Klimaextremismus. Der nordrhein-westfälische Landesinnenminister Herbert Reul von verfassungsfeindlicher Sabotage. Die Ermittlungen liegen aktuell bei der Staatsanwaltschaft Cottbus.
1: Der Bundestag hat heute erstmals den Haushaltsentwurf für das kommende Jahr beraten. Geplant sind Ausgaben von 555 Milliarden Euro und Schulden von insgesamt mehr als 200 Milliarden. Geld, das vor allem in Verteidigung, aber auch in die Infrastruktur fließen soll. Sowohl AfD als auch die Linken sprechen von Schuldenwahnsinn. Bundesfinanzminister Klingbeil von einem einzigartigen Zukunftsprogramm. Aus Berlin Jan Zimmermann dazu.
18: Es sind herausfordernde Zeiten, sagt Finanzminister Lars Klingbeil. Sein Haushalt für das nächste Jahr sei eine deutliche Antwort auf die Probleme des Landes und die Krisen in der Welt, wie der Krieg im Iran und in der Ukraine.
19: Ich finde, es reicht nicht mehr, dass wir uns von Krise zu Krise hangeln. Wir müssen unsere eigene Stärke und unsere eigene Resilienz in einer unsicheren Welt stärken und dafür politische Entscheidungen treffen.
18: Dafür seien Investitionen, zum Beispiel in erneuerbare Energien, Verkehrswege und in die Sicherheit nötig. So sieht Klingbeils Haushaltsentwurf Ausgaben in Höhe von mehr als 555 Milliarden Euro vor, 6% mehr als in diesem Jahr.
19: Es ist richtig, dass wir in unsere Zukunft investieren und dass mit der zukunftsfeindlichen Politik der letzten Jahre Schluss ist. Wir bringen die Infrastruktur in unserem Land durch Investitionen jetzt auf Vordermann.
18: Der SPD-Minister verteidigt dabei die hohe Schuldenaufnahme, die Nettokreditaufnahme für das nächste Jahr und die schuldenbasierten Sondervermögen für Infrastruktur und Klimaschutz sowie für die Bundeswehr ergeben zusammen rund 200 Milliarden Euro neue Schulden. Das meiste Geld im Haushalt 2027 fließt in das Arbeits- und Sozialministerium für Renten und Sozialleistungen. Deutlich mehr Mittel stehen künftig für die Verteidigung bereit.
19: Ohne neue Schulden sich zu verteidigen, das ist wie ohne Rakete zum Mond fliegen, liebe Kolleginnen und Kollegen.
18: Die Oppositionsparteien kritisieren Klingbeils Haushaltsentwurf. Für die AfD sind die Ausgaben zu hoch. Für die Grünen fehlen Investitionen in Klimaschutz und Klimaanpassung. Die Linke fordert weniger Geld für die Verteidigung und mehr Entlastungen für die Bürger.
1: Mehr über die Haushaltsdebatte im Bundestag hören Sie in 15 Minuten hier im BR24 Hintergrund. Seit 25 Jahren gibt es die PISA-Studie. Sie misst weltweit die Kompetenzen von Schülerinnen und Schülern in verschiedenen Fächern. Die aktuelle Untersuchung hat in Deutschland knapp 7000 Jugendliche unter die Lupe genommen. In Naturwissenschaften, in Lesen und in Mathematik. Das Ergebnis ist ein historischer Tiefstand. Die Werte der deutschen Schülerinnen und Schüler sind zum Teil sogar noch niedriger als beim sogenannten PISA-Schock, also bei der ersten Studie im Jahr 2000. Anja Braun führt das genauer aus.
20: Immer mehr Jugendliche schaffen es nicht, bis zum Alter von 15 Jahren Basiskompetenzen zu erreichen. Darunter versteht man grundlegende Fähigkeiten, die nötig sind, um sich selbstständig zu orientieren und eben am gesellschaftlichen Leben teilzunehmen. Jeder dritte Jugendliche kann nicht mehr so gut lesen, dass er die Kernaussage eines Textes versteht und kann so zum Beispiel auch nicht mehr Meinung von Fakten unterscheiden. Jeder dritte Jugendliche kann auch mit mathematischen Problemen aus dem Alltag nicht mehr so umgehen, dass er zum Beispiel ausrechnen könnte, ob sich ein Rabatt lohnt. In den Naturwissenschaften ist es etwas besser, da erreicht nur etwa ein Viertel diese Basiskompetenzen nicht. Ähnlich sieht es auch bei dem computergestützten Problemlösen aus. Insgesamt haben auch immer mehr Heranwachsende nicht mehr das Gefühl, dass sich Bildung später im Leben mal lohnt. Und gleichzeitig nimmt die Zahl der 15-Jährigen zu, die Texte auch nur noch schnell überfliegen und nicht verstehen. Und es sagen auch immer mehr, dass Dinge sie schnell nicht mehr interessieren und sie deshalb auch nicht zu Ende bringen.
1: ganz vorne bei PISA dabei ist, wie so oft schon, Singapur. Was macht das Bildungssystem dieses Stadtstaats so erfolgreich? Der Unterricht gilt als strukturiert und leistungsorientiert, mit klaren Lernzielen, aber auch hohen Erwartungen an die Schüler. Und gleichzeitig geht es längst nicht nur um Auswendiglernen. Singapur setzt zunehmend auf Problemlösung und kreative Fähigkeiten. Dort fängt man schon im Kindergarten an mit den Dingen, die Kinder in Deutschland erst in der Schule lernen. Jennifer Johnston über das Erfolgsmodell Singapur.
2: Singapur hat laut PISA-Studie eines der besten Bildungssysteme der Welt. Bei der Lesekompetenz liegt es auf Platz 1, in Mathematik und Naturwissenschaften auf Platz 2 hinter China. Disziplin und Ehrgeiz prägen das Schulsystem in Singapur. Die Mehrheit der Kinder lernt nach Schulschluss weiter. In Einkaufszentren reiht sich eine private Nachhilfeschule an die andere. Der Druck ist groß. Singapur setzt jedoch längst nicht mehr nur auf Drill. Es geht immer stärker um Soft Skills, Kreativität und kritisches Denken. Mit schulischem Lernen geht es in Singapur früh los. Bereits in der Kita mit etwa 3 Jahren lernen Kinder Buchstaben und Zahlen kennen, haben Unterricht auf Englisch und Chinesisch. Bildungskonzepte greifen langfristig und werden über die Jahre an neue Anforderungen angepasst. Ein Schwerpunkt liegt derzeit auf dem Umgang mit künstlicher Intelligenz. Der Lehrerberuf ist in Singapur beliebt. Es gibt mehr Bewerber als Stellen, nur die besten werden genommen. Lehrer, die sich besonders engagieren oder Schüler, die besonders gut abschneiden, bekommen Büchergutscheine oder Geld. Doch die PISA-Studie äußert sich zu 2 Punkten auch kritisch. Singapurer Schüler machten nach der Schule zu wenig Sport. Und in der Familie gäbe es weniger Hilfe und Austausch über den Schulalltag.
1: Beide Präsidenten, der US-amerikanische und der russische, brauchen dringend Erfolge, was den Ukraine-Krieg angeht. Beide kommen nicht recht voran dabei. Washington versucht seit Monaten vergeblich, Moskau zu einem Ende des Krieges zu bewegen. Gleichzeitig sehen westliche Beobachter momentan keine bedeutenden Fortschritte des russischen Militärs in der Ukraine. Nach einer Reise von US-Vermittlern nach Moskau und Kiew am Wochenende haben Donald Trump und Wladimir Putin heute eine Stunde miteinander telefoniert und dabei auch eine Bilanz der jüngsten diplomatischen Mission gezogen. Stefan Lark fasst zusammen.
21: Wie Putins außenpolitischer Berater Juri Uschakow mitteilte, hätten beide Seiten die Gespräche positiv beurteilt und eine Fortsetzung des Austauschs in diesem Format angekündigt. Putin habe zudem die Vermittlungsbemühungen der USA bei der Suche nach einer Lösung des Konflikts in der Ukraine gewürdigt. Laut Uschakow habe Putin zudem seine Sicht auf die Lage in der Ukraine erläutert und betont, Russland verfolge keine aggressiven Absichten gegenüber Europa. Der Kreml-Chef hat in der Vergangenheit schon häufig betont, Russland hege keine Absichten, Europa und die NATO anzugreifen. Es ist das gängige Kreml-Narrativ, dass Europa durch seine Unterstützung der Ukraine den Krieg in die Länge ziehe und die Verantwortung für eine weitere Eskalation trage. Uschakow ergänzte, dass Putin in dem Telefonat mit Trump eine ausführliche Analyse der Vorgänge auf dem Schlachtfeld gegeben habe und dabei erläutert habe, was die USA real für ein baldiges Ende der Kampfhandlungen tun könnten. Was das genau sein könnte, ließ er unerwähnt. Laut Uschakow habe der US-Präsident eine komplette Wiederherstellung der Beziehungen zwischen Russland und den USA für den Fall eines Endes des Ukraine-Kriegs in Aussicht gestellt.
1: Schauen wir noch auf einen Streit zwischen Israel und Großbritannien. Es geht um das Westjordanland, das Israel seit fast 60 Jahren besetzt hält. Völkerrechtlich gesehen darf es als Besatzungsmacht dort keine Siedlungen errichten, macht das aber schon seit Jahrzehnten. Großbritannien verbietet nun die Einfuhr von Waren aus den illegalen israelischen Siedlungen. Und Israels Regierung reagierte darauf prompt, wie Julia Ley berichtet.
22: Der israelische Außenminister Gideon Saar hat am frühen Dienstagabend angekündigt, das britische Konsulat in Jerusalem schließen zu lassen. Zudem kündigte Saar eine Reihe weiterer Maßnahmen an. So müssen etwa britische Vertreter das internationale Gaza-Hilfszentrum in Israel verlassen. Und er sprach Einreiseverbote gegen 12 Personen aus, die an, Zitat, antisemitischen und anti-israelischen Aktivitäten beteiligt sind. Der Schritt kommt als Reaktion auf neue Sanktionen, die die britische Regierung heute verkündet hat, aus Protest gegen Israels Siedlungspolitik im besetzten Westjordanland. Nach internationalem Recht sind alle Siedlungen dort illegal. Innerhalb von 6 bis 9 Monaten will Großbritannien die Einfuhr von Waren aus den Siedlungen verbieten. Zudem soll es Sanktionen gegen Unternehmen und Einzelpersonen geben, die Dienstleistungen für solche Siedlungen bereitstellen. Auch Frankreich und Kanada wollen sich dem Einfuhrverbot anschließen. Deutschland ist an der am Dienstag verkündeten Initiative nicht beteiligt.
1: Rauchen mindert ihre Fruchtbarkeit. Auf Zigarettenpackungen steht dieser Warnhinweis schon lange. Nun hat die Weltgesundheitsorganisation in einer groß angelegten wissenschaftlichen Auswertung bestätigt, dass Rauchen die Chancen auf eine Schwangerschaft verringern kann. Wie die WHO dabei vorgegangen ist und warum das Rauchen den Kinderwunsch beeinträchtigen kann, dazu Sandra Bieger aus Genf.
0: Die Weltgesundheitsorganisation WHO hat zum Thema Rauchen und Unfruchtbarkeit Studien seit dem Jahr 2000 zusammengetragen. Das Ergebnis: Raucherinnen haben ein rund 40% höheres Risiko, unfruchtbar zu sein. Der Grund: Bei Raucherinnen verringert sich die Anzahl der Eizellen in den Eierstöcken. Die gute Nachricht: Frauen, die mit dem Rauchen aufhören, könnten ihre Chancen auf eine Schwangerschaft verbessern, so die WHO. Auch bei Männern lässt sich laut Weltgesundheitsorganisation ein eindeutiger Zusammenhang zwischen Fruchtbarkeit und Rauchen nachweisen. So könne Rauchen beispielsweise die Qualität der Spermien verschlechtern sowie zu Erektionsproblemen führen. Noch unklar ist, wie sich der Konsum von E-Zigaretten und Wasserpfeifen auf die Fruchtbarkeit auswirkt. Dazu sei die Datenlage noch zu dünn.

0: 19.15 Uhr.
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0: Die Nachrichten mit Benjamin Day.
2: Nach Sabotage am Stromnetz fasst Polizei Tatverdächtigen. Wie die Ermittler bekannt gaben, wurde der 48-Jährige in der Nähe eines Kraftwerks im rheinischen Eschweiler gestellt. Er hatte den Angaben zufolge bei der Festnahme weitere Sprengmittel dabei. Der Mann soll für mehrere Attacken auf das Stromnetz verantwortlich sein. Sein Motiv sei der Kampf gegen fossile Brennstoffe gewesen, hieß es weiter. Sparkurs beim Klimafonds stößt auf Widerstand. Bei den Haushaltsberatungen im Bundestag gab es Kritik in der Regierungskoalition, dass Finanzminister Klingbeil beim Klima- und Transformationsfonds 2,7 Milliarden Euro kürzen will. Diese sollen stattdessen in die Haushaltskonsolidierung fließen. Dem umweltpolitischen Sprecher der Unionsfraktion Helfrich zufolge würde das aber die Glaubwürdigkeit der schwarz-roten Klimapolitik aufs Spiel setzen. Sachsen-Anhalts Ministerpräsident Schulze wird Chef der Landtagsfraktion. Ungeachtet der Wahlniederlage vom Sonntag trat der 47-Jährige überraschend bei der Wahl zum Fraktionsvorsitz an und setzte sich mit 8-7 Stimmen gegen Amtsinhaber Heuer durch. Israel will britisches Konsulat in Jerusalem schließen. Wie Außenminister Saar mitteilte, ist das eine Reaktion auf Londons Sanktionen gegen Siedlungen im Westjordanland. Außerdem gibt es Einreiseverbote gegen mehrere britische Parlamentarier. Zuvor hatte es die britische Regierung verboten, dass Waren aus illegalen israelischen Siedlungen importiert werden. 11 weitere Staaten schließen sich den Sanktionen an. Zahl der Opfer von Streubomben ist 2025 rasant gestiegen, das berichtet ein Verbund aus Nichtregierungsorganisationen. Im Vergleich zum Vorjahr wurden 3-mal so viele Menschen verletzt oder getötet, insgesamt über 1.000. Besonders stark betroffen war erneut die Ukraine. Das Wetter: im Lauf der Nacht von Südwesten her einzelne Schauer und Gewitter.
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3: 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Das Logistikunternehmen Ansorge aus Bießenhofen setzt jetzt als eine der ersten Speditionen in Deutschland elektrisch betriebene Lang-Lkw ein. Heute haben Ansorge und der Traktorenhersteller Fendt die neuen E-Lkw im Allgäu vorgestellt. Rupert Waldmüller berichtet.
4: 280.000 Liter Diesel, 740 Tonnen CO2 und 30% der Fahrten sollen die neuen E-Lkw jährlich einsparen. Die 8 elektrisch betriebenen Lang-Lkw sind emissionsfrei unterwegs und bringen die Traktorkabinen aus dem Fendtwerk in Asbach-Bolmenheim zum Hauptwerk ins 120 Kilometer entfernte Marktoberdorf. Weil die Lang-Lkw noch einen zusätzlichen Anhänger dran haben, passen auch mehr Kabinen drauf. 7-8 statt bisher 4-5. Damit sind rund ein Drittel weniger Fahrten nötig. Betankt werden die E-Lastwagen zur Hälfte mit Strom aus den PV-Anlagen auf den Hallendächern von Ansorge. Die andere Hälfte deckt das Unternehmen nach eigenen Angaben mit Strom aus zertifizierter Wasserkraft.
3: Ein Kanu-Internat in Augsburg. Das bayerische Kabinett hat heute ein neues Schulprojekt beschlossen. Junge Kanusporttalente können demnach ab dem nächsten Schuljahr bei Bedarf in einem Internat in Augsburg untergebracht werden. Über die Dauer von 5 Jahren soll diese schulische Lösung getestet werden. Wie der Augsburger CSU-Landtagsabgeordnete Andreas Jeckel mitteilt, wird sich der Freistaat an den Kosten beteiligen. Die niedrigen Pegelstände der bayerischen Flüsse sorgen weiter für Herausforderungen. In der Stadt Passau, die normalerweise mit Hochwasserschlagzeilen macht, werden derzeit historische Niedrigwasserstände verzeichnet. Und auch der Main hat zu wenig Wasser. Deshalb hat die Regierung von Unterfranken heute die Warnstufe im Alarmplan Main ausgelöst. Patrick Obrusnik.
5: Die Warnstufe gilt von Kahl am Main im Landkreis Aschaffenburg bis Bamberg. Grund ist vor allem der niedrige Abfluss, also dass generell weniger Wasser als sonst im Main fließt. Am Pegel Thunstadt sind es derzeit etwas mehr als 26 Kubikmeter pro Sekunde und damit mehr als 1 Kubikmeter unter dem Warnwert. Und viel Regen ist erstmal nicht in Sicht. Immerhin, der Sauerstoffgehalt im Main ist noch unkritisch. Die Behörden beobachten die Lage genau, warnen aber. Kläranlagen und Industriebetriebe sollen ihren Betrieb anpassen, falls sich die Situation verschärft. Denn bei weiter sinkendem Wasserstand und hohen Temperaturen kann es für Fische und andere Lebewesen im Main kritisch werden.
3: Ein Forschungsteam mit Wissenschaftlern der Universität Bayreuth hat bisher unbekannte Eisenverbindungen hergestellt, die extremem Druck und hohen Temperaturen standhalten. 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
0: Es ist der größte Haushalt, über den der Bundestag je debattiert hat. 555 Milliarden Euro, eine Zahl mit 9 Nullen. So viel will die Bundesregierung im nächsten Jahr ausgeben. Noch ist der Haushalt nur ein Entwurf. Die endgültige Entscheidung darüber fällt der Bundestag. Und heute hat das Parlament zum ersten Mal diesen Entwurf diskutiert. Der Start in die Haushaltswoche ist aber auch vom Wahlsieg der AfD in Sachsen-Anhalt geprägt. Maximilian Ulrich hatte die Debatte verfolgt.
6: Lars Klingbeil spricht erstmal nicht über Finanzen. In den ersten 15 Minuten ist seine Rede eher eine Regierungserklärung. Hier spricht nicht nur der Finanzminister, sondern auch der Vizekanzler. Zwei Tage nach dem Wahlsieg der AfD in Sachsen-Anhalt.
7: Wer zu Deutschland gehört, das entscheidet sich nicht an einem Nachnamen, einer Hautfarbe oder wo die Eltern geboren sind. Unser Wir ist größer, liebe Kolleginnen und Kollegen.
6: Und dann geht es ums Geld. Klingbeil plant im kommenden Jahr rund 555 Milliarden Euro auszugeben. Das sind etwa 31 Milliarden Euro mehr als in diesem Jahr. Schulden will der Staat im kommenden Jahr fast 119 Milliarden aufnehmen. Zusammen mit den Sonderschulden für Verteidigung, Infrastruktur und Klimaschutz sind es aber eigentlich 204 Milliarden Euro Schulden. Eine große Menge. Klingbeil rechtfertigt sich.
7: Wir bauen die Infrastruktur von morgen.
6: Das meiste Geld in Klingbeils Haushalt ist aber nicht für die Infrastruktur, sondern für Renten und Sozialleistungen vorgesehen. Auf Platz 2 der größten Ausgaben: Verteidigung und Sicherheit.
7: Wir machen uns vor Putin nicht klein. Ohne neue Schulden sich zu verteidigen, das ist wie ohne Rakete zum Mond fliegen, liebe Kolleginnen und Kollegen.
6: Und dann wischt sich Klingbeil den Schweiß von der Stirn, denn es wird nicht nur investiert, sondern auch gespart. Wohngeld, Elterngeld, Klimaschutz, Entwicklungshilfe. An vielen Stellen will die Bundesregierung den Rotstift ansetzen.
7: Ich möchte, dass wir in 10 Jahren auf diese Zeit zurückblicken und sagen können, als es darauf ankam, haben wir die richtigen Entscheidungen getroffen. Wir haben Deutschland stärker gemacht. Wir haben die Demokratie verteidigt, als die Rechtsextremisten sie zerstören wollten. Wir haben unsere Sicherheit gestärkt, als Putin uns bedroht hat. Wir haben die Wirtschaft wieder nach vorne gebracht und neue Arbeitsplätze geschaffen. Ich bin fest davon überzeugt, wir können das erreichen. Unser Land kann das.
6: Die Opposition lässt kaum ein gutes Haar am Haushaltsentwurf. Der AfD-Abgeordnete Michael Espendilla kritisiert die hohen Steuern an der Tankstelle und die enormen Zinsen für die Neuverschuldung.
8: In diesem Entwurf stehen 41 Milliarden Euro alleine für die Zinsen. Das ist mehr, als die Ministerien für Gesundheit, Bildung, Familie, Wirtschaft, Justiz, Digitales und Umwelt zusammen zur Verfügung haben. 6 Ministerien, die wir nur für die Zinsen ausgeben.
6: Die Grünen kritisieren die Kürzungen beim Klimaschutz und vermeintliche Buchungstricks des Finanzministers. Der Linke Dietmar Bartsch fordert eine höhere Besteuerung von Vermögen.
9: Arbeit wird im Schnitt mit mehr als 40% besteuert, während Vermögen bei 25% abgegolten sind. Das ist Zementierung von Ungleichheit, meine Damen und Herren.
6: Und die Union? Der CDU-Abgeordnete Matthias Middelberg hat in der Opposition immer hohe Schulden kritisiert. Jetzt muss er die Rekordschulden verteidigen. Er tut das mit ernster Miene und betont, die Kreditfinanzierung muss abgebaut werden. Und er hat auch eine Idee, wo man sparen könnte.
10: Dabei, und das sage ich ausdrücklich, ist auch nicht jedes Programm, wo Klima draufgeschrieben steht, ein Tabu.
6: Die Debatte über den Haushaltsentwurf ist erst der Anfang eines langen Prozesses im Bundestag. Der Entwurf dürfte noch viel diskutiert und auch bearbeitet werden. Er soll bis Ende des Jahres verabschiedet werden.
0: Maximilian Ulrich war das über die erste Haushaltsdebatte heute im Bundestag.
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0: Es gibt Musik, die schafft das Kunstwerk, einen sofort an einen anderen Ort oder in eine andere Zeit zu beamen. Ein Musiker, dem dies gleich mit seiner ersten Platte mühelos gelingt, ist er, Guy Offenbach aus Israel. Sein Album heißt Lo Amiti, auf Deutsch nicht real. Unser Redakteur Ralf Summer hat es schon gehört und er findet, es ist die beste Nachricht, die uns seit langem aus Israel erreicht hat. Hören Sie nun unseren BR24-Albumtipp.
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Mit dieser ernüchternden Diagnose von Song beginnt das Debüt von Guy Offenbach. Lo ech pat li, es ist mir egal, heißt das erste Stück seiner ersten Soloplatte. Er singt Hebräisch, aber knüpft an eine große Tradition in der englisch-dominierten Pop-Historie an, den melancholischen Trennungsliederplatten. In alle Nidaf, auf Deutsch Blatt im Wind, beschreibt Offenbach seine Ziellosigkeit nach der Trennung. Er ist haltlos und leicht, wie ein Blatt im Wind, das im Abfall landet. Er hätte nicht bleiben sollen, singt er, dann hätte er nun nicht diese Wunden. Wir wissen nicht viel von diesem Israeli, außer dass er wie viele seiner eher progressiven Landsleute, vor allem Künstler und Künstlerinnen, ins Ausland gegangen ist, nach Berlin, wo er in Surf- und in Punkbands gespielt hat und nun wieder zurück ist.

0: Ganz ruhig, nur mit Stimme und Gitarre singt er seine Stücke. Guy Offenbach ist in seine Heimat Haifa im Norden von Israel zurückgezogen, eine Hafenstadt am Mittelmeer. Den punkigen Surf-Sound hat er offensichtlich in Berlin zurückgelassen. Dafür spielt er nun eine Art Zeitlupen-Surf. Den Lo-Fi-Gitarrensound hat er wie in den 50ern und 60ern eingestellt mit Hall und vibrierendem Tremolo. Manchmal lässt er den Gesang ganz weg und holt sich minimale Schlagzeugbegleitung dazu. Ashan V. Mara, Rauch und Spiegel heißt dieses Instrumental. Man denkt an einen Western aus Israel. Wüstenstaub gibt's ja dort zu Genüge. Oder Ray Kuders berühmter Paris-Texas-Soundtrack für den gleichnamigen Wim Wenders-Film fällt einem dazu ein. Guy Offenbach schafft es, einen mit seiner sparsamen Ambient-Gitarrenmusik sofort einzunehmen. Später kehrt die Hoffnung bei ihm zurück in den Stücken. In Awak, der Staub, geht es um die Liebe, die zwar wie Sand zerbröseln kann, aber sie passiert ihm und auch dir, wie er singt, allen. Und wenn sie denn da ist, will er weder aufwachen noch einschlafen. Im November kommt er wieder nach Deutschland, aber bisher ist noch kein Konzert im Süden dabei.
1: Ralf Summer war das mit dem BR24-Album-Tipp Lo Amiti des israelischen Künstlers Guy Offenbach.
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1: Jetzt zum Verkehr. A9 Berlin-Nürnberg, eine Meldung zwischen Windlacher Berg und Bayreuth Nord. Da gibt es eine Sperre in beiden Richtungen nach einem Fahrzeugbrand und eine Umleitung über die U18. Und noch die A9 Nürnberg Richtung Berlin zwischen Dittersdorf und Triptis, 4 Kilometer Stau. Das Wetter in Bayern. In der Nacht 18 bis 13 Grad. Von Westen und Süden her kommen Regenwolken und die halten sich morgen gerade im Süden Bayerns. Es regnet dort länger anhaltend. In Franken kann morgen Nachmittag hingegen die Sonne scheinen. Die Tage drauf bleibt's wechselhaft im Freistaat. Die Höchstwerte liegen in den nächsten Tagen zwischen 16 und 23 Grad.

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2: Es ist jetzt 19.30 Uhr.
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2: Er soll die jüngsten Attacken auf Deutschlands Energienetz verübt haben. Ein 48-Jähriger aus dem südlichen Ruhrgebiet. Jetzt hat die Polizei ihn festgenommen. Unser erstes Thema. Unser zweites ist die neue PISA-Studie. Mal wieder mit einem schlechten Zeugnis für deutsche Schüler. Und es geht um die gute Stimmung in Münchens Brauereiszene. Im Studio ist Xaver Schäffer. Tagelang hatte er die Ermittler mit seinen Sabotageakten gegen das Stromnetz in Deutschland auf Trab gehalten. Nordrhein-Westfalen, Brandenburg und möglicherweise auch in Sachsen. Überall dort soll Daniel V. versucht haben, in Hochspannungsleitungen einen Kurzschluss zu erzeugen, was ihm teilweise auch gelang. Heute ging der Verdächtige den Ermittlern ins Netz. Hendrik Frost darüber, wie es dazu kam.
3: So wie es eben der nordrhein-westfälische Innenminister Herbert Reul schilderte, war es wohl ganz zufällig heute Vormittag. Gegen 10:30 haben Polizisten jemanden auf einem Feldweg entlang der A4 laufen sehen. Diese Person dann kontrolliert und da stellt sich raus, es ist der gesuchte 48-jährige Daniel V., dessen Name auch unter mindestens einem der Bekennerschreiben steht. Der Mann führte bei der Festnahme zwar Sprengstoff bei sich, leistete aber an sich keinen Widerstand. Ganz in der Nähe hatte er auch etwas versteckt neben der Autobahn im Unterholz sein Zelt aufgeschlagen. Auch dort wurde Sprengstoff gefunden. Beide Orte, also sowohl das Zelt als auch der Ort der Festnahme, liegen in der Umgebung des Kraftwerks Weißweiler.
2: Sein Motiv hatte er in einem Bekennerschreiben ja schon geschildert. Er wolle die Stromerzeugung aus fossilen Energieträgern unterbrechen und habe daher unter anderem die Infrastruktur von Kohlekraftwerken im Visier. Sonst ist zu den Hintergründen aber noch nicht so viel bekannt, erklärt Hendrik Frost.
3: Aktuell haben die ermittelnden Behörden keine Hinweise darauf, dass Daniel V. Mittäter gehabt haben soll. Aber das ist noch Gegenstand der Ermittlungen. Ebenso muss ermittelt werden, was genau seine Pläne waren. In Dormagen zum Beispiel wurden in der Nähe von Umspannwerken Abschussanlagen gefunden, mit denen Kurzschlüsse verursacht werden konnten. Jetzt wurde er aber eben mit Sprengstoff angetroffen. Aufschluss darüber könnte auch noch ein zweites Bekennerschreiben geben, das gestern gefunden worden ist.
2: Seit 25 Jahren gibt es die PISA-Studie. Sie misst weltweit die Kompetenzen von Schülerinnen und Schülern in verschiedenen Fächern. Die aktuelle Untersuchung hat 15-Jährige unter die Lupe genommen. In Deutschland waren es knapp 7000 Jugendliche. Sie wurden in Naturwissenschaften, in Lesen und Mathematik getestet. Das Ergebnis ist ein historischer Tiefstand. Die Werte sind zum Teil sogar noch niedriger als beim sogenannten PISA-Schock, also bei dieser ersten Studie aus dem Jahr 2000. Anja Braun führt das genauer aus.
4: Immer mehr Jugendliche schaffen es nicht, bis zum Alter von 15 Jahren Basiskompetenzen zu erreichen. Darunter versteht man grundlegende Fähigkeiten, die nötig sind, um sich selbstständig zu orientieren und eben am gesellschaftlichen Leben teilzunehmen. Jeder dritte Jugendliche kann nicht mehr so gut lesen, dass er die Kernaussage eines Textes versteht und kann so zum Beispiel auch nicht mehr Meinung von Fakten unterscheiden. Jeder dritte Jugendliche kann auch mit mathematischen Problemen aus dem Alltag nicht mehr so umgehen, dass er zum Beispiel ausrechnen könnte, ob sich ein Rabatt lohnt. In den Naturwissenschaften ist es etwas besser, da erreicht nur etwa ein Viertel diese Basiskompetenzen nicht. Ähnlich sieht es auch bei dem computergestützten Problemlösen aus. Insgesamt haben auch immer mehr Heranwachsende nicht mehr das Gefühl, dass sich Bildung später im Leben mal lohnt. Und gleichzeitig nimmt die Zahl der 15-Jährigen zu, die Texte auch nur noch schnell überfliegen und nicht verstehen. Und es sagen auch immer mehr, dass Dinge sie schnell nicht mehr interessieren und sie deshalb auch nicht zu Ende bringen.
2: Auffällig ist auch,

0: Die Stimmung war deutlich ernster gestern beim politischen Frühschoppen auf dem Gillermoos, sowohl bei CSU als auch bei Grünen und SPD. Nur im AfD-Zelt, da freunden sich praktisch alle über das Wahlergebnis aus Sachsen-Anhalt. Landtagsfraktionschefin Ebner-Steiner sagte, die blaue Welle rollt. Der Optimismus ist bei der AfD also spürbar. Und das auch mit Blick auf die Landtagswahl in Bayern in 2 Jahren. Da macht sich die rechte Partei bereits große Hoffnungen, berichtet Johannes Reichert.
1: In ganz Bayern gab es am Sonntagabend zur Wahl in Sachsen-Anhalt Wahlpartys der AfD, organisiert von AfD-Kreisverbänden. Auch mehrere Landtagsabgeordnete luden ihre Anhänger ins Wahlkreisbüro. Der Jubel sei groß gewesen, berichten mehrere Abgeordnete dem BR. 43,8%. Dieses Ergebnis bringe auch der AfD hierzulande einen Schub, sind sich die AfD-Vertreter sicher. Und haben für die Landtagswahl in Bayern 2028 ein Ziel. Zwischen 20% und 30%, heißt es hinter vorgehaltener Hand. Und das erste Direktmandat für die AfD in Bayern. Geändert habe sich der Umgang. Man spüre, dass offener mit der AfD umgegangen werde, etwa an Infoständen oder mit Kolleginnen und Kollegen anderer Parteien auf kommunaler Ebene, heißt es übereinstimmend von mehreren AfD-Abgeordneten. Durch den Wahlsieg in Sachsen-Anhalt entstehe nun aber auch eine höhere Erwartungshaltung. Dabei habe die AfD in Bayern, anders als im Osten, mit CSU und Freien Wählern große Konkurrenz um die konservativen Wähler. Noch einen Unterschied gebe es zur AfD in Sachsen-Anhalt. Dort habe es einen charismatischen Spitzenkandidaten gegeben. Dieser bringe bei einer Wahl 2 bis 3% mehr, sind sich die AfD-Vertreter sicher. Das Wahlergebnis in Sachsen-Anhalt soll auch bei der Klausur der bayerischen AfD-Landtagsfraktion in 2 Wochen Thema sein.
0: Carsten Linnemann und Steffen Bilger sind heute im Bundestag als Minister vereidigt worden. Bundespräsident Steinmeier hatte die beiden CDU-Politiker zwar schon im Juli ernannt, aber wegen der Sommerpause stand die Vereidigung eben noch aus. Linnemann hatte das Gesundheitsressort übernommen und Bilger das Verkehrsministerium. Aus Berlin berichtet Birte Sönnigsen.
2: Bundeskanzler Friedrich Merz hatte sich, auch aus Kostengründen, dagegen entschieden, die Bundestagsabgeordneten in der parlamentarischen Sommerpause nach Berlin kommen zu lassen, um die beiden Minister in einer Sondersitzung des Bundestages zu vereidigen. Einige Juristen haben kritisiert, dass die Minister nicht direkt bei der Amtsübernahme ihren Eid geleistet haben, wie es das Grundgesetz vorsieht, und in Frage gestellt, ob Minister vor der Vereidigung uneingeschränkt Entscheidungen treffen dürfen. Obwohl Bilger und Linnemann ihren Eid erst heute abgelegt haben, wird das aber wahrscheinlich keine Konsequenzen haben. Kanzleramtsministerin Nina Wagen musste nicht erneut den Eid leisten, weil sie das schon zu Beginn der Legislaturperiode gemacht hatte. Wagen ist als Ministerin vom Gesundheitsministerium ins Kanzleramt gewechselt.
0: Deutschland hat der Ukraine weitere Waffenlieferungen zugesagt. Verteidigungsminister Pistorius kündigte an, unter anderem dringend benötigte Abfangraketen aus Bundeswehrbeständen würden dem Land zur Verfügung gestellt, um sich besser gegen russische Angriffe verteidigen zu können. Währenddessen hat Russland in der vergangenen Nacht seine Attacken aus der Luft auf Kiew wieder aufgenommen. Mindestens 5 Menschen kamen ums Leben, mehr als 20 weitere wurden verletzt, berichtet Peter Sawicki aus der ukrainischen Hauptstadt.
3: Erneut wurden Wohngebäude sowie weitere zivile Infrastruktur beschädigt. Bereits Montagabend waren Vororte Kiews mit Attacken aus der Luft überzogen worden. Auch hier wurden zivile Einrichtungen getroffen. Daneben waren die Regionen Odessa, Sumy und Saporischschja von den Angriffen stark betroffen. Die neuerlichen Angriffe speziell auf Kiew erfolgten kurz nach der Abreise der US-Unterhändler Steve Witkoff und Jared Kushner. Sie waren am Sonntag zu Gesprächen über ein mögliches Kriegsende erstmals in die Ukraine gereist. Insgesamt feuerte Russland nach Angaben der ukrainischen Luftwaffe mehr als 30 Marschflugkörper, etwa 160 Drohnen sowie eine nicht näher genannte Zahl an ballistischen Raketen auf das Land ab. Von letzteren konnten der Luftwaffe zufolge 2 abgefangen werden. Das Defizit in der Flugabwehr hob auch Präsident Selenskyj einmal mehr hervor. Er zeigte sich offen für eine Deeskalation in den Bereichen Getreideexporte und Energie, forderte aber auch Russland abermals auf, sich auf Konzessionen einzulassen.
0: Wieder ein großer Kunstdiebstahl in Frankreich, diesmal im Renoir-Museum nahe Nizza. In den Morgenstunden lösten Einbrecher offenbar mit Metallsägen mehrere Halterungen von Bilderrahmen. 2 Renoir-Werke sind seitdem verschwunden. Und wie unsere Frankreich-Korrespondentin Caroline Düller berichtet, wollten die Diebe eigentlich noch mehr Werke mitgehen lassen.
4: Die beiden Einbrecher

0: haben insgesamt 4 Gemälde des impressionistischen Malers gestohlen. Die Alarmanlage des Museums sei kurz vor 6 Uhr morgens ausgelöst worden und die Polizei 5 Minuten später vor Ort gewesen, so Bürgermeister Brian Masson vom rechtsnationalen Rassemblement National. Auf der Flucht hätten die Täter 2 der 4 gestohlenen Gemälde im Garten des Museums zurückgelassen. Der Schaden wird auf mehrere Millionen Euro geschätzt. Einen Angriff auf das Renoir-Museum zu verüben bedeute, einen Teil der Geschichte und des Kulturerbes von Cagnes-sur-Mer anzugreifen, sagte Bürgermeister Brian Masson der Nachrichtenagentur AFP. Nach dem spektakulären Diebstahl im Pariser Louvre im Oktober letzten Jahres hatte das französische Kulturministerium die Sicherheit von Museen zur Priorität erklärt. Erst im Juli wurden allerdings 2 Einbrüche in Museen nördlich von Dijon und bei Straßburg gemeldet.
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2: Im Studio Birgit Harprath. Haushaltselektronik, Smart Living, digitale Gesundheitshelfer. Wer sich die auf der IFA anschauen will, kommt zu spät. Heute Abend endet in Berlin die Technologiemesse. Seit Freitag letzter Woche haben Aussteller aus aller Welt ihre Neuheiten präsentiert. Vor allem junges Publikum sollte gezielt angesprochen werden. Die Kundschaft der Zukunft. Martin Polanski mit einer Bilanz.
3: Roboter haben die Messe dominiert, die meiste Aufmerksamkeit der Besucher auf sich gezogen. Ob als menschenähnliche Fußballer, als KI-gesteuerte Panda-Bären oder auch als geschickte Haushaltshilfen. Inwieweit sich solche Roboter durchsetzen werden, wagen Branchenexperten aber nicht vorherzusagen. Weiterer Trend: Künstliche Intelligenz wird in immer mehr Geräte integriert. Kein neuer Kühlschrank, keine neue Waschmaschine verzichtet auf KI, um beispielsweise die Wäsche zu sortieren. Und bei vielen Innovationen geben chinesische Anbieter klar den Ton an. Von den gut 2000 Ausstellern auf der IFA kamen rund 900 aus China. IFA-Chef Leif Lindner verweist darauf, dass Unternehmen aus der Volksrepublik derzeit am schnellsten in der Lage sind, neue Ideen in marktreife Produkte umzusetzen. Lindner sieht aber nach wie vor einiges Potenzial in Deutschland. So würden viele neue KI-Patente von hiesigen Unternehmen angemeldet.
2: Es war nicht gerade ein Tag der guten Stimmung an den Märkten. Dafür ist die Lage im Nahen Osten immer noch zu angespannt und die Straße von Hormuz kaum passierbar. Das wirkt sich auch auf die Rohstoffmärkte aus. Detlef Landmesser über den Handelstag und gestiegene Preise.
4: Am Morgen kostete Nordseeöl der Sorte Brent fast 100 Dollar pro Barrel. Am späten Nachmittag waren es immer noch 98 Dollar. Am Persischen Golf sind weiterhin keinerlei Fortschritte erkennbar. Der DAX konnte dennoch seinen Tagesverlust aufholen und schaffte eine Punktlandung bei 26.007 Punkten. Von der deutschen Konjunktur kamen unterschiedliche Signale. Während die Exporte im Juli zurückgingen, erreichte die Stimmung in der Elektroindustrie den höchsten Stand seit mehr als 3 Jahren. Dort sprangen die Auftragseingänge im Juli gegenüber dem Vorjahr um fast ein Drittel nach oben. Gründe sind der Ausbau von Rechenzentren, Investitionen in künstliche Intelligenz und die zunehmende Automatisierung in der Produktion. Die Unternehmen der Elektro- und Digitalbranche wollen nun auch wieder mehr Personal einstellen. Laut IFO-Institut ist dieser Aufschwung auch kein kurzfristiges Strohfeuer, sondern durch langfristige Investitionen gestützt. Dem Branchenvertreter Infineon halfen diese guten Nachrichten heute nicht. Nach einer Abstufung durch Morgan Stanley rutschte die Aktie ans DAX-Ende.
2: Noch Meldungen des Tages im Überblick. Dämpfer für deutsche Exporte. Nach 5 Monaten Wachstum lag der Kalender- und saisonbereinigte Wert der Ausfuhren für Juli 0,8% unter dem Vormonat, aber über 6% höher als im Juli 25. Sorge um Gasspeicher. Deutschlands Gasspeicher könnten einer Schätzung zufolge Februar vollständig leer sein, sollte der Winter stark kalt werden. Das Wirtschaftsministerium dagegen sieht keine Mangelgefahr. Und Wachstum der Erneuerbaren. Ihr Anteil ist laut Statistischem Bundesamt bei der Stromproduktion erneut gestiegen. Windkraft, Sonne und Biogas lieferten knapp 60% der ins Netz eingespeisten Menge.
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1: 19.45 Uhr.
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1: Benjamin Day mit den Nachrichten.
7: Nach Sabotageakten auf deutsches Stromnetz gibt es Festnahme. Die Polizei hat nach tagelanger Fahndung einen 48-Jährigen gefasst. Er wurde den Angaben zufolge in der Nähe eines Kraftwerks im rheinischen Eschweiler gestellt und hatte Sprengmittel dabei. Sein Motiv war demnach der Kampf gegen klimaschädliche Energien wie Öl, Kohle und Gas. In den vergangenen Tagen hatte es in Nordrhein-Westfalen, Brandenburg und Sachsen Attacken auf Stromleitungen unweit von Kohlekraftwerken gegeben. Schlechte PISA-Ergebnisse deutscher Schülerinnen und Schüler sorgen für Aufregung. Bayerns Kultusministerin Stolz nannte es im BR inakzeptabel, dass die getesteten Jugendlichen die niedrigsten Kompetenzwerte seit Beginn der PISA-Erhebungen im Jahr 2000 haben. Zwar wurden keine Ergebnisse für die einzelnen Bundesländer veröffentlicht, aber andere Studien zeigten auch in Bayern Nachholbedarf. Stolz verwies darauf, dass es deshalb seit 2 Jahren mehr Deutsch- und Matheunterricht an den Grundschulen gibt. BSW will AfD-Landtagspräsidenten in Sachsen-Anhalt mitwählen. Parteigründerin Wagenknecht sagte dem Magazin Stern, es sei für das BSW unstrittig, dass der AfD als mit Abstand stärkster Fraktion das Amt des Parlamentspräsidenten zusteht. Ähnlich äußerte sich der neu gewählte parlamentarische Geschäftsführer der BSW-Landtagsfraktion Dittrich. Deutschland liefert der Ukraine weitere Abfangraketen. Laut Verteidigungsminister Pistorius sollen die Raketen aus Beständen der Bundeswehr kommen. Er erwartet, dass die russischen Luftangriffe im nahenden Winter wieder zunehmen. Störung verursacht Chaos an britischen Flughäfen. Wegen eines Systemfehlers bei der Flugsicherung mussten viele Maschinen am Boden bleiben, etwa an den Londoner Flughäfen, aber auch in Manchester oder Birmingham. Betroffen sind auch Verbindungen nach München und in andere deutsche Städte. Das Wetter im Lauf der Nacht von Südwesten her, einzelne Schauer und Gewitter.
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8: Es gibt immer weniger Brauereien in Bayern. Nur noch 588 und damit 13 weniger als im vergangenen Jahr. Einer der Gründe ist, es wird immer weniger alkoholhaltiges Bier getrunken. Doch in München gibt es einen Gegentrend, jedenfalls abseits der großen Brauereien. Moritz Steinbacher und die Gründe.
9: Also wir sind eine kleine Brauerei, also die großen Münchner Klassiker rechnen irgendwie in Millionen Hektoliter. Also wir haben 3000 Hektoliter Bier, was wir im Jahr brauen. Also ganz kleine Menge.
10: Vor genau 10 Jahren hat Martha Girk zusammen mit ihrem Mann die Brauerei Hardener gegründet. Münchens erste Biobrauerei. Gebraut wird im denkmalgeschützten Stürzerhof im Stadtteil Großhadern. Mit ihrem Bio-Bier hat sich Hardener eine Nische erobert. Das Motto: weniger Masse, dafür mehr Qualität. Verkauft wird das Bier nämlich nur in der näheren Umgebung und in Bioläden. Von Krise keine Spur.
9: Die Leute wollen wissen, wo es herkommt. Und Bier ist Emotion. Und ich glaube, dadurch entwickelt sich eben in München eben so eine neue Welle. Ich trinke nicht nur das, was alle trinken, ich möchte was Besonderes.
10: So wie Hardener Bräu haben sich in den letzten Jahren mehrere kleine Brauereien in und um München gegründet und gehalten. Tillmanns Biere, das Germeringer Brauhaus oder Munich Brew Mafia beleben mit ihren Bieren den Markt, erklärt Stefan Stang vom Verband privater Brauereien.
11: Letztendlich ist es so, dass der gesättigte Markt ja damit zusammenhängt, dass die großen Brauereien halt mehr oder weniger überall sind und die Biere austauschbar sind und durch das wird die Verbundenheit immer weniger. Und das ist das, was die Münchner und auch im Münchner Umland jetzt festgestellt haben, dass man eigentlich doch wieder was Regionales braucht.
10: Mehr Regionalität als Schlüssel zum Erfolg, das hat Steffen Marx bereits vor 20 Jahren erkannt. Der Gründer der Münchner Brauerei Giesinger merkt ebenfalls nichts von der Krise am Biermarkt. 2020 vergrößerte sich die Brauerei sogar und hat nun einen eigenen oktoberfesttauglichen Tiefbrunnen.
12: Also wir wachsen gemütlich, ja, in dem absteigenden Biermarkt. In Deutschland ist es ungewöhnlich gut und wir haben hohe einstellige Wachstumswerte. Damit können wir ganz gut leben.
10: Während Hardener auf die Bio-Nische setzt, bindet Giesinger seine Kunden mit ein. Die sind Unterstützer, Fans, ja Geldgeber. Teile der Brauerei sind durch Crowdfunding finanziert. Auf Social Media präsentiert sich Giesinger als Brauerei zum Anfassen. Die Kunden scheinen sich in dieser Strategie wiederzufinden, wie eine Umfrage zeigt.
13: Das hat schon noch ganz andere Verbindungen zu den Leuten. Gar nicht so irgendwie Käufer, Verkäufer, sondern auch ein bisschen persönlicher, ein bisschen näher.
14: Muss gefördert werden, lokales Bier.
15: Ich bin dafür, dass auf der Wiesenmeier frischer Wind einfach reinkommt und auch mal kleinere Brauereien die Chance haben, mitzumachen.
10: Was das Oktoberfest betrifft, sei man in guten Gesprächen mit der Stadt, erklärt Giesinger Chef Marx. Eventuell 2028 könnte Giesinger dann als 7. Münchner Brauerei auf die Wiesen kommen. Doch egal ob Wiesen- oder Biobier, die Münchner Brauszene abseits der großen Brauereien zeigt sich lebendig, trotz oder gerade wegen der Krise.
8: Moritz Steinbacher berichtete.
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8: Seit die AfD am Sonntag die Wahl in Sachsen-Anhalt haushoch gewonnen hat, steht die Frage im Raum, wer bildet die Regierung im Land? Während sich der Sieger Ulrich Siegmund erstmal zierte und wenig kompromissbereit klang, haben die AfD-Bundessprecher Alice Weidel und Tino Chrupalla Druck gemacht. In den meisten Parteien ist es üblich, dass Landespolitik im Land entschieden wird und sich der Bund da nicht einmischt. Gilt das auch für die AfD? Unsere Hauptstadtkorrespondentin Bianca Schwarz hat dazu recherchiert.
16: Montagvormittag nach der Landtagswahl in Sachsen-Anhalt. Der Wahlgewinner der AfD, Ulrich Siegmund, stellt sich in Berlin den kritischen Fragen der Presse.
17: Das ist überhaupt kein Widerspruch. Vielen Dank für die Frage, das ist überhaupt kein Widerspruch. Und demzufolge gibt es keinen Widerspruch, deswegen schließt sich das überhaupt nicht aus.
16: Regieren oder nicht, das ist hier die Frage. Denn dazu gibt es widersprüchliche Aussagen. Ulrich Siegmund hat vor der Wahl immer wieder betont, Ministerpräsident werden und regieren will er nur bei absoluter Mehrheit. Noch Freitag vor der Wahl klingt das im Morgenmagazin von ARD und ZDF so.
18: Sie haben gesagt, Sie wollen nur Ministerpräsident werden, wenn die AfD die absolute Mehrheit holt. Mhm. Das heißt, wenn die AfD nicht die absolute Mehrheit holt, dann stellen Sie sich auch im Landtag nicht zur Wahl als Ministerpräsident.
19: Das ist korrekt. Und wissen Sie warum? Weil Menschen endlich wieder Vertrauen in politische Institutionen und Prozesse finden müssen.
16: In Parteien gilt in der Regel, für den Bund entscheidet der Bund. Aber was im Land passiert, das entscheidet das Land. So äußert sich auch AfD-Bundessprecher Tino Chrupalla 2 Wochen vor der Wahl im ARD-Sommerinterview.
20: Ist das für den AfD-Bundesvorsitzenden okay, dass er im Zweifel sagt, ich verzichte auf den für Ihre Partei vielleicht auch symbolisch wichtigen Ministerpräsidentenposten?
21: Nee, erstmal ist es ja seine Entscheidung. Er ist Ministerpräsidentenkandidat, wie er regieren will. Und das ist, da wird sich auch der Bundesvorstand in diese Entscheidung nicht einmischen.
16: Auch da deutet Chrupalla schon grundsätzliche Gesprächsbereitschaft mit anderen Parteien an. Aber nach der Landtagswahl wird er in dem Punkt sehr deutlich. Tino Chrupalla sitzt direkt neben Ulrich Siegmund, als er sagt:
22: Und das ist ein klarer Wählerauftrag, auch wenn wir wissen, dass diese Regierungsbildung schwierig sein wird, auch dass wir wissen, dass hier Kompromisse vielleicht erforderlich sind. Und wir werden alle Gespräche dazu führen und auch alle Parteien zu Gesprächen aufrufen.
16: Dass die Bundesspitze nach der Wahl so deutlich wird, hat einen strategischen Grund. Die AfD möchte irgendwann im Bund regieren, die Kanzlerin stellen. Als notwendiger Schritt dahin gilt ein erfolgreich regiertes Bundesland und damit eine Normalisierung der AfD. Ulrich Siegmund mit seinem Traumergebnis kommt Alice Weidel und Tino Chrupalla gerade recht. Obwohl Siegmund immer betont hat, er wolle sich im Fall der Fälle nicht in Kompromissen mit anderen Parteien verbiegen. Aber wer entscheidet denn nun? Ein Blick in die Satzungen der AfD. Für den Bund gilt die Bundessatzung.
23: Die Landesverbände haben Satzungs-, Finanz- und Personalautonomie.
16: Satzungsautonomie für das Land bedeutet, der Landesverband gibt sich seine Regeln selbst durch die Landessatzung. Und in der von der AfD Sachsen-Anhalt steht:
23: Der Vorstand beschließt über alle das Land Sachsen-Anhalt betreffenden organisatorischen und politischen Fragen im Sinne der Beschlüsse des Landesparteitages.
16: Nur der Landesparteitag macht also die Regeln für den Landesverband, soll heißen. Zumindest in den Satzungen gibt es keinen Hinweis darauf, dass Weidel und Chrupalla sich über Siegmund hinwegsetzen könnten. Siegmund selbst meint inzwischen: Mit konstruktiven Kräften könne man durchaus zusammenarbeiten. Wer das aus seiner Sicht sein könnte, das wird sich vermutlich in den kommenden Tagen zeigen.
8: Wer in der AfD entscheidet über die Regierungsbeteiligung in Sachsen-Anhalt? Bianca Schwarz war das über ein Szenario, auf das man bei der AfD offenbar nicht so recht vorbereitet war.
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0: mit Michaela Sachenbacher. Es geht um das Ticket fürs Viertelfinale für die deutschen Basketballerinnen bei der Heimweltmeisterschaft in Berlin. Und genau dieser Heimvorteil soll auch dazu beitragen, dass das klappt. Wir haben alle so Bock, vor dieser Kulisse zu spielen, hat Kapitänin Marie Gülich gesagt. Armin Lehmann ist unser Reporter in der Berliner Arena. In gut 45 Minuten beginnt die Partie gegen Südkorea. Wie voll ist es denn schon und wie ist die Stimmung?
2: Voll ist es noch nicht so wirklich. Also viele sind noch draußen vor der Halle. Es ist total warm, so ein bisschen schwüles Wetter und vergnügen sich da mal bei dem einen oder anderen kalten Getränk. Aber gleich wird es hier richtig voll werden. Nicht ganz ausverkauft, weil ja bis gestern noch gar nicht feststand, ob die Deutschen dann würden hier überhaupt spielen können. Aber die Stimmung war bislang immer toll und das wird sie auch heute sein.
0: Und wie fit ist die deutsche Mannschaft? Heute Morgen, habe ich gelesen, gab es ja schon wieder einen Feueralarm im Hotel. Und auch das Pensum der deutschen Mannschaft ist ja sehr beachtlich, wenn man das mal vorsichtig ausdrückt. Das ist das vierte Spiel in 5 Tagen. Das ist krass, was die da leisten müssen.
2: Ja, das ist eigentlich totaler Irrsinn. Und im Prinzip muss die FIBA wirklich ernsthaft darüber nachdenken, dass sie da mal das Ganze um ein paar Tage erweitert. Denn so geht das nicht. Das betrifft natürlich beide Mannschaften. Übrigens auch der Feueralarm. Bis auf die USA wohnen ja alle Teams im selben Hotel hier in Berlin, direkt an der Spree. Und das hat sie dann alle betroffen. Heute war es um 9 Uhr morgens. Das ist noch ganz okay. Vor ein paar Tagen hatten wir den mitten in der Nacht um 3 Uhr. Und alle Teams mussten erstmal raus. Und erst nach einer halben Stunde durften sie wieder rein. Also da kommen viele Sachen zusammen. Das ist auch sicher für den Kopf sehr schwierig, wenn du in 5 Tagen 4 Spiele machen musst. Und dann geht es ja für eins der beiden Teams auch noch weiter am Donnerstag dann mit dem Viertelfinale.
0: Die Gegnerinnen, haben wir schon gesagt, kommen aus Südkorea. Wie stark sind die denn?
2: Ja, die waren in der Vorrunde so semi-stark, haben aber eines gezeigt, was sie drauf haben. Das ist ihre große Spezialität. Das ist ein relativ kleines Team. Also sie haben eine einzige Spielerin, die über 1,85 ist. Während wir, um an dem Vergleich zu nehmen, bei der deutschen Mannschaft gleich 7 Spielerinnen haben, die über 1,90 sind. Zum Teil sogar deutlich darüber. Also die deutsche Mannschaft hat klare Größenvorteile. Korea ist da unterlegen. Aber sie spielen einen sehr schnellen, sehr wuseligen Basketball. Und sie sind extrem gut von der Dreipunktwurflinie. Also wenn sie von draußen diese 3-Punkte-Würfe versenken, da sind sie gefährlich. Sie haben in den 3 Vorrundenspielen im Schnitt 80 Punkte gemacht. Das klingt erstmal überragend, haben aber auch entsprechend viele kassiert und lediglich ein Spiel gewinnen können. Also es ist sicher eine machbare Aufgabe für das deutsche Team.
0: Was würdest du sagen, wie muss die deutsche Mannschaft da rangehen?
2: Ja, sie müssen im Prinzip, also sie haben eine Blaupause eigentlich zu diesem Spiel schon in der Gruppenphase gehabt gegen Japan. Das ist genau dieselbe Art, ein relativ kleiner Gegner, die nicht allzu viel Größe mitbringen, die schnell spielen, die viel von außen werfen. Und wenn man das gut unterbindet, und das ist ihnen in einem Gruppenspiel gegen Japan hervorragend gelungen, da hatten sie nur mal so 5 Minuten, in denen sie ein bisschen gewackelt sind. Da muss man ganz deutlich sagen, dann werden sie dieses Spiel heute auch gewinnen. Wenn die aber heiß laufen sollten, die Koreanerinnen, und von draußen treffen und treffen und treffen, dann wird es ein ganz schweres Ding. Man hat sich zuletzt im März zu einem WM-Quali-Spiel getroffen und da hat Deutschland ganz deutlich gewonnen. Also aus meiner Sicht sind sie hier der klare Favorit.
0: Na, dann schauen wir mal, wie es läuft. Vielen Dank, Armin Lehmann. Spielbeginn ist, wie gehört, um 20.45 Uhr. Und eine Viertelstunde später, nämlich ab 21 Uhr, startet dann Borussia Dortmund als erste deutsche Mannschaft in die Liga-Phase der Fußball-Champions League. Dortmund spielt zu Hause gegen den FC Villarreal. Der FC Bayern ist dann übrigens erst am Donnerstag dran gegen Bodø Glimt aus Norwegen.
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8: Mit einer Verkehrsmeldung: A9 Berlin-Nürnberg zwischen Bindlacher Berg und Bayreuth Nord. Sperre in beiden Richtungen nach einem Fahrzeugbrand. Es gibt eine Umleitung über die U18.

Und noch zum Wetter in Bayern. In der Nacht hat es 18 bis 13 Grad. Von Westen und Süden her kommen dann Regenwolken. Und die halten sich morgen gerade im Süden Bayerns hartnäckig. Es regnet dort länger anhaltend. In Franken kann es zumindest morgen Nachmittag wieder sonnig sein. Die Tage drauf bleibt es insgesamt eher wechselhaft in Bayern mit Höchstwerten zwischen 16 und 23 Grad.

0: Es ist jetzt 20 Uhr.
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0: Die Leistung deutscher Schüler in Deutsch, Mathematik und Naturwissenschaften sinkt weiter. So stellt es die aktuelle PISA-Studie fest. Außerdem, der gesuchte mutmaßliche Stromnetzsaboteur ist jetzt festgenommen worden, ganz in der Nähe eines weiteren Kraftwerks. Und wir blicken auf die Diskussion über ein AfD-Verbotsverfahren. Ministerpräsident Söder hat sich jetzt gegen einen Vorschlag von seinem NRW-Kollegen Wüst dazu ausgesprochen. Im Studio ist Xaver Schäffer. Bei den Worten neue PISA-Studie fangen Bildungspolitiker an zu bangen. Und auch in diesem Jahr gab es keine guten Nachrichten. Wieder einmal wird Kindern und Jugendlichen hierzulande ein erhebliches Defizit beim Lesen und Schreiben attestiert. Und auch in Mathe und bei den Naturwissenschaften sind die Ergebnisse heuer schlecht, so Bildungsministerin Prien. Bei der heute präsentierten PISA-Bildungsstudie hat Deutschland wieder mal enttäuscht. Besonders auffällig ist auch, die Bildungschancen von Kindern hängen weiterhin stark von der Bildung der Eltern ab. Einzelheiten zur Studie und was die Politik nun tun könnte, von Juliane Kowolek.
2: Bundesbildungsministerin Karin Prien nimmt kein Blatt vor den Mund, als sie vor die Bundespressekonferenz tritt und die desaströsen Ergebnisse der neuesten PISA-Studie vorstellt. Anders als beim großen Schock vor 25 Jahren sind die neuen Zahlen aber nicht überraschend, sondern erwartbar. Jeder fünfte Jugendliche in Deutschland hat in keiner der drei Basiskompetenzen Mathematik, Lesen und Naturwissenschaften ausreichende Fähigkeiten.
3: Was wir heute sehen, ist ohne jeden Zweifel ein besorgniserregender Befund, der betrifft nicht nur Deutschland, er betrifft die OECD und auch die Europäische Union im größeren Teil. Und für Deutschland ist darüber hinaus außerordentlich beunruhigend, dass die soziale Schere weiter aufgeht und sich nicht schließt.
2: Noch nie waren die Bildungserfolge von Jugendlichen so stark vom Geldbeutel und dem Bildungsgrad der Eltern abhängig. Der Zusammenhang ist in Deutschland so groß wie in kaum einem anderen Land und etwa dreimal so stark ausgeprägt wie in Kanada. Auch ist es anderen, kleineren Ländern wie Singapur, der Schweiz und Estland besser gelungen, den Abwärtstrend der letzten 10 Jahre abzufedern. Die PISA-Ergebnisse erheben nicht nur die schulischen Leistungen, sondern auch Fähigkeiten, alltagsnahe Probleme zu erfassen und damit am gesellschaftlichen Leben teilzunehmen. Das erklärt der Leiter der diesjährigen deutschen PISA-Studie, Professor Dr. Samuel Greif.
4: Diese Jugendlichen haben dann auch große Schwierigkeiten, einfache Informationen aus einem kurzen Text zu entnehmen, alltagsnahe Prozentrechnungen durchzuführen, zum Beispiel, ob sich ein Rabatt im Supermarkt überhaupt lohnt, oder wissenschaftliche Aussagen von Meinungen oder Werbung zu unterscheiden.
2: Die PISA-Studie zeigt, dass Jugendliche weltweit zwar schneller, aber häufiger falsch antworten, im Unterricht weniger aufmerksam sind und insgesamt immer mehr Inhalte konsumieren, anstatt sie selbst zu schaffen. Über 30% der Schülerinnen und Schüler geben an, dass sie künstliche Intelligenz nutzen, um Hausaufgaben zu erstellen. Um diesen Entwicklungen entgegenzuwirken, sollen hauptsächlich 3 Maßnahmen umgesetzt werden, fasst der deutsche Studienleiter Greif zusammen. Erstens sollten schon im Kita-Alter Kinder auf ihre Sprachkompetenzen eingeschätzt und verpflichtend gefördert werden.
4: Die zweite Maßnahme ist, dass wir Schulen, die unter besonders großen Herausforderungen arbeiten, gezielt unterstützen. Und die dritte Maßnahme ist, dass wir die Qualität von Unterricht und Schule kontinuierlich und datengestützt weiterentwickeln.
2: Deutschland habe bereits eine Antwort für die dramatischen Ergebnisse, erklärte Bundesbildungsministerin Prien. Es sei das vor 2 Jahren eingeführte Start-Chancen-Programm, das unter anderem Schulen mit einem hohen Anteil sozial benachteiligter Kinder unterstützt. Bildung müsse aber die Top-Priorität von Politik und Gesellschaft werden, damit sich die schlechten Ergebnisse von heute nicht bei den nächsten PISA-Studien wiederholen.
0: Juliane Kowolek berichtete aus Berlin. Tagelang hatte er die Ermittler mit seinen Sabotageakten gegen das Stromnetz in Deutschland auf Trab gehalten. Nordrhein-Westfalen, Brandenburg und möglicherweise auch in Sachsen, überall dort soll Daniel V. mutmaßlich versucht haben, in Hochspannungsleitungen einen Kurzschluss zu erzeugen, was ihm ja offenbar teilweise auch gelang. Heute ging der Verdächtige den Ermittlern ins Netz. Hendrik Frost darüber, wie es dazu kam.
5: So wie es eben der nordrhein-westfälische Innenminister Herbert Reul schilderte, war es wohl ganz zufällig heute Vormittag. Gegen 10:30 haben Polizisten jemanden auf einem Feldweg entlang der A4 laufen sehen. Diese Person dann kontrolliert und da stellt sich raus, es ist der gesuchte 48-jährige Daniel V., dessen Name auch unter mindestens einem der Bekennerschreiben steht. Der Mann führte bei der Festnahme zwar Sprengstoff bei sich, leistete aber an sich keinen Widerstand. Ganz in der Nähe hatte er auch etwas versteckt neben der Autobahn im Unterholz sein Zelt aufgeschlagen. Auch dort wurde Sprengstoff gefunden. Beide Orte, also sowohl das Zelt als auch der Ort der Festnahme, liegen in der Umgebung des Kraftwerks Weisweiler.
0: Sein Motiv hatte er ja in einem Bekennerschreiben schon geschildert. Er wolle die Stromerzeugung aus fossilen Energieträgern unterbrechen und habe daher unter anderem die Infrastruktur von Kohlekraftwerken im Visier. Sonst ist zu den Hintergründen noch nicht so viel bekannt, erläutert Hendrik Frost.
5: Aktuell haben die ermittelnden Behörden keine Hinweise darauf, dass Daniel V. Mittäter gehabt haben soll, aber das ist noch Gegenstand der Ermittlungen. Ebenso muss ermittelt werden, was genau seine Pläne waren. In Dormagen zum Beispiel wurden in der Nähe von Umspannwerken Abschussanlagen gefunden, mit denen Kurzschlüsse verursacht werden konnten. Jetzt wurde er aber eben mit Sprengstoff angetroffen. Aufschluss darüber könnte auch noch ein zweites Bekennerschreiben geben, das gestern gefunden worden ist.
0: Der Bundestag hat heute erstmals den Haushaltsentwurf für das kommende Jahr beraten. Geplant sind Ausgaben von 555 Milliarden Euro und Schulden von insgesamt mehr als 200 Milliarden. Geld, das vor allem in Verteidigung, aber auch in die Infrastruktur fließen soll. Sowohl AfD als auch die Linken sprechen von einem Schuldenwahnsinn. Bundesfinanzminister Klingbeil hingegen von einem einzigartigen Zukunftsprogramm. Aus Berlin Jan Zimmermann.
6: Es sind herausfordernde Zeiten, sagt Finanzminister Lars Klingbeil. Sein Haushalt für das nächste Jahr sei eine deutliche Antwort auf die Probleme des Landes und die Krisen in der Welt, wie der Krieg im Iran und in der Ukraine.
7: Ich finde, es reicht nicht mehr, dass wir uns von Krise zu Krise hangeln. Wir müssen unsere eigene Stärke und unsere eigene Resilienz in einer unsicheren Welt stärken und dafür politische Entscheidungen treffen.
6: Dafür seien Investitionen, zum Beispiel in erneuerbare Energien, Verkehrswege und in die Sicherheit nötig. So sieht Klingbeils Haushaltsentwurf Ausgaben in Höhe von mehr als 555 Milliarden Euro vor, 6% mehr als in diesem Jahr.
7: Es ist richtig, dass wir in unsere Zukunft investieren und dass mit der zukunftsfeindlichen Politik der letzten Jahre Schluss ist. Wir bringen die Infrastruktur in unserem Land durch Investitionen jetzt auf Vordermann.
6: Der SPD-Minister verteidigt dabei die hohe Schuldenaufnahme, die Nettokreditaufnahme für das nächste Jahr und die schuldenbasierten Sondervermögen für Infrastruktur und Klimaschutz sowie für die Bundeswehr ergeben zusammen rund 200 Milliarden Euro neue Schulden. Das meiste Geld im Haushalt 2027 fließt in das Arbeits- und Sozialministerium für Renten und Sozialleistungen. Deutlich mehr Mittel stehen künftig für die Verteidigung bereit.
7: Ohne neue Schulden sich zu verteidigen, das ist wie ohne Rakete zum Mond fliegen, liebe Kolleginnen und Kollegen.
6: Die Oppositionsparteien kritisieren Klingbeils Haushaltsentwurf. Für die AfD sind die Ausgaben zu hoch. Für die Grünen fehlen Investitionen in Klimaschutz und Klimaanpassung. Die Linke fordert weniger Geld für die Verteidigung und mehr Entlastungen für die Bürger.
0: Wie umgehen mit der AfD nach der Landtagswahl in Sachsen-Anhalt? Vertreter von SPD und Grünen fordern ja ein Verbotsverfahren. NRW-Ministerpräsident Hendrik Wüst hat den Vorschlag einer Bund-Länder-Arbeitsgruppe ins Spiel gebracht. Die solle den verfassungsrechtlichen Umgang mit der AfD prüfen, wobei ein Verbotsverfahren nur eine mögliche Folge sein könnte. Bayerns Ministerpräsident Söder hält aber wenig von dem Vorschlag. Hans-Joachim Viehweger berichtet.
8: Aus Sicht von NRW-Ministerpräsident Wüst sollte die von ihm vorgeschlagene Bund-Länder-Arbeitsgruppe ergebnisoffen prüfen. Das müsse nicht automatisch zu einem AfD-Verbotsverfahren führen, betont der CDU-Politiker. Das Verbot einer politischen Partei könne nur der letzte Weg sein, um die Verfassung zu schützen. Es müsse aber eine Struktur geben, in der verfassungsrechtliche Fragen sorgfältig, professionell und seriös geprüft würden. Bayerns Ministerpräsident und CSU-Chef Söder hat sich in einer ersten Reaktion skeptisch gegenüber dem Vorschlag von Wüst geäußert. Die CSU werde sich Gesprächen in einer möglichen Arbeitsgruppe zwar nicht grundsätzlich verschließen, aber, so Söder wörtlich, das ist ja nichts anderes als ein Ausdruck von Unsicherheit. Zumal ein Verbot, so Söder im Anschluss an die Sitzung des Kabinetts in München, verfassungsrechtlich kaum durchsetzbar wäre. Ein Verbotsverfahren würde dauern und gäbe der AfD einen neuen Märtyrerstatus. Zudem sei es ein schlechtes Signal, nach einer Landtagswahl den knapp 44% AfD-Wählern in Sachsen-Anhalt zu erklären, sie seien quasi mitverfassungswidrig. Söder bekräftigte seine Position, man müsse die AfD inhaltlich stellen, eine allgemeine Stigmatisierung durch eine Brandmauer helfe nicht. Ähnlich äußerte sich Alexander Hoffmann, der Chef der CSU-Landesgruppe im Bundestag. Ziel müsse sein, die AfD wegzuregieren und nicht wegzuverbieten, sagte Hoffmann der Augsburger Allgemeinen.
0: Beide Präsidenten, der US-amerikanische und der russische, brauchen dringend Erfolge, was den Ukraine-Krieg angeht. Beide kommen nicht recht voran. Washington versucht ja seit Monaten vergeblich, Moskau zu einem Ende des Krieges zu bewegen. Und gleichzeitig sehen westliche Beobachter derzeit keine bedeutenden Fortschritte des russischen Militärs in der Ukraine. Nach einer Reise von US-Vermittlern nach Moskau und Kiew am Wochenende haben jetzt Donald Trump und Wladimir Putin eine Stunde miteinander telefoniert und dabei auch eine Bilanz der jüngsten diplomatischen Mission gezogen. Stefan Lark fasst zusammen.
9: Wie Putins außenpolitischer Berater Juri Uschakow mitteilte, hätten beide Seiten die Gespräche positiv beurteilt und eine Fortsetzung des Austauschs in diesem Format angekündigt. Putin habe zudem die Vermittlungsbemühungen der USA bei der Suche nach einer Lösung des Konflikts in der Ukraine gewürdigt. Laut Uschakow habe Putin zudem seine Sicht auf die Lage in der Ukraine erläutert und betont, Russland verfolge keine aggressiven Absichten gegenüber Europa. Der Kreml-Chef hat in der Vergangenheit schon häufig betont, Russland hege keine Absichten, Europa und die NATO anzugreifen. Es ist das gängige Kreml-Narrativ, dass Europa durch seine Unterstützung der Ukraine den Krieg in die Länge ziehe und die Verantwortung für eine weitere Eskalation trage. Uschakow ergänzte, dass Putin in dem Telefonat mit Trump eine ausführliche Analyse der Vorgänge auf dem Schlachtfeld gegeben habe und dabei erläutert habe, was die USA real für ein baldiges Ende der Kampfhandlungen tun könnten. Was das genau sein könnte, ließ er unerwähnt. Laut Uschakow habe der US-Präsident eine komplette Wiederherstellung der Beziehungen zwischen Russland und den USA für den Fall eines Endes des Ukraine-Kriegs in Aussicht gestellt.
0: Schauen wir noch auf einen Streit zwischen Israel und Großbritannien. Es geht um das Westjordanland, das Israel seit fast 60 Jahren besetzt hält. Völkerrechtlich gesehen darf es als Besatzungsmacht dort keine Siedlungen errichten, macht das aber schon seit Jahrzehnten. Großbritannien verbietet nun die Einfuhr von Waren aus den illegalen israelischen Siedlungen. Israels Regierung reagierte prompt, berichtet Julia Lai.
10: Der israelische Außenminister Gideon Saar hat am frühen Dienstagabend angekündigt, das britische Konsulat in Jerusalem schließen zu lassen. Zudem kündigte Saar eine Reihe weiterer Maßnahmen an. So müssen etwa britische Vertreter das internationale Gaza-Hilfszentrum in Israel verlassen. Und er sprach Einreiseverbote gegen 12 Personen aus, die an, Zitat, antisemitischen und anti-israelischen Aktivitäten beteiligt sind. Der Schritt kommt als Reaktion auf neue Sanktionen, die die britische Regierung heute verkündet hat. Aus Protest gegen Israels Siedlungspolitik im besetzten Westjordanland. Nach internationalem Recht sind alle Siedlungen dort illegal. Innerhalb von 6 bis 9 Monaten will Großbritannien die Einfuhr von Waren aus den Siedlungen verbieten. Zudem soll es Sanktionen gegen Unternehmen und Einzelpersonen geben, die Dienstleistungen für solche Siedlungen bereitstellen. Auch Frankreich und Kanada wollen sich dem Einfuhrverbot anschließen. Deutschland ist an der am Dienstag verkündeten Initiative nicht beteiligt.
0: Deutschland will in weniger als 20 Jahren klimaneutral werden. Neue Zahlen des Statistischen Bundesamtes zeigen jetzt, dass inzwischen fast 60% des erzeugten Stroms aus erneuerbaren Energien stammt. Kohle und Gas werden also immer mehr von Wind und Sonne verdrängt. Roman Warschauer berichtet.
11: Der Anteil erneuerbarer Energien am deutschen Strommix lag im ersten Halbjahr auf Rekordniveau. Nach Angaben des Statistischen Bundesamts in Wiesbaden kamen fast 60% des Stroms aus erneuerbaren Quellen. Im ersten Quartal des vergangenen Jahres lag der Anteil noch bei 58%. Die wichtigste Stromquelle war die Windkraft, die rund ein Drittel der Produktion in Deutschland ausmachte. Gegenüber dem Vorjahreszeitraum stieg die Erzeugung aus Wind um gut 12%. Auch die Photovoltaik legte zu und war mit fast 18% die drittwichtigste Stromquelle nach Kohle. Insgesamt stieg die Stromproduktion im ersten Halbjahr um 4,5%. Auch die Produktion in Gaskraftwerken legte zu. Kohlekraftwerke Kernkraftwerke hingegen produzierten weniger. Seit 2018 ist die Erzeugung erneuerbarer Energien um rund ein Viertel gestiegen. Bei der konventionellen Erzeugung ging die Produktion hingegen um rund die Hälfte zurück.
0: Und jetzt gleich im Anschluss der ARD-Infoabend, der heute aus Hamburg von NDR Info kommt. Und ab 21 Uhr ertragen wir hier auf dieser Frequenz auch das Champions-League-Spiel zwischen Dortmund und Villarreal.

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1: Und der kommt vom Norddeutschen Rundfunk in Hamburg. Ich bin Christopher Gaube. Einen schönen Abend Ihnen. Wir schauen auf das, was heute Abend wichtig ist. Und später gibt es bei uns auch noch das Champions-League-Spiel Borussia Dortmund gegen den spanischen FC Villarreal. Ab 21 Uhr dann hier in der Vollreportage. Zuvor müssen wir aber über die Schule sprechen. Deutsch, Mathematik und Fächer wie Physik oder Chemie, die Naturwissenschaften. Da gibt es bei vielen Schülerinnen und Schülern im ganzen Land erheblichen Nachholbedarf. Das belegt die neue PISA-Studie mit den schlechtesten Werten für Deutschland seit Erhebung der Daten im Jahr 2000. Von einem dramatischen Ergebnis sprach Bundesbildungsministerin Karin Prien heute. Juliane Kowolek.
2: Bundesbildungsministerin Karin Prien nimmt kein Blatt vor den Mund, als sie vor die Bundespressekonferenz tritt und die desaströsen Ergebnisse der neuesten PISA-Studie vorstellt. Anders als beim großen Schock vor 25 Jahren sind die neuen Zahlen aber nicht überraschend, sondern erwartbar. Jeder fünfte Jugendliche in Deutschland hat in keiner der drei Basiskompetenzen Mathematik, Lesen und Naturwissenschaften ausreichende Fähigkeiten.
3: Was wir heute sehen, ist ohne jeden Zweifel ein besorgniserregender Befund. Der betrifft nicht nur Deutschland, er betrifft die OECD und auch die Europäische Union im größeren Teil. Und für Deutschland ist darüber hinaus außerordentlich beunruhigend, dass die soziale Schere weiter aufgeht und sich nicht schließt.
2: Noch nie waren die Bildungserfolge von Jugendlichen so stark vom Geldbeutel und dem Bildungsgrad der Eltern abhängig. Der Zusammenhang ist in Deutschland so groß wie in kaum einem anderen Land und etwa dreimal so stark ausgeprägt wie in Kanada. Auch ist es anderen, kleineren Ländern wie Singapur, der Schweiz und Estland besser gelungen, den Abwärtstrend der letzten 10 Jahre abzufedern. Die PISA-Ergebnisse erheben nicht nur die schulischen Leistungen, sondern auch Fähigkeiten, alltagsnahe Probleme zu erfassen und damit am gesellschaftlichen Leben teilzunehmen. Das erklärt der Leiter der diesjährigen deutschen PISA-Studie, Professor Dr. Samuel Greif.
4: Diese Jugendlichen haben dann auch große Schwierigkeiten, einfache Informationen aus einem kurzen Text zu entnehmen, alltagsnahe Prozentrechnungen durchzuführen, zum Beispiel, ob sich ein Rabatt im Supermarkt überhaupt lohnt, oder wissenschaftliche Aussagen von Meinungen oder Werbung zu unterscheiden.
2: Die PISA-Studie zeigt, dass Jugendliche weltweit zwar schneller, aber häufiger falsch antworten, im Unterricht weniger aufmerksam sind und insgesamt immer mehr Inhalte konsumieren, anstatt sie selbst zu schaffen. Über 30% der Schülerinnen und Schüler geben an, dass sie künstliche Intelligenz nutzen, um Hausaufgaben zu erstellen. Um diesen Entwicklungen entgegenzuwirken, sollen hauptsächlich 3 Maßnahmen umgesetzt werden, fasst der deutsche Studienleiter Greif zusammen. Erstens sollten schon im Kita-Alter Kinder auf ihre Sprachkompetenzen eingeschätzt und verpflichtend gefördert werden.
4: Die zweite Maßnahme ist, dass wir Schulen, die unter besonders großen Herausforderungen arbeiten, gezielt unterstützen. Und die dritte Maßnahme ist, dass wir die Qualität von Unterricht und Schule kontinuierlich und datengestützt weiterentwickeln.
2: Deutschland habe bereits eine Antwort für die dramatischen Ergebnisse, erklärte Bundesbildungsministerin Prien. Es sei das vor 2 Jahren eingeführte Start-Chancen-Programm, das unter anderem Schulen mit einem hohen Anteil sozial benachteiligter Kinder unterstützt. Bildung müsse aber die Top-Priorität von Politik und Gesellschaft werden, damit sich die schlechten Ergebnisse von heute nicht bei den nächsten PISA-Studien wiederholen.
1: Ohne Strom gerät das alltägliche Leben schnell aus dem Takt. Genau deshalb haben die Sabotageakte auf unsere Energienetze in den vergangenen Wochen so viel Sorgen ausgelöst. Bei Umspannwerken bei Köln und Jenschwalde in Brandenburg wurden Anfang des Monats Kurzschlüsse ausgelöst. An anderen Standorten haben diese Sabotageakte nicht geklappt. Mehr als 48 Stunden lang war die Polizei dem mutmaßlichen Täter auf der Spur. Jetzt wurde er in NRW gefasst. Carla-Maria Behnke.
5: 8 Tage hat es gedauert, jetzt ist Daniel V. offiziell gefasst. Der 48-Jährige ist am Dienstagvormittag in der Nähe des Kraftwerks Weißweiler bei Aachen festgenommen worden. Das haben die Polizei Potsdam und die Staatsanwaltschaft Cottbus bekannt gegeben. Der nordrhein-westfälische Landesinnenminister Reul äußerte sich heute Nachmittag zu der Verhaftung.
6: Also um 10.22 Uhr hat die nordrhein-westfälische Polizei aufmerksame Beamte jemanden gesehen, der auf dem Feldweg entlang der Autobahn lief. Und die Überprüfung dieser Person hat ergeben, ja, das ist der Gesuchte, den wir auf dem Schirm hatten.
5: Der Mann aus Gevelsberg soll in Brandenburg, Sachsen und an mehreren Stellen in NRW versucht haben, das Stromnetz zu sabotieren. Die Polizei hatte allein in Sachsen 21 seiner selbstgebauten Raketen gefunden. Die sollten einen dünnen Draht über die Hochspannungsleitungen schießen und so einen Kurzschluss auslösen. Die erste der Vorrichtungen wurde am Dienstag letzter Woche gefunden. Zwei Tage später hatte der Verdächtige ein Bekennerschreiben veröffentlicht, das von der Polizei als authentisch erachtet wurde. Das Schreiben wandte sich auch gegen fossile Energieerzeugung. Dazu Beate Kardels von der Polizei Brandenburg.
7: Zur Motivlage ermitteln wir natürlich in alle Richtungen. Allerdings sind wir auch ehrlich, da liegt der Fokus hier schon auf dem Thema Klimaschutz, dass es hier eine entsprechende Verbindung gibt. Das schließt sich aus dem Bekennerschreiben, aber ganz endgültig ist es dann, wenn die Ermittlungen abgeschlossen sind.
5: In zwei Fällen war die Sabotage erfolgreich. In Kraftwerken bei Köln und in Brandenburg kam es zu Kurzschlüssen. Stromausfälle konnten aber verhindert werden. Verhaftet wurde der Mann schließlich bei einer Verkehrskontrolle. In Weißweiler in der Nähe des Kraftwerks soll er zu Fuß unterwegs gewesen sein. Er hatte Sprengmittel dabei. In den letzten Tagen hat er anscheinend in seinem Zelt gelebt. Auch dort wurde Sprengstoff gefunden. Aktuell steht auch der Generalbundesanwalt mit Behörden vor Ort im Kontakt und prüft, ob der Fall übernommen werden soll.
1: Die Terroranschläge vom 11. September sind auch 25 Jahre danach für viele noch sehr präsent. Fast 3000 Menschen starben bei dem Angriff auf die USA. Die Täter waren Islamisten, deren Spur nach Hamburg führte. Drei der Todespiloten lebten längere Zeit im Stadtteil Harburg. Hamburg befindet sich damals in einem seltsamen Zwiespalt. Konstanze Nastarowitz und Charlotte Horn rekonstruieren, wie die Stadt damals mit diesem Zwiespalt aus Trauer und Sorge um den guten Ruf umgegangen ist.
8: In diesem unscheinbaren 50er-Jahre-Haus könnten zwei der Attentäter von New York gelebt haben. Vielleicht wurde aus dieser seit Februar verlassenen Wohnung heraus der wohl größte Terroranschlag der Geschichte mit vorbereitet.
9: Mit dieser Nachricht beginnt eine besondere Zeit in Hamburg. Denn kurze Zeit nach dem 11. September erfahren Medien und Behörden, dass Hamburg wohl mehr mit dem unfassbaren Attentat in den USA zu tun hat, als ihnen lieb ist. Susan Elbow, damals amerikanische Generalkonsulin in Hamburg, hat plötzlich also sehr viel zu tun. Ihr Arbeitsplatz, das Generalkonsulat, wird zur Trauer- und Gedenkstätte für viele Hamburgerinnen und Hamburger.
10: Die kamen hier mit Blumen, Stofftiere, Briefe, um ihre Beileid auszudrücken, mit Sympathie, Trauer.
9: Auf einer großen Trauerkundgebung auf dem Rathausmarkt spricht sie plötzlich vor 20.000 Leuten, muss ihnen irgendwie Trost schenken und eine Schulter zum Anlehnen.
10: Es war brechend voll. Ich musste mich sehr stark kontrollieren. Und ich habe dann meine Emotionen, ich habe die versuchen auszuschalten, weil ich wusste, wie wichtig das war und ich musste durch. Gott sei Dank war meine Rede kurz. Weil ich glaube, nachher habe ich geweint.
9: Aber diese uneingeschränkte Solidarität mit den USA, von der ist damals nicht jede und jeder erfüllt, erinnert sich Benam Heidenreuter, damals Schüler an einem Gymnasium. Eine Schweigeminute für die Opfer des 11. September spaltet die Schülerschaft, erinnert er sich.
11: Die Kinder oder Jugendliche aus migrantischen Haushalten, die hatten da eine eher differenzierte Meinung zu. Und auch viel, nicht wenige zumindest, unter dem Motto, jetzt hat jemand es mal den USA gezeigt.
9: Denn die USA, die sind damals für einige Schülerinnen und Schüler an seiner Schule eben nicht der freundliche große Bruder, der verlässliche Partner. Für sie sind die USA auch das Land, das für Krieg und Gewalt in ihren Heimatländern verantwortlich ist. Benam Heidenreuter versteht beide Seiten, die Trauernden und die mit dem Störgefühl. Sein Vater stammt aus Afghanistan, die Mutter ist Deutsche. Mit der uneingeschränkten Solidarität mit den USA nach dem 11. September hat er aber auch so seine Probleme. Vor allem, als sich ein Kriegseinsatz in Afghanistan, dem Heimatland seines Vaters, abzeichnet. Dagegen geht er sogar auf die Straße.
11: Es gab eigentlich nur das offizielle Wir. Und das war eben, dass wir sind jetzt alle Amerikaner und wir stehen alle hinter der Regierung von George W. Bush. Und wer nicht mitmacht, gehört eben nicht mehr zu uns.
9: Der 11. September hat den jungen Mann auch persönlich nachhaltig geprägt. Er studiert Islamwissenschaften, arbeitet später für verschiedene staatliche Stellen, unter anderem den Hamburger Verfassungsschutz und die Hamburger Polizeiakademie. Der 11. September ist für ihn bis heute mehr als nur ein geschichtliches Ereignis. Er hat seine Karriere und sein Leben geprägt.
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1: Heute beginnt die neue Saison der Fußball Champions League und gleich am ersten Tag mit dabei Borussia Dortmund, Marcel Stober.
12: Eine von vier deutschen Mannschaften muss gleich heute auf den Platz, die anderen drei dann morgen und ausnahmsweise auch am Donnerstag. Borussia Dortmund trifft auf den FC Villarreal und Burkhard Tupis, unser Reporter im Stadion. Rund 77.000 Dortmunder Fans werden ihre Mannschaft anfeuern und auch die Gäste sind angereist und zwar mit 39 Fans. Exakt 39 Fans sind aus Spanien mitgekommen. Haben die noch nicht mitgekriegt, dass wieder Champions League ist oder was ist da los?
13: Ja, da kann man drüber schmunzeln, aber man muss auch in Betracht ziehen, dass das ein kleiner Verein ist, dass die Ansetzung erst seit 8 oder 9 Tagen feststeht und dass das natürlich, was die kurzfristige Reiseplanung angeht, schon eine ganze Menge logistische Anforderungen stellt. Und insofern kann man das schon verstehen. Und außerdem muss man auch in Betracht ziehen, dass diese Reisekultur, wie wir das von den deutschen Fußballfans bei Europapokalspielen kennen, in Spanien nicht so ausgeprägt ist, gerade nicht bei kleineren Vereinen wie Villarreal.
12: Der BVB ist ganz gut gestartet in die neue Saison. Ist man für Villarreal gut gerüstet?
13: Na, das hoffen wir doch alle, dass Borussia Dortmund heute, für mich ist das ein Lackmustest. Also wie gut ist die Mannschaft tatsächlich? So richtig beantworten kann diese Frage noch keiner, weil die Dortmunder im Prinzip da weitermachen, wo sie in der vergangenen Saison aufgehört haben. Sie haben sehr wechselhaft gespielt. Mal spielen sie überragend, aber dann gehen sie in die Pause, kommen zurück und ist nichts mehr zu sehen. Heute müssen sie 90 Minuten konzentrierten Fußball spielen. Villarreal ist ein starker Gegner auf dem Papier, würde ich sagen. Dortmund ist trotzdem Favorit.
12: Vielen Dank, Burkhard Tupe, live aus Dortmund. Und wenn Sie hören wollen, welchen Lärm auch die 39 Gästefans machen, bleiben Sie gerne einfach dran, denn wir übertragen Dortmund gegen Villarreal in einer halben Stunde hier live und in voller Länge. Vorher ist aber noch Tennis angesagt. Seit etwa 3 Stunden wird wieder gespielt bei den US Open und die beste Tennisspielerin der Welt, die war schon dran. Arina Sabalenka hat im Viertelfinale Linda Noskova geschlagen, steht also im Halbfinale und ist 2 Siege entfernt von der erneuten Titelverteidigung. Sie könnte sich die US Open zum 3. Mal in Folge schnappen. Tim Brockmeier live in New York. Spielt sie denn auch so, dass ihr das möglicherweise gelingt?
14: Na, heute nicht so, finde ich. Also heute hat sie dann doch ein bisschen gewackelt gegen die Tschechin Noskova, hat brutal gut angefangen. Sabalenka lag ganz deutlich vorne im ersten Satz, dann aber kam Noskova zurück, hat den ersten Satz in den Tiebreak gezwungen, den hat sie dann ganz deutlich verloren. Da dachten alle, okay, jetzt ist Sabalenka drin, jetzt holt sie sich das Match. Nee, wurde wieder die Tschechin besser, holte sich den zweiten Durchgang, der dritte ging auch in den Tiebreak, wogte hin und her das Momentum die ganze Zeit und dann machte Sabalenka am Ende ein paar weniger Fehler. Also mit der Form wird es schwierig, ehrlicherweise, mit der Titelverteidigung. Da musst du noch ein bisschen was drauflegen, aber jetzt ist erstmal im Halbfinale.
12: Alexander Zverev spielt wieder übermorgen früh deutscher Zeit, dauert also noch ein bisschen bis zu seinem Viertelfinale. Die deutsche Flagge sieht man heute bei den Doppelpaarungen. Wen haben wir denn da?
14: Ja, Kevin Kravitz und Tim Pütz, das deutsche Davis Cup Doppel wird aber auch spät. Die kommen nicht vor Mitternacht deutscher Zeit auf den Platz und haben zudem ein richtig schweres Match gegen die Briten Cash Glasspool. Diese Nummer 9 der Setzliste, die Deutschen ja die Nummer 6. Es ist so ein bisschen der Angstgegner für Pütz Kravitz. 5 Matches gespielt gegen die Briten, 4 davon verloren. Ja, wird schwierig. Insgesamt ist die Auslosung für Kravitz Pütz schwierig. Und wir haben tatsächlich ja noch ein zweites Doppel am Start. Schneider, Wallner, die laufen immer so ein bisschen unter dem Radar. Da guckt nie so einer richtig hin, aber die stehen eben auch schon jetzt im Achtelfinale und wollen weiterkommen, haben es heute allerdings auch mit einer schweren Aufgabe zu tun. Harrison, Skupski, US-britisches Doppel Nummer 5 gesetzt. Auch das wird knifflig für die beiden Deutschen.
12: Live aus New York war das unser Reporter Tim Brockmeier. Übrigens heute in der deutschen Nacht auch noch die Nummer 2 der Männer im Einzel im Einsatz. Carlos Alcaraz, der spielt gegen Ben Shelton.
1: Und der Sport war das mit Marcel Stober. Vielen Dank.
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15: Um 20.30 Uhr mit Wolfgang Berger. Nach den Angriffen auf das deutsche Stromnetz hat die Polizei einen Verdächtigen festgenommen. Es handelt sich um den 48 Jahre alten Mann, nach dem seit Tagen gefahndet wurde. Nach Angaben der Staatsanwaltschaft wurde er in der Nähe von Weißweiler in NRW gefasst, wo er vermutlich in einem Zelt übernachtet hat. Dort seien weitere Sprengsätze gefunden worden, die jetzt entschärft würden. Der Mann hatte nach Angriffen auf Stromleitungen in Nordrhein-Westfalen, Brandenburg und Sachsen Bekennerschreiben hinterlassen. Schülerinnen und Schüler in Deutschland schneiden beim aktuellen PISA-Test so schlecht ab wie noch nie. Leistungen von 15-Jährigen aus 90 verschiedenen Ländern wurden in mehreren Fächern untersucht. In Deutschland, aber auch international, haben die Studienmacher dabei insbesondere beim Leseverständnis erhebliche Defizite festgestellt. Aus der ARD-Wissenschaftsredaktion Anja Braun.
16: Jeder dritte Jugendliche kann nicht mehr so gut lesen, dass er die Kernaussage eines Textes versteht und kann so zum Beispiel auch nicht mehr Meinung von Fakten unterscheiden. Jeder dritte Jugendliche kann auch mit mathematischen Problemen aus dem Alltag nicht mehr so umgehen, dass er zum Beispiel ausrechnen könnte, ob sich ein Rabatt lohnt. Insgesamt haben auch immer mehr Heranwachsende nicht mehr das Gefühl, dass sich Bildung später im Leben mal lohnt. Und es sagen auch immer mehr, dass Dinge sie schnell nicht mehr interessieren und sie deshalb auch nicht zu Ende bringen.
15: Bundesfinanzminister Klingbeil hat im Bundestag den Etat für 2027 vorgestellt. Dabei sprach er von herausfordernden Zeiten, die neue Schulden in Milliardenhöhe notwendig machten. Aus Berlin Jan Zimmermann.
17: Sein Haushalt für das nächste Jahr sei eine deutliche Antwort auf die Probleme des Landes und die Krisen in der Welt, wie der Krieg im Iran und in der Ukraine. Dafür seien Investitionen, zum Beispiel in erneuerbare Energien, Verkehrswege und in die Sicherheit nötig. So sieht Klingbeils Haushaltsentwurf Ausgaben in Höhe von mehr als 555 Milliarden Euro vor, 6% mehr als in diesem Jahr. Der SPD-Minister verteidigt dabei die hohe Schuldenaufnahme. Die Nettokreditaufnahme für das nächste Jahr und die schuldenbasierten Sondervermögen ergeben zusammen rund 200 Milliarden Euro neue Schulden.
15: Trotz deutlicher Niederlage bei der Landtagswahl vor zwei Tagen ist Sachsen-Anhaltsministerpräsident Sven Schulze jetzt zum neuen Vorsitzenden der CDU-Landtagsfraktion in Magdeburg gewählt worden. Der 47-Jährige trat überraschend zur Wahl an und setzte sich in einer Kampfabstimmung gegen den bisherigen Fraktionschef Guido Heuer durch. Unterdessen hat die AfD als Wahlsiegerin angekündigt, alle im neuen Magdeburger Landtag vertretenen Parteien zu Gesprächen einzuladen. Das Wetter in Deutschland. Heute Nacht gebietsweise Schauer und einzelne Gewitter, auch trockene Phasen. Tiefstwerte 18 bis 9 Grad. Morgen zeitweise Schauer, an den Alpen teils kräftig, örtlich heiter. Höchstwerte 16 bis 23 Grad. Am Donnerstag häufig trocken, im Norden einzelne Schauer, 17 bis 24 Grad. Freitag längere freundliche Abschnitte, im Nordwesten Schauer und Gewitter bei 17 bis 24 Grad. Das waren die Nachrichten.
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1: Mit Christopher Gaube, willkommen. Die Bundespolitik ist endgültig aus der Sommerpause zurück. Im Bundestag wird wieder debattiert und direkt nach der Sommerpause gibt es traditionell einen der Höhepunkte des parlamentarischen Jahres, die Haushaltswoche. Bundesfinanzminister Lars Klingbeil von der SPD hat heute den Etat für 2027 vorgestellt, mit 555 Milliarden Euro schwer wie nie. Vorgesehen sind aber erneut auch hohe Schulden und ja, auch hier und da soll ja ordentlich gespart werden. Der Vizekanzler musste das Zahlenwerk also mit einer politischen Philosophie verknüpfen und die Kritik der Opposition setzt gleich an verschiedenen Stellen an, wie Maximilian Ulrich jetzt schildert.
18: Lars Klingbeil spricht erstmal nicht über Finanzen. In den ersten 15 Minuten ist seine Rede eher eine Regierungserklärung. Hier spricht nicht nur der Finanzminister, sondern auch der Vizekanzler. Zwei Tage nach dem Wahlsieg der AfD in Sachsen-Anhalt.
19: Wer zu Deutschland gehört, das entscheidet sich nicht an einem Nachnamen, einer Hautfarbe oder wo die Eltern geboren sind. Unser Wir ist größer, liebe Kolleginnen und Kollegen.
18: Und dann geht es ums Geld. Klingbeil plant im kommenden Jahr rund 555 Milliarden Euro auszugeben.

0: Wohngeld, Elterngeld, Klimaschutz, Entwicklungshilfe. An vielen Stellen will die Bundesregierung den Rotstift ansetzen.
1: Ich möchte, dass wir in 10 Jahren auf diese Zeit zurückblicken und sagen können, als es darauf ankam, haben wir die richtigen Entscheidungen getroffen. Wir haben Deutschland stärker gemacht. Wir haben die Demokratie verteidigt, als die Rechtsextremisten sie zerstören wollten. Wir haben unsere Sicherheit gestärkt, als Putin uns bedroht hat. Wir haben die Wirtschaft wieder nach vorne gebracht und neue Arbeitsplätze geschaffen. Ich bin fest davon überzeugt, wir können das erreichen. Unser Land kann das.
0: Die Opposition lässt kaum ein gutes Haar am Haushaltsentwurf. Der AfD-Abgeordnete Michael Espendiller kritisiert die hohen Steuern an der Tankstelle und die enormen Zinsen für die Neuverschuldung.
2: In diesem Entwurf stehen 41 Milliarden Euro alleine für die Zinsen. Das ist mehr, als die Ministerien für Gesundheit, Bildung, Familie, Wirtschaft, Justiz, Digitales und Umwelt zusammen zur Verfügung haben. 6 Ministerien, die wir nur für die Zinsen ausgeben.
0: Die Grünen kritisieren die Kürzungen beim Klimaschutz und vermeintliche Buchungstricks des Finanzministers. Der Linke Dietmar Bartsch fordert eine höhere Besteuerung von Vermögen.
3: Arbeit wird im Schnitt mit mehr als 40% besteuert, während Vermögen bei 25% abgegolten sind. Das ist Zementierung von Ungleichheit, meine Damen und Herren.
0: Und die Union? Der CDU-Abgeordnete Matthias Middelberg hat in der Opposition immer hohe Schulden kritisiert. Jetzt muss er die Rekordschulden verteidigen. Er tut das mit ernster Miene und betont, die Kreditfinanzierung muss abgebaut werden. Und er hat auch eine Idee, wo man sparen könnte.
4: Dabei, und das sage ich ausdrücklich, ist auch nicht jedes Programm, wo Klima draufgeschrieben steht, ein Tabu.
0: Die Debatte über den Haushaltsentwurf ist erst der Anfang eines langen Prozesses im Bundestag. Der Entwurf dürfte noch viel diskutiert und auch bearbeitet werden. Er soll bis Ende des Jahres verabschiedet werden.
5: Wirtschaft.
6: Heute Abend endet in Berlin die Technologiemesse IFA. Seit Freitag vergangener Woche haben Aussteller aus aller Welt ihre Neuheiten in der Haushaltselektronik, bei Smart Living und auch digitaler Gesundheit präsentiert. Geprägt haben die Messe in diesem Jahr aber künstliche Intelligenz und Roboter. Aus Berlin berichtet Martin Polanski.
7: 3, 2, 1, Extrarunde im Boxring. Zwei menschenähnliche Boxroboter treten an zum Kampf, versuchen den anderen mit gezielten Schlägen umzuhauen, während nicht weit entfernt auf einem künstlichen Fußballplatz ein Roboter im Lionel Messi-Trikot Bälle auf ein Tor schießt. Umringt von IFA-Besuchern, die Handyvideos drehen und Bilder machen.
8: Also ulkige Fotos kann man hier schießen. Spannend zu sehen, wie die sich entwickelt haben, ne? Wie weit die so sind.
9: Faszinierend schon, was die Technologie heute kann, und erschreckend, was da so auf uns zukommt, ne? Was man begreifen kann noch.
7: Keine Frage, Roboter haben die IFA 2026 geprägt und in vielen Hallen die meiste Aufmerksamkeit auf sich gezogen. Ob als Sportler, geschickte Haushaltshilfe oder auch als KI-gesteuerter Panda-Bär zum Streicheln.
10: Ich glaube, das ist vor allem immer so eine Werkschau. Die zeigen, was können sie eigentlich, wie gut können die balancieren, wie gut können die sich aufrecht halten. Wenn man die schubst, dann fallen sie nicht um. Das ist ja ganz anders als noch vor ein paar Jahren.
7: Sagt Volker Zota, der Chefredakteur der Computerzeitschrift CT. Der promovierte Physiker und Experte für Digitaltechnik wagt allerdings keine Vorhersage, inwieweit sich Roboter in Haushalten tatsächlich durchsetzen werden. Nach Zotas Einschätzung hat die IFA dieses Jahr gezeigt, die Technik entwickelt sich zwar rasant weiter, kein neuer Kühlschrank, keine neue Waschmaschine verzichtet auf künstliche Intelligenz, beispielsweise um Wäsche zu sortieren. Aber einen echten Technologiesprung sieht Zota in diesem Jahr nicht. Eher ist die Branche bemüht, durch stetige Innovation die Verbraucher zum Kaufen zu bewegen, trotz knapper werdender Kassen.
10: Fernseher sind es halt immer, einfach weil das Bild dann doch immer beeindruckend viel besser ist und die werden tendenziell halt immer größer. Und ansonsten halt alles rund um Drohnen, 3D-Drucker, das sind, glaube ich, alles so Dinge, wo man denkt, oh ja, cool, das hätte ich gern mal.
7: Gut 2000 Aussteller waren auf der IFA vertreten, alleine 900 aus China. Ein Zeichen dafür, dass viele Unternehmen von dort technologisch den Ton angeben und immer stärker den hiesigen Markt bestimmen. IFA-Chef Leif Lindner will aber nicht von einer chinesischen Dominanz sprechen.
11: Wir spiegeln den Markt wieder als IFA, und es ist also einfach, geht es um Geschwindigkeit. Wie schnell setzt jemand vom ersten Gedanken des Produktes bis zur Auslieferung um? Und da ist China vielen voraus. Andere Asiaten haben gerade Emergency-Programme, um das Gleiche zu machen. Sehr wohl ist Potenzial auch in Europa vorhanden. Zweitmeiste Anzahl von KI-Patenten kommt aus Deutschland. Umsetzung ist das Problem, nicht die Innovation.
7: Seit 1924, seit mehr als 100 Jahren, gibt es die IFA. Lange war sie eine Art Leistungsschau der

0: deutschen Sender, Radio und Fernsehen hautnah. Inzwischen versucht die IFA mit Technik zum Anfassen ein jüngeres Publikum zu erreichen. Roboter schlägt Fernsehgarten. 240.000 Besucher wollten sich das in diesem Jahr anschauen.
1: Die Technologiemesse IFA geht heute Abend in Berlin zu Ende. Ein Bericht war das von Martin Polanski und damit haben wir es jetzt 20.41 Uhr.
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1: Am vergangenen Sonntag hat die AfD ja die Landtagswahl in Sachsen-Anhalt gewonnen. Ihr fällt damit auch der Auftrag zur Regierungsbildung zu. Doch ausgerechnet das dürfte ziemlich schwer werden. Mit 43,8% der Stimmen hat Spitzenkandidat Ulrich Siegmund nämlich die absolute Mehrheit verfehlt. Damit bliebe für die AfD in Sachsen-Anhalt nur eine Minderheitsregierung. Die Partei wäre immer auf Stimmen aus den anderen Parteien angewiesen. Oder klappt es vielleicht doch mit einer Zusammenarbeit mit dem BSW? Darüber wurde ja gestern und heute schon viel gesprochen. Und dabei fällt auf, dass sich Wahlsieger Siegmund und die Bundessprecher der AfD, Alice Weidel und Tino Chrupalla, widersprechen. In den meisten Parteien ist es üblich, dass Landespolitik im Land entschieden wird und der Bund sich da nicht einmischt. Aber gilt das auch für die AfD? Bianca Schwarz aus dem ARD-Hauptstadtstudio hat dazu recherchiert.
3: Montagvormittag nach der Landtagswahl in Sachsen-Anhalt. Der Wahlgewinner der AfD, Ulrich Siegmund, stellt sich in Berlin den kritischen Fragen der Presse.
4: Das ist überhaupt kein Widerspruch. Vielen Dank für die Frage, das ist überhaupt kein Widerspruch. Demzufolge gibt es keinen Widerspruch, deswegen schließt sich das überhaupt nicht aus.
3: Regieren oder nicht, das ist hier die Frage. Denn dazu gibt es widersprüchliche Aussagen. Ulrich Siegmund hat vor der Wahl immer wieder betont, Ministerpräsident werden und regieren will er nur bei absoluter Mehrheit. Noch Freitag vor der Wahl klingt das im Morgenmagazin von ARD und ZDF so.
5: Sie haben gesagt, Sie wollen nur Ministerpräsident werden, wenn die AfD die absolute Mehrheit holt. Mhm. Das heißt, wenn die AfD nicht die absolute Mehrheit holt, dann stellen Sie sich auch im Landtag nicht zur Wahl als Ministerpräsident.
6: Das ist korrekt. Und wissen Sie warum? Weil Menschen endlich wieder Vertrauen in politische Institutionen und Prozesse finden müssen.
3: In Parteien gilt in der Regel, für den Bund entscheidet der Bund. Aber was im Land passiert, das entscheidet das Land. So äußert sich auch AfD-Bundessprecher Tino Chrupalla 2 Wochen vor der Wahl im ARD-Sommerinterview.
7: Ist das für den AfD-Bundesvorsitzenden okay, dass er im Zweifel sagt, ich verzichte auf den für Ihre Partei vielleicht auch symbolisch wichtigen Ministerpräsidentenposten?
8: Nee, erstmal ist es ja seine Entscheidung. Er ist Ministerpräsidentenkandidat, wie er regieren will. Und das ist, da wird sich auch der Bundesvorstand in diese Entscheidung nicht einmischen.
3: Auch da deutet Chrupalla schon grundsätzliche Gesprächsbereitschaft mit anderen Parteien an. Aber nach der Landtagswahl wird er in dem Punkt sehr deutlich. Tino Chrupalla sitzt direkt neben Ulrich Siegmund, als er sagt:
9: Und das ist ein klarer Wählerauftrag, auch wenn wir wissen, dass diese Regierungsbildung schwierig sein wird, auch dass wir wissen, dass hier Kompromisse vielleicht erforderlich sind. Und wir werden alle Gespräche dazu führen und auch alle Parteien zu Gesprächen aufrufen.
3: Dass die Bundesspitze nach der Wahl so deutlich wird, hat einen strategischen Grund. Die AfD möchte irgendwann im Bund regieren, die Kanzlerin stellen. Als notwendiger Schritt dahin gilt ein erfolgreich regiertes Bundesland und damit eine Normalisierung der AfD. Ulrich Siegmund mit seinem Traumergebnis kommt Alice Weidel und Tino Chrupalla gerade recht. Obwohl Siegmund immer betont hat, er wolle sich im Fall der Fälle nicht in Kompromissen mit anderen Parteien verbiegen. Aber wer entscheidet denn nun? Ein Blick in die Satzungen der AfD. Für den Bund gilt die Bundessatzung.
10: Die Landesverbände haben Satzungs-, Finanz- und Personalautonomie.
3: Satzungsautonomie für das Land bedeutet, der Landesverband gibt sich seine Regeln selbst durch die Landessatzung. Und in der von der AfD Sachsen-Anhalt steht:
10: Der Vorstand beschließt über alle das Land Sachsen-Anhalt betreffenden organisatorischen und politischen Fragen im Sinne der Beschlüsse des Landesparteitages.
3: Nur der Landesparteitag macht also die Regeln für den Landesverband, soll heißen. Zumindest in den Satzungen gibt es keinen Hinweis darauf, dass Weidel und Chrupalla sich über Siegmund hinwegsetzen könnten. Siegmund selbst meint inzwischen, mit konstruktiven Kräften könne man durchaus zusammenarbeiten. Wer das aus seiner Sicht sein könnte, das wird sich vermutlich in den kommenden Tagen zeigen.
1: Gleich 12 Staaten, darunter Großbritannien, mehrere EU-Länder wie Frankreich, Dänemark und Spanien sowie Kanada, wollen den Handel mit Produkten aus den israelischen Siedlungen im Westjordanland sanktionieren. Sie veröffentlichten heute eine gemeinsame Erklärung. Man richte sich dabei gegen die wachsende Gewalt israelischer Siedler gegen Palästinenser im Westjordanland sowie gegen eine Ausweitung der israelischen Siedlungen dort. Besonders in London werden die Sanktionen und die Neuausrichtung in der Israel-Politik heftig diskutiert. Christoph Prössel berichtet.
2: Bislang hat die neue britische Regierung unter Premier Andy Burnham eher keine außenpolitischen Akzente gesetzt. Der Fokus liegt auf der Innenpolitik. Deswegen ist es umso spannender, nun einen deutlichen Kurswechsel bei der Nahostpolitik zu beobachten. Ed Miliband, der neue Außenminister, trat im Unterhaus vor die Abgeordneten, um Sanktionen gegen israelische Siedlungsgebiete im Westjordanland anzukündigen.
11: Today I announce that the official view of the British government is that the occupation is unlawful.
2: Die Siedlungen im Westjordanland seien gesetzeswidrig, sagte Ed Miliband. Deswegen führt die Regierung einen Importstopp für Güter aus diesen Siedlungen ein. Betroffen dürften vor allem Agrarprodukte sein wie Datteln. Doch die Regierung geht noch einen Schritt weiter. Wir gehen vor gegen Firmen, die helfen, die Siedlungsgebiete auszubauen. Dazu gehören Bau- und Finanzierungsunternehmen, Immobilienfirmen. In den vergangenen Tagen hatte Miliband das israelische Siedlungsprojekt E1 mit mehr als 1200 geplanten Wohnungen als Überschreitung einer roten Linie bezeichnet. Das Vorhaben durchschneide das Westjordanland und drohe, einen künftigen palästinensischen Staat unmöglich zu machen. Die britische Regierung setzt sich dafür ein, dass auch weiterhin eine Zwei-Staaten-Lösung möglich ist. Außenminister Ed Miliband machte die Ankündigung nicht, ohne darauf hinzuweisen, dass von palästinensischer Seite Verbrechen begangen worden seien. Er erinnerte an die Geiselnahme vom 7. Oktober 2023. Die Ankündigung des Ministers ist eine Neuausrichtung der britischen Außenpolitik. Die Regierung unter Premier Keir Starmer hatte Kritik an der israelischen Siedlungspolitik deutlich milder ausgedrückt. Im Vorfeld der Ankündigung war die britische Regierung bereits massiv kritisiert worden. Der US-Botschafter in Israel, Mike Huckabee, hatte auf X vom Zitat Judenhass der britischen Regierung gesprochen. Möglicherweise auch ein Grund, warum Außenminister Ed Miliband sich gezwungen sah, im Unterhaus auf die eigenen jüdischen Wurzeln hinzuweisen. In der BBC wurde Mike Huckabee gefragt, ob er gewusst habe, dass Ed Miliband Jude sei. Ja, das wusste ich und das ändert nichts an meiner Meinung, was hier vor sich geht. Das ist eine Diskriminierung der israelischen Regierung und der jüdischen Bevölkerung. Huckabee wies darauf hin, dass nun Sanktionen gegen Großbritannien von US-Seite folgen könnten. Er nannte den Schritt der britischen Regierung irrational. Israel hält das Westjordanland seit dem Sechstagekrieg 1967 besetzt. Dort leben rund 3 Millionen Palästinenser und mehr als 500.000 israelische Siedler. Die Siedlungen sind nach dem Völkerrecht illegal.
1: Und die Reaktionen auf ein britisches Einfuhrverbot für Waren aus israelischen Siedlungen im Westjordanland folgte sogleich. Israel will das britische Konsulat in Jerusalem schließen lassen, hieß es am Nachmittag. In diesem Jahr ist der 25. Jahrestag der Anschläge von 9/11, eines der einschneidendsten Ereignisse unserer Zeit. Nicht nur, weil die Bilder aus den USA viele auch hier schockiert haben, sondern weil sich dadurch vieles verändert hat. Natürlich allen voran in den USA. Die Sicherheitsbehörden und Geheimdienste dort hatten die Attentate vom 11. September nicht kommen sehen. Dafür kam die Reaktion umso schneller. In kürzester Zeit wurde ein gewaltiger Überwachungsapparat aufgebaut. Mit dem Ziel, dass sich so etwas wie 9/11 nie wiederholen dürfte. Carsten Kühntop.
12: Die Choreografie des Flugreisens. Rucksack in die Wanne, Schuhe auch, Gürtel abnehmen, Taschen leer machen, Flüssigkeiten nur bis 100 Milliliter, Arme hoch im Körperscan. Der 11. September wirkt bis heute nach. Er hat die Art und Weise, wie Amerikaner fliegen, verändert. Was im Alltag niemand spürt, der Staat ist jetzt wachsamer. Doug Bendow vom Cato-Institut, einer Denkfabrik in Washington.
13: 9/11 war eine Krise für die USA. Nie dachten die Amerikaner, dass sie im eigenen Land bedroht sein könnten. Die Politiker nutzten das sehr schnell aus und drängten auf Befugnisse, die sie schon lange angestrebt hatten, die häufig aber nichts mit dem 11. September zu tun hatten.
12: Diese Befugnisse werden mit dem USA Patriot Act in ein Gesetz gegossen.
14: On this vote, the ayes are 98, the nays are 1, and the bill is passed.
12: 98 Senatoren stimmen dafür, nur einer dagegen. Gerade mal 6 Wochen nach den Anschlägen setzt Präsident George W. Bush seine Unterschrift darunter.
10: Die bisherigen Gesetze stammen noch aus der Zeit der Wählscheibentelefone. Das neue Gesetz, das ich heute unterzeichne, ermöglicht die Überwachung sämtlicher von Terroristen genutzten Kommunikationsmittel, darunter E-Mails, das Internet und Mobiltelefone.
15: Including E-Mails, the Internet and cell phones.
12: Die Gegenstimme kommt von Senator Russ Feingold, einem Demokraten.
10: Was als Reaktion auf diese Ereignisse vorgeschlagen wird, müssen wir genau prüfen. Wir müssen sicherstellen, dass wir diese Terroristen nicht belohnen und uns selbst schwächen. Die Freiheiten, die uns wichtig sind und die sie zu zerstören versuchen, dürfen wir nicht aufgeben.
12: Feingolds Mahnung bleibt ungehört. Der Sicherheitsapparat wächst, unter anderem mit der Gründung des Ministeriums für Heimatschutz. 2013 dann ein Wendepunkt. Edward Snowden, Mitarbeiter des Auslandsgeheimdienstes NSA, enthüllt, die Überwachungsinstrumente zur Abwehr ausländischer Terroristen werden auch zur Überwachung der amerikanischen Bevölkerung eingesetzt. Snowden sagt, er habe Beunruhigendes gesehen.
10: Es gibt Dinge, die man nicht tun sollte, und Entscheidungen, die im Verborgenen getroffen wurden, ohne dass die Öffentlichkeit davon wusste, ohne ihre Zustimmung. Selbst unsere Vertreter in der Regierung hatten keine Kenntnis davon.
12: Snowden flieht über Hongkong nach Russland. Er habe den Amerikanern einen wichtigen Dienst erwiesen, sagt Doug Bendow vom Cato-Institut.
10: Menschen wie er haben Missstände ans Licht gebracht und gezeigt, diese Daten werden tatsächlich gesammelt. Und das ist kein Verfahren, das die Amerikaner wirksam schützt.
12: In den Folgejahren entzieht die Politik den Nachrichtendiensten zumindest einige Befugnisse wieder. Und den Patriot Act gibt es so nicht mehr. Ein Überwachungsstaat seien die USA seit 9/11 nicht geworden, sagt Bendow. Er sieht aber eine neue Herausforderung für die Bürgerrechte, das Vorgehen der Trump-Regierung gegen Migranten.
10: Vor 20 Jahren wäre das unvorstellbar gewesen, dass man die Straße entlang geht und plötzlich kommen vermummte Bewaffnete und greifen dich auf. Das Risiko, dass unsere Freiheiten beeinträchtigt werden, ist jetzt größer.
1: Carsten Kühntop über die Folgen des 11. September in den USA. Und die Berichterstattung über den Jahrestag der Anschläge weckt ja bei vielen Erinnerungen an persönliche Erlebnisse an diesen Tag. Die meisten wissen noch genau, wann sie von der Nachricht erfahren haben. Was haben Sie damals gedacht? Wir würden gerne Ihre Geschichten hören. Was verbinden Sie mit diesem Tag? Rufen Sie uns an 040 416 17 oder schreiben Sie uns unter ndr.de/infonacht. Wir senden Ihre Geschichten dann am 11. September ab 22.30 Uhr im Programm der ARD Infonacht.
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1: In Deutschland startete die Serie Star Trek erst viel später, aber in den USA kam am 8. September 1966 die erste Folge ins Fernsehen. William Shatner als Captain Kirk führte die Enterprise durch unendliche Weiten und zahlreiche Abenteuer. Und seine Nachfolger wie Captain Picard übernahmen später und immer noch gibt es neue Spin-offs der Serie. Die Fans sind so zahlreich, dass man an einem beliebigen Wochenende auch heute noch welche an einem der Drehorte treffen kann. Etwa in der Nähe von Los Angeles.
17: Riesige, bizarre Felsen, die schräg in den knallblauen Himmel ragen, in einer wüstenartigen Landschaft. Und das nur etwa eine Autostunde entfernt von Los Angeles. Natürlich war das eine beliebte Filmkulisse. Nicht nur, aber auch für einige Folgen von Star Trek und Raumschiff Enterprise. Etwa ganz neue Dimensionen aus der allerersten Staffel. Captain Kirk muss einen Zweikampf auf einem fremden Planeten ausfechten, läuft schräge Felsen hoch und sucht verzweifelt nach etwas, das sich als Waffe benutzen lässt.
16: Ich habe einen Zweikampf mit einem humanoiden Reptil, ist anscheinend ein Gorn, hat immense Kraft.
17: Genau die Szene hatten sie auch vor Augen, erzählen mir Jessica und Brian. Sie sind hier, weil Jessica ein Riesenfan ist. Und haben versucht, genau die Stelle zu finden, wo William Shatner als Captain Kirk damals unterwegs war.
18: Yes, I wanted to see, like, if we could figure out, like, where they were, you know, when Kirk was having the fight with the alien, yeah.
17: Viele sind natürlich auch einfach nur so hier zum Wandern oder Rumkraxeln. Kevin wusste jedenfalls nichts von der Hollywood Connection der Felsen.
19: Like the original one?
20: Yeah.
19: Oh, no kidding. Like Captain Kirk and.
20: No way.
19: I mean, it does look like the surface of a foreign planet, right?
20: Exactly.
19: It's pretty wild.
17: Aber das sehe schon irgendwie alles aus wie auf einem anderen Planeten, findet er. Im Besucherzentrum gibt's Infos zur Tier- und Pflanzenwelt, aber auch Mr. Spock-Tassen mit spitzen Ohren und Star Trek Playmobil im Shop.
21: Der Weltraum. Unendliche Weiten. Wir schreiben das Jahr 2200. Dies sind die Abenteuer des Raumschiffs Enterprise.
17: Ich habe jetzt heute hier niemanden so richtig im Kostüm getroffen, aber die Rangerin im Besucherzentrum, die wollte zwar nichts ins Mikrofon sagen, aber sie hat mir erzählt, dass häufiger mal Leute ihre Besuchertoilette benutzen und da dann ganz normal reingehen und auf einmal rauskommen als irgendeine Star Trek-Figur und dann eben losgehen und hier auf den Felsen Fotos machen. Und dann treffe ich hinter den Felsen noch Familie Dehmer aus Frankfurt. Nicole und Tobias Dehmer sind mit dem erwachsenen Sohn Dorian im Kalifornienurlaub und natürlich wegen Star Trek hier, beziehungsweise wegen Raumschiff Enterprise. Alles eine Frage der Generation.
22: Er ist Star Trek, wir sind Enterprise tatsächlich, ja.
17: In den USA wurde Raumschiff Enterprise nach wenigen Staffeln erstmal wieder abgesetzt, aber entwickelte sich dann doch im Laufe der Jahrzehnte zum Dauerbrenner. Captain Kirk, Captain Picard und viele andere hatten das Kommando. Mittlerweile gibt es weit über 20 Serien und Filme.
22: Das ist einfach so, dass man damit groß geworden ist, wie plötzlich das anhört. Ne? Und es weitergegeben hat an die Kinder auch. Ne?
20: Ja.
17: Schauspieler George Takei, bekannt als Lieutenant Sulu, glaubt, dass die Stärke von Star Trek in der positiven Zukunftsvision lag und liegt. Etwa die friedliche Zusammenarbeit unter Menschen verschiedener Hautfarbe mit unterschiedlichem Hintergrund.
23: Amongst all of us coming together and realizing that our strength is in our working together, infinite diversity in infinite combinations. And then you'll live long and prosper.
17: Das sagte er diesen Sommer bei der Comic-Con. Angesichts der momentanen Weltlage denke sie darüber gerade häufiger mal nach, meint Jessica.
18: Yeah, it's often something I think about these days, that living together in unison is something that's a little harder to come by, so true.
24: I would call it aspirational.
18: Yeah.
24: It's something to aspire toward.
17: Es käme einem gerade schwierig vor. Oder, meint Brian, wie ein ziemlich ehrgeiziges Ziel.
1: Antje Sieb über den 60. Geburtstag der Serie Star Trek.
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1: Und da gibt's jetzt Champions League und Marcel Stober stimmt uns ein.
26: Borussia Dortmund gegen den FC Villarreal, das ist unsere Partie des Abends. Die Dortmunder starten in die Champions League gegen das Gelbe U-Boot. So ist zumindest der Spitzname der Mannschaft von Villarreal. Und auch ihre Fans sind heute so ein bisschen abgetaucht. Es sind ganze 39 spanische Anhänger dabei, die rund 77.000 Dortmunder Fans gegenüberstehen. Die Ansetzung kam einfach erst vor ein paar Tagen, dann auch noch Auswärtsspiel. Man kann das ja so ein bisschen verstehen. Dortmund gegen Villarreal, die Partie gab es letztes Jahr schon in der Ligaphase der Champions League. Das war damals ein 4:0 für die Dortmunder. Wie eng oder wie klar es heute wird, das erzählen uns unsere Reporter im Stadion, Holger Dahl und Burkhard Tupe.
27: Das gelbe U-Boot ist aufgetaucht. Das gelbe U-Boot, das ist der Spitzname von Villarreal, einer kleinen Ortschaft, einer kleinen Stadt in der Nähe von Valencia und einem Verein, der schon seit Jahr und Tag im Europapokal für Furore sorgt, der schon zweimal im Endspiel, dem Halbfinale der Champions League stand und einmal sogar den Europapokal, den ehemaligen UEFA-Pokal gewonnen hat. Also das ist eine durchaus namhafte Adresse. Obwohl die Mannschaft noch nie spanischer Pokalsieger oder Landesmeister gewesen ist. Hallo und herzlich willkommen. Hier ist das Westfalenstadion. 77.000 sind da und Holger Dahl hat sie alle persönlich begrüßt.
0: Ja, das ist richtig und wir freuen uns natürlich sehr auf diesen Abend, der jetzt aber erstmal mit einer Gedenkminute losgeht für die Opfer der Flutkatastrophe. Das haben wir alles jetzt in allen Champions League-Spielen. Beide Spieler beider Mannschaften haben sich am Mittelkreis eingereiht und genau dieser Schweigeminute für die Opfer in Nepal werden wir jetzt natürlich auch folgen. Das Stadion erhebt sich und dann wird es hier einen Moment sehr leise werden. Beeindruckend, wie still so ein Stadion sein kann.
27: Wollte ich gerade sagen, ja. Holger, das ist, mir läuft wirklich kalten Rücken runter und ich finde es richtig, dass man einfach auch sagt, okay, auch an so einem Abend, auf den sich alle gefreut haben, gibt es sehr viel wichtigere Dinge im Leben als ein Fußballspiel, als ein Auftakt in eine Champions-League-Saison, auf die du dich natürlich als Fußballfan immer freust. Es ist nicht die ganz große Adresse Villarreal und es ist trotzdem ein Gegner, der sehr prominent namhaft besetzt ist. Ich gucke nur mal ins Tor, da steht einer, den kennen wir alle gut. Peter Gulácsi, der Ungar, der 11 Jahre und einen Monat lang das Trikot von RB Leipzig getragen hat. Wechselt also im sehr späten Herbst seiner Karriere noch einmal die Landesfarben und ist nach Spanien gegangen, weil er in Leipzig keine Aussicht mehr hatte, als Stammtorhüter eingesetzt zu werden. Das ist sein erster Auftritt im neuen Trikot. Er hat in der Liga bislang nur zugesehen, hat ein einziges Spiel gemacht. Jetzt ist das Spiel freigegeben worden. Ein kurzer Blick noch auf den Schiedsrichter, den muss ich euch noch nennen. Das ist Simone Sozza, der pfeift sein 4. Spiel in der Champions League.
0: Die Champions League-Saison ist jetzt also wenige Sekunden alt. Das Dortmunder Stadion hat sich sehr gefreut auf dieses Spiel gegen Villarreal. Dortmund mit großen Sorgen in der Verteidigung. Aber Niko Kovac hat genug richtig Gute auf den Platz gebracht. Gegner Villarreal aus Spanien ist in der vergangenen Saison immerhin Dritter geworden. Hinter Barcelona und Real Madrid. Also zu leicht darf man diesen Gegner auch nicht nehmen. Aber eins ist klar, Dortmund ist hier der klare Favorit.
27: Und Dortmund hat jetzt den Ball mit Metscher, der also in der Startelf steht. Da gab es ja schon auch das ein oder andere Fragezeichen, weil Metscher eben nicht die Form bislang gezeigt hat, die er in der zweiten Saisonhälfte vor allen Dingen regelmäßig abrufen konnte. Aber er braucht einfach Spiel, er braucht Erfolgserlebnisse und sein Trainer Niko Kovac hält so große Stücke auf ihn, dass er gesagt hat, der spielt eigentlich immer. Wenn er sagt, er kann spielen, dann spielt er auch. Und natürlich weiß er auch körperlich, ist er noch nicht wieder da, wo er ist. Jetzt brauchen die Dortmunder erstmal ein bisschen Personal hinterm Ball. Denn Villarreal kommt über den rechten Flügel und holt tatsächlich die erste Ecke raus in diesem Spiel. Und das vor der pickepackevollen Südtribüne heute.
0: Ja, und Achtung, Dortmund ja nicht immer super sattelfest. Eckball kommt gleich von der rechten Seite, vom Kanadier, von Tajan Buchanan. WM-Teilnehmer, war da auch erfolgreich bei der Fußball-Weltmeisterschaft, die ja zu einem Drittel auch in seinem Land stattgefunden hat. Bringt den Ball mit dem rechten Fuß weg vom Tor. Oh, da war die Kopfballchance am kurzen Pfosten für die Männer, die nicht in den gelben Trikots spielen. Klar, Yellow Submarine, die Jungs aus dem gelben U-Boot sind nach ihren Trikots benannt, aber das ist der Heimelf vorbehalten. Die heißt Borussia Dortmund und hat gerade bei diesem Eckball von der rechten Seite wirklich überhaupt nicht gut ausgesehen. Also es sollte eigentlich nicht sein, dass da so frei jemand zum Zuge kommt. Aber Dortmund hat das überstanden in der dritten Spielminute. Das wird sie jetzt nicht lange unsicher machen. Sie greifen an über die rechte Seite. Runter geht's den Flügel mit Riasson. Der spielt wieder zurück in die halbrechte Position zu Fährmann, dem Niederländer, dem Erfahrenen. Und dann Metscher in der Zentrale. Burkhardt, auf den guckst du heute besonders.
27: Ja, weil ich mir das wünsche, dass der einfach wieder so Fußball spielt, wie er es kann. Das ist tatsächlich einer von den großen Unterschiedsspielern, die wir haben in der Fußball-Bundesliga. Und es ist immer eine große Freude, den bei der Ausübung seiner Lieblingstätigkeit zu beobachten. Also eben gerade die große Kopfballchance für die Gäste. Po Navajo ist es gewesen, einer der beiden Innenverteidiger. Villarreal spielt mit der Viererkette, wird jetzt aber auch erstmal defensiv versuchen, hinter den Ball zu kommen. Und dann ist Sabitzer mit nach vorne gerückt und hat den Ball zumindest mal so ein bisschen noch in die Sturmspitze durchschieben können. Und Bayer setzt hinterher, aber kommt nicht heran. Zunächst einmal ist Villarreal zur Stelle, kriegt dann einen Freistoß nach einem Offensivfoul von Bayer. Villarreal nicht gut gestartet in die neue Spielzeit, zumindest was die Ergebnisse angeht. 4 Spiele, 2 Unentschieden, 2 Niederlagen. Aber Holger, wenn du dir die Spiele angeguckt hast, ich nehme mal, das wirst du gemacht haben im Vorfeld, dann muss man schon sagen, die können kicken und die werden nicht da unten bleiben in der Tabelle.
0: Nee, ganz sicher nicht. Also da war zum Beispiel auch ein 2:2 bei Atletico Madrid mit dabei und wir waren im internationalen Geschäft ja auch manchmal dazu Gast. Also das ist ein richtig ernstzunehmender Gegner. Vielleicht haben sie auch das Spielglück noch nicht gehabt. Das ist ja auch eine Mannschaft, die immer so ein bisschen gucken muss, dass sie sich da durchsetzt in der Liga. Der Trainer Inigo Perez, der ist neu. Also das muss auch alles erstmal zusammenwachsen. Jetzt hier in der Champions League, wissen Sie, in der letzten Saison haben sie hier in Dortmund richtig Aue bekommen. Beim 0:4, aber hatten die erste Möglichkeit in diesem Spiel in Dortmund. Die Südtribüne singt ihre Mannschaft nach vorne. Die ist auf dem linken Flügel unterwegs. Pass rein ins zentrale griechische Mittelfeld. Ballverlust, Achtung, gleich die Umschaltbewegung der Männer von Villarreal, die angreifen über den linken Flügel, über Cardona, der mit dem Flankenball rein in den Strafraum und schon wieder die Kopfballmöglichkeit vorne drin. Aber Abseitsposition zeigt hier das unparteiischen Gespann an. Und ja, das sehen wir jetzt auch noch mal in der Zeitlupe. Das war so einen halben Meter abseits, also alles in Ordnung. Uluwasi ist da gewesen, auch ein Kanadier. Und jetzt die langen Schritte von Metscher durchs Mittelfeld.
27: Ja, und der schöne Pass direkt in die Spitze hinein auf Sabitzer. Abschluss vorbei. Und ich glaube, da war zuletzt ein Abwehrbein dran und da musste Gulacsi nicht mehr hin, weil er dann auch vorbeigegangen ist. Aber es war vom Ansatz her
0: super Pass, ne?
27: Ein guter Versuch der Dortmunder. Ein taugliches Mittel. Sabitzer, auch so ein toller Fußballer, den man, finde ich, zu selten in einer ausgewiesenen Galaform erwischt, Holger.
0: Ja, ja, ja, klar, das kann man auf jeden Fall so sagen. Wenn einer die Möglichkeiten mitbringt, dann wäre eine höhere Konstanz in den Topleistungen wirklich wünschenswert. Jetzt hat er sich vorne mit reingeschlichen in den Strafraum. Alle Spieler am und um den Strafraum herum, gar keine Restverteidigung mehr, aber der Eckball war nicht so gut wie der gerade von Villarreal, wird auch erstmal rausgekopft aus der Gefahrenzone. Achtung, schöner Lupfer von Riasson da in den freien Raum. Dann gucken wir mal, was die Dortmunder mit Carrezas da anstellen. Der bleibt aber erstmal hängen mit seinem Flankenversuch. Einwurf genau in der Mitte der Spielhälfte der Spanier auf der rechten Seite. Wieder nach vorne gespielt, rein ins Mittelfeld und dann ein Foulspiel. Ja, das sind so die kleinen Nicklichkeiten, so will ich sie mal nennen. Dortmund hat schnell ausgeführt, wieder zurück zu Anton. Waldemar Anton mit der Kapitänsbinde am linken Arm. Wird ja noch lange dauern, bis Nico Schlotterbeck wieder mit von der Partie sein kann bei Borussia Dortmund. Also aktuell auf jeden Fall kein Thema in der Verteidigung beim BVB. Und das wäre natürlich dann nochmal ein Upgrade. Und Burkhard, du hast Metscher angesprochen, der ist sehr präsent in der Anfangsphase.
27: Ja, die Dortmunder spielen sich jetzt so ein bisschen fest in der gegnerischen Hälfte. Kaum sage ich, verlieren sie den Ball und müssen sich nach hinten orientieren, weil da Joey Fährmann, der Neue aus den Niederlanden von der PSV, in Eindhoven ist er nach Dortmund gewechselt, hat mit Eindhoven auch regelmäßig Champions League gespielt, habe ich noch mal gesehen gegen Bayer Leverkusen, hat ein richtig gutes Spiel gemacht, also das ist schon einer, der an so einem Abend sehr, sehr wichtig wird, wenn vor allen Dingen dann nachher noch von den jüngeren Spielern einige eingewechselt werden, dann brauchst du einfach diese Leitwölfe, an denen du dich orientieren kannst. Jetzt kommt Villarreal über den linken Flügel mit viel Tempo, Oluwaseh. Aber der läuft sich fest am neuen Mann, der heute auch so eine Nagelprobe, eine internationale, erleben wird. Das ist Gadou. Und da bin ich sehr gespannt, Holger, ob der das Niveau schon mitbringt, tatsächlich auf dieser Bühne mitzutanzen, ohne sich selbst auf die Füße zu treten.
0: Ja, 19 Jahre alt, ne, den haben sie eigentlich nicht zwingend geholt, um sofort in der Champions League in der ersten Elf zu spielen. Also da muss der sich jetzt natürlich heute Abend auch mal beweisen, aber er bringt das Rüstzeug absolut mit. Genauso wie Peter Gulacsi hinten im Tor bei Villarreal, der gerade mal im Defensivspiel mit eingebunden wurde und dann auch gezeigt hat, dass er mit dem Fuß schon auch ein bisschen was drauf hat. Uluwaseh über den linken Flügel, der wird oft gesucht im Spiel von Villarreal. Pass rein ins Mittelfeld auf Pape Gay, den Senegalesen, erfahrener Mann, 27 Jahre alt, natürlich auch Nationalspieler seines Landes. Also wenn dann Villarreal ein bisschen despektierlich vielleicht anguckt. Und dann geht man die Mannschaft nochmal durch. Übrigens auch nochmal, wenn man schaut, was da heute noch auf der Bank sitzt. Das ist durchaus auch noch Qualität. Dann ist das eine Mannschaft, die international hohen Ansprüchen genügt. Und die Dortmund heute schon ja, mit allem, was sie so haben, irgendwie in die Schranken weisen muss. Und das sagt das Ergebnis ja auch jetzt im Moment aus.
3: Ja, und das ist auch eine durchaus eingespielte Mannschaft. Die hat zumindest im letzten Jahr schon in großen Teilen so zusammengewirkt und in der spanischen Primera Division ja auch wirklich toll abgeschnitten. Als Dritter gilt ja sowieso schon seit vielen Jahren als die vierte Kraft im Land hinter den beiden Clubs aus Madrid und dem FC Barcelona. Jetzt aber Dortmund mit dem Pass auf Guirassy, der löst sich mal vom Gegenspieler, schiebt dann schön raus auf die linke Seite. Bayer ist im Strafraum, Schletzer mit dem rechten Fuß und Guirassy kommt eine Idee zu spät. Wollte er den aufs lange Eck?
0: Ja, gute Frage.
3: Reinziehen oder war es eine Flanke? Die alte Frage und wir können sie nicht beantworten, aber ich glaube, er wollte Guirassy einsetzen. Also er hat nochmal geguckt, wo kommt er eigentlich her. Und der Guirassy kam auch herangerauscht, rutschte auf dem Allerwertesten in Richtung Ball. Aber dann fehlte vielleicht eine halbe Schuhgröße.
0: Also es ist ja schon auch spannend, ne, finde ich, mit Maxi Bayer, der ja auch alles mitbringt, um wirklich ein richtig guter Fußballer zu sein. Ich glaube, es ist nicht seine absolute Wunschvorstellung, da jetzt auf der linken Schiene unterwegs zu sein. Wäre gerne ein bisschen zentraler. Aber das kann natürlich gleichzeitig auch eine Chance sein im Spiel von Borussia Dortmund. Steht er nicht ganz so im Fokus und kann natürlich seine Schnelligkeit ausspielen. Das hat er gerade wunderbar gemacht und spielt er den Ball ein Stückchen weiter nach rechts. Dann rutscht Guirassy da in den Ball rein und nicht am Ball vorbei. Ah, egal. Also Dortmund macht das jetzt gut. In der 10. Spielminute steht es 0:0. Die Anlagen sind da. Dortmund häufiger in der gegnerischen Hälfte. Es gab eigentlich nur diese eine Chance aus dem ruhenden Ball heraus für Villarreal. Und Dortmund läuft auch sehr hoch an. Villarreal versucht sich da jetzt zu lösen, schafft das aber nicht, weil Anton das schön nach vorne verteidigt hat. Über den rechten Flügel mit Carrezas, der 18-Jährige, zieht auf seinen linken Fuß, passt dann zu Anton. Halbrechte Position im Mittelfeld, dann Pass raus auf den linken Flügel. Was fällt ihm jetzt ein? Maxi Bayer wird da schön attackiert von den Spaniern, spielt wieder zurück. Dortmund muss an der Mittellinie wieder aufbauen und Metscher mit Präsenz, aber auch mit dem Arm. Und deswegen geht es weiter mit Ballbesitz von Villarreal.
3: Ja, das muss ich alles erstmal noch ein bisschen finden. In Hoffenheim, als Dortmund fast mit der exakten Elf gespielt hat, in der zweiten Hälfte, wie sie jetzt auf dem Platz für Vaneri war da noch dabei. Der ist im Moment nur auf der Bank. Ethan Vaneri vom FC Arsenal als Last-Minute-Option ausgeliehen, weil es ja das ein oder andere Verletzungsproblem bei den Dortmundern gibt, das noch länger anhalten wird. Ihr habt das alle mitverfolgt. Also Vaneri sitzt erstmal nur draußen. Ansonsten sind das die Spieler, die das Spiel in Hoffenheim noch gedreht haben. Und die setzen sich jetzt auch personell zumindest mal fest in der Hälfte der Gäste. Die spielen zurück über ihren Torhüter, über Peter Golacci. 36 Jahre ist er mittlerweile auch schon alt. Und sein Pass dann im Spielaufbau ist zu unsauber, geht in Zeiten aus. Zum Einwurf für Borussia Dortmund und Waldemar Anton wirft dann einmal zurück auf Joan Gadou, den 19-jährigen Franzosen, der zuletzt bei RB Salzburg unter Vertrag stand. Und dann versuchen sie es mit dem Hackentrick. Das hat der Carrezza sich gut ausgedacht, aber dann ist Riasson nicht schnell genug gewesen. Und die Gäste kommen zunächst einmal in Höhe der Mittellinie an den Ball und dann spielen sie es ein bisschen schneller. Und zwar in den Lauf von Saliba, aber auch er, obwohl er kanadischer Nationalspieler ist und ein hochveranlagter Spieler, kommt an diesem Ball nicht heran. Der war zu steil und wird sichere Beute von Gregor Kobel.
0: Gregor Kobel hat den Ball erstmal kurz rausgespielt auf Metscher. Der hat es gut gelöst mit einem Pass auf die Außenbahn und die Außenposition. Wenn es jetzt mal ein bisschen schneller gehen würde, tut es aber nicht beim BVB. Dann hätte man vielleicht Villarreal unsortierter angefunden. Aber Julian Riasson hat es erstmal gemächlich gemacht auf dem linken Flügel und jetzt wieder das Zentrum gesucht mit Metscher. Viele Ballkontakte, genauso wie Daniel Svensson auf der linken Seite. Und da sind wir schon wieder auf dem linken Flügel mit Sabitzer, der da seinen Gegenspieler zweimal hat aussteigen lassen. Aber beim dritten Mal war es einmal zu viel. Das ist der Kapitän Santi Comesaña bei Villarreal. Und Villarreal hat das jetzt auch gut gemacht. Aus dem Druck der Dortmunder heraus, halblinke Verteidigerposition. Renato Vea, der Portugiese, ins Mittelfeld gepasst. Halblinke Position. Chukwuemeka ist da rausgerutscht. Stark aufgepasst von Metscher. Bekommt dann auch Szenenapplaus hier im Stadion. Aber es ist jetzt nicht so, Pokatupe, dass sie dann pfeilschnell umschalten.
3: Nee, das kann man nicht sagen. Aber Guirassy versucht jetzt mal ein bisschen flotter zu machen. Kriegt einen Klatschball von Sabitzer. Wieder vor die Füße. 25 Meter zentral vorm gegnerischen Tor. Dann raus auf die linke Seite. Da allerdings verliert Bayer den Zweikampf.
27: bisschen zu einfach gegen Santiago Mourinho. Der hat aber nichts mit dem großen, mit dem einzigartigen Mourinho zu tun. Der stammt aus Uruguay, spielt hier rechter Verteidiger und sieht, dass seine Mannschaft den Ball hat. Auch sie lassen sich jetzt ein bisschen Zeit, die Gäste aus der Nähe von Valencia. Tiefer Ball auf Sergi Cardona auf der linken Seite und dann geht es wieder zurück in die Mitte auf Pap Gay. Und dann ist die Luft komplett und das Tempo auch raus. Erstmal aus diesem Angriff. Borussia Dortmund steht mit allem Mann, allen Füßen hinterm Ball. Und Villarreal versucht sehr schleppend über die rechte Seite angedribbelt, wieder abgestoppt, wieder Rückpass in Richtung Mittellinie. Also auch Villarreal, Holger, versucht jetzt ein bisschen über Ballkontakt ins Spiel zu kommen, verliert ihn aber allerdings.
0: Ja, und Dortmund mit Bayer auf der linken Seite, der hat zumindest mal den Einwurf herausgeholt, 10 Meter vor der Mittellinie, noch in der Hälfte von Borussia Dortmund. Südtribüne sinkt, sinkt und sinkt von hinten. Hat ja auch noch nicht so wirklich zu feiern gehabt in diesem Spiel, aber der Fansupport für die eigene Mannschaft ist auf jeden Fall da. Svensson von halb links dann zu Gadou. Der hat mal einen Steilpass nach vorne gewählt, aber da konnte er nicht ran, der Serou Guirassy, weil er noch ein paar Meter weiter hinten war. Deswegen Villarreal mit dem Ballbesitz vorne mal steil gegangen von Ulovase, aber der Kanadier ist nicht angespielt worden und dann ist der Ball halt wieder im Mittelkreis. Spielverlagerung rüber auf den rechten Flügel der Spanier. Maxi Bayer kommt da raus. Svensson ist auch in der Nähe. Jetzt mal eine 1 gegen 1 Situation am rechten Strafraum. Er kriegt Richtung Grundlinie gezogen. Flankenball rein in die Mitte. Und was steht denn der da völlig frei? Der Georgier Mikau Tadze. 5 Meter vor dem Tor. Vielleicht so einen Meter versetzt von der Spielfeldmitte. Ja, und den muss er eigentlich machen, ne? Also rechte Innenseite, da rutscht ihm der Ball dann über den Schlappenburger. Aber das war ja eine 98-prozentige Torchance.
27: Ja, dafür, dass er ja auch die Nummer 9 trägt, kann er da schon ein bisschen mehr draus machen, als ein halbes Luftloch zu schlagen. Glück für Borussia Dortmund. Nicht gut verteidigt in der Rückwärtsbewegung, vor allen Dingen von Maxi Bayer, der da zu weit weg war, die Flanke nicht verhindert hat. Jetzt geht es über die linke Seite bei den Gästen. Da kommen sie mit einem Flachpass in den Strafraum hinein. Wieder ein gefühlvoller Chipper in den Fünf-Meter-Raum. Dann der Schuss aus der zweiten Reihe. Der geht übers Tor hinweg von Pap Gay. Also auch Villarreal hat jetzt hier große Möglichkeiten. Georgi Mikau Tadze, eigentlich heißt er Georges Mikau Tadze, weil er in Lyon geboren wurde. Seine Eltern aus Georgien in den 90er Jahren nach Frankreich ausgewandert. Deshalb hat er einen französischen Vornamen gekriegt. Aber wenn er mit georgischen Freunden zusammen ist, dann nennen sie ihn alle Georgi Mikau Tadze, georgischer Nationalspieler mit der besten Möglichkeit bislang in diesem Spiel. Er hat sie ziemlich kläglich vergeben. Dortmund im Spielaufbau kommt über das Zentrum dieses Mal. Der Querpass auf Svensson, der hat ein bisschen Platz, kann jetzt mal Tempo aufnehmen, müsste rausschieben auf die linke Verbindung. Auf Bayer macht er auch. Bayer muss dann abstauben, weil Svensson, der eigentlich in Position laufen wollte, von einem Gegenspieler zu Fall gebracht wurde. Spiel läuft aber weiter. Und dann geht's mit Gadou raus. Seitenwechsel auf den rechten Flügel. Diesmal Carrezas ist in der Nähe der Grundlinie angekommen. Keine ganz große Torgefahr aktuell. Und Riasson täuscht auch erstmal nur den Flankenball an, spielt dann auf Gudu wieder zurück. Und jetzt ist es wieder sehr, sehr schleppend. Schade, der Vortrag begann mit sehr viel Tempo und endet quasi wieder in dem Standbild, Holger.
0: Ja, und ich glaube, es braucht Tempo, damit du da irgendwie durchkommst. Weil diese Situationen, wenn Villarreal sich dann hinten stellen kann und dann wieder im Positionsspiel ist, habe das am Samstag in der Arena auf Schalke ja sehr gut sehen können, wie man das in Perfektion macht. Und das haben wir jetzt gerade so ein bisschen im Schalke-Style von Villarreal auch. Wenn die Zeit haben, die Räume zuzustellen, ist das alles überhaupt kein Problem. Vielleicht geht es jetzt mal mit einem langen Einwurf von Riasson an den 5-Meter-Raum rangeworfen. Nochmal die Chance zum zweiten Flankenball aus dem Halbfeld. Aber das war auch nicht gut gemacht von Fährmann, dem erfahrenen Niederländer, die Möglichkeit für Villarreal zu umschalten. 3 gegen 3, wenn sie es schnell machen. Ball festgemacht von Georgia, von Mikau Tadze und dann aber wieder den Ball verloren. Jetzt haben wir viele Ballverluste im Mittelfeld. Dortmund hat ihn ganz kurz sicher gehabt mit Carrezas, aber der hat ihn jetzt auch wieder verloren. Also das ist viel hin und her. Ich gucke mal runter auf Niko Kovac. Graue Hose, grauer Pulli, weiße Turnschuhe, schüttelt jetzt so ein bisschen mit dem Kopf, dreht sich um zu seinem Bruder. Da wird es einiges zu besprechen geben. Ich glaube nicht, dass das hier gerade so losgeht, wie er sich das gewünscht hat.
27: Ach, das weiß ich bei Kovac eigentlich nie.
0: Das stimmt. Ja.
27: Also der wird ja nicht sagen, jetzt raus und Spektakel, Feuerwerksfußball, das ist er ja nicht, der Typ. Jetzt kommen aber schon wieder die Gäste über die rechte Seite mit Ulovase und der wird im letzten Moment noch vom Ball getrennt von Svensson. Und es gibt tatsächlich die zweite Ecke. Und dem einen oder anderen Dortmunder wird jetzt, glaube ich, ein bisschen mulmig hier im Stadion, dass die Gäste hier so einfach durchkommen, so einfach zu Torchancen kommen. Jetzt schon den zweiten Standard kriegen. 18 Minuten sind vorbei. 0:0 ist der Spielstand. Und Buchanan, der kanadische Internationale von der rechten Seite, Tijen Buchanan hebt den rechten Arm von rechts, bisschen vom Tor weg. Am 5-Meter-Raum gibt es zunächst einmal die Kopfballabwehr von Anton, glaube ich, ist es gewesen, der rangekommen ist, aber wieder vor die Füße eines Gästespielers. Nächster Spielaufbau, denkste Spielaufbau, komplett hintenrum über den Torhüter, über Peter Gulacsi.
0: Wenn wir mal die Startgegner von Borussia Dortmund jetzt hier in der 19. Spielminute beim Spielstand von 0:0 in so eine Waagschale schmeißen, dann kommt man, glaube ich, schon zum Schluss. Die Anfangsgegner, also jetzt Villarreal, Bodø Glimt aus Norwegen, Sabah FK Aserbaidschan, vielleicht sogar noch Betis. Das sind eigentlich alles Gegner, gegen die du punkten solltest. Dann kommt Arsenal, Inter, Aston Villa. Also das wird dann wahrscheinlich ein bisschen komplizierter, aber bis dahin muss die Mannschaft von Borussia Dortmund eigentlich fleißig punkten, um dann das Polster zu haben, um vielleicht ganz sicher in die K.O.-Phase zu kommen und nicht wie letzte Saison über die Playoffs weiterzuschauen. Aber das alles natürlich nach den ersten 19 Minuten in der Champions League. Ist vielleicht auch ein bisschen früh, um da drauf zu gucken. Lassen wir sie erstmal Fußball spielen. Das tun sie im Moment hinten in der Dreierkette zum rechten Mann, zu Gadou. Der nimmt den Kopf hoch. Also es ist kein schnelles Spiel. Sie schauen, dass sie die Lücken finden. Dann geht es mal doch zügig mit einem Steilpass auf den rechten Flügel mit Riasson. Der wird da abgegrätscht vom nach hinten mitgehaltenen Stürmer, also Mikau Tadze mit einer Grätsche am eigenen Strafraum. Burkhardt, das ist schon sehr diszipliniert im Spiel nach hinten.
27: Ja, muss man sagen, die bieten wenig Räume an und Dortmund spielt zu langsam, um Räume zu schaffen. Bisher jedenfalls. Knapp 20 Minuten sind vorbei. Ballbesitz Borussia Dortmund in der gegnerischen Hälfte mit Waldemar Anton auf Gudu. Der ist aber auch noch fast auf der Mittellinie. Dann der kurze Pass raus auf Karetzis auf die rechte Seite. Lässt einmal tropfen für Riasson. Der will seinen Gegner am liebsten abschütteln. So ist jedenfalls seine Handbewegung zu deuten. Ballbesitz bleibt bei den Dortmundern. Aber kein Raumgewinn. Jetzt versuchen sie es mal über die linke Seite mit Bayer. Und der schießt den gegnerischen Kapitän K.O. Versucht den Ball sofort weiterzuleiten und trifft ihn dann im Gesicht. Spiel läuft weiter und Villarreal hat den Ball tatsächlich erobert, obwohl einer K.O. gegangen ist. Und zwar ist das Mourinho gewesen, der rechte Verteidiger, also nicht der Mannschaftskapitän. Aber es hat sich alles schon wieder beruhigt und man muss sagen, da fehlt mir noch so ein bisschen, ja, das kollektive Vertrauen bei Borussia Dortmund in Abläufe, was völlig normal ist am Anfang einer Saison, aber so ein bisschen mehr Rhythmus, bei dem man mit muss, das wäre schon ganz schön.
0: Ja, das wäre sehr schön und das wünschen sich auch hier alle im Stadion. Und Sabitzer versucht das jetzt auch mal einzuleiten mit einem schönen gewonnenen Zweikampf. Halblinke Position im Mittelfeld, 10 Meter drin in der Hälfte von Villarreal. Pass raus auf die rechte Seite. Schöne Spielverlagerung auf den langen Pfosten. Maxi Bayer, Girassi ist da, links drin im Strafraum gegen zwei Spanier. Wieder zurück zu Svensson. Am linken Strafraumeck dribbelt er jetzt so ein bisschen weg. Wieder zurück zu Felix Metscher. Sie versuchen es im Kurzpassspiel vor dem Strafraum, verlieren aber eher ein paar Meter im Spiel nach vorne, als dass sie was gewinnen und müssen dann mit Maxi Bayer wieder den Rückpass wagen zu Fährmann, der aber schön rein in den Strafraum auf der linken Seite. Vielleicht jetzt mal Maxi Bayer mit dem Ball am rechten Fuß. Könnte es ja mit links und rechts. Kriegt den Ball Metscher an der linken Strafraumkante. Will ihn durchstecken. Hat das schön gesehen auf Carrezas, der da mal in den freien Raum gelaufen ist. Das hat mir jetzt eigentlich gut gefallen. Also, dass sie das mal schnell gespielt haben, im Kurzpassspiel sich durchkombiniert. Wir bekommen hier gerade auf dem Monitor Niko Kovac eingeblendet. Und da, Burkhardt, können wir uns, glaube ich, im Minenspiel sicher sein. Da war er nicht zufrieden.
27: Nein, der sieht das anders als du. Also ich kann es auch in Maßen nachvollziehen, weil einfach das Kurzpassspiel natürlich da ist, aber kein Überraschungsmoment. Also sie spielen es im Dreieck, aber es gibt keinen Positionswechsel, es gibt keinen tiefen Lauf, der die Gegner irgendwie beeinträchtigen könnte oder beeindrucken könnte. Und so kannst du die natürlich nicht knacken, aber man weiß ja, Borussia Dortmund hat viel mehr drauf und vielleicht ist es einfach die Maßgabe gewesen, mit Kontrolle erstmal dieses Spiel anzugehen und dann zu gucken, wo sind die Schwachstellen beim Gegner und wie kann man die vielleicht bearbeiten. Jetzt muss man aber aufpassen, denn Umschaltspiel, das kann Villarreal, das hat man hier in der Anfangsphase schon gesehen. Und jetzt kommen sie auch über den rechten Flügel mit Buchanan, der geht ins Dribbling, ist dann zunächst einmal aufgehalten worden und zwar von Bayer, aber Dortmund hat den Ball nicht geholt, sondern Villarreal mit dem nächsten Spielaufbau dieses Mal durch die Mitte. Und dann versucht Renato Vecha, der Portugiese, der kommt aber auch nicht durch. Jetzt die Kontermöglichkeit für die Dortmunder. Schöner, steiler Ball raus auf den rechten Flügel. Carrezas ist da, hat ein bisschen Platz, hat einen Gegenspieler vor sich, muss warten. Kaum Unterstützung in Schwarz-Gelb. Zu langsam nachgerückt, Borussia Dortmund. Und dann ist dieser Überraschungsmoment schon wieder perdu.
0: Ja, sie wollten es irgendwie nicht. Ne? Also es war nur Guirassy, der so richtig mit nach vorne gesprintet ist. Der Rest eher so in der zweiten Reihe, zum Beispiel Sabitzer. Und da ist jetzt Carrezas da. Ja. Genau, Carrezas ist da jetzt zu Boden gegangen. Hab gar nicht so genau gesehen, warum. Schiedsrichter lässt jetzt auch erstmal weiterlaufen. Die Spieler von Borussia Dortmund wissen auch nicht so genau, was sie machen sollen. Jetzt unterbricht der Unparteiische das Spiel. Und hast du es mitgekriegt, warum der jetzt zu Boden ging? Es war fast ohne Gegnereinwirkung jetzt am Ende.
27: Ich habe jetzt gerade so ein Konstantelias-Gefühl, ehrlich gesagt, so wie der zusammengesackt ist. Das war ohne Gegnereinwirkung, hat den linken Arm vors Gesicht gedrückt und hat große Schmerzen. Wir können das von hier oben nicht genau sehen, wo jetzt letztendlich die Verletzung aufgetreten ist. Aber die Aufregung ist natürlich groß bei den Dortmundern. Jetzt ist die medizinische Abteilung da. Ist es der Arm oder ist es... Kannst du es erkennen von hier?
0: Also sie sprechen miteinander. Genau, also sie müssen ganz nah ran. Also er kann sich jetzt auch irgendwie nicht groß nach vorne beugen. Auf der Bank von Borussia Dortmund ist auch direkt Bewegung. Also da scheint es schon Signal gegeben haben.
27: Ethan Vanery macht
0: von
27: sich
0: der
27: schon
0: medizinischen Abteilung, dass es da nicht mehr weitergeht für Carrezas. Das ist natürlich super bitter. Also wir haben natürlich die andere Verletzung des griechischen Neuzugangs wirklich noch vor Augen, wie schlimm das gewesen ist, dann am Ende mit dem Kreuzbandriss. Und jetzt liegt hier der nächste. Also wir kriegen das jetzt nochmal eingeblendet. Also ja, er spielt noch einen Ball, mehr oder weniger entspannt raus. Dann hebt er den rechten Arm, dann setzt er sich erstmal hin und die Verantwortlichen von Borussia Dortmund auf der Tribüne, Lars Ricken, Carsten Kramer, die haben aber mal ganz tief durchgepustet. Das können die jetzt überhaupt nicht brauchen, dass sich hier der nächste Top-Neuzugang verletzt beim BVB. Und das sieht überhaupt gar nicht gut aus, ohne dass wir irgendwie sehen könnten, wo da eine Verletzung vorliegt.
27: Ja. Normalerweise siehst du ja, wenn ein Spieler verletzt zusammensackt, dass er sich dann an die schmerzende Stelle greift, aber der ist einfach nur umgekippt. Ja. Der ist einfach nach hinten umgekippt und dann hat er irgendwie den Ellbogen vors Gesicht gehalten und der wird wahrscheinlich runtergetragen werden müssen. Also er macht keine Anstalten, irgendwie aufzustehen. Jetzt hat er den Oberkörper leicht angehoben und jetzt kommen auch tatsächlich die Sanitäter mit der Trage auf den Platz vom Roten Kreuz und werden ihn runtertragen müssen. Mein lieber Scholli, das sind so Bilder, also...
0: Ja, die medizinische Abteilung tastet gerade auch so den Brustkorb ab, als ob das vielleicht auch irgendwie eine Kreislaufgeschichte oder so ist, aber wir lassen das jetzt mal einfach mit den Ferndiagnosen.
27: Ja, das ist
0: schlimm genug, was da gerade passiert. Konstantelias Kreuzbandriss direkt zu Beginn dieser Saison und jetzt also Carrezas und die Sanitäter, die da jetzt kommen, die lassen jetzt nochmal den Notarzt rankommen, legen ihn auf die Trage. Also die allerbesten Wünsche natürlich von uns und gleich sicher auch der warme Applaus der Zuschauer hier im Stadion. Borussia Dortmund, und das ist nur die sportliche Variante, wird jetzt also wechseln müssen und Carrezas wird jetzt hier gleich aus dem Stadion getragen.
27: Mein lieber Scholli, Borussia Dortmund, die Saison beginnt ganz schön bitter. Und das schön setzen wir mal in Anführungszeichen. Das ist wirklich krass. Zwei Spieler, die zumindest gezeigt haben, dass sie diesen Verein auf ein anderes Niveau offensiv bringen können, fallen jetzt aus mit Konstantelias und jetzt auch Carrezas, der nach wie vor einen Arm über das Gesicht hält und das Gesicht in der Ellbogenbeuge versteckt. Jetzt wird er runtergetragen, kriegt natürlich Applaus von den Rängen. Und wir können nicht sagen, was er hat, warum er umgekippt ist. Es war eine Situation, ehrlich gesagt, Holger, wir machen das jetzt auch schon 3-4 Tage,
0: ja.
27: Aber sowas habe ich noch nie gesehen.
0: Habe ich noch nie gesehen, weil es auch irgendwie dann im ersten Moment schon irgendwie auch kontrolliert aussah. Ne? Also er spielt noch den Ball weg, dann setzt er sich hin, dann legt er sich hin und das macht es ja fast noch gespenstischer am Ende in der Summe. Und jetzt tragen sie ihn raus mit den besten Genesungswischen und es muss natürlich dieses Fußballspiel jetzt weitergehen oder es geht weiter. In der 27. Spielminute und Vanery, der ist da, wird sich da jetzt in der Offensive einfinden beim BVB. Und das muss die Mannschaft natürlich jetzt auch erstmal wegstecken. Merkt auch die Südtribüne, die ihr Team da jetzt unterstützt. Gerassi dribbelt durchs Mittelfeld, ist aus meiner Sicht gefoult worden, beschwert sich jetzt auch beim Schiedsrichter, der aber erstmal weiterlaufen lässt. Und Dortmund holt sich den Ball wieder zurück mit Riasson auf der rechten Seite. Jetzt müssen sich beide Mannschaften erstmal wieder schütteln und reinfinden in dieses Spiel. Und die Südtribüne, die merkt es wirklich, Burkhard. Also die trägt ihre Mannschaft jetzt ein Stück weit in dieses Spiel.
27: Ja, und die kommen jetzt auch mit Sabitzer auf der halblinken Verbindung. Kopfballvorlage von Bayer in den Lauf von Sabitzer. War ein tollkühnes Unterfangen, das dann letztendlich nicht aufgegangen ist. Villarreal geht dazwischen und versucht den Konter mit einem Direktpass auf den rechten Flügel einzuleiten. Dann allerdings gibt es von Duquesne einen Offensivfoul und der Schiedsrichter hat es dann auch gepfiffen. Svensson ist da auch vorsorglich zu Boden gegangen, nachdem er einen leichten Kontakt im Rücken spürte. Aber eben gerade Gerassi im Mittelfeld habe ich genauso gesehen wie du. Kurzes Zupfen gab es am Trikot und Gerassi dachte, naja, Bundesliga kommt der Pfiff, aber Champions League eben nicht. Und das ist dann an solchen Abenden eben auch ein großer Unterschied. Also es steht noch 0-0, aber es ist ein Fragezeichen mehr aufgetaucht rund um Borussia Dortmund und das ist das Fragezeichen, das über der Gesundheit oder den Gesundheitszustand von Konstantinos Karezas hängt. Was hatte er, warum musste er raus? Waren es Kreislaufprobleme oder war es etwas anderes? Eine wirklich gespenstische Szene. Er war bei Bewusstsein, immerhin das konnten wir erkennen. Keine Ahnung, was es ist. Wir werden hoffentlich nach dem Spiel ein bisschen schlauer sein.
0: Jetzt wollten die Zuschauer hier im Stadion, dass Vaneri auf dem rechten Flügel mal frei zum Einsatz kommt. Aber da hat es davor schon so einen kleinen Schieber gegeben, auch wenn Riasson das anders sagt. Aber er hat ja schon von hinten ein bisschen Energie reingegeben in den Zweikampf mit Cardona, dem 27-jährigen routinierten Spanier. Und deswegen hat der Schiedsrichter das abgepfiffen. Ich sag mal ganz vorsichtig, wenn er das mit dem gleichen Maß bemessen hätte wie gerade bei Gerassi, hätte er auch weiterlaufen lassen können. Aber ja, das ist ja immer alles nicht so einfach. Es wäre auf jeden Fall eine größere Möglichkeit für den BVB geworden, der sich jetzt wieder ins Pressing nach vorne orientiert. Rückpass zu Peter Gulacsi, der bislang noch nicht entscheidend eingreifen musste in diesem Spiel bei der großen Chance durch Bayer auf der linken Seite, der da knapp Gerassi verfehlte. Da gab es dann also die Chance für Dortmund, aber das war bislang die einzige in diesem Spiel. Villarreal, Seitenverlagerung, Spielverlagerung auf den linken Flügel, aber unpräzise, Ball geht in Seiten aus, Dortmund hat einen.
27: Und zwar etwa 20 Meter in der gegnerischen Hälfte auf dem rechten Flügel vor der Trainerbank von Villarreal. Und der Einwurf ist ausgeführt, Ball wieder im Spiel und ist jetzt auf die andere Seite befördert worden, wo Sabitzer ihn gerade noch so vor der Seitenauslinie wegkratzt und zurückspielt auf Svensson. Nächster Spiel auf Dortmund, Waldemar Anton, Kurzpassspiel im Zentrum mit Fährmann und dann geht es raus über rechts. Da ist jetzt ein bisschen Platz, wenn es sauber geht, aber so richtig sauber ist das Passspiel nicht. Sie haben den Ball noch, die Dortmunder werden aber zurückgedrängt bis Richtung Mittellinie und Ethan Vaneri mit dem nächsten Spielaufbau. Dass so ein junger Mann nach so kurzer Eingewöhnungszeit jetzt so eine tragende Rolle spielen muss, bin gespannt, ob das funktioniert. Aber Vaneri wird seit vielen Jahren schon als riesengroßes Talent gefeiert in England beim FC Arsenal. Und die Dortmunder wollten ihn, glaube ich, letztes Jahr im Sommer auch schon haben, haben ihn da nicht gekriegt. Jetzt Gerassi mit einer Finte, lässt durchlaufen für Metscher im Zentrum, etwa 20 Meter vorm Tor. Aber die Deckung der Spanier ist dazwischen. Gegenangriff ist aber auch unterbunden durch ein taktisches Foulspiel. Weiter geht's mit Freistoß für den FC Villarreal.
0: Eine halbe Stunde ist jetzt schon gut vorbei. Wir ziehen noch mal 3 Minuten ab, mindestens wegen der Unterbrechung gerade nach dem Zusammensinken von Carrezas. 0-0 der Spielstand. Es ist, ja, wenn man da überhaupt unter den Umständen drüber sprechen darf, es ist kein mitreißendes Fußballspiel. Es ist eher alles so im dritten, vierten Gang. Gaspedal nicht besonders durchgetreten. Beide Mannschaften belauern sich eher so ein bisschen. Es ist ein vorsichtiges Reinkommen in die Champions League. Dortmund hat 57% Ballbesitz, macht daraus aber noch nicht so viel und versucht natürlich nach hinten auch die Defensive zu kontrollieren. Zum Beispiel jetzt bei diesem langen Ball von Villarreal, aber da haben sie mit Svensson auch kein Problem gehabt. Und Anton prügelt ihn dann raus aus der eigenen Hälfte, aber Gerassi kann den dann auch vorne nicht festmachen. Ist da auch ein bisschen allein auf weiter Flur. Ball auf der Rechtsverteidigerposition bei Riasson, der zu Anton rein ins Mittelfeld. Vaneri mit dem Doppelpassversuch. Schiedsrichter gibt den Freistoß für Borussia Dortmund ziemlich genau auf der Mittellinie. Rechte Seite des Spielfelds, keine Schlimme Aktion. Und Dortmund setzt dann das Spiel auch direkt wieder fort mit Sabitzer im Doppelpass mit Guirassy. Guirassy hat ihn, will ihn durchstecken. Ja, und da ist er von hinten umgezupft worden, so will ich es mal sagen, Burkhardt. Aber festgehalten ist Foulspiel und es gibt den Freistoß.
27: Ja, kleine Aktion, aber große Wirkung. Das hätte eine richtig fette Chance werden können für die Dortmunder, wenn Guirassy da rankommt. Der Bayer war gestartet in die Gasse und Guirassy hatte den gesehen und wollte den nur noch kurz mit der Fußspitze durchschieben. Konnte nicht, weil er eben zu Fall gebracht wurde. Und nun also Freistoßchance, vielleicht ein Ruhen dabei. Das Element, auf das Dortmund hier gewartet hat oder das Dortmund braucht, um in einem Spiel, in dem noch nicht viel zusammengeht, zum Erfolg zu kommen oder endlich mal wieder eine Torannäherung zu schaffen, die ein bisschen verheißungsvoll ist und die Leute hier auf die Idee bringt, dass der Abend doch noch ein schönes Ende finden könnte. Noch gibt es Beratungsbedarf bei den potenziellen Schützen. Sabitzer ist da, Riasson ist da, Guirassy ist da. Ich glaube, Guirassy möchte gerne, weil er den Freistoß rausgeholt hat. Die Mauer steht jetzt auch richtig. Sabitzer kann das, aber ich glaube, Guirassy fühlt sich aktuell so stark, dass er das auf jeden Fall direkt versuchen wird. Ball ist jetzt freigegeben. Guirassy, 3 Schritte Anlauf, chippt über die Mauer, abgefälscht ins Tor aus. Wäre, glaube ich, auch ein bisschen zu zentral aufs Tor gekommen, aber es gibt die 2. Ecke für die Dortmunder.
0: Wir haben vorhin im Presseraum bei den anderen Champions League-Spielen so ein bisschen über die perfekte Freistoßsituation geredet. Das war nicht so weit weg, ne? Also der hat eigentlich richtig gut gelegen. Also so 7-8 Meter außerhalb vom 16er. Da kannst du ihn auch noch über die Mauer drüber heben oder zumindest auch mit Kraft drüber bringen, damit der hinten noch reinfällt. Das ist Guirassy in dem Fall nicht gelungen. Aber die Mauer war auch da mit dem Kopf unter dem rhythmischen Applaus. Jetzt hier im Stadion gibt es den Eckball für den BVB von der linken Seite. Riasson mit dem rechten Fuß auf den langen Pfosten.

0: haben und wie viele Leute da fehlen, wenn sie bei Ini, Schlotterbeck, Mane, also diese Reihe kannst du ja noch fortsetzen und dann spielen sie eben das, was ihnen im Moment die größte Sicherheit verspricht. Trotzdem haben sie ganz schön zu kämpfen, um da hinten rauszukommen aus dem eigenen 16er, denn sie werden von 4 Gästespielern hoch angelaufen. Jetzt versuchen sie es mal über die Mitte mit Joey Fährmann. Der trabt mit dem Ball nach rechts rauf und dann kommt der Pass in die Mitte, dann ein Klatschball von Metscher wieder zurück auf Anton. Nächster Spielzug geht dann raus auf den linken Flügel. Sabitzer nimmt Tempo auf, hat ein bisschen Platz. Erste Gegenspieler wartet erst 20 Meter in der gegnerischen Hälfte. Beier findet er. Beier lässt den Ball kurz tropfen, will einen Freistoß haben, kriegt er nicht. Für mich gab es einen klaren Körperkontakt, aber der Schiedsrichter hat es anders entschieden. Und der Konter der Gäste läuft, wird allerdings jetzt von Riasson mit einem ziemlich plumpen Foul unterbunden. Also das finden die Leute natürlich nicht so lustig, dass der Bayer diesen Freistoß nicht gekriegt hat nach dem offensichtlichen Rempler von Mourinho von hinten während des Laufs und einen Tritt unten auf den Fuß hat er, glaube ich, auch noch abgekriegt. Also den muss man schon pfeifen, den Freistoß.
1: Ja, auf jeden Fall. Also ich finde die Linie von Simone Sosa, dem italienischen Schiedsrichter, also die ist bei Borussia Dortmund dann vielleicht nicht ganz so wie auf der anderen Seite. Also es ist nicht ganz ausbalanciert, wie er hier pfeift. Und deswegen gibt es die Pfiffe von der Mehrzahl der Zuschauer im Stadion für seine Spielleitung. Das war jetzt nicht besonders spektakulär, aber wenn du dich ein bisschen auskennst da in Bewegungsabläufen, dann weißt du, das ist auf keinen Fall eine Schwalbe gewesen von Maxi Beier. Villarreal mit dem Ballvortrag, die Pfiffe der Zuschauer im Stadion richten sich vor allen Dingen gegen den Schiedsrichter, weil Villarreal jetzt halt eben in Ruhe aufbauen kann übers Mittelfeld. Ball geht raus auf die linke Seite, auf Cardona, dann rein auf den Georgier im Mittelfeld, auf Mikau Tatze. Die Verlagerung rechts rüber. Ist jetzt auch nicht so, dass Villarreal den Ball extrem beschleunigt. Das machen sie auch eher langsam und abwarten und gucken sich genau an, wohin läuft Borussia Dortmund. Und dann spielt Villarreal den Fehlpass und dann könnte es jetzt mal vielleicht schnell gehen. Über den rechten Flügel, über den eingewechselten Ranieri. Das hat er gut gemacht und dann gibt es auch die Schnappen im Mittelfeld für Metscher. Und wieder gibt es den Freistoß nicht. Also Metscher wollte da, glaube ich, auch den Pfiff ein bisschen provozieren. Aber der Schiedsrichter macht sich hier keine Freunde.
0: Ja, diesmal war es aber auch klar beigespielt von Saliba. Und das konntest du von oben auch gut erkennen. Jetzt gibt es im Nachgang noch eine gelbe Karte, weil Waldemar Anton sich da ungerecht behandelt fühlt. Der Mannschaftskapitän von Borussia Dortmund und geschimpft hat. Ich weiß nicht, ob der so gut Italienisch spricht, der Waldi. Aber auf jeden Fall hat der Schiri das als ungehörig interpretiert und deshalb den Verwarnungskarton bemüht. Ballbesitz, Freistoß ausgeführt, Ballbesitz, Villarreal über die rechte Seite, Publikum ist da. Irgendwo müssen sie ja hin mit ihren Sorgen und mit ihren Emotionen, die Fans. Sie brauchen ja auch ein Ventil, Holger. Ja. Denn natürlich sind die alle besorgt wegen Carrezzas und fragen sich auch, was ist mit dem vermeintlichen Hoffnungsträger? Fällt er jetzt auch längere Zeit auf, aus und jetzt gibt es das nächste Foul und dieses Mal aber ein Freistoß für Borussia Dortmund und tatsächlich auch eine gelbe Karte gegen Santiago Mourinho, die hat er sich auch verdient. Das ist sozusagen die Summe, die gelbe Karte, die Summe aller Fouls, die er sich bis jetzt geleistet hat. War eine Ringeeinlage gegen Guirassy, der das aber auch richtig nett gemacht hat und mit seinem Gegner einfach hinterrücks reingefallen ist.
1: Also wenn Serhou Guirassy dich quasi in dich reinlehnt und dann nach hinten schiebt, dann musst du aber auch erstmal dagegen halten. Also die gelbe Karte hat er schlau rausgeholt, den Freistoß auch, was nicht bedeuten soll, dass man den nicht sogar auch geben sollte. Aber der Schiedsrichter war jetzt vielleicht auch ein bisschen unter Druck hier im Stadion, um den Pfiff mal auszuüben. Freistoß ist freigegeben auf der linken Seite, genau in der Mitte des Spielfelds, auf den langen Pfosten gezogen. Und dann kommt der Ball in so eine Spielertraube und zuletzt ist ein Verteidiger von Villarreal dran. Deswegen Eckball für Borussia Dortmund. Von der rechten Seite führen sie den kurz aus auf der rechten Außenbahn mit Fährmann. Nee, der schickt jetzt da seinen Mitspieler, der schickt den eingewechselten Ranieri erstmal raus und weg. Der lauert am rechten Strafraumeck und in der Mitte muss der Schiedsrichter jetzt noch mal ein bisschen vorm Torhüter, vor Peter Gulacsi sortieren. Es gibt Dialoge mit Svensson und mit dem spanischen Verteidiger. Das soll doch bitte alles ein bisschen entspannter laufen. Der Torhüter soll ja jetzt auch wieder so ein klein wenig auch geschützt werden, nicht so freigesperrt werden. Jede Menge Alarm vor Gulacsi. Ball kommt auf den Elfmeterpunkt, aber Guirassy kann sich nicht durchsetzen und dann gibt es Offensiv-Foul, Freistoß Villarreal.
0: Ja, die legen sie aber auch vorsorglich hin, die Spanier. Ja. Das muss man schon sagen. Da lagen dann zwei, weil sie vielleicht dachten, da wäre jetzt noch einer zu Boden. Dann muss er ja und macht er auch. Also ich habe ja bei den Ecken bislang so ein bisschen Phantomschmerz aus Dortmunder Sicht, weil der Schlotterbeck nicht da ist.

0: Ja. Also Schlotterbeck bei Ecken, das ist einfach eine Waffe.
1: Vorne und hinten.
0: Ja, und das ist, merkst du halt, ne? Bei der einen Ecke, die dann zu der Riesenchance gleich am Anfang für die Gäste führt, und die eigenen Ecken haben noch gar nichts gebracht. Jetzt kommen sie mal mit viel Tempo, und ne, ist ein Saliba, spielt dann zurück an die 16er Kante. Zunächst einmal Dortmund dazwischen, zweite Welle der Gäste aus Spanien, und dann allerdings ist Dortmund zur Stelle und klärt den Ball ins Seitenhaus, und zwar durch Riasson. Gefahr zunächst einmal bereinigt, und 40 Minuten sind schon vorbei, und man muss sagen, es gab eigentlich nur einen Aufreger, und das war die Verletzung von Carrezas, bei der wir immer noch nicht sagen können, was er eigentlich hat, warum er runter musste, warum das so, ja, befremdliche Bilder erzeugt hat, diese Verletzung. Auf jeden Fall ist er nicht mehr mit dabei, und seit der 50. Minute, Holger, hat es eigentlich auch keine richtige Torchance mehr gegeben.
1: Nee, das haben wir uns in der Champions League natürlich jetzt zum Auftakt irgendwie anders gewünscht, mit ein bisschen mehr Shishi im Stadion und vor allen Dingen mit ein bisschen mehr Tempo. Das ist jetzt noch viel abwarten, auch wenn natürlich das Aus von Carrezas hier ganz bestimmt was gemacht hat mit den Dortmunder Spielern. Muss da eigentlich mehr kommen, hätte auch schon vorher mehr gekommen sein müssen. Und Villarreal mit einem abwartenden Fußball wartet auf diesen einen Moment, wo sie dann nach vorne was bewegen können. Vielleicht kommt der jetzt über die rechte Außenbahn schön ran an den Strafraum. Schuss aufs rechte Toreck, auf den rechten Torwinkel. Oh ja, Buchanan, der Kanadier, von der Strafraumgrenze, halbrechte Position mit dem linken Fuß. Und da hat Gregor Kobel gezeigt, dass er wirklich ein überragender Torwart ist. Und das war jetzt ein sehr hartes Einsteigen der Spanier direkt vor den Augen von Niko Kovac. Sergi Cardona kriegt die gelbe Karte, also der nächste gelbe Karton. Aber Burkhardt, du bist ja auch alte Torwartschule.
0: Ja.
1: Das war nicht ganz schlecht von Gregor Kobel.
0: Ja, weil Kobel hat sich ganz am Anfang, als der Schuss kam, hat er sich leicht verspekuliert, ist zu schnell in Richtung kurzer Pfosten aus seiner Sicht gegangen, und dann machte der Ball aber gar nicht die Kurve, sondern ging quasi zu seiner Ausgangsposition. Das heißt, er musste den Arm gegen die eigene Flugbewegung noch mal nach hinten strecken und hat ihn dann so gerade noch so erwischt, und er fiel dann auch runter kurz vor der Torlinie, musste nachgreifen. Haben sie Glück gehabt, dass die Spanier da nicht auf den Abspauber spekulierten. Also die größeren Tormöglichkeiten bislang bei den Gästen von Villarreal. Aber getroffen haben sie bislang genauso wenig wie Borussia Dortmund. Jetzt kommt Metscher, macht das Spiel mal breit raus auf den rechten Flügel auf Riasson. Geht er jetzt 1 gegen 1? Nee, macht er nicht. Spielt wieder eine Station nach hinten auf Gadou. Der ist am ersten vorbei, müsste dann querschieben auf Metscher. Macht er auch Metscher. Einmal Richtungsänderung, dann in der Mitte ist auf einmal Platz da. Wer Mann mit dem Dribbling in den Strafraum hinein, dann spielt er einen blinden Pass zur Seite, weil er dachte, da kommt doch einer nach, kam aber keiner. Sabitzer setzt nach, nochmal die Chance, Schuss aus der zweiten Reihe, vom eigenen Mann geblockt. Vaneri versucht und trifft, glaube ich, nur den Oberschenkel von Guirassy. Der ist natürlich auch unfassbar breit, dieser Oberschenkel. Den kannst du schon mal treffen. Und Dortmund jetzt mit der Rückwärtsbewegung. Steiler Rückpass auf Gregor Kobel, der gerade diesen schweren Ball mit bisschen Glück, mit dem Glück des Tüchtigen und mit viel Können pariert hat.
1: Ja, alte Reporterschule, das Glück des Tüchtigen.
0: So.
1: Aber natürlich sehr zutreffend. Und gerade hier bei diesen Möglichkeiten für Borussia Dortmund, das war lustig. Ich fühlte mich so ein bisschen auf den Kreisligaplatz zurückversetzt, wo ich am Wochenende war. Das ganze Stadion ruft, schieß! Und dann die nächste Möglichkeit wieder, schieß! Also es gibt auf jeden Fall klare Kommandos von den Tribünen für die Spieler von Borussia Dortmund, die jetzt drin sind mit Vaneri im Strafraum, hat den Ball auf dem linken Fuß! Und er hat geschossen, er hat abgezogen. Aber wieder ist ein Abwehrbein von Villarreal dazwischen. Aber stark gemacht von Vaneri. Der hat den Zug zum Tor schnell von rechts auf den linken Fuß gelegt und dann einfach mal geguckt. Ist dann Korridor da, um aufs Tor zu kommen. Und dieses Mal Glück für Villarreal. Stattdessen Borussia Dortmund mit Riasson, Flankenball auf den langen Pfosten. Da ist Bayer, kann sich nicht durchsetzen. Ist aber auch bedrängt worden. Einwurf für den BVB, weil zuletzt ein spanischer Verteidiger, genau genommen ein Uruguayo mit Mourinho dazwischen gewesen ist. Dortmund setzt sich jetzt fest in der 44. Spielminute. Riecht nach 1-0, Burkhardt.
0: Ja, Bayer versucht es über links wieder anzukurbeln, wird dann von Zweien attackiert, behält aber den Ball erstmal. Und dann haben die Dortmunder ein bisschen Probleme, den Ball runter auf den Boden zu kriegen. Steilpass auf Bayer, halblinke Verbindung. Villarreal zunächst mal dazwischen. Waldemar Anton schön angelaufen im Zentrum, gut antizipiert. Nächste Chance Dortmund, Schippball in den Strafraum. Guirassy wird gesucht, nicht gefunden. Villarreal geht dazwischen und dann im Zentrum. Aber der Spielaufbau auch zu unsauber. Bei den Gästen nächste Möglichkeit für Dortmund hier ein bisschen aufs Tempo zu drücken über den rechten Flügel. Aber sind 3-2 Dortmunder, trotzdem gut aufgelöst von Venere. Der holt sich jetzt zum wiederholten Mal schon den Applaus von den Rängen ab. Der junge Mann vom FC Arsenal, der für Carrezas früher als gedacht eingewechselt werden musste. Bayer jetzt auf dem linken Flügel, hat ein bisschen Platz, schaut in die Mitte. Da kommt der Ball aber so schlecht und so ungenau. Das kann ich nicht begreifen.
1: Nee, da hat er ja ganz andere technische Möglichkeiten. Ne? Also der nimmt den Kopf hoch von der Grundlinie links und dann spielt er so einen Fehlpass. 3 Minuten Nachspielzeit erscheint mir fast ein bisschen wenig, während Riasson da am rechten Strafraumeck den Ball in der Vorwärtsbewegung verliert. Und Benary, der nach seiner Einwechslung wirklich sehr aktiv ist, da auf der rechten Seite, hat den Ball wieder zurückgeholt. Wieder Riasson, so eine Art Flankenmaschine von der rechten Seite, ist jetzt aber im Ansatz unterbunden worden. Flankenball geblockt, aber Dortmund hat sich den Ball wieder zurückerholt. Auf der linken Seite Svensson rein in den Strafraum. Maxi Bayer hat den Ball eher zufällig durchgelassen. Es war so eine technische Unzulänglichkeit. Und Guirassy hat aber darauf spekuliert und hat den Ball dann gewonnen im 16er. Hat ihn so leicht mit dem linken Fuß Richtung Tor laufen lassen. Eckball ist schnell ausgeführt. Auf der linken Seite, Achtung, Villarreal sollte jetzt aufpassen. Dortmund ist dran am Strafraum. Schön zu Sabitzer. Der nimmt ihn hoch mit dem rechten Fuß. Wieder unsauber. Dortmund wieder dran. Und dann kann aber Villarreal sich befreien. Also das Gefühl, Burkhardt, ist im Moment da, dass was gehen könnte, aber die Präzision fehlt.
0: Ja, also man muss auch sagen, sie spielen es technisch einfach nicht sauber genug. Im letzten Drittel gegen eine Mannschaft, die richtig gut Fußball spielen kann, spekulieren sie so ein bisschen auf das Prinzip Zufall. Jetzt kommt der Sabitzer, Guirassy mit dem Kopfball, kommt nicht sauber hinter den Ball, verlängert ihn eher auf die rechte Seite, als dass er ihn aufs Tor befördert. Auf der rechten Seite steht aber der Kollege Riasson und hat ihn sich geholt und dann in die Mitte gespielt auf Metscher. Metscher kurz beim Spiel gegen zwei, erstmal gut durchgesetzt. Van Nery hat ein bisschen Platz, schöner Chipball raus auf die linke Verbindung, auf Sabitzer. Der nimmt aber nicht den offenen Fuß, sondern den geschlossenen, das heißt Rückwärtsbewegung von Sabitzer, statt zum Tor gehen zu können. Und dann pfeift der Schiedsrichter. Schon wieder ein Foul, ein Offensivfoul der Dortmunder. Das ist auch alte spanische Schule, Holger. Da müssen wir schon auch die das Ross und Reiter nennen, dass Spanier einfach wissen, wie das geht, einen Freistoßpfiff zu kriegen.
1: Also sie erkennen auf jeden Fall den Moment, in dem es einen Kontakt geben könnte. Dann nehmen sie ihn quasi an. Und dann haben sie auch die entsprechende Theatralik, um den Schiedsrichterpfiff dann durchzusetzen. Ich will gar nicht sagen, dass es eine Fehlentscheidung ist, aber sie nutzen da einfach alle Möglichkeiten. Und die Fans hier im Stadion, die sehen das natürlich überhaupt gar nicht gerne. Und jetzt so eine Art Zeitspiel auch nochmal von Peter Gulacsi. Der ist natürlich auch mit allen Wassern gewaschen. Und eins ist natürlich auch klar, wenn Villarreal hier am Ende mit einem 0-0 wieder nach Hause fährt, dann werden sie damit sehr, sehr zufrieden sein. Das ist völlig in Ordnung. Also sie werden hier nicht irgendwann mal aufmachen und sagen, bei Borussia Dortmund brauchen wir aber unbedingt 3 Punkte. Aber sie müssen es natürlich auch nach hinten konzentriert verteidigen, weil Borussia Dortmund schon auch will. Also das ist zu erkennen. Noch 30 Sekunden in der Nachspielzeit der ersten Halbzeit zu gehen. Ball auf Maxi Bayer, Annahme mit der Brust, will weiterlaufen lassen auf Guirassy. Aber Maxi Bayer macht bislang schon eher ein unglückliches Spiel. Und auf der anderen Seite ist Waldemar Anton, der den Zweikampf gewinnt. Also da ist doch Luft nach oben, Burkhardt.
0: Ja, und der Zweikampf von Waldemar Anton gegen Buchanan war richtig stark, beide in vollem Tempo. Dann hat Waldemar Anton einfach das etwas breitere Kreuz und blockt seinen Gegner weg. Das war die letzte Aktion in dieser ersten Hälfte. Halbzeitpfiff mit 3-minütiger Verspätung. Carrezas wird untersucht und wir erfahren hoffentlich noch im Laufe des heutigen Abends, was mit dem jungen Griechen los ist, warum der ausgewechselt werden musste, und drücken alle Daumen, dass es nicht ganz so schlimm ist. Und wir hoffen zusammen mit 77.000 Dortmundern, dass es im zweiten Durchgang dann ein besseres Fußballspiel wird mit mehr Torraumszenen. Zur Pause jedenfalls steht es zwischen Dortmund und Villarreal 0-0.
2: Vielen Dank, Burkhard Hupe und Holger Dahl, live im Stadion in Dortmund. Also 0-0, beide Teams, Dortmund und Villarreal, brauchen offenbar noch so ein bisschen, um in diese neue Champions-League-Saison reinzufinden. Wir geben ihnen die Zeit und sind pünktlich zur zweiten Hälfte wieder da.
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4: Und das Wichtigste in der Halbzeitpause kommt jetzt live aus den Studios von NDR Info in Hamburg. Ich bin Christopher Gaube. Guten Abend. Das deutsche Bildungssystem hat ein schlechtes Zeugnis bekommen. In der neuesten PISA-Studie liegt Deutschland unverändert im Vergleich der OECD-Staaten im Durchschnitt. Aber gemessen an den eigenen Leistungen haben die Schülerinnen und Schüler historisch schlecht abgeschnitten. Seit dem PISA-Schock von vor 25 Jahren sind die Ergebnisse noch schlechter geworden. Juliane Kowolek.
3: Den 15-jährigen Schülerinnen und Schülern wird ein desaströses Abschneiden bescheinigt. Der stärkste Abwärtstrend besteht beim Lesen. Jugendliche können immer schlechter längere Texte verstehen, weil sie sie nur überfliegen, anstatt zu erfassen. Rund ein Fünftel der Jugendlichen hat in den Bereichen Mathematik, Lesen und Naturwissenschaften keine ausreichende Basiskompetenz. Seit 10 Jahren ist dieser Rückgang auch in anderen Ländern zu spüren. Allerdings haben Länder wie Singapur, Kanada und Estland diesen Trend besser abfedern können. Besonders beunruhigend ist die gestiegene Chancenungleichheit in Deutschland. Noch nie waren die Bildungserfolge von Jugendlichen so stark vom sozioökonomischen Status der Familie abhängig wie jetzt. Bundesbildungsministerin Prien kündigte Maßnahmen an, um diesen negativen Entwicklungen weiter entgegenzutreten. Dazu gehören verpflichtende Sprachförderung schon im Kita-Alter und die gezielte Unterstützung von Brennpunktschulen.
4: Der Kühlschrank, das Handy, die Heizung. Ohne Strom gerät das alltägliche Leben in Deutschland schnell aus dem Takt. Genau deshalb haben die Sabotageakte auf unsere Energienetze in den vergangenen Wochen so viel Sorge ausgelöst. Bei Umspannwerken bei Köln und Jenschwalde in Brandenburg wurden Anfang des Monats Kurzschlüsse ausgelöst. An anderen Standorten haben die Sabotageakte nicht geklappt. Tagelang war die Polizei dem mutmaßlichen Täter auf der Spur. Jetzt wurde er in NRW gefasst. Carla Maria Behnke berichtet.
5: 8 Tage hat es gedauert, jetzt ist Daniel V. offiziell gefasst. Der 48-Jährige ist am Dienstagvormittag in der Nähe des Kraftwerks Weißweiler bei Aachen festgenommen worden. Das haben die Polizei Potsdam und die Staatsanwaltschaft Cottbus bekannt gegeben. Der nordrhein-westfälische Landesinnenminister Reul äußerte sich heute Nachmittag zu der Verhaftung.
6: Also um 10.22 Uhr hat die nordrhein-westfälische Polizei aufmerksame Beamte jemanden gesehen, der auf dem Feldweg entlang der Autobahn lief. Und die Überprüfung dieser Person hat ergeben, ja, das ist der Gesuchte, den wir auf dem Schirm hatten. Der hatte zusätzlich auch noch Sprengstoff bei sich. Wir sind ihm dann nachgefolgt und man hat dann die Stelle gesehen, wo er sich ein Zelt aufgebaut hat. Und bei dem Zeltaufbau war auch noch weiterer Sprengstoff zu finden, heißt, der war immer noch unterwegs, aktiv und wollte weitermachen.
5: Der Mann aus Gevelsberg soll in Brandenburg, Sachsen und an mehreren Stellen in NRW versucht haben, das Stromnetz zu sabotieren. Die Polizei hatte allein in Sachsen 21 seiner selbstgebauten Raketen gefunden. Die sollten einen dünnen Draht über die Hochspannungsleitungen schießen und so einen Kurzschluss auslösen. Die erste der Vorrichtungen wurde am Dienstag letzte Woche gefunden. 2 Tage später hatte der Verdächtige ein Bekennerschreiben veröffentlicht, das von der Polizei als authentisch erachtet wurde. Das Schreiben wandte sich auch gegen fossile Energieerzeugung. Dazu Beate Kardels von der Polizei Brandenburg.
7: Zur Motivlage ermitteln wir natürlich in alle Richtungen. Allerdings sind wir auch ehrlich, da liegt der Fokus hier schon auf dem Thema Klimaschutz, dass es hier eine entsprechende Verbindung gibt. Das schließt sich aus dem Bekennerschreiben, aber ganz endgültig ist es dann, wenn die Ermittlungen abgeschlossen sind.
5: In 2 Fällen war die Sabotage erfolgreich. In Kraftwerken bei Köln und in Brandenburg kam es zu Kurzschlüssen. Stromausfälle konnten aber verhindert werden.
7: Derzeit liegen uns hier keine Erkenntnisse vor, dass hier weitere Personen beteiligt sind, sodass wir zunächst davon ausgehen, dass der Täter allein gehandelt hat. Aber auch hier gilt es, die Ermittlungen abzuwarten, ob sich daraus noch Anhaltspunkte ergeben, dass gegebenenfalls doch weitere Personen beteiligt waren.
5: Auch Bestand der Ermittlung ist, was genau der Verdächtige vorhatte. Schließlich war er auch mit Sprengstoff vor Ort. Er hätte auch versuchen können, etwas direkt zu sprengen, statt nur einen Kurzschluss herbeizuführen. Wie es mit ihm jetzt weitergeht, ob er nach Brandenburg überführt wird oder in NRW bleibt, ist noch unklar. Aktuell steht auch der Generalbundesanwalt mit Behörden vor Ort im Kontakt und prüft, ob der Fall übernommen werden soll.
4: Einsatzkräfte der Polizei haben also den mutmaßlichen Stromsaboteur festgenommen. Informationen waren das von Carla Maria Behnke aus Aachen. Wenn es ums Geld geht, dann wird es meist spannend, wie in dieser Woche im Bundestag. Und da geht es um richtig viel Geld. Ein Haushalt, der im kommenden Jahr mit 555 Milliarden Euro so groß ist wie nie zuvor. Aber auch die Neuverschuldung soll wieder üppig ausfallen. Nutzt alles nichts, so der Tenor von Bundesfinanzminister Klaas Klingbeil. Schließlich müsse das Land fit gemacht werden, auf vielen Ebenen. Aber es gibt auch Kritik am Haushaltsentwurf des SPD-Ministers. Jan Zimmermann berichtet.
8: Es sind herausfordernde Zeiten, sagt Finanzminister Lars Klingbeil. Sein Haushalt für das nächste Jahr sei eine deutliche Antwort auf die Probleme des Landes und die Krisen in der Welt, wie der Krieg im Iran und in der Ukraine.
9: Ich finde, es reicht nicht mehr, dass wir uns von Krise zu Krise hangeln. Wir müssen unsere eigene Stärke und unsere eigene Resilienz in einer unsicheren Welt stärken und dafür politische Entscheidungen treffen.
8: Dafür seien Investitionen, zum Beispiel in erneuerbare Energien, Verkehrswege und in die Sicherheit nötig. So sieht Klingbeils Haushaltsentwurf Ausgaben in Höhe von mehr als 555 Milliarden Euro vor, 6% mehr als in diesem Jahr.
9: Es ist richtig, dass wir in unsere Zukunft investieren und dass mit der zukunftsfeindlichen Politik der letzten Jahre Schluss ist. Wir bringen die Infrastruktur in unserem Land durch Investitionen jetzt auf Vordermann.
8: Der SPD-Minister verteidigt dabei die hohe Schuldenaufnahme, die Nettokreditaufnahme für das nächste Jahr und die schuldenbasierten Sondervermögen für Infrastruktur und Klimaschutz sowie für die Bundeswehr ergeben zusammen rund 200 Milliarden Euro neue Schulden. Das meiste Geld im Haushalt 2027 fließt in das Arbeits- und Sozialministerium für Renten und Sozialleistungen. Deutlich mehr Mittel stehen künftig für die Verteidigung bereit.
9: Wir investieren in unsere Bundeswehr. Und wir halten Schritt mit technologischen Innovationen und legen einen größeren Fokus auf die Abwehr von Drohnen und Cyberangriffen. Ohne neue Schulden sich zu verteidigen, das ist wie ohne Rakete zum Mond fliegen, liebe Kolleginnen und Kollegen.
8: Die Oppositionsparteien kritisieren Klingbeils Haushaltsentwurf. Für die AfD sind die Ausgaben zu hoch. Für die Grünen fehlen Investitionen in Klimaschutz und Klimaanpassung. Die Linke fordert weniger Geld für die Verteidigung und mehr Entlastungen für die Bürger.
4: Auch zwei Tage nach dem Wahlsieg der AfD in Sachsen-Anhalt ist unklar, wie eine neue Landesregierung gebildet werden soll. Der AfD fehlen für die absolute Mehrheit 3 Sitze. Und auch die übrigen Parteien haben keine Mehrheit. Im Landtag in Magdeburg hat sich unterdessen die neue, deutlich kleinere CDU-Fraktion konstituiert. Jochen Müller berichtet.
10: Gut 2 Stunden dauerte die erste Sitzung der neuen Landtagsfraktion der CDU. Es ist eine arg geschrumpfte Fraktion. Von den einstmals 40 Abgeordneten sind nach dem Wahldesaster vom Sonntag gerade einmal 15 Abgeordnete übrig geblieben. Die müssen jetzt Opposition üben, eine Rolle, die die CDU in Sachsen-Anhalt zuletzt vor 24 Jahren hatte. Zum neuen Fraktionsvorsitzenden wählten die Abgeordneten heute Sven Schulze, den noch Ministerpräsidenten. Der war gegen den bisherigen Fraktionschef Guido Heuer angetreten und hatte die Wahl knapp für sich entschieden. Nur 8 der 15 Abgeordneten stimmten für ihn. Vor der Türe warteten unterdessen auch heute scharenweise Kamerateams und Journalisten. Die wollten vor allem eins wissen: Gibt es in der CDU Wackelkandidaten, die zur AfD überlaufen könnten? AfD-Wahlgewinner Ulrich Siegbund hatte so etwas in den letzten Stunden mehrfach angedeutet. Sven Schulze, der neue Fraktionschef der CDU, wies das zurück.
11: Ja, das schließe ich aus. Es wird von uns, von Seiten der CDU, von allen 15 Abgeordneten keinerlei Gespräche geben.
10: Bislang ist unklar, wie in Sachsen-Anhalt eine neue Landesregierung gebildet werden kann. Der AfD fehlen 3 Sitze zur absoluten Mehrheit. Das BSW möchte, dass man sich auf einen überparteilichen Kandidaten einigt. Auch danach wurde Sven Schulze heute gefragt.
11: Es ist nicht unsere Aufgabe, über das Ministerpräsidentenamt zu sprechen. Das ist nicht unsere Aufgabe. Wenn man Opposition ist, ist man nicht in der Lage, den Ministerpräsidenten zu stellen.
10: Nicht auszuschließen ist allerdings, dass Schulze längere Zeit geschäftsführend im Amt bleiben muss. Er selber glaubt das nicht.
11: Ich bin ziemlich sicher, dass spätestens nach der Landtagswahl in Mecklenburg-Vorpommern die AfD und BSW die Wahrheit sagen werden, dass sie sich längst geeinigt haben. Ich rechne im Moment damit, dass mit der Sitzungszeit Anfang Oktober auch hier eine neue Landesregierung gewählt wird.
10: Unterdessen hat die AfD am späten Nachmittag alle im neuen Landtag vertretenen Parteien angeschrieben und ihnen Gespräche über eine Regierungsbildung angeboten.
4: Der Bericht von Jochen Müller und damit jetzt zurück zum Sport, zur Champions League und zu Marcel Stober.
2: Vielen Dank und da sind wir beim Spiel Borussia Dortmund gegen den FC Villarreal und gleich in der zweiten Hälfte natürlich auch wieder live im Stadion. Zur Pause steht es 0:0. Wir können ja nochmal einen kurzen Blick auf die anderen Spiele werfen, die heute in der Champions League stattfinden. Ebenfalls Halbzeit bei Porto gegen Manchester City, ebenfalls 0:0 der Zwischenstand. Lille führt mit 2:1 gegen Betis Sevilla. Und das ist wahrscheinlich das Topspiel heute Abend, Real Madrid gegen Inter Mailand. Real führt mit 2:0, unter anderem Kylian Mbappé, einer der Torschützen. Zwei Partien haben bereits am Vorabend angefangen, sind dementsprechend schon vorbei. AEK Athen hat 1:0 gegen Linz gewonnen und Aston Villa besiegte Brügge auswärts mit 3:2. Unser Spiel des Abends ist aber, wie gesagt, das von Borussia Dortmund gegen den FC Villarreal. Das sind ja zwei Mannschaften, die ganz unterschiedlich in ihrer jeweiligen Ligen gestartet sind. Dortmund ja mit 2 Bundesligaspielen und 2 Siegen, nämlich gegen Hamburg und zuletzt gegen Hoffenheim. Villarreal hingegen in Spanien nach 4 Spielen immer noch sieglos und gerade mal auf Platz 17 der Tabelle. Dafür verkaufen sich die Spanier aber gut in Dortmund. Wie gesagt, noch torlos der Spielstand. Borussia Dortmund schon mit einer bitteren Szene. Mitte der ersten Hälfte musste Neuzugang Konstantinos Karetzas ausgewechselt werden, der sich offenbar ohne Fremdeinwirkung verletzt hat. Wir schauen jetzt, wie es in der zweiten Hälfte aussieht und das machen wir wieder mit unseren Live-Reportern im Stadion Burkhard Hupe und Holger Dahl.
1: Es ist noch Halbzeitpause in Dortmund. 0:0 der Spielstand zum Champions League. Auftakt des BVB gegen Villarreal. Villarreal hatte größere Chancen. Dortmund hatte häufiger den Ball und es gab eine Schrecksekunde. 27. Spielminute. Karetzas, griechischer Neuzugang beim BVB, sank zu Boden, musste dann mit der Trage aus dem Stadion gebracht werden. Eine Diagnose gibt es noch nicht. Dortmund musste dieses Spiel noch reinfinden. Es steht 0:0.
12: Und die große Frage ist ja, Holger, wer findet denn vielleicht von der Ersatzbank bei den Dortmundern noch rein, um da vielleicht mal auch was in die andere Richtung zu bewegen? Fabio Silva hast du gerade ins Spiel gebracht, ist auch die erste Alternative, die mir einfällt. Frage ist nur, Alternative für wen?
1: Ja. Also Gerassi rausnehmen wäre auch Quatsch. Ne? Also wenn, dann musst du eigentlich ja dann auf einen Zweiersturm setzen. Maxi Bayer hat uns, glaube ich, beiden in der ersten Halbzeit nicht so gut gefallen. Also da könnte man vielleicht auch hinten nochmal so ein bisschen umschieben, vielleicht mit einer Viererkette arbeiten, taktisch nochmal was verändern, weil so groß ist der Druck von Villarreal jetzt am Ende auch nicht. Wobei man aufpassen muss. Ne? Also du hast es ja schon gesagt, so die Qualität der Chancen von Villarreal, die ist schon ein bisschen größer gewesen und du darfst sie halt nicht abschreiben und musst aber trotzdem vorne auch jetzt irgendwie mal die Konzentration finden, weil ich finde gerade so das Thema Genauigkeit, das ist das, was Dortmund zu schaffen macht.
12: Ja, mir fehlt auch so ein bisschen dieses Leidenschaftliche, dieses, weißt du, dieses Momentum, das du auf dem Platz erzeugst, das dann auf die Tribünen überspringt und wo dann auch gleich wieder was zurückkommt. Du brauchst hier nicht viel, um hier in Dortmund die Leute hinter dich zu kriegen. Das gab es mir auch zu selten. Die letzten 5 Minuten, erste Hälfte waren okay. Da gab es sowas im Ansatz zumindest, aber auffällig auch. Dortmund vor allen Dingen im Spiel im letzten Drittel oft total unsauber, also technisch mit großen Problemen unterwegs.
1: Ja, und gerade Maxi Bayer kann sowas ja, ne? Also mit Tempo und dem Ball am Fuß mal die Außenlinie runter. Auf dem linken Flügel hat er oft irgendwie keine sauberen Kontakte gehabt. Auf der rechten Seite Riasson ist zumindest nie in den Rücken der Abwehr gekommen. Das waren dann immer so Flanken vom rechten Strafraumeck so ein bisschen verlängert Richtung Außenlinie, die dann reingekommen sind oder auch eben nicht, weil sie abgeblockt wurden. Allein Venere, also der hat mir sehr gut gefallen nach seiner Einwechslung. Auch Karetzas hat das gar nicht schlecht gemacht, bis er dann eben raus musste. Also das sind natürlich Dinge, die Dortmund hier nochmal ein bisschen Rückenwind geben könnten. Dortmund kommt jetzt wieder zurück ins Stadion. Die Südtribüne ist nochmal wieder wach geworden, hat kurz applaudiert. Aber es scheint jetzt zu Beginn der zweiten Halbzeit zumindest kein einen direkten Wechsel zu geben beim BVB.
12: Ich habe alle Gesichter durchgezählt und mich erinnert, dass sie in der ersten Hälfte auch schon auf dem Platz waren. Also es sind die 11, die auch in die Pause gegangen sind. Ein Wechsel mussten sie ja schon durchführen. Für den verletzten Karetzas ist Ethan Vaneri reingekommen und versprochen, sobald wir irgendwas hören aus der medizinischen Abteilung von Borussia Dortmund, dann sagen wir es euch, was da die vorläufige Diagnose ist oder vielleicht auch ein Verdacht, der da geäußert werden kann. Holger, hast du schon was gehört?
1: Nee. Also Daniela Müllenborn, die sich für uns sehr intensiv mit Borussia Dortmund auch über die Saison beschäftigt, hat nochmal nachgehört, gibt noch nichts. Die Bilder sind nochmal ein bisschen genauer studiert worden, aber es gibt jetzt auch keine Korrektur zu unserem Eindruck. Also es ist schon so gewesen, spielt den Ball raus, setzt sich dann hin, legt sich dann hin, wird dann rausgetragen. Niko Kovac ist sehr ruhig geblieben draußen, also keine panischen Reaktionen, aber wir haben natürlich die Gesichter hier auch der Verantwortlichen auf der Tribüne gesehen, die schon sehr besorgt waren, wie wir das eben auch sind und jetzt natürlich abwarten müssen, was der BVB da bekannt gibt. Aber kommen wir zurück zum Spiel. Also während Villarreal noch überhaupt nicht hier im Stadion aufgetaucht ist, wird es aber gleich einen Wechsel geben bei den Spaniern. Alex Freeman, US-Amerikaner, der hat sich da unten jetzt hingestellt und wird ins Spiel kommen. Ja, für ein Gelb verwandten. Es haben ja zwei Gelb gesehen bei den Spaniern. Sergi Cardona geht raus, der 27-jährige Spanier, und ein US-Amerikaner kommt also ins Spiel.
12: Ja, der hatte auch eine ganze Reihe Länderspiele schon, fast 20, glaube ich, obwohl er erst 22 ist. Es sind die Spanier auch wieder aufgetaucht, das gelbe U-Boot ist wieder da, heute ganz in Grau gekleidet, Mausgrau. Der FC Villarreal, sonst spielt er in Kanarien, Vogelgelb. Das gelbe U-Boot, eigentlich ist eine schöne Geschichte, die man erzählen könnte, warum die das gelbe U-Boot genannt werden. Aber jetzt gibt es wieder Fußball, vielleicht bleibt dafür später dann noch Zeit. Und jetzt ist der zweite Durchgang freigegeben worden und Waldemar Anton lässt den Ball liegen in der eigenen Hälfte für Gregor Kobel. Und der spielt ihn hoch und weit in Richtung gegnerischer Strafraum. Also vielleicht ist das jetzt das Geheimrezept, die Devise von Neri jedenfalls mit dem ersten Abschluss mit dem linken Fuß. Geht deutlich am Tor vorbei, aber warum denn nicht? Langer Ball, Klatschball oder Kopfballablage vom Zielspieler. Dann zwei Pässe und der Abschluss. Das kann auch zum Erfolg führen, Holger. Das wäre eher unser Fußball, aber das muss ja nicht der schlechteste sein.
1: Ja, vielleicht sind sie insgesamt ein bisschen zügiger unterwegs als wir, aber da haben sie auf jeden Fall Villarreal jetzt in den ersten Sekunden der zweiten Halbzeit fast kalt erwischt beim Spielstand von 0-0. Das war dann sehr schnell nach vorne gespielt und das wollen die Zuschauer, das wollen die Fans von Borussia Dortmund genauso gerne weitersehen. Villarreal hat versucht, sich zu lösen hinten raus, haben den Ball über die Seitenauslinie gespielt auf dem linken Dortmunder Flügel, genau Mitte der Hälfte von Villarreal. Einwurf, Maxi Bayer reingespielt in den Strafraum. Ah, da hat es einen Kontakt gegeben gegen Metscher. Aber ob dieser Top-Athlet da so fallen muss bei dem Ellbogeneinsatz von der Seite, ist es an der Grenze, ne, zum Elfmeter, Burkhardt.
12: Also finde ich, da kann man auf jeden Fall sich das noch ein oder zweimal angucken, was der Mourinho da gemacht hat mit Metscher. Der ist einfach wirklich schnurstracks in die Seite im Vollsprint reingelaufen und hätte sich nicht beschweren dürfen. Also es sah völlig bescheuert aus, weil es war keine unmittelbare Torgefahr. Und trotzdem war es ein Foul für mich. Also passt irgendwie zur Linie, die es nicht gibt beim Schiedsrichter, weil im Mittelfeld hätte das auf jeden Fall gepfiffen.
1: Ja, genau. Also, und tendenziell pfeift das auch eher für Villarreal als für Borussia Dortmund. Es hätte jetzt natürlich die Möglichkeit gegeben, das nochmal zu checken, aber das wissen wir im internationalen Fußball. Da sitzt der VAR-Einsatz nicht so locker, wie wir das in der Bundesliga kennen. Also, dass das dann nochmal quasi gecheckt und overruled wird oder der Schiedsrichter sich das nochmal anguckt. Das war jetzt nicht zwingend zu erwarten. So krass war es dann auch nicht, aber man hätte diesen Elfmeter geben können und die Spanier hätten sich nicht beschweren dürfen. Konterangriff für Villarreal läuft. Achtung, 3-2, wenn sie es ganz schnell machen. Ich habe eine Abseitsposition gesehen. Schiedsrichter lässt erstmal weiterlaufen. Passt, jetzt kommt die Fahne, Schiedsrichter. Erklär mir das. Das war so eine klare Abseitsposition. Warum lässt er weiterlaufen?
12: Ja, das ist die große Frage, die man sich jede Woche mindestens einmal stellt im Fußballstadion. Wenn es eine klare Nummer ist, weißt du, wenn es dann zu dem Zweikampf kommt, das ist das, was ich immer wieder erzähle, da verletzt sich einer, dann ist das doch einfach Blödsinn.
1: Ja, total. Und wir haben es gerade in der Zeitlupe nochmal gesehen. Also ohne nachgemessen zu haben, würde ich mal sagen, 3 Meter abseits
12: von Freeman.
1: Da muss er einfach früher und zügiger sein mit der Fahne. So lange musst du da nicht drüber nachdenken. Aber wollen uns jetzt hier nicht auf die Unparteiischen jetzt einnorden in diesem Spiel. Borussia Dortmund mit dem sehr soliden Abwehrchef und Kapitän Waldemar Anton. Einwurf jetzt von der linken Seite. Maxi Bayer geht dahin, beackert die komplette linke Schiene, so wie es sein soll und sein muss. Vielleicht fehlen da dann ab und an einfach mal die Körner im kreativen Spiel nach vorne. Metscher, der für uns gerade schon auch, ja, schon eher gefaulte im Strafraum. Schiedsrichter hat weiterlaufen lassen. Spielverlagerung rein ins Mittelfeld. Fehlpass von Svensson. Das muss er einfach besser machen, hat Gerassi gesucht. Der beschwert sich jetzt auch bei Svensson, warum er da den Pass spielt, Ballbesitz für Villarreal, aber gut aufgepasst von Gordou. Der Mittelfeld wird von hinten vom Georgia behakt. Ballbesitz weiter für den BVB. Fällt er da? Kann ich mir auch vorstellen, dass es eine gelbe Karte gibt für den Angreifer, für Mikau Tatze. Und dann ist es wieder Waldemar Anton und dann ist es wieder der behäbige Vortrag von Borussia Dortmund.
0: Ja, aber insgesamt finde ich Körpersprache besser bei Borussia Dortmund. Insgesamt ein bisschen aggressiver, näher bei den Leuten und sie versuchen früher den Ball zu bekommen. Allerdings geht er jetzt auch wieder ziemlich früh flöten. Wehrmann hat ihn da nicht sauber gespielt. Umschaltspiel, Spanien, Achtung, aufpassen. Ball geht raus auf die rechte Seite, auf Tajan Buchanan. Der wird zunächst einmal nach außen weg verteidigt von Svensson. Aber Ballbesitz bleibt bei den Gästen, die allerdings jetzt alle Dortmunder vor sich haben, unweit der Mittellinie. Also der Überraschungseffekt ist erstmal dahin. Trotzdem versuchen sie es mit einem tiefen Ball raus in die halblinke Verbindung, aber der ist dann zu anspruchsvoll für Tani Oluwaseyi, den 26-jährigen Kanadier. Ballbesitz Borussia Dortmund, Spielaufbau in der eigenen Hälfte. Und ja, die Gäste denken sich, was ihr könnt, könnt ihr schon lange. Wir laufen jetzt auch mal hoch an.
1: Ja, das stimmt. Und Burkhard, wir haben jetzt tatsächlich was gehört von Borussia Dortmund. Also Karetzas musste aufgrund von Kreislaufproblemen den Platz verlassen. Es geht in den Umständen entsprechend gut, sagt Borussia Dortmund. Und er sei auf dem Weg ins Krankenhaus, wo man sich das mal genauer anguckt. Also erstmal vorläufige Entwarnung, aber nach totaler Befreiung hört sich das jetzt auch nicht an. Ne?
0: Nee, also ich meine, da muss es ja eine Ursache für geben. Es gibt natürlich tausend Möglichkeiten, warum der zusammengeklappt ist, und es macht überhaupt keinen Sinn, auch nur darüber zu spekulieren, welche dieser tausend Gründe da jetzt letztendlich ursächlich gewesen ist. Aber Genesungswünsche noch einmal jetzt in Richtung Krankenhaus, auf dass er bald wieder hier in Dortmund Fußball spielen kann, der Karetzas. Villarreal hat den Ball in der eigenen Hälfte und verliert ihn dann. Wird gut gearbeitet von Bayer, der dann im Fall noch einen Tritt abbekommt, aber den Pfiff kriegt er nicht. Ballbesitz bleibt aber bei den Dortmunder. Metscher schön in die Mitte gespielt, um die eigene Achse gedreht von Venery. An den Pfosten! Aus 16 Metern, große Gelegenheit. Da wäre Gulacsi nicht herangekommen. Linksschuss von Venery aus der Mitte heraus, 17 Meter Torentfernung. Beste Gelegenheit für den BVB.
1: Boah, wie hat er den denn gemacht? Also irgendwie, für mich stand der Gefühl zuerst irgendwie noch so mit dem Rücken zum Tor. Da hat er sich super aufgedreht und da hat er den Ball vor sich liegen und vorbei an zwei Verteidigern von Villarreal bekommt er den linken Fuß an den Ball, flach rechts unten aufs Tor gezogen, rechter Innenpfosten und dann raus aus der Kiste. Das ist jetzt für uns keine Überraschung, dass es Venery ist, der hier die Chance für Borussia Dortmund hat. Er ist klar der aktivste Offensivspieler beim BVB und diese kleinen schnellen Drehungen und dann der schnelle Abschluss, das zeigt schon, dass sie da einen richtig guten nachverpflichtet haben nach der letzten schweren Verletzung des anderen Griechen, Konstantelias, hier im ersten Meisterschaftsspiel. Das war richtig stark, da muss Dortmund jetzt nachsetzen in der 52. Spielminute. 0:0, es geht über den rechten Flügel, über den französischen Verteidiger nach vorne, aber dann ist es leider ein Fehlpass gewesen. Da wollte ich ihn schon sehr loben, den Gordou, der sich da nach vorne bewegt hat, aber dann, nachdem er sich frei gemacht hat im Spiel nach vorne, eben einen nicht ganz so präzisen Pass spielt. Niko Kovac sehr aktiv im Coaching von draußen. Er und auch alle anderen im Stadion spüren, dass Dortmund jetzt Präzision gewinnt, Gefährlichkeit gewinnt und über links kommt.
0: Mit Maxi Bayer, der ist im Strafraum drin, gewinnt das Laufduell, flacher Ball in die Mitte, Eigentor! Flache Ball in die Mitte und Renato Vega, der Portugiese, drückt den Ball mit irgendeinem Körperteil. Vielleicht waren es auch mehrere. Auf jeden Fall kam er da nicht mehr weg vom Fleck und das war gut für Borussia Dortmund. Und durch dieses Eigentor geht der BVB in der 53. Minute mit 1:0 in Führung.
1: Ah, und da haben wir den Maxi Bayer so gescholten. Und dann macht das aber wirklich richtig gut. Auf dem linken Flügel wird er bedient und dann geht er ins 1 gegen 1. Und dann macht er einfach das, was du machen musst. Er geht auf die Grundlinie und tritt den Ball mit dem linken Fuß ganz hart rein in die Mitte. Gulacsi bekommt ihn noch an den linken Fuß und dann geht er halt rein ins Zentrum. Und wenn da kein eigener Spieler steht, dann ist es halt eben zur Not Gegenspieler, nämlich ein Spieler von Villarreal. Burkhardt hat es gesagt, Renato Veia, der Portugiese, hat den Ball an den Oberarm bekommen, dann irgendwie an den Oberschenkel und dann geht er rein und Borussia Dortmund führt durch dieses Tor in der 53. Spielminute, auch wenn es ein Eigentor ist, mit 1:0 und das hat gut getan mit Burkhardt. Wir werden uns jetzt nicht gehört haben in der Halbzeitpause, aber sie haben genau das gemacht, was wir irgendwie sehen wollten. Endlich mal mit Tempo hinter die Kette kommen und dann geht auch was.
12: Ja, und diese harten Bälle fast von der Grundlinie in den Fünfer. Hey, das bringst du den Jungs auch in der E- und in der D-Jugend schon bei und den Mädels auch, dass das einfach immer ein Erfolgsrezept ist. Und Bayer ist da endlich mal mutig durchgekommen und ja, hat Dortmund sich belohnt für eine bessere Anfangsphase. Deutlich engagierter, deutlich mutiger Fußball gespielt, hinten jetzt auch ein bisschen luftiger. Ich glaube, sie haben gewechselt auf Viererkette, Holger. Ich glaube, Gadou ist jetzt hinten auf die rechte Außenverteidigerposition gegangen und dann haben sie einfach den Riasson ein bisschen weiter nach vorne geschoben, um einfach auf dem Flügel ein bisschen besser durchzukommen. Auf der linken Seite versucht es weiterhin Bayer. Auch der darf jetzt ein bisschen weiter vorne spielen. Musste ich mir alle Wege nach hinten machen. Das wird Maxi Bayer auch entgegenkommen, könnte ich mir auf jeden Fall vorstellen.
1: Ja, das glaube ich auch. Also es wäre dann eine gute Umstellung. Jetzt im Moment beim Ballbesitz sind es wieder drei. Aber das werden wir weiter beobachten. Auf jeden Fall hat sich was bewegt im Spiel von Borussia Dortmund. Und das ist gut so. Niko Kovac hat gerade richtig mitgefeiert von draußen. Klar, emotionaler Trainer. Und er sieht jetzt seine Mannschaft im Spiel nach vorne angefeuert von der wogenden, vibrierenden Südtribüne. Hat jetzt auch ein paar Bengalos gegeben als nochmal Unterstützung drüben von der Süd. Natürlich dann auch nochmal die Stadionsprecher ansagen und Dortmund auch nochmal mit dem Ballvortrag durchs Zentrum. Metscher ist zuerst hängen geblieben, jetzt aber raus auf die rechte Seite auf Svensson. Der dribbelt an, ins 1 gegen 1 gegangen, am rechten Strafraum-Eck bekommt da die Assistenz von Vaneri. Vaneri auf halb links, bekommt den Doppelpass wieder zurück. Vaneri, Ball am linken Fuß. Abgeblockt, Dortmund doch nochmal da. Svensson mit der Kopfballvorlage und dann Villarreal mit der Befreiung. Aber das sind jetzt echt Befreiungsschläge hinten raus. Ne? Sie pöllen nur noch hinten raus, spielen nicht mehr konzentriert. Dortmund ist am Drücker.
12: Ja, weil sie einfach mehr Präsenz schaffen können in der gegnerischen Hälfte, weil sie mehr in Bewegung sind, weil sie besser in die Zweikämpfe kommen, weil sie dichter beim Gegner sind. Und ja, weil sie auch natürlich jetzt 1-0 führen und da jetzt erstmal der Korken aus der Flasche ist. Mal gucken, was sie jetzt über links anstellen können mit Svensson und mit Sabitza, dessen Pass in die zentrale Position auf Vaneri ist anspruchsvoll, aber Vaneri hat das gut gemacht. Und Girassi mit ins Spiel eingebunden, der drückt sich ein bisschen raus auf den linken Flügel und dann geht es einmal über die Mitte wieder auf. Sabitza tief gespielt, Vaneri jetzt von links wieder flach, hart rein. Dieses Mal ist Gulacsi da und nimmt den Ball auf. Der war auch nicht ganz so vielversprechend wie der von Bayer, der zum 1:0 führte, der das Eigentor provoziert hat. Dortmund führt mit 1:0, 57 Minuten gleich vorbei.
1: Ja, und die Spieler von Villarreal, genau genommen ihr Trainer Inigo Perez, wird gleich reagieren, wird seinen Stürmer von der Elfenbeinküste ins Spiel bringen. Nicolas Pepe steht draußen an der Seitenlinie, denn Villarreal weiß, sie müssen ein bisschen was machen. 0-1 hinten bei Borussia Dortmund, da muss es jetzt auch mal Akzente nach vorne geben, während Maxi Bayer da an der Seitenauslinie von hinten durchaus ordentlich geschoben und gefault wird. Der ist ziemlich K.O. Also er hat viele Meter, Kilometer gemacht und da bin ich auch gespannt, ob da Niko Kovac irgendwann mal reagieren wird. Er pfeift aus dem letzten Loch, wenn ich das mal von der Beobachtung hier oben so sagen möchte, nach 58 Minuten. Aber ja, Maxi Bayer sieht dann häufig so aus und kann dann immer noch mal ein paar Meter machen. Also das ist alles noch möglich. Metscher in der Zentrale.
12: Ja, auffällig, aber nächster Fehlpass, den er so eigentlich auch selten spielt. Da hat er eigentlich genügend Zeit und auch genügend Qualität im rechten Fuß, um den Ball sauber rauszuschieben auf den rechten Flügel. Schafft er nicht. Villarreal kommt dazwischen. Spielaufbau der Gäste jetzt auch ein bisschen zügiger raus auf Tejim Buchanan, der im Laufduell mit Bayer kommt. Erstmal durch, Chipper in den Fünfer, Kopfballschuss und drüber! Riesengelegenheit für die Gäste, hier zum Ausgleich zu kommen. Und da hat Dortmund ein weiteres Mal Glück gehabt. Oluwaseyi ist da völlig blank im Zentrum und köpft den Ball etwa einen halben Meter übers Tor hinweg. Nächste Top-Gelegenheit für Villarreal. Bisschen zu einfach, dieses Spiel.
1: Also das ist schon die zweite von der Kategorie, den müssen sie eigentlich machen. In der ersten Halbzeit haben wir das auch schon gehabt. Das ist jetzt die zweite. Dortmund ist da definitiv im Glück. Ich habe den Wechsel angesprochen. Nicolas Pepe, der stand schon draußen. Und jetzt kommt auch noch Alberto Molero, also ein kreativer Mittelfeldspieler mit dem Spanier, mit der Nummer 10 auf dem Rücken. Und Pepe, ein richtiger Stürmer für vorne drin. Also der hat die Qualitäten, die Bälle da zu machen. Achtung, Dortmund unter Druck im eigenen Strafraum. Aber auch schön aus dem Druck gelöst. Olivier mit der Chance gerade. Der ist ausgewechselt worden. Und Saliba, der Kanadier, auch raus aus dem Spiel bei Villarreal. Die jetzt den Ball zum eigenen Torhüter zurückspielen. Die Spanier zu Peter Gulacsi. Wir kennen ihn alle aus Leipzig, aus der Bundesliga. Keine Vorwürfe beim Gegentor. Und seine Mannschaft jetzt mit dem Spielvortrag nach vorne. Und das werden jetzt hier alle mit Interesse verfolgen. Und Villarreal jetzt mehr fürs Spiel tut, Burkhardt, könnte Bock den Dortmundern ja auch in die Karten spielen. Ne? Das Umschaltspiel.
0: Ja, das auf jeden Fall. Aber Ballbesitz ist durchaus auch eine Disziplin, die Villarreal richtig gut beherrscht. Eine Mannschaft, die sehr, sehr gut Fußball spielen kann. Niko Kovac hat das in der Pressekonferenz zum Spiel auch mehrfach betont, dass das eine Mannschaft mit unglaublich viel Qualität ist, die hier nach Dortmund gekommen ist, die einfach was drauf haben muss, um in der spanischen Liga so erfolgreich, so weit oben Jahr für Jahr absteigen zu können. Jetzt versucht es Bayern mal mit einem halb hohen Kampfball ins Zentrum hinein. Hat er irgendwie drin halten wollen im Spiel und dann landet er aber wieder bei einem Gästeakteur. Spielaufbau Villarreal im Mittelfeld und Gadou rückt immer weiter raus, um den zentralen Ball früher zu verteidigen. Das funktioniert in der Regel schon ganz gut, aber jetzt müssen sie nach hinten eine Menge unternehmen. Vaneri macht das, Grätsche vom jungen Briten und dann geht er ins Dribbling an der eigenen Eckfahne und ihm gelingt die Befreiung. Der Ball auf Guirassy, der hätte gerne einen Freistoß, weil er im Kopfballduell gleich zwei Spaniern unterlegen ist, aber die Pfeife bleibt ein weiteres Mal stumm.
1: Ich bin Vaneri-Fan, Burkhardt.
0: Absolut. Toller Spieler.
1: Sehr, sehr lebhaft, ziemlich flink auf den Beinen, sucht auch die Abschlüsse vorne. Also das gefällt mir hier sehr gut. Ist eingewechselt worden in der 27. Spielminute für alle, die später dazu gekommen sind. Seitdem machen wir uns große Sorgen um den neuen Griechen beim BVB, um Karitsas, der hier zusammengesunken ist, auf dem Spielfeld rausgetragen wurde. Inzwischen wissen wir von Borussia Dortmund, Kreislaufprobleme, wird im Krankenhaus untersucht und Vaneri ist für ihn reingekommen und hat dem Spiel da schon jetzt auch gerade in der zweiten Halbzeit nochmal seinen Stempel aufgedrückt. Aber Dortmund muss aufpassen in der Defensive. Haben sich jetzt auch getan durch den Kapitän, durch Waldemar Anton, der rein ins Mittelfeld. Umschaltmöglichkeit, Sabitzer mit schnellen Schritten durchs Mittelfeld. Ball geht raus auf den Vorbereiter des Eigentors zum 1:0 auf Bayer, der auf Guirassy ist drin im Strafraum. Ball auf dem rechten Fuß und dann hat er so ein bisschen verschnickselt, aber Sabitzer holt ihn wieder zurück. Bayer an die Strafraumkante zu Metscher. Metscher wieder zurück in den Rückraum gepasst. Geht nochmal was über den rechten Flügel, über Riasson, aber der sucht nicht den Weg hinter die Kette.
0: Nee, der kommt zu selten durch und das ist eigentlich schade für Dortmund, denn er hat ja so eine fantastische Flankenqualität, der Norweger. Vielleicht kommt die noch zum Tragen heute. Jetzt wird er wieder gesucht auf dem rechten Flügel, verliert den Ball zu leicht, Konterchance für Villarreal. Langer Diagonalball von links raus auf den rechten Flügel und da gibt es jetzt die Chance für Nicolas Pepe. Der schießt mit dem linken Fuß übers Tor. Nächste gute Gelegenheit, noch leicht abgefälscht, glaube ich, von Waldemar Anton, wenn ich es von hier oben richtig gesehen habe. Auf jeden Fall zieht Pepe von links nach rechts und dann hat er einfach einen starken linken Fuß und dann stellt Waldemar Anton das Bein raus und fälscht diesen Ball so noch ab, dass er übers Tor geht. Mein lieber Scholli, es wird immer enger.
1: Ja, Oliver Sey, Pepe, zwei richtig gute Chancen für Villarreal in der zweiten Halbzeit. Und sie kommen schon wieder über die linke Seite, sind drin im Strafraum. Da gibt es den Freistoß. Ja, da ist der Fuß rausgegangen von uns gelobten Einwechselspieler Ethan Vaneri. Ganz knapp außerhalb des 16ers ist das gewesen. Er stellt den linken Fuß raus und das haben wir jetzt schon ein paar Mal in diesem Spiel gehabt, dass die Spanier auf die Kontakte warten und dann halt auch eben die Chance nutzen, um zu Boden zu gehen. Ist aber auch ein Kontakt da mit dem linken Fuß draufgetreten, so seitlich auf den Fuß des Angreifers und deswegen geht das in Ordnung. Pap Gay wird jetzt in der Mitte sicher ein gefährlicher Spieler sein für wir. Real. Diskussionen draußen bei den Spielern darüber, wie man diesen Freistoß ausführt. Er liegt 20 Zentimeter außerhalb des Strafraums, links außen Position fünf, sechs Meter entfernt von der Grundlinie. Von da kannst du draufschießen oder du flankst ihn gefährlich rein. PP gibt da jetzt noch mal ein paar Anweisungen. Steht da kurz neben der Zwei-Mann-Mauer des BVB. Der Ball ist ausgeführt. Kurz ausgeführt. Schuss aufs Tor. Und Girassi kann es nicht nur vorne gut, sondern auch hinten, hält den rechten Fuß rein. Es gibt den Eckball für Villarreal, aber das hat er jetzt richtig gut gemacht.
0: Ja, war eine interessante Variante, diesen Freistoß quasi hart reinzuspielen, auf den Klatschball zu warten und dann Mikau Tadze mit dem Direktschuss. Und da musste Girassi wirklich ohne Rücksicht auf schmerzliche Erfahrungen diesen Ball abwehren. Sonst, glaube ich, hätte Kobel große Probleme gekriegt. Jetzt dauert es mit der Ausführung des Eckstoßes ein bisschen, weil er eben gerade nicht sauber im Viertelkreis lag, hat jedenfalls der Schiedsrichterassistent gesagt. Jetzt wird er wieder kurz ausgeführt von der rechten Seite und Pepe mit dem Ball zurück ins Zentrum. Abgefälscht, Kobel da! 18 Meter die Torentfernung und das war wieder richtig knapp. Und es ist der Mannschaftskapitän gewesen, Santi Comesagna, der diesen Ball flach aufs Tor gebracht hat. Kobel blitzschnell unten, geht nach rechts runter und bleibt jetzt unten. Und das ist auch kein schönes Bild, denn das bedeutet womöglich, dass auch der Torwart nicht weitermachen kann heute.
1: Ja, ich glaube, er hat sich die rechte Hand direkt gehalten und hat dann direkt angezeigt, dass sowas passiert ist. Und das werden sie sich jetzt natürlich nochmal genauer angucken. Jetzt rotiert er so mit der Schulter, also es ist eher eine Schultergeschichte. Und das wäre natürlich ein Ding, wenn Borussia Dortmund jetzt hier noch was tun müsste. Mit Alex Meyer hat man einen Mann draußen, der in der Champions League schon das ein oder andere Spiel gemacht hat. Und auch in der Bundesliga. Also der könnte da vertreten. Und mir wird hier ein bisschen häufig die Chefetage angezeigt, Burkhard, auf unseren Monitoren. Wieder Carsten Kramer, Nachfolger von Aki Watzke und Lars Ricken daneben. Und die werden immer gezeigt mit sorgenvollen Mienen. Einmal als Carrizas raus musste mit den Kreislaufproblemen. Und Gregor Kobel, der hier direkt, nachdem er zu Boden geht, anzeigt, da ist was gewesen. Also auch das sieht wieder nicht gut aus. Die Physiotherapeuten sind bei Gregor Kobel. Da wird jetzt nochmal, ja, es wird an der Schulter gearbeitet, soll nochmal mit Belastung den Arm heben. Und Lippenlesen ist jetzt nicht meine Paradedisziplin, Burkhard, aber das habe ich gesehen. Geht. Das war das Wort, was Gregor Kobel gesagt hat.
0: Ja, und er geht zum Glück zurück ins Tor. Rückwärts nämlich, kauert jetzt noch mal ein bisschen nach vorn übergebeugt. Es gibt die nächste Ecke für Villarreal in der 66. Minute. Dieses Mal von der linken Seite. Die Spanier werden immer stärker, hatten jetzt drei große Möglichkeiten in Serie. Kommt jetzt die vierte, Fragezeichen. Jetzt kommt erstmal die Ecke, nächste Ecke, Tor! Und es ist der Ausgleich. Santiago Mourinho, der 24-jährige Uruguayer, mit dem Kopf zur Stelle bei der fünften Ecke für Villarreal in der 66. Minute. Drückt er den Ball aus 5, 6 Metern Entfernung über die Torlinie. Und neben uns sitzen die Kollegen vom Radiosender Cadena Ser. Und da hörst du mit einem Ohr immerhin, die gehen ganz schön steil, Holger.
1: Ja, naja, auf jeden Fall. Das Goal haben wir, glaube ich, im Hintergrund alle gehört. Oh ja, und das, also selten hat sich ein Tor so angedeutet wie das. Ich glaube, das können wir so sagen. Eine Chance nach der anderen. Und dieses Mal die Flankenvariante, die wir ganz zu Beginn des Spiels auch schon gesehen haben. Hart getretener Eckball auf den kurzen Pfosten. Riasson fliegt da noch mit rein. Ist ein ganz klein wenig frei geblockt worden, der Weg. Und das reicht dann eben Mourinho, um da zum Kopfball zu kommen und den Ball reinzuköpfen ins Tor. Sehr kurze Distanz, überhaupt keine Beschwerden an Gregor Kobel. Und ja, also Beschwerden meinerseits vielleicht so ein bisschen an Borussia Dortmund, die das Fußballspiel nach dem 1:0 in der Offensive wirklich komplett eingestellt haben. Und sich gedacht haben, naja, lass die mal kommen, dann setzen wir einen Konter, dann machen wir es 2-0. Oder aber sie waren so überrascht davon, dass Villarreal jetzt plötzlich nach vorne spielt, Burkhard, aber das kann ja eigentlich auch nicht sein. Das ist ja jetzt keine Überraschung, dass die Mannschaft, die 0-1 hinten liegt, mehr nach vorne tut. Also das ist schon enttäuschend, was Dortmund nach dem 1-0 gemacht hat.
0: Ja, weil sie haben kein Rezept gehabt, also wie sie das Spiel der Spanier unterbinden können. Jetzt die nächste Möglichkeit für die Gäste, die einen Konter anstreben und ein bisschen Platz haben im Zentrum. Schuss aus der zweiten Reihe, Kobel ist da! Riesentat von Gregor Kobel, von Tajan Buchanan abgegeben, dieser Schuss aus 16 Metern. Konnte auf einmal, war es ein 3 gegen 1, weil Waldemar Anton ausgerutscht war, im Mittelfeld hinten nicht mehr helfen konnte. Und Buchanan
12: drückt den Ball aus 17 Metern aufs Tor. Kobel hat zum Glück freie Sicht und lenkt diesen Ball mit einer spektakulären Parade über die Latte, allerdings auf Kosten der nächsten Ecke.
1: Ja, und da machen wir uns natürlich wieder Sorgen, weil Villarreal nach Eckbällen jetzt schon oft gefährlich gewesen ist, gerade das 1:1 gemacht hat und jetzt sind sie wieder mit einer ähnlichen Variante da. Alle rundrum um Gregor Kobel, dann spielen sie den Ball zu Buchanan an die Strafraumgrenze und er zieht ab. Und den hält aber Gregor Kobel, weil er da genau in der kurzen Ecke steht, wo der Ball auch hinkommt. Was macht Niko Kovac? Wie reagiert er? Ein bisschen mehr Präsenz im Spiel würde Borussia Dortmund gut tun. Also so ein Joe Bellingham zum Beispiel mit seiner Physis. Vielleicht auch Kani Chukwuemeka, der ja auch Körper reinbringen kann ins Spiel, in der Offensive. Also da ist jetzt noch mal ein bisschen was draußen. Und da gäbe es mit Fabio Silva natürlich auch die Möglichkeit, ganz vorne im Sturm noch was zu tun. Das nur mal, um die etwas Erfahreneren aufzurufen, sind auch noch jede Menge talentierte junge Offensivkräfte zum Beispiel draußen und Dortmund muss vor allen Dingen das Spiel wieder weiter in die Hälfte von Villarreal tragen. Das gelingt ihnen jetzt in der zweiten Halbzeit überhaupt nicht mehr. 70. Spielminute, 1:1. Ich glaube, alle sind sich einig, so ein Start mit nur einem Punkt gegen Villarreal, das wäre nicht das, was sich der BVB vorgestellt hat. 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Dortmund hat eigentlich einen super Punkteschnitt in der Ligaphase. 4,38 Tore im Schnitt fallen bei Spielen mit Beteiligung von Borussia Dortmund. Burkhard, dann hätten wir noch ein bisschen was vor uns, wenn sie das hier erfüllen.
12: Ja, eins wird mir schon reichen, wenn sie noch eins schaffen, die Dortmunder. Aber ehrlich gesagt, du hast eben gesagt, nur ein Punkt für Borussia Dortmund. Im Moment ist der Punkt eher ein bisschen schmeichelhaft, denn die Gäste hatten die besseren Chancen. Jetzt aber Savica mal mit Tempo raus auf die linke Seite auf Bayer. Der wählt für mich die falsche Richtung. Dann der Chipper ins Niemandsland. Und der Unmut nimmt zu auf den Rängen. Wann immer Maxi Bayer, der wirkt halt auch einfach dann sehr traurig, wenn es nicht funktioniert. So, glaube ich, kann man das sagen, ohne ihm zu nahe zu treten. Und der wirkt auch immer ein bisschen erschöpft, so wie Julian Brandt früher. Der hatte auch immer einen hochroten Kopf, wenn das Spiel gerade angefangen hatte. Der kann garantiert noch, wenn er sich jetzt auf den Oberschenkeln abstützen muss. Schienenspieler ist anstrengend bei Borussia Dortmund. Also ich glaube, auf der Seite auf jeden Fall ist Handlungsbedarf angesagt. Und ich denke, auch im Zentrum musste was machen. Denn da passiert auch zu wenig. Sabitzer mit guten Ansätzen, Metscher auch mit Ansätzen, aber nicht so gut, wie er es kann. Und Joey Fährmann nicht der Stabilisator, vor allem nicht in dieser Drangphase, den Dortmund eigentlich jetzt benötigt. Dortmund hat den Ball und spielt ihn einmal komplett hintenrum. Jetzt geht es darum, wieder ein bisschen Sicherheit zu gewinnen.
1: Ja, Gadou mit der Seitenverlagerung raus auf die rechte Seite. Aber Riasson wieder eher mit dem Weg zurück als mit dem Weg nach vorne. Gadou wieder mal am Fuß ins Zentrum zu Metscher. Der ist im Mittelkreis, wird dann leicht attackiert von Villarreal. Aber eigentlich an der Stelle lassen die Spanier den BVB erst noch mal ein Stück weit kommen. Maxi Bayer wieder zu Metscher, dann rein ins Zentrum. Dortmund mit Fährmann. Fährmann hat jetzt mal ein bisschen Platz, dribbelt auf zur Strafraumkante. Vaneri mit dem Bogenlampen, Ball rein in den Strafraum, dann ist der Schuss von Fährmann, aber das ist dann auch sehr, sehr, sehr zögerlich von Fährmann, der dann da ist, aber auch nicht da ist und mit seinem Schuss dann abprallt. Der geht übers Tor, Eckball für Borussia Dortmund von der linken Seite, vom linken Flügel. Die Dortmunder Ersatzspieler machen sich immer noch warm, da an der linken Eckfahne und na, vielleicht geht jetzt mal was ohne Bedrängnis vom Mann, der normalerweise den rechten Flügel beackert. Riasson jetzt mit dem Eckball von der linken Seite auf den langen Pfosten gezogen. Eine Faust bei Gulacsi. Aber da ist nicht die Gefahr, ne, Burkhard? Also das, was wir sehen bei den Eckbällen von Villarreal, dass da irgendwie Bedrängnis ist und dass da ganz viele zum Ball gehen, bei diesen langen Ecken ist dann kein Problem für Gulacsi.
12: Ja, und wenn du weißt, dass mit Benzibaini auch noch einer fehlt, der bei Offensivstandards immer vorne dabei ist, der ein super Kopfballspiel hat, Schlotterbeck sowieso, dann weißt du, dass da einfach im Moment ein Vakuum ist bei Borussia Dortmund. Waldemar Anton versucht es irgendwie zu füllen, Gyasi natürlich auch, aber so dieser Überraschungsfaktor, Verteidigerrücken mit auf, der fällt halt im Moment aus beim BVB. Und Fabio Silva kriegt draußen letzte Instruktionen vom Trainer, wird gleich eingewechselt werden und ich glaube, Joe Bellingham steht auch mit dabei, wird auch gleich kommen, also genau so, wie wir es gedacht haben. Silva wird vermutlich die linke Spur bespielen und dann wird Joe Bellingham im Zentrum. Ich vermute mal für Joey Fährmann oder vielleicht auch für Metscher. Es wäre jetzt so die Zeit für Metscher wieder runterzugehen. Er hat noch kein Spiel über 90 Minuten gemacht in der neuen Saison. Aber Dortmund hat ja noch den Ball und sie können noch nicht wechseln, denn er ist noch unterwegs in Richtung gegnerischer Strafraum, allerdings sehr, sehr weit entfernt vom 16er der Spanier.
1: Ja, und auch bei Villarreal wird noch ein Mittelfeldspieler kommen draußen, aber vorher nochmal Borussia Dortmund über Sabitzer. Schöne Flanke auf den Fünfer zentral, da fliegt Gyrassi an Maxi Bayer vorbei und bekommt den Kopfball, aber kann ihn nicht präzise genug setzen. Aber da war doch mal wieder so ein Lebenszeichen vom BVB in der 74. Spielminute beim Spielstand von 1:1. Und jetzt die Wechsel bei Borussia Dortmund. Jope steht hinten auf dem Trikot, Jope Bellingham. Metscher macht sich da schon mal langsam auf den Weg Richtung Seitenauslinie, aber Schiedsrichter kommuniziert da jetzt nochmal mit dem vierten Mann draußen und die sagen alle zusammen, wir machen erstmal den Wechsel bei Villarreal. Tejan Buchanan geht raus, der hat ein super Spiel gemacht.
12: Ja, absolut. Also der hatte ein paar Top-Gelegenheiten, hätte eben Omaha schon getroffen, als Kobel irgendwie alles reinwerfen musste in diese Flugparade und nun kommt als Ersatz Diatta Alassane, das ist ein eher, ja, auch schon zentraler Spieler, aber vielleicht doch mit mehr defensiven Fertigkeiten als Buchanan. Und bei Borussia Dortmund geht Sabitzer runter aus dem zentralen Mittelfeld und Metscher. Ah, interessant. Bayer bleibt draußen. Müssen wir mal gucken, Holger, wie sich das so taktisch darstellen wird.
1: Ja, also

0: Ball mit der rechten Faust über die Torauslinie. Eckball für Borussia Dortmund. Der BVB ist wieder drin in diesem Spiel. Eine Viertelstunde vor Schluss. Eckball ist kurz ausgeführt. Riasson hat den Ball am rechten Fuß, muss jetzt so ein bisschen zurückdribbeln und spielt ihn dann über die Seitenauslinie und ärgert sich darüber. Da ist eine gute Möglichkeit flöten gegangen, aber er hat auch keine echte Anspielstation gehabt und Villarreal hat das auch stark zugestellt. Und Georges Mikautadze, Burkhard, du hast den Georgier ja schon ein paar Mal genannt, der ist eigentlich Mittelstürmer, aber den siehst du auch permanent am eigenen Strafraum, der macht unheimlich Meter.
1: Ein bisschen wie Stefan Kießling früher.
0: Ja, stimmt.
1: Ne,
0: ja.
1: Den hast du auch oft am eigenen Fünfer noch erlebt. Oder vielleicht ist es aber auch der moderne Mittelstürmer. Und Harry Kane hat da einfach ein neues Kapitel geschrieben bei den Bayern, dass der eigene Mittelstürmer einfach über den ganzen Platz da hinten arbeitet. Sei es, wie es ist, oder es ist, wie es sei, keine Ahnung, es steht 1:1 und Dortmund hat den Ball. Einwurf auf Fabio Silva auf der linken Seite. Der bleibt zunächst einmal hängen und holt eine Ecke raus tatsächlich. Hat ein bisschen Glück, dass die Spanier diesen Ball nicht mehr vorher als Seitenaus befördern können. Also nächster ruhender Ball für Borussia Dortmund. Die waren jetzt allesamt bislang nicht vielversprechend. Kann es natürlich mit jeder Ecke ändern. Riasson kann die auf jeden Fall auch besser schlagen, als er das bislang getan hat. Und sie brauchen einfach einen Waldemar Anton, der jetzt mal einen reinnickt. Silva ist auch einer, der mit viel Raffinesse dafür sorgen kann. Gyarassi sowieso, aber der wird ziemlich geklammert. Der Ball fliegt rein. Silva sichert ihn, befördert ihn nochmal hoch zurück in den Strafraum. Dann fliegt er raus aus dem 16er. Und Gadou muss den Ball einmal runterpflücken, sauber rausspielen auf die linke Seite. Hat er geschafft. Und dann nächster Chipper von Fährmann in den Strafraum hinein. Kopfball der Spanier geht zunächst in die falsche Richtung. Dann gibt es ein ziemlich plumpes Offensivfoul. Das pfeift er nicht. Es war ein klares Stoßen, oder nicht, vom Bayern?
0: Ja, auf jeden Fall. Also, ja gut, aber er hat das nicht so mit Schieben und Stoßen. Dieses Mal von Dortmunder Seite. Das werden die Spanier anschließend aufarbeiten, wenn dieser Eckball zu irgendwas führt. Riasson führt ihn aber kurz aus auf Fährmann. Fährmann mit dem Ball am rechten Fuß. Riasson Halbfeldflanke. Chippt den rein in den 16er, aber das ist alles gar nichts. Also da kann Bellingham nicht rankommen. Immerhin erobert er ihn wieder zurück. Und das ist jetzt eigentlich ein Freistoß für den BVB. Aber sowas von, da ist Waldemar Anton komplett abgeräumt worden. 7 Meter entfernt von der Strafraumkante, so 2-3 Meter nach links versetzt. Also da kannst du auch über eine gelbe Karte mal nachdenken. Für den eingewechselten Diatta Alassane, den Senegalesen, der da aber richtig zulangt und abräumt. Egal, es gibt die gelbe Karte nicht, aber den Freistoß für Borussia Dortmund. Und da kann jetzt zum Beispiel der Niederländer, da kann Fährmann jetzt mal zeigen, ob er den drauf nagelt. Aber Bellingham ist an seiner Seite. Das sind die zwei, die das jetzt unter sich ausmachen. Burkhardt. Es ist eher für einen Rechtsfuß, ne? Weil der Ball so ein bisschen nach links raus verlagert ist. Aber sie werden sich jetzt die Mauer von Gulacsi sehr genau angucken. Und vielleicht ist es dann doch am Ende Bellingham. Gyarassi kommt beratend mit dazu und Ball ist freigegeben.
1: Ja, Vanneri ist auch noch dabei. Der könnte es auch machen mit links an der Mauer vorbei. Liegt, wie Holger sagt, ein kleines bisschen nach links versetzt. Torentfernung 23 Meter. Ball ist jetzt freigegeben. Vanneri macht es, schießt zu flach in die Mauer hinein. Sichert immerhin den Abpraller. Nächster Spielaufbau Dortmund im Zentrum. Ist es jetzt ein bisschen durcheinander. Und dann versuchen sie Ordnung zu schaffen mit dem flachen Ball raus. In vier rechten Flügel auf Bellingham. Der schöne Strafraum Silber. Ball in die Mitte. Tor! Gyarassi! Si, Gyarassi! 2:1. Borussia Dortmund. Schöner Angriff. Schnell, direkt, präzise. Und vor allen Dingen erfolgreich. 2:1 Dortmund.
0: Ja, und da ist er. Silva, wo man sich fragt, muss der nicht eigentlich mal von Anfang an spielen bei Borussia Dortmund? So wichtig für den BVB in dieser Saison. 3 Tore, 1 Assist bis jetzt, 2. Assist kommt mit dazu und der ist super reingestartet in den 16er, genau im richtigen Moment in die Mitte gepasst und Serhou Guirassy steht da, wo du als Stürmer stehen musst, 3 Meter vor der Bude, rutscht rein in den Ball und drückt ihn dann mit dem linken Fuß ins leere Tor. Dortmund führt mit 2:1. Genau, und so feiert, könnte Gyarassi gewesen sein.
1: Ja.
0: Norbert Dickel, der Stadionsprecher, feiert das Tor für den BVB, das 2:1. Und Burkhard, bin ich sehr unfair, wenn ich sage, das ist eine glückliche Führung.
1: Ja, ich glaube, für solche Augenblicke ist das Adjektiv schmeichelhaft erfunden worden. Ist egal, es war auf jeden Fall wieder eine Geschichte.

0: dass Niko Kovac alles richtig macht. Er bringt Bellingham, der spielt den tiefen Ball auf Silva. Er bringt Silva, der bringt den Ball in die Mitte hart und Guirassy lässt da drauf, obwohl er wenige Ballkontakte hat. Aber er merkt eben, dass Guirassy trotzdem unheimlich aktiv war im Spiel und nicht verzweifelt hat darüber, dass er kaum Zuspiele bekommen hat. Und jetzt muss Dortmund eben die verbleibenden 9 Minuten noch irgendwie überstehen. Führt mit 2:1. Das wäre der angestrebte und erhoffte Auftaktsieg in der Champions-League-Saison 26-27. Aber ob der wirklich gelingt, ich habe da immer noch ein bisschen Bauchschmerzen, weil Villarreal einfach in der Lage ist, jetzt urplötzlich wieder einen anderen Fußball zu spielen, einen aktiveren Fußball zu spielen und gar nicht mehr Fußball spielen darf jetzt Ethan Vaneri. Der muss schon wieder raus und für ihn kommt Kane Chukwuemeka hinein. Schade, schade, schade. Auch Kaua Pratsch ist dabei, der junge Brasilianer, auch er jetzt mit dabei. Also Niko Kovac wirft die Jungen rein, die sollen Erfahrungen sammeln, Holger.
1: Ja, auf jeden Fall. Und ich finde das mit Chukwuemeka an dieser Stelle für einen schon eingewechselten Spieler, für Nwaneri, der sehr früh gekommen ist ins Spiel, finde ich in Ordnung, weil der bringt natürlich eine ganz andere Physis auf den Platz. Und das brauchst du jetzt vielleicht in den letzten 10 Minuten. Und Dortmund darf nicht wieder den Fehler machen, sich zu weit zurückfallen zu lassen. Tun sie auch nicht. Sie kommen über den Torvorbereiter, über Silva auf dem linken Flügel. Pratsch ist da, da ist Silva, Ball am rechten Fuß. Silva schießt, gehalten! Schnelle Bewegung von Silva aus halblinker Position, 7-8 Meter bis zum Tor. Er will den Ball mit der rechten Innenseite rechts unten reinschieben ins Tor, aber auch mit Druck. Und dann ist er da, der richtig gute Torhüter, der hat es nicht verlernt, der Peter Gulacsi. Und er ist dann da und hält diesen Ball, Wechselball Villarreal. Pau Navarro, der U21-Nationalspieler Spaniens, geht raus aus dem Spiel. Und es kommt ein Stürmer, ein sehr erfahrener, Gerard Moreno, 34 Jahre alt, orientiert sich jetzt aber erstmal zum Eckball nach hinten. Eckball für Borussia Dortmund, war bislang nur so halb und semi gefährlich, aber Riasson bekommt jetzt wieder die Chance, die achte in diesem Spiel. Vielleicht wird es jetzt besser. Riasson diesmal von der rechten Seite den Ball vom Tor weggedreht. Da fallen gleich in der Zentrale 2 Dortmunder Spieler und er gibt den Elfmeter. Geschoben gegen Serhou Guirassy. Und Bukan, auf die Zeitlupe bin ich wirklich gespannt, ob das ein Elfmeter war. Die Spanier beschweren sich. Wir haben schon oft sinkende Spieler gesehen. Und jetzt entscheidet er auf Strafstoß.
0: Ja, auch zu meiner Überraschung, wenn ich ehrlich bin. Also es war so viel Gewühl, dass ich es nicht wirklich sehen konnte. Und ich finde, dass Guirassy da auch mächtig mitgearbeitet hat. Und dann fällt er eben hin, wenn du überlegst, was der alles schon gepfiffen hat und was er vor allem nicht gepfiffen hat.
1: Schieber gegen Bellingham zum Beispiel.
0: Was er nicht gepfiffen hat, dann kannst du diesen Elfer ehrlich gesagt nicht geben.
1: Nee. Da bin ich bei dir.
0: Vor allem nicht mit einer gelben Karte, weil die suggeriert wäre eine klare Nummer. Und Guirassy hat in diesem Zweikampf genauso viele Aktien. Also ich gönne Dortmund diesen Elfer ohne Frage, aber ich hätte ihn nicht gepfiffen.
1: Ja, also da haben wir vorher gerade einen anderen gehabt. Ganz interessant, vor uns stehen ganz viele Fans auf der VIP-Tribüne und können sich nach hinten umdrehen, weil sie hier auch noch Monitore. Vor uns stehen ganz viele Fans auf der VIP-Tribüne und können sich nach hinten umdrehen, weil sie hier auch noch Monitore auf der Haupttribüne sehen. Und ich sehe ganz viele fragende Blicke in den Augen von Dortmund-Fans. Also die sagen auch, naja, ist das wirklich ein Elfmeter? Aber sie nehmen ihn natürlich gerne und mit Kusshand. Und Serhou Guirassy, der hat den Ball in der rechten Hand. Wir haben das ja jetzt auch schon häufig erlebt. Also der Elfmeterpunkt wird ja auch traditionell verteidigt. Das ist jetzt gerade Waldemar Anton, der ihn da schützt davor, dass der irgendwie nochmal umgegraben wird. Und Guirassy wird sein, der Mittelstürmer von Borussia Dortmund, der jetzt gegen Peter Gulacsi antreten wird in der 85. Spielminute vor der Südtribüne. Und der jetzt hier mit dem 3:1 alles klar machen könnte. Rhythmischer Applaus von der Südtribüne. Guirassy mit dem konzentrierten Blick auf den Ball. Ball ist freigegeben, Schuss und Tor! Links rein, Dortmund 3, Villarreal 1.
0: Ja, also das war ein Strafstoß frei von jeglichem Zweifel, um das mal so zu sagen. Mit rechts reingebrettert, Stunden, Kilometerzahl 110. Ja. Also da war auf jeden Fall mächtig Wumms unterwegs nach links. Gulacsi nach rechts vom Schützen aus vor der Süd. Da brennen jetzt 3 Begalos und 40 großflächige Fahnen werden geschwenkt. Ole, hier kommt der BVB. Wer hätte das gedacht, dass das Lied hier heute so spät in diesem Spiel noch gesungen werden kann, Holger? Und ich verstehe ehrlich gesagt Villarreal auch nicht. Die waren doch, die hatten doch die Dortmunder am Haken. Die haben das 1-1 gemacht. Die hatten vorher noch 3-4 Möglichkeiten. Und es sah alles danach aus, als sollte

0: den Spaniern hier einen Auswärtssieg gelegen. Und dann haben sie einfach sich wieder nur in Anführungszeichen aufs Verteidigen beschränkt. Denn dass Dortmund die hier an die Wand gespielt hätte, kann man nicht sagen.
1: Nee. Also eigentlich musst du ja sagen, bei den ersten beiden Toren hat jeweils die Mannschaft, die den Treffer erzielt hat, anschließend quasi das Spiel wieder freigegeben. Und Dortmund hat halt jetzt zwei Dinger gemacht. Deswegen wird Villarreal aller Wahrscheinlichkeit nach nicht wieder zurückkommen in dieses Spiel. Und Bellingham hat diesem Spiel auch noch ein bisschen Energie mitgegeben. Jetzt auch wird er gefeiert für eine Grätsche. Grätscht den Ball ins Seitenaus, allerdings tief drin in der Hälfte von Villarreal. Und Niko Kovac hat auf jeden Fall den Erfolg eingewechselt in dieses Spiel. Da ist schon noch mal ein bisschen Schwung reingekommen durch seine Einwechslungen und Auswechslungen. Dortmund hat den Ball im Mittelfeld, wollen wir es nicht beschreien, 4 Minuten vor Spielende. Wenn hier einer fällt, dann könnte hier natürlich noch mal was wackeln. Das wissen auch die Dortmunder. Steilpass nach vorne, aber schön hinten gemacht vom Gadou, vom Franzosen, der hier insgesamt ein sehr stabiles Spiel gemacht hat, der junge Verteidiger, Neuzugang beim BVB. Achtung, nochmal Villarreal auf der rechten Seite, am rechten Strafraum-Eck, wieder zurückgespielt, aber auch schön verteidigt von Pratsch, dem eingewechselten jungen Mann auf der linken Seite. Dortmund muss sich jetzt nochmal orientieren am eigenen Strafraum, sollte nichts falsch machen, Burkhardt.
0: Pepe hat den Ball für Villarreal, ist schon im Strafraum. Dann versucht er ihn irgendwie durchzuprügeln. Den Ball schafft er nicht an zwei Dortmunder vorbei, holt ihn sich aber zurück. Allerdings jetzt außerhalb des 16ers. Nächster Spielaufbau für die Gäste mit Gerard Moreno, der flach an die Strafraumkante. Da kommt Anton ein bisschen zu spät und tritt dann einfach seinem Gegenspieler Georges Mikautadze von hinten auf die Hacken. Und hier die spanischen Kollegen sind empört,
1: zurecht,
0: dass es keinen Schiedsrichter, keinen Freistoß gab. Und ich kann das nachvollziehen, ganz ehrlich, da sah das wirklich ein bisschen ungeschickt aus von Anton. Der war auch ganz erschrocken über seine Aktion, aber Pfeife blieb stumm. Und wir müssen sagen, der Schiedsrichter zählt sicherlich nicht zu den stärksten Akteuren heute Abend auf dem Platz.
1: Nee, also er hat irgendwie seine Sympathien irgendwie immer mal wieder wechselhaft verteilt. Im Moment sitzt er eher bei Borussia Dortmund. Das sollte so nicht sein. Es sollte eine klare Linie eigentlich geben, die für beide Mannschaften gilt. Die haben wir in diesem Spiel nicht so gesehen. Silva orientiert sich nach hinten, läuft nochmal zum Ball, arbeitet mit zurück. Das will der Trainer, das will Niko Kovac sehen. Der guckt jetzt natürlich auch auf die Uhr an der Anzeigetafel und zählt die Minuten runter. 88. Spielminute. Wird das ein richtig guter Start für den BVB, was das Ergebnis angeht? Beim 3:2 gegen Hoffenheim, wo sie das Spiel ja gedreht haben am Wochenende, waren sie auch nicht immer zufrieden mit der eigenen Leistung, aber natürlich sehr zufrieden mit dem Ergebnis. So ähnlich wird das auch gleich laufen, wenn sie hier vor die Mikrofone treten. Dann werden sie sagen, was wollt ihr denn eigentlich? Wir haben das Ding noch gewonnen. Wir spielen hier 3:1 gegen Villarreal, auch gegen eine Mannschaft, die international ein bisschen was drauf hat. Also seid doch zufrieden, und das kann man auch sein mit dem Ergebnis, mit dem Spiel nicht immer. Anton hat den Ball am eigenen Strafraum zu Svensson gespielt, auf der linken Seite, der mit dem Steilpass zu Bellingham, der in den freien Raum zu Silva, der ist los auf dem linken Flügel, kann ins 1-gegen-1 gehen, hat sich durchgesetzt, Ball am linken Fuß, schießt, gehalten! Oh, da kann Villarreal sich jetzt bedanken bei Peter Gulacsi. Der hält hier in der Schlussphase richtig gut. Und Burkhard, Fabio Silva, so eine Belebung fürs Spiel. Und dann musst du als Niko Kovac entscheiden. Ist das einfach der perfekte Einwechselspieler oder musst du den mal von Anfang an bringen?
0: Naja, der wird auf jeden Fall Spiele von Anfang an kriegen. Aber in diesem Spiel war es, glaube ich, taktisch genau die richtige Maßnahme, den in der zweiten Hälfte zu bringen, weil Villarreal einfach hinten nicht mehr so aufmerksam ist, nicht mehr so dicht bei den Leuten ist und läuferisch auch ein bisschen abgebaut hat. Dortmund spielt es jetzt hier doch relativ souverän runter, ist auf dem rechten Flügel mit Bellingham unterwegs, der wird vorbeigetrennt. Seiten aus erreicht, Einwurf für Borussia Dortmund. Wir sind in der letzten Minute der regulären Spielzeit angekommen. Dortmund führt mit 3:1, wird das Auftaktspiel hier gewinnen. Und eine Überschrift heute könnte lauten: Der BVB im Wechselbad der Gefühle, Holger. Wenn ich bei der Zeitung wäre, wäre das so eine Überschrift, die mir, glaube ich, ganz gut gefallen würde.
1: Ja, das passt ja auch, wenn du denkst, hier neben dem Stadion ist ja schön das sehr schöne Freibad.
0: Ist noch Wasser drin.
1: Ist noch Wasser drin. Heute waren die Temperaturen auch entsprechend, dass man da hätte noch reingehen können. Und Dortmund hat jetzt auf jeden Fall hinten raus hier noch seinen Freischwimmer gemacht gegen Villarreal. Also es hat sehr, sehr gut ausgesehen in der Schlussphase, die noch 5 Minuten dauern wird. 5 Minuten Nachspielzeit also, in der Silva sich den Ball auf der rechten Seite auf den rechten Fuß legt. Zurück zu Riasson. Riasson zu Jobe Bellingham ins Mittelfeld hinein. Fährmann verteilt den Ball wieder raus auf den rechten Flügel. Wieder Riasson. Da hat Silva da abseits gestanden. Schiedsrichterassistent stand direkt da daneben. Ja, ja, jetzt hebt er auch die Fahne. Freistoß für Villarreal. Partystimmung auf der Südtribüne hinter Peter Gulacsi in seinem bonbon-rosafarbenen Torhüter-Outfit. Der wird sich sehr ärgern, weil er weiß, für Villarreal wäre hier heute ja, mindestens mal ein Punkt schon auch drin gewesen gegen Borussia Dortmund. Chukwu Emeka setzt sich mit seinem kompletten Körper ein, aber es gibt den Freistoß für Villarreal und noch sind 4 Minuten zu spielen und in 4 Minuten haben wir schon viel erlebt, Burkhard.
0: Ja, das stimmt, aber Villarreal erweckt jetzt hier nicht den Eindruck, als ginge da noch ganz, ganz viel nach vorne. Sie werden am Mittelfeld.
1: Ich mache hier auf Spannung und du machst direkt wieder kaputt.
0: Ja, tut mir leid. Es tut mir leid, Holger. Wir sind halt unterschiedlich, weißt du? Du hoffst halt immer noch auf das große Feuerwerk zum Abschluss des Tages. Und das ist ja auch richtig.
1: Und du hast den Löschschlauch in der Hand.
0: Genau. Ich komme mit dem Eimer um die Ecke und sage, mach mal die Raketen da rein. So, jetzt gucken wir mal, was hier die Spanier noch zu bieten haben. Auf dem rechten Flügel mit einem Kurzpassspiel in den rechten Halbraum. Wenig Tempo, flacher Ball an die Strafraumkante. Kein Problem, den zu verteidigen. Für Pratsch habe ich jedenfalls gedacht. Dann kriegt er von hinten einen Tritt und dann legt er sich auf den Ball und hält mit der Hand fest. Und dann kriegst du in Brasilien eigentlich immer einen Freistoß. Hier gibt es auch einen Freistoß, allerdings wegen Handspiel. Das heißt, es gibt einen Offensivfreistoß für die Gäste. Und das war wieder so ein Pfiff, den ich nicht verstehe, weil es eigentlich vorher schon ein Foulspiel gewesen ist. Also der geht ja nicht ohne Not und Grund da zu Boden, der Pratsch. Und jetzt gibt es also nochmal die Möglichkeit für Villarreal, denn der Freistoß liegt gefährlich, auch in der Nähe der Grundlinie hier vielleicht sogar noch zum Anschluss zu kommen, kurz vor Torbeschluss.
1: Ja, 3 Minuten wären es dann noch. Freistoß ausgeführt aufs kurze Eck. Kobel ist da, Abpraller ist da, Tor! Ball war drüber über die Torlinie. Kobel hat ihn zunächst gehalten und dann springt er über die Torlinie. Und es ist der Anschlusstreffer und Guirassy hält sich die Brust, aber ich glaube, es könnte am Ende sogar ein Eigentor gewesen sein von Guirassy, weil der Ball von Kobel nach vorne prallt und dann an den Rücken von Guirassy und dann rein, sehr scharf getretener Freistoß von der rechten Seite. Und so ist es. Kobel faustet den nach vorne ins Gesicht von Guirassy. Und ich habe es ja so ein bisschen beschrien gerade, dass das hier noch spannend werden kann. Nur noch 3:2 Führung für Borussia Dortmund. Und das geht alles in Ordnung mit dem Ding. Und wir haben wieder ein Eigentor in diesem Spiel. Und dieses Mal ist es durch den Mittelstürmer gefallen von Borussia Dortmund, durch Serhou Guirassy, der jetzt aber auf der anderen Seite den Ball festmacht an der linken Eckfahne. Ball ist über die Torauslinie drüber gegangen. Abstoß also hinten vom Kasten von Villarreal. Und die haben es natürlich jetzt sehr, sehr eilig.
0: Es sind noch 100 Sekunden zu spielen hier in Dortmund vor den 77.000 Zuschauern. Und Villarreal kriegt bestimmt noch mal Gelegenheit, in die gegnerische Hälfte zu kommen. Und dann ist die Frage, was macht Dortmund? Wie kommt Dortmund in die Zweikämpfe? Der Pratsch verzweifelt, Zweikampf im Mittelfeld, total handelsüblich, kriegt er weggepfiffen. Eben gerade die Attacke gegen ihn, kriegt er nicht gepfiffen. Was hat dieser Schiedsrichter aus Italien für eine Linie heute Abend? Es ist nicht zu begreifen, aber es ist eben auch alles menschlich. Also wir wollen uns jetzt auch nicht so auf den Schiedsrichter einschimpfen. Es ist, wie es ist. Und es ist so, dass Villarreal noch mal mit einer Kopfballvorlage im Zentrum unterwegs ist. Sie wird zunächst einmal von den Dortmunder verteidigt. Da muss Riasson mit einem langen Schlag hinten rausklären. Aus der Bedrängnis drischt er den Ball ins Seitenhaus. Einwurf also für Villarreal etwa noch 15, 16 Meter von der linken Eckfahne entfernt. Und Niko Kovac beschwert sich beim vierten Offiziellen. Und auch ich kann ein bisschen Lippenleser lesen. Und da war deutlich zu erkennen, that was a foul an Pratsch. Aber er hat es halt nicht gepfiffen. Jetzt ist der Ball wieder im Spiel und er ist bei den Spaniern, die nach wie vor mit Mann und Maus in der gegnerischen Hälfte unterwegs sind. Das Spiel verlagert raus auf den.
2: Und wir unterbrechen für eine dringende Verkehrsmeldung. Vorsicht bitte im Kreis Karlsruhe auf der Landesstraße zwischen B3, Bad Schönborn B3 und Kronau werden Gegenstände auf die Fahrbahn geworfen.
0: Und Renato Vega ist es gewesen, Ball noch abgefälscht. Riesendusel für Borussia Dortmund in dieser 4. Minute der Nachspielzeit.
1: Ja, und die spanische Bank schickt Peter Gulacsi, den Torwart, für diesen Eckball nach vorne. Das ist wahrscheinlich die letzte Aktion in diesem Spiel. Und was war Villarreal doch in dieser Partie schon gefährlich nach Eckbällen. Jetzt von der rechten Seite, der geht auf Chukwu Emeka, hat den Ball am rechten Fuß. Das Tor ist leer, Chukwu Emeka weiß es. Aber er kommt den Stoß von hinten und eigentlich will er ja auch nur noch den Schlusspfiff haben. Und deswegen ist er mit diesem Foul, glaube ich, sehr, sehr zufrieden. Jetzt Generalversammlung rund um den Schiedsrichter, der aber eigentlich jetzt diese Partie beenden muss. Was war das nochmal spannend hier am Ende? Und jetzt ist Schluss. Das Spiel ist vorbei und alle Fans von Borussia Dortmund pusten aber noch mal so richtig durch. 3:2 gewinnt Borussia Dortmund am Ende gegen Villarreal. Wir alle haben natürlich noch die Schrecksekunde vor Augen. Das Aus von Carrezas, Kreislaufprobleme in der 27. Spielminute. Das wird hier im Nachlauf dieser Partie sicher noch diskutiert werden. Oh, das war turbulent bei Burkhard Huber und mir am Mikrofon. Hat auch Spaß gemacht, dieses Spiel. 3:2, 5 Tore am Ende. Dortmund startet vom Ergebnis her gut in diese Champions League-Saison. 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Das war's von uns aus Dortmund.
3: Und das waren Burkhard Hupe und Holger Dahl. Also ein 3:2 für Borussia Dortmund gegen Villarreal. Ein guter Start für den BVB in diese neue Champions League-Saison. Hier noch die Endstände der anderen Partien, die heute um 21 Uhr begonnen haben. Real Madrid hat gegen Inter Mailand mit 2:1 gewonnen. Betis Sevilla setzt sich auswärts in Lille mit 3:2 durch und Manchester City gewinnt ebenfalls auswärts in Porto mit 2:0. Am Ende noch ein Ergebnis von der Basketball-Weltmeisterschaft der Frauen. Dort steht nämlich Deutschland erstmals bei einer WM im Viertelfinale. Man hat sich gegen Südkorea in der Zwischenrunde mit 94:56 mühelos durchgesetzt und spielt nun am Donnerstag gegen Europameister Belgien.

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1: Um 23 Uhr mit Wolfgang Berger. Nach den Anschlägen und Sabotageversuchen an Stromversorgungsanlagen in mehreren Bundesländern ist der gesuchte Tatverdächtige festgenommen worden. Die Polizei fasste den 48-Jährigen in der Nähe des Kraftwerks Weißweiler in Nordrhein-Westfalen. Hendrik Frost erläutert aus Aachen, was zu den Hintergründen bekannt ist.
2: Aktuell haben die ermittelnden Behörden keine Hinweise darauf, dass Daniel V. Mittäter gehabt haben soll. Aber das ist noch Gegenstand der Ermittlungen. Ebenso muss ermittelt werden, was genau seine Pläne waren. In Dormagen zum Beispiel wurden in der Nähe von Umspannwerken Abschussanlagen gefunden, mit denen Kurzschlüsse verursacht werden konnten. Jetzt wurde er aber eben mit Sprengstoff angetroffen. Aufschluss darüber könnte auch noch ein zweites Bekennerschreiben geben, das gestern gefunden worden ist.
1: Fachleute haben die PISA-Testergebnisse als Schock bezeichnet. Hintergrund ist die neue PISA-Studie der OECD. 15-jährige Schüler aus Deutschland haben bei der Untersuchung im vergangenen Jahr so schlecht abgeschnitten wie noch nie. Untersucht wurden Leistungen in Lesen, Mathe und Naturwissenschaften. Arbeitgeberpräsident Dulger forderte, dass an den Schulen künftig verstärkt das Rüstzeug für Ausbildung, Studium und Beruf gelehrt werden müsse. Das Deutsche Kinderhilfswerk nannte es erschreckend, dass der Bildungserfolg von Kindern in Deutschland noch immer so stark vom Elternhaus abhängt. Israels Außenminister Saar hat angekündigt, das britische Konsulat in Jerusalem zu schließen. Das Land reagiert damit auf Großbritanniens Ankündigung, den Handel mit israelischen Siedlungen im besetzten Westjordanland zu verbieten. Aus Tel Aviv, Julia Lai.
3: Zudem kündigte Saar eine Reihe weiterer Maßnahmen an. So müssen etwa britische Vertreter das internationale Gaza-Hilfszentrum in Israel verlassen. Und er sprach Einreiseverbote gegen 12 Personen aus, die an, Zitat, antisemitischen und anti-israelischen Aktivitäten beteiligt sind. Der Schritt kommt als Reaktion auf neue Sanktionen, die die britische Regierung heute verkündet hat. Aus Protest gegen Israels Siedlungspolitik im besetzten Westjordanland. Innerhalb von 6 bis 9 Monaten will Großbritannien die Einfuhr von Waren aus den Siedlungen verbieten. Auch Frankreich und Kanada wollen sich dem Einfuhrverbot anschließen.
1: Borussia Dortmund ist mit einem Sieg in die neue Saison in der Fußball-Champions League gestartet. Der BVB gewann am Abend das Heimspiel gegen den FC Villarreal aus Spanien mit 3:2. Für die Dortmunder traf zweimal Guirassy, außerdem schoss der Spanier Veiga ein Eigentor. Das waren die Nachrichten. Und das Wetter in Deutschland. Nachts gebietsweise Schauer und einzelne Gewitter, auch trockene Phasen, Tiefstwerte 18 bis 9 Grad. Morgen zeitweise Schauer, an den Alpen teils kräftig, örtlich heiter, Höchstwerte 16 bis 23 Grad. Am Donnerstag häufig trocken, im Norden einzelne Schauer 17 bis 24 Grad. Am Freitag längere, freundliche Abschnitte, im Nordwesten Schauer und Gewitter bei 17 bis 24 Grad. Es ist jetzt 23.03 Uhr.
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4: Zunächst mit einer Unwetterwarnung für den Süden Baden-Württembergs. Von Westen her ziehen Gewitter auf. Dabei gibt es orkanartige Böen mit Geschwindigkeiten von über 100 Kilometern pro Stunde sowie Hagel. A1 Lübeck-Hamburg. Auf der Norderelbbrücke kommt es in beiden Richtungen wegen eines Schwertransports zu mehrfach kurzfristigen Sperrungen. A8 Salzburg Richtung München zwischen Dreieck Inntal und Bad Aibling 2 Kilometer Stau. A9 Halle-Leipzig Richtung Nürnberg zwischen Bindlacher Berg und Bayreuth Nord 4 Kilometer. A52 Düsseldorf-Essen, der Tunnel Hutrop ist in beiden Richtungen wegen Wartungsarbeiten bis 5 Uhr gesperrt. Und die A111 Charlottenburg-Dreieck Oranienburg ist zwischen am Festplatz und Schulzendorfer Straße wegen Wartungsarbeiten in beiden Richtungen ebenfalls bis 5 Uhr gesperrt.
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4: Und die kommt aus den Studios von NDR Info in Hamburg. Am Mikrofon begrüßt sie Sven Hasenclever. Der SPD-Vorsitzende Lars Klingbeil, der auch mit den Folgen der Sachsen-Anhalt-Wahl ringt, war heute in seinem zweiten Fulltime-Job gefragt. Der Bundesfinanzminister brachte den Haushalt 2027 im Bundestag ein. Er sieht Rekordausgaben und hohe neue Schulden vor. Es wird aber auch an einigen Stellen gespart. Wo und wie stark, das bleibt innerhalb der Koalition umstritten. Klingbeil bemühte sich in seiner Rede also, das Zahlenwerk mit einer politischen Philosophie auszustatten. Maximilian Ulrich berichtet.
5: Lars Klingbeil spricht erstmal nicht über Finanzen. In den ersten 15 Minuten ist seine Rede eher eine Regierungserklärung. Hier spricht nicht nur der Finanzminister, sondern auch der Vizekanzler. Zwei Tage nach dem Wahlsieg der AfD in Sachsen-Anhalt.
6: Wer zu Deutschland gehört, das entscheidet sich nicht an einem Nachnamen, einer Hautfarbe oder wo die Eltern geboren sind. Unser Wir ist größer, liebe Kolleginnen und Kollegen.
5: Und dann geht es ums Geld. Klingbeil plant im kommenden Jahr rund 555 Milliarden Euro auszugeben. Das sind etwa 31 Milliarden Euro mehr als in diesem Jahr. Schulden will der Staat im kommenden Jahr fast 119 Milliarden aufnehmen. Zusammen mit den Sonderschulden für Verteidigung, Infrastruktur und Klimaschutz sind es aber eigentlich 204 Milliarden Euro Schulden. Eine große Menge. Klingbeil rechtfertigt sich.
6: Wir bauen die Infrastruktur von morgen.
5: Das meiste Geld in Klingbeils Haushalt ist aber nicht für die Infrastruktur, sondern für Renten und Sozialleistungen vorgesehen. Auf Platz 2 der größten Ausgaben: Verteidigung und Sicherheit.
6: Wir machen uns vor Putin nicht klein. Ohne neue Schulden sich zu verteidigen, das ist wie ohne Rakete zum Mond fliegen, liebe Kolleginnen und Kollegen.
5: Und dann wischt sich Klingbeil den Schweiß von der Stirn, denn es wird nicht nur investiert, sondern auch gespart. Wohngeld, Elterngeld, Klimaschutz, Entwicklungshilfe. An vielen Stellen will die Bundesregierung den Rotstift ansetzen.
6: Ich möchte, dass wir in 10 Jahren auf diese Zeit zurückblicken und sagen können, als es darauf ankam, haben wir die richtigen Entscheidungen getroffen. Wir haben Deutschland stärker gemacht. Wir haben die Demokratie verteidigt, als die Rechtsextremisten sie zerstören wollten. Wir haben unsere Sicherheit gestärkt, als Putin uns bedroht hat. Wir haben die Wirtschaft wieder nach vorne gebracht und neue Arbeitsplätze geschaffen. Ich bin fest davon überzeugt, wir können das erreichen. Unser Land kann das.
5: Die Opposition lässt kaum ein gutes Haar am Haushaltsentwurf. Der AfD-Abgeordnete Michael Espendilla kritisiert die hohen Steuern an der Tankstelle und die enormen Zinsen für die Neuverschuldung.
7: In diesem Entwurf stehen 41 Milliarden Euro alleine für die Zinsen. Das ist mehr, als die Ministerien für Gesundheit, Bildung, Familie, Wirtschaft, Justiz, Digitales und Umwelt zusammen zur Verfügung haben. 6 Ministerien, die wir nur für die Zinsen ausgeben.
5: Die Grünen kritisieren die Kürzungen beim Klimaschutz und vermeintliche Buchungstricks des Finanzministers. Der Linke Dietmar Bartsch fordert eine höhere Besteuerung von Vermögen.
8: Arbeit wird im Schnitt mit mehr als 40% besteuert, während Vermögen bei 25% abgegolten sind. Das ist Zementierung von Ungleichheit, meine Damen und Herren.
5: Und die Union? Der CDU-Abgeordnete Matthias Middelberg hat in der Opposition immer hohe Schulden kritisiert. Jetzt muss er die Rekordschulden verteidigen. Er tut das mit ernster Miene und betont, die Kreditfinanzierung muss abgebaut werden. Und er hat auch eine Idee, wo man sparen könnte.
9: Dabei, und das sage ich ausdrücklich, ist auch nicht jedes Programm, wo Klima draufgeschrieben steht, ein Tabu.
5: Die Debatte über den Haushaltsentwurf ist erst der Anfang eines langen Prozesses im Bundestag. Der Entwurf dürfte noch viel diskutiert und auch bearbeitet werden. Er soll bis Ende des Jahres verabschiedet werden.
4: Maximilian Ulrich war das aus dem Hauptstadtstudio. Und spannend wird es auch morgen. Dann wird über das Budget des Kanzleramts debattiert. Und das wird ja traditionell von der Opposition für eine Abrechnung mit dem Kanzler genutzt. Zurück zum Haushalt von Lars Klingbeil. Da fällt eine schon fast gigantische Neuverschuldung von fast 120 Milliarden Euro im Kernhaushalt ins Auge. Und wenn man noch die Sondervermögen dazu rechnet, landet man bei mehr als 200 Milliarden. In den ARD-Tagesthemen hat Ingo Zamperoni den Finanzminister gefragt, wie er bei so viel Geld auf Pump von einem konsolidierten Haushalt sprechen kann.
10: Es sind ja zwei Dinge, die wir tun. Zum einen investieren wir. Wir investieren in Infrastruktur und wir investieren auch in die Bundeswehr, in unsere Sicherheit. Und dafür müssen wir Geld in die Hand nehmen, weil wir das aufholen, was in 20 Jahren in unserem Land liegen geblieben ist. Also wir geben da jetzt richtig Gas und wir machen Tempo. Und dafür muss investiert werden. Und auf der anderen Seite haben wir hart konsolidiert. Es sind 34 Milliarden, die im Kernhaushalt als Lücke da waren. Dafür haben wir Maßnahmen auf den Weg gebracht, um das zu verringern. Harte Einschnitte, auch manche Einnahmeverbesserungen. Aber wir haben am Ende eine Lücke von 34 Milliarden im Kernhaushalt geschlossen. Und nochmal, trotzdem wird investiert. Das war uns wichtig als Bundesregierung. Unsere Sicherheit ist uns wichtig und es ist uns wichtig, dass wir in die Straßen, in die Brücken, in die Kitas, in die Krankenhäuser investieren und Deutschland so voranbringen.
11: Können Sie denn aber auch versprechen, dass diese kreditfinanzierten Investitionen und Ausgaben dann auch wirklich für dringend nötiges Wachstum sorgen oder stopfen Sie damit auch Haushaltslöcher und Finanzierungslücken?
10: Nein, wir haben ja klare Verabredungen im Parlament getroffen und an diese Gesetze halte ich mich natürlich. Aber wenn Sie jetzt auf die Wachstumsprognosen gucken, dann sehen wir haben jetzt endlich wieder Wirtschaftswachstum in Deutschland. Die Institute korrigieren alle ihre Prognosen. Und die sagen auch sehr klar, dieses Wachstum kommt durch die Infrastrukturinvestitionen. Also wir modernisieren unser Land, wir sorgen dafür, dass die Bahn wieder pünktlicher kommt und dass die Schulen saniert werden und dass in die Krankenhäuser investiert wird. Also die Bagger rollen jetzt in Deutschland und gleichzeitig tun wir dafür auch was fürs Wirtschaftswachstum. Das reicht mir nicht aus, aber das ist ein guter Anfang und das hat schon mit diesem Haushalt und mit den Entscheidungen der Bundesregierung zu tun.
11: Aber wenn wir jetzt mal diese Sondervermögen für Infrastruktur und Verteidigung, die Sie für so wichtig halten, außen vor lassen. Sie hätten ja auch versuchen können, im Kernhaushalt noch mehr zu konsolidieren. Und stattdessen soll die Kreditaufnahme bis 2030, wenn ich das richtig sehe, sogar noch wachsen. Da ist ja eine unfassbare wachsende Zinslast, die uns da auf uns zukommt. Macht Ihnen das keine Sorgen, dass wir dann so eine Art Schuldenfall auch tappen?
10: Na, natürlich weiß ich, mit welcher Sorgfalt wir jetzt auch genau auf die Entwicklung beispielsweise der Zinsen gucken müssen. Einmal gesagt, dass wir gerade diese massive Steigerung bei Zinsen haben, hat in der Summe damit zu tun, dass wir für Verteidigung und für Infrastruktur so viel ausgeben und dass die Zinslast gerade noch mal zunimmt, hat beispielsweise auch mit dem Krieg im Iran zu tun. Also die Instabilität, die auch durch diesen Krieg, den Donald Trump dort begonnen hat, reinkommt, die steigenden Zinsen, das spüren wir natürlich hier in Deutschland auch. Und natürlich gehen wir verantwortungsvoll mit den Zinsen um, aber es ist ja richtig, dass wir uns vor Putin schützen. Es ist doch richtig, dass wir in die Bundeswehr investieren und es ist auch richtig, dass wir in marode Brücken und Straßen und die Bahninfrastruktur investieren. Wir hatten doch vor 20 Jahren mal eine Infrastruktur, auf die waren wir stolz in unserem Land. Und heute freuen wir uns, wenn der Zug pünktlich kommt. Ich will, dass sich das wieder verändert. Und das geht nur mit Geld. Und das geht dann auch nur mit Schulden, die man aufnimmt. Und klar ist doch, auf diese Schulden muss man Zinsen bezahlen. Deswegen, wir brauchen Wachstum. Dann wachsen wir da auch wieder raus aus diesen Verschuldungen. Aber dass wir erstmal Geld aufnehmen, um in Infrastruktur und Sicherheit zu investieren, ist genau der richtige Weg.
11: Eine große Rolle für Ihren Haushalt spielen ja auch die Reformpläne der Bundesregierung. Und da warnen Sie heute vor einem Abbau des Sozialstaats durch Reformen. Heißt das, die SPD verabschiedet sich da wieder von den geplanten Maßnahmen?
10: Nein, ich habe für mich immer deutlich gemacht, wir wollen das Land jetzt modernisieren. Dazu gehört auch, dass wir Veränderungen vornehmen, dass wir Reformen machen. Ich habe aber für mich auch deutlich gemacht, das kann denn nicht nur bedeuten, einfach den Sozialstaat abzubauen, sondern wir müssen auch für wirkliche Verbesserungen sorgen. In der Rente, in der Pflege, im Gesundheitssystem, wie der Sozialstaat funktioniert. Das Leben muss unkomplizierter werden. Und ich habe ja heute in meiner Haushaltsrede auch mal aufgezählt, was wir alles schon in der Rente machen. Also die Aktivrente, die Frühstartrente, die Reform der privaten Altersvorsorge. Die Kommission hat vorgeschlagen, dass wir die Kapitaldeckung auch in der ersten Säule der Rente machen, damit wir auch für künftige Generationen eine zukunftsfeste Rente haben. Also es ist ja wahnsinnig viel. Und trotzdem, und Herr Zamperoni, das war das, was ich gesagt habe, wir müssen schon auch ernst nehmen, was die Wählerinnen und Wähler uns in Sachsen-Anhalt da gesagt haben, dass sie sagen, wir kommen manchmal mit dem Tempo nicht mit, manchmal mit eurer Sprache, aber eben auch manchmal mit der Substanz dieser Reform. Und da erwarte ich dann auch, dass wir uns kritisch in Berlin hinterfragen. Und das heißt nicht, dass wir einen Reformprozess abbrechen, aber das heißt, dass wir uns fragen, wo wir ihn besser machen müssen.
11: Was heißt das denn konkret? Denn vor der Wahl in Sachsen-Anhalt hieß es, dieses Gesamtkunstwerk, das darf nicht aufgedröselt werden. Und da klicken Sie jetzt wieder ein?
10: Nee, auf gar keinen Fall. Aber ich will Ihnen das in der Rente zum Beispiel an einem Punkt mal sagen, der für mich auch eine große Gerechtigkeitsfrage ist. Ich kämpfe, seitdem ich in der Politik bin, dafür, dass auch die Politikerinnen und Politiker endlich in die gesetzliche Rente reinkommen. Und das muss jetzt konkretisiert werden. Und das will ich jetzt auch sehen in den nächsten Wochen dann. Wie soll das eigentlich genau funktionieren? Wie ist das künftig mit Selbstständigen? Wie ist das auch mit den künftigen Beamten? Da gibt es ja auch Diskussionen. Und ein Punkt zu den Reformen aus meinem Ressort ist die Einkommensteuerreform. Da habe ich jetzt einen ersten Vorschlag hingelegt. Ich habe aber auch deutlich gemacht, auch heute im Parlament, wenn der Bundestag und die Regierungsfraktion jetzt sagen, wir wollen noch größere Entlastung schaffen, wir finden noch mehr Geld jetzt auch in den Haushaltsberatungen, dann bin ich da total offen für. Mir war nur wichtig, dass bei den 10 Milliarden Entlastung, die wir jetzt machen und die wir auf den Weg gebracht haben als Regierung, dass wir da die kleinen und mittleren Einkommen, also den Busfahrer und die Pflegekraft und die Erzieherin und den Polizisten in den Fokus nehmen und dass wir dafür dann auch die 10 Milliarden verwenden, uns vor allem um Familien kümmern. Aber wenn das jetzt noch größer gemacht wird und wenn dann noch mehr Geld gefunden wird, dann unterstütze ich die Kolleginnen und Kollegen im Parlament und dann kann der Reformprozess auch gerne noch ambitionierter sein.
4: Sagt Finanzminister Lars Klingbeil in den ARD-Tagesthemen.
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4: um gleich 23.15 Uhr. Die Ergebnisse der neuen PISA-Studie dürften uns allen peinlich sein. Deutsche Schülerinnen und Schüler haben darin so schlecht abgeschnitten wie noch nie. An vielen Stellen fehlen die Grundlagen, zum Beispiel beim Lesen oder Rechnen. Das größte Problem ist aber immer noch dasselbe wie beim allerersten PISA-Test vor mehr als 25 Jahren und sogar noch größer geworden. Der Bildungserfolg hängt immer noch sehr vom Geldbeutel der Eltern ab. Dazu kommen Probleme durch die Corona-Pandemie, Smartphones oder Social Media. PISA zeigt aber, dass es auch anders gehen kann. Japan, Estland, Singapur oder Korea zählen zu den Ländern mit den leistungsstärksten Bildungssystemen. Unsere Korrespondenten erklären warum.
12: Weil das japanische Bildungssystem den Kindern ziemlich exakt die Fähigkeiten beibringt, die bei der PISA-Studie auch abgefragt werden. Dazu kommt ein landesweit identisches Curriculum. Die Schülerinnen und Schüler sind auf dem Land und in der Stadt gleichermaßen gut ausgebildet. Im Unterricht und auch danach wird viel auswendig gelernt. Nachhilfe nehmen nicht nur die schwächeren Schüler. Das hilft bei standardisierten Tests wie PISA. Dazu kommen noch ein paar weichere Faktoren. Japanische Schüler gelten als sehr diszipliniert. Der kulturelle Stellenwert von Bildung ist sehr hoch, der Druck auf die Kinder allerdings auch. Um auf eine gute weiterführende Schule oder Uni zu kommen, muss man in seiner Schullaufbahn schon früh Aufnahmeprüfungen bestehen. Die guten Ergebnisse lassen sich auch damit erklären, dass in Japan die Schulen wegen Corona nur sehr kurz geschlossen waren und dass die Klassen insgesamt sehr homogen sind. Japan hat im internationalen Vergleich einen relativ geringen Anteil an Zuwanderern. Aus dem ARD-Studio Tokio, Thorsten Iffland.
13: Estland schneidet schon seit Jahren sehr gut im PISA-Test ab. Dafür gibt es hauptsächlich zwei Gründe. Seit 2014 gilt im Bildungssystem das Prinzip, dass Lernen nicht nur darin besteht, Wissen zu erwerben, sondern auch darin, es anzuwenden und selbst Probleme zu lösen. Die Idee dahinter, wenn man eh alles googeln kann, lohnt es sich nicht mehr, Faktenwissen auswendig zu lernen. Die Lehrkräfte werden in Estland also nicht mehr als Wissensvermittler gesehen, sondern als Lernbegleiter. Und die Unterrichtsinhalte, die werden auch nicht zentral festgelegt, sondern an den Schulen selbst. Zweiter Punkt: Estland gilt schon lange als eines der digital fortschrittlichsten Länder der Welt. Computer und Tablets sind selbstverständliche Lernmittel, auch Online-Lernen ist schon lange normal. Deshalb kamen viele Schülerinnen und Schüler in der Covid-19-Pandemie ungewöhnlich gut mit dem damaligen Fernunterricht klar. Und schließlich ist Bildung in Estland weniger als in anderen Ländern eine Frage des Elternhauses, sondern die Chancengleichheit gilt als relativ gut. Heißt, in dem baltischen Land schneiden auch Kinder aus sozioökonomisch schwächeren Gegenden bei PISA vergleichsweise gut ab. Jana Sinram aus Stockholm.
14: Die fünfjährige Ellie rennt über den begrünten Indoor-Spielplatz ihrer Kita. Hier wird jedoch nicht nur gespielt, getanzt und gesungen. Kinder in Singapur lernen bereits lesen, schreiben und rechnen in der Kita. Der Alltag ist auf Englisch und Chinesisch. Ellies Mutter Marissa sieht den Unterschied zu Kindern von Freunden in Deutschland ganz deutlich.
15: Ellie ist jetzt 5 und kann eigentlich ziemlich gut lesen einfach dafür. Und wenn wir uns mit Freunden in Deutschland oder vor allem auch zum Beispiel in der Schweiz unterhalten, da wird ja das Lesen erst eingeführt, wenn man in die Grundschule kommt. Und die sind einfach schon 1-2 Jahre in dem Sinne voraus.
14: Der Regierungschef von Singapur, Lawrence Wong, hat erst kürzlich die große Bedeutung von Kindergärten und Vorschulen betont.
16: All parents want the best for their children. And in Singapore, all parents place great emphasis on education.
12: Alle Eltern wollen das Beste für ihre Kinder und in Singapur legen alle Eltern großen Wert auf Bildung. Sie ist wirklich das wichtigste Geschenk, das wir unseren Kindern machen können. Wir haben ein solides Bildungssystem. Es gehört zu den besten der Welt. Aber es ist auch wettbewerbsorientiert und kann zu Angst, Druck und Stress führen. Deshalb ist es wichtig, sich auf die Ziele der Bildung zu besinnen. Es geht darum, die Freude am Lernen zu wecken und jedem Kind zu helfen, sein Potenzial voll auszuschöpfen.
14: Singapur hat laut PISA-Studie eines der besten Bildungssysteme der Welt. Bei der Lesekompetenz liegt es auf Platz 1, in Mathematik und Naturwissenschaften auf Platz 2. In einem schriftlichen Statement betont das Bildungsministerium, wie gut Singapurer Schülerinnen und Schüler darin sind, Wissen anzuwenden, um komplexe Probleme zu lösen. Wichtig für Singapurs Erfolg seien auch langfristige Bildungskonzepte, sagt Ong Kong Hong aus dem Bildungsministerium.
17: Ich denke, einer der Kerngründe für unseren Erfolg ist, dass wir das System über die Jahre stetig weiterentwickeln, statt in kurzen Abständen zu revolutionieren.
14: Jennifer Johnston aus dem ARD-Studio Singapur.
4: Deutschland in der PISA-Studie international abgehängt. Unsere Korrespondenten berichteten aus Japan, Estland, Singapur und Korea. Die Terroranschläge vom 11. September 2001 jähren sich in diesen Tagen zum 25. Mal. Fast 3000 Menschen starben bei dem Angriff auf die USA. Die Täter waren Islamisten, deren Spur auch nach Hamburg führte. Drei der Todespiloten lebten längere Zeit im Stadtteil Harburg. Hamburg befindet sich damals in einem seltsamen Zwiespalt. Einerseits trauern die Hamburgerinnen und Hamburger wie viele Deutsche mit den USA. Gleichzeitig sehen sie sich im Fokus der Ermittlungen. Konstanze Nastarowitz und Charlotte Horn rekonstruieren, wie Hamburg damals mit diesem Zwiespalt aus Trauer und der Sorge um den guten Ruf umgegangen ist.
18: In diesem unscheinbaren 50er-Jahre-Haus könnten zwei der Attentäter von New York gelebt haben. Vielleicht wurde aus dieser seit Februar verlassenen Wohnung heraus der wohl größte Terroranschlag der Geschichte mit vorbereitet.
13: Mit dieser Nachricht beginnt eine besondere Zeit in Hamburg. Denn kurze Zeit nach dem 11. September erfahren Medien und Behörden, dass Hamburg wohl mehr mit dem unfassbaren Attentat in den USA zu tun hat, als ihnen lieb ist. Einige der Todespiloten lebten in Hamburg-Harburg, in der Marienstraße 54. Susan Elbow, damals amerikanische Generalkonsulin in Hamburg, hat plötzlich also sehr viel zu tun. Ihr Arbeitsplatz, das Generalkonsulat, wird zur Trauer- und Gedenkstätte für viele Hamburgerinnen und Hamburger.
19: Die kamen hier mit Blumen, Stofftiere, Briefe, unglaublich viele Sachen, um ihre Beileid auszudrücken, mit Sympathie, Trauer.
13: Auf einer großen Trauerkundgebung auf dem Rathausmarkt spricht sie plötzlich vor 20.000 Leuten, muss ihnen irgendwie Trost schenken und eine Schulter zum Anlehnen.
19: Es war brechend voll. Und ich stand da und ich könnte diese Welle von Sympathie spüren. Ich musste mich sehr stark kontrollieren. Und ich habe dann meine Emotionen, ich habe die versuchen auszuschalten. Weil ich wusste, wie wichtig das war und ich musste durch. Gott sei Dank war meine Rede kurz. Weil ich glaube, nachher habe ich geweint.
13: Aber diese uneingeschränkte Solidarität mit den USA, von der ist damals nicht jede und jeder erfüllt, erinnert sich Benam Heidenreuter, damals Schüler an einem Gymnasium. Eine Schweigeminute für die Opfer des 11. September spaltet die Schülerschaft, erinnert er sich.
20: Die Kinder oder Jugendliche aus migrantischen Haushalten, die hatten da eine eher differenzierte Meinung zu und auch viel, nicht wenige zumindest, unter dem Motto, jetzt hat jemand es mal den USA gezeigt.
13: Denn die USA, die sind damals für einige Schülerinnen und Schüler an seiner Schule eben nicht der freundliche große Bruder, der verlässliche Partner. Für sie sind die USA auch das Land, das für Krieg und Gewalt in ihren Heimatländern verantwortlich ist. Benam Heidenreuter versteht beide Seiten, die Trauernden und die mit dem Störgefühl. Sein Vater stammt aus Afghanistan, die Mutter ist Deutsche. Mit der uneingeschränkten Solidarität mit den USA nach dem 11. September hat er aber auch so seine Probleme. Vor allem, als sich ein Kriegseinsatz in Afghanistan, dem Heimatland seines Vaters, abzeichnet. Dagegen geht er sogar auf die Straße.
20: Es gab eigentlich nur das offizielle Wir. Und das war eben das, wir sind jetzt alle Amerikaner und wir stehen alle hinter der Regierung von George W. Bush. Und wer nicht mitmacht, gehört eben nicht mehr zu uns.
13: Die kleine Demo, die er organisiert, die soll zeigen, dass nicht jede und jeder hinter der Regierung von George W. Bush steht. Den Afghanistan-Einsatz kann er damit nicht verhindern. Doch der 11. September hat den jungen Mann auch persönlich nachhaltig geprägt. Er studiert Islamwissenschaften, arbeitet später für verschiedene staatliche Stellen, unter anderem den Hamburger Verfassungsschutz und die Hamburger Polizeiakademie. Der 11. September ist für ihn bis heute mehr als nur ein geschichtliches Ereignis. Er hat seine Karriere und sein Leben geprägt.
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4: Es ist 23.25 Uhr.
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26: Mit Florian Neuhaus und dem erfolgreichen Start von Borussia Dortmund in die Fußball-Champions League. Der BVB setzte sich denkbar knapp gegen den FC Villarreal aus Spanien durch. Holger Dahl berichtet.
27: Borussia Dortmund gewinnt glücklich gegen Villarreal zum Auftakt dieser Champions League-Saison mit 3:2. Es ging spät los mit dem Toreschießen. 53. Spielminute. Villarreal mit einem Eigentor in der Folge. Dortmund plötzlich nachlässig. Mourinho Kopfballtor zum 1:1. Villarreal die bessere Mannschaft. Aber Dortmund traf zum 2:1 durch Guirassy in der 80. und zum 3:1 in der 85. per Foul-Elfmeter von Guirassy in der Nachspielzeit. Noch ein Eigentor von Guirassy. Villarreal wieder mit Hoffnungen und dem 2:3 Anschlusstreffer. Aber dann war Schluss. Dortmund schlägt die Spanier mit 3:2.
26: Dortmund war aus deutscher Sicht der einzige Club, der im Einsatz war. Im Topspiel des Abends gewann Real Madrid gegen Inter Mailand mit 2:1. Kylian Mbappé brachte die Madrilenen dabei auf die Siegerstraße. Nicht so erfolgreich verlief der Champions-League-Abend für seinen kleinen Bruder. Ethan bereitete zwar die 1:0-Führung für seinen Club OSC Lille gegen Betis Sevilla vor, die Spanier drehten allerdings das Spiel und siegten 3:2. Zu einem Überfluss sah der jüngere Mbappé nach einer Tätlichkeit auch noch die rote Karte. Alle weiteren Ergebnisse und auch die Infos zu den weiteren Spielen mit deutscher Beteiligung finden Sie bei sportschau.de und in der Sportschau-App. Für eine große Party haben die deutschen Basketballerinnen bei der Heim-WM in Berlin gesorgt. In der Zwischenrunde gegen Südkorea gab es für die Mannschaft um Kapitänin Marie Gülich einen souveränen und historischen 94:56 Erfolg. Armin Lehmann mit den Einzelheiten.
28: Am Ende war da nur noch Jubel und gute Stimmung in der Berliner Arena am Ostbahnhof. Deutschland steht zum ersten Mal im Viertelfinale einer Basketball-Weltmeisterschaft der Frauen. 94:56, überaus deutlich, haben die deutschen Basketballerinnen Korea in diesem Qualifikationsspiel für eben dieses Viertelfinale bezwungen. Nur in den ersten Minuten konnten die Asiatinnen so halbwegs mithalten, konnten wir das Spiel kurzfristig ausgleichen. Und dann war es vor allem die bärenstarke Kapitänin Marie Gülich, die ein überragendes Spiel ablieferte, 19 Punkte machte und das deutsche Team schon zur Pause deutlich in Führung brachte.
26: Im Viertelfinale trifft Deutschland am Donnerstag auf Belgien. Die Europameisterinnen hatten sich als Gruppensieger direkt für die Runde der letzten 8 qualifiziert. Zumindest 3x3-Basketball war auch eine der 24 Sportarten, die in diesem Jahr Teil der Finals in Hannover waren. Das Multisport-Event hat bei den Zuschauern für große Begeisterung gesorgt und jetzt wissen wir, dass es sich für die Stadt auch finanziell gelohnt hat. Maren Bruns kennt die Zahlen.
29: Wirtschaftlich gesehen waren die Finals für Hannover ein voller Erfolg. Die Besucherinnen und Besucher haben in den 4 Tagen mehr als 25 Millionen Euro in Stadt und Region ausgegeben. Und das seien rund 30% mehr als bei den Finals im vergangenen Jahr in Dresden. So einen Wirtschaftseffekt haben wir noch nie erzeugt, sagt der Finalsgeschäftsführer Bosdorf. Außerdem waren fast alle Besucher begeistert von den Wettkämpfen. Vor allem die Atmosphäre und das Sportprogramm, also von 3x3-Basketball über Speedklettern bis Leichtathletik hätten die Menschen überzeugt. Laut niedersächsischem Innenministerium haben auch die Sportvereine vom Event profitiert. Genaue Zahlen gäbe es aber nicht. Aber mehr als 50% der Befragten hätten angegeben, dass sie nun selbst wieder mehr Sport machen wollen. Wegen des großen Erfolgs schlägt das Innenministerium nun vor, dass die Finals auch 2031 wieder in Hannover stattfinden sollen, dann zusammen mit der Stadt Braunschweig.
26: Bei den Zahlen dürfte auch Stuttgart aufgepasst haben. Die Schwaben sind nämlich Gastgeber der Finals 2027.

Das Kabinett Merz ist endlich komplett. Die letzten Minister wurden heute vereidigt. Wir berichten ausführlich in der kommenden Viertelstunde nach den nächsten Nachrichten um 11:30 Uhr.

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1: Um 23.30 Uhr mit Olaf Knapp. Nach den Sabotageakten auf die Stromversorgung in mehreren Bundesländern ist ein Tatverdächtiger gefasst worden. Wie Staatsanwaltschaft und Polizei Köln mitteilten, wurde der 48-Jährige heute in der Nähe des Kraftwerks Weißweiler bei Aachen gefasst. Nach ihm war tagelang gefahndet worden. Aus Berlin Katharina Trümper.
2: Der 48-jährige Mann aus Nordrhein-Westfalen steht im Verdacht, mit Spreng- und Brandvorrichtungen versucht zu haben, die Stromversorgung zu unterbrechen. Vor einer Woche waren solche Vorrichtungen an einem Umspannwerk unweit des Kohlekraftwerks Jänschwalde im Süden Brandenburgs gefunden worden. Am selben Tag wurde auch in Nordrhein-Westfalen ein ähnlicher Sabotageakt aufgedeckt. Danach kam es zu weiteren Vorfällen, darunter auch in Sachsen. Zu der Sabotageserie gibt es Bekennerschreiben, die die Ermittler dem Tatverdächtigen zuordnen. Darin begründet er die Angriffe auf das Stromnetz mit dem Kampf gegen fossile Energien.
1: Fachleute haben die PISA-Testergebnisse als Schock bezeichnet. Hintergrund ist die neue PISA-Studie der OECD. 15-jährige Schüler aus Deutschland haben bei der Untersuchung im vergangenen Jahr so schlecht abgeschnitten wie noch nie. Untersucht wurden Leistungen in Lesen, Mathematik und Naturwissenschaften. Arbeitgeberpräsident Dulger forderte, dass an den Schulen künftig verstärkt das Rüstzeug für Ausbildung, Studium und Beruf gelehrt werden müsse. Bundesfinanzminister Klingbeil hat im Bundestag den Etat für 2027 vorgestellt. Dabei sprach er von herausfordernden Zeiten, die neue Schulden in Milliardenhöhe notwendig machten. Aus Berlin Jan Zimmermann.
3: Sein Haushalt für das nächste Jahr sei eine deutliche Antwort auf die Probleme des Landes und die Krisen in der Welt, wie der Krieg im Iran und in der Ukraine. Dafür seien Investitionen, zum Beispiel in erneuerbare Energien, Verkehrswege und in die Sicherheit nötig. So sieht Klingbeils Haushaltsentwurf Ausgaben in Höhe von mehr als 555 Milliarden Euro vor, 6% mehr als in diesem Jahr. Der SPD-Minister verteidigt dabei die hohe Schuldenaufnahme. Die Nettokreditaufnahme für das nächste Jahr und die schuldenbasierten Sondervermögen ergeben zusammen rund 200 Milliarden Euro neue Schulden.
1: Die Energieversorgung in Deutschland ist laut Bundeswirtschaftsministerin Reiche trotz vergleichsweise niedrigerer Gasspeicherfüllstände gesichert. Die Speicher seien aktuell zu gut 54% gefüllt, sagte die CDU-Politikerin in der Haushaltsdebatte des Bundestages. Die Versorgung sei aber durch Lieferungen aus verschiedenen Quellen breit aufgestellt. Die Regierung sei auf alle Eventualitäten vorbereitet. Der Gasspeicherverband Ines hatte zuvor gewarnt, wegen der niedrigen Füllstände seien im Fall eines sehr strengen Winters im Januar Engpässe nicht auszuschließen. Das Wetter in Deutschland, nachts gebietsweise Schauer und einzelne Gewitter, auch trockene Phasen, Tiefstwerte 18 bis 9 Grad. Das waren die Nachrichten.
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4: Mit einer Unwetterwarnung für den Süden Baden-Württembergs. Von Westen her ziehen Gewitter auf. Dabei gibt es orkanartige Böen mit Geschwindigkeiten von über 100 Kilometern pro Stunde sowie Hagel. A1 Lübeck-Hamburg. Auf der Norderelbbrücke kommt es in beiden Richtungen wegen eines Schwertransports zu mehrfach kurzfristigen Sperrungen. A52 Düsseldorf-Essen. Der Tunnel Hutrop ist in beiden Richtungen wegen Wartungsarbeiten bis 5 Uhr gesperrt. Und die Autobahn A111 Charlottenburg, Dreieck Oranienburg ist zwischen am Festplatz und Schulzendorfer Straße wegen Wartungsarbeiten in beiden Richtungen ebenfalls bis 5 Uhr gesperrt.
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4: Heute mit Sven Hasenclever. Verkehrsminister Steffen Bilger und Gesundheitsminister Carsten Linnemann gehören zwar schon seit Ende Juli der Bundesregierung an, nachdem der Kanzler sein Kabinett, sagen wir mal, etwas holprig umgebaut hat. Ihren Eid vor dem Bundestag konnten sie aber erst jetzt ablegen, zu Beginn der ersten Sitzung seit der Sommerpause. Die neue Kanzleramtsministerin Wagen musste ihren Amtseid nicht erneut ablegen. Sie war bereits vorher Ministerin für Gesundheit. Aus Berlin berichtet Birte Sönnigsen.
5: Die parlamentarische Sommerpause ist vorbei.
6: Hiermit eröffne ich die Sitzung. Willkommen zurück in Berlin.
5: Begrüßt Bundestagspräsidentin Julia Klöckner die Abgeordneten. Doch bevor es mit den Debatten zum Bundeshaushalt losgehen kann, steht erstmal ein anderer Punkt auf der Tagesordnung.
6: Nun kommen wir zu den Eidesleistungen. Es war ein bewegter Sommer, auch mit Personalentscheidungen.
5: Ein bewegter Sommer, weil der Rücktritt von Jens Spahn als Unionsfraktionschef eine Personalrochade ausgelöst hat. Bundeskanzler Friedrich Merz hat sein Kabinett umgebaut. Steffen Bilger wurde Verkehrsminister, Carsten Linnemann Gesundheitsminister. Ihre Ernennungsurkunden hatten beide Ende Juli vom Bundespräsidenten bekommen. Ihren Eid aber nicht abgelegt. Denn der Bundeskanzler hatte sich auch aus Kostengründen dagegen entschieden, die Bundestagsabgeordneten in der parlamentarischen Sommerpause nach Berlin kommen zu lassen, um die beiden Minister in einer Sondersitzung des Bundestages zu vereidigen. Einige Juristen haben kritisiert, dass die Minister nicht direkt bei der Amtsübernahme ihren Eid geleistet haben, wie es das Grundgesetz vorsieht, und in Frage gestellt, ob Minister vor der Vereidigung uneingeschränkt Entscheidungen treffen dürfen. Heute ist es nun soweit. Bundestagspräsidentin Klöckner hält eine Ausgabe des Grundgesetzes hoch. Abgeordnete und Besucherinnen und Besucher erheben sich von ihren Plätzen.
6: Es geht hier um einen besonderen Hoheitsakt, und das ist auch Ausdruck dessen, dass man das anerkennt.
5: Nacheinander treten Steffen Bilger und Carsten Linnemann vor, heben ihre rechte Hand zum Eid, den das Grundgesetz für Minister vorsieht.
7: Ich schwöre, dass ich meine Kraft dem Wohle des deutschen Volkes widmen,
8: seinen Nutzen mehren, Schaden von ihm wenden,
7: das Grundgesetz und die Gesetze des Bundes wahren und verteidigen,
8: meine Pflichten gewissenhaft erfüllen
7: und Gerechtigkeit gegen jedermann üben werde.
5: Beide Minister entscheiden sich für den optionalen Zusatz:
7: So wahr mir Gott helfe.
5: Juristische Konsequenzen dürfte diese verspätete Eidesleistung trotz aller Debatten wohl nicht haben. Kanzleramtsministerin Nina Wagen muss nicht erneut aufs Grundgesetz schwören, weil sie das schon zu Beginn der Legislaturperiode gemacht hatte. Sie ist als Ministerin vom Gesundheitsministerium ins Kanzleramt gewechselt.
6: Im Namen des gesamten Hauses möchte ich Ihnen wirklich für Ihre neue verantwortungsvolle Aufgabe viel, viel Kraft wünschen.
5: Die Neuen im Kabinett Merz sind nun offiziell vereidigt. Und die Bundestagsabgeordneten haben sich mit Applaus von den beiden Ex-Ministern Thorsten Frey und Patrick Schnieder verabschiedet. Frey ist jetzt Fraktionschef der

0: umringt von IFA-Besuchern, die Handy-Videos drehen und Bilder machen.
1: Also ulkige Fotos kann man hier schießen. Spannend zu sehen, wie die sich entwickelt haben, ne? Wie weit die so sind.
2: Faszinierend schon, was die Technologie heute kann. Und erschreckend, was da so auf uns zukommt, ne? Was man begreifen kann noch.
0: Keine Frage, Roboter haben die IFA 2026 geprägt und in vielen Hallen die meiste Aufmerksamkeit auf sich gezogen. Ob als Sportler, geschickte Haushaltshilfe oder auch als KI-gesteuerter Panda-Bär zum Streicheln.
3: Ich glaube, das ist vor allem immer so eine Werkschau, die zeigen, was können sie eigentlich, wie gut können die balancieren, wie gut können die sich aufrecht halten. Wenn man die schubst, dann fallen sie nicht um. Das ist ja ganz anders als noch vor ein paar Jahren.
0: Sagt Volker Zoter, der Chefredakteur der Computerzeitschrift CT. Der promovierte Physiker und Experte für Digitaltechnik wagt allerdings keine Vorhersage, inwieweit sich Roboter in Haushalten tatsächlich durchsetzen werden. Nach Zoters Einschätzung hat die IFA dieses Jahr gezeigt, die Technik entwickelt sich zwar rasant weiter, kein neuer Kühlschrank, keine neue Waschmaschine verzichtet auf künstliche Intelligenz, beispielsweise um Wäsche zu sortieren. Aber einen echten Technologiesprung sieht Zoter in diesem Jahr nicht. Eher ist die Branche bemüht, durch stetige Innovation die Verbraucher zum Kaufen zu bewegen, trotz knapper werdender Kassen.
3: Fernseher sind es halt immer, einfach weil das Bild dann doch immer beeindruckend viel besser ist und die werden tendenziell halt immer größer. Und ansonsten halt alles rund um Drohnen, 3D-Drucker, das sind glaube ich alles so Dinge, wo man denkt, oh ja cool, das hätte ich gern mal.
0: Gut 2000 Aussteller waren auf der IFA vertreten, alleine 900 aus China. Ein Zeichen dafür, dass viele Unternehmen von dort technologisch den Ton angeben und immer stärker den hiesigen Markt bestimmen. IFA-Chef Leif Lindner will aber nicht von einer chinesischen Dominanz sprechen.
4: Wir spiegeln den Markt wieder als IFA und es ist also einfach, geht es um Geschwindigkeit. Wie schnell setzt jemand vom ersten Gedanken des Produktes bis zur Auslieferung um? Und da ist China vielen voraus. Andere Asiaten haben gerade Emergency-Programme, um das Gleiche zu machen. Sehr wohl ist Potenzial auch in Europa vorhanden. Zweitmeiste Anzahl von KI-Patenten kommt aus Deutschland. Umsetzung ist das Problem, nicht die Innovation.
0: Seit 1924, seit mehr als 100 Jahren, gibt es die IFA. Lange war sie eine Art Leistungsschau der deutschen Sender, Radio und Fernsehen hautnah. Inzwischen versucht die IFA mit Technik zum Anfassen ein jüngeres Publikum zu erreichen. Roboter schlägt Fernsehgarten. 240.000 Besucher wollten sich das in diesem Jahr anschauen.
5: Martin Polanski berichtete um gleich 23.41 Uhr. In Bayern gibt es immer weniger Brauereien, nur noch 588 und damit 13 weniger als noch im vergangenen Jahr. Einer der Gründe, es wird immer weniger alkoholhaltiges Bier getrunken. Doch gerade München trotzt dieser sogenannten Bierkrise, jedenfalls abseits der großen Brauereien.
6: Also wir sind eine kleine Brauerei, also die großen Münchner Klassiker rechnen irgendwie in Millionen Hektoliter. Also wir haben 3000 Hektoliter Bier, was wir im Jahr brauen. Also ganz kleine Menge.
7: Vor genau 10 Jahren hat Martha Girk zusammen mit ihrem Mann die Brauerei Hardener gegründet. Münchens erste Biobrauerei. Gebraut wird im denkmalgeschützten Stürzerhof im Stadtteil Großhadern. Mit ihrem Bio-Bier hat sich Hardener eine Nische erobert. Das Motto: weniger Masse, dafür mehr Qualität. Verkauft wird das Bier nämlich nur in der näheren Umgebung und in Bioläden. Von Krise keine Spur.
6: Die Leute wollen wissen, wo es herkommt. Und Bier ist Emotion. Und ich glaube, dadurch entwickelt sich eben in München eben so eine neue Welle. Ich trinke nicht nur das, was alle trinken, ich möchte was Besonderes.
7: So wie Hardener Bräu haben sich in den letzten Jahren mehrere kleine Brauereien in und um München gegründet und gehalten. Tillmanns Biere, das Germeringer Brauhaus oder Munich Brew Mafia beleben mit ihren Bieren den Markt, erklärt Stefan Stang vom Verband privater Brauereien.
8: Letztendlich ist es so, dass der gesättigte Markt ja damit zusammenhängt, dass die großen Brauereien halt mehr oder weniger überall sind und die Biere austauschbar sind und durch das wird die Verbundenheit immer weniger. Und das ist das, was die Münchner und auch im Münchner Umland jetzt festgestellt haben, dass man eigentlich doch wieder was Regionales braucht.
7: Mehr Regionalität als Schlüssel zum Erfolg, das hat Steffen Marx bereits vor 20 Jahren erkannt. Der Gründer der Münchner Brauerei Giesinger merkt ebenfalls nichts von der Krise am Biermarkt. 2020 vergrößerte sich die Brauerei sogar und hat nun einen eigenen oktoberfesttauglichen Tiefbrunnen.
9: Also wir wachsen gemütlich, ja, in dem absteigenden Biermarkt. In Deutschland ist es ungewöhnlich gut und wir haben hohe einstellige Wachstumswerte. Damit können wir ganz gut leben.
7: Während Hardener auf die Bio-Nische setzt, bindet Giesinger seine Kunden mit ein. Die sind Unterstützer, Fans, ja Geldgeber. Teile der Brauerei sind durch Crowdfunding finanziert. Auf Social Media präsentiert sich

0: Giesinger als Brauerei zum Anfassen. Die Kunden scheinen sich in dieser Strategie wiederzufinden, wie eine Umfrage zeigt.
1: Das hat schon noch ganz andere Verbindungen zu den Leuten. Gar nicht so irgendwie Käufer, Verkäufer, sondern auch ein bisschen persönlicher, ein bisschen näher.
2: Muss gefördert werden, lokales Bier.
3: Ich bin dafür, dass auf der Wiesn mal ein frischer Wind einfach reinkommt und auch mal kleinere Brauereien die Chance haben, mitzumachen.
0: Was das Oktoberfest betrifft, sei man in guten Gesprächen mit der Stadt, erklärt Giesinger Chef Marx. Eventuell 2028 könnte Giesinger dann als siebte Münchner Brauerei auf die Wiesn kommen. Doch egal ob Wiesn oder Biobier, die Münchner Brauszene abseits der großen Brauereien zeigt sich lebendig, trotz oder gerade wegen der Krise.
4: Moritz Steinbacher und die blühende Münchner Kleinbrauereiszene, die dem Trend trotzt.
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4: Großbritannien will Sanktionen gegen Waren aus illegalen israelischen Siedlungen im Westjordanland verhängen. Es gehe darum, die Möglichkeit einer Zwei-Staaten-Lösung am Leben zu erhalten, hieß es von der Regierung. Der US-Botschafter in Israel, Mike Huckabee, hatte der britischen Regierung daraufhin zuletzt Judenhass vorgeworfen. Aus London berichtet Christoph Prössel.
6: Bislang hat die neue britische Regierung unter Premier Andy Burnham eher keine außenpolitischen Akzente gesetzt. Der Fokus liegt auf der Innenpolitik. Deswegen ist es umso spannender, nun einen deutlichen Kurswechsel bei der Nahostpolitik zu beobachten. Ed Miliband, der neue Außenminister, trat im Unterhaus vor die Abgeordneten, um Sanktionen gegen israelische Siedlungsgebiete im Westjordanland anzukündigen.
7: Today I announce that the official view of the British government is that the occupation is unlawful.
6: Die Siedlungen im Westjordanland seien gesetzeswidrig, sagte Ed Miliband. Deswegen führt die Regierung einen Importstopp für Güter aus diesen Siedlungen ein. Betroffen dürften vor allem Agrarprodukte sein, wie Datteln. Doch die Regierung geht noch einen Schritt weiter. Wir gehen vor gegen Firmen, die helfen, die Siedlungsgebiete auszubauen. Dazu gehören Bau- und Finanzierungsunternehmen, Immobilienfirmen. In den vergangenen Tagen hatte Miliband das israelische Siedlungsprojekt E1 mit mehr als 1200 geplanten Wohnungen als Überschreitung einer roten Linie bezeichnet. Das Vorhaben durchschneide das Westjordanland und drohe, einen künftigen palästinensischen Staat unmöglich zu machen. Die britische Regierung setzt sich dafür ein, dass auch weiterhin eine Zwei-Staaten-Lösung möglich ist. Außenminister Ed Miliband machte die Ankündigung nicht, ohne darauf hinzuweisen, dass von palästinensischer Seite Verbrechen begangen worden seien. Er erinnerte an die Geiselnahme vom 7. Oktober 2023. Die Ankündigung des Ministers ist eine Neuausrichtung der britischen Außenpolitik. Die Regierung unter Premier Keir Starmer hatte Kritik an der israelischen Siedlungspolitik deutlich milder ausgedrückt. Im Vorfeld der Ankündigung war die britische Regierung bereits massiv kritisiert worden. Der US-Botschafter in Israel, Mike Huckabee, hatte auf X vom Zitat Judenhass der britischen Regierung gesprochen. Möglicherweise auch ein Grund, warum Außenminister Ed Miliband sich gezwungen sah, im Unterhaus auf die eigenen jüdischen Wurzeln hinzuweisen. In der BBC wurde Mike Huckabee gefragt, ob er gewusst habe, dass Ed Miliband Jude sei.
8: No, I was aware of it. Yes.
6: Ja, das wusste ich und das ändert nichts an meiner Meinung, was hier vor sich geht. Das ist eine Diskriminierung der israelischen Regierung und der jüdischen Bevölkerung. Huckabee wies darauf hin, dass nun Sanktionen gegen Großbritannien von US-Seite folgen könnten. Er nannte den Schritt der britischen Regierung irrational. Israel hält das Westjordanland seit dem Sechstagekrieg 1967 besetzt. Dort leben rund 3 Millionen Palästinenser und mehr als 500.000 israelische Siedler. Die Siedlungen sind nach dem Völkerrecht illegal.
4: Ein Bericht von Christoph Prössel. Als Reaktion auf das britische Einfuhrverbot für Waren aus Siedlungen im Westjordanland will Israel das britische Konsulat in Jerusalem schließen lassen. Das kündigte der israelische Außenminister Gideon Saar an. Wir bleiben in Großbritannien. Lange war unklar, auf welche weiterführende Schule Prinz George, der älteste Sohn von Prinzessin Kate und Prinz William, gehen würde. Jetzt startete er, ganz in Familientradition, im traditionsjungen College Eton in der Nähe von Windsor Castle. Aus London, Mareike Aden.
9: In der Mitte seiner beiden Eltern, Prinz William und Prinzessin Kate, und in Anzug und weißem Hemd, kam Prinz George zur Mittagszeit am Traditionscollege von Eton an. Zwei Kameras durften das Händeschütteln mit den Schulleitern filmen. 13 ist George nun und geht hier in die 9. Klasse. Erst im Sommer wurde klar, dass Eton die Schule der Wahl ist. Chris Shipp ist Königshaus-Experte beim britischen TV-Sender ITV.
10: Eton is a quintessentially British institution.
9: Eton ist eine typisch britische Institution. Hier sind viele Premierminister zur Schule gegangen, Größen aus der Geschäftswelt, die oberen 10.000, das Establishment. Dabei haben Kate und William früher immer gesagt, sie wollten etwas anderes für ihre Kinder. Die Wahl ist also ein wenig überraschend. Eton gilt als eine der exklusivsten Privatschulen der Welt, liegt in der Nähe von Schloss Windsor und ist ein Internat nur für Jungen. Und auch George wird nur am Wochenende zu Hause sein können. Doch bei aller Exklusivität, Probleme mit der Privatsphäre und Handyschnappschüssen könnte es trotzdem geben. Denn das College liegt über die ganze Stadt verteilt. Chris Shipp. Um zu den unterschiedlichen Gebäuden zu kommen für den Unterricht, laufen die Schüler durch die Stadt. Deshalb hat der Palast den Medien klargemacht, die Privatsphäre von George muss geschützt werden. Und dass er nicht gefilmt oder gezeigt werden sollte, auch wenn er im öffentlichen Raum unterwegs ist. Auch William selbst ging aufs Eton College, ebenso wie sein jüngerer Bruder Harry. Seit der mit seiner Frau Meghan überraschend wieder nach Großbritannien zurückgekehrt ist, ist kaum etwas Neues bekannt geworden über das neue Leben der beiden. Sie halten sich offenbar bewusst zurück. Nur ein Foto von Harry bei einem Besuch in einem Londoner Tonstudio wurde in den sozialen Netzwerken veröffentlicht. Fest steht, auch die beiden Kinder der Sussexes haben diese Woche ihren Schulstart. Königshausexperte Chris Shipp sagt, irgendwann wird bekannt werden, wo sich das Haus von Harry und Meghan befindet und welche Schule sie sich für ihre Kinder ausgesucht haben. Aber sie werden alles tun, um das so lange wie möglich zu verhindern. Der Hauptgrund? Sicherheitsbedenken, die vor allem Prinz Harry immer wieder öffentlich thematisiert. Er fordert einen staatlich finanzierten Schutz für seine Familie, wie ihn auch andere Mitglieder der Königsfamilie erhalten. Ein Gericht hatte dies zuvor abgelehnt. In dieser Woche berät ein Gremium mit Vertretern des Innenministeriums darüber, ob der Familie dieser Schutz nach der Rückkehr ins Land zusteht. Am Montag veröffentlichte der Palast überraschend einen Brief. Darin macht er deutlich, Harry und Meghan seien weiterhin keine sogenannten Working Royals. Sie würden also weiterhin keine Termine für das Königshaus wahrnehmen und ihre Titel als seine oder ihre königliche Hoheit würden weiterhin ruhen. Ihr Aufenthalt im Land sei privater Natur. Harry und Meghan ließen über einen Sprecher verbreiten, sie seien überrascht, nicht vorher über das Schreiben und den Inhalt informiert worden zu sein. Die Spannungen zwischen Palast und dem Hause Sussex gehen also weiter.
4: 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Achtung, ein Falschfahrer auf der Autobahn 44 Essen-Düsseldorf. Zwischen Düsseldorf-Nord und Düsseldorf-Flughafen kommt Ihnen ein Falschfahrer entgegen. Fahren Sie äußerst rechts und überholen Sie nicht auf der A44 Essen-Düsseldorf. Zwischen Düsseldorf-Nord und Düsseldorf-Flughafen ist ein Falschfahrer unterwegs. Vorsicht bitte in beiden Richtungen.
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4: In Deutschland startete die Serie Star Trek erst viel später, aber in den USA kam am 8. September 1966 die erste Folge ins Fernsehen. William Shatner als Captain Kirk führte die Enterprise durch unendliche Weiten und zahlreiche Abenteuer. Seine Nachfolger wie Captain Picard übernahmen später und noch immer gibt es neue Spin-offs. Und die Fans sind so zahlreich, dass man an einem beliebigen Wochenende auch heute noch welche an einem der Drehorte treffen kann, etwa in der Nähe von Los Angeles.
11: Riesige, bizarre Felsen, die schräg in den knallblauen Himmel ragen, in einer wüstenartigen Landschaft. Und das nur etwa eine Autostunde entfernt von Los Angeles. Natürlich war das eine beliebte Filmkulisse. Nicht nur, aber auch für einige Folgen von Star Trek und Raumschiff Enterprise. Etwa ganz neue Dimensionen aus der allerersten Staffel. Captain Kirk muss einen Zweikampf auf einem fremden Planeten ausfechten, läuft schräge Felsen hoch und sucht verzweifelt nach etwas, das sich als Waffe benutzen lässt.
12: Ich habe einen Zweikampf mit einem humanoiden Reptil, ist anscheinend ein Gorn. Hat demente Kraft.
11: Genau die Szene hatten sie auch vor Augen, erzählen mir Jessica und Brian. Sie sind hier, weil Jessica ein Riesenfan ist. Und haben versucht, genau die Stelle zu finden, wo William Shatner als Captain Kirk damals unterwegs war.
13: Yes, I wanted to see, like, if we could figure out, like, where they were, you know, when Kirk was having the fight with the alien. Yeah.
11: Viele sind natürlich auch einfach nur so hier zum Wandern oder Rumkraxeln. Kevin wusste jedenfalls nichts von der Hollywood Connection der Felsen.
14: Like the original one?
15: Yeah.
14: Oh, no kidding. Like Captain Kirk and.
15: No way.
14: I mean, it does look like the surface of a foreign planet, right?
15: Exactly.
14: It's pretty wild.
11: Aber das sehe schon irgendwie alles aus wie auf einem anderen Planeten, findet er. Im Besucherzentrum gibt's Infos zur Tier- und Pflanzenwelt, aber auch Mr. Spock-Tassen mit spitzen Ohren und Star Trek Playmobil im Shop.
16: Der Weltraum. Unendliche Weiten. Wir schreiben das Jahr 2200. Dies sind die Abenteuer des Raumschiffs Enterprise.
11: Und dann treffe ich hinter den Felsen noch Familie Dehmer aus Frankfurt. Nicole und Tobias Dehmer sind mit dem erwachsenen Sohn Dorian im Kalifornienurlaub. Und natürlich wegen Star Trek hier, beziehungsweise wegen Raumschiff Enterprise. Alles eine Frage der Generation.
17: Er ist Star Trek, wir sind Enterprise tatsächlich, ja.
11: In den USA wurde Raumschiff Enterprise nach wenigen Staffeln erstmal wieder abgesetzt. Aber entwickelte sich dann doch im Laufe der Jahrzehnte zum Dauerbrenner. Captain Kirk, Captain Picard und viele andere hatten das Kommando. Mittlerweile gibt es weit über 20 Serien und Filme.
17: Das ist einfach so, dass man damit groß geworden ist, wie plötzlich das anhört. Ne? Und es weitergegeben hat an die Kinder auch. Ne?
1: Ja.
11: Schauspieler George Takei, bekannt als Lieutenant Sulu, glaubt, dass die Stärke von Star Trek in der positiven Zukunftsvision lag und liegt. Etwa die friedliche Zusammenarbeit unter Menschen verschiedener Hautfarbe mit unterschiedlichem Hintergrund.
18: Amongst all of us. Coming together and realizing that our strength is in our working together.
11: Angesichts der momentanen Weltlage denke sie darüber gerade häufiger mal nach, meint Jessica.
13: Yeah, it's often something I think about these days, that living together in unison is something that's a little harder to come by, so true.
19: I'd call it aspirational.
13: Yeah.
19: It's something to aspire toward.
11: Es käme einem gerade schwierig vor. Oder, meint Brian, wie ein ziemlich ehrgeiziges Ziel.
4: Antje Sieb über den 60. Geburtstag der Serie Star Trek.
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4: In der neuen PISA-Studie haben die Schülerinnen und Schüler in Deutschland sehr schlecht abgeschnitten. Bei dem internationalen Vergleich wurde getestet, wie gut sie Gelerntes anwenden können, zum Beispiel beim Rechnen oder Lesen. Das Handelsblatt aus Düsseldorf wirft Bund und Ländern vor, in der Bildungspolitik kraftlos zu sein und fordert einen Ruck zur Bewältigung der Krise.
20: Der Bildungsmangel gerade in den Naturwissenschaften bremst das Land in seinen Ambitionen, wieder Spitze bei Forschung und Innovation zu werden. Deutschland braucht mehr Ingenieure und weniger Influencer. Nur kluge Köpfe arbeiten produktiver. Es reicht nicht, dauernd zu überlegen, wie die Älteren immer länger arbeiten können. Wir müssen die Schülerinnen und Schüler fit für die Zukunft machen.
4: Das Nachrichtenportal T-Online wettert gegen den Föderalismus.
20: Weil Bildung Ländersache ist, wird sie seit Jahrzehnten als Spielball der Parteipolitik missbraucht. Jedes Bundesland kocht sein eigenes Süppchen, erfindet im Vierjahrestakt das Rad neu und erklärt die eigenen Schüler zu Versuchskaninchen im landeseigenen Reformlabor. Das Ergebnis ist ein Flickenteppich aus 16 Schulsystemen, 16 Lehrplänen und 16 Abiturniveaus, der Chancengerechtigkeit zur Farce macht und Umzüge von Familien zur Bildungslotterie. Diesen bildungspolitischen Kleingeist und diesen permanenten Ausnahmezustand kann sich eine Wirtschaftsnation, deren Wohlstand erodiert, nicht länger leisten.
4: Im Deutschlandfunk schaut Thekla Jahn darauf, was Deutschland von anderen, erfolgreicheren Ländern lernen kann. Ein Punkt ist dabei die frühe Förderung.
21: Gerade in Deutschland ist das enorm wichtig, denn nirgends ist der Zusammenhang zwischen dem sozioökonomischen Status von Eltern und den Leistungen ihrer Kinder größer. Nirgends geringer als in Kanada. Zusätzliche Ressourcen wie dort wären dafür notwendig. Ebenso ein Fördern und Fordern. Letzteres gehört zu den unbequemen Wahrheiten, denn der Leistungsgedanke ist im deutschen Bildungssystem nicht allen genehm. Dabei ginge es keineswegs um schulischen Drill, sondern um das Erfahren und Nutzen der eigenen kognitiven Möglichkeiten und damit eine gelingende Bildungsbiografie.
4: Auch den Stern beschäftigt die Chancenungleichheit in deutschen Schulen, die die Studie einmal mehr deutlich zeigt.
20: Deutschland muss seine Hausaufgaben machen und sein Bildungssystem, dessen Grundzüge aus dem Ende des 19. Jahrhunderts stammen, von Grund auf reformieren. Denn ein gerechtes Bildungssystem ist die Grundlage für alles. Eine prosperierende Wirtschaft, den Zusammenhalt unserer Gesellschaft und eine funktionierende Demokratie. Wo bleibt die deutsche Strategie, damit hierzulande endlich alle richtig flüssig lesen können?
4: Die Zeit beklagt, dass Schulleitungen und Lehrkräfte in der PISA-Diskussion unbeteiligt wirkten und immer auf die Politik verwiesen.
20: Die Schule sollte ein Ort der Zukunft sein, an dem Gleichgültigkeit nichts zu suchen hat. Niemand verlangt von Lehrern, über Belastungsgrenzen zu gehen, weniger Ferien zu machen, auf Privilegien zu verzichten. Niemand stiftet hier zum Lehrerbashing an. Aber wenn nur 56% der deutschen Schülerinnen und Schüler im Rahmen der PISA-Befragung sagen, dass ihre Lehrkraft Interesse am Lernen jedes einzelnen Schülers hat, dann ist das viel zu wenig. Denn fast die Hälfte der Schüler hat demnach den Eindruck, sie sei ihren Lehrern nicht sonderlich wichtig. Spätestens morgen sollte jedes Lehrerkollegium in Deutschland eine Konferenz einberufen, um sich endlich zu fragen, was hat PISA mit uns zu tun?
4: Nach Ansicht der Ludwigsburger Kreiszeitung müssen Lehrkräfte breiter ausgebildet werden.
20: Lehrer werden mit den Folgen gesellschaftlicher Versäumnisse zu oft allein gelassen. Eine zeitgemäße Lehrerbildung muss Sprachförderung und den Umgang mit heterogenen Klassen, KI und unkooperativen Eltern stärker berücksichtigen. Eine fortdauernde Bildungskrise ist nicht nur Unrecht an jungen Menschen. Die alternde Gesellschaft kann es sich schlichtweg nicht erlauben, einen wachsenden Teil ihrer jungen Generation ohne ausreichende Fähigkeiten, Abschlüsse und Chancen ins Leben zu entlassen.
4: Das waren die Standpunkte, zusammengestellt von Janine Artist. Die PISA-Studie. Wie schlimm ist es wirklich? Das Thema ausführlich bei uns in der kommenden Viertelstunde nach den nächsten Nachrichten um 12 Uhr.

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1: Um 0 Uhr Mitternacht mit Olaf Knapp. Nach den Anschlägen und Sabotageversuchen an Stromversorgungsanlagen in mehreren Bundesländern ist der gesuchte Tatverdächtige festgenommen worden. Die Polizei fasste den 48-Jährigen in der Nähe des Kraftwerks Weißweiler in Nordrhein-Westfalen. Hendrik Frost erläutert aus Aachen, was zu den Hintergründen bekannt ist.
2: Aktuell haben die ermittelnden Behörden keine Hinweise darauf, dass Daniel V. Mittäter gehabt haben soll. Aber das ist noch Gegenstand der Ermittlungen. Ebenso muss ermittelt werden, was genau seine Pläne waren. In Dormagen zum Beispiel wurden in der Nähe von Umspannwerken Abschussanlagen gefunden, mit denen Kurzschlüsse verursacht werden konnten. Jetzt wurde er aber eben mit Sprengstoff angetroffen. Aufschluss darüber könnte auch noch ein zweites Bekennerschreiben geben, das gefunden worden ist.
1: Trotz der deutlichen Niederlage bei der Landtagswahl vor 2 Tagen ist Sachsen-Anhalts Ministerpräsident Schulze jetzt zum neuen Vorsitzenden der CDU-Landtagsfraktion in Magdeburg gewählt worden. Der 47-Jährige trat überraschend zur Wahl an und setzte sich in einer Kampfabstimmung gegen den bisherigen Fraktionschef Guido Heuer durch. Unterdessen hat die AfD als Wahlsiegerin angekündigt, alle im neuen Magdeburger Landtag vertretenen Parteien zu Gesprächen einzuladen. Dabei solle es um eine mögliche Zusammenarbeit gehen, sagte Fraktionsgeschäftsführer Rausch dem MDR. Nach einem Jahr als Präsidentin der UN-Generalversammlung hat die frühere Bundesaußenministerin Baerbock den Vorsitz turnusgemäß abgegeben. Sie übergab in New York symbolisch den Zeremonienhammer an den amtierenden Außenminister von Bangladesch, Rahman. In ihrer Abschiedsrede sagte Baerbock, sie verlasse die Vereinten Nationen mit gemischten Gefühlen. Die 1945 gegründete Organisation habe einen dringenden Reformbedarf. Kritikern hielt sie zugleich entgegen, ohne die Vereinten Nationen stünde kein Land der Welt besser da. Borussia Dortmund ist mit einem Sieg in die neue Saison in der Fußball Champions League gestartet. Der BVB gewann am Abend das Heimspiel gegen FC Villarreal aus Spanien mit 3:2. Für die Dortmunder traf zweimal Guirassy. Außerdem schoss der Spanier Vega ein Eigentor. Die deutschen Basketballerinnen stehen bei der Heim-WM im Viertelfinale. Das Team gewann am Abend in Berlin das Qualifikationsspiel gegen Südkorea mit 94:56. Nächster Gegner sind die bei der WM bislang noch ungeschlagenen Belgierinnen. Das Wetter in Deutschland. Nachts gebietsweise Schauer und einzelne Gewitter, auch trockene Phasen. Tiefstwerte 18 bis minimal 9 Grad. Am Tage dann gebietsweise heiter, in Südostbayern, in der Lausitz und an den Alpen zeitweise Schauer, Höchstwerte 16 bis 23 Grad. Es ist 0:03.
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3: Zunächst mit einer Entwarnung für die Autobahn 44 Essen-Düsseldorf. Kein Falschfahrer mehr zwischen Düsseldorf-Nord und Düsseldorf-Flughafen. Eine Unwetterwarnung für den Süden Baden-Württembergs und Bayern. Von Westen her ziehen Gewitter auf. Dabei gibt es orkanartige Böen mit Geschwindigkeiten von über 100 Kilometern pro Stunde sowie Hagel. A1 Lübeck-Hamburg. Auf der Norderelbbrücke kommt es in beiden Richtungen wegen eines Schwertransports zu mehrfach kurzfristigen Sperrungen. A52 Düsseldorf-Essen. Der Tunnel Hutrop ist in beiden Richtungen wegen Wartungsarbeiten bis 5 Uhr gesperrt. Und die A111 Charlottenburg-Dreieck-Oranienburg ist zwischen am Festplatz und Schulzendorfer Straße wegen Wartungsarbeiten ebenfalls bis 5 Uhr gesperrt.
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3: Und die kommt vom Norddeutschen Rundfunk in Hamburg. Am Mikrofon begrüßt sie Sven Hasenklever. Die neue PISA-Studie zeigt die schlechtesten Leistungen für Deutschland seit Beginn der Erhebung vor 25 Jahren. Jeder dritte Jugendliche hat Probleme beim Rechnen und Lesen. Schlecht sieht es auch in Naturwissenschaften aus. Bundesbildungsministerin Karin Prien spricht von einem dramatischen Ergebnis. Juliane Kowolik mit den Details.
4: Bundesbildungsministerin Karin Prien nimmt kein Blatt vor den Mund, als sie vor die Bundespressekonferenz tritt und die desaströsen Ergebnisse der neuesten PISA-Studie vorstellt. Anders als beim großen Schock vor 25 Jahren sind die neuen Zahlen aber nicht überraschend, sondern erwartbar. Jeder fünfte Jugendliche in Deutschland hat in keiner der drei Basiskompetenzen Mathematik, Lesen und Naturwissenschaften ausreichende Fähigkeiten.
5: Was wir heute sehen, ist ohne jeden Zweifel ein besorgniserregender Befund. Der betrifft nicht nur Deutschland, er betrifft die OECD und auch die Europäische Union im größeren Teil. Und für Deutschland ist darüber hinaus außerordentlich beunruhigend, dass die soziale Schere weiter aufgeht und sich nicht schließt.
4: Noch nie waren die Bildungserfolge von Jugendlichen so stark vom Geldbeutel und dem Bildungsgrad der Eltern abhängig. Der Zusammenhang ist in Deutschland so groß wie in kaum einem anderen Land und etwa dreimal so stark ausgeprägt wie in Kanada. Auch ist es anderen, kleineren Ländern wie Singapur, der Schweiz und Estland besser gelungen, den Abwärtstrend der letzten 10 Jahre abzufedern. Die PISA-Ergebnisse erheben nicht nur die schulischen Leistungen, sondern auch Fähigkeiten, alltagsnahe Probleme zu erfassen und damit am gesellschaftlichen Leben teilzunehmen. Das erklärt der Leiter der diesjährigen deutschen PISA-Studie, Professor Dr. Samuel Greif.
6: Diese Jugendlichen haben dann auch große Schwierigkeiten, einfache Informationen aus einem kurzen Text zu entnehmen, alltagsnahe Prozentrechnungen durchzuführen, zum Beispiel, ob sich ein Rabatt im Supermarkt überhaupt lohnt, oder wissenschaftliche Aussagen von Meinungen oder Werbung zu unterscheiden.
4: Die PISA-Studie zeigt, dass Jugendliche weltweit zwar schneller, aber häufiger falsch antworten, im Unterricht weniger aufmerksam sind und insgesamt immer mehr Inhalte konsumieren, anstatt sie selbst zu schaffen. Über 30% der Schülerinnen und Schüler geben an, dass sie künstliche Intelligenz nutzen, um Hausaufgaben zu erstellen. Um diesen Entwicklungen entgegenzuwirken, sollen hauptsächlich 3 Maßnahmen umgesetzt werden, fasst der deutsche Studienleiter Greif zusammen. Erstens sollten schon im Kita-Alter Kinder auf ihre Sprachkompetenzen eingeschätzt und verpflichtend gefördert werden.
6: Die zweite Maßnahme ist, dass wir Schulen, die unter besonders großen Herausforderungen arbeiten, gezielt unterstützen. Und die dritte Maßnahme ist, dass wir die Qualität von Unterricht und Schule kontinuierlich und datengestützt weiterentwickeln.
4: Deutschland habe bereits eine Antwort für die dramatischen Ergebnisse, erklärte Bundesbildungsministerin Prien. Es sei das vor 2 Jahren eingeführte Start-Chancen-Programm, das unter anderem Schulen mit einem hohen Anteil sozial benachteiligter Kinder unterstützt. Bildung müsse aber die Top-Priorität von Politik und Gesellschaft werden, damit sich die schlechten Ergebnisse von heute nicht bei den nächsten PISA-Studien wiederholen.
3: Juliane Kowalik über das Abschneiden deutscher Schüler in der aktuellen PISA-Studie. Ein Kernproblem: viele Kinder haben beim Schulstart nicht das ausreichende Sprachniveau, um neues Wissen auffangen zu können. Ein Problem, das sich dann nie wieder aufholen lässt. Das ist auch die Erkenntnis des Leiters des IFO-Zentrums für Bildungsökonomik, Professor Ludger Wössmann. Mit ihm hat mein Kollege Markus Schubert gesprochen und er hat ihn gefragt, ob sich denn nichts verbessert hat in der Bildungsrepublik Deutschland, die eine ambitionierte Kanzlerin ja 2008 ausgerufen hatte.
7: Es ist interessant, dass Sie das hier aufbringen, weil ich fürchte, dass es genau der Zeitpunkt, zu dem sich eigentlich ziemlich viel ins Negative gedreht hat. Ich glaube, wir haben sehr viel gelernt nach dem ersten PISA-Schock. Also die Leistung im Jahr 2000, ein Jahr später dann eben veröffentlicht, hat uns ja vor Augen geführt, dass wir gar nicht so toll dastehen, wie wir dachten. Wir waren sozusagen unteres Mittelfeld und das hat viel ausgelöst in der Bildungspolitik, in den Schulen, auch in den Familien, dass man nämlich gesehen hat, zum einen, es kommt auf diese Basiskompetenzen total an. Wir müssen erstmal die Hausaufgaben machen, die Grundlagen schaffen, lesen, schreiben, rechnen, vermitteln. Und zum Zweiten, es kommt eben nicht nur auf die Inputs an dem Bildungssystem, sondern vor allem auf die Ergebnisse sozusagen. Sind die Kinder und Jugendlichen, bekommen die Kompetenzen vermittelt, die sie dann brauchen, um im Leben zurechtzukommen. Und das hat, es sind viele Reformen gemacht worden, die diesen Fokus gelegt haben, die Standards klar gesetzt haben und auch überprüft haben. Und das hat eben für 10 Jahre dazu geführt, dass wir deutlich stetig besser geworden sind, in einem Ausmaß, was fast kein anderes Land geschafft hat, bis etwa zum Jahr 2012. Und das Traurige ist eben, dass wir diesen Fokus verloren haben und sich seitdem alles umgedreht hat. Und es ist eben nicht erst in den letzten 3 Jahren, dass wir diesen Abwärtstrend sehen, sondern eben mittlerweile seit 13 Jahren.
8: Ist unser Bildungssystem inzwischen richtig darauf eingestellt worden, Migranten einerseits gut einfädeln zu lassen ins Schulsystem, ohne dass deutschsprachige Kinder deswegen entgleisen oder auch gelähmt werden, weil sie vom Start weg eigentlich besser sprechen und lesen und somit auch lernen können?
7: Insgesamt sehen wir, dass diese Veränderung in der Schülerschaft, also gerade in Bezug auf Migrationshintergrund, aber auch also Bildungsstand und ökonomischer, sozialer Hintergrund der Eltern, zwar einen gewissen Teil, aber eigentlich nur einen kleinen Teil des Rückgangs erklären kann. Insofern ist das vielleicht gar nicht der Hauptpunkt. Und noch wichtiger ist in dem Bereich zu sehen, dass es eben fast gar nicht darum geht, dass es genuin der Migrationshintergrund ist, sondern tatsächlich der Bildungsstand und der sozioökonomische Hintergrund der Familien wichtig sind. Das ist eben nur leider so, dass dieser Anteil sozusagen der eher bildungsfernen Familien unter den Migranten bei uns eben sehr hoch ist. Und ich glaube, ja, dass wir es bis jetzt nicht gut hinbekommen haben, das zu integrieren. Da kommen genau die Themen wie der frühen Sprachtests und Förderung eben mit rein. Es gibt auch Themen, eben sicherzustellen, dass es eben nicht zu starken Enklaven kommt, sondern dass man versucht, eigentlich die Kinder mit Migrationshintergrund möglichst breit zu verteilen, dann wäre es sozusagen für alle deutlich leichter und auch erfolgreicher, das hinzubekommen. Ich glaube, das ist uns bis jetzt nicht sehr gut gelungen.
8: Wir haben in einer kleinen Umfrage vorhin gehört, was Menschen eigentlich so als Schulinhalte, als wichtige Schulinhalte sehen. Da hörten wir gesundes Leben und Ernährung, Wirtschaft, Steuern, Versicherungen, alles, woran man im Alter, in jedem Lebensalter dann noch straucheln kann. Passt der ganze Lehrplan, um Talente zu entdecken, Neigungen zu entdecken und Basiswissen anzusammeln, noch zur Herausforderung im Alltag und im künftigen Beruf?
7: Ja, ich glaube, ehrlich gesagt, ist das zum einen genau sozusagen ein Symptom dafür, dass wir diesen Fokus auf die Basiskompetenzen verloren haben. Da denkt keiner drüber nach. Und das andere ist, dass ich glaube, dass wenn überhaupt die Basiskompetenzen in Zukunft nur noch wichtiger werden. Also es gibt natürlich, wie die künstliche Intelligenz ganz viel übernehmen, was Antworten auf Faktenfragen und so liefert. Das ist total leicht. Das heißt sozusagen Fakten auswendig lernen und sowas, das ist tatsächlich, wird immer weniger wichtig. Aber darum geht es in der Zukunft dann umso mehr darum, eben die richtigen Fragen stellen zu können und dann die Antworten einzuordnen, die auch zu hinterfragen, was korrekt ist und was nicht. Generell das Ganze zu nutzen, um Probleme zu lösen und Lösungen zu entwickeln. Und ich bin mir ziemlich sicher, dass daher die guten Basiskompetenzen ehrlich gesagt in Zukunft nur noch wichtiger werden und nicht weniger wichtig.
8: Das IFO-Institut, Professor Wössmann, ist ja für die Erfassung ökonomischer Trends bekannt, also handfest gerechnet. Was geht denn jungen Menschen später verloren, wenn sie die Bildung nicht bekommen, die sie im Erwerbsleben einsetzen oder eben dann nicht einsetzen könnten?
7: Ja, in der Tat zeigt die Forschung einen extrem engen Zusammenhang, eine extrem wichtige Bedeutung von besserer Bildung für unseren wirtschaftlichen Wohlstand, sowohl gesamtwirtschaftlich als auch für jeden Einzelnen. Es ist tatsächlich so, dass die Bildungsstände der Bevölkerung, gerade gemessen wie bei PISA in Bezug auf Basiskompetenzen, Lesen, Schreiben, Rechnen, mehr als 3/4 der Unterschiede in den langfristigen volkswirtschaftlichen Wachstumsraten statistisch erklären können. Sprich sozusagen der Großteil dessen, warum einige Länder reich geworden sind, andere arm geblieben sind, geht eben genau auf diese Basiskompetenzen zurück. Und auch für jeden Einzelnen ist das relevant, was man später an Einkommen erzielen kann. Also zum Beispiel dieser Rückgang in den Mathe- und Leseleistungen, die wir seit der letzten Studie vor 3 Jahren gesehen haben, der entspricht langfristig etwa einem durchschnittlichen Verlust im Erwerbseinkommen über das gesamte Erwerbsleben von etwa 3-4%. Und im Vergleich zum Vor-Corona-Niveau von 2018, wo der Rückgang halt noch viel stärker ist, sogar 9-10%. Das Ganze wird also wirkliche ernsthafte wirtschaftliche Konsequenzen für die betroffenen Schülerinnen und Schüler, aber auch für uns alle als Volkswirtschaft haben.
3: Sagt Professor Ludger Wössmann, Leiter des IFO-Zentrums für Bildungsökonomie in München.
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3: Am Sonntag hat die AfD die Landtagswahl in Sachsen-Anhalt gewonnen. Ihr fällt damit auch der Auftrag zur Regierungsbildung zu. Doch ausgerechnet das dürfte ziemlich schwer werden. Und es fällt auf, dass sich Wahlsieger Siegmund und die Bundessprecher der AfD, Weidel und Chrupalla, teilweise widersprechen. In den meisten Parteien ist es üblich, dass Landespolitik im Land entschieden wird und der Bund sich nicht einmischt. Aber gilt das auch für die AfD? Bianca Schwarz hat recherchiert.
9: Montagvormittag nach der Landtagswahl in Sachsen-Anhalt. Der Wahlgewinner der AfD, Ulrich Siegmund, stellt sich in Berlin den kritischen Fragen der Presse.
10: Das ist überhaupt kein Widerspruch. Vielen Dank für die Frage, das ist überhaupt kein Widerspruch. Demzufolge gibt es keinen Widerspruch, deswegen schließt sich das überhaupt nicht aus.
9: Regieren oder nicht, das ist hier die Frage. Denn dazu gibt es widersprüchliche Aussagen. Ulrich Siegmund hat vor der Wahl immer wieder betont, Ministerpräsident werden und regieren will er nur bei absoluter Mehrheit. Noch Freitag vor der Wahl klingt das im Morgenmagazin von ARD und ZDF so.
11: Sie haben gesagt, Sie wollen nur Ministerpräsident werden, wenn die AfD die absolute Mehrheit holt. Mhm. Das heißt, wenn die AfD nicht die absolute Mehrheit holt, dann stellen Sie sich auch im Landtag nicht zur Wahl als Ministerpräsident.
12: Das ist korrekt. Und wissen Sie warum? Weil Menschen endlich wieder Vertrauen in politische Institutionen und Prozesse finden müssen.
9: In Parteien gilt in der Regel, für den Bund entscheidet der Bund. Aber was im Land passiert, das entscheidet das Land. So äußert sich auch AfD-Bundessprecher Tino Chrupalla 2 Wochen vor der Wahl im ARD-Sommerinterview.
13: Ist das für den AfD-Bundesvorsitzenden okay, dass er im Zweifel sagt, ich verzichte auf den für Ihre Partei vielleicht auch symbolisch wichtigen Ministerpräsidentenposten?
14: Nee, erstmal ist es ja seine Entscheidung. Er ist Ministerpräsidentenkandidat, wie er regieren will. Und das ist, da wird sich auch der Bundesvorstand in diese Entscheidung nicht einmischen.
9: Auch da deutet Chrupalla schon grundsätzliche Gesprächsbereitschaft mit anderen Parteien an. Aber nach der Landtagswahl wird er in dem Punkt sehr deutlich. Tino Chrupalla sitzt direkt neben Ulrich Siegmund, als er sagt:
15: Und das ist ein klarer Wählerauftrag, auch wenn wir wissen, dass diese Regierungsbildung schwierig sein wird, auch dass wir wissen, dass hier Kompromisse vielleicht erforderlich sind. Und wir werden alle Gespräche dazu führen und auch alle Parteien zu Gesprächen aufrufen.
9: Wer entscheidet denn nun? Ein Blick in die Satzungen der AfD. Für den Bund gilt die Bundessatzung.
16: Die Landesverbände haben Satzungs-, Finanz- und Personalautonomie.
9: Satzungsautonomie für das Land bedeutet, der Landesverband gibt sich seine Regeln selbst durch die Landessatzung. Und in der von der AfD Sachsen-Anhalt steht:
16: Der Vorstand beschließt über alle das Land Sachsen-Anhalt betreffenden organisatorischen und politischen Fragen im Sinne der Beschlüsse des Landesparteitages.
9: Nur der Landesparteitag macht also die Regeln für den Landesverband, soll heißen. Zumindest in den Satzungen gibt es keinen Hinweis darauf, dass Weidel und Chrupalla sich über Siegmund hinwegsetzen könnten. Siegmund selbst meint inzwischen: Mit konstruktiven Kräften könne man durchaus zusammenarbeiten. Wer das aus seiner Sicht sein könnte, das wird sich vermutlich in den kommenden Tagen zeigen.
3: Bianca Schwarz berichtete aus Berlin. In mehreren Bundesländern soll er Anschläge auf Umspannwerke verübt oder es versucht haben. Jetzt ist der 48-jährige Tatverdächtige gefasst, der sich schriftlich zu den Taten bekannte und auch Motive andeutete. Vor einer Woche hatte die Sabotageserie begonnen. Sie führte dazu, dass Kraftwerke vom Netz gehen mussten. Zu Stromausfällen kam es aber nicht. Jetzt können die Ermittler ihn dazu befragen. Sie gehen bislang von einem Einzeltäter und einem linksextremistischen Hintergrund aus, suchen aber auch nach möglichen Anstiftern oder Hintermännern. Carla Behnke und Silvia Andler berichten.
17: 8 Tage hat es gedauert, jetzt ist Daniel V. offiziell gefasst. Der 48-Jährige ist am Dienstagvormittag in der Nähe des Kraftwerks Weißweiler bei Aachen festgenommen worden. Das haben die Polizei Potsdam und die Staatsanwaltschaft Cottbus bekannt gegeben. Der nordrhein-westfälische Landesinnenminister Reul äußerte sich heute Nachmittag zu der Verhaftung.
18: Also um 10.22 Uhr hat die nordrhein-westfälische Polizei aufmerksame Beamte jemanden gesehen, der auf dem Feldweg entlang der Autobahn lief. Und die Überprüfung dieser Person hat ergeben, ja, das ist der Gesuchte, den wir auf dem Schirm hatten. Der hatte zusätzlich auch noch Sprengstoff bei sich. Wir sind ihm dann nachgefolgt und man hat dann die Stelle gesehen, wo er sich ein Zelt aufgebaut hat. Und bei dem Zeltaufbau war auch noch weiterer Sprengstoff zu finden. Heißt, der war immer noch unterwegs, aktiv und wollte weitermachen.
17: Der Mann aus Gevelsberg soll in Brandenburg, Sachsen und an mehreren Stellen in NRW versucht haben, das Stromnetz zu sabotieren. Die Polizei hatte allein in Sachsen 21 seiner selbstgebauten Raketen gefunden. Die sollten einen dünnen Draht über die Hochspannungsleitungen schießen und so einen Kurzschluss auslösen. Die erste der Vorrichtungen wurde am Dienstag letzte Woche gefunden. 2 Tage später hatte der Verdächtige ein Bekennerschreiben veröffentlicht, das von der Polizei als authentisch erachtet wurde. Das Schreiben wandte sich auch gegen fossile Energieerzeugung. Dazu Beate Kardels von der Polizei Brandenburg.
19: Zur Motivlage ermitteln wir natürlich in alle Richtungen. Allerdings sind wir auch ehrlich, da liegt der Fokus hier schon auf dem Thema Klimaschutz, dass es hier eine entsprechende Verbindung gibt. Das schließt sich aus dem Bekennerschreiben, aber ganz endgültig ist es dann, wenn die Ermittlungen abgeschlossen sind.
17: In 2 Fällen war die Sabotage erfolgreich. In Kraftwerken bei Köln und in Brandenburg kam es zu Kurzschlüssen. Stromausfälle konnten aber verhindert werden.
19: Derzeit liegen uns hier keine Erkenntnisse vor, dass hier weitere Personen beteiligt sind, sodass wir zunächst davon ausgehen, dass der Täter allein gehandelt hat. Aber auch hier gilt es, die Ermittlungen abzuwarten, ob sich daraus noch Anhaltspunkte ergeben, dass gegebenenfalls doch weitere Personen beteiligt waren.
17: Auch Bestand der Ermittlung ist, was genau der Verdächtige vorhatte. Schließlich war er auch mit Sprengstoff vor Ort. Er hätte auch versuchen können, etwas direkt zu sprengen, statt nur einen Kurzschluss herbeizuführen. Wie es mit ihm jetzt weitergeht, ob er nach Brandenburg überführt wird oder in NRW bleibt, ist noch unklar. Aktuell steht auch der Generalbundesanwalt mit Behörden vor Ort im Kontakt und prüft, ob der Fall übernommen werden soll.
3: Der Herbst kommt so ganz allmählich und die Vögel ziehen sich in den Süden zurück, auch die Weißstörche. Deshalb schauen Storchenbeauftragte sich jetzt die Nester, sogenannte Horste, an. Manche dieser Storchenhorste können nämlich zu Problemen führen, wie zum Beispiel in Plittersdorf, einem Stadtteil von Rastatt in Baden-Württemberg. Hier haben die Störche vor einigen Jahren angefangen, ihre Nester auf Strommasten zu bauen. Da könnten sie aber Kurzschlüsse auslösen, was zu Bränden und Stromausfällen führen kann. Hanna Radgen berichtet.
20: Die meisten seiner Störche seien schon ausgeflogen, meint Stefan Eisenbart, Fachbeauftragter für Weißstörche des NABU Baden-Württemberg. Der beste Zeitpunkt, um sich die Nester, die sogenannten Horste, genauer anzuschauen, sie zu reinigen oder Nistmaterial abzutragen, damit sie nicht zu schwer werden. In Plittersdorf-Rastatt muss dabei besonders genau hingeschaut werden. Hier gibt es Storchenhorste auf Strommasten. Eigentlich laut Storchenbeauftragtem Eisenbart eher ein Einzelfall.
21: Wir haben in unserem Betreuungsbereich nirgends so viele Storchehorste jetzt wie in Plittersdorf, dass es 8 Horste sind, die auf den 0,4 kV-Leitungen gebaut haben. Ich weiß nicht, an was es liegt.
20: Das Problem dabei, der stark ätzende Kot der Vögel kann an Leitungen Kurzschlüsse verursachen. Es kam auch schon zu kleinen Bränden und Stromausfällen.
22: Hallo.
20: Bei Familie Kaltbrenner nisten seit 4 Jahren Störche auf einem Strommast in ihrem Garten.
22: So, wo ist das schöne Nisten?
20: Im Juni dieses Jahres kam es dort zu einem Kurzschluss und einem kleinen Brand. Tochter Emmy erinnert sich noch genau.
23: An einer Stelle hat so die Leitung angefangen von so ganz doll zu qualmen. Und dann haben wir eigentlich schon direkt die Feuerwehr gerufen. Ich hatte Angst wegen den Störchen, dass denen halt irgendwas passiert so. Ja, aber es kam dann ja zum Glück jemand.
20: Neben der Feuerwehr ist auch Stefan Eisenbart schnell vor Ort. Ein Jungstorch war noch im Horst.
21: Sind wir dann hochgefahren mit dem Hubsteiger und dann ist der aber auch abgeflogen. Von daher war klar, also er ist flugfähig und dann konnten wir aber das Nest problemlos entfernen.
20: In so gut wie jedem anderen Fall wäre das so nicht erlaubt. Störche und ihre Nester sind streng geschützt und dürfen ohne Genehmigung nicht einfach beseitigt werden. Vor rund 50 Jahren waren die Weißstörche in Baden-Württemberg vom Aussterben bedroht. Mit viel Mühe und Artenschutzmaßnahmen gab es in diesem Jahr so viele brütende Storchenpaare wie noch nie seither. Es geht also nicht nur darum, Brände zu verhindern, sondern auch die Vögel zu schützen.
21: Natürlich braucht der Storch weiterhin den Schutz. Viele Störche überleben das erste Jahr nicht. 70% verenden im ersten Jahr der Flügge gewordene Jungstörch. Und auch in den Überwinterungsgebieten, auf den Müllhalde und so weiter, kommt es immer wieder vor, dass Störche sich verletzen und letztendlich dann verende.
20: Damit sich die Störche in Plittersdorf weiter wohlfühlen und es trotzdem keine Brände oder Stromausfälle gibt, hat man gemeinsam eine Lösung gefunden. Die Stadtwerke bauen in Absprache mit den Storchenbeauftragten Nistplattformen auf die Strommasten mit einem sicheren Abstand zu den Leitungen.
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25: Mit Marcel Stober. Der erste Champions-League-Sieg der Saison ist da für Borussia Dortmund. Am ersten Spieltag der Ligaphase setzte sich der BVB mit 3:2 gegen Villarreal aus Spanien durch. Alle Treffer fielen in der zweiten Halbzeit, aber wie glücklich war denn dieser Sieg, Holger Dahl?
26: Ja, das war schon ein glücklicher Sieg. Dortmund hatte Möglichkeiten. Dortmund ging ja auch in Führung in der 53. Spielminute mit 1:0. Aber irgendwie gab es immer wieder diese hochkarätigen Chancen für Villarreal. Gerade nach der Führung waren da einige, der Ausgleich war sehr verdient. Und in so eine Drangphase von den Spaniern schießt Dortmund dann durch Guirassy das 2:1 in der 80. Spielminute. 5 Minuten später wieder Guirassy mit einem Foul-Elfmeter zum 3:1. Da wirkte alles sehr sicher. Dortmund muss sich schon überlegen, dass das souveräner geht gegen einen international vielleicht doch nicht so topstarken Gegner. Und dann gibt es natürlich auch noch Sorgen. Karetsas musste in der 27. Spielminute raus, der griechische Neuzugang mit Kreislaufproblemen. Also sicher nicht alles zufriedenstellend für Borussia Dortmund nach diesem Auftakt.
25: Und übrigens stellte man sich gleich am ersten Spieltag der neuen Saison im Topspiel der Champions League die allseits beliebte Frage: Mailand oder Madrid? Hauptsache gewinnen, hieß es am Ende für Real Madrid, 2:1 gegen Inter. Wer ist eigentlich der beste Fußballer der vergangenen Saison? Wer auch immer es ist, er wird ausgezeichnet mit dem Ballon d'Or. Und seit gestern steht fest, wer für die begehrten Trophäen zumindest schon mal nominiert wurde. Es sind einige Spieler des deutschen Rekordmeisters dabei. Uli Schäfer.
1: Der FC Bayern München kann bei der prestigeträchtigen Ballon d'Or-Verleihung gleich in mehreren Kategorien auf eine Trophäe hoffen. Einer von insgesamt 30 Kandidaten bei der Wahl zum besten Spieler der vergangenen Saison ist Harry Kane. Der Stürmer erzielte 73 Tore für die Bayern und die englische Nationalmannschaft und wurde zu Deutschlands Fußballer des Jahres gewählt. Neben Kane wurden auch seine Münchner Teamkollegen Luis Diaz, Michael Olise und Dayot Upamecano nominiert. Die stärksten Konkurrenten von Harry Kane sind bei der Wahl unter anderem die spanischen Weltmeister Rodri und Lamine Yamal, Kylian Mbappé von Real Madrid und Lionel Messi von Inter Miami. Ein deutscher Spieler steht nicht in der Auswahl der besten 30 Fußballer. In der Kategorie bester Nachwuchsspieler wurde Bayerns Jungstar Lennart Kahl nominiert. Zur Wahl stehen außerdem Trainer Vincent Kompany und bei den Frauen Bayerns Stürmerin Clara Bühl. Die Gewinner des Ballon d'Or werden am 26. Oktober bei einer Gala in London bekannt gegeben.
25: Die Heim-WM der Basketballerinnen ist im vollen Gange und Deutschland ist weiter dabei. Nachdem das Team in Berlin erst die Vorrunde überstanden hat, konnten die deutschen Spielerinnen nun auch die Zwischenrunde erfolgreich hinter sich bringen und stehen nach einem mühelosen 94:56 gegen Südkorea im Viertelfinale. Deutschlands Leonie Fiebig war danach im Interview bei Irina Gneb.
2: Leonie Fiebig, herzlichen Glückwunsch. WM-Viertelfinale, das ist das beste Ergebnis einer deutschen Nationalmannschaft seit der Wiedervereinigung. Wie stolz macht sie das? Was bedeutet Ihnen das?
4: Ja, total surreal, ehrlich gesagt. Ich weiß auch gar nicht, ob wir überhaupt schon ein Team mit 40 geschlagen haben. Nee, ich glaube, man hat einfach heute gesehen, wie konzentriert alle sind, wie viel Spaß wir auf dem Feld zusammen haben und wenn wir den Ball gut verteilen, wie involviert alle sind.
2: Sie haben das deutliche Ergebnis angesprochen. Was war heute vielleicht auch im Vergleich zu den anderen Spielen noch mal besser und wie ordnen Sie diesen Sieg ein im Vergleich zu den anderen drei Spielen hier?
4: Ich würde sagen, wir werden von Spiel zu Spiel besser. Wir haben auf jeden Fall aus der Niederlage gelernt im ersten Spiel. Ja, und hoffe, ich kaufe natürlich, dass wir es weiter steigern können.
2: Jetzt kommt Belgien. Sie kennen das Team unfassbar gut. Was wird das für ein Spiel?
4: Ja, auf jeden Fall ein Brocken, sag ich mal. Ich meine, ich weiß gar nicht, wie oft wir gegeneinander gespielt haben die letzten Jahre. Meistens ist es besser für Belgien ausgegangen. Aber wir werden natürlich alles dafür tun, dass wir den Sieg holen können. Und ich glaube, ganz wichtig ist, gut ins Spiel zu starten.
2: Im vergangenen Jahr bei der EM gab es eine Niederlage. Was macht Sie zuversichtlich, dass es hier ein bisschen knapper oder besser ausgeht für Sie?
4: Ja, wir sind ja zu Hause. Das hilft.
25: Das ist mein Argument. Das Spiel gegen den Europameister Belgien, das findet dann am Donnerstagabend statt.
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1: Um 0.30 Uhr mit Olaf Knapp. Die Polizei hat den Mann festgenommen, der für die Angriffe auf deutsche Stromnetze verantwortlich sein soll. Er wurde bei einer Kontrolle in Nordrhein-Westfalen gefasst, in der Nähe eines Kraftwerks bei Aachen. Der 48-Jährige soll Sprengkörper bei sich getragen haben. Die Ermittler glauben, dass er an mehreren Orten in NRW, Brandenburg und Sachsen versucht hat, Stromleitungen in der Nähe von Kohlekraftwerken zu sabotieren. In einigen Fällen ist ihm das gelungen. Die Behörden gehen im Moment davon aus, dass der Mann allein gehandelt hat. Nach dem historisch schlechten Ergebnis für Deutschland bei der PISA-Studie zeigen sich Fachleute schockiert. Arbeitgeberpräsident Dulger forderte, an den Schulen müsse mehr Rüstzeug für das weitere Leben gelehrt werden. Das Deutsche Kinderhilfswerk kritisiert, dass der Bildungserfolg immer noch so stark vom Elternhaus abhängt. Anja Braun aus der ARD-Wissenschaftsredaktion fasst die Studienergebnisse noch einmal zusammen.
2: Jeder dritte Jugendliche kann nicht mehr so gut lesen, dass er die Kernaussage eines Textes versteht und kann so zum Beispiel auch nicht mehr Meinung von Fakten unterscheiden. Jeder dritte Jugendliche kann auch mit mathematischen Problemen aus dem Alltag nicht mehr so umgehen, dass er zum Beispiel ausrechnen könnte, ob sich ein Rabatt lohnt. Insgesamt haben auch immer mehr Heranwachsende nicht mehr das Gefühl, dass sich Bildung später im Leben mal lohnt. Und es sagen auch immer mehr, dass Dinge sie schnell nicht mehr interessieren und sie deshalb auch nicht zu Ende bringen.
1: Die Energieversorgung in Deutschland ist laut Bundeswirtschaftsministerin Reiche trotz vergleichsweise niedrigerer Gasspeicherfüllstände gesichert. Die Speicher seien aktuell zu gut 54% gefüllt, sagte die CDU-Politikerin in der Haushaltsdebatte des Bundestages. Die Versorgung sei aber durch Lieferungen aus verschiedenen Quellen breit aufgestellt. Die Regierung sei auf alle Eventualitäten vorbereitet. Der Gasspeicherverband Ines hatte zuvor gewarnt, wegen der niedrigen Füllstände seien im Fall eines sehr strengen Winters im Januar Engpässe nicht auszuschließen. In Großbritannien hat eine technische Störung bei der Flugsicherung an etlichen Flughäfen für Chaos gesorgt. Nach Angaben des Flugdatenportals FlightRadar24 fielen bis zum Abend mehr als 600 Flüge aus. Unter den betroffenen Airlines waren die Lufthansa, British Airways, EasyJet und KLM. Die britische Flugsicherungsbehörde sprach von einem Problem mit dem System zur Flugabwicklung. Man habe eine Lösung gefunden, bis der normale Betrieb wiederhergestellt sei, werde es aber einige Zeit dauern. Das Wetter in Deutschland. Nachts gebietsweise Schauer und einzelne Gewitter, auch trockene Phasen, Tiefstwerte 18 bis 9 Grad. Am Tage gebietsweise heiter, in Südostbayern, in der Lausitz und an den Alpen zeitweise Schauer, Höchstwerte 16 bis 23 Grad. Das waren die Nachrichten.
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3: Mit einer Unwetterwarnung für den Süden Baden-Württembergs und für Bayern. Von Westen her ziehen Gewitter auf. Dabei gibt es orkanartige Böen mit Geschwindigkeiten von über 100 Kilometern pro Stunde sowie Hagel. A1 Lübeck-Hamburg. Auf der Norderelbbrücke kommt es in beiden Richtungen wegen eines Schwertransports zu mehrfach kurzfristigen Sperrungen. A52 Düsseldorf-Essen. Der Tunnel Hutrop ist in beiden Richtungen wegen Wartungsarbeiten bis 5 Uhr gesperrt. Und die A111 Charlottenburg, Dreieck Oranienburg, ist zwischen am Festplatz und Schulzendorfer Straße wegen Wartungsarbeiten in beiden Richtungen ebenfalls bis 5 Uhr gesperrt.
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3: Heute mit Sven Hasenklever. In diesen Tagen ist der Jahrestag der Anschläge von 9/11. Eines der wohl einschneidendsten Ereignisse unserer Zeit, auch weil sich dadurch viel verändert hat, natürlich vor allem in den USA. Sicherheitsbehörden und Geheimdienste dort hatten die Attentate nicht kommen sehen. Dafür kam die Reaktion umso schneller. In kurzer Zeit wurde ein gewaltiger Überwachungsapparat aufgebaut, mit dem Ziel, dass sich so etwas wie 9/11 nie wiederholen dürfe. Carsten Kühntop berichtet.
4: Die Choreografie des Flugreisens. Rucksack in die Wanne, Schuhe auch. Gürtel abnehmen, Taschen leer machen, Flüssigkeiten nur bis 100 Milliliter, Arme hoch im Körperscan. Der 11. September wirkt bis heute nach. Er hat die Art und Weise, wie Amerikaner fliegen, verändert. Was im Alltag niemand spürt, der Staat ist jetzt wachsamer. Doug Bendow vom Cato-Institut, einer Denkfabrik in Washington.
5: 9/11 was a crisis for the United States.
6: 9/11 war eine Krise für die USA. Nie dachten die Amerikaner, dass sie im eigenen Land bedroht sein könnten. Die Politiker nutzten das sehr schnell aus und drängten auf Befugnisse, die sie schon lange angestrebt hatten, die häufig aber nichts mit dem 11. September zu tun hatten.
4: Diese Befugnisse werden mit dem USA Patriot Act in ein Gesetz gegossen.
7: On this vote, the ayes are 98, the nays are 1, and the bill is passed.
4: 98 Senatoren stimmen dafür, nur einer dagegen. Gerade mal 6 Wochen nach den Anschlägen setzt Präsident George W. Bush seine Unterschrift darunter.
6: Die bisherigen Gesetze stammen noch aus der Zeit der Wählscheibentelefone. Das neue Gesetz, das ich heute unterzeichne, ermöglicht die Überwachung sämtlicher von Terroristen genutzten Kommunikationsmittel, darunter E-Mails, das Internet und Mobiltelefone.
4: Der Sicherheitsapparat wächst unter anderem mit der Gründung des Ministeriums für Heimatschutz. 2013 dann ein Wendepunkt. Edward Snowden, Mitarbeiter des Auslandsgeheimdienstes NSA, enthüllt, die Überwachungsinstrumente zur Abwehr ausländischer Terroristen werden auch zur Überwachung der amerikanischen Bevölkerung eingesetzt. Snowden sagt, er habe Beunruhigendes gesehen.
6: Es gibt Dinge, die man nicht tun sollte und Entscheidungen, die im Verborgenen getroffen wurden, ohne dass die Öffentlichkeit davon wusste, ohne ihre Zustimmung. Selbst unsere Vertreter in der Regierung hatten keine Kenntnis davon.
4: Snowden flieht über Hongkong nach Russland. In den Folgejahren entzieht die Politik den Nachrichtendiensten zumindest einige Befugnisse wieder. Und den Patriot Act gibt es so nicht mehr. Ein Überwachungsstaat seien die USA seit 9/11 nicht geworden, sagt Bendow. Er sieht aber eine neue Herausforderung für die Bürgerrechte, das Vorgehen der Trump-Regierung gegen Migranten.
6: Vor 20 Jahren wäre das unvorstellbar gewesen, dass man die Straße entlang geht und plötzlich kommen vermummte Bewaffnete und greifen dich auf. Das Risiko, dass unsere Freiheiten beeinträchtigt werden, ist jetzt größer.
3: Carsten Kühntorp über die Folgen des 11. September in den USA.
0: Wirtschaft.
3: Seit vergangenem Monat bekommen Privathaushalte, die eine neue Solaranlage installieren, weniger Geld für den Strom, den sie ins Netz abgeben. Fachleute erwarten, dass Privatleute nun weniger Strom einspeisen. Das wäre ganz im Sinne der Netzbetreiber, denn an sonnigen Tagen kommen Verteilnetze an ihre Grenzen. Aber warum eigentlich und was muss passieren, damit unser Netz fit wird für viele dezentrale Energieerzeuger? Christine Kilon aus der ARD-Klimaredaktion mit Antworten.
8: Es ist Spätsommer. Die Sonne

0: die überall Strom einspeisen. Aus einer Einbahnstraße ist quasi eine Schnellstraße mit viel Gegenverkehr geworden. Besonders in den Verteilnetzen kann deshalb die Spannung ansteigen. Leitungen und Umspannwerke haben aber nur eine begrenzte Kapazität, um das auszugleichen.
1: Dadurch, dass jetzt ganz viele PV-Anlagen einspeisen gleichzeitig, geht die Spannung tatsächlich sehr weit hoch. Ich habe bei mir zu Hause schon 248 Volt gemessen. Und ganz praktisch auch kann ich das eigentlich jeden Morgen bei mir beobachten. Im Sommer, da muss ich meinen Toaster eine Stufe runterstellen, denn sonst wird der Toast verbrannt, wenn die Sonne schon scheint.
0: Deshalb bauen die Betreiber die Netze aktuell schon mit maximaler Geschwindigkeit aus, ergänzt Wolter. Aber das habe Grenzen. Auf einen Trafo etwa warte man zurzeit rund 5 Jahre. Auf der anderen Seite kommen ständig erneuerbare Anlagen auf der Erzeugerseite hinzu. Deshalb muss das Netz gleichzeitig flexibler und intelligenter werden, damit die vorhandene Kapazität besser genutzt werden kann. Doch dafür müssen die Betreiber mehr wissen, erklärt der Professor für vernetzte Energiesysteme an der HTWK Leipzig, Jens Schneider.
2: Also das ist natürlich die zwingende Voraussetzung, dass man überhaupt diese zeitaufgelösten Messungen hat, die Smart Meter oder intelligenten Messsysteme oder andere Instrumente zur Digitalisierung. Und man muss natürlich auch wissen, wann ist mein Netz wie ausgelastet, um das quasi dann in einen Preis übersetzen zu können und den Flexibilitätsbetreibern mitteilen zu können.
0: Smarte Stromzähler und digitale Netztechnik liefern Informationen darüber, wo gerade Strom erzeugt, verbraucht oder gespeichert wird. Auf dieser Grundlage kann er zum Beispiel dann gespeichert oder verbraucht werden, wenn im Netz gerade passende Kapazitäten sind. Noch mangelt es in deutschen Kellern an der smarten Technologie. Das sieht man mittlerweile auch bei der Bundesnetzagentur so. Rund 400 Netzbetreiber sind dieses Jahr bereits unter Androhung von Strafen angezählt worden, weil sie deutlich zu langsam digitalisieren. Entscheidend ist, dass der Netzausbau nicht zum Flaschenhals der Energiewende wird. Die Fachleute sind sich deshalb einig, das Stromnetz der Zukunft muss nicht nur mehr Strom transportieren, sondern auch immer smarter und flexibler damit umgehen können.
3: Der Hackerangriff auf die Berliner Verwaltung wird den schwarz-roten Senat wohl noch eine ganze Weile beschäftigen. Denn allein bis man sich einen Überblick verschafft hat, welche Daten genau abgeflossen sind, wird das wohl noch dauern. Das wurde jetzt nach der Senatssitzung deutlich. Für besorgte Bürger und Firmen soll nun aber eine Anlaufstelle eingerichtet werden. Sabine Müller berichtet.
4: Mehr als 1,2 Millionen abgeflossene Dateien müssen gesichtet werden, beziehungsweise erstmal überhaupt aus dem sogenannten Darknet heruntergeladen werden. Und schon das dauere, erklärt der regierende Bürgermeister Kai Wegner.
5: Glauben Sie mir, auch meine Ungeduld dabei ist grenzenlos.
4: Es wird keine schnelle Gewissheit für die betroffenen Senatsverwaltungen und ihre Mitarbeitenden geben, welche Daten genau abgeflossen sind. Und auch nicht für Firmen oder Bürgerinnen, die eventuell betroffen sind, weil sie zum Beispiel Bauanträge mit persönlichen Informationen an die Verwaltung geschickt hatten. Digitalstaatssekretär Florian Hauer.
6: Da mache ich kein Geheimnis draus, dass es Wochen dauern wird, bis wir diese Menschen positiv identifiziert haben. Also sprich, dass wir die Dateien alle durchgegangen sind, gesagt haben, hier ist ein Max Müller. Hier ist eine Lisa Müller, die ist betroffen und die müssen wir informieren.
4: Der Senat will eine Anlaufstelle für Bürger und Unternehmen schaffen, eine zentrale Mailadresse, eventuell auch eine Hotline. Wann das passiert, ist noch unklar, es heißt so schnell wie möglich. Erst aber will der Senat weitere Informationen zu den abgeflossenen Daten haben. Hauer und Wegner betonten nochmal, hochsensibles militärisches Wissen sei nicht darunter. Ein Streitpunkt der letzten Tage ist mittlerweile offenbar aus dem Weg geräumt. Laut Senat will jetzt auch der Bezirk Lichtenberg das US-Unternehmen CrowdStrike auf seine Server lassen, um die Sicherheit des gesamten Landesnetzes zu überprüfen. Wegen Datenschutzbedenken wollte der Bezirk dies zunächst nicht. Kai Wegner erleichtert.
5: Es geht jetzt nicht um Bezirksinteressen oder Interessen von Einzelnen, sondern es geht um die Sicherheit von uns allen.
4: Der RBB erreichte das Bezirksamt Lichtenberg zunächst nicht für eine Bestätigung. Digitalstaatssekretär Hauer betonte, die Daten, die das US-Unternehmen sammle, würden nur auf europäischen Servern landen, nicht auf amerikanischen.
6: Und es ist ja auch klar, dass diese Daten in dem Moment, wenn der Angriff abgewehrt ist und der Auftrag beendet ist, dass diese Daten dann eben auch nicht bei der Firma bleiben werden.
4: Noch ist der Senat nach dem Hackerangriff hauptsächlich im Krisenmodus, aber er will das Berliner Landesnetz langfristig stärken. Der regierende Bürgermeister Wegner betonte, dafür würden alle finanziellen und personellen Ressourcen zur Verfügung gestellt.
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3: Fast 5 Stunden lang donnerte in der vergangenen Nacht der Himmel über Kiew. Die ukrainische Hauptstadt wurde wieder mit ballistischen Raketen, Marschflugkörpern und Drohnen angegriffen.

0: Schulen, Wohnhäuser und Geschäfte wurden getroffen. Die Angriffe aus Russland waren ausgesetzt, solange die US-Vermittler in Kiew residierten. Deren Gespräche mit den Führungen in Moskau und der Ukraine brachten bislang aber wenig Greifbares. Die Ukraine muss weiter darum kämpfen, sich weiter verteidigen zu können. Vor allem Abfangraketen für die Flugabwehr fehlen. Verteidigungsminister Pistorius kündigte jetzt weitere Lieferungen aus Bundeswehrbeständen an. Peter Sawicki berichtet aus Kiew.
1: Ein Feuerwehrmann schreitet im Morgengrauen über ein verkohltes Gelände. Seine Kollegen löschen letzte lodernde Flammen. Einsätze wie diese sind in der Ukraine Routine, so wie hier in einem Gewerbegebiet im Süden Kiews. Auch Ihor ist am Dienstagmorgen zur Unglücksstelle gekommen. Seine Firma stellt Solarmodule her. Doch davon ist nicht viel übrig geblieben, sagt er dem TV-Sender Suspilne verbittert. Es war eine schreckliche Explosionswelle. Fenster zerbrachen, Räume wurden beschädigt. Das war nachts, kurz vor vier. Zum Glück war niemand vor Ort, aber wir hatten gerade eine wichtige Lieferung erhalten und große Verluste erlitten. Die Menschen sind nun arbeitslos und dem Staat entgehen Steuern. Einmal mehr wurde die Ukraine in der Nacht und auch tagsüber mit heftigen Luftangriffen überzogen. Dabei stand nach einer kurzen Atempause auch die Hauptstadt wieder unter Beschuss. Nur etwa 24 Stunden nach der Abreise der beiden US-Unterhändler Steve Witkoff und Jared Kushner, die Kiew am Sonntag erstmals besucht hatten. Bereits Montagabend hatte es Drohnenangriffe in Kiewer Vororten gegeben. Insgesamt hatte Russland die Ukraine mit mehr als 30 Marschflugkörpern, 160 Drohnen sowie einer nicht näher genannten Zahl an ballistischen Raketen beschossen. Präsident Volodymyr Selenskyj sprach in einem Online-Briefing den Angehörigen der Opfer sein Beileid aus. Er hob aber auch hervor: Allgemein haben unsere Luftstreitkräfte heute sehr gute Arbeit geleistet. Sie haben zwar nur wenige ballistische Raketen abgeschossen, den Grund dafür kennen wir alle, aber sie haben mehr als 30 Marschflugkörper abgefangen. Die vergangene Nacht hat erneut die Defizite in der ukrainischen Flugabwehr illustriert. Vor allem gegen Moskaus ballistische Raketen sucht Kiew händeringend Gegenmittel. Nach wie vor hofft man auf zusätzliche Munition fürs Patriot-System. Selenskyj nährte zudem die Hoffnung auf eine Fortentwicklung eines landeseigenen antiballistischen Systems. Er dankte Witkoff und Kushner erneut für die Gespräche in Kiew. Die US-Vermittler hatten von möglichen Schritten zur Deeskalation im russischen Angriffskrieg gesprochen. Selenskyj deutete an, dass dies etwa das Schwarze Meer betreffen könnte, wo Russland ukrainische Getreideexporte ins Visier nimmt.
0: Peter Sawicki berichtete um gleich 0.47 Uhr. Die Bilder aus afghanischen Krankenhäusern sind erschütternd. Kinder, die so lange keine Nahrung bekommen haben, dass sie jetzt gar nichts mehr zu sich nehmen können. Es fehlt an allem. Die Armut ist nach Jahrzehnten von Krieg und Terror kaum vorstellbar. Die am meisten Leidtragenden sind wieder mal die Kinder. 3,7 Millionen sind akut mangelernährt, sagt das Kinderhilfswerk der Vereinten Nationen. Lena Bodewein hat ein Kinderkrankenhaus besucht.
2: Im Indira Gandhi Kinderkrankenhaus in Kabul muss die 30-jährige Basira mit ansehen, wie ihr jüngster Sohn dahinschwindet. Sein winziger Körper versagt. Sein Bauch ist schmerzhaft aufgebläht und er kann das bisschen Nahrung, das ihm zur Verfügung steht, nicht mehr verdauen. Da der Lohn von Basiras Mann weggefallen ist, kämpft die Familie gegen den Hunger. Unsere Armut ist so schrecklich. Ich habe kein Geld für die Behandlung meines Kindes. Ich verliere ihn. Alles, was ich zu Hause hatte, habe ich verkauft für Medikamente. Mir ist nichts mehr geblieben. Basiras Albtraum spiegelt sich auf jedem Bett dieser überfüllten Station für mangelernährte Kinder wider. Kleine Körper, fragile Gliedmaßen, die Augen von Kindern wie Müttern gleichermaßen voller Schmerz und Sorge. Das Ausmaß des Leids innerhalb dieser Mauern ist überwältigend. Doch es ist nur ein Bruchteil einer stillen, landesweiten Katastrophe. Die Armut in Afghanistan ist groß. Die Hälfte der Bevölkerung ist abhängig von humanitärer Hilfe. 9 von 10 Kindern sind unter- oder mangelernährt. Daniel Timme vom Kinderhilfswerk UNICEF ist mehr als alarmiert.
3: Ja, die Situation der Mangelernährung bei Kindern ist dieses Jahr sehr dramatisch angestiegen. Wir haben 3,7 Millionen Kinder, die akut mangelernährt sind, und davon sind 1 Million Kinder in einem lebensbedrohlichen Zustand. Die müssen dringend behandelt werden, damit ihr Leben gerettet werden kann.
2: Dr. Mohammed Aref Hassanzai arbeitet seit 40 Jahren hier auf dieser Kinderstation. Jahrzehntelange Kriege, sagt er, brutale Dürren und ein plötzliches Einfrieren der Entwicklungshilfe hätten für die schlimmstmöglichen Bedingungen in Afghanistan gesorgt. Und diese Kinder sind die Leidtragenden.
4: Ihr Immunsystem ist schwach. Das bedeutet, dass sie sich sehr schnell mit Bakterien infizieren. Sie bekommen Nieren- und Atemwegsinfektionen, Durchfall und andere gesundheitliche Probleme. Und wenn sie dann nicht ausreichend Nahrung erhalten, führen diese beiden Faktoren zu Mangelernährung.
2: Wenn diese Kinder überleben, wird ihr Körper lebenslang schwächer und anfälliger sein. Ein Teufelskreis, so Daniel Timme von UNICEF.
3: Viele von den Kindern bekommen dann Krankheiten wie zum Beispiel Lungenentzündung. Und gesunde Kinder, die könnten das einfach überleben. Aber Kinder, die durch Mangelernährung geschwächt sind, die sterben leider daran. Und wir können den Kindern helfen, indem wir sie ausfindig machen und dann medizinisch sie betreuen und auch mit Spezialnahrung sie ernähren.
2: Aber dafür müsste Geld da sein. Doch die Hilfe bleibt zunehmend aus. Westliche Staaten wollen das extremistische Regime der Taliban weder legitimieren noch finanzieren.
0: Lena Bodewein berichtete aus Kabul.
5: Standpunkte.
0: In der neuen PISA-Studie haben die Schülerinnen und Schüler in Deutschland sehr schlecht abgeschnitten. Bei dem internationalen Vergleich wurde getestet, wie gut sie Gelerntes anwenden können, zum Beispiel beim Rechnen oder Lesen. Das Handelsblatt aus Düsseldorf wirft Bund und Ländern vor, in der Bildungspolitik kraftlos zu sein und fordert einen Ruck zur Bewältigung der Krise.
6: Der Bildungsmangel gerade in den Naturwissenschaften bremst das Land in seinen Ambitionen, wieder Spitze bei Forschung und Innovation zu werden. Deutschland braucht mehr Ingenieure und weniger Influencer. Nur kluge Köpfe arbeiten produktiver. Es reicht nicht, dauernd zu überlegen, wie die Älteren immer länger arbeiten können. Wir müssen die Schülerinnen und Schüler fit für die Zukunft machen.
0: Das Nachrichtenportal T-Online wettert gegen den Föderalismus.
6: Weil Bildung Ländersache ist, wird sie seit Jahrzehnten als Spielball der Parteipolitik missbraucht. Jedes Bundesland kocht sein eigenes Süppchen, erfindet im Vierjahrestakt das Rad neu und erklärt die eigenen Schüler zu Versuchskaninchen im landeseigenen Reformlabor. Das Ergebnis ist ein Flickenteppich aus 16 Schulsystemen, 16 Lehrplänen und 16 Abiturniveaus, der Chancengerechtigkeit zur Farce macht und Umzüge von Familien zur Bildungslotterie. Diesen bildungspolitischen Kleingeist und diesen permanenten Ausnahmezustand kann sich eine Wirtschaftsnation, deren Wohlstand erodiert, nicht länger leisten.
0: Im Deutschlandfunk schaut Thekla Jahn darauf, was Deutschland von anderen erfolgreicheren Ländern lernen kann. Ein Punkt dabei ist die frühe Förderung.
7: Gerade in Deutschland ist das enorm wichtig, denn nirgends ist der Zusammenhang zwischen dem sozioökonomischen Status von Eltern und den Leistungen ihrer Kinder größer. Nirgends geringer als in Kanada. Zusätzliche Ressourcen wie dort wären dafür notwendig. Ebenso ein Fördern und Fordern. Letzteres gehört zu den unbequemen Wahrheiten, denn der Leistungsgedanke ist im deutschen Bildungssystem nicht allen genehm. Dabei ginge es keineswegs um schulischen Drill, sondern um das Erfahren und Nutzen der eigenen kognitiven Möglichkeiten und damit eine gelingende Bildungsbiografie.
0: Auch den Stern beschäftigt die Chancenungleichheit in deutschen Schulen, die Studie einmal mehr deutlich zeigt.
6: Deutschland muss seine Hausaufgaben machen und sein Bildungssystem, dessen Grundzüge aus dem Ende des 19. Jahrhunderts stammen, von Grund auf reformieren. Denn ein gerechtes Bildungssystem ist die Grundlage für alles. Eine prosperierende Wirtschaft, den Zusammenhalt unserer Gesellschaft und eine funktionierende Demokratie. Wo bleibt die deutsche Strategie, damit hierzulande endlich alle richtig flüssig lesen können?
0: Die Zeit beklagt, dass Schulleitungen und Lehrkräfte in der PISA-Diskussion unbeteiligt wirken und immer auf die Politik verwiesen.
6: Die Schule sollte ein Ort der Zukunft sein, an dem Gleichgültigkeit nichts zu suchen hat. Niemand verlangt von Lehrern, über Belastungsgrenzen zu gehen, weniger Ferien zu machen, auf Privilegien zu verzichten. Niemand stiftet hier zum Lehrerbashing an. Aber wenn nur 56% der deutschen Schülerinnen und Schüler im Rahmen der PISA-Befragung sagen, dass ihre Lehrkraft Interesse am Lernen jedes einzelnen Schülers hat, dann ist das viel zu wenig. Denn fast die Hälfte der Schüler hat demnach den Eindruck, sie sei ihren Lehrern nicht sonderlich wichtig. Spätestens morgen sollte jedes Lehrerkollegium in Deutschland eine Konferenz einberufen, um sich endlich zu fragen, was hat PISA mit uns zu tun?
0: Nach Ansicht der Ludwigsburger Kreiszeitung müssen Lehrkräfte breiter ausgebildet werden.
6: Lehrer werden mit den Folgen gesellschaftlicher Versäumnisse zu oft allein gelassen. Eine zeitgemäße Lehrerbildung muss Sprachförderung und den Umgang mit heterogenen Klassen, KI und unkooperativen Eltern stärker berücksichtigen. Eine fortdauernde Bildungskrise ist nicht nur Unrecht an jungen Menschen. Die alternde Gesellschaft kann es sich schlichtweg nicht erlauben, einen wachsenden Teil ihrer jungen Generation ohne ausreichende Fähigkeiten, Abschlüsse und Chancen ins Leben zu entlassen.
0: Das waren die Standpunkte, zusammengestellt von Janine Artist.
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0: Die Band Kasabian ist in Großbritannien seit über 20 Jahren eine feste Größe. Die Gruppe aus der ehemaligen Industriestadt Leicester füllt Hallen und konnte 7 Alben an die Spitze der britischen Charts platzieren. Im Jahr 2020 trennte sich die Formation allerdings von Sänger Tom Mayen. Das neue Album Act 3 ist ohne die Mitwirkung des langjährigen Frontmanns entstanden. Matthias Maurerberger stellt das Album vor.

Es war eine bemerkenswerte Nachricht für alle Fans der britischen Rockband Kasabian. Im Juli des Jahres 2020 trennten sich die Musiker aus Mittelengland mit sofortiger Wirkung von Tom Meehan. Ein Gericht hatte den langjährigen Leadsänger wegen häuslicher Gewalt schuldig gesprochen. Meehan ist Gründungsmitglied von Kasabian. Mit seiner rauen, souligen Stimme hat er den Sound der Band entscheidend geprägt. Das neue Album Act 3 ist schon die dritte Veröffentlichung, die das Quartett ohne ihren früheren Frontmann aufgenommen hat. Gitarrist, Produzent und Songwriter Serge Pisorno hat den Platz am Mikrofon eingenommen. Der 45-Jährige liefert eine solide, aber keinesfalls herausragende Leistung. Seine Stimme ist heller, aber auch weniger markant als die seines Vorgängers.

Verzerrte E-Gitarren treffen auf Synthesizer und Grooves aus der Maschine. Die musikalischen Wurzeln der Band Kasabian liegen sowohl im britischen Rock als auch in der elektronischen Dance-Music. Dieser Sound hat in Großbritannien Tradition. Schon in den 80er Jahren experimentierten Bands wie Primal Scream oder The Stone Roses mit Rock, House-Musik und psychedelischen Zutaten. Es ist verrückt, das zu sagen, aber du bist die Beste. Du hast Superkräfte, singt Serge Pisorno. Liebe, Romantik, Hedonismus, das sind die Themen der neuen Songs von Kasabian. Im Stück Great Pretender offenbart Pisorno aber auch seine Gefühle des Ungenügens angesichts der neuen Rolle des Bandleaders. Ein seltener persönlicher Moment eines inhaltlich eher unkonkreten Albums.

Kasabian war nie die originellste Band des britischen Rock. Das Quartett besticht bis heute durch energetische Live-Shows und eine gewisse Großspurigkeit. Seit dem unrühmlichen Ausscheiden des langjährigen stimmlichen Aushängeschilds Tom Meehan scheinen sich die vier Musiker aber im Suchmodus zu befinden. Das neue Album Act 3 klingt glatt und gefällig und liefert nur wenige Antworten.

Musik der englischen Band Kasabian von ihrem neuen Album Act 3. Matthias Mauersberger hat das Album vorgestellt.

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1: Um 1 Uhr mit Olaf Knapp. Nach den Sabotageakten auf die Stromversorgung in mehreren Bundesländern ist ein Tatverdächtiger gefasst worden. Wie Staatsanwaltschaft und Polizei Köln mitteilten, wurde der 48-Jährige in der Nähe des Kraftwerks Weißweiler bei Aachen gefasst. Nach ihm war tagelang gefahndet worden. Aus Berlin Katharina Trümper.
2: Der 48-jährige Mann aus Nordrhein-Westfalen steht im Verdacht, mit Spreng- und Brandvorrichtungen versucht zu haben, die Stromversorgung zu unterbrechen. Vor einer Woche waren solche Vorrichtungen an einem Umspannwerk unweit des Kohlekraftwerks Jänschwalde im Süden Brandenburgs gefunden worden. Am selben Tag wurde auch in Nordrhein-Westfalen ein ähnlicher Sabotageakt aufgedeckt. Danach kam es zu weiteren Vorfällen, darunter auch in Sachsen. Zu der Sabotageserie gibt es Bekennerschreiben, die Ermittler dem Tatverdächtigen zuordnen. Darin begründet er die Angriffe auf das Stromnetz mit dem Kampf gegen fossile Energien.
1: Fachleute haben die jüngsten PISA-Testergebnisse als Schock bezeichnet. Bei der OECD-Studie haben 15-jährige Schüler aus Deutschland im vergangenen Jahr so schlecht abgeschnitten wie noch nie. Untersucht wurden Leistungen in Lesen, Mathematik und Naturwissenschaften. Das Deutsche Kinderhilfswerk nannte es erschreckend, dass der Bildungserfolg noch immer so stark vom Elternhaus abhängt. Nach dem Besuch der US-Sondergesandten in Moskau und Kiew haben Russlands Präsident Putin und US-Präsident Trump nach Angaben des Kreml erneut telefoniert. Nach Angaben seines außenpolitischen Beraters Uschakow sicherte der Kreml-Chef Trump zu, seine aggressiven Pläne gegenüber Europa, keine aggressiven Pläne gegenüber Europa zu haben. Uschakow bezeichnete Berichte über eine russische Bedrohung als Vorwand für die Europäer, ihre Unterstützung für die Ukraine und ihre eigenen Militärausgaben zu verstärken. Borussia Dortmund ist mit einem Sieg in die neue Saison in der Fußball-Champions League gestartet. Der BVB gewann am Abend das Heimspiel gegen den FC Villarreal aus Spanien mit 3:2. Aus Dortmund, Burkhard Hupe.
3: In der ersten Hälfte der erste Schreckmoment des Abends. Der Grieche Karetsas musste mit Kreislaufproblemen ins Krankenhaus gebracht werden. In Hälfte 2 zunächst die Führung für Dortmund durch ein Eigentor, die allerdings nur wenige Minuten andauerte. Dann kam Villarreal zum hochverdienten Ausgleich. Nach der Einwechslung von Silva und Bellingham wurde Dortmund wieder spielbestimmender. Ein Doppelpack von Guirassy stellte die Weichen eigentlich auf Sieg. Und trotzdem wurde es noch einmal richtig spannend, weil Guirassy in der Nachspielzeit ein Eigentor unterlief.
1: Das Wetter in Deutschland. Nachts gebietsweise Schauer und einzelne Gewitter. Auch trockene Phasen, Tiefstwerte 18 bis 9 Grad. Am Tage gebietsweise heiter. Regional Schauer bei Höchstwerten von 16 bis maximal 23 Grad. Es ist 1.03 Uhr.
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4: Die Autobahn 1 Lübeck-Hamburg. Auf der Norderelbbrücke kommt es in beiden Richtungen wegen eines Schwertransports zu mehrfach kurzfristigen Sperrungen. A44 Dortmund Richtung Kassel, die ist zwischen Büren und Kreuz Wünnenberg-Haaren nach einem Unfall gesperrt. A52 Düsseldorf-Essen, der Tunnel Hutrop ist in beiden Richtungen wegen Wartungsarbeiten bis 5 Uhr gesperrt. Die Autobahn 61 Mönchengladbach Richtung Koblenz ist zwischen Wehr und Mendig wegen eines brennenden Fahrzeugs gesperrt. Und die Autobahn 111 Charlottenburg Dreieck Oranienburg ist zwischen am Festplatz und Schulzendorfer Straße wegen Wartungsarbeiten in beiden Richtungen bis 5 Uhr gesperrt.
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4: Und die kommt aus den Studios von NDR Info in Hamburg. Am Mikrofon begrüßt sie Sven Hasenclever. Der SPD-Vorsitzende Lars Klingbeil, der auch mit den Folgen der Sachsen-Anhalt-Wahl ringt, war gestern in seinem zweiten Fulltime-Job gefragt. Der Bundesfinanzminister brachte den Haushalt 2027 im Bundestag ein. Er sieht Rekordausgaben und hohe neue Schulden vor. Es wird aber auch an einigen Stellen gespart. Wo und wie stark, das bleibt innerhalb der Koalition umstritten. Klingbeil bemühte sich in seiner Rede also das Zahlenwerk mit einer Art politischer Philosophie auszustatten. Maximilian Ulrich berichtet.
5: Lars Klingbeil spricht erstmal nicht über Finanzen. In den ersten 15 Minuten ist seine Rede eher eine Regierungserklärung. Hier spricht nicht nur der Finanzminister, sondern auch der Vizekanzler. 2 Tage nach dem Wahlsieg der AfD in Sachsen-Anhalt.
6: Wer zu Deutschland gehört, das entscheidet sich nicht an einem Nachnamen, einer Hautfarbe oder wo die Eltern geboren sind. Unser Wir ist größer, liebe Kolleginnen und Kollegen.
5: Und dann geht es ums Geld. Klingbeil plant im kommenden Jahr rund 555 Milliarden Euro auszugeben. Das sind etwa 31 Milliarden Euro mehr als in diesem Jahr. Schulden will der Staat im kommenden Jahr fast 119 Milliarden aufnehmen. Zusammen mit den Sonderschulden für Verteidigung, Infrastruktur und Klimaschutz sind es aber eigentlich 204 Milliarden Euro Schulden. Eine große Menge. Klingbeil rechtfertigt sich.
6: Wir bauen die Infrastruktur von morgen.
5: Das meiste Geld in Klingbeils Haushalt ist aber nicht für die Infrastruktur, sondern für Renten und Sozialleistungen vorgesehen. Auf Platz 2 der größten Ausgaben: Verteidigung und Sicherheit.
6: Wir machen uns vor Putin nicht klein. Ohne neue Schulden sich zu verteidigen, das ist wie ohne Rakete zum Mond fliegen, liebe Kolleginnen und Kollegen.
5: Und dann wischt sich Klingbeil den Schweiß von der Stirn, denn es wird nicht nur investiert, sondern auch gespart. Wohngeld, Elterngeld, Klimaschutz, Entwicklungshilfe. An vielen Stellen will die Bundesregierung den Rotstift ansetzen.
6: Ich möchte, dass wir in 10 Jahren auf diese Zeit zurückblicken und sagen können, als es darauf ankam, haben wir die richtigen Entscheidungen getroffen. Wir haben Deutschland stärker gemacht. Wir haben die Demokratie verteidigt, als die Rechtsextremisten sie zerstören wollten. Wir haben unsere Sicherheit gestärkt, als Putin uns bedroht hat. Wir haben die Wirtschaft wieder nach vorne gebracht und neue Arbeitsplätze geschaffen. Ich bin fest davon überzeugt, wir können das erreichen. Unser Land kann das.
5: Die Opposition lässt kaum ein gutes Haar am Haushaltsentwurf. Der AfD-Abgeordnete Michael Espendiller kritisiert die hohen Steuern an der Tankstelle und die enormen Zinsen für die Neuverschuldung.
7: In diesem Entwurf stehen 41 Milliarden Euro alleine für die Zinsen. Das ist mehr, als die Ministerien für Gesundheit, Bildung, Familie, Wirtschaft, Justiz, Digitales und Umwelt zusammen zur Verfügung haben. 6 Ministerien, die wir nur für die Zinsen ausgeben.
5: Die Grünen kritisieren die Kürzungen beim Klimaschutz und vermeintliche Buchungstricks des Finanzministers. Der Linke Dietmar Bartsch fordert eine höhere Besteuerung von Vermögen.
8: Arbeit wird im Schnitt mit mehr als 40% besteuert, während Vermögen bei 25% abgegolten sind. Das ist Zementierung von Ungleichheit, meine Damen und Herren.
5: Und die Union? Der CDU-Abgeordnete Matthias Middelberg hat in der Opposition immer hohe Schulden kritisiert. Jetzt muss er die Rekordschulden verteidigen. Er tut das mit ernster Miene und betont, die Kreditfinanzierung muss abgebaut werden. Und er hat auch eine Idee, wo man sparen könnte.
9: Dabei, und das sage ich ausdrücklich, ist auch nicht jedes Programm, wo Klima draufgeschrieben steht, ein Tabu.
5: Die Debatte über den Haushaltsentwurf ist erst der Anfang eines langen Prozesses im Bundestag. Der Entwurf dürfte noch viel diskutiert und auch bearbeitet werden. Er soll bis Ende des Jahres verabschiedet werden.
4: Maximilian Ulrich war das aus dem Hauptstadtstudio. Und spannend wird es auch heute. Dann wird über das Budget des Kanzleramts debattiert. Und das wird ja traditionell von der Opposition für eine Abrechnung mit dem Kanzler genutzt. Doch zurück zum Haushalt von Lars Klingbeil. Da fällt eine fast schon gigantische Neuverschuldung von fast 120 Milliarden Euro ins Auge. Und wenn man noch die Sondervermögen dazu rechnet, landet man bei mehr als 200 Milliarden. In den ARD-Tagesthemen hat Ingo Zamperoni den Finanzminister gefragt, wie er bei so viel Geld auf Pump von einem konsolidierten Haushalt sprechen kann.
10: Es sind ja zwei Dinge, die wir tun. Zum einen investieren wir. Wir investieren in Infrastruktur und wir investieren auch in die Bundeswehr, in unsere Sicherheit. Und dafür müssen wir Geld in die Hand nehmen, weil wir das aufholen, was in 20 Jahren in unserem Land liegen geblieben ist. Also wir geben da jetzt richtig Gas und wir machen Tempo. Und dafür muss investiert werden. Und auf der anderen Seite haben wir hart konsolidiert. Es sind 34 Milliarden, die im Kernhaushalt als Lücke da waren. Dafür haben wir Maßnahmen auf den Weg gebracht, um das zu verringern. Harte Einschnitte, auch manche Einnahmeverbesserungen. Aber wir haben am Ende eine Lücke von 34 Milliarden im Kernhaushalt geschlossen. Und nochmal, trotzdem wird investiert. Das war uns wichtig als Bundesregierung. Unsere Sicherheit ist uns wichtig. Und es ist uns wichtig, dass wir in die Straßen, in die Brücken, in die Kitas, in die Krankenhäuser investieren und Deutschland so voranbringen.
11: Können Sie denn aber auch versprechen, dass diese kreditfinanzierten Investitionen und Ausgaben dann auch wirklich für dringend nötiges Wachstum sorgen? Oder stopfen Sie damit auch Haushaltslöcher und Finanzierungslücken?
10: Nein, wir haben ja klare Verabredungen im Parlament getroffen und an diese Gesetze halte ich mich natürlich. Aber wenn Sie jetzt auf die Wachstumsprognosen gucken, dann sehen wir haben jetzt endlich wieder Wirtschaftswachstum in Deutschland. Die Institute korrigieren alle ihre Prognosen. Und die sagen auch sehr klar, dieses Wachstum kommt durch die Infrastrukturinvestitionen. Also wir modernisieren unser Land, wir sorgen dafür, dass die Bahn wieder pünktlicher kommt und dass die Schulen saniert werden und dass in die Krankenhäuser investiert wird. Also die Bagger rollen jetzt in Deutschland und gleichzeitig tun wir dafür auch was fürs Wirtschaftswachstum. Das reicht mir nicht aus, aber das ist ein guter Anfang und das hat schon mit diesem Haushalt und mit den Entscheidungen der Bundesregierung zu tun.
11: Aber wenn wir jetzt mal diese Sondervermögen für Infrastruktur und Verteidigung, die Sie für so wichtig halten, außen vor lassen. Sie hätten ja auch versuchen können, im Kernhaushalt noch mehr zu konsolidieren. Und stattdessen soll die Kreditaufnahme bis 2030, wenn ich das richtig sehe, sogar noch wachsen. Da ist ja eine unfassbare wachsende Zinslast, die uns da auf uns zukommt. Macht Ihnen das keine Sorgen, dass wir dann so eine Art Schuldenfall auch tappen?
10: Nein, natürlich weiß ich, mit welcher Sorgfalt wir jetzt auch genau auf die Entwicklung beispielsweise der Zinsen gucken müssen. Einmal gesagt, dass wir gerade diese massive Steigerung bei Zinsen haben, hat in der Summe damit zu tun, dass wir für Verteidigung und für Infrastruktur so viel ausgeben und dass die Zinslast gerade nochmal zunimmt, hat beispielsweise auch mit dem Krieg im Iran zu tun. Also die Instabilität, die auch durch diesen Krieg, den Donald Trump dort begonnen hat, reinkommt, die steigenden Zinsen, das spüren wir natürlich hier in Deutschland auch. Und natürlich gehen wir verantwortungsvoll mit den Zinsen um, aber es ist ja richtig, dass wir uns vor Putin schützen. Es ist doch richtig, dass wir in die Bundeswehr investieren und es ist auch richtig, dass wir in marode Brücken und Straßen und die Bahninfrastruktur investieren. Wir hatten doch vor 20 Jahren mal eine Infrastruktur, auf die waren wir stolz in unserem Land. Und heute freuen wir uns, wenn der Zug pünktlich kommt. Ich will, dass sich das wieder verändert. Und das geht nur mit Geld. Und das geht dann auch nur mit Schulden, die man aufnimmt. Und klar ist doch, auf diese Schulden muss man Zinsen bezahlen. Deswegen, wir brauchen Wachstum. Dann wachsen wir da auch wieder raus aus diesen Verschuldungen. Aber dass wir erstmal Geld aufnehmen, um in Infrastruktur und Sicherheit zu investieren, ist genau der richtige Weg.
11: Eine große Rolle für Ihren Haushalt spielen ja auch die Reformpläne der Bundesregierung. Und da warnen Sie heute vor einem Abbau des Sozialstaats durch Reformen. Heißt das, die SPD verabschiedet sich da wieder von den geplanten Maßnahmen?
10: Nein, ich habe für mich immer deutlich gemacht, wir wollen das Land jetzt modernisieren. Dazu gehört auch, dass wir Veränderungen vornehmen, dass wir Reformen machen. Ich habe aber für mich auch deutlich gemacht, das kann denn nicht nur bedeuten, einfach den Sozialstaat abzubauen, sondern wir müssen auch für wirkliche Verbesserungen sorgen. In der Rente, in der Pflege, im Gesundheitssystem, wie der Sozialstaat funktioniert. Das Leben muss unkomplizierter werden. Und ich habe ja heute in meiner Haushaltsrede auch mal aufgezählt, was wir alles schon in der Rente machen. Also die Aktivrente, die Frühstartrente, die Reform der privaten Altersvorsorge. Die Kommission hat vorgeschlagen, dass wir die Kapitaldeckung auch in der ersten Säule der Rente machen, damit wir auch für künftige Generationen eine zukunftsfeste Rente haben. Also es ist ja wahnsinnig viel. Und trotzdem, und Herr Zamperoni, das war das, was ich gesagt habe, wir müssen schon auch ernst nehmen, was die Wählerinnen und Wähler uns in Sachsen-Anhalt da gesagt haben, dass sie sagen, wir kommen manchmal mit dem Tempo nicht mit, manchmal mit eurer Sprache, aber eben auch manchmal mit der Substanz dieser Reform. Und da erwarte ich dann auch, dass wir uns kritisch in Berlin hinterfragen. Und das heißt nicht, dass wir einen Reformprozess abbrechen, aber das heißt, dass wir uns fragen, wo wir ihn besser machen müssen.
11: Was heißt das denn konkret? Denn vor der Wahl in Sachsen-Anhalt hieß es, dieses Gesamtkunstwerk, das darf nicht aufgedröselt werden. Und da knicken Sie jetzt wieder ein?
10: Nee, auf gar keinen Fall. Aber ich will Ihnen das in der Rente zum Beispiel an einem Punkt mal sagen, der für mich auch eine große Gerechtigkeitsfrage ist. Ich kämpfe, seitdem ich in der Politik bin, dafür, dass auch die Politikerinnen und Politiker endlich in die gesetzliche Rente reinkommen. Und das muss jetzt konkretisiert werden. Und das will ich jetzt auch sehen in den nächsten Wochen dann. Wie soll das eigentlich genau funktionieren? Wie ist das künftig mit Selbstständigen? Wie ist das auch mit den künftigen Beamten? Da gibt es ja auch Diskussionen. Und ein Punkt zu den Reformen aus meinem Ressort ist die Einkommensteuerreform. Da habe ich jetzt einen ersten Vorschlag hingelegt. Ich habe aber auch deutlich gemacht, auch heute im Parlament, wenn der Bundestag und die Regierungsfraktion jetzt sagen, wir wollen noch größere Entlastung schaffen, wir finden noch mehr Geld jetzt auch in den Haushaltsberatungen, dann bin ich da total offen für. Mir war nur wichtig, dass bei den 10 Milliarden Entlastung, die wir jetzt machen und die wir auf den Weg gebracht haben als Regierung, dass wir da die kleinen und mittleren Einkommen, also den Busfahrer und die Pflegekraft und die Erzieherin und den Polizisten in den Fokus nehmen und dass wir dafür dann auch die 10 Milliarden verwenden, uns vor allem um Familien kümmern. Aber wenn das jetzt noch größer gemacht wird und wenn dann noch mehr Geld gefunden wird, dann unterstütze ich die Kolleginnen und Kollegen im Parlament und dann kann der Reformprozess auch gerne noch ambitionierter sein.
4: Sagt Finanzminister Lars Klingbeil in den ARD-Tagesthemen.
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4: Nach ihrem historischen Wahldebakel muss sich die CDU in Sachsen-Anhalt neu aufstellen. Der amtierende Ministerpräsident und CDU-Landesvorsitzende Sven Schulze will seinen Parteiposten aufgeben, aber erst Ende des Jahres. Gestern setzte er sich in einer Kampfabstimmung um den Fraktionsvorsitz der Christdemokraten im Landtag durch. Im anstehenden Kampf um den Parteivorsitz hat sich als erster der Bundestagsabgeordnete Sepp Müller gemeldet. Er ist immerhin stellvertretender Vorsitzender der Unionsfraktion im Bundestag, geht aber belastet ins Rennen. Denn Bundeskanzler Friedrich Merz warf ihm öffentlich vor, dem eigenen Spitzenkandidaten kurz vor der Wahl in den Rücken gefallen zu sein. Sebastian Hesse mit den Hintergründen.
12: Das passiert wahrlich nicht alle Tage, dass ein Bundeskanzler am Tag nach einer krachenden Wahlniederlage auch einen vermeintlich Mitschuldigen aus den eigenen Reihen an den Pranger stellt. So geschehen am Tag nach der Sachsen-Anhalt-Wahl, als Friedrich Merz bei seiner Wahlanalyse monierte,
13: dass wenige Tage vor dem Wahltermin ein stellvertretender Vorsitzender der Bundestagsfraktion dem eigenen Spitzenkandidaten so in den Rücken fällt, wie das drei Tage vor der Wahl bis zum gestrigen Tag anhaltend geschehen ist.
12: Gemeint war Sepp Müller aus Lutherstadt Wittenberg, 37 Jahre alt, seit 2017 im Bundestag und seit 2021 stellvertretender Fraktionsvorsitzender. Und vielleicht bald noch mehr, denn ausgerechnet verkündete genau dieser Sepp Müller:
14: Ich kandidiere als Landesvorsitzender. Ich möchte als Mitgliederkandidat euch hinter mich wissen, für die Entscheidung, Glaubwürdigkeit wieder zurückzugewinnen.
12: Doch wie glaubwürdig ist ein Kandidat für ein Spitzenamt, der gerade von seinem obersten Chef öffentlich abgewatscht wurde? An Müller perlte die Kritik hörbar ab.
14: Ich teile die Äußerung unseres Bundesvorsitzenden nicht und vor allem teilt es die breite Mehrheit unserer Landespartei nicht.
12: Aber was war eigentlich passiert? Am 4. September hatte Müller im Politico-Podcast Berlin Playbook gesagt, Ulrich Siegmund habe einen Regierungsbildungsauftrag, sollten die damaligen Umfrageergebnisse für die AfD Wahlergebnisse werden. So kam es dann ja auch.
15: Der Regierungsbildungsauftrag liegt bei der AfD.
12: Die Union in der Opposition, die Union am Neuanfang mit Sepp Müller an der Spitze, so das Angebot des Wittenbergers, der mit 37 nur 2 Jahre älter ist als Ulrich Siegmund, von ähnlich jugendlichem Charme und damit vermutlich ein stimmigerer Sparringspartner für Siegmund als der ältere, behäbigere Schulze es war. Müller sieht sich als Repräsentant einer Union der Mitte.
14: Wir werden unsere Demokratie in der Mitte verteidigen. Und wer sich die Linksextremen und die Rechtsextremen anguckt, das kann kein Partner für uns als Union sein.
12: Sprich, keine Zusammenarbeit mit der AfD oder der Linken, Regeneration in der Opposition. Aufgrund solcherlei taktischen Geschicks wird er gelegentlich mit Jens Spahn verglichen und auch wegen seines Privatlebens. Müller, Vater eines 2013 geborenen Sohnes, ist seit wenigen Monaten mit einem CSU-Fraktionskollegen verheiratet, als erstes gleichgeschlechtliches Ehepaar im Deutschen Bundestag.
4: Informationen von Sebastian Hesse. Die AfD in Brandenburgs Nachbarbundesland Sachsen-Anhalt hat bekanntlich am Sonntag bei den Landtagswahlen 43,8% der Stimmen geholt und damit den Auftrag zur Regierungsbildung. Aber was würde eine AfD-geführte Landesregierung mit einem AfD-Innenminister für die Zusammenarbeit zwischen Sachsen-Anhalt und Brandenburg bedeuten? Besonders bei sensiblen Informationen des Verfassungsschutzes. Thorsten Südow hat sich informiert.
16: Wenn Angehörige des Beobachtungsobjektes Alternative für Deutschland plötzlich als Minister Verantwortung übernehmen und an geheime und sicherheitsrelevante Informationen gelangen, werde das zu einem Problem. Das sagt Jörg Müller, der jahrelang Verfassungsschutzleiter im Land Brandenburg gewesen ist.
17: Das Risiko dabei ist, dass es hier sich um eine rechtsextremistische Partei handelt und anders als die AfD behauptet, nicht nur durch den Verfassungsschutz eingestuft, sondern auch durch Gerichte bestätigt, eine verfassungsfeindliche Partei ist, plötzlich Zugang zu ihren eigenen Beobachtungsunterlagen, aber auch zu Unterlagen, denn der Verfassungsschutz Sachsen-Anhalt ist auch zuständig für die Abwehr hybrider Bedrohungen, also die Angriffe Russlands auf unser Land. Und da sehen wir natürlich schon die Gefahr, dass Informationen bei so einer russlandnahen Partei abfließen können.
16: Mit einer AfD-Landesregierung in Sachsen-Anhalt würde die Zusammenarbeit zwischen Potsdam und Magdeburg sehr begrenzt sein, schätzt Müller ein. Ein AfD-Innenminister würde vermutlich keine Informationen über rechtsextremistische Bestrebungen teilen oder diesbezügliche Beobachtungen ganz einstellen, mutmaßt Müller. Und Brandenburg würde seine Quellen schützen müssen. Brandenburgs Innenminister Jan Redmann von der CDU erinnert daran, dass Beamte der freiheitlich demokratischen Grundordnung und dem Rechtsstaat verpflichtet sind. Brandenburg werde im Fall einer AfD-geführten Landesregierung in Magdeburg darauf achten.
18: Wer in Sachsen-Anhalt Verantwortung übernimmt, wer auch Zugang bekommt zu geheimen Informationen und davon dann natürlich auch abhängig machen, inwieweit man geheime Informationen auch weiter mit Sachsen-Anhalt teilen kann. Vertrauen in die Vertraulichkeit ist Voraussetzung für einen Austausch auch von eingestuften, von geheimen Informationen. Wenn es da Anlass zur Sorge gäbe, dass die Informationen weitergegeben werden könnten an Dritten, dann müssten wir den Austausch natürlich beschränken.
16: Die Alternative für Deutschland in Brandenburg, die aufgrund ihrer aktiven Bestrebungen gegen die freiheitlich-demokratische Grundordnung und ihres ethnischen Volksbegriffs vom Verfassungsschutz als gesichert rechtsextremistisch eingestuft wird, fordert, angespornt durch das Wählervotum vom Sonntag, dass ihre Beobachtung vom Inlandsgeheimdienst sofort eingestellt wird. Hans-Christoph Berndt, der Vorsitzende der AfD-Landtagsfraktion.
19: Es ist bestenfalls lächerlich, wenn sich irgendjemand in Brandenburg Gedanken macht, ob Brandenburger Sicherheitsinteressen gefährdet sein könnten durch eine AfD-Regierung.
16: Noch sind die künftigen Machtverhältnisse in Sachsen-Anhalt unklar und damit auch, ob die AfD Zugriff auf sensible, sicherheitsrelevante Daten bekommen wird.
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4: Heute vor 50 Jahren flog die Biene Maja zum ersten Mal über die Fernsehbildschirme der Bundesrepublik. Michael Kruse blickt zurück.
20: In einem unbekannten Land vor gar nicht allzu langer Zeit schlüpft eine kleine Biene mit großen Kulleraugen aus der Wabe.
21: Hier rauskomme. Es war sehr eng.
22: Es ist deine Schuld. Die anderen sind schon längst draußen. Warum bist du denn nicht früher rausgekommen, Kind?
21: Weil ich gerade was Schönes geträumt habe.
22: Was sagst du da? Eine Biene, die träumt? Na sowas.
20: Die Maja aus dem Fernsehen ist nicht nur neugierig, freiheitsliebend und traut sich was, sie ist auch aufmüpfig und hält sich nicht immer an Regeln. Damit verkörpert sie den antiautoritären Zeitgeist der 70er Jahre. Waldemar Bonsels, der Erfinder der kleinen Biene, wäre von der Zeichentrickserie vermutlich entsetzt gewesen. Schließlich hat der Schriftsteller 1935 sogar den großen Walt Disney abblitzen lassen, berichtet seine Ehefrau Rosemarie.
23: Wir waren ein Jahr in Amerika. Und Disney kam sofort und wollte die Maja haben. Aber mein Mann gab es ihm nicht, weil er nicht wollte, dass es so lächerlich gemacht wird. So à la Mickey Mouse.
20: Am Anfang allerdings hatte Waldemar Bonsels, überzeugter Antisemit, Schwierigkeiten, überhaupt jemanden zu finden, der seine Geschichte druckt. 72 Verlage lehnen seinen Roman ab. Insekten, die sprechen? Lächerlich.
21: Ja, das fängt ja gut an.
20: Als das Buch 1912 dann endlich doch erscheint, wird es zum Bestseller. Maja, die ihr Volk heldenhaft gegen die Hornissen verteidigt und bereit ist, sich aufzuopfern, das passt zum Hurra-Patriotismus jener Zeit.
23: Dann kam der Erste Weltkrieg und da ging sie gleich wie verrückt. Und es war auch ein Taschenbuch für an der Front und so ging es bei den Soldaten besser noch als an der Heimatfront.
20: In den 50er und 60er Jahren wird es stiller um die fröhliche Wuchtbrumme. Doch dann beauftragt das ZDF ein Trickfilmstudio in Japan, die Geschichte fürs Fernsehen zu produzieren. So wie zuvor Vicky und die starken Männer und später Heidi. Auch Biene Maja wird ein Riesenerfolg. Wenn der Titelsong erklingt, gesungen von Karel Gott, hocken Millionen Kinder vor den Fernsehgeräten. Zwei Staffeln mit insgesamt 104 Folgen werden ausgestrahlt. Mit Waldemar Bonsels Roman hat die TV-Serie allerdings nicht mehr viel zu tun, sagt der Literaturwissenschaftler Sven Hanuschek. So kommen nun viele neue Figuren hinzu.
24: Ich bin ein Grashüpfer und heiße Flip. Hoffentlich gefalle ich euch.
25: Nicht so schnell, ich komme nicht mit.
1: die wichtigste Erfindung dieser Produktion der 70er Jahre ist einfach die Figur Willi. Diese träge, nörgelige, ängstliche Biene, die eigentlich nur schlafen und fressen im Sinn hat.
20: Übrigens, als der kleine Junge, der den Willi sprechen sollte, bei der Probe mit der Redakteurin kein Wort herausbekommt, springt kurzerhand der Regisseur Eberhard Storeck ein.
2: Du heißt Willi?
3: Ja, ich bin der Willi.
2: Warum sprichst du denn so komisch?
3: Das ist der Stimmbruch. Ich bin doch schon 2 Jahre.
20: Eine normale Honigbiene wird 4 bis 6 Wochen alt. Die Biene Maya hingegen ist viel, viel älter. Am 9. September 1976 schwirrte sie erstmals im deutschen Fernsehen über die Mattscheibe. Das war heute vor 50 Jahren.
4: Der Stichtag von Michael Kruse.
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6: Mit Florian Neuhaus und dem erfolgreichen Start von Borussia Dortmund in die Fußball-Champions League. Der BVB setzte sich denkbar knapp gegen den FC Villarreal aus Spanien durch. Holger Dahl berichtet.
24: Borussia Dortmund gewinnt glücklich gegen Villarreal zum Auftakt dieser Champions League-Saison mit 3:2. Es ging spätlos mit dem Toreschießen. 53. Spielminute. Villarreal mit einem Eigentor in der Folge. Dortmund plötzlich nachlässig. Mourinho Kopfballtor zum 1:1. Villarreal die bessere Mannschaft. Aber Dortmund traf zum 2:1 durch Guirassy in der 80. und zum 3:1 in der 85. per Foul-Elfmeter von Guirassy in der Nachspielzeit. Noch ein Eigentor von Guirassy. Villarreal wieder mit Hoffnungen und dem 2:3 Anschlusstreffer. Aber dann war Schluss. Dortmund schlägt die Spanier mit 3:2.
6: Dortmund war aus deutscher Sicht der einzige Club, der im Einsatz war. Im Topspiel des Abends gewann Real Madrid gegen Inter Mailand mit 2:1. Kylian Mbappé brachte die Madrilenen dabei auf die Siegerstraße. Nicht so erfolgreich verlief der Champions League-Abend für seinen kleinen Bruder. Ethan bereitete zwar die 1:0-Führung für seinen Club OSC Lille gegen Betis Sevilla vor, die Spanier drehten allerdings das Spiel und siegten 3:2. Zu allem Überfluss sah der jüngere Mbappé nach einer Tätlichkeit auch noch die rote Karte. Alle weiteren Ergebnisse und auch die Infos zu den weiteren Spielen mit deutscher Beteiligung finden Sie bei sportschau.de und in der Sportschau-App. Für eine große Party haben die deutschen Basketballerinnen bei der Heim-WM in Berlin gesorgt. In der Zwischenrunde gegen Südkorea gab es für die Mannschaft um Kapitänin Marie Gülich einen souveränen und historischen 94:56 Erfolg. Armin Lehmann mit den Einzelheiten.
25: Am Ende war da nur noch Jubel und gute Stimmung in der Berliner Arena am Ostbahnhof. Deutschland steht zum ersten Mal im Viertelfinale einer Basketball-Weltmeisterschaft der Frauen. 94:56, überaus deutlich, haben die deutschen Basketballerinnen Korea in diesem Qualifikationsspiel für eben dieses Viertelfinale bezwungen. Nur in den ersten Minuten konnten die Asiatinnen so halbwegs mithalten, konnten wir das Spiel kurzfristig ausgleichen. Und dann war es vor allem die bärenstarke Kapitänin Marie Gülich, die ein überragendes Spiel ablieferte, 19 Punkte machte und das deutsche Team schon zur Pause deutlich in Führung brachte.
6: Im Viertelfinale trifft Deutschland am Donnerstag auf Belgien. Die Europameisterinnen hatten sich als Gruppensieger direkt für die Runde der letzten 8 qualifiziert. Zumindest 3x3-Basketball war auch eine der 24 Sportarten, die in diesem Jahr Teil der Finals in Hannover waren. Das Multisport-Event hat bei den Zuschauern für große Begeisterung gesorgt und jetzt wissen wir, dass es sich für die Stadt auch finanziell gelohnt hat. Maren Bruns kennt die Zahlen.
26: Wirtschaftlich gesehen waren die Finals für Hannover ein voller Erfolg. Die Besucherinnen und Besucher haben in den 4 Tagen mehr als 25 Millionen Euro in Stadt und Region ausgegeben. Und das seien rund 30% mehr als bei den Finals im vergangenen Jahr in Dresden. So einen Wirtschaftseffekt haben wir noch nie erzeugt, sagt der Finalsgeschäftsführer Bosdorf. Außerdem waren fast alle Besucher begeistert von den Wettkämpfen. Vor allem die Atmosphäre und das Sportprogramm, also von 3x3-Basketball über Speedklettern bis Leichtathletik, hätten die Menschen überzeugt. Laut niedersächsischem Innenministerium haben auch die Sportvereine vom Event profitiert. Genaue Zahlen gäbe es aber nicht. Aber mehr als 50% der Befragten hätten angegeben, dass sie nun selbst wieder mehr Sport machen wollen. Wegen des großen Erfolgs schlägt das Innenministerium nun vor, dass die Finals auch 2031 wieder in Hannover stattfinden sollen, dann zusammen mit der Stadt Braunschweig.
6: Bei den Zahlen dürfte auch Stuttgart aufgepasst haben. Die Schwaben sind nämlich Gast Gastgeber der Finals 2027.
4: Soweit der Sport mit Florian Neuhaus.

Annalena Baerbock und ihre Zeit bei den Vereinten Nationen. Eine Bilanz hören Sie bei uns in der kommenden Viertelstunde nach den nächsten Nachrichten um 13:30 Uhr.

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1: Um 1.30 Uhr mit Olaf Knapp. Die Polizei hat den Mann festgenommen, der für die Angriffe auf deutsche Stromnetze verantwortlich sein soll. Er wurde bei einer Kontrolle in Nordrhein-Westfalen gefasst, in der Nähe eines Kraftwerks bei Aachen. Der 48-Jährige soll Sprengkörper bei sich getragen haben. Die Behörden gehen im Moment davon aus, dass der Mann alleine gehandelt hat. US-Präsident Trump und der russische Präsident Putin haben sich in einem Telefonat über den Ukraine-Krieg ausgetauscht. Putin habe Trump dabei zugesichert, keine aggressiven Pläne in Bezug auf Europa zu haben, sagte Putins außenpolitischer Berater Uschakow im Anschluss. Aus Köln Stefan Lark.
2: Der Kreml-Chef hat in der Vergangenheit schon häufig betont, Russland hege keine Absichten, Europa und die NATO anzugreifen. Es ist das gängige Kreml-Narrativ, dass Europa durch seine Unterstützung der Ukraine den Krieg in die Länge ziehe und die Verantwortung für eine weitere Eskalation trage. Uschakow ergänzte, dass Putin in dem Telefonat mit Trump eine ausführliche Analyse der Vorgänge auf dem Schlachtfeld gegeben habe und dabei erläutert habe, was die USA real für ein baldiges Ende der Kampfhandlungen tun könnten. Was das genau sein könnte, ließ er unerwähnt.
1: Israels Außenminister Saar hat angekündigt, das britische Konsulat in Jerusalem zu schließen. Das Land reagiert damit auf Großbritanniens Ankündigung, den Handel mit israelischen Siedlungen im besetzten Westjordanland zu verbieten. Aus Tel Aviv, Julia Lai.
3: Zudem kündigte Saar eine Reihe weiterer Maßnahmen an. So müssen etwa britische Vertreter das internationale Gaza-Hilfszentrum in Israel verlassen. Und er sprach Einreiseverbote gegen 12 Personen aus, die an, Zitat, antisemitischen und anti-israelischen Aktivitäten beteiligt sind. Der Schritt kommt als Reaktion auf neue Sanktionen, die die britische Regierung heute verkündet hat. Aus Protest gegen Israels Siedlungspolitik im besetzten Westjordanland. Innerhalb von 6 bis 9 Monaten will Großbritannien die Einfuhr von Waren aus den Siedlungen verbieten. Auch Frankreich und Kanada wollen sich dem Einfuhrverbot anschließen.
1: In Albanien ist es bei Protesten gegen ein Luxusbauprojekt zu Zusammenstößen gekommen. Die Polizei hinderte die Demonstranten in der Hauptstadt Tirana daran, zum Parlament vorzudringen. Die Proteste richten sich gegen ein Immobilienprojekt an der Adriaküste, an dem eine Firma des Schwiegersohns von US-Präsident Trump, Jared Kushner, beteiligt ist. Kritiker warnen vor Umweltschäden. Das Wetter in Deutschland. Nachts gebietsweise Schauer und einzelne Gewitter, auch trockene Phasen bei 18 bis minimal 9 Grad. Am Tage gebietsweise heiter, in Südostbayern, in der Lausitz und an den Alpen zeitweise Schauer, bei Höchstwerten von 16 bis 23 Grad. Donnerstag häufig trocken, im Norden einzelne Schauer, 17 bis 24 Grad. Freitag längere, freundliche Abschnitte, im Nordwesten Schauer und Gewitter, 17 bis 24 Grad. Das waren die Nachrichten.
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4: Die Autobahn 1 Lübeck-Hamburg. Auf der Norderelbbrücke kommt es in beiden Richtungen wegen eines Schwertransports zu mehrfach kurzfristigen Sperrungen. Die A44 Dortmund Richtung Kassel ist zwischen Büren und Kreuz Wünnenberg-Haaren nach einem Unfall gesperrt. A52 Düsseldorf-Essen. Der Tunnel Hutrop ist in beiden Richtungen wegen Wartungsarbeiten bis 5 Uhr gesperrt. Und die Autobahn 111 Charlottenburg-Dreieck Oranienburg ist zwischen am Festplatz und Schulzendorfer Straße wegen Wartungsarbeiten in beiden Richtungen ebenfalls bis 5 Uhr gesperrt.
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4: mit Sven Hasenclever. Annalena Baerbock von den Grünen war Kanzlerkandidatin, deutsche Außenministerin und nach dem Ampel-Aus war sie Präsidentin der UN-Generalversammlung in New York. Jetzt geht auch dieses Kapitel turnusgemäß nach einem Jahr zu Ende. Was hat Annalena Baerbock in diesem Jahr bewegt? Wie fällt die Bilanz ihrer Amtszeit aus? Giselle Uccar berichtet vom Sitz der Vereinten Nationen aus New York.
5: Als ehemalige deutsche Außenministerin kennt Annalena Baerbock Bürokratie. Das Ausmaß bei den Vereinten Nationen war für sie trotzdem überraschend. Doppelstrukturen, unklare Zuständigkeiten, zu viele Führungspositionen. Nicht mal ein Organigramm gäbe es, das die Organisation für neue Mitarbeiter übersichtlicher macht.
6: Deutschland ist schon ein bürokratisches Land. Ich weiß, wie langsam manchmal unsere eigenen Ministerien arbeiten. Aber hier gibt es eine Bürokratie, die einfach über 80 Jahre gewachsen ist.
5: Deshalb standen UN-Reformen für Baerbock ganz oben auf der Prioritätenliste. Die finanziell angeschlagenen Vereinten Nationen sollen schlanker und effizienter werden.
6: Wenn wir nicht endlich die Reform voranbringen, dann werden die Vereinten Nationen zusammenfallen wie ein Kartenhaus.
5: Als Präsidentin der UN-Generalversammlung wollte Annalena Baerbock vor allem die 193 Mitgliedstaaten in den Reformprozess einbinden und verhindern, dass allein der Sicherheitsrat mit den Vetomächten die Richtung vorgibt. Das sei ihr durchaus gelungen, sagt Daniel Forti, UN-Experte bei der Crisis Group. Sie hat viele Sitzungen geleitet, in denen die UN-Mitgliedsländer über die UN-Reformen diskutieren konnten. Baerbock hat die Reformen zwar nicht mitgestaltet, aber sie konnte sie durch die länderübergreifenden Debatten zum Leben erwecken. Größeren Gegenwind erlebte Baerbock für ihr Engagement bei der Wahl des neuen UN-Generalsekretärs. Baerbock wünscht sich nach 80 Jahren erstmals eine Frau in diesem Amt, aber vor allem auch eine selbstbewusstere Beteiligung der UN-Mitgliedsländer im Auswahlprozess. Das bloße Absegnen des Kandidaten, der vom Sicherheitsrat vorgeschlagen wird, soll der Vergangenheit angehören. Baerbock hat deshalb Anhörungen für die Bewerber organisiert, bei denen alle Mitgliedstaaten Fragen stellen konnten.
6: Die Mitgliedstaaten haben über 10 Jahre eingefordert, dass die Wahl des nächsten Generalsekretärs transparenter sein soll, nicht mehr so hinter verschlossenen Türen ausgemauschelt werden soll. Und deswegen war es meine Rolle als Präsidentin, öffentliche Anhörungen zu organisieren und auch deutlich zu machen, dass keine Kandidatin, kein Kandidat die Generalversammlung, also die 193 Länder, umgehen kann.
5: Das allerdings sorgte für Kritik aus Russland und den USA. Die Botschafter beider Länder warfen der Präsidentin der Generalversammlung vor, ihre Kompetenzen zu überschreiten. Jetzt will sich die 45-Jährige vorerst aus der Politik zurückziehen. Sie bleibt in New York und wird ab Herbst eine mehrjährige Professur an der renommierten Columbia University übernehmen.
4: Die Amtszeit von Annalena Baerbock bei den Vereinten Nationen, das war eine Bilanz von Giselle Uka.
0: Wirtschaft.
4: In Berlin ist gestern Abend die Technologiemesse IFA zu Ende gegangen. Seit Freitag vergangener Woche hatten Aussteller aus aller Welt ihre Neuheiten in den Bereichen Haushaltselektronik, Smart Living und digitaler Gesundheit präsentiert. Geprägt haben die Messe in diesem Jahr aber künstliche Intelligenz und Roboter. Aus Berlin berichtet Martin Polanski.
7: 3, 2, 1, fight! 3, 2, 1, Extrarunde im Boxring. Zwei menschenähnliche Boxroboter treten an zum Kampf, versuchen den anderen mit gezielten Schlägen umzuhauen, während nicht weit entfernt auf einem künstlichen Fußballplatz ein Roboter im Lionel Messi-Trikot Bälle auf ein Tor schießt. Umringt von IFA-Besuchern, die Handyvideos drehen und Bilder machen.
8: Also ulkige Fotos kann man hier schießen. Spannend zu sehen, wie die sich entwickelt haben, ne? Wie weit die so sind.
9: Faszinierend schon, was die Technologie heute kann, und erschreckend, was da so auf uns zukommt, ne? Was man begreifen kann noch.
7: Keine Frage, Roboter haben die IFA 2026 geprägt und in vielen Hallen die meiste Aufmerksamkeit auf sich gezogen. Ob als Sportler, geschickte Haushaltshilfe oder auch als KI-gesteuerter Panda-Bär zum Streicheln.
10: Ich glaube, das ist vor allem immer so eine Werkschau. Die zeigen, was können sie eigentlich, wie gut können die balancieren, wie gut können die sich aufrecht halten. Wenn man die schubst, dann fallen sie nicht um. Das ist ja ganz anders als noch vor ein paar Jahren.
7: Sagt Volker Zoter, der Chefredakteur der Computerzeitschrift CT. Der promovierte Physiker und Experte für Digitaltechnik wagt allerdings keine Vorhersage, inwieweit sich Roboter in Haushalten tatsächlich durchsetzen werden. Nach Zoters

0: von dort technologisch den Ton angeben und immer stärker den hiesigen Markt bestimmen. IFA-Chef Leif Lindner will aber nicht von einer chinesischen Dominanz sprechen.
1: Wir spiegeln den Markt wieder als IFA und es ist also einfach, geht es um Geschwindigkeit. Wie schnell setzt jemand vom ersten Gedanken des Produktes bis zur Auslieferung um? Und da ist China vielen voraus. Andere Asiaten haben gerade Emergency-Programme, um das Gleiche zu machen. Sehr wohl ist Potenzial auch in Europa vorhanden. Zweitmeiste Anzahl von KI-Patenten kommt aus Deutschland. Umsetzung ist das Problem, nicht die Innovation.
0: Seit 1924, seit mehr als 100 Jahren, gibt es die IFA. Lange war sie eine Art Leistungsschau der deutschen Sender, Radio und Fernsehen hautnah. Inzwischen versucht die IFA mit Technik zum Anfassen ein jüngeres Publikum zu erreichen. Roboter schlägt Fernsehgarten. 240.000 Besucher wollten sich das in diesem Jahr anschauen.
2: In Bayern gibt es immer weniger Brauereien. Nur noch 588 und damit 13 weniger als noch im vergangenen Jahr. Einer der Gründe, es wird immer weniger alkoholhaltiges Bier getrunken. Doch gerade München trotzt der Bierkrise, jedenfalls abseits der großen Brauereien.
3: Also wir sind eine kleine Brauerei, also die großen Münchner Klassiker rechnen irgendwie in Millionen Hektoliter. Also wir haben 3000 Hektoliter Bier, was wir im Jahr brauen. Also ganz kleine Menge.
4: Vor genau 10 Jahren hat Martha Girk zusammen mit ihrem Mann die Brauerei Hardener gegründet. Münchens erste Biobrauerei. Gebraut wird im denkmalgeschützten Stürzerhof im Stadtteil Großhadern. Mit ihrem Bio-Bier hat sich Hardener eine Nische erobert. Das Motto: weniger Masse, dafür mehr Qualität. Verkauft wird das Bier nämlich nur in der näheren Umgebung und in Bioläden. Von Krise keine Spur.
3: Die Leute wollen wissen, wo es herkommt. Und Bier ist Emotion. Und ich glaube, dadurch entwickelt sich eben in München eben so eine neue Welle. Ich trinke nicht nur das, was alle trinken, ich möchte was Besonderes.
4: So wie Hardener Bräu haben sich in den letzten Jahren mehrere kleine Brauereien in und um München gegründet und gehalten. Tillmanns Biere, das Germeringer Brauhaus oder Munich Brew Mafia beleben mit ihren Bieren den Markt, erklärt Stefan Stang vom Verband privater Brauereien.
5: Letztendlich ist es so, dass der gesättigte Markt ja damit zusammenhängt, dass die großen Brauereien halt mehr oder weniger überall sind und die Biere austauschbar sind und durch das wird die Verbundenheit immer weniger. Und das ist das, was die Münchner und auch im Münchner Umland jetzt festgestellt haben, dass man eigentlich doch wieder was Regionales braucht.
4: Mehr Regionalität als Schlüssel zum Erfolg, das hat Steffen Marx bereits vor 20 Jahren erkannt. Der Gründer der Münchner Brauerei Giesinger merkt ebenfalls nichts von der Krise am Biermarkt. 2020 vergrößerte sich die Brauerei sogar und hat nun einen eigenen oktoberfesttauglichen Tiefbrunnen.
6: Also wir wachsen gemütlich, ja, in dem absteigenden Biermarkt. In Deutschland ist es ungewöhnlich gut und wir haben hohe einstellige Wachstumswerte. Damit können wir ganz gut leben.
4: Während Hardener auf die Bio-Nische setzt, bindet Giesinger seine Kunden mit ein. Die sind Unterstützer, Fans, ja Geldgeber. Teile der Brauerei sind durch Crowdfunding finanziert. Auf Social Media präsentiert sich Giesinger als Brauerei zum Anfassen. Die Kunden scheinen sich in dieser Strategie wiederzufinden, wie eine Umfrage zeigt.
7: Das hat schon noch ganz andere Verbindungen zu den Leuten. Gar nicht so irgendwie Käufer, Verkäufer, sondern auch ein bisschen persönlicher, ein bisschen näher.
8: Muss gefördert werden, lokales Bier.
9: Ich bin dafür, dass auf der Wiesn mal frischer Wind einfach reinkommt und haben wir Glennere Brauereien die Chance haben, mitzumachen.
4: Was das Oktoberfest betrifft, sei man in guten Gesprächen mit der Stadt, erklärt Giesinger Chef Marx. Eventuell 2028 könnte Giesinger dann als 7. Münchner Brauerei auf die Wiesn kommen. Doch egal ob Wiesn oder Biobier, die Münchner Brauszene abseits der großen Brauereien zeigt sich lebendig, trotz oder gerade wegen der Krise.
2: Moritz Steinbacher über die blühende Münchner Kleinbrauereiszene.
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2: Großbritannien will Sanktionen gegen Waren aus illegalen israelischen Siedlungen im Westjordanland verhängen. Es gehe darum, die Möglichkeit einer Zwei-Staaten-Lösung am Leben zu halten, hieß es aus der Regierung. Der US-Botschafter in Israel, Mike Huckabee, hatte der britischen Regierung zuletzt Judenhass vorgeworfen. Aus London berichtet Christoph Prössel.
11: Bislang hat die neue britische Regierung unter Premier Andy Burnham eher keine außenpolitischen Akzente gesetzt. Der Fokus liegt auf der Innenpolitik. Deswegen ist es umso spannender, nun einen deutlichen Kurswechsel bei der Nahostpolitik zu beobachten. Ed Miliband, der neue Außenminister, trat im Unterhaus vor die Abgeordneten, um Sanktionen gegen israelische Siedlungsgebiete im Westjordanland anzukündigen.
12: Today I announce that the official view of the British government is that the occupation

0: is unlawful.
1: Die Siedlungen im Westjordanland seien gesetzeswidrig, sagte Ed Miliband. Deswegen führt die Regierung einen Importstopp für Güter aus diesen Siedlungen ein. Betroffen dürften vor allem Agrarprodukte sein, wie Datteln. Doch die Regierung geht noch einen Schritt weiter. Wir gehen vor gegen Firmen, die helfen, die Siedlungsgebiete auszubauen. Dazu gehören Bau- und Finanzierungsunternehmen, Immobilienfirmen. In den vergangenen Tagen hatte Miliband das israelische Siedlungsprojekt E1 mit mehr als 1200 geplanten Wohnungen als Überschreitung einer roten Linie bezeichnet. Das Vorhaben durchschneide das Westjordanland und drohe, einen künftigen palästinensischen Staat unmöglich zu machen. Die britische Regierung setzt sich dafür ein, dass auch weiterhin eine Zwei-Staaten-Lösung möglich ist. Außenminister Ed Miliband machte die Ankündigung nicht, ohne darauf hinzuweisen, dass von palästinensischer Seite Verbrechen begangen worden seien. Er erinnerte an die Geiselnahme vom 7. Oktober 2023. Die Ankündigung des Ministers ist eine Neuausrichtung der britischen Außenpolitik. Die Regierung unter Premier Keir Starmer hatte Kritik an der israelischen Siedlungspolitik deutlich milder ausgedrückt. Im Vorfeld der Ankündigung war die britische Regierung bereits massiv kritisiert worden. Der US-Botschafter in Israel, Mike Huckabee, hatte auf X vom Zitat Judenhass der britischen Regierung gesprochen. Möglicherweise auch ein Grund, warum Außenminister Ed Miliband sich gezwungen sah, im Unterhaus auf die eigenen jüdischen Wurzeln hinzuweisen. In der BBC wurde Mike Huckabee gefragt, ob er gewusst habe, dass Ed Miliband Jude sei.
2: No, I was aware of it. Yes.
1: Ja, das wusste ich und das ändert nichts an meiner Meinung, was hier vor sich geht. Das ist eine Diskriminierung der israelischen Regierung und der jüdischen Bevölkerung. Huckabee wies darauf hin, dass nun Sanktionen gegen Großbritannien von US-Seite folgen könnten. Er nannte den Schritt der britischen Regierung irrational. Israel hält das Westjordanland seit dem Sechstagekrieg 1967 besetzt. Dort leben rund 3 Millionen Palästinenser und mehr als 500.000 israelische Siedler. Die Siedlungen sind nach dem Völkerrecht illegal.
3: Ein Bericht von Christoph Prössel. Als Reaktion auf ein britisches Einfuhrverbot für Waren aus Siedlungen im Westjordanland will Israel das britische Konsulat in Jerusalem schließen lassen. Das kündigte der israelische Außenminister Saar an. Wir bleiben in Großbritannien. Lange war unklar, auf welche weiterführende Schule Prinz George, der älteste Sohn von Prinzessin Kate und Prinz William, gehen würde. Jetzt startete er, ganz in Familientradition, im jungen College Eton in der Nähe von Windsor Castle. Aus London, Mareike Ahn.
4: In der Mitte seiner beiden Eltern, Prinz William und Prinzessin Kate, und in Anzug und weißem Hemd, kam Prinz George zur Mittagszeit am Traditionscollege von Eton an. Zwei Kameras durften das Händeschütteln mit den Schulleitern filmen. 13 ist George nun und geht hier in die 9. Klasse. Erst im Sommer wurde klar, dass Eton die Schule der Wahl ist. Chris Shipp ist Königshaus-Experte beim britischen TV-Sender ITV.
5: Eton ist
4: Eton ist eine typisch britische Institution. Hier sind viele Premierminister zur Schule gegangen, Größen aus der Geschäftswelt, die oberen 10.000, das Establishment. Dabei haben Kate und William früher immer gesagt, sie wollten etwas anderes für ihre Kinder. Die Wahl ist also ein wenig überraschend. Eton gilt als eine der exklusivsten Privatschulen der Welt, liegt in der Nähe von Schloss Windsor und ist ein Internat nur für Jungen. Und auch George wird nur am Wochenende zu Hause sein können. Doch bei aller Exklusivität, Probleme mit der Privatsphäre und Handyschnappschüssen könnte es trotzdem geben, denn das College liegt über die ganze Stadt verteilt. Chris Shipp. Um zu den unterschiedlichen Gebäuden zu kommen für den Unterricht, laufen die Schüler durch die Stadt. Deshalb hat der Palast den Medien klargemacht, die Privatsphäre von George muss geschützt werden. Und dass er nicht gefilmt oder gezeigt werden sollte, auch wenn er im öffentlichen Raum unterwegs ist. Auch William selbst ging aufs Eton College, ebenso wie sein jüngerer Bruder Harry. Seit der mit seiner Frau Meghan überraschend wieder nach Großbritannien zurückgekehrt ist, ist kaum etwas Neues bekannt geworden über das neue Leben der beiden. Sie halten sich offenbar bewusst zurück. Nur ein Foto von Harry bei einem Besuch in einem Londoner Tonstudio wurde in den sozialen Netzwerken veröffentlicht. Fest steht, auch die beiden Kinder der Sussexes haben diese Woche ihren Schulstart. Königshausexperte Chris Shipp sagt, irgendwann wird bekannt werden, wo sich das Haus von Harry und Meghan befindet und welche Schule sie sich für ihre Kinder ausgesucht haben. Aber sie werden alles tun, um das so lange wie möglich zu verhindern. Der Hauptgrund: Sicherheitsbedenken, die vor allem Prinz Harry immer wieder öffentlich thematisiert. Er fordert einen staatlich finanzierten Schutz für seine Familie, wie ihn auch andere Mitglieder der Königsfamilie erhalten. Ein Gericht hatte dies zuvor abgelehnt. In dieser Woche berät ein Gremium mit Vertretern des Innenministeriums darüber, ob der Familie dieser Schutz nach der Rückkehr ins Land zusteht. Am Montag veröffentlichte der Palast überraschend einen Brief. Darin macht er deutlich, Harry und Meghan seien weiterhin keine sogenannten Working Royals. Sie würden also weiterhin keine Termine für das Königshaus wahrnehmen und ihre Titel als seine oder ihre königliche Hoheit würden weiterhin ruhen. Ihr Aufenthalt im Land sei privater Natur. Harry und Meghan ließen über einen Sprecher verbreiten, sie seien überrascht, nicht vorher über das Schreiben und den Inhalt informiert worden zu sein. Die Spannungen zwischen Palast und dem Hause Sussex gehen also weiter.
5: Kultur.
3: Heinz Erhardt kommt ins Museum, also zumindest einige persönliche Gegenstände der Komikerlegende, die seine Familie bisher nicht für die Öffentlichkeit freigegeben hatte. Das sind zum Beispiel seine Schreibmaschine oder auch seine Tagebücher. Die kommen nun aus einem Keller der Familie in Hamburg, wo sie bislang gelagert wurden, ins Haus der Geschichte nach Bonn. Unser Reporter Danny Marquez Massalo war beim Einpacken dabei.
6: Es ist ein einfacher schwarzer Schrank in einem Kellerraum in einem Haus in Wellingsbüttel. Aber als Nicola Tischkewitsch, die Enkelin von Heinz Erhardt, den Schrank öffnet, offenbart sich ein wahrer Schatz. Sie greift nach einem Fotoalbum.
7: Das sind quasi Making-of-Alben von den Filmen. Also da sind Fotos drin, die hat überhaupt noch nie jemand gesehen.
6: Auf den Fotos zum Beispiel Heinz Erhardt am Set, beim Shakern mit anderen Mitgliedern der Filmcrew. Diese Bilder, aber auch knapp 200 andere Gegenstände lagen jahrzehntelang rum, nachdem Heinz Erhardt 1979 gestorben ist. Unter anderem große, Format DIN A4, Tagebücher.
7: Ich habe selbst ihn erlebt, wie er Sachen reingeschrieben und reingeklebt hat. Man kann hier so reingucken. Er hat also alles kommentiert, meist positiv, aber auch sehr kritisch.
6: Und zwar, was die Presse so über ihn geschrieben hat. Er habe immer Angst gehabt, vergessen zu werden, sagt die Enkelin. Deshalb habe er penibel Buch geführt, wenn er in den Medien vorkam. 19 solcher Tagebücher kommen nun ins Museum. So wie auch seine alte Olympia-Schreibmaschine.
7: Ich habe ganz oft mich ganz leise rangeschlichen und habe mich dann auf diese Stufen gesetzt und habe ihn sprechen hören und tippen hören. Das mache ich jetzt nie, das geht so nicht. Ich hab gedacht, ich bin ganz leise, habe ich gedacht irgendwie, aber habe ihn lachen hören, hat er gesagt, du kannst ruhig rauskommen aus deinem Versteck. Ich höre dich, ich sehe dich auch.
6: Nach langen Gesprächen hat die Familie nun entschieden, dass die Gegenstände in das Haus der Geschichte nach Bonn kommen. Historiker Volker Thiel geht durch den Nachlass mit weißen Handschuhen, um nichts kaputt zu machen.
8: Bei so einem großen Konvolut müssen wir gucken, wo wir das arbeitstechnisch unterbringen und dann wird es auch erstmal alles von den Restauratoren geprüft, weil wir müssen ja auch sicherstellen, bevor wir es erfassen, ob wir nicht noch was tun müssen.
6: Beim Sortieren schaut ihm auch Verena Harker über die Schulter. Sie ist die Tochter von Heinz Erhardt.
9: Wir hatten so nette Erlebnisse. Ich musste zum Arzt, die wussten, wer ich war. Und dann sagt sie, was? Und das war ihr Vater. Die sagte sofort das Gedicht von Amada auf. Da kriege ich allerdings Gänsehaut. Das muss ich sagen. Da habe ich gesagt, hoffentlich guckt keiner. Dann würde ich keine feuchten Augen kriegen.
10: Hinter eines Baumes Rinde wohnt die Made mit dem Kinde. Sie ist Witwe, denn der Gatte, den sie hatte, fiel vom Blatte. Diente so auf diese Weise einer Ameise als Speise.
6: Jetzt werden Heinz Erhardts persönlichste Erinnerungsstücke erstmal im Haus der Geschichte in Bonn museumskonform aufgearbeitet. Bis das fertig ist, kann es dauern. 2029 erst könnte es dann eine dauerhafte Online-Ausstellung oder auch eine in der Realität geben.
3: Danny Marquez Marsalo berichtete.
5: Standpunkte.
3: In der neuen PISA-Studie haben die Schülerinnen und Schüler in Deutschland sehr schlecht abgeschnitten. Bei dem internationalen Vergleich wurde getestet, wie gut sie Gelerntes anwenden können, zum Beispiel beim Rechnen oder Lesen. Das Handelsblatt aus Düsseldorf wirft Bund und Ländern vor, in der Bildungspolitik kraftlos zu sein und fordert einen Ruck zur Bewältigung der Krise.
11: Der Bildungsmangel gerade in den Naturwissenschaften bremst das Land in seinen Ambitionen, wieder Spitze bei Forschung und Innovation zu werden. Deutschland braucht mehr Ingenieure und weniger Influencer. Nur kluge Köpfe arbeiten produktiver. Es reicht nicht, dauernd zu überlegen, wie die Älteren immer länger arbeiten können. Wir müssen die Schülerinnen und Schüler fit für die Zukunft machen.
3: Das Nachrichtenportal T-Online wettert gegen den Föderalismus.
11: Weil Bildung Ländersache ist, wird sie seit Jahrzehnten als Spielball der Parteipolitik missbraucht. Jedes Bundesland kocht sein eigenes Süppchen, erfindet im Vierjahrestakt das Rad neu und erklärt die eigenen Schüler zu Versuchskaninchen im landeseigenen Reformlabor. Das Ergebnis ist ein Flickenteppich aus 16 Schulsystemen, 16 Lehrplänen und 16 Abiturniveaus, der Chancengerechtigkeit zur Farce macht und Umzüge von Familien zur Bildungslotterie. Diesen bildungspolitischen Kleingeist und diesen permanenten Ausnahmezustand kann sich eine Wirtschaftsnation, deren Wohlstand erodiert, nicht länger leisten.
3: Im Deutschlandfunk schaut Thekla Jahn darauf, was Deutschland von anderen erfolgreicheren Ländern lernen kann. Ein Punkt dabei die frühe Förderung.
12: Gerade in Deutschland ist das enorm wichtig, denn nirgends ist der Zusammenhang zwischen dem sozioökonomischen Status von Eltern und den Leistungen ihrer Kinder größer. Nirgends geringer als in Kanada. Zusätzliche Ressourcen wie dort wären dafür notwendig. Ebenso ein Fördern und Fordern. Letzteres gehört zu den unbequemen Wahrheiten, denn der Leistungsgedanke ist im deutschen Bildungssystem nicht allen genehm. Dabei ginge es keineswegs um schulischen Drill, sondern um das Erfahren und Nutzen der eigenen kognitiven Möglichkeiten und damit eine gelingende Bildungsbiografie.
3: Auch den Stern beschäftigt die Chancenungleichheit in deutschen Schulen, die Studie einmal mehr deutlich zeigt.
11: Deutschland muss seine Hausaufgaben machen und sein Bildungssystem, dessen Grundzüge aus dem Ende des 19. Jahrhunderts stammen, von Grund auf reformieren. Denn ein gerechtes Bildungssystem ist die Grundlage für alles. Eine prosperierende Wirtschaft, den Zusammenhalt unserer Gesellschaft und eine funktionierende Demokratie. Wo bleibt die deutsche Strategie, damit hierzulande endlich alle richtig flüssig lesen können?
3: Die Zeit beklagt, dass Schulleitungen und Lehrkräfte in der PISA-Diskussion unbeteiligt wirkten und immer auf die Politik verwiesen.
11: Die Schule sollte ein Ort der Zukunft sein, an dem Gleichgültigkeit nichts zu suchen hat. Niemand verlangt von Lehrern, über Belastungsgrenzen zu gehen, weniger Ferien zu machen, auf Privilegien zu verzichten. Niemand stiftet hier zum Lehrerbashing an. Aber wenn nur 56% der deutschen Schülerinnen und Schüler im Rahmen der PISA-Befragung sagen, dass ihre Lehrkraft Interesse am Lernen jedes einzelnen Schülers hat, dann ist das viel zu wenig. Denn fast die Hälfte der Schüler hat demnach den Eindruck, sie sei ihren Lehrern nicht sonderlich wichtig. Spätestens morgen sollte jedes Lehrerkollegium in Deutschland eine Konferenz einberufen, um sich endlich zu fragen, was hat PISA mit uns zu tun?
3: Nach Ansicht der Ludwigsburger Kreiszeitung müssen Lehrkräfte breiter ausgebildet werden.
11: Lehrer werden mit den Folgen gesellschaftlicher Versäumnisse zu oft allein gelassen. Eine zeitgemäße Lehrerbildung muss Sprachförderung und den Umgang mit heterogenen Klassen, KI und unkooperativen Eltern stärker berücksichtigen. Eine fortdauernde Bildungskrise ist nicht nur Unrecht an jungen Menschen. Die alternde Gesellschaft kann es sich schlichtweg nicht erlauben, einen wachsenden Teil ihrer jungen Generation ohne ausreichende Fähigkeiten, Abschlüsse und Chancen ins Leben zu entlassen.
3: Das waren die Standpunkte, zusammengestellt von Janine Artist. Soweit der erste Teil der ARD-Infonacht mit Sven Hasenclever. Nach den Nachrichten geht es hier weiter mit Tom Westerholt. Thema bei ihm zunächst nochmal alle Details zum deutschen PISA-Desaster.

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1: Um 2 Uhr mit Olaf Knapp. Nach den Anschlägen und Sabotageversuchen an Stromversorgungsanlagen in mehreren Bundesländern ist der gesuchte Tatverdächtige festgenommen worden. Die Polizei fasste den 48-Jährigen in der Nähe des Kraftwerks Weißweiler in Nordrhein-Westfalen. Hendrik Frost erläutert aus Aachen, was zu den Hintergründen bekannt ist.
2: Aktuell haben die ermittelnden Behörden keine Hinweise darauf, dass Daniel V. Mittäter gehabt haben soll. Aber das ist noch Gegenstand der Ermittlungen. Ebenso muss ermittelt werden, was genau seine Pläne waren. In Dormagen zum Beispiel wurden in der Nähe von Umspannwerken Abschussanlagen gefunden, mit denen Kurzschlüsse verursacht werden konnten. Jetzt wurde er aber eben mit Sprengstoff angetroffen. Aufschluss darüber könnte auch noch ein zweites Bekennerschreiben geben, das gefunden worden ist.
1: Fachleute haben die jüngsten PISA-Testergebnisse als Schock bezeichnet. Bei der OECD-Studie haben 15-jährige Schüler aus Deutschland im vergangenen Jahr so schlecht abgeschnitten wie noch nie. Untersucht wurden Leistungen in Lesen, Mathematik und Naturwissenschaften. Arbeitgeberpräsident Dulger forderte, dass an den Schulen künftig verstärkt das Rüstzeug für Ausbildung, Studium und Beruf gelehrt werden müsse. Das Deutsche Kinderhilfswerk nannte es erschreckend, dass der Bildungserfolg von Kindern in Deutschland noch immer so stark vom Elternhaus abhängt. Die Energieversorgung in Deutschland ist laut Bundeswirtschaftsministerin Reiche trotz vergleichsweise niedrigerer Gasspeicherfüllstände gesichert. Die Speicher seien aktuell so gut 54% gefüllt, sagte die CDU-Politikerin in der Haushaltsdebatte des Bundestages. Die Versorgung sei aber durch Lieferungen aus verschiedenen Quellen breit aufgestellt. Die Regierung sei auf alle Eventualitäten vorbereitet. Der Gasspeicherverband Ines hatte zuvor gewarnt, wegen der niedrigen Füllstände seien im Fall eines sehr strengen Winters im Januar Engpässe nicht auszuschließen. Borussia Dortmund ist mit einem Sieg in die neue Saison in der Fußball Champions League gestartet. Der BVB gewann am Abend das Heimspiel gegen den FC Villarreal aus Spanien mit 3:2. Für die Dortmunder traf zweimal Guirassy, außerdem schoss der Spanier Vega ein Eigentor. Die deutschen Basketballerinnen stehen bei der Heim-WM im Viertelfinale. Das Team gewann am Abend in Berlin das Qualifikationsspiel gegen Südkorea mit 94:56. Nächster Gegner sind bei der WM die bislang noch ungeschlagenen Belgierinnen. Das Wetter in Deutschland. Nachts gebietsweise Schauer und einzelne Gewitter, auch trockene Phasen, Tiefstwerte 18 bis 9 Grad. Am Tage gebietsweise heiter. In Südostbayern, in der Lausitz und an den Alpen zeitweise Schauer bei Höchstwerten von 16 bis maximal 23 Grad. Es ist 2.03 Uhr.
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3: A1, Lübeck-Hamburg. Auf der Norderelbbrücke kommt es in beiden Richtungen wegen eines Schwertransports zu mehrfach kurzfristigen Sperrungen. Die A44 Dortmund Richtung Kassel ist zwischen Büren und Kreuz Wünnenberg-Haaren nach einem Unfall gesperrt. A52 Düsseldorf-Essen, der Tunnel Huttrop ist in beiden Richtungen wegen Wartungsarbeiten noch bis etwa 5 Uhr gesperrt. Und in Berlin die A111 Charlottenburg, Dreieck Oranienburg ist zwischen Am Festplatz und Schulzendorfer Straße wegen Wartungsarbeiten in beiden Richtungen ebenfalls bis um 5 gesperrt.
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3: Von NDR Info in Hamburg mit Tom Westerholt. Ich grüße Sie. Wer 1 und 1 zusammenzählen kann, der weiß, um unser deutsches Bildungssystem steht es nicht so besonders gut. Ewig schon auf den hinteren Plätzen bei der internationalen PISA-Studie und jetzt kriegen wir noch ein Setzen 6 obendrauf. Die neue PISA-Studie zeigt die schlechtesten Leistungen für Deutschland seit Beginn der Erhebung vor 25 Jahren. Jeder dritte Jugendliche hat demnach Probleme beim Rechnen und Lesen. Nicht viel besser sieht es bei den Naturwissenschaften aus. Bundesbildungsministerin Karin Prien spricht von einem dramatischen Ergebnis. Juliane